0: Die erstickten Schreie, die man hört, sind von Monsieur Maleski.
1: Es gibt ja auch Blutergüsse an Sondra Voiture. Würden Sie bitte Beweisstück 9 zeigen? Danke. Hier sehen wir ein Foto an dem Tag, als Ihr Ehemann starb. Wie hat sie diese Verletzung erklärt?
0: Zuerst hat sie gesagt, sie habe sich an einem Möbelstück in der Küche gestoßen. Wir wiesen sie darauf hin, dass sich die Blutergüsse am Handgelenk befinden und aussehen wie das Ergebnis eines Kampfes. Als wir ihr die Aufnahme vorgespielt haben, hat sie ihre Version geändert und zugegeben, dass sie sich das bei einer kurzen Auseinandersetzung mit ihrem Mann zugezogen hat.
1: Gut, Sie geben also zu, dass Sie gelogen haben.
2: Ja, weil ich, ich befürchtet habe, wenn ich es erwähne, dann... Ja, ich wusste, es macht mich verdächtig und ich kriegte Angst.
1: Sie haben nicht damit gerechnet, dass jemand den Streit aufgezeichnet hat. Sie haben zweifach gelogen, die Blutergüsse verschleiert und den Streit am Vortag verheimlicht.
2: Für mich ist das nur eine Lüge. Denn wäre ich ehrlich mit den Blutergüssen gewesen, hätte ich auch den Streit erwähnt und ich wollte nicht in Verdacht geraten.
1: Das wäre sicher niemand, der wahrscheinlich schuldig ist. Ließ sich denn feststellen, von wann genau die Blutergüsse sind?
0: Der Arzt hat Madame Voiture erst am Tag nach dem Mord untersucht. Da war es zu spät, um festzustellen, von wann die Blutergüsse sind.
1: Verstehe. Dann lässt sich nicht ausschließen, dass sie von einem zweiten Streit am Todestag von Samuel Maleski stammen.
3: Was genau ist am Ende dieser Auseinandersetzung zu hören?
2: Das erste Geräusch ist ein Glas, das zerbricht, das ich gegen die Wand geworfen habe. Das war ein Weinglas, das auf dem Tisch stand. Und danach bin ich zu meinem Mann und habe ihn geohrfeigt. Dann packte er mein Handgelenk. Ziemlich brutal. Das ist das Handgemenge, das man hört. Und gleich danach habe ich versucht, ihn abzuhalten, Bilderrahmen auf den Boden zu schmeißen. Aber das habe ich nicht geschafft. Daher hört man sie zersplittern.
3: Haben Sie Ihren Mann anschließend weitergeschlagen?
2: Nein. Was wir als nächstes hören, ist, wie Samuel sich wiederholt ins Gesicht schlägt und gegen den Kopf. Und dann boxt er gegen die Wand. Man kann noch die Delle sehen. Davon gibt es mehrere im Haus. Es war nicht das erste Mal, dass er das getan hat. Vor Jahren brach er sich schon mal einen Finger bei so einem Schlag, in einem Wutanfall.
3: Fotos von diesen Dellen in den Wänden befinden sich in den Akten. Danke. Hier. Und auch Röntgenaufnahmen der Fingerfraktur von Monsieur Maleski, aufgenommen im Juni 2017 im Klinikum von Grenoble. Sie müssen doch zugeben, Ihre Analyse des Gewaltausbruchs am Ende der Auseinandersetzung ist eine Interpretation, keine objektive Schlussfolgerung.
0: Sie hat uns mehrfach belogen. Ich glaube nicht, dass man Madame Voiture noch glauben kann.
3: Es geht hier nicht um Glauben oder Nicht-Glauben. Sie haben eine subjektive Meinung aufgrund einer mehrdeutigen Aufnahme. Zurück zu dem Zusammenhang, den Sie zwischen diesem Streit und dem Tag des Todes hergestellt haben. Sie sprachen von einer Generalprobe. Haben Sie dafür Beweise?
0: Die Aufnahme ist ein konkreter Beweis für eine gewaltsame Auseinandersetzung.
3: Ich meine den Tag, an dem er starb.
0: Ohne Zeugen oder Geständnisse sind wir gezwungen zu interpretieren.
3: Also ist dieser gewalttätige Streit im Grunde imaginär. Das heißt, er existiert nur in Ihrer Vorstellung. Sie stellen es einfach so in den Raum, genau wie der Staatsanwalt, und verdrängen damit Tatsachen, ganz oder zumindest teilweise, weil er hier im Gerichtssaal omnipräsent sein will. Aber wir laufen Gefahr, diese imaginäre Idee als Realität anzusehen, nur weil es tatsächlich einen Streit gab. Ja? Am Tag vor Monsieur Maleskis Tod. Verwechseln wir bitte nicht den Tag des Dramas mit dem Streit vom Vortag. Wir dürfen nicht einfach diese Leere ausfüllen, nur weil man es sich so vorstellen könnte, weil wir Aufnahmen von einem anderen Tag haben.
4: Madame Voiture, wussten Sie von dieser Aufnahme, bevor Sie es von den Ermittlern erfuhren?
2: Nein, aber ich wusste, dass er oft Alltagssituationen aufgenommen hat.
4: Hat er Sie nicht jedes Mal darüber informiert, was er aufgezeichnet hat?
2: Anfangs hat er es mitgeteilt, ja, aber nach einer Weile tat er es, ohne uns Bescheid zu sagen. Er zeichnete Unterhaltungen auf, Daniels Klavierstunden und manchmal nur sich selbst, bei Selbstgesprächen. Ich denke, er wollte Material sammeln, um wieder mit dem Schreiben anzufangen. Jetzt, rückblickend, scheint es mir möglich, dass er den Streit provoziert hat, um ihn aufzuzeichnen.
1: Wollen Sie etwa behaupten, in dieser Aufnahme seien Sie Opfer eines durchtriebenen Mannes?
5: Verzeihung? Er tat es ohne Ihr Wissen. Das ist doch eine legitime Annahme. Sie übersehen die Perversion dieser Situation.
1: In diesem Prozess geht es um Mord, nicht?
5: Ja, aber die Vermutung meiner Mandantin ist legitim.
1: Ja, erklären Sie uns, was er meinte, als er von Ihrem Betrug sprach und wie er es rausgefunden hat.

0: Es war ein kompliziertes Jahr.
1: Sie wollen uns weismachen, dass er einverstanden war?
0: Das sage ich nicht. Ich sage nur, dass ich ihm gegenüber aufrichtig war.
1: Interessante Interpretation von Aufrichtigkeit. Aber als Sie ihn mit dieser Frau betrogen haben, waren Sie nicht mehr aufrichtig. Wieso?
0: Die Dinge waren anders und ich hatte das Gefühl, das würde ihn zu sehr verletzen. Also.
1: Weil Sie Gefühle für diese Frau hatten?
0: Nein, ich dachte, es würde ihn zu sehr verletzen, weil er fragil war. Und wie ich schon sagte, mit ihr war es nur sexuell und der Mensch, für den ich Gefühle hatte, war Samuel.
1: Auch eine sehr interessante Interpretation von Gefühl. Lassen Sie mich das verstehen. Zu Beginn Ihrer Liaison führten Sie eine offene Beziehung, aber später nicht mehr.
0: Ich weiß eigentlich gar nicht, was das bedeuten soll. Aha. Entschuldigung. Nein, wir hatten nie eine Vereinbarung oder sowas in der Art. Nach dem Unfall haben wir beide alles versucht, damit es uns besser geht. Und ich tat das, um nicht durchzudrehen, aber dabei war ich ehrlich zu ihm.
1: Aber im Jahr, als er starb, waren Sie es nicht mehr. Er kam dahinter und das hat ihn verletzt. Auf der Aufnahme macht er keinen labilen Eindruck. Geben Sie zu, dass er eifersüchtig war?
0: Ja.
1: Gut. Und war er davon besessen?
0: Nein, ich weiß nicht. Nein, nein. Er war verletzt. Das stimmt. Und manchmal, wenn wir uns gestritten haben, hat er mir das vorgehalten, aber er hat nicht die ganze Zeit daran gedacht. Folgt man Ihrer Logik, waren alle Probleme von Samuel meine Schuld. Das ist nicht wahr. Ich meine, sein Schmerz hatte tiefgreifendere...
1: Verzeihung, aber es entspricht seiner Logik, dass die Probleme durch Sie ausgelöst werden. Das hört man sehr deutlich. Können Sie uns erklären, was er meinte, als er sagte, Sie hätten seine Idee gestohlen?
0: Nein, ich habe nie irgendetwas gestohlen. In dem Buch, das er verworfen hat, und das ist wichtig, gab es einen sehr interessanten Abschnitt.
1: Einen Abschnitt? Wie viele Seiten?
0: Ungefähr 20.
1: 27.
0: Ja, ja, aber das war nur ein erster Entwurf und ich fand die Idee brillant.
1: Können Sie die für uns zusammenfassen?
2: Ist das nötig? Soll das hier in eine literarische Debatte ausarten?
1: Das ist keine intellektuelle Debatte, sondern sehr konkret. Es stellt den Kern Ihres Streits dar. Wie soll man den Geschworenen das Thema erklären, ohne auf den Inhalt einzugehen?
2: Ja, ich verstehe. Bitte antworten Sie.
0: Also, in dem Abschnitt ging es um einen Mann, der sich vorstellt, wie sein Leben wohl wäre, ohne den tödlichen Unfall seines Bruders. Eines Tages wacht er auf und findet sich in zwei verschiedenen Realitäten wieder. Eine, in dem sich sein Leben nur um den Unfall dreht und eine, in dem er nie passiert ist. Ich sagte Samuel, ich liebe es. Er hat mich alles lesen lassen, was er geschrieben hat. Kurze Zeit später hat er die Arbeit daran aufgegeben. Und ich fragte ihn, ob ich die Idee verwenden könnte und er sagte ja.
1: Nein. Er hat das eindeutig verneint. Er spricht sogar von Diebstahl.
0: Das ist ein Streit. Menschen übertreiben und verändern die Tatsachen, wenn sie streiten.
1: Nicht übertrieben ist aber, dass aus seinem Buch Ihres wurde, L'Eclipse. Nicht wahr?
0: Ich benutzte nur diese Idee. Meine Charaktere sind eine Frau und ihre Tochter und ich habe diese Geschichte über 300 Seiten entwickelt. Muss ich Ihnen wirklich den Unterschied zwischen einem Entwurf und einem Roman erklären? Er war einverstanden und als er es gelesen hat, sagte er mir, dass ich was ganz anderes daraus gemacht habe. Und manchmal, ja, wenn wir stritten, kam es zur Sprache, weil er war wütend, weil er nicht schreiben konnte.
1: Nein, sicher ist nur, dass es kam zur Sprache, wie Sie gerade sagten. Gab es eventuell noch einen Disput nach diesem Abend und vor seinem Tod? Es herrschte ja eine sehr angespannte Stimmung.
0: Wir waren beide sehr mitgenommen und haben uns beide zurückgezogen. Und Samuel war... Keine Ahnung, irgendwas war weg. Er war erschöpft und er hatte einfach keine Energie mehr.
1: Auf der Aufnahme höre ich einen Samuel Maleski, der sehr entschieden argumentiert. Er hat die Kraft eines Mannes, der entschieden hat, sein Leben wieder in die Hand zu nehmen. Also keiner, der entschieden hat, aufzugeben. Sein Psychiater sagte gestern, in der letzten Sitzung war Samuel sehr kämpferisch. Ein Suizid? Kurz nachdem man mehr Zeit für sich einfordert, wieder Selbstbewusstsein hat. Ein Suizid, nachdem man ganz selbstbewusst und energisch mehr Gleichberechtigung und Gerechtigkeit in der Beziehung einfordert? Nein. Das ist der Denkfehler in Ihrer Selbstmordtheorie. Sie sagten gerade, er war so erschöpft, verlor seine Energie. Ich würde gern einen Abschnitt aus Sandra Voiters Buch Das Schwarze Haus vorlesen.
2: Nicht, doch wir beurteilen keine Romane, sondern Fakten. Verehrte Vorsitzende, so gerät das doch alles zur Farce.
1: Sandra Voiter erklärte 2017 selbst, ich zitiere, meine Bücher haben einen Bezug zu meinem Leben und denen, die daran teilhaben.
2: Einspruch, sie hat stets betont, ihre Werke seien fiktiver Natur.
1: Nicht Ihr Ernst. Im ersten Buch verarbeitet sie den Tod ihrer Mutter, im zweiten das Zerwürfnis mit ihrem Vater, im dritten den Unfall ihres Sohnes und so weiter. Sandra Voiters Romane sind Bestandteil dieses Prozesses. Sie erzählt aus ihrem Leben, ihrem Alltag und von ihrer Beziehung.
2: Fahren Sie fort, aber machen Sie es kurz.
1: Hier geht es um eine Frau, die über ihren Ehemann redet. Er hörte auf, sich zu beschweren. Er gab klein bei. Sie beobachtete ihn und sein

0: Resignation widerte sie an. Dann hatte sie eine Idee, wie der Beginn einer Befreiung. Die Möglichkeit, dass er verschwand.
1: Sie verschweigen den Kontext.
0: Etwas später, wie ihn töten. Was mit seiner Leiche, dem Gewicht der Leiche. Sie sah ihn an und konnte an nichts anderes denken. Sie sah ihn tot, sein nicht länger begehrenswerter Körper, nur ein schwerer Klumpen.
1: Sie
0: Dieser Körper, den
1: Detail
0: sie einst
1: aus.
0: Geliebt hatte und ihr nun zuwider war, musste verschwinden.
1: Ich setze das mal in den Kontext, wenn Sie es nicht tun. Dieser Abschnitt beschreibt die Wahnvorstellungen einer Nebenfigur am Rande des Wahnsinns, die nichts in die Tat
0: Nein.
1: umsetzt. Ein Roman ist nicht das Leben, eine Autorin, nicht ihre
0: ja,
1: Figuren.
0: Ja, aber eine Autorin kann ihre Ideen durch ihre Figuren ausdrücken. Sie haben selbst diesen Abschnitt hervorgehoben. Wie kann man denn dann...
2: Ist der Autor Stephen King etwa auch ein Serienmörder?
0: Wurde die Frau von Stephen King unter ungeklärten Umständen tot aufgefunden?
2: Konzentrieren Sie sich auf die Fakten.
3: Herr
2: Machen
3: Anwalt,
2: Sie Ihren Job.
3: Ich rate Ihnen dringend, sich sofort zu beruhigen. Herr Staatsanwalt, Ihnen rate ich, den Ratschlag von Monsieur Renzi zu befolgen. Konzentrieren Sie sich auf die Fakten.
0: Abgesehen von der Ohrfeige, die Sie zugegeben haben, haben Sie Ihren Mann je geschlagen?
4: Nein.
0: Nein? Niemals?
4: Nein.
0: Das war das einzige Mal?
4: Ja.
0: Sie waren also bei jeder Gelegenheit eine gute Seele, bewundernswert, selbstlos, vernünftig. Stets bemüht, Schaden von Ihrem Mann abzuwenden, außer im Moment dieser Aufnahme, so ein Zufall.
3: Haben Sie noch weitere Fragen an den Zeugen?
2: Ja, ich habe noch ein, zwei Fragen, wenn Sie gestatten. Mich würde interessieren, hat Maleski die Abschriften auf dem USB-Stick jemandem zu lesen gegeben?
5: Ja, einem befreundeten Verleger, Paul Nachez, der seinen ersten Roman herausbringen sollte.
2: E-Mail vom 9. August. Ich schreibe wieder, bitte wirf einen Blick darauf. Es ist noch eine Rohfassung, aber ich will dringend mit dir darüber reden. Antwort von Nachez. Aber klar, schick es mir, ich werde es lesen. Von Mitte August bis zu seinem Tod hat er ihm 4 Nachrichten pro Woche geschickt. Wie verlief die Kommunikation über dieses Projekt?
5: Der Verleger hat nicht mehr geantwortet. Offenbar hatte er viel zu tun und wurde mit dem Projekt nicht warm.
2: Man kann sich vorstellen, was dieses Schweigen eines Freundes für einen Mann, der auf der Suche nach Selbstbewusstsein war, bedeutet hat. Er fühlte sich abgewiesen. Wenn man sämtliche Texte durchliest, dann findet man keinen roten Faden oder eine Richtung. Es ist nur ein Projekt. Maleski war ein Mann der Projekte. Sein verworfener Roman, sein Landhaus. Gut, also, da wir gezwungen sind, Gesetz und Literatur zu vermischen und uns vorzustellen, was wir nicht wissen, also imaginieren wir mal das letzte Lebensjahr von Samuel Maleski.
0: Und mir werfen Sie vor, meine Argumente entspringen
2: der Gestatten Sie mir nur die Hälfte der Zeit, die Sie mit dem Roman vergeudet
0: haben. Sie doch schon.
3: Kommen Sie auf den Punkt.
2: Wie war das letzte Lebensjahr von Samuel Maleski? Nach mehreren Jahren in London, wo sich das Paar aufgrund hoher Arztrechnungen verschuldet hat, besteht er darauf, dorthin zurückzukehren, wo er aufgewachsen ist. Er sucht ein Chalet, um mit Gästezimmern ihre Geldprobleme zu lösen. Dann kann er aufhören zu unterrichten und sich ganz aufs Schreiben konzentrieren. Das Landhaus ist nicht teuer, aber die Renovierung kostet mehr als gedacht. Sie brauchen einen Kredit. Es beginnt ein Teufelskreis. Das heißt, Samuel kann doch nicht auf sein Dozentengehalt verzichten. Daher zieht sich die Renovierung in die Länge. 1,5 Jahre nach dem Umzug ist er deprimiert. Der Unfall seines Sohnes, sein Roman, der abgelehnt wurde, während seine Frau einen nach dem anderen veröffentlicht. Er muss schreiben. Er setzt seine Antidepressiva ab und fängt an, sein Leben aufzuzeichnen. Ständig widmet er sich einer Art Autofiktion. Vielleicht inspiriert von Sondras Methode. Wieso auch nicht? Sie bedient sich aus ihrem Leben. Sie verwendet eine seiner Ideen.
0: Bleibt auch noch etwas für Ihr Schlussplädoyer?
2: Er flieht vor der Realität, weigert sich anzuerkennen, dass Transkribieren nicht Schreiben ist. Das Schweigen seines Verlegerfreundes demütigt ihn. Was hören wir in der Aufnahme vom 4. März? Diese Energie, die Vehemenz, was ist das? Es ist die Energie der Verzweiflung. Ein letztes Aufflackern, bevor er aufgibt. Die letzten Monate im Leben dieses Mannes sind nicht von einem Rosenkrieg geprägt. Er wurde sich seiner Verfehlungen bewusst. Wenn Sondra Voiteur sie schuldig gemacht hat, dann insofern, als sie nicht gescheitert ist wie er.
3: Nun, das hatte vielleicht den Anschein, aber das war noch nicht das Schlussplädoyer.
1: Das war nichts anderes.
3: Gut, es ist Freitagnachmittag, das Wochenende liegt noch vor uns. Bevor ich Sie entlasse, hier eine Ankündigung. Ich habe entschieden, am Montag Danielle in den Zeugenstand zu berufen. Offenbar weiß er Einzelheiten, die das Gericht interessieren. Da dieser Zeuge der Sohn der Angeklagten ist und bei seiner Mutter wohnt, fordere ich Sie auf, jeden Kontakt mit ihm zu unterlassen. Und falls sich das nicht vermeiden lässt, dürfen Sie aber nicht über Fakten und alles, was den Prozess betrifft, mit ihm sprechen. Madame Berger, Sie bleiben bitte bei Danielle das ganze Wochenende über. Und Sie sorgen dafür, dass die Regeln, die von mir auferlegt wurden, strikt eingehalten werden. Ich bestehe darauf, dass niemand ihn über seine Aussage befragt. Das war's. Ich wünsche

0: Komm, setz dich ans Feuer, das wärmt dich auf.
1: 10 Minuten fertig.
0: Alles gut?
2: Ich glaube, ich wäre gern allein.
0: Gut. Du kannst heute in deinem Zimmer essen, wenn du willst.
2: Nein. Ich will das Wochenende allein sein, bevor ich wieder aussage.
0: Allein? Nur mit mir, meinst du? Wirklich? Sicher, dass du das willst? Weil wir könnten auch andere Lösungen finden. Das Haus ist groß. Und wenn du vielleicht...
2: Ich will, dass sie geht.
0: Okay. Sandra? Ich habe gerade mit Daniel gesprochen. Er würde gern das Wochenende hier allein sein. Eigentlich bis zum Ende des Prozesses.

0: Ist das das, was du willst? Okay, ist das wegen dem, was du heute gehört hast, weil ich konnte vorher nicht mit dir über all das reden, weißt du? Das war mir nicht gestattet, mit dir darüber zu reden.
1: Entschuldigung, Sandra, Sie dürfen nicht über den Prozess sprechen.
0: Ja, das mache ich aber auch nicht. Ich rede einfach nur mit meinem Sohn. Okay? Ich kann total verstehen, dass du Ruhe brauchst, aber ich kann mich einfach zurückziehen, für mich bleiben. Ich rede auch nicht mit dir, wenn du das nicht
1: Moment.
0: Willst. Können wir das versuchen?
1: Bitte hören Sie auf, ihn zu beeinflussen.
0: Tanja, du kannst es mir direkt sagen. Wie wäre das denn, wenn wir uns erstmal allein unterhalten und danach triffst du deine Entscheidung?
1: Ich glaube, er hat sich schon entschieden.
0: Ja, dann hole ich jetzt nur noch meine Sachen.

0: Jemand hat mal gesagt, natürlich macht Geld nicht glücklich, aber es ist besser, in einem Auto zu weinen, als in der U-Bahn.
1: Wer hat das gesagt?
0: Keine Ahnung.

Los, friss.

0: Snoop. Snoop. Snoop. Snoop. Marsch! Marsch, bitte komm schnell! Snoop. Was ist passiert?
1: Ich hab ihm Aspirin gegeben. Ich hab Mist gebaut.
0: Was hast du ihm gegeben? Aspirin?
1: Aspirin, ja.
0: Wie viel hast du ihm gegeben?
1: Snoop? 8 oder 10, ich weiß nicht mehr.
0: Snoop?
1: Ich hab ihm zu viel gegeben. Scheiße, mach, dass er sich übergibt.
0: Wieso hast du das gemacht? Snoop?
1: Er muss sich übergeben, bitte!
0: Okay, warte. Was lässt einen Hund erbrechen? Warte. Wir brauchen Salzwasser, ich bin gleich zurück, warte.
1: Los, beweg dich!
0: Komm, Daniel, hilf mir. Hilf mir. Halt sein Maul auf. Vorsichtig, Vorsicht.
1: So ist gut. So ist gut.
0: Oh, lieber Snoop. So ist's gut. So. Geht's wieder? Na bitte. Sieht schon besser aus. Siehst du? Er wacht auf.
1: Was ist los? Was macht er?
0: Er übergibt sich. Gut, gut. Alles gut. Alles wird gut. Alles wird gut. Alles wird gut. So, braver Hund. So ist gut. So ist gut. Sehr schön. Ja, das war's. So ist gut. So ist gut. Siehst du? Er atmet wieder. Er sieht uns an. Siehst du? Willst du es mir erklären?
1: Das war das erste Mal, dass ich vom Selbstmordversuch meines Vaters gehört habe. Und auch das erste Mal vom Psychiater, den Medikamenten, den Erbrochenen und Aspirin. Als meine Mutter das erzählt hat, ist mir was eingefallen, was zur selben Zeit passiert ist. Eines Morgens lag Snoop auf dem Boden in meinem Zimmer und er roch nach Erbrochenem. Ich dachte, er hätte sich übergeben. Ich habe sein Maul sauber gemacht. Ich habe gedacht, er hat sich vielleicht ein Virus eingefangen oder sowas in der Art, denn in den Tagen danach hat er sich sehr seltsam verhalten. Er hat nur geschlafen oder getrunken. Ich habe überlegt, dass er vielleicht das Erbrochene von meinem Vater gefressen hat und der deswegen krank war. Es würde bedeuten, meine Mutter hat die Wahrheit gesagt. Deswegen habe ich das Experiment gemacht und ihm das Aspirin gegeben, um zu prüfen, wie er reagiert. Du hast ja gesehen, wie er reagiert hat. 14 Stunden lang im Koma. Er hat nur geschlafen. Jetzt trinkt er nur noch und riecht genau wie damals. Das ist alles. Das ist alles genau wie damals. Aber seit gestern weiß ich nicht mehr, ob ich ihr glauben soll. Ich wusste, dass sie sich oft streiten, aber nicht so. Aber nicht so. Nicht so. Nicht so. Das war nie so brutal.
0: Also, sicher weißt du nur das, woran du dich erinnerst. Genau das erzählst du dem Gericht und das ist sehr wichtig. Aber du bist nur ein Zeuge.
1: Glaubst du, dass sie ihn umgebracht hat?
0: Das habe ich nicht zu beurteilen.
1: Aber das weiß ich doch. Sag mir doch wenigstens, was du denkst.
0: Darauf kann ich nicht aufrichtig antworten. Meine Aufgabe ist es, dich vor sämtlicher Beeinflussung zu schützen.
1: Bitte hilf mir doch!

0: Also, wenn man nicht genug Informationen hat, um über etwas zu urteilen und dieser Mangel unerträglich ist, kann man nichts anderes tun, als sich zu entscheiden. Verstanden? Um nicht mehr zu zweifeln, ist man manchmal gezwungen, sich in die eine oder andere Richtung festzulegen. Wenn du eine Sache glauben musst, es aber zwei Möglichkeiten gibt, musst du dich für eine entscheiden.
1: Man muss sich einreden, dass man sicher ist?
0: Ja, naja, in gewisser Weise.
1: Also das heißt, wenn ich mir nicht sicher bin, was mache ich? Du sagst, ich soll so tun, als sei ich sicher.
0: Nein. Nein, ich sage, entscheide dich. Das ist nicht dasselbe.

0: Was mich so verblüfft, ist, dass man nicht genau weiß, wer so exzentrisch ist. Die Autorin oder ihre Hauptfigur?
1: Die beiden zweifellos.
0: Schwer zu entscheiden.
1: Sandra Voiteur spielt mit dieser Verwirrung. In ihrem zweiten Roman geht sie noch weiter. Dort erzählt sie, dass ihr Vater ihr erstes Buch nicht ausstehen konnte. Das ist sicher so passiert. Sie stellt sich vor, wie das zum Zerwürfnis führt und sie ihr Dorf verlassen muss. Man spürt die Angst vor ihrem Vater, vor seinem Zorn. Sie kriegt Panikattacken. Und ich habe eine verstörende Aussage aus einem ihrer Interviews. Darin sagt sie, meine Arbeit ist es, Spuren zu verwischen. Dadurch zerstört die Fiktion die Realität.
0: Hm. Ja, und was die Leute so an dem Prozess um Samuel Maleskis Tod fasziniert, ist, dass man den Eindruck hat, alles stamme bereits aus einem ihrer Bücher. Sie habe das selbst so verfasst. Sogar die Zweifel um seinen Tod, wie er gestorben ist. Die fragwürdige Persönlichkeit von Sandra Voiteur, ihre heuchlerischen Moralvorstellungen. Man hat den Eindruck, sie spielt übertrieben eine Rolle direkt aus einem ihrer Romane. Und ich glaube, es spielt keine Rolle, wie er starb. Denn die Vorstellung, dass eine Autorin ihren Mann umgebracht hat, ist weitaus interessanter als die eines Professors, der Selbstmord begangen hat.

Wenn es meine Mutter war, verstehe ich es nicht. Wenn ich mir vorstelle, dass mein Vater... Das könnte ich mir eher vorstellen.

0: Herr Staatsanwalt, haben Sie noch Fragen?
1: Gut. Die Aussagen des Zeugen über seinen Hund beweisen nichts. Damit meine ich, sie sind nicht belegt. Noch komplizierter sind seine überraschenden Erinnerungen. Beeinflusst durch die Zeugenaussagen während des Prozesses, keines dieser Ereignisse lässt sich aussagekräftig datieren. Der angegebene Zeitrahmen 6 Monate vor Samuel Maleskis Tod stammt einzig und allein aus einer Aussage der Angeklagten selbst. Ich würde gern wissen, Daniel, hast du dich nie gefragt, ob diese Überdosis Aspirin, die dein Vater erbrochen hat, vielleicht nicht das Ergebnis eines Selbstmordversuchs war, sondern vielmehr einer versuchten Vergiftung durch deine Mutter? Das ist jetzt keine Anschuldigung, sondern eine rhetorische Frage. Also nur auf Grundlage dieser Spekulation. Wieso hältst du deine Theorie für glaubwürdiger? Das heißt, deine Erinnerungen richten sich nur auf die Konsequenzen, nicht auf die Ursache.
2: Ja, das habe ich mich auch gefragt. Aber ich weiß nicht, wie sie es getan haben sollte. Ich glaube, wenn uns Informationen fehlen, um sicher zu sein, wie sich etwas abgespielt hat, dann müssen wir woanders suchen. Das tun sie in diesem Prozess. Wenn man überall gesucht hat, aber trotzdem nicht weiß, wie genau es passiert ist, dann muss man sich fragen, wieso es passiert ist.
0: Danke, Daniel. Bist du fertig?
2: Nein. Ich will noch was sagen. Als mein Hund mal tagelang krank war, haben mein Vater und ich ihn zum Tierarzt gebracht. Im Auto war mein Vater ganz still. Er hat nicht mal Musik angemacht. Er hört sonst ständig Musik. Dann fing er an zu reden über Snoop. Er hat gesagt, er kann jederzeit krank werden und sogar sterben, nicht wahr? Darauf musst du gefasst sein. Das wollte ich nicht hören. Snoop ging es schon besser, er ist auch nicht alt und war nie richtig krank. Ich habe gesagt, er wird nicht sterben. Aber er sagte, doch, doch, du musst dafür bereit sein, denn eines Tages wird es passieren. Kein Wunder, dass Snoop so oft müde ist. In Hundejahren ist er gar nicht mehr so jung. Weißt du, wie sein Leben aussieht? Er ist nicht nur irgendein Hund. Er ist ein Superhund. Du hast einen Spitzenhund. Denk doch nur, er muss verstehen, was du willst. Er muss vorhersehen, was du machst. Alles, was dich in Gefahr bringt. Sein ganzes Leben versucht er vorherzudenken, was du brauchst, und an alles zu denken, was du nicht sehen kannst. Vielleicht ist er erschöpft, weil er nur für andere da ist. Eines Tages ist er nicht mehr da. Das kann passieren. Ich erinnere mich noch gut. Er sagte zu mir eines Tages, wenn er gehen muss, dann wird er gehen. So einfach ist das. Du kannst nichts dagegen machen. Sei drauf gefasst, das wird ein harter Schlag. Aber es ist nicht das Ende der Welt. Er hat über sich selbst geredet. Jetzt weiß ich. Ich weiß, er hat sich gemeint.
1: Gut. Ich möchte die Geschworenen bitten, nicht zu vergessen, dass diese Geschichte extrem subjektiv ist und natürlich nicht als Beweis betrachtet werden kann.

Serge, wir befinden uns immer noch vor dem Gerichtsgebäude von Grenoble. Wie Sie sicher wissen, sollte der Prozess längst zu Ende sein. Doch der kleine Daniel, der Sohn von Sandra Voltaire, hat darauf bestanden, heute Morgen erneut auszusagen. Daher sind die Geschworenen...

0: Daniel.
1: Sandra Wolter, Madame Wolter, wie fühlen Sie sich nach diesem Freispruch?
2: Ich denke, es gab schon so viele Worte in diesem Prozess. Ich habe nichts mehr zu sagen. Ich möchte jetzt meinen Sohn anrufen und nach Hause. Ich danke natürlich meinen Anwälten, die immer an mich geglaubt haben.
1: Monsieur Renzi, sind Sie erleichtert nach dem Urteil?
3: Ich möchte den Geschworenen danken, dass sie den Überblick behalten und Sandra Wolter so gesehen haben, wie sie wirklich ist.
1: Hier, Madame Wolter.
4: Bitte lassen Sie uns doch durch. Haben Sie doch Verständnis? Bitte gehen Sie zur Seite. Sandra Wolter möchte keinen Kommentar mehr abgeben.
5: Also reden Sie doch mal. Bitte, Madame Wolter, bitte nur eine Stellung. Geben Sie doch noch einen Kommentar zum Urteil.
6: Können Sie sich vorstellen, darüber einen Roman zu schreiben?
5: Sie sind langsam ruhig leise.
7: Ja, Marsch, hier ist Sandra.
2: Ja, es ist unglaublich, wir sind so erleichtert. Ja.
7: Will Daniel mit mir sprechen? Verstehe, klar. Er ist erschöpft, das kann ich verstehen. Und ist er einverstanden, wenn ich heute Abend zurückkomme oder soll ich lieber morgen?
2: Okay. Wir gehen jetzt noch was essen und dann komme ich.
7: Ja, bis nachher. Ich brauche einen Drink.
8: Noch einen.
9: Okay, gut.
10: Seid ihr, also wenn ihr gewinnt, seid ihr dann immer so? Ich meine,
9: wir gewinnen nie.
10: Immer so?
9: Das ist das erste verdammte Mal in unserem Leben, dass wir gewinnen.
10: Nein.
9: Doch, na klar.
10: Du hast mir gesagt, du bist ein guter Anwalt. Was soll denn das jetzt? Nein, das stimmt gar nicht.
9: Nein. Oh, das ist gar nicht scharf.
10: Hier, das musst du probieren. Das ist so toll.
11: Ich kann nicht mehr. Ich
12: muss jetzt erstmal eine rauchen.
11: Oh ja, ich auch.
12: Bis gleich.
9: Okay, nein. Nein, du zuerst, bitte.
12: Ich schaff's nicht.
9: Das ist gar nicht so leicht, hä? Huh?
12: Nein, das ist nicht. Das mit den ganzen Knochen und so.
9: Fahren wir danach los? Bist du dafür bereit? Ich kann fahren und dich dort absetzen.
12: Einer noch. Für unterwegs?
9: Na klar, für den Fahrer. Okay, dasselbe nochmal. Mhm. Bringen Sie mir bitte nochmal zwei davon.
12: Ja, aber gern.
9: Danke. Sag's ruhig.
12: Ich dachte, ich wäre vielleicht erleichtert.
9: Das Gefühl kommt nicht immer gleich.
12: Sicher?
9: Nein, bin ich nicht.
12: Es ist nur, wenn man verliert, verliert man. Es ist das Schlimmste, was passieren kann. Und wenn man gewinnt, dann erwartet man so eine Art Belohnung. Aber es gibt keine. Es ist ist vorbei.
9: Manchmal erwarten wir einfach zu viel.
12: Ja, vielleicht.

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7: Fernwandern. Klingt nach Abenteuer und nach Herausforderungen. Klingt vor allem nach weit weg. Aber geht das auch in unsere Heimat? Das ist Diana. Sie ist richtiger Weitwanderprofi.
8: Und das ist Sarah. Absolute Anfängerin, was das Fernwandern angeht. Wir sind Kolleginnen.
9: Normalerweise testen wir Ausflüge und Tageswanderungen für unseren Instagram-Kanal Outdoor-Liebe.
7: Hier findet ihr alle Infos rund um die schönsten Ziele in unserer Heimat und Inspiration für euren nächsten Tagesausflug, zum Beispiel ins Monbachtal.
10: Aber dieses Mal haben wir was Größeres vor. Wir wandern zum ersten Mal gemeinsam mehrere Tage von der Schwäbischen Alb bis ins Donautal.
8: 4 Tage, 60 Kilometer. Der Donauberglandweg soll einer der abwechslungsreichsten Fernwanderwege in Süddeutschland sein und ist als einer der besten in Europa ausgezeichnet.
7: Los geht's auf dem Lemberg. Er ist mit 1016 Metern der höchste Berg der Schwäbischen Alb. Von hier geht's über das Albhochland zum Dreifaltigkeitsberg in Speichingen. Etappe 2 führt uns nach Mülheim an der Donau. Die 3. Etappe nach Friedingen. An Tag 4 erreichen wir unser Ziel Beuron.
11: Bist du bereit?
12: Ich glaube schon.
9: Wir sind die nächsten 4 Tage nicht ganz allein unterwegs, denn wir haben noch ein Kamerateam dabei. Niklas und Elisabeth sind nämlich auch am Start.
7: Die beiden treffen wir aber erst später wieder. Erstmal ziehen wir alleine los.
10: Erste Wegmarkierung.
11: Ich bin ja schon öfter solche Touren gewandert, aber eben noch nicht bei uns.
8: In Schottland bin ich zum Beispiel schon 250 Kilometer am Stück gewandert, mit Zelt im Rucksack.
11: Ja, da bin ich mal gespannt, ob das hier vergleichbar ist am Ende für dich oder ob du sagst, nee, bloß wieder weiter weg. Ja, bisher ist es wunderschön hier. So, die erste Lichtung hier haben wir erreicht. Jetzt nicht gleich falsch abbiegen. Nee, hier, ich sehe hier schon ein Schild, guck mal.
10: Für die nächsten 4 Tage werden wir diesem Symbol hinterherlaufen.
11: Und der alte Berg Böttingen, der ist dann morgen dran.
9: Also für mich ist es jetzt tatsächlich das erste Mal so ein Fernwanderweg und das erste Mal wirklich so mehrere Tage mit Etappen und Übernachtung und am nächsten Tag gleich weiter. Ja, es ist voll die Challenge für mich. Wie das klingt, gell? Vögel, voll schön. 1 Kilometer gelaufen und muss schon so Nüsse essen.
11: Aber ich hab schon voll Hunger. Gefühlt ist es schon so, oh, ich brauch was zu essen.

0: Was sehe ich denn, Wurzeln?
1: Nach 5 Kilometern im Wald erreichen wir die erste Ortschaft auf dem Weg.
0: Guck mal, da sieht man schon Wehinge. Bisschen heller ist es hier, gell?
2: Oh, guck mal. Oh, hier blüht's ja noch.
0: Und es riecht so gut.
2: Ja, das riecht echt krass.
0: Oh, schön.
2: Voll schön.
3: Zum ersten Mal liegen die Weiten der Albhochfläche direkt vor uns. Das Dach der Schwäbischen Alb. Nirgendwo ist sie höher als in dieser Gegend.
2: Hallo. Wir drehen einen kleinen Film über den Donaubergland-Weg. Wandern Sie denn gerade oder sind
4: ja,
2: Sie...
4: Ja, auch schon. Gerade angefangen, ja.
2: Ach, machen Sie auch die 4-Tages-Etappen komplett?
4: Ja.
2: Warum haben Sie jetzt gerade den Donaubergland-Weg ausgesucht als mehrtägige Tour?
4: Gut zu erreichen mit Öffentlichkeit ist dann für uns auch wichtig.
0: Bestimmt, ja. Und gibt es so eine Stelle im Weg, auf die Sie sich besonders freuen oder eine landschaftlich ist ja sehr vielseitig?
4: Also ich habe mich jetzt darauf gefreut, mal auf dem Lembach zu sein. Ja, das ist natürlich schon, dass man da mal drauf war. Das fand ich jetzt irgendwie cool. Ja, das fand ich gut.
0: Und haben Sie sich irgendwie besonders vorbereitet jetzt? Aber, oder sagen Sie, ja, wirklich?
5: Ich habe eine hervorragende Vorbereitung getroffen. Ganz toll. Indem ich gestern Abend in der U-Bahn in Stuttgart mein Handy verloren habe.
4: Eben haben eigentlich auf die Karte geschaut und ein bisschen einen Schock gekriegt, dass wir erst 5 Kilometer wohl von Dursheim gelaufen sind. Also fühlt sich um einiges mehr an.
0: Oh, ist das steil.
3: Nach weiteren 4 Kilometern sieht die Landschaft schon wieder ganz anders aus. Was hier wächst, kannten wir bisher nur aus dem Gewürzregal.
0: Ich finde das Wacholder. Ja. Die Wacholdersträucher. Oh, die ist ganz schön pieksig.
2: Guck mal, die blühen schon.
0: Wacholder.
2: Oh, das piekst. Okay, pass nicht hin.
1: Hier auf dem Albhochland gibt es genau 10 Gipfel, die die 1000-Meter-Marke knacken.
3: Der Kehlen mit seinem weißen Kreuz ist 1001 Meter hoch. Er hat es also gerade so geschafft.
2: Da unten sind Schafe. Wir kommen jetzt gleich am Klippeneck an. Und das hier ist der höchstgelegene Segelflugplatz Deutschlands.
0: Und einer der sonnenreichsten Orte in ganz Deutschland.
2: Ist auch eher fast schon ja, Ende von Etappe 1, ne?
0: Nee.
3: Bis Speichingen ist es schon noch ein kleines Stückchen. Insgesamt ist die erste Etappe 15 Kilometer lang. Uns fehlen jetzt noch 4 Kilometer.
2: Guck dir den Ausblick an.
0: Wow. Wahnsinn. Weißt du, wen ich auch sehe?
2: Oh, den
0: unser
2: SWR-Bus.
0: Team. Yay! Yeah.
1: Ja, die Freude ist groß, denn so langsam ist Hunger da und mit dem Team sind wir zur Grillpause verabredet, die etwas anders verläuft, als wir uns das vorgestellt haben.
2: Oh, wie cool, ihr macht schon Feuer.
6: Wir haben aber wetterträchtige Nachrichten.
2: Ja.
0: Feuer. Das kommt so von hinter mir. Bringt alles nichts, der ist sogar. Und noch ein Taschentuch.
2: Wir haben Feuer! Nein, brauchst du noch ein Taschentuch?
6: Gibt's jetzt noch ein Feuer oder wie schaut's aus?
2: Ich glaube, wir werden grillen heute hier nicht mehr. Wir werden nachher im Hotel essen, weil das wird heute leider nichts hier mit dem Feuer.
1: Mit leeren Mägen erreichen wir unser Ziel für heute, den Dreifaltigkeitsberg in Speichingen mit dem Kloster auf der Gipfelfläche. Hier startet am nächsten Tag auch die 2. Etappe nach Mülheim. Mit 18 Kilometern ist sie die längste der 4 Tagesetappen.
2: Also normalerweise müssten wir jetzt erstmal zu unserem Etappenstart laufen, aber wir haben das Glück, unser Team hat ein Auto und nimmt uns heute dorthin mit. Guck mal, wir sparen uns hier voll die Steigung. Der Rest sieht entspannt aus.
1: Abwarten. Entspannt kommen wir jedenfalls oben an. Und deutlich schneller als zu Fuß, wie wir von diesen beiden hier erfahren.
5: Das sind wir jetzt heute Morgen jetzt hier rauf, so 1 Stunde 10 Minuten. Und dann geht's weiter mit dem Eigentlichen für heute.
2: Richtig.
0: Vermissen Sie das Handy denn jetzt sehr hier?
5: Nein.
0: Wie schön das aussieht.
4: total.
0: Ich glaube, von der Aussicht müssen wir uns jetzt aber verabschieden, ne? Weil wir laufen jetzt eher in die Richtung dann hinten weiter. Ja.
7: Cool. Los geht's, sollen wir?
0: Ja, heute laufen wir ja nochmal über die Albbruchfläche. Ich glaube, das wird dann echt knackig mit der Sonne.
4: Ja.
0: Also wir müssen jetzt noch hier die Frische des Waldes genießen. Diana, was guckst du denn eigentlich auf deinem Handy?
8: Ja, ich finde, ich brauche immer so ein bisschen Orientierung und Kontrolle.
0: Also Diana, ganz ehrlich, hier ist schon wieder das nächste Schild.
3: Das uns den Weg zur windigen Albhochfläche weist.
8: Uhuhu.
0: Guck dir das an. Das ist schön.
2: Ja, und ja. Die Kapelle ist so süß, gell? Das ist wie so eine kleine rosane Rakete.
6: Ja.
4: Heute auch zweite Etappe.
6: Zweite Etappe heute, ja.
4: Was sagen Sie bisher so zum Weg?
6: Großteil schön, durch die Ortschaften mag ich es nicht sehr.
4: Ja.
6: Die Kirchen haben so eine tolle Akustik, ich habe es gerade ausprobiert.
4: Oh, da müssen wir gleich ausprobieren.
0: Haben Sie was gesungen?
6: Ja, gerade, ja.
0: Wollen Sie es mal zeigen?
6: Ja, nur Töne.
0: Ja gut, warum nicht?
6: Ja.

0: Toll.
1: Das war voll der magische Moment gerade.
0: Ich finde auch. Machen Sie aber nicht zum ersten Mal, oder?
1: Das war schön. Danke. Das hat mich jetzt total berührt.
0: Oh, da hinten wird es richtig felsig auch schon.
2: Wie cool.
3: Ja. Und wie sich innerhalb wirklich von heute Morgen, so jetzt in den letzten, wie lange sind wir unterwegs? Den letzten 3-4 Stunden, so 4-5 Mal die Landschaft so richtig krass verändert hat. Von jetzt noch echt ein schöner, entspannter, so hinab ins Tal Wanderweg.
1: Mal gucken, ob es schon mal ein bisschen zieht.
0: Ja, also die sind ja schon ein paar Kilometer,
3: ja.
0: Ne?
3: Ja, das schon. Oh, ist das schön.
0: Boah, wie cool. Oh, guck mal.
3: Und wie geil das Trinken. Geil. Oh, das Wasser drin.
0: Für durstige Wanderer, Spaziergänger und Radfahrer. Naturgekühlt. Ach, wie lieb. Ja. Geil, danke.
1: Ist es kalt?
0: Ja, es ist sehr kalt. Jetzt wird's warm.
4: Neuer Tag, neues Glück. 10 Grillstellen gibt es am Donaubergleitweg. Vielleicht klappt es ja bei dieser hier mit einer Grillpause.
0: Leg ich schon mal drauf, oder?
1: Nee, warte.
0: So.
1: Geräusch.
3: Voll. Das kann schon alles deutlich schlechter sein.
0: Gras, Kaktus ist es nicht. Fahren sonstige. Also gut. Frühlingsplatterbse.
1: Von wegen Orchidee.
0: Immer ganz nah dran.
3: Und Vorsicht, hier ist keine Absperrung oder so.
0: Jetzt sieht man mal, wie hoch wir sind. Das hat man die ganze Zeit gar nicht so gesehen. Oh Gott. Abstieg geschafft.
3: Oh, der Abstieg war jetzt aber für mich nicht so gut. Der Weg ist schön, aber irgendwie so langsam
0: kann man auch mal ankommen, gell?
3: Könnte man ankommen.
0: Geschafft! Etappe 2 geschafft. Diana!
4: Kurzer Gepäckcheck. Immerhin schleppt jede von uns 9 Kilo mit sich rum. Von T-Shirts bis Erste-Hilfe-Täschchen.
0: Schau mal, mein Rucksack, also das ist die Katastrophe. Hier sind meine T-Shirts.
4: Das geht besser. Bei Diana ist alles perfekt portioniert.
5: Schlafanzug, Unterwäsche, T-Shirts.
4: Das mache ich beim nächsten Mal ganz genauso. Bestimmt.
1: Ich weiß, man hätte vielleicht für 4 Tage.
5: Ausgeschlafen starten wir an Tag 3. Mit erholten Beinen und bei herrlichem Wetter.
0: Ja. Oh, ist aber sehr schön. Guckt euch das an.
1: Krass.
3: Guck mal, da hinten hängt noch so Nebel im Tal. Siehst du das?
0: Wow. Wo man eigentlich hier ist. Krass. Schön.
3: Geht ganz schön steil hoch.
0: Ja. Wir wollen ja auch oben runter gucken.
1: Dann müssen wir auch hoch.
0: Geil!
4: Oh,
0: ist das die Donau schon?
5: Ja, das ist die Donau. Aber erstmal geht's in die Unterwelt der Schwäbischen Alb, in die Kolbinger Höhle. Auf diesen Teil der Wanderung haben wir uns besonders gefreut.
4: An den Wochenenden gibt es öffentliche Führungen. Wer wie wir unter der Woche vorbeikommt, für den wird die Höhle mit ein bisschen Glück auch exklusiv auf Anfrage geöffnet.
0: Okay, hier geht's richtig tief steil runter. Ein richtiger Weg an den Weg.
1: Cool.
0: Ach krass. Kopf einziehen.

0: Also ich finde am faszinierendsten, wir laufen den ganzen Tag auf diesen Felsen, ja, und dass man mal sieht, wie, ja, sieht es eigentlich aus, was da unter uns ist. Also,
1: ja, irre. Und diese Höhle ist jetzt ja nur 90 Meter ausgebaut, aber die geht einfach 330 Meter weiter.
0: Ach, krass.
2: Wow.
0: Wow, krass.
3: Die Kolbinger Höhle lohnt sich, auch für einen Tagesausflug. Mehr Infos dazu findet ihr auf unserem Outdoor-Liebe-Kanal auf Instagram.
4: Und was ist so dein Zwischenfazit jetzt? Ich meine, jetzt laufen wir schon 2,5 Tage.
5: Also ich hatte gedacht, dass man abends wirklich so platt ist, dass man dann gar keinen Bock mehr hat am nächsten Tag. Ja. Aber es ist überhaupt nicht so. Also ich finde wirklich, man hat immer mehr Lust, noch weiter zu wandern. Und ich habe mich jetzt heute Morgen so gefreut, dass wir wieder loslaufen können. Und bei dir, also wenn du es jetzt vergleichst mit irgendwie Schottland, deinen ganzen Fernwanderungen.
4: Hier wahnsinnig abwechslungsreich. Das habe ich so ehrlich gesagt nicht erwartet. Ich finde schon, wir sind teilweise an Tagen sehen wir 2, 3, 4 Landschaften, die irgendwie komplett anders sind.
5: Sag mal, Niklas, würdest du auch gerne den ganzen Weg mitlaufen oder bist du ganz froh, ab und zu dich ins Auto setzen zu können?
6: Privat würde ich das sehr gerne mal machen.
5: Privat aber dürftest du auch geradeaus laufen und nicht rückwärts. Okay.
7: Das müsste jetzt der Gansnesturm sein. Der müsste offen haben.
3: Dann nichts wie hoch. Höhenmeter kann man ja nie genug haben.
1: Gleich oben. Da unten ist Friedingen. Ich glaube, dann laufen wir nachher in die Richtung weiter.
4: Mal darüber oder kommt da gleich ein Zug?
5: Mal gucken. Soll ich wirklich?
1: Ja, mach.
8: Vorsicht, Schranke wird geöffnet.
5: Dankeschön.
1: Dankeschön.
5: Wie geht's auf? Hallo. Private Schranke.
4: Zitrone bitte, eine Kugel Zitrone.
5: Dankeschön. Tschüss.
1: Dankeschön.
5: Tschüss ebenso.

0: die Vesperboxen dann.
1: Super.
2: Der nächste Morgen. 5.30 Uhr bei nur 4 Grad.
1: Boah, frisch.
2: Gut, dass wir den Tee dabei haben. Und bis zum Aussichtspunkt sind es auch nur wenige Meter.

0: Den Sonnenaufgang hatten wir uns etwas spektakulärer vorgestellt. Die Morgenstimmung hier oben war aber umwerfend.
1: Das könnte jetzt der Stiegelesfelsen sein. Da kann man jetzt im Prinzip nach vorne laufen. Schau.
2: Trauen wir uns das?
1: Ich weiß es nicht.
2: Es geht halt in beide Richtungen sehr steil runter.

0: Da ist sie.
1: Wow. Aber dafür sind wir doch hergekommen, oder?
0: Ja.
1: Genau für diesen Blick. Und so, wir sind jetzt im Donautal. Jetzt haben wir heute noch die letzte Etappe. Und dann ist es schon fast schade, dass wir wieder nach Hause müssen.
2: Wir sind schon etwa 3 Kilometer gewandert. 14 Kilometer liegen noch vor uns, bis zu unserem Ziel Beuron. Über die Donau geht es auf die andere Talseite.
1: Na, die haben auch ein schönes Zuhause, oder?
3: Kleines Baby. Oh, guck mal, wie süß.
4: Hier verläuft der Weg ein kleines Stück auf dem Donauradweg und kommt an der Ziegelhütte vorbei. Perfekter Platz. Nicht nur für die Tiere, sondern auch für einen Biergarten. Der öffnet zufällig gerade.
5: Da gibt's Eis. Bauernhof-Eis. Ganz leckeres.
0: Ja. Dann gucken wir gleich mal rein, oder?
1: Wir haben schon.
5: Sehr lecker.
1: Hopeis. Hast du Geld dabei?
0: Muss.
1: Voila. Der Eis.
6: Oh, wie lecker.

0: Boah.
1: Auf dem Donaubergland-Weg ist für eine Pause immer Zeit.
0: Wie ist denn das Wasser?
2: Ja, herrlich angenehm.
0: Nicht kalt?
2: Nee.
3: Ja.
1: Der kleine Abstecher ins Tal lohnt sich.
0: Du, also heute, mein Rucksack ist wirklich schwer. Und ich frage mich die ganze Zeit, was habe ich heute drin, was ich die letzten Tage nicht drin hatte? Also er kommt mir heute sehr schwer vor, aber wir sind bald da. Wenn man sich überlegt, was die noch vor sich hat, ja. Durch ganz Europa zu fließen und dann bis ins Schwarze Meer. Also man wusste, weißt du eigentlich, durch wie viele Länder die Donau fließt?
4: Das sind, glaube ich, schon 8, 9, 10, sowas, oder? 8?
0: 10. Kein anderer Fluss fließt durch mehr Länder. Ja. Als die Donau und das auf der ganzen Welt. Das finde ich schon echt krass. Und hier kommt sie so klein und gemütlich daher. Gell?
1: Kilometer liegen hinter uns. Und die letzten Meter, sie laufen sich wie von selbst. Bei der Kulisse. Das Kloster Beuron ist das Zuhause von etwa 30 Benediktinermönchen. Ein eindrucksvoller Ort. Und wir dürfen ankommen. Auf einem kleinen Campingplatz direkt am Kloster, unserer letzten Unterkunft.
0: Diana!
1: Vor meiner ersten Mehrtagestour hatte ich Respekt, aber es hat super geklappt.
5: So was Gutes gibt wie Schuhe ausziehen.
1: Blasen hatte ich keine, der Rucksack war am Ende aber schon etwas unangenehm.
0: Meine größte Erkenntnis ist eigentlich, ich habe viel

0: viel weniger gebraucht, als ich gedacht habe. Also ich hatte eigentlich viel zu viel dabei. Vor allem Klamotten. Ich habe schon gedacht, für 4 Tage mit 3 T-Shirts losziehen, und 2 wären auch okay gewesen.
1: Viel mehr gelernt.
0: Also ich glaube, immer vorwerfen jetzt.
2: Ja, Fernwandern geht hervorragend in der eigenen Heimat.
3: Ich habe auch festgestellt, man muss gar nicht arg weit wegfahren, um so einen Wanderweg zu haben und dieses Wandergefühl einfach zu bekommen, das man so nach mehreren Tagen hat. Ich werde wahrscheinlich heute Abend auch enttäuscht sein, noch irgendwann, dass es irgendwie vorbei ist und werde morgen. Eigentlich würde ich gerne noch weiter wandern morgen.
0: Ja, wo fahren wir das nächste Mal hin?
1: Ja, oder? Wir machen es nochmal gemeinsam. Ich fand es großartig.
0: Ja, und dann nehmen wir die hier wieder mit.
1: Ja, wir waren auch großartig. Cool.
0: Gut.
2: Unser Leitungswasser, bestens kontrolliert, heißt es immer. Und wir können es bedenkenlos trinken. Naja, nicht immer.
4: Man hat nicht mehr getraut, sich ein Glas Wasser rauszulassen aus dem Hahn.
5: Achtung, Achtung, bei einer Untersuchung wurde eine Verunreinigung des Trinkwassers festgestellt.
2: Es ist halt doch mal was im Wasser, was da nicht reingehört. Und schlimmstenfalls kann es dann richtig gefährlich werden.
6: Mir war das gar nicht bewusst, dass das so gravierend sein kann. Jetzt kann ich so verstehen, was das bedeutet, wenn man so ganz hilflos irgendwo ist.
2: Können wir unser Leitungswasser wirklich bedenkenlos nutzen und trinken? Judith hat sich immerhin übers Leitungswasser etwas eingefangen, woran sie fast gestorben wäre. Die Geschichte, die sie uns erzählt, beginnt vor ein paar Jahren hier, auf dem Reiterhof, als Judith ihr geliebtes Pferd Struwwelpeter versorgt.
6: Und da fing das auf einmal an, dass ich schwerste Husten hatte, Hitzeschübe, was ich gar nicht so von mir kannte. Ja, ich habe erst so gedacht, vielleicht eine Grippe, eine Erkältung. Und bin dann am nächsten Tag zur Hausärztin gegangen. Und die hat dann eine Pneumonie, eine Lungenentzündung festgestellt.
2: Antibiotika helfen nicht. Stattdessen Verwirrung, Durchfall, Atemnot. Ihr Mann Maurice erinnert sich.
7: Sie lag einfach ins Bett, schlapp. Und früh morgens habe ich gesagt, nee, heute müssen wir zum Krankenhaus.
2: Er fährt mit ihr in die Notaufnahme. Hier klappt Judith zusammen, kommt auf Intensivstation. Was ist denn bloß die Ursache für all das? Judith hat einen Verdacht und der hat mit ihrem damaligen Arbeitsplatz zu tun. Sie erzählt uns, dass ihr das schon in der Klinik in Fieberträumen im Kopf herumschwirrte.
6: Ich habe das schon damals mit dem Seniorenheim irgendwo verbunden. Und ich wusste, dass da mit dem Wasser was nicht in Ordnung war. Das wusste ich vorher schon.
2: Im Aktenordner hat sie alles Wichtige dazu aufgehoben. Damals, erzählt sie uns, habe es in dem Heim gefährliche Bakterien, Legionellen, im Trinkwasser gegeben. Und es gab wohl auch weitere Erkrankte. Das erfahren damals auch Judiths Ärzte. Eine Urinprobe von ihr kommt sofort ins Kliniklabor. Schnelltest auf die gefährlichste Legionellenspezies. Volltreffer. Der Test ist positiv. Legionella pneumophila, der Superschurke. Gefährlich wird er vor allem für Menschen mit geschwächtem Immunsystem, aber nicht nur. Die Dunkelziffer der Krankheitsfälle schätzen Fachleute hoch ein, denn Lungenentzündungen werden nicht routinemäßig auf Legionellen getestet. Bei Judith wird die Therapie auf die Legionellendiagnose angepasst. Das neue Antibiotikum wirkt.
6: Das hat wohl 4-5 Tage gedauert, bis ich dann wieder meine Augen aufgemacht habe.
2: Wie sich Judith mit den Legionellen infiziert haben könnte, bleibt zunächst ein Rätsel. Klar ist nur, die tödliche Gefahr war im Leitungswasser. Um zu verstehen, wie sie da reinkommen kann, schauen wir uns mal an, woher unser Leitungswasser überhaupt kommt. Kleiner Theorieteil. Bitte dranbleiben. Das Rohwasser, aus dem unser Trinkwasser gewonnen wird, kommt zu etwa 2/3 aus Grundwasser, das über Brunnen gefördert wird oder als Quellwasser austritt. Und zu einem kleineren Teil auch aus Oberflächengewässern, also Flüssen und Seen. Dann gibt es noch das Uferfiltrat. Das ist Wasser aus Brunnen in direkter Nähe zu Flüssen und Seen. Und schließlich das künstlich angereicherte Grundwasser. Dafür lässt man Fluss- und Seewasser gezielt versickern, damit es sich mit dem Grundwasser mischt. Das Verhältnis dieser Wassersorten im Trinkwasser ist je nach Region ganz unterschiedlich. Allerdings ist das dann noch kein richtiges Trinkwasser. Bevor es in die Leitungen und bei uns aus dem Hahn kommt, wird es im Wasserwerk aufbereitet. Hier mal ein grober Überblick, was da so gemacht wird, um Gefahren im Trinkwasser wie Legionellen klein zu halten. Also, das Wasser wird zum Beispiel belüftet, dabei unter anderem von überschüssigem Kohlendioxid befreit und mit Sauerstoff angereichert. Es läuft auch durch mehrere Filterschichten, wobei weitere unliebsame Stoffe herausgefischt werden. Außerdem wird es entsäuert. Das schützt auch Leitungen vor Rost. Enthärtung ist ebenfalls möglich. Und UV-Licht oder Chlor töten Bakterien, wie Legionellen oder Viren und Parasiten. Theoretisch sollte nichts mehr im Wasser drin sein, was uns gefährlich werden könnte, wenn es in kilometerlangen Rohrleitungen zu uns nach Hause fließt. Ob das in der Praxis immer so ist, dazu später. Im öffentlichen Leitungsnetz lauert jedenfalls nicht die Gefahr von Legionellen, die, wir erinnern uns, Judith fast das Leben gekostet hätten. Die Legionellengefahr lauert nach dem Hausanschluss, hier. Im heimischen Leitungsnetz. Der sogenannten letzten Meile. Ab hier sind Hauseigentümer verantwortlich, wie Arndt Bürschkens. Er checkt regelmäßig die Wassertemperatur. Die spielt in puncto Legionellen eine wichtige Rolle, wie wir gleich noch sehen. Arndt Bürschkens ist übrigens vereidigter Sachverständiger für Trinkwasserhygiene. Legionellen und andere Keime sind bei weitem nicht das Einzige, was ihn da so beschäftigt. Seine Frau Alexandra ist ebenfalls Sachverständige. Die beiden erstellen Gutachten bei Trinkwasserproblemen, oft im Auftrag von Gesundheitsämtern. Nicht immer sind sie gern gesehen.
8: Trinkwasserhygiene kostet Geld. Deswegen ist Trinkwasserhygiene für die Leute nicht sexy. Man redet nicht gerne drüber, weil das Risiko, was hier besteht, durch Erkrankungen, Gesundheitsgefährdungen, ist den Leuten suspekt. Die Menschen kümmern sich um Trinkwasserhygiene erst, wenn das berühmte Kind in den Brunnen gefallen ist.
2: Und zu einem dieser Fälle dürfen wir sie jetzt begleiten. Es gab da große Probleme mit der Wasserhygiene, auch wegen Legionellen. Das Team Bürschkens lieferte seinerzeit das Gutachten dazu. Nun, nach aufwendiger Sanierung, heute die entscheidende Nachkontrolle.
8: Wenn wir jetzt feststellen, dass alles in Ordnung ist und den Regeln der Technik entspricht, dann kann die Anlage vernünftig weiter betrieben werden. Wenn nicht, stehen weitere Sanierungsmaßnahmen an.
2: Also wieder jede Menge Arbeit und viel Geld. Mehr als 200.000 Euro bisher. Hausverwalter Markus Mechler bittet uns, das Hochhaus nicht von außen zu filmen. Drinnen empfangen drei Gesandte der insgesamt 37 Wohnungseigentümer das Gutachterpaar und harren auf das Urteil. Kurze Erinnerung an die Zeit vor der Sanierung. Begonnen hatte alles harmlos, mit lauwarmem Wasser.
9: Wir hatten dann auch Temperaturschwankungen drin, sodass in den oberen Stockwerken da die Temperatur nicht richtig ankam und das moniert wurde, dass eben das Wasser zu kalt ist, das warme Wasser.
2: Schmerzhafter Lerneffekt damals. Warmes Wasser, das nicht rund 60 Grad heiß wird, kann eine Legionellenplage verursachen.
10: Es war erst mal ein Schock, dass Kaiser hat, dass wir hier die Legionelle haben. Und nicht mehr rauskriegen.
4: Ich habe halt immer gedacht, es ist in der Leitung was drin. Man hat nicht mehr getraut, sich ein Glas Wasser rauszulassen aus dem Hahn, gell? Zum Trinken oder zum Kochen, nur abgekochtes Wasser.
2: Dann wird alles noch schlimmer. Und das kam so. Eine Firma bot an, die Legionellen mit einer Rohrinnenbeschichtung zu bekämpfen. Eine Flüssigkeit, die in die Leitungen gepumpt wird und aushärtet, soll vor Korrosion und Keimen wie Legionellen schützen.
11: Ja, es war eine super Sache damals. Hat sich sehr gut angehört und ich sage, macht Woche.
2: Allerdings, die flüssige Beschichtung verteilte sich in den Leitungen über die neuen Etagen im Haus ungleichmäßig. Und das hatte Folgen. Hier ein beschichtetes Rohr von damals, das sie aufgehoben haben.
11: In diesen, wie soll man sagen?
12: Spalten,
11: genau.
12: Ja, da sieht man natürlich noch sehr genau die Rückstände von dieser Innenbeschichtung. Und vor allen Dingen auch, wie sich das hier geöffnet hat, dass da eben das Wasser unterkriechen konnte. Und da sich logischerweise dann auch die Legionellen entwickeln konnten.
2: Also das, was die Legionellen bekämpfen sollte, hat sie noch mal so richtig stark gemacht. Und es gab noch einen obendrauf. Die Beschichtung enthielt in viel zu hoher Konzentration einen gefährlichen Stoff, Bisphenol A, hormonell wirksam und schon in kleinsten Mengen potenziell gesundheitsschädlich. Der war nun auch noch in der Wasserleitung. Wir halten also fest, wenn wir hier in unserem Leitungsnetz daheim nicht aufpassen, können gefährliche Keime und Schadstoffe in unser Wasser gelangen. Legionellen und Bisphenol A sind nur zwei Beispiele von vielen. In diesem Fall hier empfahlen Bürschkens damals Totalsanierung. Wir können uns das Umbaudrama, den Ärger und Dreck über Monate nur ausmalen. Und jetzt? Neue Edelstahlrohre, korrosionsbeständig und hygienisch. Ist nun alles gut oder müssen sie weiter sanieren, damit sich hier bloß keine Legionellen mehr ansammeln? Wir wissen ja, wie schlimm das enden kann. Judith wäre fast daran gestorben. Sie ist wieder auf dem Reiterhof. Hier bei ihrem geliebten Struwwel war sie auch gleich nach der Entlassung aus der Klinik, gezeichnet vom Kampf gegen die Legionellen. Sie glaubt, dass sie sich bei der Arbeit im Pflegeheim mit den Legionellen infiziert hatte, auch wenn sich das im Nachhinein nicht belegen lässt. Angenommen, es stimmt. Wie genau könnte sie sich dort angesteckt haben? In seltenen Fällen kann das auch mal beim Trinken passieren, wenn wir uns so verschlucken, dass Wassertröpfchen in die Lunge kommen. Meist fangen wir uns Legionellen aber beim Einatmen eines fein zerstäubten Wassernebels ein, etwa beim Duschen. Doch das Waschen und Duschen der Pflegebedürftigen gehörte nicht zu Judiths Aufgaben. Sie glaubt,
6: es ist passiert, als ich die Spülmaschine im Ecogang ausgeräumt habe, weil die Temperatur runtergesetzt war. Ich habe die Spülmaschine aufgemacht und der ganze Nebel kommt mir entgegen und ich atme das schön ein und habe damit die Legionellen.
2: Oha, ist das möglich? Wie sind die Erfahrungen so aus der Praxis?
12: Klar, es müssen natürlich auch einige Komponenten mit zusammenkommen, aber wie wir ja schon mal gesehen haben, das ist also durchaus nicht unwahrscheinlich. Also wir haben da schon die verrücktesten Geschichten erlebt, warum sich Leute mit Legionellen infiziert haben.
13: Man sollte den Spülgang durchlaufen lassen, das Trocknungsprogramm durchlaufen lassen, nicht zu früh die Klappe öffnen, weil das Problem ist ja, die sind diese Dampfschwaden, die man dann inhaliert. Wenn man den Geschirrspüler im Öko-Waschgang ganz normal durchlaufen und auch das Trocknungsprogramm durchlaufen lässt, besteht kein Risiko.
2: Wissenschaftlich betrachtet ist die Ansteckung über Spülmaschinen eher unwahrscheinlich, aber auch nicht ausgeschlossen. Judith und Maurice spülen daheim jedenfalls von Hand und achten darauf, dass ihr Warmwasser schnell schön heiß wird. Judith vertraut darauf, dass mit dem Leitungswasser hier soweit alles okay ist. Ob sie damit richtig liegt, sehen wir später. In Bürschkens Gutachterfall gab es jedenfalls nicht nur Legionellen, sondern auch

0: noch gefährliche Chemie im Leitungswasser.
1: Ah ja, Hauswassereingang.
0: Und, ist jetzt alles okay?
1: Gut.
0: Wenn nicht, drohen weitere teure Sanierungsarbeiten.
1: Das ist auch neu, gell?
2: Genau, der ist relativ neu.
1: Ja. Gut, Hauptabsperreinrichtung mit Rückflussverhinderer. Der tut sogar, der funktioniert.
0: Der Rückflussverhinderer sorgt dafür, dass keine Keime aus der Hausleitung ins öffentliche Netz kommen. Aber hier, ganz unscheinbar, eine Gefahrenquelle.
1: Ich würde Ihnen übrigens empfehlen, den Schlauch üblicherweise abzumachen, wenn er nicht gebraucht wird. Ja, hier am Filter. Weil ansonsten bleibt hier unten auch wieder Restwasser drin stehen. Ist aber nur eine Kleinigkeit.
0: Stehendes Wasser heißt Keimgefahr. Umbauten braucht es hier aber nicht.
1: Soweit sieht es gut aus. Und dann würde ich sagen, gehen wir mal zum Trinkwasserwärmer.
2: Okay.
0: Im Trinkwasserwärmer, dem grauen Tank links im Bild, wird das Wasser erhitzt. Und zwar nonstop. Während es in den Warmwasserleitungen im Haus unaufhörlich zirkuliert. Nur so kann aus den Wasserhähnen in den Wohnungen schnell heißes Wasser fließen.
3: Dann haben wir ja hier jetzt die Zirkulationspumpe. Da haben wir hier die Temperaturanzeige. Und das läuft dann hier hinten, hinter dem Trinkwassererwärmer, wieder rein, damit es eben schön nacherwärmt werden kann.
0: Und wird es auch 60 Grad heiß und hat es beim Rückfluss noch 55 Grad? Ab da machen Legionellen ja schlapp.
3: Wir haben hier ein bisschen ungedämmte Strecke. Das werde ich jetzt gleich nutzen, um den Datenlogger anzuhängen, dass wir eben dann sehen können, wie sich die Temperaturen hier entwickeln.
0: Wir verraten es jetzt schon mal. Die Dauermessung wird später tadellose Ergebnisse liefern. Keine Hänger beim Heißwasser. Aber kommt die nötige Wassertemperatur auch ganz oben im 9. Stock an? Konstantin Müller wohnt hier seit 30 Jahren.
4: Dann kommen Sie mal bitte rein.
5: Morgens habe ich 5 Minuten gebraucht, bis ich in der Dusche einigermaßen warmes Wasser gehabt habe. Das war wirklich eine lange Jahre Zumutung von der Wasserversorgung erstmal her.
0: Und nun? Arndt Bürschgens misst, wie schnell das Warmwasser kommt und wie heiß es wird.
5: Okay. Und was meinen Sie? Alles okay?
1: Warmwasser war relativ schnell dann da, so im Vergleich zu vorher, waren wir relativ schnell über 55 Grad. Also von daher passt jetzt dann auch alles von der Hydraulik her.
5: Top, das freut mich. Ja, sehr schön.
0: Trinkwasseranlage läuft. Keine weiteren Sanierungsmaßnahmen erforderlich.
2: Dankeschön, dass es heute geklappt hat.
6: Ja, sehr gerne.
0: Mit Bürschgens sind wir später noch mal unterwegs. Denn es gibt noch mehr, was wir bei unserem Leitungsnetz daheim im Blick haben sollten. Allerdings, die Probleme der letzten Meile sind leider längst nicht alles. Vor unserem Hausanschluss lauern noch viel größere Gefahren für unser Trinkwasser. Und gegen die sind wir machtlos. Oder vielleicht nicht ganz? Carsten Brühl und Jakob Wolfram suchen nach Stoffen, die auf keinen Fall in unserem Trinkwasser landen sollten. Dafür nehmen sie auch heute wieder in Landau Proben aus der Queich, einem Nebenfluss des Rheins.
7: Wir untersuchen ja jetzt hauptsächlich Pestizide. Da gibt es auch noch ganz andere Substanzen drin, die Wasserversorger natürlich auch mit betrachten müssen. Schwermetalle, Abbausubstanzen von Medikamenten, also die Pharmazeutika.
0: Heißt, die beiden Umweltforscher haben nur einen kleinen Teil möglicher Schadstoffe im Blick. Und trotzdem.
7: Meistens finden wir mehr als das, was wir erwarten.
0: Ach ja, noch wichtig zu wissen, wir sind hier in einer Trinkwasserschutzzone. Allerdings nur im weiteren Umfeld von Wasserförderstellen. Es gibt also nicht so strenge Vorgaben. Zwar wird aus der Queich hier nicht direkt Trinkwasser gewonnen, Schadstoffe können aber durch Bodenschichten wandern und dann irgendwann im Grundwasser ankommen, woraus ja auch unser Trinkwasser gewonnen wird. Die beiden Forscher nehmen schon seit Jahren Wasserproben aus der Queich und finden jedes Mal Stoffe, die uns krank machen können.

0: Kein Wunder, denken wir, wenn wir uns das Umfeld dieser Wasserschutzzone anschauen. Da scheinen einige Schadstoffe zusammenzukommen. Gewerbe, Verkehr, Wohngebiete, Landwirtschaft. Das sei durchaus üblich, erzählen uns die Forscher.
1: So ein Wassereinzugsgebiet ist relativ groß. Wir reden da über mehrere Kilometer, wo das Trinkwasser gewonnen wird. Und natürlich alles, was da drauf passiert auf diesem Boden, ist nachher relevant für die Belastung des Wassers.
0: Im konventionellen Weinbau kommt rund 20 Mal im Jahr ein Pflanzenschutzmittel zum Einsatz. Im Obstanbau rund 30 Mal. Was Pestizide auf dem Acker mit umliegenden Gewässern machen, erforschen sie hier. Landen die Pestizide von den Feldern irgendwann auch im Bach? Das wäre gar nicht gut, denn
1: wir sind hier in der Agrarlandschaft, wo viel Pestizide eingesetzt werden im Gemüseanbau und gleichzeitig auch in der Trinkwasserschutzzone zweiter Ordnung.
0: Also in einer strenger geregelten Schutzzone, in der Nähe von Brunnen zur Trinkwassergewinnung. Und tatsächlich, bei Starkregen werden Pestizide von den Feldern ins Gewässer geschwemmt. Das beobachten die Forscher. Und diese Einmachgläser helfen ihnen dabei.
2: Es bleibt eigentlich nur ein kleiner Schlitz, in dem dann, wenn der Pegel steigt, das Wasser einfließen kann. Auch möglichst wenig Treibgut, also Blätter, kleine Stöcke oder so, hineinschaffen, dass man möglichst klares Wasser hat, das man dann am nächsten Tag direkt ins Labor bringen kann.
0: Der nächste Wolkenbruch füllt die Gläser mit Wasser. Und mit Schadstoffen vom Acker. Zwar wird unser Trinkwasser meist nur zum kleinen Teil aus Flüssen und Seen gewonnen. Aber wir wissen ja, Schadstoffe wandern über die Zeit ins Grundwasser. Und das hat gravierende Folgen für unser Trinkwasser, wie sich später zeigen wird. Wir sind noch mal bei Judith. Obwohl Legionellen im Wasser sie schon mal in Lebensgefahr gebracht haben, trinkt sie daheim auch weiterhin bedenkenlos ihr Leitungswasser. Ist das okay? Bei dem Wassertest zum Selberchecken, den wir für sie besorgt haben, ist sie gerne dabei.
3: Was das alles beinhaltet.
0: Getestet wird nach rund 25 Kriterien. Auch ob Schadstoffe und Mikroorganismen im Wasser sind. Judith legt gleich los mit den Legionellen. Die will sie schon mal auf keinen Fall hier haben. Heißwasser laut Anleitung 15 Sekunden laufen lassen.
3: 11, 12, 13, 14.
0: Dann rein damit. Nicht mit den Händen drankommen. Ein typischer Fehler beim Probenehmen. Auch deshalb gelten Heimtests nur als begrenzt aussagekräftig. Dann der chemisch-bakteriologische Test. Wasser bei Alltagstemperatur abfüllen und den Beipackzettel ausfüllen.
3: Alter der Leitung im Haus, circa wie viele Jahre? Jetzt müssen wir rechnen. 70 30, 56 Jahre.
0: Dann könnten hier theoretisch auch Bleileitungen noch ein Problem sein. In 2 Wochen wird sie es wissen. Dann gibt's die Ergebnisse. Entscheidend für die Testauswertung sind Grenzwerte. Und die Wissenschaft dahinter ist grob zusammengefasst so. Das Umweltbundesamt bewertet bekannte, im Wasser vorkommende Stoffe. Sind umfassende Daten vorhanden, wird ein Trinkwasserleitwert berechnet, der LWTW. Dieser Wert gibt an, bis zu welcher Konzentration des Stoffes keine Gesundheitsgefahr zu erwarten ist. Gibt es nicht genug Daten zur Giftigkeit, kann nur ein gesundheitlicher Orientierungswert festgelegt werden, der GOW. Hier wird die maximal erlaubte Menge des Stoffes sicherheitshalber sehr niedrig angesetzt, weil es halt noch Wissenslücken gibt. Werden die später geschlossen, darf eventuell auch mehr davon im Trinkwasser sein. Wonach Judiths Wassertest für zu Hause nicht

0: sucht, ist das, was Carsten Brühl und Jakob Wolfram im Blick haben. Pestizide. Seit Jahren analysieren die Umweltforscher Gewässerproben aus den Trinkwasserschutzzonen bei Landau. Und die Substanzen, die sie finden, haben es in sich. Es sind Pestizide, die auch Ewigkeitschemikalien enthalten. Per- und polyfluorierte Alkylsubstanzen, kurz PFAS. Das sind sehr stabile Verbindungen zwischen Kohlenstoff und Fluor. Sie stecken in Löschschaum, Funktionskleidung und vielen Alltagsgegenständen, also längst nicht nur in Pestiziden. Einige PFAS können uns nachweislich krank machen. Ihre Abbauprodukte sickern auch ins Grundwasser. Und bei der Wasseraufbereitung werden PFAS nicht vollständig entfernt.
1: Hier seht ihr die verschiedenen Peaks von den Substanzen, die wir.
0: Und eben solche PFAS finden Carsten Brühl und sein Team seit Jahren in den Proben, die sie in Trinkwasserschutzgebieten nehmen.
1: Aber auch ein paar Neonicotinoide.
2: Fluorpyram ist auch wieder mit dabei.
1: Ja.
0: Und was heißt das jetzt? Etwas konkreter.
3: Zum einen gibt es besonders gefährliche Substanzen, würde ich sagen, die kommen für relativ kurze Zeiträume nur im Gewässer vor, nach Starkregen. Aber wir haben hier zum Beispiel auch Substanzen wie Fluorpyram, die man eigentlich in jeder Probe immer findet. Also die sind sehr beständig in der Natur und dementsprechend findet man sie auch sehr, sehr regelmäßig in den Oberflächengewässern.
0: Beim Abbau von Fluorpyram entsteht TFA, ein giftiger Stoff, der vermutlich auch die Fruchtbarkeit beeinträchtigen und das Kind im Mutterleib schädigen kann. Er versickert durch Bodenschichten ins Grundwasser und belastet zunehmend unser Trinkwasser. Wenn das künftig noch trinkbar sein soll, muss sich jetzt etwas ändern, sagt Carsten Brühl. Zumal Pestizide in der Landwirtschaft auch nur eine von vielen Ursachen für die Wasserbelastung sind. Also letztlich sind wir doch alle ein bisschen mitverantwortlich für das, was unserem Trinkwasser zu schaffen macht. Weitere Beispiele. Trifluoressigsäure, kurz TFA, hatten wir eben schon, gehört auch mit zur Gruppe der PFAS. Es wird oft als Lösungsmittel in der Industrie verwendet, entsteht aber auch beim Abbau von PFAS-haltigen Arzneimitteln und eben auch Pestiziden. Vor allem durch Düngemittel kann das Wasser auch stark mit Nitrat belastet sein. Ebenso gelangen Medikamente, Kosmetika und ihre Abbauprodukte in unser Wasser. Und all diese Stoffe wirken auch zusammen und haben einen Cocktail-Effekt. Der ist schwer zu erforschen. Langzeitfolgen unbekannt. Wer blickt da noch durch? Vielleicht Sie hier. Wir sind beim Technologiezentrum Wasser, dem TZW in Karlsruhe. Geballte Kompetenz in Sachen Wasseranalyse, Technik und Forschung. Doch auch hier kommen sie an ihre Grenzen, weil es einfach zu viele Stoffe gibt, die sich in der Umwelt auch noch um- und abbauen.
4: Es gibt Stoffe, die nur ein oder zwei Abbauprodukte produzieren. Es gibt aber durchaus auch Stoffe, die 10, 20, 30 Abbauprodukte letztendlich produzieren. Das heißt, hier haben wir einen ganzen Zoo möglicherweise von Transformationsprodukten.
0: Heißt, es gibt große Wissenslücken. Derzeit läuft eine Studie zu Pharmazeutika im Wasserkreislauf. Beta-Blocker, Schmerzmittel, Antibiotika, all das wird verstoffwechselt, ausgeschieden. Und was die Abbauprodukte mit unserem Trinkwasser machen, dazu fehlen Daten. Ach ja, und dann natürlich auch Kontrastmittel. Das wird irgendwann auch wieder ausgeschieden. Hier eine Wasserprobe aus dem Rhein. Je nach Diagnoseverfahren wirken in Kontrastmitteln unterschiedliche Substanzen. Die Analyse zeigt, in der Rheinprobe schwimmen gleich 5 davon. Jedenfalls sind diese Substanzen ziemlich stabil.
4: Und dann werden die Stoffe eben wieder ausgeschieden, gelangen über das Abwasser letztendlich in die Kläranlagen. Und weil sie eben so persistent sein müssen, werden sie auch in der Kläranlage nicht entfernt. Und dann gelangen eben die Stoffe in den Vorfluter, in das Gewässer möglicherweise oder aber eben auch ins Grundwasser.

0: Werden also nicht alle üblen Stoffe aus unserem Abwasser in der Kläranlage rausgefischt? Schauen wir uns das mal an. Also, grobe Verunreinigungen sind einfach. Die lassen sich mechanisch entfernen. Bei der biologischen Reinigung werden mit Mikroorganismen und Sauerstoffzufuhr organische Verschmutzungen entfernt. In Nachklärbecken setzen sich die Mikroorganismen danach als Schlamm ab. Die chemische Reinigung entfernt dann etwa Schwermetalle und den Bakterienschlamm. Soweit, so gut. Dann bleiben aber immer noch Arzneimittelrückstände und andere schwer abbaubare Stoffe im Wasser. Deshalb soll vielerorts eine weitere Reinigungsstufe diese Stoffe noch mit Aktivkohlefiltern oder Ozon herausfischen, bevor das Wasser wieder in unsere Gewässer fließt. Alles bekommt diese vierte Reinigungsstufe aber auch nicht raus. Nicht alle PFAS und auch nicht alles an Kontrastmitteln, nur als Beispiel. Einiges davon landet also wieder im Wasserkreislauf und damit irgendwann auch in den Bezugsquellen für unser Trinkwasser. Und auch in der Wasseraufbereitung kann nicht alles davon entfernt werden, bevor das Wasser bei uns zu Hause ankommt. Wir sind wieder unterwegs mit dem Letzte-Meile-Experten Arndt Bürschgens. Wir wollen wissen, was wir selbst tun können, um unser Leitungswasser daheim so sicher wie möglich zu machen. Das zeigt er uns an einem Einfamilienhaus aus den 70er Jahren.
1: Hallo Frau Keck, Arndt Bürschgens.
0: Seit dem Tod ihres Mannes lebt Karin Keck allein hier. Arndt Bürschgens macht sich ein Bild der Lage.
1: So, Küche, Badezimmer und so weiter wird auch noch genutzt.
2: Genau.
1: Die Einliegerwohnung unten, die steht aber schon länger leer.
2: Die steht
1: leer,
2: schon länger leer, ja. Da gehen wir jetzt rein.
1: Ja.
0: Das Wasser steht in der Einliegerwohnung vermutlich auch schon länger in den Leitungen. Dann könnten sich Keime wie Legionellen gut vermehren.
1: Das Badezimmer dann
2: jetzt? Badezimmer, ja.
1: Okay. Okay. Dusche, Waschtisch, Toilette und Badewanne. Die Wohnung ist im Moment eh nicht belegt.
2: Die ist nicht belegt, nee.
1: Deswegen würde ich Ihnen empfehlen, die beiden Einzelzuleitungen, die Wohnung hier versorgen, einfach zuzudrehen. Wasser bitte nicht rauslaufen lassen, einfach in den Leitungen drin lassen.
0: Denn leere Leitungen könnten durch Sauerstoffzufuhr manchen Keimen wieder neue Nahrung geben. Und wie ist die Lage im bewohnten Bereich?
2: Ja, jetzt gehen wir ins Bad.
1: So, und das ist jetzt aber das Bad, das Sie auch die ganze Zeit noch nutzen, ne?
2: Ganz genau.
1: Alles klar.
2: Ganz genau. Ja, die Dusche.
1: Die Dusche ist auch schon mal umgebaut worden. Das war
2: ja
1: früher mal eine Badewanne.
2: Ganz,
1: ne?
2: Genau, richtig.
1: Okay.
0: Hier macht das Kaltwasser Probleme. Es ist zu warm.
2: So. Das habe ich schon gemerkt, die ganze Zeit.
1: Genau. Und man sieht jetzt eigentlich auch schön an der Verlaufskurve die Temperatur. Hier waren wir deutlich über 26, 27.
2: Ja, ja.
1: Das ist natürlich deutlich zu hoch, weil alles über 25 Grad Kaltwassertemperatur ist schon hygienisch bedenklich,
2: ja,
1: weil das ist so der ideale Wohlfühlbereich für Bakterien, Mikroorganismen.
2: Ja, ja, genau. Ja.
1: Genau. So. Und im Warmwasser noch mal das gleiche Spiel. Hier sieht man auch wunderbar, wie sich die Temperatur hier hochkämpft, was natürlich auch wieder deutlich zu wenig ist, weil
2: ja,
1: unter 55 sollte man auch nicht kommen.
2: Ja. Das ist schlecht.
0: Sein genau. Tipp?
1: Mindestens einmal am Tag alle Entnahmestellen mal kräftig spülen, mal Wasser rauslassen, dass wir dann auch in den ganzen Leitungen Frischwasser wieder drin haben.
2: Ja.
1: Und im Warmwasser natürlich auch letzte Entnahmestelle mal wirklich so lange spülen, bis richtig heiß wird. Dann haben wir einen vollständigen Wasseraustausch im System.
0: Und der Wasserverbrauch? Okay, Sicherheit geht vor. Spülen schützt jedenfalls nicht nur vor Keimen.
1: Wenn Wasser lange jetzt in metallenen Leitungen steht, in Kunststoffschläuchen, in Armaturen auch drin steht, dann wird dieses Wasser Metallionen beispielsweise aus den Werkstoffen auslösen und die konzentrieren sich dann auch im Trinkwasser auf.
0: Alte Armaturen können auch noch Blei enthalten. Weitere Quelle für alles mögliche Fiese, der Strahlregler oder Perlator. Hand aufs Herz. Wer schraubt den regelmäßig ab und macht ihn sauber? Okay, und nun

0: zu den ganzen Arzneimittelrückständen und so, die hier theoretisch auch noch im Leitungswasser sein könnten.
1: Hier dann auch die Handbrause. Am besten so ein Zahnbürstchen.
0: Karin Keck benutzt keine Art von Wasserfilter. Bürschkens sagt, richtig so.
2: Die machen die Sache tatsächlich noch schlimmer. Weil diese Filter, die vielleicht in der Lage sind, Schwermetalle, Hormone und Ähnliches rauszufiltern, neigen selber zur Verkeimung. Das ist quasi wie so ein Nährboden. Und alles, was sie da rausfiltern, ist quasi wieder Futter, den sie da ansiedeln.
0: Der Gutachter ist kein Fan davon, Leitungswasser zu Hause irgendwie zu behandeln. Karin Keck weiß jetzt auch, dass sie die Temperatur an ihrer Heizungsanlage im Keller höher einstellen muss.
3: Danke auch. War auch interessant. Ne? Alles klar.
2: Tschüss.
3: Wiedersehen, ja? Tschüss.
0: Warmwasserproblem gelöst. Und Arndt Bürschkens? Er weiß ja, dass viele Stoffe wie PFAS und Arzneimittelrückstände noch vor dem Hausanschluss ins Leitungswasser kommen können. All das kann er nicht beeinflussen, sagt er. Und?
4: Ich habe da größtes Vertrauen in die Wasserversorger in Deutschland, die zu 99,99% einen astreinen Job machen.
0: Vertrauen ist ja gut, aber genau. Wie läuft das denn mit der Kontrolle? Schauen wir uns das mal an. Also, Landesbehörden und Gesundheitsämter führen selbst Wasserkontrollen durch und überwachen die Wasserversorger. Vor allem sie haben die Pflicht, das Trinkwasser zu untersuchen. Geprüft wird die Wasserqualität in Gewässern und Grundwasser, in Kläranlagen und Wasserwerken. Und im Leitungssystem bis zum Hausanschluss. Danach ist ja der Hauseigentümer verantwortlich. Intensiver geprüft wird etwa in medizinischen und sozialen Einrichtungen. Bei Auffälligkeiten oder Grenzwertüberschreitung muss der Versorger das dem Gesundheitsamt melden, die Ursache klären und Abhilfe schaffen. Das gilt auch für ihn, Ruben Giel, Bereichsleiter des Wasserversorgers Energie Südwest und damit auch zuständig für genau die Trinkwasserschutzgebiete, in denen Carsten Brühl und sein Team seit Jahren PFAS-haltige Pestizide finden. Trinkwasser wird hier auch aus Quellwasser gewonnen, was genau genommen oberflächennahes Grundwasser ist. Ruben Giel muss sein Wassereinzugsgebiet jedenfalls gut kennen, um zu wissen, worauf er das Wasser testen soll, etwa auf bestimmte Verschmutzungen durch Industrie oder Landwirtschaft. Bislang haben sie hier weder im Trinkwasser noch im Grundwasser PFAS oder Abbauprodukte wie TFA gefunden, erzählt er uns. Nur oberflächennah, minimale PFAS-Werte, so Giel. Er sagt aber auch, dass es Jahre bis Jahrzehnte dauert, bis Schadstoffe von der Oberfläche unten im Grundwasser ankommen. Auch darauf scheinen sie hier vorbereitet zu sein.
5: Also wir haben auch ein umfassendes Grundwassermonitoring mit der umliegenden Wasserversorger, dass man auch den Trinkwassereinzugsbereich mit erfasst, dass ich auch sagen kann, okay, hier habe ich gegebenenfalls einen Schadstoffeintrag. Ja, der wird dann und dann in den Brunnen ankommen.
0: Ein Brunnen zur Trinkwassergewinnung in den Weinbergen musste wegen dauerhaft erhöhter Nitratwerte geschlossen werden. Nitrat ist ja nur einer von vielen Schadstoffen. Und wenn in zig Jahren erstmal die ganzen PFAS und Abbauprodukte von der Oberfläche das Grundwasser erreichen, Der Klimawandel macht die Sache für Ruben Giel jedenfalls auch nicht gerade leichter.
5: Man merkt natürlich auch, wir müssen immer tiefer bohren, um entsprechend dann irgendwann auch sauberes Grundwasser zu erhalten für die Trinkwassergewinnung.
0: In der Landauer Region sank der Grundwasserspiegel in den vergangenen 25 Jahren um rund einen halben Meter, an manchen Messstellen auch noch mehr. Weniger Wasser heißt auch, Schadstoffe werden weniger verdünnt. Und leider noch eine schlechte Nachricht. Es kommt immer wieder Neues und vorher gänzlich Unbekanntes dazu.
6: ist oft so, dass man neue Stoffe findet, die vorher gar nicht im Fokus waren. Und natürlich gibt es für diese Stoffe dann keine Grenzwerte, gibt keine Beurteilungen. Das heißt, da ist dann erstmal Forschung nötig, um die Informationen zu bekommen. Und erst wenn die Informationen vorliegen, dann kann man darüber nachdenken, solche Stoffe auch ins Regelwerk aufzunehmen, zu regulieren.

0: Ja, in der Trinkwasserverordnung oder in ähnlichen Gesetzwerken.
1: Halten wir also fest, alle Schadstoffe bekommen wir nicht aus dem Leitungswasser. Wir können nur hoffen, dass sie in so geringer Menge drin sind, dass sie uns nicht schaden. Gleichzeitig werden immer wieder neue Stoffe im Wasser gefunden, für die es noch gar keine Grenzwerte gibt. Klingt nach Unsicherheit.
0: Man braucht keine Furcht haben, denn wir nehmen ja das Trinkwasser schon sehr lange zu uns und uns geht es ja nicht wirklich schlecht. Deswegen kann man mal relativ pauschal sagen, es ist eigentlich auszuschließen, dass unser Trinkwasser Stoffe in toxikologisch relevanten Konzentrationen enthält. Es gibt durchaus auch Konzepte, die dem bewusst sind und dem Rechnung tragen und letztendlich dann, sage ich mal, trotzdem die Trinkwassersicherheit gewährleisten, ohne dass ich jeden einzelnen Stoff kenne.
1: Der Experte sagt aber auch, unser Lebensstandard führt nun mal zu Umweltbelastungen. Da sei die Vorstellung vom reinen Wasser naiv. Wir können nur die Belastungen verringern. Aber wie? Allein auf immer bessere Reinigungstechnik zu hoffen, reicht nicht. Wir ahnen, was nötig ist, um unser Wasser zu schützen. Kein Weiter-so. In der Landwirtschaft zum Beispiel. Carsten Brühl besucht gerne Projekte, die mit Wasser anders wirtschaften. Wie hier das Wassergut Karnitz vom Leipziger Wasserversorger. Der fördert auf diesem Trinkwasserschutzgebiet Ökolandwirtschaft. Seit mehr als 30 Jahren. Die Betreiber verzichten hier nicht nur auf die üblichen Pestizide, sie folgen beim Anbau auch einem ausgeklügelten Fruchtfolgeplan. Denn wechselnde Pflanzenkulturen können auf den passenden Böden auch die Grundwasserbildung fördern. Auf Testfeldern wird der Wasserhaushalt der Kulturen vom Wasserversorger akribisch erfasst und Jahr für Jahr verbessert.
2: Das heißt, jede Saugplatte, die unter der Kulturart Wasser sammelt, mündet das dann in dieser Flasche und kann dann von uns hier entnommen werden und im Labor untersucht werden auf Inhaltsstoffe.
3: Das sehen wir hier, hier ist noch ein Rest drin.
1: Das ist zwar alles viel Arbeit, erzählen uns die Macher, aber die Bilanz kann sich sehen lassen.
4: Wenn man keine Pestizide ausbringt, kommen sie auch nicht ins Trinkwasser und ich brauche keine Trinkwasseraufbereitung, keine teure. Also, und es scheint ja auch zu funktionieren. Also ich kann hier hochwertige Lebensmittel herstellen, Kartoffeln, Zwiebeln, andere Sachen. Gleichzeitig bleibt das Wasser auch noch hochqualitativ sauber.
1: Und der Ertrag stimmt auch. Im Wasserwerk kann das Trinkwasser dann ohne aufwendige technische Aufarbeitung an die Haushalte weitergeleitet werden. Also keine Zusatzkosten für die Reinigung. Das wirkt sich auch positiv auf den Wasserpreis aus. Effektiver Wasserschutz durch achtsames Wirtschaften. Geht doch. Erfrischende Impulse vielleicht auch für die Wasserwirtschaft in Industrie und Haushalten?
5: Ja, sehr gut. Das ist gut.
1: Trinkwasser in beliebiger Menge, sofort kalt und heiß verfügbar, das ist moderner Standard. Unsere Wasserprobleme auf der letzten Meile sind insofern auch Luxusprobleme, die es aber in sich haben können. Judiths Testergebnisse sind da. Und wie sieht's aus? Beim chemischen Test keine Probleme. Alles innerhalb der Grenzwerte. Und bei diesen Bakterien steht die grüne Null. Nur was ist mit Legionellen?
6: Also das sieht sehr, sehr gut aus, weil in dieser Wasserprobe war gar keine Legionelle. Also nicht mal eine. Das ist eine sehr gute Nachricht.
1: Judith kann ihr Wasser aus dem Hahn weiterhin trinken. Oder? Unser Leitungswasser ist streng kontrolliert und trinkbar. Mehr oder weniger bedenkenlos angesichts einiger Unsicherheiten. Mancherorts ist es nur noch dank hohem technischem Aufwand trinkbar. Doch statt Panik auf der Titanic, wir haben es beim Wasser, unserer lebenswichtigen Ressource,

0: Guten Tag, liebe Zuschauer, herzlich willkommen bei Eisenbahnromantik. Heute machen wir einen Ausflug nach Südostasien, genauer gesagt nach Südkorea. Mit dem Zug erkunden wir das Land, wir zeigen die herrlichen Landschaften und die 1000 Jahre alte Kultur. Und wir sagen Ihnen auch, wie wichtig die Eisenbahn heute ist und was für eine Bedeutung sie in der Vergangenheit hatte.
1: Es ist Nacht im Reich der Morgenstille. Saul jedoch schläft nie. Die Hauptstadt des koreanischen Südens ist eine der größten Ansiedlungen der Erde. 20 Millionen Menschen leben hier. Eine jahrtausendealte Metropole und eine hochmoderne Stadt, die weltweit derzeit auch für eines steht: Partyspaß im Gangnam-Style. Korea, eine geteilte Nation. Der kommunistische Norden ist abgeriegelt. In Südkorea erkunden wir von Seoul aus verschiedene Zugstrecken. Unsere Reise führt uns ins Herz der Halbinsel und weiter in den Südosten. Die Hälfte aller Koreaner lebt in oder um Seoul. Daher ist die infrastrukturelle Anbindung des Umlandes sehr wichtig. Täglich pendeln zigtausende von Arbeitnehmern in das Zentrum für Wirtschaft, Kultur und Tourismus. Im Hauptbahnhof Seoul sind wir verabredet. Der Reiseleiter Yoon-kyu Park ist ständig mit dem Zug im Land unterwegs.
2: Willkommen in Korea. Ich freue mich sehr, Ihnen mein Land und die koreanische Eisenbahn präsentieren zu dürfen. Bitte folgen Sie mir.
1: Während der Reise wird sich Yoon-kyu immer wieder einmal zu uns gesellen und Einblicke in sein Heimatland und die koreanische Eisenbahn gewähren. Auf dem Weg in den Soraksan-Nationalpark, unserem ersten Ziel, sprechen wir mit dem 32-Jährigen über sein Leben, seine Arbeit und seine Träume. Wir erfahren, Yoon-kyu ist nicht nur Reiseleiter, sondern führt auch einen Internetblog rund um seine Eisenbahnerlebnisse. Eigens dafür arbeitet er als freier Mitarbeiter regelmäßig bei der koreanischen Staatseisenbahn Korail. Seine Aufgabe? Berichte über Bahnhofseröffnungen, neueste Zugtechnik, besondere Reiseziele und spannende Menschen. Warum ist die Bahn für ihn denn so wichtig?
2: Ich fühle mich im Zug wie zu Hause. Es ist sehr bequem. Und das bequeme Reisen war schon immer mein Hobby und ist mittlerweile sogar meine Arbeit geworden. So könnte man das sagen.
1: Auch in der Eisenbahngeschichte Koreas kennt sich der Internetblogger gut aus. 1899 fuhr der erste Zug in der Geschichte Koreas von Yongdaengpo bis Yamulpo. Während der Zeit der japanischen Besatzung, 1905 bis 1945, entstand ein Großteil der Bahnstrecken, die auch heute noch existieren. Nach der Teilung des Landes übernahm 1963 die neu gegründete Korea Railroad Corporation, kurz Korail genannt, die Bahninfrastruktur in Südkorea. Viel lieber als in die Vergangenheit blickt Yoon-kyu jedoch in die Zukunft der koreanischen Eisenbahn. Und diesbezüglich kursiert derzeit nur eine Abkürzung: Haemu. Der Highspeed

0: Electric Multiple Unit ist die neueste Umsetzung einer koreanischen Schnellzugversion.
1: Der Hochgeschwindigkeitszug der nächsten Generation HEMU hat bei den Testläufen mit 354 km/h die schnellste Geschwindigkeit bei Zügen, die es in Korea jemals gab, übertroffen. Der HEMU 430X sollte bis Ende des Jahres die schnellste Geschwindigkeit von 430 km/h schaffen und bis 2015 die Kommerzialisierung erreichen.

Zukunft und Vergangenheit, Moderne und Tradition. All das liegt in Korea nah beieinander. Um 3 Uhr morgens beginnt der Tag im buddhistischen Xinhongsa-Tempel mitten im Soraksan-Gebirge im Nordosten des Landes. Die Anlage wurde etwa 653 nach Christi von einem Mönch gegründet. Daher gilt die heilige Stätte als der älteste Tempel des koreanischen Zen-Buddhismus.

0: Noch heute leben die Mönche streng rituell und äußerst spartanisch nach den Geboten Buddhas.
1: Es gibt kein besseres Leben als das, was wir haben. Und was ist besser, als Buddha und seiner Lehre zu folgen? Ich kann mein Leben nicht mit dem anderer vergleichen. Ich bin einfach glücklich. Vor Begeisterung bin ich sprachlos.
0: Nur wenige Schritte von der Tempelanlage entfernt geht es hoch hinaus mit der Seilbahn. Sie verkürzt den langen und schweren Aufstieg in die zerklüftete und faszinierende Felsenwelt des Soraksan-Parks. Mittlerweile umfasst der Nationalpark fast 400 Quadratkilometer. Er ist seit 1965 wegen seiner seltenen Tier- und Pflanzenarten geschützt. Neben den verschiedenen Berggipfeln gehören Mineralquellen, Wasserfälle, Klöster und Einsiedeleien zu den Zielen vieler Wanderer. Die meisten Ausflügler jedoch erklimmen die bizarre Welt der von Wind und Wetter geformten Felswände. 1708 Meter erhebt sich der höchste Gipfel über das Meer und bietet einen der schönsten Ausblicke in ganz Korea. Zurück auf Meeresspiegelhöhe. Der Sea Train hat seinen Namen nicht nur wegen des meerblauen Ambientes. Der moderne Ausflugszug fährt entlang der koreanischen Ostküste und ist stets gut besucht. Mitfahrt nur nach Reservierung. Dies ist in Korea übrigens in allen Zügen zu empfehlen, denn Stehplätze gibt es nicht. Von Mai bis August ist der Sea-Train-Panoramazug mehrmals täglich unterwegs. Eine gute Stunde Fahrspaß kostet 15.000 On, also etwas über 10 Euro. Koreaner lieben das Reisen. Der 2007 in Betrieb genommene Ausflugszug hat das Herz der Einheimischen im Sturm erobert.
2: Der Sea Train fährt von Kangyung nach Samchok, 58 Kilometer den Strand entlang. Weil dieser Erlebniszug romantische Erinnerungen weckt,

0: 감사합니다.
1: 그렇게 미모보다는 이렇게 성실.
2: Ehrlich gesagt ist Fleiß wichtiger als Aussehen. Wirklich wichtig ist, dass man Talent hat, da wir eine gute Kommunikation mit den Fahrgästen brauchen. Aber gutes Aussehen ist auch ein bisschen von Vorteil.
3: Nach etwa 20 Kilometern Fahrt erreicht der Zug den beliebtesten Haltepunkt der gesamten Strecke, den Bahnhof Zhongdongjin. Ihn kennt in Südkorea jedes Kind. Denn er steht im Guinness-Buch der Rekorde als die Bahnstation, die am nächsten zum Meer gelegen ist. Tatsächlich sind es nur wenige Schritte bis zu den türkisblauen Wellen. Besonders bei den jungen Koreanern ist dieser Strandabschnitt beliebt. Der romantischen Sonnenaufgänge wegen.

bunt, bunter Korean Style. Moderne Lasershow mit sportlicher Action bekommt man bei einer Railbike-Erlebnistour. Nur wenige Kilometer vom C-Train entfernt wurden hierfür extra neue Gleise verlegt, Tunnel zu farbenprächtigen Themenhöhlen ausgebaut und der Strand als naturnahes Wohlfühlelement in das Gesamtkonzept eingebettet. Ein Schienenfahrspaß ganz im Sinne des koreanischen Event-Styles.

0: Bucheon, ein kleiner Haltepunkt in der Provinz Gyeonggi-do. Empfangen werden wir vom Baby Beko Train, übersetzt Weißer Tigerzug. Die Lokomotive ist nach der legendären Großkatze gestaltet, die einst die Berge der Region durchstreifte. Der originale Weiße Tiger ist in Korea ausgestorben. Den Ausflug des Tigerzuges mit den roten Panoramawagen wird Yun Q in seinem Internetblog posten. Denn Ausflüge in außergewöhnlichen Bahnen werden in Südkorea immer populärer.
1: Koreaner reisen auch gerne mit dem Bus. Aber nichts ist schöner und bequemer als das Zugreisen. Schon allein das Zuggeräusch, dazu die schöne Landschaft. Um sich wirklich wohlzufühlen, machen Koreaner daher lieber eine Reise mit dem Zug.
0: Und dieser erklimmt selbst die zerklüftetsten und entlegensten Bergregionen. Ausgebaute Straßen gibt es im steilen Gebirge so gut wie gar nicht. Wer also nicht zu Fuß durch unwegsames Gelände wandern möchte, dem bleibt nur die Alternative des Zuges. Das Konzept von Korail, nämlich alte Bahnstrecken neu zu beleben, soll Touristen in die Region bringen. Und das geht scheinbar auf. Die Fahrgastzahlen steigen stetig. Mit etwas über 30 Stundenkilometern zieht die Tiger-Lok ihren Zug durch die schroffe Landschaft mit den vielen Tunneln. Natürlich ginge es auch schneller. Doch der Veranstalter setzt bei diesem Ausflug für gestresste Großstädter auf die Wiederentdeckung der Langsamkeit. Ein kurzer Halt im kleinsten Bahnhof Koreas. Von Yun Q haben wir die Geschichte dazu. Früher warfen die Fahrgäste, die in der Gegend wohnten, ihr Gepäck hier einfach aus dem Fenster des fahrenden Zuges. Es gab keinen Stopp an dieser Stelle. Beim nächsten Halt stiegen sie dann aus, liefen zu Fuß zurück, lasen ihr Gepäck wieder auf und gingen nach Hause. Nach langem Kampf mit den Behörden haben nun die Einwohner der umliegenden Dörfer den kleinen Bahnhof aus eigener Tasche finanziert. Nach einer Rundfahrt von 60 Minuten und Unmengen Fotos auf Smartphones, Tablets und digitalen Hightech-Kameras geht es auf demselben Weg zurück zum Ausgangsbahnhof in Bucheon. Dieser empfängt seine Besucher kurioserweise mit dem eidgenössischen Wappen auf rotem Grund, der Schweizer Flagge.

0: Eine Delegation aus Seoul ist bereits vor Ort. Das Bahnhofsgebäude in Bucheon wurde im Baustil der Schweiz saniert und nach dem Partnerbahnhof Zermatt benannt. Nun wird das Ganze von höchster Stelle begutachtet. Rotkarierte Vorhänge, viel Holz, Fahnen. Damit ist das koreanische Schweiz-Klischee perfekt. Die Besucher sind vom Bahnhof Zermatt mitten in Korea begeistert. Politikerriege mit Schweizer Botschafter inklusive. In Bucheon macht auch der O-Train Halt. Anders als der Tiger Train sind die modernen Shuttles des O-Train mehr auf Berufspendler ausgerichtet. Seinen Namen verdankt er dem Streckenrundkurs, einem O, das drei Provinzen im Landesinneren verbindet. Dieses Bahnangebot wurde erst 2013 eingeführt. Die Strecke jedoch gab es bereits vorher. Sie windet sich kreuz und quer durch das Baekdudaegan-Gebirge, das seiner Länge und Lage wegen oft als das Rückgrat der koreanischen Halbinsel bezeichnet wird. Die Innenausstattung der Wagen des O-Train zeigt viel Liebe zum Detail und ist nicht nur auf Zweckmäßigkeit eingerichtet. Das Design erinnert eher an die Züge der Belle Epoque in Europa. Buntglasfenster und bequeme Polstersessel. Um das zu genießen, sind auch Studentin Yuk und ihre Freunde mit an Bord.
1: Also ich mag die Eisenbahn von Kindheit an. Es fasziniert mich, wie ein Fahrzeug so viele Leute mit großer Geschwindigkeit transportieren kann. Zudem das Design der Lokomotiven und Wagen und natürlich die tollen Zuggeräusche. Deswegen wollte ich unbedingt Eisenbahnwissenschaften studieren.
0: In wenigen Jahren werden die Studenten wohl selbst zur Ingenieurelite des Landes gehören. Züge entwerfen und umsetzen, die heute noch zu den Technik-Utopien zählen.
1: Es ist nicht einfach, so weit in die Zukunft zu schauen. Aber ich kann mir aufgrund der heutigen Technologien vorstellen, dass die koreanische Bahn eine der besten der Welt wird. Besonders durch die Konkurrenz mit anderen Ländern wird die Eisenbahntechnik sich in Korea schnell weiterentwickeln.

0: Wir sind unterwegs nach Andong. Die Stadt liegt in der Provinz Gyeongsangbuk-do und ist vor allem wegen ihrer traditionellen Architektur bekannt. Die Einwohner dieser historischen Stadtteile pflegen die alten Sitten und Gebräuche. Ein Bild, das immer seltener wird im sonst so technikorientierten Südkorea. Der Besucher sollte die Privatsphäre der Bewohner respektieren. Denn sie sind keine Statisten eines Museumsdorfes. Sie leben tatsächlich hier. Er lässt sich gern bei seiner Arbeit über die Schulter schauen. Zong Kang Bom ist Mönch im buddhistischen Kwanghungsa-Tempel. Gerösteter Kaffee ist die hiesige Spezialität. Bei Touristen ein beliebtes Mitbringsel aus den Bergen um Andong und für den Tempel eine wichtige Einnahmequelle. Die Tempelmitarbeiter lieben die tägliche Kaffeerunde als genussreichen Abschluss des Tages. Jeden Abend wird das koffeinhaltige Getränk vom Mönch frisch aufgebrüht, mit buddhistischer Bedächtigkeit, per Hand und nicht ganz uneigennützig.
1: Weil mir der selbstgemachte Kaffee am besten schmeckt. Normalerweise wird Kaffee von außen geröstet, aber der koreanische Kaffee wird mit Druck von innen her geröstet. Dadurch ist er aromatischer und schmeckt viel besser.
0: Der Kaffee ist nur bei Mönch Bom persönlich zu erhalten. Man muss sich also schon auf den Weg nach Andong begeben, will man das aromatische

0: Getränk kosten. Das rituelle Abendgebet im über 1300 Jahre alten Tempelanwesen ist für jeden Besucher das eindrucksvollste Erlebnis. Es beschließt den vergangenen Tag und bereitet die Seele erwartungsfroh auf den neuen Morgen vor. Dieser begrüßt uns leider grau in grau. Wir fahren nach Daegu, eine 2,5 Millionen Stadt im Südosten Koreas. Yun-kyu ist wieder dabei und wird uns Daegu vorstellen. Im Bahnhof Dongdaegu, einer Station im Osten der Stadt, steigen wir aus. Der alte Bahnhof, wie er auch genannt wird, ist größer als der eigentliche Hauptbahnhof von Daegu. Vom historischen Ambiente des beginnenden 20. Jahrhunderts ist heute allerdings nichts mehr übrig.
1: Das ist der Bahnhof Daegu. Während des Krieges gegen Nordkorea sind hier sehr viele Flüchtlinge gestrandet, weil die Bahnstrecken zerstört waren. Zurzeit ist der Bahnhof ein Einkaufszentrum. Fast nichts erinnert mehr an früher. Ich habe hier ein Bild mitgebracht. Auf dem Bild sieht der Bahnhof sehr schön aus und man erkennt, dass viele Leute ein- und ausgehen. Das heißt, dass damals viele Menschen den Zug genutzt haben.
0: 25. Juni 1950. Der kommunistische Norden greift den Süden an. Hinter den Kulissen stehen sich Sowjetunion und die USA gegenüber. Die Welt steht am Rande eines Atomkrieges. Millionen Koreaner verlieren ihr Leben. Viele sind auf der Flucht vor den Kriegsgräueln. Meist zu Fuß. Denn von der Eisenbahninfrastruktur ist kaum etwas übrig. Die wenigen Züge, die noch fahren, sind völlig überfüllt. Das Ergebnis dieses Krieges? Ein bis heute geteiltes Land. Das kommunistische Nordkorea und der demokratische Süden. Im Untergrund von Daegu begrüßt den Fahrgast die einfahrende Metro. Sie gehört zu den modernsten U-Bahnen in Korea. Natürlich mit Handy und Internetempfang in jedem Wagen. 1997 wurde das Streckennetz eröffnet. Es reicht mittlerweile über 57 Kilometer. Yun-kyu benutzt die Metro in Daegu regelmäßig bei Ausflügen. Auf seinem Blog postet er auch alles Aktuelle und Historische über das Thema koreanische Untergrundbahn. Yun-kyu kennt viele Geschichten über die U-Bahn in Daegu. Schöne, aber auch schreckliche.
1: Am 18.02.2003 gab es hier einen schlimmen Unfall. 340 Leute wurden zum Teil schwer verletzt oder starben. Ein psychisch behinderter Mann hat sich selbst und damit auch den Zug in Brand gesetzt. Die Fahrgäste wollten raus, doch der Lokführer war mit dem Notschlüssel verschwunden. Die Fahrgäste wurden entweder im Zug verbrannt oder durch den Qualm getötet. Eine sehr traurige Geschichte.
0: Ein Geheimtipp von Yun-kyu und mit der U-Bahn zu erreichen, der traditionelle Gemüsemarkt in Daegu. Hierher verirren sich Touristen allerdings nur selten. Dabei ist es auf solchen Märkten möglich, den koreanischen Alltag ein wenig kennenzulernen. Hier gibt es Obst, Gemüse und andere Lebensmittel zu Preisen, die sich auch der Durchschnittskoreaner leisten kann. Auffällig ist, dass hier so viele ältere Menschen arbeiten. Der Grund dafür, auch in Südkorea ist Altersarmut ein Thema. Viele Senioren verdienen sich mit dem Verkauf des selbst angebauten Gemüses etwas dazu. Denn gerade in

Großstädten wie Daegu wird das Leben zunehmend teurer. Ein Nachteil der enorm schnellen wirtschaftlichen Entwicklung des Landes. Zurück im Bahnhof Daegu. Für die Weiterfahrt in Richtung Südosten brauchen wir dringend die Hilfe von Yunkyu. Denn für Schriftzeichen Unkundige kann sich in Südkorea der Fahrkartenkauf äußerst schwierig gestalten.

0: Nach kurzer Wartezeit machen wir uns auf den Weg nach Jiangsu, einer Stadt an der Küste des Japanischen Meeres. Die koreanische Mentalität öffnet sich Fremden nur schwer. Mittlerweile haben wir Jung-Kyu jedoch etwas besser kennengelernt und erlauben uns, gegen Ende unserer gemeinsamen Reise, ihm folgende Frage zu stellen. Was halten deine Landsleute eigentlich von Eisenbahnfans wie dir?
1: Gerne mit dem Zug zu reisen, ist kein Problem. Aber ich würde von den Leuten schon komisch angeschaut, wenn ich mich als Erwachsener offen für Eisenbahn und deren Technik interessieren würde.

0: 여기는 이제 경주입니다. 경주는 관광객들이 많이 찾는데요.
1: Wir sind in Jeonju. Hier kommen sehr viele Touristen her. Die Stadt hat 2002 den Titel als UNESCO-Weltkulturerbe erhalten, weil sie so viele sehr schön erhaltene traditionelle Häuser hat. In Jeonju ist es übrigens verboten, große und hohe Gebäude zu bauen.
2: Jeonju war Hauptstadt des Reiches während der Silla-Dynastie. Sie beherrschte die koreanische Halbinsel von 57 vor Christi bis 935 nach Christi. Besondere Attraktion ist der ca. 1500 Jahre alte Darungon-Grabhügelpark. Letzte Ruhestätte für viele Könige und Edelleute der Silla-Ära. Doch ruhig ist es hier nur selten. In Scharen reisen Touristen aus aller Welt nach Jeonju. Auf der Rückfahrt nach Seoul bleiben nun die Erinnerungen an ein wunderschönes Land mit interessanten Menschen.
3: Koreaner nehmen das Reisen mit der Bahn mit großer Begeisterung wahr. In Freud und Leid werden sie glücklich durch eine Reise. So ist der Zug für sie wie ein Freund.
1: Wenn sich unsere beiden Staaten wieder vereinigen könnten, wäre ich einer der Ersten, der mit dem Zug nach Nordkorea fährt.
2: Das wünschen wir Jun-kyu aus tiefstem Herzen. Durch ihn durften wir auf eine ganz besondere Weise das Reich der Morgenstille entdecken. Seine wechselhafte Geschichte, seine Eisenbahn und seine Menschen, die Fortschritt und Tradition, Genuss und buddhistische Denkweise zu vereinen wissen.

0: Guten Abend, herzlich willkommen zum aktuellen Bericht am Freitag. Wie sieht die Zukunft der Krankenhäuser im Saarland aus? Heute hat der Gesundheitsminister den neuen Plan vorgestellt, allerdings erstmal nur den Beteiligten im Gesundheitswesen. Das Wohngeld könnte für ein Drittel aller Bezieher wegfallen. Der Bundestag hat gestern über Kürzungen beraten. Und nach den tödlichen Schüssen in Bayern, wie läuft die Waffenkontrolle im Saarland? Der Krankenhausplan regelt, wie viele Kliniken es im Saarland gibt und was ihre Aufgaben sind. Wo also welche Erkrankungen behandelt und operiert werden. Heute hat der Gesundheitsminister seinen neuen Plan in der Krankenhauskonferenz vorgestellt. Die soll erstmal ihre Einschätzung dazu abgeben, bevor der Plan öffentlich wird. Über all dem baumelt allerdings das Damoklesschwert der Reform der Krankenversicherung. Die könnte alles noch mal in Frage stellen. Nelly Thelen über erste Reaktionen.
1: Hinter verschlossenen Türen sitzen die Teilnehmer der Krankenhauskonferenz im Gesundheitsministerium zusammen. Vertreter etwa von Kliniken, Rettungsdienst, Gewerkschaften, Krankenkassen und auch der Liga der Freien Wohlfahrtsverbände.
2: Ich habe in der heutigen Sitzung viel Wohlwollen und Übereinkunft festgestellt, was die Inhalte des neuen Plans betrifft.
1: Was genau im Krankenhausplan steht, darüber herrscht Stillschweigen. Er wird in den kommenden Wochen vom Kabinett verabschiedet. Bis dahin können Änderungen vorgenommen werden. Eine Befürchtung wird aber schon laut.
3: Unsere Sorge ist, dass das, was ursprünglich geplant ist, nicht mehr eine Frage dessen ist, die Umsetzung, was will ich am Ende an Leistung erbringen, sondern was kann ich mir schlichtweg noch leisten zu erbringen. Und das wird jetzt sicherlich ein großes Thema auch nochmal in den einzelnen Häusern sein. Wie geht man mit den neuen Herausforderungen, insbesondere die massive wirtschaftliche Schlechterstellung der Krankenhäuser, zukünftig um?
1: Mit dem Plan selbst aber zeigen sich die Krankenhausträger zufrieden. Darin hat das Gesundheitsministerium bestimmte Leistungsgruppen, also Fachbereiche, den einzelnen Kliniken zugewiesen. So sieht es die Krankenhausreform des Bundes vor. Der medizinische Dienst hatte zuvor im Auftrag der Krankenkassen geprüft, ob die Kliniken die gewünschten Leistungsgruppen überhaupt erfüllen können. Dabei geht es um Kriterien wie Anzahl der Ärzte, gegebenenfalls mit bestimmter Zusatzausbildung, Pflegepersonal oder auch um die technische Ausstattung.
4: Wir haben den bisherigen Prozess des Ministeriums als sehr transparent und konstruktiv empfunden, auch wenn man an der einen oder anderen Stelle bei der einen Leistungsgruppe vielleicht mehr Mut zu dieser Konzentration und Spezialisierung uns gewünscht hätten.
1: Denn das Ministerium konnte auch Leistungsgruppen vergeben, für die eine Klinik die Anforderungen eigentlich nicht erfüllt. Aber in spätestens 3 Jahren muss sie das dann.
2: Die neue Logik der Planung in Leistungsgruppen mit exakt beschriebenen Voraussetzungen, die notwendig sind, damit die Leistungsgruppe auch erbracht werden kann, die regelmäßig überprüft werden, wird so oder so dazu führen, dass wir in Zukunft in jedem Jahr Nachbesserungen, Veränderungen, Anpassungen am Krankenhausplan haben werden.
1: Die Vertreter der Beschäftigten wären froh, die vorliegende Planung für die Krankenhäuser käme in Umsetzung. Sie fürchten aber notgedrungene Änderungen.
5: Die Beschäftigten tragen mit Sorge, dass die wirtschaftliche Situation in den Krankenhäusern in den nächsten Jahren wesentlich nach unten geht. Und deswegen befürchten wir, dass die Reform so nicht auf Dauer halten wird. Die Befürchtungen sind, dass es zu Krankenhausschließungen kommen wird.
1: Zum 1. Januar 2027 soll der neue Krankenhausplan aber erstmal in Kraft treten.
0: Für die Miete geht meistens der größte Teil des Einkommens drauf. Menschen mit wenig Geld haben deshalb Anspruch auf Wohngeld vom Bund. Doch diese Unterstützung soll jetzt gekürzt werden. Nach Plänen des Bundesbauministeriums sollen vor allem Haushalte ihren Anspruch verlieren, die bislang nur knapp die Voraussetzungen für Wohngeld erfüllen. Gestern Nacht hat der Bundestag das erste Mal darüber beraten. Gleich dazu der Saarländische Mieterbund. Maximilian Friedrich hat sich zunächst mal bei den Sozialverbänden im Saarland umgehört.
6: Ende Oktober vergangenen Jahres. Bundesbauministerin Huberts zu Besuch im Saarland. Dabei fordert sie unter anderem mehr bezahlbaren Wohnraum und betont:
7: Wir brauchen aber auch das Wohngeld als Unterstützung für diejenigen, die eben keine bezahlbare Wohnung finden oder mit ihrem Einkommen, weil sie alleinerziehend sind, weil sie in der Rente sind, eben dann auch nicht die sich leisten können.
6: Dieser Aussage fehlt ein Jahr später so gut wie jede Glaubwürdigkeit. Die Bundesregierung will das Wohngeld um rund 40% kürzen. Etwa 2 Milliarden Euro sollen so jährlich eingespart werden. Dafür hagelt es Kritik, unter anderem von der Saarländischen Armutskonferenz.
8: Die geplante Kürzung des Wohngeldes läuft eigentlich wie viele Kürzungen im Augenblick aus meiner Perspektive nach einem System. Es wird unten gekürzt und oben verschenkt man.
6: Durch Wohngeld werden Menschen unterstützt, die ihre Miete trotz ihres Einkommens nicht zahlen können. Besonders betroffen sind Familien, Alleinerziehende und Rentner. Laut Bundesbauministerium erhalten sie im Schnitt 400 Euro an Unterstützung. Durch die Kürzung soll nun ein Drittel der Empfänger den Anspruch verlieren. Das kritisiert der Sozialverband VdK scharf. Die vorgesehene Reduzierung um fast die Hälfte trifft ohnehin die Einkommensschwächsten unserer Gesellschaft massiv und würde gleichzeitig auch noch die Kommunen durch mehr Grundsicherungsempfänger deutlich stärker belasten. So sieht es selbst die Bundesregierung in ihrem Gesetzesentwurf. Nach Ansicht des VdK sollte die Bundesregierung lieber auf Steuergeschenke wie den Tankrabatt verzichten. Dieser lande zum Teil in den Taschen der Mineralölkonzerne. Zusätzlich müsse die Erbschaftssteuer reformiert werden. Auch die Armutskonferenz fordert andere Ansätze.
8: Alternativen gäbe es, wenn man zum Beispiel bei den reichsten Menschen dieses Landes Solidarität einfordern würde und über eine Solidaritätsumlage, die zum Beispiel die entsprechenden Gelder zur Verfügung stellen würde. Dann hätten wir diese ganzen Diskussionen in der Bundesebene augenblicklich nicht, wo es nur darum geht, irgendwelche Haushalte zu sanieren, glatt zu ziehen, wo die Menschen aus meiner Perspektive komplett aus den Augen verloren wurden.
6: Die Wohngeldreform wird in den nächsten Wochen in den Ausschüssen des Bundestags beraten. Bereits ausgestellte Wohngeldbescheide sollen bis zu ihrem Auslaufen gültig bleiben.
0: Ein Drittel aller Haushalte könnten betroffen sein, die ihren Anspruch auf Wohngeld vollständig verlieren. Kai Werner vom Saarländischen Mieterbund ist bei uns im Studio. Schönen guten Abend.
9: Hallo, guten Abend.
0: Was bedeutet das denn für diese Haushalte? Können die das verschmerzen?
9: Na, das Problem ist doch, dass gerade 2023 unsere Politik, unsere Regierung die Wohngeldgeschichte reformiert hat, sogar erhöht hat. Es sind mehr Menschen berechtigt gewesen, Wohngeld zu beziehen. Warum? Weil wir geopolitisch in einer sehr unruhigen Situation sind. Kriege, Gelder, Inflation. Wir brauchen das Geld und gerade die Rentner, das, was im Beitrag gesagt wurde, die Alleinerziehenden, die brauchen das Geld, diesen Zusatz, um überhaupt die teurer gewordene Miete zu bezahlen. Es wird ja nur teurer, die Miete steigen und wir wissen bald nicht mehr, wie wir sie bezahlen sollen.
0: Dahinter steht ja, dass die Mieten so hoch sind, Sie haben es selber gesagt. Und das Wohngeld ist ja eigentlich nur eine Maßnahme, um das so ein bisschen abzumildern, abzufedern. Gibt es nicht eine nachhaltigere Lösung dafür, Wohnen bezahlbarer zu machen?
9: Genau, wir kritisieren ja schon seit Jahren, dass nicht jede Sozialleistungskürzung auch eine Miete mindert. Die Mieten steigen. Die Mieten werden durch diese Kürzungen nicht reduziert. Auch durch diese Kürzung werden keine neuen Wohnungen geschaffen. Im Gegenteil, das Risiko von Wohnungsverlust, von Wohnungslosigkeit, das steigt. Und da stelle ich mir die Frage, wie jetzt die ca. 400.000 Haushalte, die ja im Moment ungefähr rausfallen, das dann noch bewerkstelligen sollen.
0: Und könnte man, also welche Maßnahmen wären denn dann denkbar? Also die Linke in Berlin hat die Wahl mit einer ziemlich radikalen Vorstellung gewonnen.
9: Das ist richtig. Die Vorstellung war radikal. Sie wird auch sehr teuer sein. Ob sie aber verfassungsrechtlich durchsetzbar ist, bleibt noch abzuwarten. Bauen. Ich glaube, der Faktor liegt einfach im Bauen. Denn es ist doch auch in der Marktwirtschaft immer eine Frage von Angebot und Nachfrage. Und wenn ich mehr bezahlbaren, adäquaten Wohnraum habe, dann brauche ich mir nachher auch nicht über gestiegene Mieten den Kopf zu zerbrechen und darüber mir Gedanken zu machen, wie ich mit meiner Familie oder mit meinem Haushalt diese Miete überhaupt noch bezahlen kann. Es sind ja nicht nur die Kaltmieten, die steigen, sondern wir haben ja auch die jährlich steigenden Betriebskosten, die ja noch dazukommen. Gerade die Heizkosten, die Brennstoffkosten, die steigen. Und hier in diesem Paket sollen jetzt die Heizkostenkomponenten auch noch um 50% gekürzt werden.
0: Also da gibt es auch keine Möglichkeit, irgendwie da nochmal zum Beispiel die ganzen Sozialleistungen anders aufzustellen, anders zu bündeln?
9: Nun gut, man versucht ja Bürokratieabbau zu formieren, indem man sagt, verschiedene Anträge, verschiedene Leistungen sollen gebündelt werden bei einem Amt, sodass der Bürger es auch einfacher hat. Aber auf der anderen Seite, hat man es umgesetzt? Gibt es dafür Gesetzesentwürfe? Nein. Es geht immer nur die Zersplittung. Das kostet ja auch Geld, denn es geht ja hier um die Bürokratie, um die Verwaltung, die bezahlt werden muss. Und jetzt spart man wieder dort, wo man es am einfachsten hat, bei den Schwachen.
0: Vielen Dank für die Einschätzung.
9: Danke auch.
0: In Zukunft sollen wir alle selbst mehr für unsere Altersvorsorge zurücklegen. Und dafür gibt es ab Januar mehr Förderung vom Staat. Dann auch für Selbstständige und Freiberufler. Die Finanzhäuser rüsten sich schon dafür. Die saarländischen Sparkassen sind auch dabei. Jimmy Both war heute bei der Jahrespressekonferenz.
10: 40 Millionen Menschen in Deutschland. So viele könnten potenziell von der neuen Förderung der privaten Altersvorsorge profitieren. Diese Zahl stellten die saarländischen Sparkassen auf ihrer jährlichen Pressekonferenz vor. Ab Januar gibt es staatliche Förderungen ab einem Eigenbetrag von 120 Euro im Jahr. Nur angekommen sei das bei vielen Menschen offenbar noch nicht.
11: Das ist wirklich eine besondere Situation, dass wir in der Breite tatsächlich das Publikum angesprochen wird. Und die Menschen haben das noch nicht aufgenommen. Also bei der Nachrichtenvielfalt gibt es erste Rückmeldungen. Aber ich glaube, das wird unsere Aufgabe sein, dann allerspätestens ab Januar, wenn die Dinge klar sind, auch dann die Menschen darauf hinzuweisen.
10: Wer zum Beispiel 150 Euro pro Monat anspart, erhält eine staatliche Förderung von 540 Euro im Jahr. Einen Run erwartet die Sparkassenfinanzgruppe im Januar aber noch nicht. Die Kunden sollten ihre Produkte nach Beratung sorgfältig auswählen. Ohnehin stehen Wertpapiere bei der Sparkasse dieses Jahr hoch im Kurs, wobei ältere Menschen dabei offenbar zögerlicher sind.
11: Durch alle Bevölkerungsschichten ist es noch nicht durch. Also das Thema hat noch Potenzial, aber definitiv kann man sagen, dass jüngere Menschen offener sind auch für Wertpapierinvestitionen.
10: In Wertpapiere, etwa an der Börse, haben saarländische Sparkassenkunden bis August gut 300 Millionen Euro investiert. Das ist ein Anstieg von fast einem Drittel. Die Summe der gewährten Kredite ist hingegen nur leicht gestiegen.
12: Es ist ein leichtes Plus. Das liegt aber auch daran, dass wir im vorigen Jahr ein sehr gutes Jahr gehabt haben. Und was uns erfreut, dass dieses Jahr die gute Entwicklung sich weiterhin fortsetzt. Also man sieht, es ist eine Belebung am Geschäft. Die Kunden kaufen wieder, sie investieren wieder. Aber natürlich könnte es immer noch besser sein.
10: 1,55 Milliarden Euro an neuen Krediten wurden bislang in diesem Jahr zugesagt. Das ist ein Plus von 1,5% im Vergleich zum Vorjahreszeitraum.
0: Es war eigentlich nur ein Routineeinsatz, aber der endete tödlich. In Berngau in Bayern sind bei einer Waffenkontrolle eine Mitarbeiterin und ein Mitarbeiter des Landratsamtes getötet worden. Und auch hier im Saarland herrscht Betroffenheit. Marco Karp hat im Kreis Saarlouis nachgefragt.
13: Trauer, einen Tag nach den tödlichen Schüssen. Der mutmaßliche Schütze, ein 60-jähriger Deutscher, der legal 10 Waffen besaß, darunter Lang- und Kurzwaffen. Er war Jäger und Sportschütze, die Waffenkontrolle der beiden Mitarbeiter erfolgte unangekündigt. Auch im Saarland sind die jeweiligen Landkreise sowie die Landeshauptstadt als untere Waffenbehörden für die Kontrollen zuständig.
14: Ich glaube, das Wichtigste ist, dass wir tatsächlich angekündigt die Kontrollen vornehmen. Darüber hinaus bemühen wir uns in Saarlouis, dass wir in Zivil den Menschen gegenübertreten, immer in Zweierteams. Wir lassen niemanden alleine eine Waffenkontrolle durchführen. Und wir versuchen durch einen angemessenen, freundlichen Ton, betrachten auch den zu Kontrollierenden als Kunden, darauf hinzuwirken, dass die in einer sachlichen Atmosphäre stattfinden kann.
13: Das Verfahren ist also ähnlich. Obwohl Kontrollen im Landkreis Saarlouis angekündigt sind, rund 5% führten dennoch dazu, dass die Erlaubnis zum Tragen einer Waffe aberkannt werde, so Landrat Lauer. Rund 500 Kontrollen habe es in diesem Jahr bereits gegeben. Die Dichte an kleinen Waffenscheinen ist im Saarland im Bundesvergleich hoch und ihre Zahl steigt. Ende September waren es rund 14.200. Ein Grund dafür ist wohl auch, dass der kleine Waffenschein leicht zu bekommen ist. Es braucht etwa keine Schießprüfung. Zugleich besitzen immer weniger Menschen legal schussfähige Waffen. Im Saarland sind es etwa 15.100 Menschen, die eine oder mehrere Schusswaffen haben.
14: Wenn wir Hinweise haben aus der Bevölkerung, aus der Nachbarschaft, dass sich dort jemand radikalisiert, dass er möglicherweise extremistischen Bestrebungen nachgeht, oder wir wissen, dass er sehr lax eigentlich nur die waffenrechtlichen Vorschriften beachtet, dann gehen wir sehr gezielt zu solchen Fällen. Dann aber auch, wenn wir Anhaltspunkte haben, dass es dort Schwierigkeiten geben könnte, gemeinsam mit der Polizei.
13: Einmal alle 3 Jahre könnten im Landkreis Saarlouis Waffenbesitzer kontrolliert werden. Die Normalität sei, dass die Waffenbesitzer dabei in aller Regel kooperierten. Das gelte nicht nur im Landkreis Saarlouis, sondern auch in den anderen saarländischen Landkreisen. Ein Fall wie jetzt in Bayern lasse sich aber nie hundertprozentig ausschließen.
0: Wie verhält man sich bei einem Brand? Und wie kann man einem Brand vorbeugen? Das sind Themen der Brandschutzerziehung. Seit 30 Jahren gibt es die im Saarland. Bis zu 150 Pädagoginnen und Pädagogen sind an Schulen aktiv. Gerade treffen sie sich zum Austausch in Saarlouis. Mehr dazu gleich nach den Nachrichten. Und die hat heute Eva Miewes für Sie.
15: Guten Abend. Nachdem die GDL gestern für den gesamten Oktober Streiks angekündigt hat, will die Saarbahn ihr Ersatzkonzept weiter ausbauen. Wie das Unternehmen mitteilte, sollen noch im Oktober weitere Busfahrer zu Straßenbahnfahrern ausgebildet werden. Außerdem sollen bis zum Jahresende weitere 10 Tramtrains zur Verfügung stehen. Geschäftsführer Nagel sagte, dass die Saarbahn so über einen längeren Zeitraum mehr Verbindungen in kürzeren Taktungen anbieten wolle.
16: Die Sanierung der Bahnstrecke zwischen Saarbrücken und Ludwigshafen wird verschoben. Geplant war sie in den Jahren 2028 und 2029 zu modernisieren und dafür mehrere Monate zu sperren. Jetzt will die Deutsche Bahn erst nach 2031 komplett sanieren. Das saarländische Verkehrsministerium verlangt Klarheit.
17: Das Saarland hat jetzt mit dem Bahnhofsmodernisierungsprogramm schon viele Bahnhöfe fast bis zum Ende geplant. Deshalb ist es für uns wichtig, dass diese Bahnhofsmodernisierungen auch kommen. Das ist eine Forderung von uns gegenüber dem Bund und der DB. Und Herr Nagel hat auch zugesagt, dass wichtige Infrastrukturprojekte in sogenannten Invest-Containern, das heißt kurzen Sperrpausen, auch ermöglicht werden.
16: Die Bahn kündigte einzelne Reparaturen und Modernisierungen zwischen Saarbrücken und Ludwigshafen an. Darüber soll in den kommenden Wochen verhandelt werden.
15: Viele Menschen im Saarland sind nicht gut an das öffentliche Verkehrsnetz angebunden. Das geht aus dem aktuellen ÖV-Atlas der Organisation Agora Verkehrswende hervor. Demnach sind landesweit nur 17% gut oder sehr gut angebunden. Der Regionalverband Saarbrücken schneidet am besten ab. Die Gewerkschaft Verdi fordert von der Politik verbindliche Mindeststandards sowie eine dauerhafte und ausreichende Finanzierung durch Bund und Länder. Im Saarland wird die Beschäftigung 2027 so stark zurückgehen wie in keinem anderen Bundesland. Das zeigt eine Prognose des Instituts für Arbeitsmarkt- und Berufsforschung. Das Saarland müsse mit einem Rückgang der Arbeitsplätze von 1,3% rechnen. Gründe seien die anhaltende Schwäche der Industrie und der demografische Wandel. Mit einem Zuwachs könnten nur Berlin, Brandenburg und Niedersachsen rechnen.
16: Die erste Runde der Tarifverhandlungen für die rund 360.000 Mitarbeiter der Metall- und Elektrobranche im Saarland, in Hessen und Rheinland-Pfalz ist ohne Ergebnis zu Ende gegangen. Laut der Industriegewerkschaft Metall haben die Arbeitgeber in Frankfurt alle Forderungen abgelehnt. Der Unternehmensverband ME Saar sieht die Firmen in einer schwierigen Lage. Die Produktion liege weiterhin deutlich unter dem Niveau der Vor-Corona-Jahre. Die Forderung von 5% mehr Lohn sei unrealistisch. Der IG Metall geht es zudem um den Erhalt von Arbeitsplätzen und Standorten, um eine Gewinnbeteiligung und bessere Bedingungen für Beschäftigte in den unteren Lohngruppen. Die zweite Verhandlungsrunde ist für den 28. Oktober vorgesehen.
15: In Forbach hat ein Unbekannter gestern mehrfach auf einen Supermarkt geschossen. Wie die Staatsanwaltschaft in Saargemünd mitteilte, wurde niemand verletzt. Der Mann schoss 13 Mal mit einer Handfeuerwaffe auf die Fassade. 3 Kugeln durchschlugen sie. Der Angreifer floh anschließend zusammen mit einem Komplizen. Das Fluchtauto wurde später in der Nähe des Forbacher Bahnhofs gefunden. Es war offenbar in der Nacht zuvor bei Paris gestohlen worden. Die Polizei ermittelt nun wegen versuchten Mordes. Die A6 wird ab 20 Uhr am Autobahnkreuz Neunkirchen in Fahrtrichtung Saarbrücken gesperrt. Hintergrund sind Reparaturarbeiten. Laut Autobahn GmbH ist auch die Zufahrt von der A8 aus Pirmasens kommend betroffen. Die Sperrung gilt bis Montagmorgen 5 Uhr. Und das war's erstmal von mir. Um 21:45 sehen wir uns noch mal wieder, wenn Sie mögen, bei der Spätausgabe von SR Info. Und hier geht's zurück zu Sonja.
0: Vielen Dank, Eva. Die Rossel hatte lange den Ruf, einer der schmutzigsten Flüsse Europas zu sein. Sie fließt ja auch durch altes Bergbaugebiet entlang der deutsch-französischen Grenze zwischen Forbach und Völklingen-Werden, wo sie in die Saar mündet. Mittlerweile ist sie sauberer geworden, aber optimal ist es immer noch nicht. Deswegen wollen das Saarland und das Departement Moselle jetzt richtig Geld in die Hand nehmen für eine neue grenzüberschreitende Kläranlage in Forbach. Barbara Spitzer war heute bei der Grundsteinlegung.
18: Auf den ersten Blick wirkt die Rossel hier im Warnt wie ein idyllisches Biotop. Aber wer genauer hinschaut, sieht, es steht nicht zum Besten mit dem Gewässer. Ein trüber Film liegt auf der Oberfläche. Das soll sich nun ändern. Die 50 Jahre alte Kläranlage in Forbach-Marinow soll einer neuen weichen. Die soll die Abwässer von 6 saarländischen Kommunen im Warnt, von Großrosseln bis St. Nikolaus, sowie von 5 französischen Kommunen umweltgerechter aufbereiten, bevor sie in die Rossel eingeleitet werden. Ein deutsch-französisches Projekt, um künftig schärferen EU-Normen zum Gewässerschutz zu entsprechen.
19: Wir reinigen Abwasser biologisch und chemisch. Und die Schmutzfracht wird verringert. Und dadurch wird der Lebensraum besser. Das heißt also, die Anzahl von Lebewesen, die dann in dem saubereren Gewässer leben können, wird größer. Und dadurch wird die Gesamtsituation besser.
18: Die Gesamtbaukosten betragen rund 27 Millionen Euro. Der Entsorgungsverband Saar zahlt davon 4 Millionen. Auch EU-Mittel fließen. Viele Puzzleteile für eine bessere Wasserqualität der Rossel, dies und jenseits der Grenze.
20: In dem Fall würde alles gemeinsam konzipiert und wird alles weiterhin gemeinsam betrieben. Das ist noch ein Schritt weiter in der Integration, in eine gemeinsame, also in eine Zusammenarbeit.
18: Dabei geht es aber nicht nur um die Abwässer von 70.000 Haushalten im Saarland und in Frankreich. Auch die Renaturierung der Rossel und mehr Bewusstsein für Gewässerschutz sollen künftig gemeinsam vorangetrieben werden. Ein Wasserprojekt, das am Ende auch die nachbarschaftlichen Beziehungen fördern könnte.
0: Feuerwehrleute üben ständig, was sie im Fall eines Brandes tun müssen. Aber auch wir alle sollten uns auskennen, wie man Brände vermeidet und was zu tun ist, wenn es wirklich mal brennt. Kinder zum Beispiel sollten keine Angst haben und sich nicht vor dem Menschen in Feuerwehruniform verstecken, der sie retten will. Das alles fällt in den Bereich der Brandschutzerziehung. Und die üben wiederum die Feuerwehrleute, die sich heute und morgen in Saarlouis treffen. Jesko Peppler Günther berichtet.
21: Es brennt an einer Schule. Schnell muss gelöscht werden, um zu verhindern, dass sich das Feuer ausbreitet. Hier ist das zum Glück nur eine Übung für Schüler, begleitet von der Feuerwehr. Und wie aus Staub ein Brand entstehen kann, zeigt dieses Experiment. Ein Versuch unter kontrollierten Bedingungen.
22: Es fördert das Verständnis des sogenannten Verbrennungsdreiecks. Das ist ein Modell, um diese Bedingungen der Verbrennung darzustellen. Und in diesem Zusammenhang ermöglichen wir den Kindern dann, wenn sie das verstanden haben, Gefahren zu erkennen und natürlich auch dann richtige Löschmethoden abzuleiten, sodass es nicht zu einer Staubexplosion kommen kann, falls es in Räumen mit starker Staubbeaufschlagung mal brennen sollte.
21: Seit 30 Jahren gibt es im Saarland Brandschutzerziehung. Beim Landesforum in Saarlouis geht es darum, wie Wissen verständlich vermittelt werden kann. Hier lernen auch Feuerwehrleute dazu. Der 19-jährige Robin Schiffer etwa, er probiert einen Alterssimulator aus. Der Anzug schränkt seine Beweglichkeit ein.
23: Ich fühle jetzt mich an wie ein 61-jähriger alter Mann, der wohl ein paar Kilo auf der Waage hat und ja nicht mehr so fit auf den Beinen ist, wie jetzt ich 19 und sportlich unterwegs ist.
21: Die Erfahrungen, die Robin hier sammelt, können bei einer Evakuierung nützlich sein.
24: Im Rahmen unserer Brandschutzerziehung ist es einfach dahin wichtig, dass die Ausbilder wissen, was sie ausbilden und wo das Gegenüber sich befindet, körperlich. Und im Rahmen der Feuerwehrausbildung, bei Evakuierungen zum Beispiel, dass eine Evakuierung dadurch wesentlich länger dauern kann und wesentlich mehr Personal befordert zum Beispiel. Auch für die Einsatzleitung, dass man frühzeitig nachsteuern kann.
21: Auch neue Lerntools spielen bei der Branderziehung eine Rolle. Die Virtual Reality Brille versetzt ihre Nutzer in eine digitale Brandsituation, in der sie selbst auch löschen müssen.
25: Ich bin überzeugt davon, dass sie digitaler wird. Teil hat man ja schon jetzt eben eine VR-Brille gesehen. Und ich denke, das ist auch der Weg, wo man verfolgt. Auch mit dem digitalen Ordner Feuer und Rauch, wo jetzt heute an den Start geht, sind wir, denke ich, ganz gut aufgestellt.
21: Gefahren erkennen und anderen helfen. Brandschutzerziehung geht weit hinaus über die alleinige Prävention von Bränden.
0: Robin Hood lebte mit seiner Gang im Wald und beklaute die Reichen, um das Geld den Armen zu geben. Soweit die Legende, und die ist schon ziemlich alt. Aber offenbar doch hochaktuell. Umverteilung heißt das Stichwort heute. Und weil die Geschichte so aktuell ist, steht sie jetzt auf dem Spielplan des Theaters Überzwerg. Robin Hood und Little John erzählen von ihren Heldentaten. Steffi Schlutter war mit Schülerinnen und Schülern der Grundschule Füllengarten bei der Hauptprobe.
1: So will es die Legende. Robin Hood schleicht sich im dunklen Wald heran und überfällt reiche Kaufleute in ihrer Kutsche.
2: Ich bin Robin Hood.
3: Robin Hood, großer Gott.
1: In seinem Vortrag bemüht der aktuelle Robin Hood Popcorn, um das Thema Reichtum zu veranschaulichen.
2: 1000 Maiskörner, das entspricht 50 Millionen Euro. Dafür müsste eure Lehrperson 1000 Jahre lang arbeiten.
1: Und damit die Kinder spüren, wie Ungleichverteilung entsteht, können sie mitspielen und einen Topf Popcorn gewinnen.
2: Okay. Achtung und Schnick, Schnack, Schnuck.
4: Das ist wirklich ein Stück, das hat Energie, das ist, wie gesagt, auch hochaktuell und es ist trotzdem leicht für die Kinder. Also es ist wirklich, macht sehr, sehr viel Spaß.
5: Es hat Humor, es hat trotzdem irgendwie Tiefe und dieses Mitmachen, das funktioniert erstaunlich gut und macht wahnsinnig viel Spaß. Also das ist irgendwie toll, dieses Spiel zu öffnen und die Zuschauenden so mit einzubeziehen und so langsam halt als Bande einzuführen.
1: Mit einem ganz einfachen Bühnenbild, viel szenischer Abwechslung und nur zwei Darstellenden ist dieses Stück für den mobilen Einsatz konzipiert. Robin Hood soll nicht nur im Theater Überzwerg, sondern auch an Schulen aufgeführt werden. Und Kinder von der 3. bis zur 6. Klasse für das Thema Gerechtigkeit sensibilisieren.
7: Ich möchte, dass Kinder mitnehmen, dass es eine große Ungleichheit gibt und es nicht unbedingt erstrebenswert ist, sich ein riesengroßes Vermögen anzuhäufen, weil das meistens nicht ohne Ausbeutung geht, sondern dass man teilt und dass man auf seine Mitmenschen achtet und schaut, dass es allen gut geht.
3: Na dann, willkommen, dann können wir jetzt anfangen. Ich bin Erster!
1: Das Spiel springt munter hin und her zwischen Szenen aus dem Leben des legendären Robin Hood und Erläuterungen eines Gerechtigkeitskämpfers von heute.
2: Weil sie das Ziel nicht getroffen hat.
1: Kurzweilig und interaktiv kommen dieser Robin Hood und seine Botschaft beim Probenpublikum sehr gut an.
26: Es waren richtig viele lustige Sachen dabei.
27: Es war so lustig.
28: Toll, dass wir das auch mit der Schnick, Schnack, Schnuck gespielt haben. Und wir alle dann geteilt haben.
29: Dass man nicht teilt, und das finde ich ein bisschen nicht so toll, weil das ist nicht so gut für mich.
2: Und wir kämpfen mit List, Feuer und Bo. Wir leisten Widerstand, immer gegen O.
1: Rap ist auch noch dabei, von den Darstellenden selbst komponiert. Diese knappe Stunde Robin Hood lohnt sich wirklich. Für groß und klein ab 8 Jahren.
0: Robin Hood, mehr für alle am Sonntag. Um 17 Uhr ist Premiere im Theater Überzwerg in Saarbrücken. Bilder sind normalerweise statisch. Doch was ist, wenn sie sich bewegen? Oder bewegen sie sich doch nicht? Mit der Illusion von Bewegung spielen zwei Künstler, deren Werke jetzt in Saarbrücken in der Galerie Puzisch zu sehen sind. Maureen Welter war beim Aufbau dabei.
30: Perfekt.
0: Die letzten Vorbereitungen laufen, damit alles perfekt sitzt. Der Künstler Bodo Korsig und der Saarbrücker Galerist Esat Puzic packen an, um die Werke in Szene zu setzen. Und obwohl seine Arbeiten statisch sind, scheinen sie zu schweben. Mit seinen zeitlosen Werken übt Bodo Korsig auch Gesellschaftskritik, wie bei der symbolisch gierigen Krake.
31: Das hat was damit zu tun, dass die Menschen nicht fair miteinander umgehen. Und das finde ich halt so traurig.
0: Gleichzeitig will er nicht nur die Schuld in der Gesellschaft suchen, sondern mit seiner Kunst und seinen eigenen Erfahrungen Mut machen, Dinge selbst verändern zu können. Der in Zwickau geborene Künstler ist in der DDR aufgewachsen.
31: Ich hatte natürlich in meiner Jugend die Kommunisten immer als schuldigen Gegner und habe gesagt, ja, Alkoholismus, die Kommunisten, Probleme mit der Freundin, Kommunisten. Und leider Gottes ist es aber so in Ostdeutschland, dass viele Menschen jetzt wieder einen Schuldigen haben. Und ich habe das aber für mich verstanden, dass ich muss mich verändern. Macht das Sinn?
1: Was Bodo Korsig seit Jahrzehnten fasziniert und inspiriert, das menschliche Gehirn und wie man es neu vernetzen kann.
31: Wie kann ich Schmerz archivieren, wie kann ich mein Gehirn überlisten, dass ich nicht jeden Tag diese schwere Last der schlechten und furchtbaren und schmerzhaften Erinnerungen mit mir rumschleppe, sondern einfach die Tür zumache und neu anfange.
1: Zu seinen Werken gesellen sich die leuchtend bunten Materialmalereien von Jürgen Paas. Er sieht sich als Farbkomponist. Mit seinen rund 40 Jahren Berufserfahrung hat er ein Gespür dafür entwickelt, welche Farben harmonisch miteinander wirken. Dabei können seine Bilder nicht nur gefallen, sondern auch irritieren, wenn die Farben zu flirren beginnen. Und manchmal sind sie Metaphern.
6: Einer meiner Sammler ist ein Rechtsanwalt. Und er hat so eine Arbeit bei sich in der Kanzlei. Und wenn er einen neuen Mandanten hat, dann geht er mit dem Mandanten zunächst zu dieser Seite. Und dann sagt er ihm, aktuell ist unsere Position diese hier. Sprich, eine etwas ungeordnete, eine ungeklärte. Und wenn wir das Ganze aber beendet haben und wenn wir das Ganze gelöst haben, dann sind wir hier. Und dann sind die Mandanten schon bei der ersten Begegnung relativ vergnügt, entspannt.
1: Harmonisches Durcheinander einerseits und strukturierte Ordnung andererseits. Die Ausstellung The Shape of Flow bringt Formen zum Fließen.
0: Tja, ob die FCS-Fußballer in Shape sind oder im Flow, dazu jetzt Leonie Holz.
8: Schönen guten Abend. Ja, die Frage ist, wie kommt der erste FC Saarbrücken raus aus der langen Länderspielpause? Klar, das Team hat in der Pause ein Testspiel gegen Nancy mit 2:1 gewonnen, in den Trainingseinheiten jede Menge erarbeitet, so heißt es zumindest. Aber es steht ja direkt eine englische Woche an, das Auftaktspiel. Morgen ist bei Aufsteiger Fortuna Köln und das soll genauso heiß werden wie in den 80ern und 90ern, Frank Rundhefer.
9: Es war schon fast ein Zweitliga-Klassiker damals. Mit Torschützen wie Wolfgang Seel, mit jeder Menge Zinnober und mit extrem torreichen Spielen. Ob im Ludwigspark oder im Südstadion.
10: Die Tradition ist natürlich da und ja, dass da natürlich eine Historie dahinter ist, ist auch gegeben, das weiß ich.
9: Viel wichtiger ist dem Coach allerdings nach der extrem langen Pause
10: gut in die Woche reinzustarten, ja, mit dem nicht ganz so einfachen Auswärtsspielen können.
9: Hier ist das Ziel klar. Anknüpfen an den erfolgreichen Auftritt vor dem Länderspielbreak.
10: Wir haben ja über die Saison jetzt auch mit der Mannschaft so gearbeitet und sich so entwickelt die Mannschaft, dass wir das Gefühl haben, berechtigt irgendwo auf den Platz zu gehen und ein Spiel gewinnen zu wollen und auch in der Lage zu sein, das Spiel zu gewinnen. Und das ist klar, wie dann ein Spiel vonstatten geht, werden wir sehen, aber wir fahren dahin ganz klar wie in jedem Spiel und versuchen 3 Punkte mitzunehmen.
9: Der Aufsteiger aus Köln, er steht nicht schlecht da. 9 Punkte, 2 Siege, 2 Niederlagen, 3 Remis. Und das System von Coach Matthias Mink mit einer Raute im Mittelfeld neu für den FCS.
10: Rautenanordnung haben wir bisher noch nicht als Gegner gehabt. Dementsprechend müssen wir uns da auch einstellen, eher taktischer Natur und spielerischer Natur auf dieses Spiel.
9: Und die Fans, die stellen sich auf viel Geschichte ein. 18 Aufeinandertreffen, alle in Liga 2, dort, wo der FC mal wieder hin will. Michael Preetz, ein Saarbrücker, der im Südstadion traf. Nachahmen erwünscht, wenn es heißt, es geht morgen
10: gegen einen Traditionsklub, der in der dritten Liga ist, der auch Mannschaften wehgetan hat bisher und viele Punkte gesammelt hat für einen Aufsteiger. Dementsprechend sind wir gewarnt.
9: Und wie sieht es die Mannschaft? Wie schauen die Spieler auf die Fortuna?
11: Sie haben auswärts in Verl gewonnen, was auch nicht leicht ist, gegen Aachen unentschieden. Wie der Coach gesagt hat, auch gerade mit dem Platz, auch mit dem Stadion, wird es kein leichtes Spiel, dürfen wir nicht unterschätzen. Ich hoffe einfach auf ein gutes Spiel und ich bin mir sicher, wenn wir unsere Inhalte, unsere Prinzipien und unsere individuelle Klasse auf den Platz bringen, dann gehen wir da auch erfolgreich raus.
8: Wir zeigen Ihnen die Partie des 1. FC Saarbrücken bei Fortuna Köln am Samstag übrigens live. Los geht's um 13.58 Uhr hier im SR-Fernsehen. 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Wenn am kommenden Sonntag die Tischtennis-Europameisterschaften in Ljubljana starten, wird Patrick Franziska vom 1. FC Saarbrücken Tischtennis nur in zwei Disziplinen an den Start gehen, statt, wie zuvor geplant, in drei. Sein Doppelpartner Dmitri Ovtcharov hat die EM-Teilnahme wegen Bizepsproblemen abgesagt, so der Verband. Patrick Franziska soll aber weiterhin im Einzelwettbewerb an der Platte stehen und im Mixed mit Annette Kaufmann. Für die HG Saarlouis steht in der dritten Liga am Samstag zu Hause ein Top-Gegner auf dem neuen Hallenboden. Münster kommt und wir durften Trainer Jörg Lützelberger über die Schulter schauen, wie sich die Handballer darauf vorbereiten. Und ich sag Ihnen eins, da wird nicht nur der Körper trainiert.
12: Hauptstadt von Hessen. So, Hand hoch, komm! Hand hoch, Sven! Und Abwurf! 3, 2, 1. Ja! Hauptstadt von Hessen ist schon anspruchsvoll.
13: Was gibt's noch für Fragen?
12: Oh, ich stelle auch manchmal Fragen, wo ich die Antwort selber nicht weiß. Dann kann ich was lernen. Mal nach der Bürgermeisterin oder Bürgermeister von Saarlouis gefragt. Einwohnerzahl vom Saarland wusste ich auch nicht. 1 Million. Ja.
13: Handball bildet.
12: Kann ich auch was lernen?
8: Zum Beispiel, dass man Schulter sagt statt Schulter. So, das war ein kleiner Vorgeschmack am Sonntag in der Sportarena hier im SR Fernsehen. Kommt dann der ausführliche Blick inklusive Spielbericht natürlich. Und soweit der Sport für heute. Uns geht zurück zu Sonja.
0: Vielen Dank, Leonie. Jetzt hat Michael Friemel noch das Wetter für Sie. Wir alle wünschen Ihnen noch einen schönen Abend. Machen Sie es gut. Tschüss.

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1: Einen schönen guten Abend. 21 vielbefahrene Bahnstrecken wollten Bahn und Bund in den kommenden 5 Jahren sanieren. Darunter auch die linksrheinische Bahnstrecke zwischen Mainz und Köln. Heute haben Bahn- und Verkehrsministerium mitgeteilt, es werden deutlich weniger Strecken sein. Und die Generalsanierung der linken Rheinstrecke wird in 2 Teile aufgeteilt. Erstmal geht es nur um den Abschnitt von Köln bis Koblenz. Die Sanierung durchs Mittelrheintal bis Mainz wird verschoben. Dort sollen erstmal nur notwendige Maßnahmen umgesetzt werden. Mehr von Melanie May.
2: Bis 2029 soll es hier anders aussehen. Die Bahnhöfe zwischen Koblenz und Bingen sollen fit gemacht werden für die Bundesgartenschau. Heißt moderner und vor allem barrierefrei.
3: Sodass die Bahnhöfe geeignet sind, die Menschen aufzunehmen, wenn sie die Bundesgartenschau besuchen. Daneben erfolgen auch notwendige technische Maßnahmen, Verbesserungen in der Schiene, in den Gleisen, in den Weichenstellungen und auch bei den Stellwerken, sodass, wenn das alles erfolgt ist, ein relativ sicherer, zügiger Verkehr gewährleistet ist.
2: Trotzdem erfolgt die umfängliche Generalsanierung erst nach der Buga. Die Pendler müssen sich also auf mehrere Sperrungen in den nächsten Jahren einstellen.
3: Sicherlich könnte man es optimaler haben, aber ich sag mal, die Verschiebungen der Korridorsanierungen der Bahn insgesamt haben ja auch ihre Gründe. Wenn man zu viel auf einmal anpackt, hat man natürlich auch Vollsperrungen über einen längeren Zeitraum und das beeinträchtigt natürlich den Verkehr ebenso. Und das hatte ja gerade die Bahn veranlasst, das Ganze ein bisschen zu strecken.
2: 2x Sperrungen, 2x Schienenersatzverkehr. Das kostet Geld. Ob und wie sich Bund und Land das aufteilen, da sei man noch in Gesprächen.
1: Was bedeutet die Verschiebung der Generalsanierung jetzt konkret? Die Frage gebe ich direkt weiter an Konstantin Plecking aus unserem Studio in Koblenz, der jetzt am Koblenzer Hauptbahnhof steht. Konstantin, die Sanierung Köln-Koblenz steht. Für die Strecke Koblenz-Mainz ist von einzelnen Investitionsmaßnahmen die Rede. Was heißt das jetzt für das Mittelrheintal?
4: Also es bedeutet, dass die Menschen, die hier links in diesem Zug sind, der jetzt hier gerade abfährt, die Richtung Köln fahren, ist es eine gute Nachricht, weil die werden 2028 wie geplant eine sanierte Strecke bekommen. Und die Menschen, die in dem Zug, der weiter rechts daneben steht, gefahren sind, vorhin angekommen sind aus Mainz, ist es erstmal eine schlechte Nachricht. Denn für die bedeutet das, dass es 2x Sperrungen geben wird, nämlich in 2028 und im Jahr nach 2031 soll das passieren, hier runter auf der linken Rheinseite Richtung Mainz. Und das ist natürlich eine schlechte Nachricht, denn das ist eine wichtige Pendlerstrecke hier zwischen Koblenz und Mainz.
1: Man habe selbstverständlich die Buga 2029.

0: Eine Verbesserung für die Buga, besser als gedacht, aber auch nicht alles.
1: Das klingt jetzt, als müssten sich Pendlerinnen und Pendler und auch die Menschen im Mittelrheintal auf jahrelange Dauersanierung einstellen, oder?
0: Ja, so sieht das aus, glaube ich. Also zumindest 2028 für mehrere Monate erstmal nochmal Sperrung und dann irgendwann nach 2031 auch nochmal. Also um das dann zu machen, was eigentlich in einer Sperrung gemacht werden sollte, das ist das, was hier tatsächlich jetzt ansteht.
1: Informationen von Konstantin Plecking. Vielen Dank.
0: Gerne.
1: Und das Gespräch haben wir ja am frühen Abend aufgezeichnet. Wie hält es die CDU denn nun mit der AfD? Steht die viel zitierte Brandmauer oder bekommt sie Risse? Beziehungsweise hat sie vielleicht längst Risse bekommen? Die Wahl des ersten AfD-Landtagspräsidenten in Sachsen-Anhalt wird auch innerhalb der rheinland-pfälzischen CDU kontrovers diskutiert. Denn die Grenzen, die gezogen werden, klingen unterschiedlich, je nachdem, wen man fragt. Frau Kelbert hat das für uns getan.
2: Vergangenen Montag in Magdeburg. Erstmals in der Geschichte Deutschlands wird ein Politiker der AfD, die hier als gesichert rechtsextremistisch gilt, zum Präsidenten eines Landtages gewählt. Das Besondere dabei, 4 Mitglieder der CDU von Sven Schulze haben wohl den AfD-Mann mitgewählt. Offenbar gilt die Ansage, nicht mit der AfD zusammenzuarbeiten, auf Landtagsebene im Osten nicht mehr. In Rheinland-Pfalz aber bekräftigte Ministerpräsident und CDU-Chef Schnieder heute noch einmal, keinerlei Art von Zusammenarbeit mit der AfD ist für ihn akzeptabel.
3: Also ich verstehe in allererster Linie mal für mich, mit wem ich nicht zusammenarbeite. Und das ist die Funktionärsebene von Extremisten und von Radikalen.
2: In der Kreisverwaltung von Bad Kreuznach wird aber schon gewisserweise mit der AfD zusammengearbeitet, erzählt uns die CDU-Landrätin, und pragmatische Politik der Prinzipientreue vorgezogen. Sie arbeite mit allen Mitgliedern im Kreistag zusammen und da seien eben auch welche von der AfD.
4: Wir wählen Listen gemeinsam, um Ausschüsse zu besetzen. Das ist das Zusammenarbeiten aller Fraktionen bei mir im Kreistag und das ist etwas, was ich als sehr konstruktiv empfinde.
2: Statt einer festen Brandmauer würde sie lieber nicht ganz so starre rote Linien ziehen. Und wo ist da ihre Grenze?
4: Das, was ich erlebe von der AfD im Bundestag, das würde für mich jenseits jeder roten Linie liegen und eine Zusammenarbeit unmöglich machen.
2: Rote Linien statt Brandmauer? Ist das nicht eine politische Haarspalterei, die am Normalbürger vorbeigeht? Gordon Schnieder vertritt dazu eine ganz klare Position.
3: Wir müssen mal definieren, was Brandmauer bedeutet. Und für mich bedeutet Brandmauer, ich arbeite mit den Funktionären, mit den gewählten AfD-Lern, unter denen ich keinen Bürgerlichen mehr erkenne, sondern nur Populisten und Extremisten, nicht zusammen. Und in dem Moment, wo ich da über rote Linien spreche, bedeutet das ja eine Art von Zusammenarbeit. Das bedeutet auch die Möglichkeit, dass sich rote Linien plötzlich verschieben. Dazu darf es gar nicht kommen.
2: Der Chef der CDU in Rheinland-Pfalz hat seine Prinzipien. Die Landrätin in Bad Kreuznach sieht es eher pragmatisch. Beide Denkweisen in der CDU müssen irgendwie zusammenkommen.
1: Das ist eine Drohne. Drohnen ähnlich wie diese werden zum Beispiel in der Ukraine eingesetzt. Der technische Fortschritt hat die Kriegsführung stark verändert. Gerade in der Ukraine kommen immer mehr Drohnen zum Einsatz. Militärexperten sprechen von Hunderttausenden im Monat. Einige davon werden in Rheinland-Pfalz produziert, in der Grafschaft, ganz im Norden des Landes. Dort hat ein Unternehmer ein Drohnen-Startup gegründet, das die Ukraine beliefert. Fabian Janssen hat ihn getroffen.
5: 3, 2, 1, Start!
6: Mit gut 100 Stundenkilometern schießt die Drohne vom Katapult, fliegt über den Feldern der Grafschaft im Landkreis Ahrweiler. Gebaut wird fürs Militär, vor allem für die Ukraine.
7: Also die Leute, die die Drohne bisher bedient haben, waren sehr zufrieden, weil es eine sehr gut mit der Aerodynamik ist und sich sehr einfach handeln lässt.
6: Deshalb rollen jetzt ständig Drohnen durch die Grafschaft. Dahinter steckt der Unternehmer Michael Kügelgen. Für ihn ist das kein neues Metier. Fliegen war schon immer sein Leben. Sein erstes Modellflugzeug baute er mit 7, auch Drohnen in den 80ern.
7: Auch schon für den militärischen Bereich, nur damals gab es da keinen Markt. Und man kann auch sagen, wir waren damals einfach zu früh.
6: Die vergangenen 30 Jahre hat er vor allem Spezialanlagen für Kunststoff- und Metallfeinguss entwickelt. Jetzt, wo plötzlich Drohnen im Mittelpunkt der meisten Kriege stehen, baut Kügelgen sich ein neues Geschäftsfeld auf.
7: Vor einigen Jahren kamen dann immer wieder Leute zu mir und sagten, Mensch, du hast doch früher tolle Drohnen gebaut.

0: baut, kannst du das jetzt heute nicht wieder machen.
1: Anfang des Jahres gründet er das Drohnen-Startup BlackTech. Damit ist er nicht allein. Mehr und mehr junge Firmen drängen in den Rüstungssektor. Der Bund steckt jährlich 100 Milliarden in Verteidigung. Auch die deutsche Autoindustrie nimmt Rüstungsprojekte an. 500 Drohnen im Monat werden bei BlackTech jetzt gefertigt. Bald sollen es schon 5000 sein.
0: Das ist eine Forderung von der Ukraine. Die hätten lieber, glaube ich, noch mehr.
1: Auch die Bundeswehr und andere NATO-Staaten haben Interesse angemeldet, sagt Kügelgen. Die Drohnen können für Aufklärung oder Angriff eingesetzt werden. Weiß er denn, was die Ukraine damit macht?
0: Ganz ehrlich, ich weiß es nicht. Also wir rüsten sie, bereiten sie vor für die beiden Einsatzzwecke. Einmal elektronische Störung und einmal natürlich auch Kampfmittel. Aber dieser Einbau in dem Nutzlastcompartment, das wird in der Ukraine vorgenommen. Wir liefern praktisch nur die Flugkörper.
1: Die Firma wirbt mit Loitering Munition, umgangssprachlich Kamikaze-Drohnen. Heißt, die Drohnen fliegen selbstständig ins Zielgebiet und warten auf den Angriffsbefehl. Kügelgen steht hinter seinem Produkt.
0: Wenn man hier fest mit den Füßen auf der westlichen Seite steht und wenn man hinter der NATO steht, dann denke ich, ist es auch sinnvoll und legitim, dass man versucht, denen das beste Werkzeug an die Hand zu geben.
1: Seine neueste Entwicklung ist eine Drohne mit Turbinenantrieb. Die Weltlage ist unsicher, die Rüstungsindustrie boomt. So wächst auch Kügelgens Firma. Und er denkt über eine große Produktionsanlage in der Grafschaft nach.
2: Drohnen aus Rheinland-Pfalz für die Ukraine. Zu diesem Thema begrüße ich jetzt Professorin Raffaela Kraus. Sie ist Expertin für Verteidigungsinnovation an der Universität der Bundeswehr in München. Hallo Frau Kraus.
3: Hallo, grüß Sie. Freue mich, dass ich da sein darf.
2: Die Firma gibt zwar schon länger, das Start-up wurde aber erst Anfang des Jahres gegründet. Das liefert bereits jetzt 500 Drohnen in die Ukraine. Bald sollen es 5000 sein. Ist das realistisch?
3: Also ich halte das durchaus für realistisch. Wenn die Firma schon länger existiert und vielleicht auch Beziehungen hat zu bestehenden kleinen und mittelständischen Unternehmen, die die Produktionskapazitäten bereitstellen, im Grunde genommen ist eine Drohne ja kein Hexenwerk. Also das ist ja nicht so kompliziert, eine zu bauen. Das Schwierige ist häufig die Steuerung und die Sensorik und KI, die drinstecken. Aber eine Drohne selber zu bauen, ist nicht so schwer.
2: Was sagt das denn aber über die Dynamik, über die Entwicklung in der Branche?
3: Ja, also die Dynamik ist extrem groß. Viele Unternehmen, auch gerade neu eintretende Unternehmen, die diesen Markt bisher noch nicht bedient haben, sind dann natürlich sehr, sehr interessiert dran, weil auch extrem viel Geld und extrem viele Mittel hier reinfließen. Zum Beispiel haben die 27 EU-Staaten ja letztes Jahr 480 Milliarden in die Verteidigung investiert. Und das ist natürlich schon ein sehr deutlich gewachsener Markt im Vergleich zu früher.
2: Sie haben es gerade erwähnt, das Rüstungsgeschäft boomt. Große Firmen wie Rheinmetall und Co. sind auf Jahre ausgebucht. Wie wichtig sind dann solche Eigeninitiativen in Deutschland, um weiter aufzurüsten?
3: Also ich denke, es ist in jedem Fall wichtig, dass sich viele Innovatoren und Innovatorinnen aus den Hochschulen, aber auch aus der bestehenden Industrie, dass sich die Gedanken machen. Denn wir sehen ja in der Ukraine, dass die Innovationszyklen extrem schnell sind, dass in wenigen Wochen sich die Technologien verändern oder anpassen müssen, um quasi dem russischen Gegner Widerstand zu leisten. Und daher ist da natürlich auch die Innovationskraft gefragt, auch von Personen, die bisher nicht so viel mit dem Thema Verteidigung und Militär zu tun hatten.
2: Sagt die Expertin für Verteidigungsinnovation der Bundeswehr-Universität in München. Frau Kraus, vielen Dank.
3: Danke sehr.
2: Das Rheinische Landesmuseum Trier lässt mehr als 20 Kunstankäufe aus der NS-Zeit untersuchen. Mehr dazu jetzt von Tim.
4: Ja, das Museum hatte zwischen 1934 und 1941 mittelalterliche Skulpturen gekauft. Der Grund war, dass im Nationalsozialismus im Kurfürstlichen Palais Trier ein sogenanntes Großmuseum geplant war. Eine Wissenschaftlerin prüft jetzt Akten und die Kunstwerke, um die Herkunft und frühere Besitzer zu ermitteln. Die Organisation Aktiv für Flüchtlinge in Bad Kreuznach steht vor dem Aus. Grund dafür sind nach eigenen Angaben finanzielle Kürzungen in der Flüchtlingshilfe. In den vergangenen Jahren hätte das Projekt von der EU 700.000 Euro bekommen. Jetzt sehe es so aus, als ob es ab Januar kein Geld mehr gäbe. Der Wolf, der in den vergangenen Monaten im Westerwald mehrfach Schafe gerissen hat, darf geschossen werden. Das hat das Oberverwaltungsgericht Rheinland-Pfalz heute endgültig entschieden. Damit ist das gerichtliche Eilverfahren beendet. Die Naturschutzinitiative hatte mehrfach versucht, den Abschuss gerichtlich zu stoppen. Der Tourismus lässt im Westerwald die Kassen klingeln. 2025 haben Touristen in der Region einen Bruttoumsatz von 642 Millionen Euro eingebracht. Das ist das Ergebnis einer Studie, die die Westerwald-Touristik in Auftrag gegeben hat. Insgesamt würden viele Bereiche vom Tourismus profitieren, etwa Hotels, Restaurants, Einzelhandel oder Museen.
2: So richtig heiß ging es heute bei den Metalltarifverhandlungen noch nicht her. Aber es war ja auch erst der Auftakt für das Tarifgebiet Mitte, das Rheinland-Pfalz, Hessen und das Saarland umfasst. Klare Worte fielen natürlich trotzdem auf beiden Seiten. Die IG Metall fordert 5% mehr Geld, die Arbeitgeber lehnen das strikt ab. Christoph Mautus aus unserer Wirtschaftsredaktion über Verhandlungsrunde 1.
5: Für die Gewerkschaftsmitglieder ist das Ziel klar. 5% mehr Gehalt sollen es sein. Dafür sind viele zur ersten Kundgebung am Morgen vor dem Verhandlungsort in Frankfurt gekommen. Gut 600, sagt die Gewerkschaft. Mit dabei sind auch Oliver Kisters und Oliver Fuchs aus Koblenz. Fuchs arbeitet bei der Firma Eaton, ein Produzent in der Elektroindustrie.
6: Gerade wir in der Elektroindustrie haben gerade das beste Quartal seit Ewigkeiten gehabt, hatten einen Rekord September. Das heißt, Geld wäre da, zumindest in der Elektroindustrie.
5: Das ist aber eben der kleinere Teil. Bei vielen sieht es ganz anders aus. Oliver Kisters etwa arbeitet beim Autozulieferer Stabilus. Wie viele steckt er in der Krise?
7: Die Krise ist hausgemacht und nicht von den Beschäftigten. Und die wurde durch politische Entscheidungen der letzten Jahre und auch durch Managementfehler der letzten Jahre verursacht. Und jetzt sollen die Beschäftigten die Zeche zahlen.
5: Forderungen von 5% gehen aus Sicht der Arbeitgeber an der Realität vorbei. Das sieht man auch hier bei Deloro in Koblenz so. Denn auch wenn hier gerade keine Stellen abgebaut werden, werde das Geld im Moment dringend gebraucht. Die internationale Konkurrenz werde zunehmend härter. Um sich zu behaupten, müsse die Branche innovativ sein.
8: Aus meiner Sicht steht im Vordergrund, dass es uns gelingt, einen Zustand zu erreichen, der sowohl die Interessen der Belegschaft berücksichtigt, weil unsere Mitarbeiter leisten einen super Beitrag, um die Unternehmen nach vorne zu bringen, aber eben auch den Unternehmen zu erlauben, langfristig in Deutschland Arbeitsplätze zu sichern und weiter zu investieren.
5: Michael Röns fordert aber vor allem eins, einen Schulterschluss von Arbeitgebern und Gewerkschaft, denn die Strukturkrise in der Branche sei zu groß, ein langer und teurer Tarifstreit nutze niemandem.
8: Wir können es nur gemeinsam lösen. Die Mitarbeiter sind genauso Beitrag zum Erfolg wie die Aktionäre, Geldgeber, Unternehmer und Manager. Und wenn wir es gemeinsam nicht hinkriegen, also gegeneinander, wird es nicht gehen.
5: Auch den Beschäftigten ist die Lage der Branche natürlich klar. Trotzdem gibt man sich hier kämpferisch.
6: Ich denke, da ist eine Kampfbereitschaft da. Man sieht es ja auch, wie gesagt, schon heute hier sind Leute da, obwohl wir noch gar nicht richtig in der Kampfphase sind.
7: Wir haben ja schon einige Krisen durchmachen müssen, von Corona, Lieferkettenkrise. Und immer dann, wenn wir die Beschäftigten aufgerufen haben, waren die sofort da.
5: Die nächste Verhandlungsrunde steht Ende Oktober an. Liegt dann kein Angebot vor, will die Gewerkschaft zu Warnstreiks aufrufen.
2: Wer Kinder oder Enkel im Kita-Alter hat, der kennt so ein Bild. So sieht es wohl in den meisten Kitas im Land aus. Die Garderobe proppevoll, jeder Platz belegt. Bundesweit fehlen rund 300.000 Plätze in Kindertagesstätten. Die Gemeinde Böhl-Iggelheim wollte ihre größte Kita für rund 3 Millionen Euro ausbauen. Doch die Pläne wurden jetzt gestoppt, weil es zu wenig Kinder gibt. Wie das zusammenpasst, erklärt Henrik Diekert.
9: Seit 20 Jahren ist Peter Christ Bürgermeister von Böhl-Iggelheim in der Vorderpfalz. 12.000 Einwohner, 6 Kindertagesstätten. Die größte davon mit aktuell rund 90 Kindern sollte für 3 Millionen Euro ausgebaut werden, damit dort in Zukunft noch viel mehr Kinder essen und schlafen können.
10: Man hätte spiegelbildlich zu dem Bau da vorne, der die Kindertagesstätte hier über den Parkplatz verlängert hätte, im hinteren Bereich Spielmöglichkeiten, weil doppelte Kinderanzahl braucht natürlich auch doppeltes Außengelände, hätten wir gebaut. Das war der Plan.
9: Doch der Plan ist zurück in der Schublade. Denn es wird in Zukunft viel weniger Kinder geben, als noch vor ein paar Jahren kalkuliert.
10: Der Einbruch, der wird uns 2028 erreichen. Dort werden wir also signifikante Einbrüche in den Geburtenzahlen haben, beziehungsweise in

0: den Kindertagesstätten Zahlen haben, denn die Kinder sind ja heute schon auf der Welt, die dann in die Kindertagesstätte kommen.
1: Seit 2022 sinkt die Zahl der Geburten in Deutschland, im vergangenen Jahr auf den tiefsten Wert seit Ende des Zweiten Weltkriegs. In Rheinland-Pfalz sind in diesem Jahr noch mal weniger Kinder in der Kita. Die Zahl in den Krippen ging um 5% runter.
0: Wir haben ja vorgesorgt bei gleichbleibenden Geburtenzahlen. Das heißt, in 2 bis 3 Jahren werden wir überall in diesen Gemeinden auch Überhänge sehen. Andere, die vielleicht früher schon Mangel hatten an Kindertagesstätten, da ist es natürlich nach wie vor, dass Kindertagesstättenplätze gebraucht werden.
1: Insgesamt gibt es in Deutschland weiterhin einen Mangel an Kita-Plätzen. Aber gerade Gemeinden, die viele Plätze geschaffen haben oder schaffen wollten, müssen neu denken. 3 Millionen Euro, die Böhl-Iggelheim nun nicht ausgeben wird.
0: Das heißt, wir nehmen dann einfach keine Kredite auf.
1: Die niedrige Geburtenrate, ein Trend, der Rheinland-Pfalz und Deutschland noch prägen wird, weit über den Bereich Kindertagesstätten hinaus.
2: Petra Wagner aus der Redaktion Landespolitik hat zu dem Thema recherchiert und sich einen Überblick verschafft. Petra, ist Böhl-Iggelheim ein Einzelfall oder ist die Lage überall im Land ähnlich?
3: Die Lage ist überall unterschiedlich. Aber im Rhein-Pfalz-Kreis zum Beispiel gibt es neben Böhl-Iggelheim durchaus noch 2 Gemeinden, nämlich Birkenheit und dann Stadt Schauernheim, die auch Neu- und Ausbauten von Kitas geplant haben und die das jetzt eben nicht durchführen können. Dann Stadt Schauernheim wollte eine Kita neu bauen, muss aber diese Pläne jetzt auf Eis legen, weil auch hier die Geburten zurückgehen und absehbar keine Kinder kommen. Schaut man jetzt ein bisschen nach nebenan, nach Hasloch in der Pfalz, da wird ein Neubaugebiet entstehen. Und da wiederum werden viele Eltern mit Kindern eben hinziehen. Da wird eine neue Kita gebaut.
2: Und wie sieht es in den Städten aus?
3: Auch sehr unterschiedlich, aber da ist die Lage dann doch oft noch sehr angespannt. Zum Beispiel Ludwigshafen, da fehlen aktuell über 1000 Kita-Plätze. In Mainz heißt es, bis 2030 bekommen eigentlich die Kinder alle einen Platz. Aber da muss man auf die Stadtteile gucken. Wer also in der Neustadt oder in Gonsenheim wohnt, der bekommt ziemlich leicht einen Kita-Platz. In Weisenau sieht die Situation ganz anders aus.
2: Also höre ich daraus, man kann nicht einfach sagen, guckt auf die Geburtenraten und danach entscheiden die Kommunen, wie viele Kita-Plätze sie abbauen.
3: Das ist tatsächlich die große Gefahr. Davor warnen auch jetzt Experten. Denn für die Kommunen sind natürlich diese Aus- und Neubauten sehr teuer. Und die sind froh, wenn sie sie nicht bauen müssen. Die Kommunen sind klamm, die brauchen ihr Geld. Aber Experten sagen, ihr müsst immer schauen, was kommt noch? Kommen noch mehr Neubaugebiete? Man weiß auch nicht, wie die Weltlage sich entwickelt. Vielleicht kommen noch mal Flüchtlinge ins Land. Also man muss auch darauf vorbereiten. Umso besser, dass eben die Gemeinden, die das jetzt alles zurückgestellt haben, ihre Pläne noch haben. Die könnten sie dann bei Bedarf wieder rausziehen.
2: Eine Einschätzung von Petra Wagner aus der Redaktion Landespolitik. Danke.
3: Gerne.
2: Eine invasive Ameisenart breitet sich in Rheinland-Pfalz immer weiter aus. Noch einmal Meldungen von Tim.
4: Ja, in Kaiserslautern ist eine Kolonie der großen Drüsenameise entdeckt worden. In diesem Jahr war die als Schädling geltende Ameisenart bereits in der Südwestpfalz und im Donnersbergkreis aufgetreten. Die Ameise legt ihre Nester bevorzugt an Hausfundamenten und unter Gehwegplatten an. Dadurch können Schäden an Gebäuden entstehen. Die Stadt Kaiserslautern holt derzeit Angebote von Schädlingsbekämpfern ein. Die invasive Art soll so schnell wie möglich bekämpft werden. Ursprünglich stammt sie aus dem Mittelmeerraum und wurde vermutlich über Oliven- und Feigenbäume eingeschleppt. Bei einem Brand nahe Hattgenstein im Landkreis Birkenfeld sind gestern Abend mehrere Heuballen in Flammen aufgegangen. Nach Angaben der Polizei griff das Feuer auch auf einen landwirtschaftlichen Anhänger und weitere Gegenstände auf dem Gelände über. Die Brandursache und die Höhe des entstandenen Schadens sind noch unklar. Die Polizei sucht Zeugen, die etwas Verdächtiges beobachtet haben. Mainz 05 empfängt morgen Bayer Leverkusen. Im ersten Bundesligaspiel nach der Länderspielpause wollen die 05er dort anknüpfen, wo sie vor 3 Wochen aufgehört haben. Der Spaß und die Freude aus dem Sieg in Mönchengladbach soll die Rheinhessen morgen auch gegen Bayer Leverkusen beflügeln. Die 05er, die nicht mit ihren Nationalmannschaften unterwegs waren, haben die Zeit dafür genutzt, Nachwuchsspieler im Mainzer Umland zu besuchen. Morgen geht es dann wieder auf der großen Fußballbühne um Punkte gegen Bayer Leverkusen.
2: Im Gedränge der Frankfurter Buchmesse könnte man selbst einen berühmten Schriftsteller leicht übersehen. Dieser junge Autor, der in Rheinhessen aufgewachsen ist und in Mainz studiert hat, kann noch ganz unbeobachtet über die Buchmesse schlendern. Es sei denn, er steht zufällig in der Nähe seines Vaters. Den kennt man nämlich. Henriette von Hellborn hat Emil Fadel getroffen, der als Schriftsteller, wie er selbst sagt, aber viel mehr nach seiner Mutter kommt.
5: Schon vor der Corona-Pandemie hat er daran geschrieben, jetzt ist sein erster Roman endlich draußen. Schnittblumen machen mich traurig. Hier auf der Buchmesse von Schnittblumen keine Spur. Und Emil Fadel glücklich.
6: Das ist irre. Also das wünsche ich jedem mal, das einmal fühlen zu können, weil das ist das schönste Gefühl. Da fühlt man sich dann entschädigt für die Jahre, wo man gezweifelt hat, wo man Absage nach Absage kassiert hat, wo man gedacht hat, okay, vielleicht wird es doch nichts, vielleicht wird es doch Amazon Self-Publishing oder irgend sowas. Dann hat sich das alles gelohnt.
5: Seit Jahren besucht er als freier Lektor die Buchmesse. Ein Wohlfühlort schon seit Kindheitstagen. Seine Eltern sind Erfolgsautor Rafik Shami und Ruth Leeb, ebenfalls Schriftstellerin. Aussichtslos, so einen berühmten Vater verschweigen zu wollen.
6: Wir haben uns im Verlag natürlich dafür entschieden, das in die Vorschau zu setzen, weil das ist ein Selling Point. Das ist natürlich klar. Aber mir ist es immer wichtig, in dem Zusammenhang, dass ich eben auch der Sohn meiner Mutter bin. Und ich glaube, so diese beobachterische Gabe, die ich mit der Zeit so ein bisschen entwickelt habe, eben so für Alltagssituationen, habe ich, wenn dann vor allem von ihren Geschichten.
5: Der Ich-Erzähler in seinem Roman ist leidenschaftlicher Kinogänger, wie Fadel selbst, der in Mainz Filmwissenschaften studierte und bereits für den Romanentwurf 2014 den Martha-Saalfeld-Preis gewann. Draußen versinkt die Welt im Chaos. Drinnen flimmern Geschichten über die Leinwand. Geschichten, die es unbedingt zu retten gilt.
6: Wenn wir ins Kino gehen und einen Film gucken, Dinge fühlen, die wir ansonsten nicht fühlen. Und das Fühlen von schönen Emotionen in der Trauer oder in einer traurigen Situation, sei es jetzt eine Realsituation oder auch eine fiktive traurige Situation, das ist was uns durch Filme verloren gehen würde, wenn es keine Filme mehr gäbe. Also wie die Schnittblume auf dem Titel. So Filme haben die Fähigkeit, uns traurig zu machen, aber gleichzeitig auf eine wunderschöne Art traurig zu machen.
5: Wie Chaos und Glück nebeneinander existieren können, das hat Fadel beobachtet, wenn er mit Familienangehörigen in Syrien telefonierte. Der Krieg war oft nur Nebensache. Sein erster Roman ist nah an seinem eigenen Leben. Die Buchwelt wartet gespannt, welche Perspektiven er sich schreibend künftig erobert.
2: Carsten Schwanke wirft gleich einen Blick aufs Wochenendwetter. Und falls Sie noch ein Wanderziel für dieses Wochenende suchen, nach der Tagesschau kommt die Expedition in die Heimat und die führt sie heute in die Vogesen. Wunderschön da.
4: Und Britta Krane meldet sich noch mal um 21:45 mit Nachrichten.
2: Wir sagen für heute Tschüss, wünschen Ihnen eine gute Zeit und ein schönes Wochenende.
4: Tschüss.
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9: Freitagabend, der Start ins Wochenende mit uns. Hallo.
10: Herzlich willkommen zu SWR aktuell.
9: Ein paar Kerzen stehen am Tatort in der Tuttlinger Innenstadt, in der Nähe des Rathauses, zum Gedenken. Hier ist gestern ein 27-jähriger Mann aus Afghanistan gestorben, durch Schüsse der Polizei. Offenbar war der Mann mit einer Waffe in der Ausländerbehörde aufgetaucht und hatte das Feuer auf die Polizei eröffnet. Wie heute bekannt wurde, war er bereits seit 2018 ausreisepflichtig und ist erst im April aus dem Gefängnis entlassen worden. Und während das Motiv des mutmaßlichen Angreifers weiter unklar ist, versuchen die Tuttlinger zu verstehen, was da in ihrer Innenstadt passiert ist. Maren Seehuber berichtet.
11: Am Tag nach dem tödlichen Schusswechsel zwischen einem 27-Jährigen und der Polizei wird die Leiche obduziert und die Waffe untersucht. Viele Tuttlinger sind geschockt. Auch Silke D'Amico hat die Schüsse vor ihrem Restaurant mitbekommen.
12: Also es ging einem einfach durch Mark und Bein und so ein Projektil lag auch auf unserer Terrasse. Wenn da jetzt jemand gesessen wäre, also man möchte sich das gar nicht ausmalen.
11: Noch immer stellt sich die Frage nach dem Motiv. Nach SWR-Informationen war der Afghane ausreisepflichtig. Er hat seine Ausweisungsverfügung offenbar vor wenigen Tagen erhalten. Laut einem Sprecher der Stadt sei der mehrfach vorbestrafte Mann, ohne einen Termin zu haben, in der Ausländerbehörde aufgetaucht, mit einer Pistole in der Hand. Als die Polizei ihn im Rathausinnenhof antraf, eröffnete er sofort das Feuer und wurde beim anschließenden Schusswechsel tödlich getroffen. Innenminister Hagel meldete sich zu dem Polizeieinsatz mit diesen Worten.
13: Unsere Polizei hat in Tuttlingen sehr schnell reagiert. Wer in Baden-Württemberg mit einer Pistole auf Polizisten zielt, muss wissen, dass unsere Polizei eingreift, um Schlimmeres zu verhindern.
11: Das Rathaus war heute wieder geöffnet. Die Mitarbeitenden bekamen psychologische Betreuung und durften auf Wunsch auch zu Hause bleiben. Wahlkreisabgeordneter Guido Wolf hat mit ihnen über den Vorfall gesprochen.
14: Ich habe einige wenige Mitarbeiterinnen und Mitarbeiter des Rathauses getroffen und sie haben mir unmittelbar geschildert, was da gestern passiert ist, wie Einzelne auch wirkliche Angst hatten angesichts dieser Bedrohungslage. Man weiß ja nicht, wie solche Situationen am Ende dann auch eskalieren können.
11: Das Landeskriminalamt und die Staatsanwaltschaft Rottweil versuchen, das Geschehen zu rekonstruieren. Man stehe aber noch am Anfang der Ermittlungen.
9: Es geht wieder los. Vielleicht hatten Sie auch schon den ersten leichten Schnupfen und sich mit Tee und Honig eingedeckt. Die Erkältungswelle rollt an und damit auch die Grippesaison. Und alle Jahre wieder die Frage, macht es Sinn, dass ich mich impfen lasse oder nicht? In Baden-Württemberg entscheiden sich viele dagegen. Im Vergleich zu Menschen im Norden und Osten der Republik sind die Leute hierzulande eher impfmüde. Für wen eine Impfung hilfreich ist und wann genau? Nathalie Akbari hat Antworten.
15: Das piekst jetzt kurz, Sie kennen das ja noch vom letzten Jahr.
16: Ein kleiner Pieks und dann ist es auch schon vorbei. Rosemarie Stein aus Mannheim lässt sich heute gegen Grippe impfen, so wie jedes Jahr.
17: Ich möchte eigentlich nicht krank im Bett liegen. Schnupfen oder leichte Erkältung, okay. Aber ansonsten, wenn ich was machen kann, mache ich es.
16: Mit dieser Haltung gehört die 75-Jährige allerdings zu einer Minderheit. Nur jeder fünfte der über 60-Jährigen in Baden-Württemberg lässt sich noch gegen Grippe impfen. Eine Entwicklung, die Medizinern Sorge macht. Denn mit Influenza, wie die Grippe im Fachjargon heißt, ist nicht zu spaßen.
18: Jeder, der wahrscheinlich die Influenza schon mal hatte, der weiß auch, dass es einen durchaus auch mal für 6, 7, sogar manchmal 10 Tage ans Bett fesseln kann. Und dass es danach unter Umständen auch zu bakteriellen Infektionen kommen kann.
16: Influenza ist eine Krankheit, die den Körper stark mitnimmt. Schon für junge und gesunde Menschen eine Herausforderung, für Risikogruppen kann sie sogar lebensgefährlich werden. Die Ständige Impfkommission empfiehlt die Grippeschutzimpfung daher für über 60-Jährige, Schwangere ab dem 4. Monat, für chronisch Kranke, für Menschen in Alten- und Pflegeheimen, für medizinisches Personal und in Einrichtungen mit viel Publikumsverkehr, und für Menschen, die engen Kontakt zu Tieren haben. Bis der Impfschutz sich aufbaut, dauert es etwa 2 Wochen. Empfohlen wird die Impfung daher zu Beginn der kalten Jahreszeit.
18: Der größte Peak ist der Influenza-Erkrankungen, ist eigentlich um den Jahreswechsel, so Anfang des neuen Jahres. Und impfen wäre gut, wenn man das ab jetzt bis Mitte Dezember durchziehen würde.
16: Aber auch später kann eine Impfung noch sinnvoll sein. Denn oft gibt es eine zweite Grippewelle im Februar, März. Die Kosten für die Impfung übernehmen in der Regel die Krankenkassen.
9: Und dank der Krankenkassen sitzen wir dann alle im Zweifel im Wartezimmer und warten drauf, dass die Sprechstunde uns ins Zimmer ruft. Selbstverständlich in Deutschland das Warten, aber genauso, dass wir alle versichert sind. Das ist Pflicht. Entweder gesetzlich, das ist der Großteil von uns, oder eben privat. Etwa 10%. Doch rund 72.000 Menschen in ganz Deutschland rutschen durch das Netz der Krankenversicherung und sind überhaupt nicht versichert. Die Dunkelziffer ist weit höher. Hilfsorganisationen wie Ärzte der Welt schätzen, dass es sogar Hunderttausende sind. Susanne Babila hat eine Stuttgarter Praxis besucht, die Menschen auch ohne Krankenversicherung kostenlos behandelt.
19: Dr. Wolfgang Steigleder behandelt ehrenamtlich Menschen ohne Krankenversicherung. Ein Patient stammt aus Georgien und lebt in Baden-Württemberg.
20: Was macht Ihr anderer Fuß? Anderer Fuß, kein Problem.
19: Der 56-jährige Patient möchte anonym bleiben und seinen Namen nicht nennen. Ihm wurden 2 Zehen amputiert.
20: Bei Diabetikern sind die Füße ja oftmals das Hauptproblem.
19: Bei Diabetes sind regelmäßige Arztbesuche extrem wichtig. Doch ohne Krankenversicherung ist das sehr schwierig.
20: Dass es da sicher gut ist, wenn die Clearingstelle versucht herauszufinden, ob vielleicht ob hier eine Krankenversicherung langfristig geht oder wie das überhaupt da weitergehen soll.
19: Viele Patienten sind aus Drittstaaten oder aus der Europäischen Union eingewandert, meist um hier zu arbeiten. Mitarbeiterin Regine Martis will klären, ob der georgische Patient schon einmal krankenversichert war.
0: Ich bräuchte eine Übersetzung für einen Patienten. Ich würde da gern die Vorversicherungszeiten klären. Er hört schon mit. Könnten Sie ihn kurz ansprechen?
19: Die Clearingstelle gibt es in der Praxis seit über 2 Jahren und soll erweitert werden, denn die Fälle sind sehr komplex.
0: Wir müssen ja ganz viele Dinge in Betracht ziehen in der Clearing-Beratung, sei es jetzt der Aufenthaltstitel, sei es die Herkunft, ob jemand EU-Bürger ist oder nicht, ob jemand Deutscher ist, ob jemand schon eine Vorversicherungszeit hatte oder nicht.
19: Die Zahl der Patienten hat sich in der Stuttgarter Praxis in den vergangenen 2 Jahrzehnten fast verdreifacht. Neben Wohnsitzlosen oder Menschen ohne gültigen Aufenthaltsstatus auch Studenten, Rentner und viele Solo-Selbstständige, die sich die Beiträge zur gesetzlichen oder privaten Krankenversicherung nicht oder nicht mehr leisten können. Wie ein Patient, der jahrelang als Selbstständiger auf dem Bau arbeitete.
20: Er hat einen Herzinfarkt gehabt und hat dadurch bedingt eine Pumpschwäche des Herzens. Deswegen hat er Atemnot bei körperlicher Belastung.
21: Lungenembolie.
20: Und Lungenembolie hat er auch gehabt.
21: Tief atmen, bitte.
19: Doch bevor er schwer erkrankt ist, konnte er seine Beiträge wegen Corona und der Wirtschaftsflaute nicht mehr zahlen.
22: Die Krankenhauskosten musste ich selber zahlen. 4.200 Euro. Ich zahle immer noch in Rate zurück. 30 Euro monatlich zahle ich zurzeit zurück. Und kann ich nicht nirgendwo arbeiten, weil will mich niemand anstellen ohne Krankenversicherung.
19: Doch für eine Aufnahme in der Krankenkasse muss er die Beitragsrückstände der letzten Jahre zahlen. In der Praxis berät man ihn, damit auch er vielleicht eines Tages eine Krankenversicherung haben kann.
20: Für die Patienten würde ich mir wünschen, dass das mit der mit dem Clearing eine stabile Einrichtung wird, wo wir ja jetzt schon eigentlich ganz gute Erfolge sehen.
19: Denn jeder, so die Malteser, sollte die Möglichkeit auf eine gute Gesundheitsversorgung haben.
9: Hier wäre man gern dabei gewesen. 2001, die deutsche Frauennationalmannschaft wird Europameister in Ulm damals. Und die Freude über den Pokal war offensichtlich groß. Genau 25 Jahre ist das jetzt her und das wird heute in Karlsruhe nochmal gefeiert. Der DFB ehrt seine Legenden. Während die neue Nationalelf der Frauen sich warm macht für die WM-Saison, heute Abend gibt es das erste Länderspiel gegen Australien im Wildparkstadion in Karlsruhe. Auf dem Weg sozusagen zur Frauenfußball-WM in Brasilien 2027. Die Deutschen sind schon qualifiziert, aber heute Abend wird sich zeigen, wie fit die Mannschaft ist. Wir haben die Fans im Wildparkstadion gefragt, was sie heute für ein Spiel von den Frauen erwarten.
23: Die Frauen, die seit Jahren, heißt es ja auch, spielen besseren Fußball als Männer. Und von den Erfolgen her stimmt es ja auch.
24: Ja, schon die Frauen natürlich, weil die einfach doch ein bisschen mehr am Rande stehen, nicht so populär sind wie die Männer. Also ich persönlich als Frau finde es natürlich schon gut und deswegen unterstütze ich sehr gern die Frauen.
25: Ich finde es einfach toll, weil ich aktive Fußballerin war und immer noch ehrenamtlich tätig bin, dass man einfach die spitze Fußballerin mal vor der Haustür sieht. So. Das finde ich klasse.
26: Aber ich freue mich trotzdem so doll drüber. Das wird ein richtig besonderer Abend, weil Fußball hat auch immer so eine Atmosphäre, so ins Stadion zu gehen. Ich habe mich heute Morgen schon so fertig gemacht und war so, es wird ein richtig toller Tag.
9: Die Fans in Karlsruhe sind heiß und für uns vor Ort ist Christina Graf. Und ich glaube, du hast auch eine EM-Legende bei dir. Wie viele von den Siegerinnen von damals sind denn heute vor Ort beim Spiel gegen Australien?
27: Ja, Diana, so ist es. Also die Mannschaft ist nicht ganz komplett da, aber fast. Es sind viele gekommen, um den Titel von vor 25 Jahren zu feiern. Und wir haben uns eine rausgepickt, nämlich Renate Lingauer, die jetzt bei uns ist. Und die ist unweit von hier quasi geboren worden. Karlsruhe ist ihre Heimat. Wenn Sie an den Titel denken vor 25 Jahren, was bleibt da am meisten in Erinnerung?
28: Vor allem, dass meine Familie da war. Du hast gesagt, ich komme aus Baden-Württemberg, der Weg war nicht so weit und es sind sehr, sehr viele dahin gefahren, um mich da zu unterstützen. Und Das war für mich jetzt kein richtiges Heimspiel wie jetzt heute hier, aber es war schön, weil wirklich viele da waren. Meine Eltern waren da, mein Onkel, mein Cousin.

0: mein Bruder. Also von daher ja, ist das natürlich mit so einem Golden Goal, Endspiel im eigenen Land zu gewinnen und dann auch noch für mich eine ganz persönliche Geschichte, war das schon ziemlich cool.
1: Absolut toll. 1-0 hieß es am Ende nach Golden Goal. Claudia Müller hat geschossen gegen die Schwedinnen. Und ja, natürlich gab es auch große Party danach. Ein paar Feierbilder können wir uns mal parallel noch anschauen. Wie ist das denn so? Trifft die Mannschaft sich immer noch? Feiert man immer mal wieder zusammen? Oder ist das jetzt heute dann so ein Tag, an dem das mal passieren kann?
0: Es ist tatsächlich heute so ein Tag. Also gerade die Spielerinnen habe ich jetzt, oder viele habe ich länger nicht gesehen. Aber zum Glück haben wir viele Titel gewonnen. Und dann gibt es immer mal wieder ein Jubiläum, das man feiert. Da trifft man dann halt andere. Manche, die halt 2-1 vielleicht nicht dabei waren, aber 2-3, da haben wir auch schon gefeiert rein. Vor 2 Jahren, also oder vor 3 Jahren. Das ist cool, dass man sich immer mal wieder trifft. Und einige sind ja immer noch beim Fußball auch dem Fußball erhalten geblieben. Und dementsprechend läuft man sich doch über den Weg. Und gerade ich habe in Frankfurt lange gespielt. Viele Spielerinnen haben in Frankfurt gespielt. Ich lebe inzwischen dort. Und dann hat man halt andere Interessen, geht mal gemeinsam Paddel spielen. Aber sowas wie heute hier, das ist schon sehr emotional und ist natürlich auch toll, wenn man sich dann zusammen wieder trifft und gemeinsam einen schönen Tag verbringt.
1: So sollte auch sein. Wir können ganz kurz noch zeigen, das ist das Präsent, was es heute gibt für die Mannschaft. Ganz kurz noch, welchen Tipp für heute?
0: Ich bin sehr positiv, weil ich finde die Mannschaft einfach auch cool. Es sind ein paar junge Spielerinnen, musste ein bisschen...
1: Kurzes Ergebnis, weil die Zeit drängt, Entschuldigung.
0: Kurzes Ergebnis, ich würde sagen 3-1.
1: Wunderbar, dann drücken wir die Daumen für die deutsche Mannschaft. Danke,
2: Natalie. Da legt sie sich fest. Vielen Dank, Christina. Und viel Spaß euch noch beim Match heute Abend. Anpfiff ist um 8:30. Und wir machen hier weiter mit einem anderen Jubiläum. Die Tafelläden feiern Geburtstag. Mehr dazu jetzt von Tatjana in den Kurznachrichten.
3: Deutschlandweit steigt die Nachfrage in den Tafelläden kontinuierlich. Die gestiegenen Lebensmittelpreise stellen viele Einrichtungen auch in Baden-Württemberg vor große Herausforderungen. Immer mehr Menschen sind auf das Angebot angewiesen. Ursprünglich sollten Tafeln nur wenige Jahre bestehen, heute sind sie nicht mehr wegzudenken. In Ludwigsburg hat der Landesverband heute sein 20-jähriges Bestehen gefeiert.
4: Der Andrang ist groß heute früh vor der Tafel in Ludwigsburg. Alle sind hier auf das Angebot angewiesen. Valentina Ortmann kommt schon seit mehr als 5 Jahren her.
5: Reicht nicht Geld für Leben bei uns. Ich wohne mit meinem Mann. Mein Mann jetzt zu Hause, er hat 100% Behinderung.
4: Wer einen Tafelausweis besitzt, darf hier einmal die Woche einkaufen. Viele Tafeln im Land bestehen seit den 90er Jahren. 2006 dann wurde der Landesverband der Tafeln gegründet, der nebenan heute Jubiläum feiert.
6: Wir feiern schon 20 Jahre mit mehr Lachen und mehr weinenden Augen, ne? Weil eigentlich sollte es Tafeln gar nicht geben. Aber sogar in Baden-Württemberg sind sie tatsächlich notwendig.
4: Notwendig sind auch die vielen Ehrenamtlichen, die bei den Tafeln einen großen Einsatz erbringen.
6: Tafel heißt eigentlich nicht, so wollen wir es, sondern Tafel heißt, so ist es. Und da müssen wir umgehen damit. Das ist unsere tägliche Arbeit.
4: Tägliche Arbeit, die für Menschen wie Valentina Ortmann lebensnotwendig ist.
3: Der Polizei Heilbronn ist ein Schlag gegen eine mutmaßlich international operierende Diebesbande gelungen. Auch im Raum Heilbronn soll die Gruppe hochwertige Autos gestohlen haben. Demnach wurden Anfang der Woche 4 Männer im Alter von 24 bis 35 Jahren in Tschechien, Polen und Italien festgenommen. Sie sollen insgesamt 43 Diebstähle mit einem Gesamtschaden von rund 1,5 Millionen Euro begangen haben. Das Hochschulservicezentrum Baden-Württemberg auf dem Campus der Reutlinger Hochschule hat einen IT-Sicherheitsvorfall gemeldet. Den hat die IT-Abteilung am Mittwochabend festgestellt. Was genau passierte und wie die langfristigen Auswirkungen sind, ist noch unklar. Die Ermittlungen seien vom Polizeipräsidium Reutlingen in Zusammenarbeit mit der Generalstaatsanwaltschaft Karlsruhe Abteilung Cybercrime übernommen worden. Was heute noch wichtig war in Baden-Württemberg, kurz und kompakt im Nachrichtenüberblick.
7: Auf der Hornisgrinde im Schwarzwald wurde heute der Grundstein für ein zweites Windrad gelegt. Umweltministerin Walker half mit, eine Zeitkapsel mit Schülerarbeiten zum Thema Klimaschutz im Fundament zu vergraben. Die Energiegewinnung durch Windkraft sei ein wichtiger Beitrag zum Klimaschutz und mache die Region unabhängiger von teuren Stromimporten, so Umweltministerin Walker. Ab Herbst 2027 soll das Windrad grünen Strom für 3000 Haushalte liefern. Heidelberg gilt als eine der Geburtsstätten des deutschsprachigen Hip-Hops.

0: Bis Sonntag widmet sich die Stadt diesen Ursprüngen. Auf den Hip-Hop-Kulturtagen dreht sich alles um die amerikanische Subkultur. Organisiert wurde das Hip-Hop-Festival von dem bekannten 80er-Jahre-Rapper Tony L. Nach ihrem erfolgreichen Debüt im letzten Jahr haben die Veranstalter auch in diesem Jahr ein Programm auf die Beine gestellt, das die unterschiedlichen Seiten der Kulturszene zeigt. Neben dem klassischen Hip-Hop und Rap geht's um Gemeinschaft und gegen Rassismus.
1: Das hier ist der Rhone-Gletscher in der Schweiz, im Wallis, und der zieht sich immer weiter zurück. Er verliert deutlich an Masse, und das ist nur ein Beispiel für die Folgen des Klimawandels. Dazu kommen auch Hitzewellen, Trockenheit, Waldbrände. Das haben wir alles deutlich gespürt in diesen letzten Monaten. Das sei jedoch erst der Anfang, sagt der Klimasachverständigenrat. Das Gremium, das von der Landesregierung eingesetzt wurde, beurteilt den Fortschritt beim Klimaschutz im Land. Und die aktuelle Bewertung, die fiel heute nicht gut aus.
2: Keine Trendwende im Verkehrssektor. Die Bereiche Gebäude und Landwirtschaft werden ihre für 2030 gesteckten Ziele wohl verfehlen. In Baden-Württemberg sind die Treibhausgasemissionen im vergangenen Jahr um 4,4% gestiegen. Die Landesregierung reagiere zu zaghaft, sagt der Klimasachverständigenrat.
3: Ohne erhebliche zusätzliche Klimaschutzanstrengungen und ein mutiges und konsequentes Umsetzen von wirksamen Maßnahmen ist die Zielerreichung aber inzwischen faktisch ausgeschlossen.
2: Nicht zum ersten Mal kritisiert der Rat das drohende Scheitern. Die grün-schwarze Landesregierung hatte im Koalitionsvertrag entschieden, die Aufgaben des Rates neu zu definieren. Sind ihr die Empfehlungen etwa zu unangenehm? Aus dem Umweltministerium hieß es heute:
4: Auch zukünftig soll der Klimasachverständigenrat eine wertvolle Rolle im Land spielen. Über Details befinden wir uns aktuell in regierungsinternen Abstimmungsgesprächen.
2: Wie es mit dem Gremium weitergeht, dazu also keine konkrete Aussage. Die Wissenschaftler warnten davor, die Klimaziele aufzuweichen.
1: Und wie das Urteil des Klimasachverständigenrats zu werten ist, darüber spreche ich jetzt mit Susanne Henn aus der SWR-Umweltredaktion. Susanne, das war ja schon ein ernüchterndes Urteil, möchte man sagen. Ist es denn noch realistisch, dass Baden-Württemberg seine Klimaziele erreicht?
5: Eigentlich, Diana, ist es total unrealistisch. Jedenfalls, wenn wir so weitermachen, werden wir alle Klimaziele reißen. Beispiel das Klimaziel, das Zwischenziel 2030, -65%. Um das zu schaffen, müssten wir in den nächsten gut 4 Jahren mehr CO2 einsparen als in den vergangenen 35 Jahren insgesamt. Ist völlig illusorisch. Dabei haben wir ja eigentlich diesen Sommer gesehen, dass wirklich Druck im Kessel ist. Und das ist auch sehr schlecht für die Wirtschaft. Produktionsausfälle, Niedrigwasser, das haben wir ja alles erlebt.
1: Und was sind jetzt die größten Baustellen?
5: Eigentlich ist die gesamte Klimapolitik eine einzige Baustelle. Am wenigsten sinken die Emissionen im Gebäudebereich. Wir dämmen zu wenig. Wir haben noch immer viel zu viele Öl- und Gasheizungen, auch wenn Wärmepumpen aufholen. Im Verkehrssektor gibt es eine positive Entwicklung, etwas mehr Elektroautos, ist aber noch lange keine Trendwende. Dafür braucht es mehr als E-Autos. Dafür brauchen wir kluge Investitionen in den ÖPNV, damit der auch angenommen wird. In der Industrie sinken die Emissionen nicht so wie gedacht. In der Landwirtschaft gibt es überhaupt keine Strategie. Also es hakt überall.
1: Und aus Sicht des Sachverständigenrats, was müsste man jetzt als erstes angehen?
5: Es wäre schon mal sehr hilfreich, wenn die Maßnahmen, die beschlossen worden sind, auch umgesetzt würden. Auch im neuen grün-schwarzen Koalitionsvertrag stehen gute Dinge, zum Beispiel die Klimamilliarde oder das serielle Dämmen von Gebäuden. Man muss es aber auch machen. Dann vielleicht noch weitere Maßnahmen beschließen. Photovoltaikpflicht für Dächer könnte man ausweiten. Und vor allem aufhören, die Klimaziele dauernd aufzuweichen, dauernd in Frage zu stellen. Das wäre schon sehr hilfreich.
1: Vielen Dank dir für deine Einschätzung.
5: Gerne.
1: Und wir bleiben noch einen Moment in der Natur. Im Herbst ist einiges zu tun im Garten. Die Brutzeit der Vögel ist rum. Und bevor es richtig kalt wird, geht's ans Ernten. Kübelpflanzen reinholen, Hecken und Stauden zurückschneiden. Und genau da ist eine Frau in Karlsruhe eine böse Überraschung. Ja, hat sie erlebt, denn beim Heckenschnitt kam ihr plötzlich eine asiatische Hornisse entgegen. Und es war ziemlich schmerzhaft. Was zu tun ist in so einem Fall und weshalb die Insekten so gefährlich sind, unser Reporter Wolfgang Hörter berichtet.
6: Hier bauen sie fleißig an ihrem Nest. Die asiatischen Hornissen haben sich in dieser Efeuhecke breit gemacht, zum Leid von Claudia Käufling. Sie traut sich nicht mehr näher an die Stelle heran. Sie war nämlich mit ihrem Sohn am Sträucherschneiden, als beide angegriffen wurden.
7: Haben wir dann noch die letzte Hecke angegangen und er fängt an zu sägen mit der großen Säge und plötzlich lässt er einen Schrei. Aua, aua, rennt durch den ganzen Garten wieder zurück ich auch, aua, renne hinterher und er dann auf Terrasse rein.
6: Die Schwellungen waren zum Teil massiv. Ihr Sohn wurde dreimal gestochen, sie zwar nur einmal, aber die Folge ein allergischer Schock.
7: Juckreiz, dann Hitzewallungen und er schon dann den Notruf gerufen und ich bin dann zweimal kollabiert.
6: Zwei Nestentferner einer regionalen Bürgerinitiative werden Abhilfe schaffen, aber nur dick eingepackt. Der 6 mm Stachel würde durch normale Imkeranzüge durchstechen.
8: Also ich ziehe jetzt zum Beispiel auf diese Handschuhe, Imkerhandschuhe, mache ich noch Skihandschuhe drüber. Ja, und dann wird es einfach so dick, dass auch kein Problem mehr ist.
6: Die Nestentferner saugen die Hornissen zunächst mit einem besonderen Staubsauger auf. Anschließend wird heißer Dampf ins Nest geblasen, um die restlichen Tiere abzutöten. So wollen sie die rasante Ausbreitung der asiatischen Hornisse eindämmen, denn die bedroht heimische Bienen und andere Insekten. Für Gartenbesitzer heißt es derzeit Augen auf, denn nicht alle Hornissenvölker sind im Frühsommer umgezogen. Ein Teil bleibt in Bodennähe.
9: 30% der Nester bleiben an dem Ort, wo das Gründungsnest war, weil der Platz einfach optimal für die Hornissen ist. Und 70% ziehen in die Bäume.
6: Das Nest in der Efeuhecke hatte niemand bemerkt, selbst bei der Gartenarbeit in direkter Nähe. Beim Anblick der Überbleibsel weicht bei Claudia Käufling langsam die Angst.
7: Jetzt geht's ein bisschen besser, wenn ich weiß, dass nichts mehr da ist. Aber ja, es ist noch nicht ganz, noch nicht ganz weg.
6: Das Tückische beim Heckenschneiden, die Nester sind meist kaum zu sehen.
8: Deshalb ist wichtiger, man beobachtet, ob was fliegt. Aber da muss man sich kurz Zeit nehmen und ein bisschen beobachten.
6: Und die letzten asiatischen Hornissen werden dann noch von Hand gefangen.
1: Ihn kennt man vom roten Teppich und aus vielen Filmen oder von der Theaterbühne. Lars Eidinger, einer der bekanntesten und vielseitigsten Schauspieler, die das Land zu bieten hat. Aber er wird nicht nur von uns als Zuschauern betrachtet, er hat auch einen ganz eigenen Blick auf die Welt. Diesen Blick, den band er oft in Fotos oder Videos mit dem Handy oder der Kamera. In Tübingen sind jetzt einige seiner Fotos aus dem Leben zu sehen in der Kunsthalle. Morgen ist Eröffnung und Jenny Rieger war mit dabei, als Lars Eidinger diese Fotos eigenhändig aufgehängt hat mit Hammer und Nagel.
10: Echt beeindruckend, wenn ich mir überlege, wie lange ich brauche, um ein Bild bei uns zu Hause aufzuhängen. Und dann hängt es am Ende doch schief.
11: Bilder, Fotografien, der Blick auf und für das Besondere, oft auch Skurrile, begleiten Lars Eidinger seit seiner Kindheit.
10: Das ist unser Hamster, also der Hamster meines Bruders und mir, Speedy hieß der, und den habe ich in der leere Klorolle gesteckt und fotografiert. Damals fand ich das vordergründig lustig und originell, den Hamster da so reinzustecken. Und jetzt, wenn ich das Bild anschaue, finde ich es wahnsinnig brutal und übergriffig und aggressiv.
11: Vom inszenierten Hamster zum Meister des Zufalls. Lars Eidinger fängt sie ein, die skurrilen Momente, die Koinzidenzen, die Bilder, die das Leben schreibt, im Vorbeigehen quasi.
10: Das ist eigentlich eher ein Tanz. Ja. Und das Bild habe ich genau so gemacht. Das war in Neapel und ich bin wirklich so vorbeigelaufen und habe so das Bild gemacht. Ja. Ich glaube nicht, dass ich Sachen fotografiere, die andere nicht sehen. Ich glaube eher, dass ich Sachen fotografiere, die andere zwar sehen, aber die nicht ins Bewusstsein vordringen.
11: Etwa Hecken und Bäume, die sich stoisch auflehnen gegen den Gestaltungswillen des Menschen.
10: Ich glaube, da war ein anderer Zaun, den haben sie entfernt. Mhm. Dann haben sie den Zaun so reingesetzt. Ja, aber es ist echt mysteriös.
12: Total.
11: Ebenso mysteriös wie manch menschliches Benehmen, das er eingefangen hat in einer ewigen Videoinstallation.
10: Es geht 4,5 Stunden.
11: Hunderttausende Bilder und Videos umfasst das Archiv des Schauspielers und Fotografen, alle aufgenommen mit dem Handy überall auf der Welt, wo er als DJ, Schauspieler oder Privatperson unterwegs ist.
10: Mich interessiert nicht, mir zu Hause was zu überlegen, was ich dann an einem anderen Ort umsetzen will. Das ist auch ein Grund, warum ich lieber mit dem Telefon fotografiere als mit einer Kamera. Weil ich dann, wenn ich die Kamera mitnehme, dann gehe ich aus dem Haus, um zu fotografieren. Und das verändert meinen Blick schon so weit, dass es mich nicht mehr interessiert.
11: Und so geht er hinaus in die Welt, der Schauspieler, der Fotograf Lars Eidinger, und wundert sich, worüber, das ist jetzt in Tübingen zu sehen.
1: Über die Menschheit kann man sich auch manchmal nur wundern, nicht nur in Tübingen.
12: Ja, manchmal auch über das Wetter. Von spät

0: Guten Abend, herzlich willkommen zum aktuellen Bericht am Freitag. Wie sieht die Zukunft der Krankenhäuser im Saarland aus? Heute hat der Gesundheitsminister den neuen Plan vorgestellt, allerdings erstmal nur den Beteiligten im Gesundheitswesen. Das Wohngeld könnte für ein Drittel aller Bezieher wegfallen. Der Bundestag hat gestern über Kürzungen beraten. Und nach den tödlichen Schüssen in Bayern, wie läuft die Waffenkontrolle im Saarland? Der Krankenhausplan regelt, wie viele Kliniken es im Saarland gibt und was ihre Aufgaben sind. Wo also welche Erkrankungen behandelt und operiert werden. Heute hat der Gesundheitsminister seinen neuen Plan in der Krankenhauskonferenz vorgestellt. Die soll erstmal ihre Einschätzung dazu abgeben, bevor der Plan öffentlich wird. Über all dem baumelt allerdings das Damoklesschwert der Reform der Krankenversicherung. Die könnte alles noch mal in Frage stellen. Nelly Thelen über erste Reaktionen.
1: Hinter verschlossenen Türen sitzen die Teilnehmer der Krankenhauskonferenz im Gesundheitsministerium zusammen. Vertreter etwa von Kliniken, Rettungsdienst, Gewerkschaften, Krankenkassen und auch der Liga der Freien Wohlfahrtsverbände.
2: Ich habe in der heutigen Sitzung viel Wohlwollen und Übereinkunft festgestellt, was die Inhalte des neuen Plans betrifft.
1: Was genau im Krankenhausplan steht, darüber herrscht Stillschweigen. Er wird in den kommenden Wochen vom Kabinett verabschiedet. Bis dahin können Änderungen vorgenommen werden. Eine Befürchtung wird aber schon laut.
3: Unsere Sorge ist, dass das, was ursprünglich geplant ist, nicht mehr eine Frage dessen ist, die Umsetzung, was will ich am Ende an Leistung erbringen, sondern was kann ich mir schlichtweg noch leisten zu erbringen. Und das wird jetzt sicherlich ein großes Thema auch nochmal in den einzelnen Häusern sein. Wie geht man mit den neuen Herausforderungen, insbesondere die massive wirtschaftliche Schlechterstellung der Krankenhäuser, zukünftig um?
1: Mit dem Plan selbst aber zeigen sich die Krankenhausträger zufrieden. Darin hat das Gesundheitsministerium bestimmte Leistungsgruppen, also Fachbereiche, den einzelnen Kliniken zugewiesen. So sieht es die Krankenhausreform des Bundes vor. Der medizinische Dienst hatte zuvor im Auftrag der Krankenkassen geprüft, ob die Kliniken die gewünschten Leistungsgruppen überhaupt erfüllen können. Dabei geht es um Kriterien wie Anzahl der Ärzte, gegebenenfalls mit bestimmter Zusatzausbildung, Pflegepersonal oder auch um die technische Ausstattung.
4: Wir haben den bisherigen Prozess des Ministeriums als sehr transparent und konstruktiv empfunden, auch wenn man an der einen oder anderen Stelle bei der einen Leistungsgruppe vielleicht mehr Mut zu dieser Konzentration und Spezialisierung uns gewünscht hätten.
1: Denn das Ministerium konnte auch Leistungsgruppen vergeben, für die eine Klinik die Anforderungen eigentlich nicht erfüllt. Aber in spätestens 3 Jahren muss sie das dann.
2: Die neue Logik der Planung in Leistungsgruppen mit exakt beschriebenen Voraussetzungen, die notwendig sind, damit die Leistungsgruppe auch erbracht werden kann, die regelmäßig überprüft werden, wird so oder so dazu führen, dass wir in Zukunft in jedem Jahr Nachbesserungen, Veränderungen, Anpassungen am Krankenhausplan haben werden.
1: Die Vertreter der Beschäftigten wären froh, die vorliegende Planung für die Krankenhäuser käme in Umsetzung. Sie fürchten aber notgedrungene Änderungen.
5: Die Beschäftigten tragen mit Sorge, dass die wirtschaftliche Situation in den Krankenhäusern in den nächsten Jahren wesentlich nach unten geht. Und deswegen befürchten wir, dass die Reform so nicht auf Dauer halten wird. Die Befürchtungen sind, dass es zu Krankenhausschließungen kommen wird.
1: Zum 1. Januar 2027 soll der neue Krankenhausplan aber erstmal in Kraft treten.
0: Für die Miete geht meistens der größte Teil des Einkommens drauf. Menschen mit wenig Geld haben deshalb Anspruch auf Wohngeld vom Bund. Doch diese Unterstützung soll jetzt gekürzt werden. Nach Plänen des Bundesbauministeriums sollen vor allem Haushalte ihren Anspruch verlieren, die bislang nur knapp die Voraussetzungen für Wohngeld erfüllen. Gestern Nacht hat der Bundestag das erste Mal darüber beraten. Gleich dazu der Saarländische Mieterbund. Maximilian Friedrich hat sich zunächst mal bei den Sozialverbänden im Saarland umgehört.
6: Ende Oktober vergangenen Jahres. Bundesbauministerin Huberts zu Besuch im Saarland. Dabei fordert sie unter anderem mehr bezahlbaren Wohnraum und betont:
7: Wir brauchen aber auch das Wohngeld als Unterstützung für diejenigen, die eben keine bezahlbare Wohnung finden oder mit ihrem Einkommen, weil sie alleinerziehend sind, weil sie in der Rente sind, eben dann auch nicht die sich leisten können.
6: Dieser Aussage fehlt ein Jahr später so gut wie jede Glaubwürdigkeit. Die Bundesregierung will das Wohngeld um rund 40% kürzen. Etwa 2 Milliarden Euro sollen so jährlich eingespart werden. Dafür hagelt es Kritik, unter anderem von der saarländischen Armutskonferenz.
8: Die geplante Kürzung des Wohngeldes läuft eigentlich wie viele Kürzungen im Augenblick aus meiner Perspektive nach einem System. Es wird unten gekürzt und oben verschenkt man.
6: Durch Wohngeld werden Menschen unterstützt, die ihre Miete trotz ihres Einkommens nicht zahlen können. Besonders betroffen sind Familien, Alleinerziehende und Rentner. Laut Bundesbauministerium erhalten sie im Schnitt 400 Euro an Unterstützung. Durch die Kürzung soll nun ein Drittel der Empfänger den Anspruch verlieren. Das kritisiert der Sozialverband VdK scharf. Die vorgesehene Reduzierung um fast die Hälfte trifft ohnehin die Einkommensschwächsten unserer Gesellschaft massiv und würde gleichzeitig auch noch die Kommunen durch mehr Grundsicherungsempfänger deutlich stärker belasten. So sieht es selbst die Bundesregierung in ihrem Gesetzesentwurf. Nach Ansicht des VdK sollte die Bundesregierung lieber auf Steuergeschenke wie den Tankrabatt verzichten. Dieser lande zum Teil in den Taschen der Mineralölkonzerne. Zusätzlich müsse die Erbschaftssteuer reformiert werden. Auch die Armutskonferenz fordert andere Ansätze.
8: Alternativen gäbe es, wenn man zum Beispiel bei den reichsten Menschen dieses Landes Solidarität einfordern würde und über eine Solidaritätsumlage, die zum Beispiel die entsprechenden Gelder zur Verfügung stellen würde. Dann hätten wir diese ganzen Diskussionen in der Bundesebene augenblicklich nicht, wo es nur darum geht, irgendwelche Haushalte zu sanieren, glatt zu ziehen, wo die Menschen aus meiner Perspektive komplett aus den Augen verloren wurden.
6: Die Wohngeldreform wird in den nächsten Wochen in den Ausschüssen des Bundestags beraten. Bereits ausgestellte Wohngeldbescheide sollen bis zu ihrem Auslaufen gültig bleiben.
0: Ein Drittel aller Haushalte könnten betroffen sein, die ihren Anspruch auf Wohngeld vollständig verlieren. Kai Werner vom Saarländischen Mieterbundesbund zum Studio. Schönen guten Abend.
9: Hallo, guten Abend.
0: Was bedeutet das denn für diese Haushalte? Können die das verschmerzen?
9: Na, das Problem ist doch, dass gerade 2023 unsere Politik, unsere Regierung die Wohngeldgeschichte reformiert hat, sogar erhöht hat. Es sind mehr Menschen berechtigt gewesen, Wohngeld zu beziehen. Warum? Weil wir geopolitisch in einer sehr unruhigen Situation sind. Kriege, Gelder, Inflation, wir brauchen das Geld. Und gerade die Rentner, das, was im Beitrag gesagt wurde, die Alleinerziehenden, die brauchen das Geld, diesen Zusatz, um überhaupt die teurer gewordene Miete zu bezahlen. Es wird ja nur teurer, die Miete steigen und wir wissen bald nicht mehr, wie wir sie bezahlen sollen.
0: Dahinter steht ja, dass die Mieten so hoch sind, Sie haben es selber gesagt. Und das Wohngeld ist ja eigentlich nur eine Maßnahme, um das so ein bisschen abzumildern, abzufedern. Gibt es nicht eine nachhaltigere Lösung dafür, Wohnen bezahlbarer zu machen?
9: Genau, wir kritisieren ja schon seit Jahren, dass nicht jede Sozialleistungskürzung auch eine Miete mindert. Die Mieten steigen. Die Mieten werden durch diese Kürzungen nicht reduziert. Auch durch diese Kürzung werden keine neuen Wohnungen geschaffen. Im Gegenteil, das Risiko von Wohnungsverlust, von Wohnungslosigkeit, das steigt. Und da stelle ich mir die Frage, wie jetzt die ca. 400.000 Haushalte, die ja im Moment ungefähr rausfallen, das dann noch bewerkstelligen sollen.
0: Und könnte man, also welche Maßnahmen wären denn dann denkbar? Also die Linke in Berlin hat die Wahl mit einer ziemlich radikalen Vorstellung gewonnen.
9: Das ist richtig. Die Vorstellung war radikal. Sie wird auch sehr teuer sein. Ob sie aber verfassungsrechtlich durchsetzbar ist, bleibt noch abzuwarten. Bauen. Ich glaube, der Faktor liegt einfach im Bauen. Denn es ist doch auch in der Marktwirtschaft immer eine Frage von Angebot und Nachfrage. Und wenn ich mehr bezahlbaren, adäquaten Wohnraum habe, dann brauche ich mir nachher auch nicht über gestiegene Mieten den Kopf zu zerbrechen und darüber mir Gedanken zu machen, wie ich mit meiner Familie oder mit meinem Haushalt diese Miete überhaupt noch bezahlen kann. Es sind ja nicht nur die Kaltmieten, die steigen, sondern wir haben ja auch die jährlich steigenden Betriebskosten, die ja noch dazukommen. Gerade die Heizkosten, die Brennstoffkosten, die steigen. Und hier in diesem Paket sollen jetzt die Heizkostenkomponenten auch noch um 50% gekürzt werden.
0: Also da gibt es auch keine Möglichkeit, irgendwie da nochmal zum Beispiel die ganzen Sozialleistungen anders aufzustellen, anders zu bündeln?
9: Nun gut, man versucht ja Bürokratieabbau zu formieren, indem man sagt, verschiedene Anträge, verschiedene

0: Die saarländischen Sparkassen sind auch dabei. Jimmy Both war heute bei der Jahrespressekonferenz.
1: 40 Millionen Menschen in Deutschland. So viele könnten potenziell von der neuen Förderung der privaten Altersvorsorge profitieren. Diese Zahl stellten die saarländischen Sparkassen auf ihrer jährlichen Pressekonferenz vor. Ab Januar gibt es staatliche Förderungen ab einem Eigenbetrag von 120 Euro im Jahr. Nur angekommen sei das bei vielen Menschen offenbar noch nicht.
2: Das ist wirklich eine besondere Situation, dass wir in der Breite tatsächlich das Publikum angesprochen wird. Und nee, die Menschen haben das noch nicht aufgenommen. Also bei der Nachrichtenvielfalt gibt es erste Rückmeldungen. Aber ich glaube, das wird unsere Aufgabe sein, dann allerspätestens ab Januar, wenn die Dinge klar sind, auch dann die Menschen darauf hinzuweisen.
1: Wer zum Beispiel 150 Euro pro Monat anspart, erhält eine staatliche Förderung von 540 Euro im Jahr. Einen Run erwartet die Sparkassenfinanzgruppe im Januar aber noch nicht. Die Kunden sollten ihre Produkte nach Beratung sorgfältig auswählen. Ohnehin stehen Wertpapiere bei der Sparkasse dieses Jahr hoch im Kurs, wobei ältere Menschen dabei offenbar zögerlicher sind.
2: Durch alle Bevölkerungsschichten ist es noch nicht durch. Also das Thema hat noch Potenzial, aber definitiv kann man sagen, dass jüngere Menschen offener sind auch für Wertpapierinvestitionen.
1: In Wertpapiere, etwa an der Börse, haben saarländische Sparkassenkunden bis August gut 300 Millionen Euro investiert. Das ist ein Anstieg von fast einem Drittel. Die Summe der gewährten Kredite ist hingegen nur leicht gestiegen.
3: Es ist ein leichtes Plus. Das liegt aber auch daran, dass wir im vorigen Jahr ein sehr gutes Jahr gehabt haben. Und was uns erfreut, dass dieses Jahr die gute Entwicklung sich weiterhin fortsetzt. Also man sieht, es ist eine Belebung am Geschäft. Die Kunden kaufen wieder, sie investieren wieder. Aber natürlich könnte es immer noch besser sein.
1: 1,55 Milliarden Euro an neuen Krediten wurden bislang in diesem Jahr zugesagt. Das ist ein Plus von 1,5% im Vergleich zum Vorjahreszeitraum.
0: Es war eigentlich nur ein Routineeinsatz, aber der endete tödlich. In Berngau in Bayern sind bei einer Waffenkontrolle eine Mitarbeiterin und ein Mitarbeiter des Landratsamtes getötet worden. Und auch hier im Saarland herrscht Betroffenheit. Marco Karp hat im Kreis Saarlouis nachgefragt.
4: Trauer, einen Tag nach den tödlichen Schüssen. Der mutmaßliche Schütze, ein 60-jähriger Deutscher, der legal 10 Waffen besaß, darunter Lang- und Kurzwaffen. Er war Jäger und Sportschütze. Die Waffenkontrolle der beiden Mitarbeiter erfolgte unangekündigt. Auch im Saarland sind die jeweiligen Landkreise sowie die Landeshauptstadt als untere Waffenbehörden für die Kontrollen zuständig.
5: Ich glaube, das Wichtigste ist, dass wir tatsächlich angekündigt die Kontrollen vornehmen. Darüber hinaus bemühen wir uns in Saarlouis, dass wir in Zivil den Menschen gegenübertreten, immer in Zweierteams. Wir lassen niemanden alleine eine Waffenkontrolle durchführen. Und wir versuchen durch einen angemessenen, freundlichen Ton, betrachten auch den zu Kontrollierenden als Kunden, darauf hinzuwirken, dass die in einer sachlichen Atmosphäre stattfinden kann.
4: Das Verfahren ist also ähnlich. Obwohl Kontrollen im Landkreis Saarlouis angekündigt sind, rund 5% führten dennoch dazu, dass die Erlaubnis zum Tragen einer Waffe aberkannt werde, so Landrat Lauer. Rund 500 Kontrollen habe es in diesem Jahr bereits gegeben. Die Dichte an kleinen Waffenscheinen ist im Saarland im Bundesvergleich hoch und ihre Zahl steigt. Ende September waren es rund 14.200. Ein Grund dafür ist wohl auch, dass der kleine Waffenschein leicht zu bekommen ist. Es braucht etwa keine Schießprüfung. Zugleich besitzen immer weniger Menschen legal schussfähige Waffen. Im Saarland sind es etwa 15.100 Menschen, die eine oder mehrere Schusswaffen haben.
5: Wenn wir Hinweise haben aus der Bevölkerung, aus der Nachbarschaft, dass sich dort jemand radikalisiert, dass er möglicherweise extremistischen Bestrebungen nachgeht, oder wir wissen, dass er sehr lax eigentlich nur die waffenrechtlichen Vorschriften beachtet, dann gehen wir sehr gezielt zu solchen Fällen. Dann aber auch, wenn wir Anhaltspunkte haben, dass es dort Schwierigkeiten geben könnte, gemeinsam mit der Polizei.
4: Einmal alle 3 Jahre könnten im Landkreis Saarlouis Waffenbesitzer kontrolliert werden. Die Normalität sei, dass die Waffenbesitzer dabei in aller Regel kooperierten. Das gelte nicht nur im Landkreis Saarlouis, sondern auch in den anderen saarländischen Landkreisen. Ein Fall wie jetzt in Bayern lasse sich aber nie hundertprozentig ausschließen.
0: Wie verhält man sich bei einem Brand? Und wie kann man einem Brand vorbeugen? Das sind Themen der Brandschutzerziehung. Seit 30 Jahren gibt es die im Saarland. Bis zu 150 Pädagoginnen und Pädagogen sind an Schulen aktiv.

0: Gerade treffen sie sich zum Austausch in St. Louis. Mehr dazu gleich nach den Nachrichten und die hat heute Eva Mewes für Sie.
1: Guten Abend. Nachdem die GDL gestern für den gesamten Oktober Streiks angekündigt hat, will die Saarbahn ihr Ersatzkonzept weiter ausbauen. Wie das Unternehmen mitteilte, sollen noch im Oktober weitere Busfahrer zu Straßenbahnfahrern ausgebildet werden. Außerdem sollen bis zum Jahresende weitere 10 Tramtrains zur Verfügung stehen. Geschäftsführer Nagel sagte, dass die Saarbahn so über einen längeren Zeitraum mehr Verbindungen in kürzeren Taktungen anbieten wolle.
2: Die Sanierung der Bahnstrecke zwischen Saarbrücken und Ludwigshafen wird verschoben. Geplant war sie in den Jahren 2028 und 2029 zu modernisieren und dafür mehrere Monate zu sperren. Jetzt will die Deutsche Bahn erst nach 2031 komplett sanieren. Das saarländische Verkehrsministerium verlangt Klarheit.
3: Das Saarland hat jetzt mit dem Bahnhofsmodernisierungsprogramm schon viele Bahnhöfe fast bis zum Ende geplant. Deshalb ist es für uns wichtig, dass diese Bahnhofsmodernisierungen auch kommen. Das ist eine Forderung von uns gegenüber dem Bund und der DB. Und Herr Nagel hat auch zugesagt, dass wichtige Infrastrukturprojekte in sogenannten Investcontainern, das heißt kurzen Sperrpausen, auch ermöglicht werden.
2: Die Bahn kündigte einzelne Reparaturen und Modernisierungen zwischen Saarbrücken und Ludwigshafen an. Darüber soll in den kommenden Wochen verhandelt werden.
1: Viele Menschen im Saarland sind nicht gut an das öffentliche Verkehrsnetz angebunden. Das geht aus dem aktuellen ÖV-Atlas der Organisation Agora Verkehrswende hervor. Demnach sind landesweit nur 17% gut oder sehr gut angebunden. Der Regionalverband Saarbrücken schneidet am besten ab. Die Gewerkschaft Verdi fordert von der Politik verbindliche Mindeststandards sowie eine dauerhafte und ausreichende Finanzierung durch Bund und Länder. Im Saarland wird die Beschäftigung 2027 so stark zurückgehen wie in keinem anderen Bundesland. Das zeigt eine Prognose des Instituts für Arbeitsmarkt- und Berufsforschung. Das Saarland müsse mit einem Rückgang der Arbeitsplätze von 1,3% rechnen. Gründe seien die anhaltende Schwäche der Industrie und der demografische Wandel. Mit einem Zuwachs könnten nur Berlin, Brandenburg und Niedersachsen rechnen.
2: Die erste Runde der Tarifverhandlungen für die rund 360.000 Mitarbeiter der Metall- und Elektrobranche im Saarland, in Hessen und Rheinland-Pfalz ist ohne Ergebnis zu Ende gegangen. Laut der Industriegewerkschaft Metall haben die Arbeitgeber in Frankfurt alle Forderungen abgelehnt. Der Unternehmensverband ME Saar sieht die Firmen in einer schwierigen Lage. Die Produktion liege weiterhin deutlich unter dem Niveau der Vor-Corona-Jahre. Die Forderung von 5% mehr Lohn sei unrealistisch. Der IG Metall geht es zudem um den Erhalt von Arbeitsplätzen und Standorten, um eine Gewinnbeteiligung und bessere Bedingungen für Beschäftigte in den unteren Lohngruppen. Die zweite Verhandlungsrunde ist für den 28. Oktober vorgesehen.
1: In Forbach hat ein Unbekannter gestern mehrfach auf einen Supermarkt geschossen. Wie die Staatsanwaltschaft in Saargemünd mitteilte, wurde niemand verletzt. Der Mann schoss 13 Mal mit einer Handfeuerwaffe auf die Fassade. 3 Kugeln durchschlugen sie. Der Angreifer floh anschließend zusammen mit einem Komplizen. Das Fluchtauto wurde später in der Nähe des Forbacher Bahnhofs gefunden. Es war offenbar in der Nacht zuvor bei Paris gestohlen worden. Die Polizei ermittelt nun wegen versuchten Mordes. Die A6 wird ab 20 Uhr am Autobahnkreuz Neunkirchen in Fahrtrichtung Saarbrücken gesperrt. Hintergrund sind Reparaturarbeiten. Laut Autobahn GmbH ist auch die Zufahrt von der A8 aus Pirmasens kommend betroffen. Die Sperrung gilt bis Montagmorgen 5 Uhr. Und das war's erstmal von mir. Um 21:45 sehen wir uns noch mal wieder, wenn Sie mögen, bei der Spätausgabe von SR Info. Und hier geht's zurück zu Sonja.
0: Vielen Dank, Eva. Die Rossel hatte lange den Ruf, einer der schmutzigsten Flüsse Europas zu sein. Sie fließt ja auch durch altes Bergbaugebiet entlang der deutsch-französischen Grenze zwischen Forbach und Völklingen-Werden, wo sie in die Saar mündet. Mittlerweile ist sie sauberer geworden, aber optimal ist es immer noch nicht. Deswegen wollen das Saarland und das Departement Moselle jetzt richtig Geld in die Hand nehmen für eine neue grenzüberschreitende Kläranlage in Forbach. Barbara Spitzer war heute bei der Grundsteinlegung.
4: Auf den ersten Blick wirkt die Rossel hier im Waand wie ein idyllisches Biotop. Aber wer genauer hinschaut, sieht, es steht nicht zum Besten mit dem Gewässer. Ein trüber Film liegt auf der Oberfläche. Das soll sich nun ändern. Die 50 Jahre alte Kläranlage in Forbach-Marinot soll einer neuen weichen. Die soll die Abwässer von 6 saarländischen Kommunen im Waand, von Großrosseln bis St. Nikolaus, sowie von 5 französischen Kommunen umweltgerechter aufbereiten, bevor sie in die Rossel eingeleitet werden. Ein deutsch-französisches Projekt, um künftig schärferen EU-Normen zum Gewässerschutz zu entsprechen.
5: Wir reinigen Abwasser biologisch und chemisch und die Schmutzfracht wird verringert. Und dadurch wird der Lebensraum besser. Das heißt also, die Anzahl von Lebewesen, die dann in dem saubereren Gewässer leben können, wird größer und dadurch wird die Gesamtsituation besser.
4: Die Gesamtbaukosten betragen rund 27 Millionen Euro. Der Entsorgungsverband Saar zahlt davon 4 Millionen. Auch EU-Mittel fließen. Viele Puzzleteile für eine bessere Wasserqualität der Rossel, dies und jenseits der Grenze.
6: In dem Fall wird alles gemeinsam konzipiert und wird alles weiterhin gemeinsam betrieben. Das ist noch ein Schritt weiter in der Integration, in der gemeinsamen Zusammenarbeit.
4: Dabei geht es aber nicht nur um die Abwässer von 70.000 Haushalten im Saarland und in Frankreich. Auch die Renaturierung der Rossel und mehr Bewusstsein für Gewässerschutz sollen künftig gemeinsam vorangetrieben werden. Ein Wasserprojekt, das am Ende auch die nachbarschaftlichen Beziehungen fördern könnte.
0: Feuerwehrleute üben ständig, was sie im Fall eines Brandes tun müssen. Aber auch wir alle sollten uns auskennen, wie man Brände vermeidet und was zu tun ist, wenn es wirklich mal brennt. Kinder zum Beispiel sollten keine Angst haben und sich nicht vor dem Menschen in Feuerwehruniform verstecken, der sie retten will. Das alles fällt in den Bereich der Brandschutzerziehung. Und die üben wiederum die Feuerwehrleute, die sich heute und morgen in Saarlouis treffen. Jesko Peppler-Günther berichtet.
7: Es brennt an einer Schule. Schnell muss gelöscht werden, um zu verhindern, dass sich das Feuer ausbreitet. Hier ist das zum Glück nur eine Übung für Schüler, begleitet von der Feuerwehr. Und wie aus Staub ein Brand entstehen kann, zeigt dieses Experiment. Ein Versuch unter kontrollierten Bedingungen.
8: Es fördert das Verständnis des sogenannten Verbrennungsdreiecks. Das ist ein Modell, um diese Bedingungen der Verbrennung darzustellen. Und in diesem Zusammenhang ermöglichen wir den Kindern dann, wenn sie das verstanden haben, Gefahren zu erkennen und natürlich auch dann richtige Löschmethoden abzuleiten, sodass es nicht zu einer Staubexplosion kommen kann, falls es in Räumen mit starker Staubbeaufschlagung mal brennen sollte.
7: Seit 30 Jahren gibt es im Saarland Brandschutzerziehung. Beim Landesforum in Saarlouis geht es darum, wie Wissen verständlich vermittelt werden kann. Hier lernen auch Feuerwehrleute dazu. Der 19-jährige Robin Schiffer etwa, er probiert einen Alterssimulator aus. Der Anzug schränkt seine Beweglichkeit ein.
9: Ich fühle jetzt mich an wie ein 61-jähriger alter Mann, der wohl ein paar Kilo auf der Waage hat und ja nicht mehr so fit auf den Beinen ist, wie jetzt ich 19 und sportlich unterwegs ist.
7: Die Erfahrungen, die Robin hier sammelt, können bei einer Evakuierung nützlich sein.
10: Im Rahmen unserer Brandschutzerziehung ist es einfach dahin wichtig, dass die Ausbilder wissen, was sie ausbilden und wo das Gegenüber sich befindet, körperlich. Und im Rahmen der Feuerwehrausbildung, bei Evakuierungen zum Beispiel, dass eine Evakuierung dadurch wesentlich länger dauern kann und wesentlich mehr Personal befordert zum Beispiel. Auch für die Einsatzleitung, dass man frühzeitig nachsteuern kann.
7: Auch neue Lerntools spielen bei der Branderziehung eine Rolle. Die Virtual Reality Brille versetzt ihre Nutzer in eine digitale Brandsituation, in der sie selbst auch löschen müssen.
11: Ich bin überzeugt davon, dass sie digitaler wird. Teil hat man ja schon jetzt eben eine VR-Brille gesehen. Und ich denke, das ist auch der Weg, wo man verfolgt. Auch mit dem digitalen Ordner Feuer und Rauch, wo jetzt heute an den Start geht, sind wir, denke ich, ganz gut aufgestellt.
7: Gefahren erkennen und anderen helfen. Brandschutzerziehung geht weit hinaus über die alleinige Prävention von Bränden.
0: Robin Hood lebte mit seiner Gang im Wald und beklaute die Reichen, um das Geld den Armen zu geben. Soweit die Legende, und die ist schon ziemlich alt. Aber offenbar doch hochaktuell. Umverteilung heißt das Stichwort heute. Und weil die Geschichte so aktuell ist, steht sie jetzt auf dem Spielplan des Theaters Überzwerg. Robin Hood und Little John erzählen von ihren Heldentaten. Steffi Schlutter war mit Schülerinnen und Schülern der Grundschule Füllengarten bei der Hauptprobe.
12: So will es die Legende. Robin Hood, schleicht sich im dunklen Wald heran und überfällt reiche Kaufleute in ihrer Kutsche.
13: Ich bin Robin Hood.
14: Robin Hood, großer Gott.
12: In seinem Vortrag bemüht der aktuelle Robin Hood Popcorn, um das Thema Reichtum zu veranschaulichen.
13: 1000 Maiskörner, das entspricht 50 Millionen Euro. Dafür müsste eure Lehrperson 1000 Jahre lang arbeiten.
12: Und damit die Kinder spüren, wie Ungleichverteilung entsteht, können sie mitspielen und einen Topf Popcorn gewinnen.
13: Okay. Achtung und Schnick, Schnack, Schnuck.
15: Das ist wirklich ein Stück, das hat Energie, das ist, wie gesagt, auch hochaktuell und es ist trotzdem leicht für die Kinder. Also es ist wirklich, macht sehr, sehr viel Spaß.
14: Es hat Humor, es hat trotzdem irgendwie Tiefe und dieses Mitmachen, das funktioniert erstaunlich gut und macht wahnsinnig viel Spaß. Also das ist irgendwie toll, dieses Spiel zu öffnen und die Zuschauenden so mit einzubeziehen und so langsam halt als Bande einzuführen.
12: Mit einem ganz einfachen Bühnenbild, viel szenischer Abwechslung und nur zwei Darstellenden ist dieses Stück für den mobilen Einsatz konzipiert. Robin Hood soll nicht nur im Theater Überzwerg, sondern auch an Schulen aufgeführt werden. Und Kinder von der 3. bis zur 6. Klasse für das Thema Gerechtigkeit sensibilisieren.
16: Ich möchte, dass Kinder mitnehmen, dass es eine große Ungleichheit gibt und es nicht unbedingt erstrebenswert ist, sich ein riesengroßes Vermögen anzuhäufen, weil das meistens nicht ohne Ausbeutung geht, sondern dass man teilt und dass man auf seine Mitmenschen achtet und schaut, dass es allen gut geht.
14: Na dann, willkommen, dann können wir jetzt anfangen. Ich bin Gaston!
12: Das Spiel springt munter hin und her zwischen Szenen aus dem Leben des legendären Robin Hood und Erläuterungen eines Gerechtigkeitskämpfers von heute.
13: Weil sie das Ziel nicht getroffen hat.
12: Kurzweilig und interaktiv kommen dieser Robin Hood und seine Botschaft beim Probenpublikum sehr gut an.
17: Es waren richtig viele lustige Sachen dabei.
18: Es war so lustig.
19: Toll, dass wir das auch mit der Schnick, Schnack, Schnuck gespielt haben. Und wir alle dann geteilt haben.
20: Dass man nicht teilt, und das finde ich ein bisschen nicht so toll, weil das ist nicht so gut für mich.
13: Und wir kämpfen mit Blitz, Feuer und Bo. Wir leisten Widerstand, immer gegen O.
12: Rap ist auch noch dabei, von den Darstellenden selbst komponiert. Diese knappe Stunde Robin Hood lohnt sich wirklich. Für groß und klein ab 8 Jahren.
0: Robin Hood, mehr für alle am Sonntag. Um 17 Uhr ist Premiere im Theater Überzwerg in Saarbrücken. Bilder sind normalerweise statisch. Doch was ist, wenn sie sich bewegen? Oder bewegen sie sich doch nicht? Mit der Illusion von Bewegung spielen zwei Künstler, deren Werke jetzt in Saarbrücken in der Galerie Puzisch zu sehen sind. Maureen Welter war beim Aufbau dabei.
21: Perfekt.
22: Die letzten Vorbereitungen laufen, damit alles perfekt sitzt. Der Künstler Bodo Korsig und der Saarbrücker Galerist Esat Puzic packen an, um die Werke in Szene zu setzen. Und obwohl seine Arbeiten statisch sind, scheinen sie zu schweben. Mit seinen zeitlosen Werken übt Bodo Korsig auch Gesellschaftskritik, wie bei der symbolisch gierigen Krake.
21: Das hat was damit zu tun, dass die Menschen nicht fair miteinander umgehen. Und das finde ich halt so traurig.
22: Gleichzeitig will er nicht nur die Schuld in der Gesellschaft suchen, sondern mit seiner Kunst und seinen eigenen Erfahrungen Mut machen, Dinge selbst verändern zu können. Der in Zwickau geborene Künstler ist in der DDR aufgewachsen.
21: Ich hatte natürlich in meiner Jugend die Kommunisten immer als schuldigen Gegner. Und habe gesagt, ja, Alkoholismus, die Kommunisten, Probleme mit der Freundin, Kommunisten. Und leider Gottes ist es aber so in Ostdeutschland, dass viele Menschen jetzt wieder einen Schuldigen haben. Und ich habe das aber für mich verstanden, dass ich muss mich verändern. Macht das Sinn?
22: Was Bodo Korsig seit Jahrzehnten fasziniert und inspiriert, das menschliche Gehirn und wie man es neu vernetzen kann.
21: Wie kann ich Schmerz archivieren? Wie kann ich mein Gehirn überlisten, dass ich nicht jeden Tag diese schwere Last der schlechten und furchtbaren und schmerzhaften Erinnerungen mit mir rumschleppe, sondern einfach die Tür zumache und neu anfange.
22: Zu seinen Werken gesellen sich die leuchtend bunten Materialmalereien von Jürgen Paas. Er sieht sich als Farbkomponist. Mit seinen rund 40 Jahren Berufserfahrung hat er ein Gespür dafür entwickelt, welche Farben harmonisch miteinander wirken. Dabei können seine Bilder nicht nur gefallen, sondern auch irritieren, wenn die Farben zu flirren beginnen. Und manchmal sind sie Metaphern.
1: Einer meiner Sammler ist ein Rechtsanwalt. Und er hat so eine Arbeit bei sich in der Kanzlei. Und wenn er einen neuen Mandanten hat, dann geht er mit dem Mandanten zunächst zu dieser Seite. Und dann sagt er ihm, aktuell ist unsere Position diese hier. Sprich, eine etwas ungeordnete, eine ungeklärte. Und wenn wir das Ganze aber beendet haben und wenn wir das Ganze gelöst haben, dann sind wir hier. Und dann sind die Mandanten schon bei der ersten Begegnung relativ vergnügt, entspannt.
22: Harmonisches Durcheinander einerseits und strukturierte Ordnung andererseits. Die Ausstellung The Shape of Flow bringt Formen zum Fließen.
0: Tja, ob die FCS-Fußballer in Shape sind oder im Flow, dazu jetzt Leonie Holz.
2: Schönen guten Abend. Ja, die Frage ist, wie kommt der erste FC Saarbrücken raus aus der langen Länderspielpause? Klar, das Team hat in der Pause ein Testspiel gegen Nancy mit 2:1 gewonnen, in den Trainingseinheiten jede Menge erarbeitet, so heißt es zumindest. Aber es steht ja direkt eine englische Woche an, das Auftaktspiel. Morgen ist bei Aufsteiger Fortuna Köln und das soll genauso heiß werden wie in den 80ern und 90ern, Frank Rundhefer.
3: Es war schon fast ein Zweitliga-Klassiker damals. Mit Torschützen wie Wolfgang Seel. Mit jeder Menge Zinnober. Und mit extrem torreichen Spielen. Ob im Ludwigspark oder im Südstadion.
23: Die Tradition ist natürlich da. Und ja, dass da natürlich eine Historie dahinter ist, ist auch gegeben. Das weiß ich.
3: Viel wichtiger ist dem Coach allerdings nach der extrem langen Pause
23: gut in die Woche reinzustarten, ja, mit dem nicht ganz so einfachen Auswärts spielen können.
3: Hier ist das Ziel klar. Anknüpfen an den erfolgreichen Auftritt vor dem Länderspielbreak.
23: Wir haben ja über die Saison jetzt auch mit der Mannschaft so gearbeitet und sich so entwickelt die Mannschaft, dass wir jetzt das Gefühl haben, berechtigt irgendwo auf den Platz zu gehen und ein Spiel gewinnen zu wollen und auch in der Lage zu sein, das Spiel zu gewinnen. Und das ist klar, wie dann ein Spiel vonstatten geht, werden wir sehen, aber wir fahren dahin ganz klar wie in jedem Spiel und versuchen 3 Punkte mitzunehmen.
3: Der Aufsteiger aus Köln, er steht nicht schlecht da. 9 Punkte, 2 Siege, 2 Niederlagen, 3 Remis. Und das System von Coach Matthias Mink mit einer Raute im Mittelfeld neu für den FCS.
23: Rautenanordnung haben wir bisher noch nicht als Gegner gehabt. Dementsprechend müssen wir uns da auch einstellen, eher taktischer Natur und spielerischer Natur auf dieses Spiel.
3: Und die Fans, die stellen sich auf viel Geschichte ein. 18 Aufeinandertreffen, alle in Liga 2, dort, wo der FC mal wieder hin will. Michael Preetz, ein Saarbrücker, der im Südstadion traf. Nachahmen erwünscht, wenn es heißt, es geht morgen
23: gegen einen Traditionsclub, der in der Liga ist, der auch Mannschaften wehgetan hat bisher und viele Punkte gesammelt hat für einen Aufsteiger. Dementsprechend sind wir gewarnt.
3: Und wie sieht es die Mannschaft? Wie schauen die Spieler auf die Fortuna?
24: Sie haben auswärts in Verl gewonnen, was auch nicht leicht ist, gegen Aachen unentschieden. Wie der Coach gesagt hat, auch gerade mit dem Platz, auch mit dem Stadion, wird es kein leichtes Spiel, dürfen wir nicht unterschätzen. Ich hoffe einfach auf ein gutes Spiel und ich bin mir sicher, wenn wir unsere Inhalte, unsere Prinzipien und unsere individuelle Klasse auf den Platz bringen, dann gehen wir da auch erfolgreich raus.
2: Wir zeigen Ihnen die Partie des 1. FC Saarbrücken bei Fortuna Köln am Samstag übrigens live. Los geht's um 13.58 Uhr hier im SR Fernsehen. 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Wenn am kommenden Sonntag die Tischtennis-Europameisterschaften in Ljubljana starten, wird Patrick Franziska vom 1. FC Saarbrücken Tischtennis nur in zwei Disziplinen an den Start gehen, statt, wie zuvor geplant, in drei. Sein Doppelpartner Dimitri Ovtcharov hat die EM-Teilnahme wegen Bizepsproblemen abgesagt, so der Verband. Patrick Franziska soll aber weiterhin im Einzelwettbewerb an der Platte stehen und im Mixed mit Annette Kaufmann. Für die HG Saarlouis steht in der dritten Liga am Samstag zu Hause ein Top-Gegner auf dem neuen Hallenboden. Münster kommt und wir durften Trainer Jörg Lützelberger über die Schulter schauen, wie sich die Handballer darauf vorbereiten. Und ich sag Ihnen eins, da wird nicht nur der Körper trainiert.
4: Hauptstadt von Hessen. So, Hand hoch, komm! Hand hoch, Sven! Und Abwurf! 3, 2, 1. Ja! Hauptstadt von Hessen ist schon anspruchsvoll.
5: Was gibt's noch für Fragen?
4: Ich stelle auch manchmal Fragen, wo ich die Antwort selber nicht weiß. Dann kann ich was lernen. Mal nach der Bürgermeisterin oder Bürgermeister von Saarlouis gefragt. Einwohnerzahl vom Saarland wusste ich auch nicht. 1 Million.
5: Ja. Handball bildet.
4: Kann ich auch was lernen?
2: Zum Beispiel, dass man Schulter sagt statt Schulter. So, das war ein kleiner Vorgeschmack am Sonntag in der Sportarena hier im SR Fernsehen. Kommt dann der ausführliche Blick inklusive Spielbericht natürlich. Und soweit der Sport für heute. Uns geht zurück zu Sonja.
0: Vielen Dank, Leonie. Und jetzt hat Michael Friemel noch das Wetter für Sie. Wir alle wünschen Ihnen noch einen schönen Abend. Machen Sie es gut. Tschüss.
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43: Ein Herbstfreitag, wie dafür gemacht, sich jetzt auf der Couch einzumummeln und Wims zu gucken. Ich lade Sie ein zu einem Besuch bei der Familie Spanier in Otzenhausen. Wir stellen Ihnen einen jungen Mann vor, der seine Leidenschaft für Lederarbeiten zum Richtungswechsel in seinem Leben genutzt hat. Und treue Hundeaugen hätte ich auch im Angebot. Und damit geht's hier auch los. Hier finden auch unmittelbare oder unvermittelbare Hunde ein Zuhause. In Saarbrücken-Bübingen, da gibt's einen Hof, an dem Tiere einfach leben dürfen. Auch Nutztiere. Dort droht keine Schlachtung, da müssen sie keine Milch geben, da dürfen sie einfach sein. Selina Fries stellt uns die Frau vor, die das möglich macht.

0: Mein Name ist Jermaine Latz. Ich bin Hundetrainerin aktuell von Beruf. Ich habe mir hier ein kleines Kleinod geschaffen mit meinem Gnadenhof und mit auch meiner Hundeschule.
1: So, Frühstück, Freunde.
0: Ich bin 43 Jahre alt. Ich habe einen Mann und lebe hier mit meinen diversen Tieren.
1: Kekse?
2: Auf dem Gnadenhof von Jermaine Latz leben 5 Laufenten, die sie vor der Schlachtung gerettet hat. Acht Ziegen, die ihr ursprüngliches Zuhause verloren haben. Eine geerbte Katze namens Gertrud. Und 4 Herdenschutzhunde aus dem Tierschutz. Alle haben eine Geschichte.
0: Kommst du mit? Das ist Amira. Amira ist ein Herdenschutzhund, mutmaßlich ein kaukasischer Ovchaka. Die ist seit 3 Jahren, glaube ich, bei mir und ist hier quasi ausgelagert vom Tierheim, weil sie dort immer wieder zurückkam bei Vermittlungen, weil sie halt auch Beißvorfälle hatte, das muss man wissen. Und hier macht sie aber einen super Job, das heißt, sie wohnt hier mit den Enten, bei den Enten und ist hier 24/7 im Einsatz mit den Enten.
2: Herdenschutzhunde bewachen ihre Herde, haben ein ausgeprägtes Territorialverhalten. Als Familienhund in einer Wohnung kann das problematisch werden.
0: Die Leute sind nicht vorbereitet, die holen sich dann Welpen und dann hat man halt, wenn es erwachsen wird, vielleicht dann doch irgendwie ein Problem, weil man nicht mehr auf sein Grundstück kann oder weil es einem dann doch zu groß ist und dann wortwörtlich über den Kopf wächst.
2: Apropos Welpe, der wohnt auch hier. Der kleine Frechdachs ist 3 Monate alt und wurde in Rumänien gerettet.
0: Das ist die kleine Elfi. Das ist Fun Fact, mein 11. Hund als Trainer. Deshalb Elfi.
2: Auch Elfi ist ein Herdenschutzhund. Sie wird heute lernen, wie sie sich bei der Herde verhalten soll.
3: Mausi! Ja, oh. Wir gehen zu den Ziegen. Kommst du mit?
0: Ja, Elfi, gehen wir mal gucken.

0: Und wenn du magst, wir haben das ja schon öfter so mal gemacht, dass du so ein bisschen mit ihr erstmal so außen rumläufst. Ne? Also, dass wir einfach uns jetzt mal an, also, dass wir ihr erstmal sagen, was sie hier für einen Job jetzt gerade hat.
1: Germaines Auszubildende Kaya hilft heute beim Training. Elfie soll Ruhe ausstrahlen, aber hochkonzentriert und wachsam sein. Herdenschutzhunde treiben die Herde nicht wie Hütehunde, sondern beschützen sie, zum Beispiel vor einem Wolf oder Bären.
0: Was hast du für einen Eindruck von der Elfie? Du hast sie jetzt auch zum ersten Mal gesehen.
2: Total entspannt. Gell? Interessiert, ja. Aber entspannt. Und sehr respektvoll. Ja.
0: Ich bin gerade total stolz. Also man hat ja schon auch so ein bisschen Muttergefühle. Also auch ich habe das, auch wenn ich die Mutter bin, das ist schon klar. Aber sie macht das einfach so cool und das ist einfach total schön.
1: Seit 20 Jahren arbeitet Germaine als Hundetrainerin. So finanziert sie den Gnadenhof. Kaya ist seit 6 Monaten bei ihr in der Ausbildung.
2: Das schätze ich auch so sehr, dass wir alle und auch alle, mit denen sie arbeitet, sehr auf einer Augenhöhe sind. Und ich jederzeit das Gefühl habe, dass ich mit Sorgen oder Ängsten zu ihr kommen kann.
0: Ja, ich habe gerade Pipi im Auge. Okay.
1: Germaine stemmt den Gnadenhof alleine. Das Engagement im Tierschutz habe sich verändert. Spenden und Hilfe seien selten geworden. Das bedeutet kein Urlaub, keine Freizeit und sehr hohe Ausgaben.
0: Es sind natürlich sehr hohe Kosten. Ne? Also jedes Tier kostet natürlich was und das ist klar. Also wir brauchen das Futter, wir brauchen den Tierarzt, ne? Und all das, gute Unterkunft und so weiter. Ja, also es ist halt dann so der Lebensinhalt. Für mich ist das schön, ich mag das gerne, aber natürlich struggelt man da auch mal mit den finanziellen Dingen. Ramon! Ramon, komm!
1: Für Germaine kein Grund aufzugeben. Die Tiere sind ihr Herzensprojekt, der Hof ihr Lebenswerk.
0: Wenn man es reflektiert, manchmal kriegt man ja auch Feedback, was schön ist, dann denke ich schon immer, es ist, glaube ich, ganz, man kann vielleicht schon ein bisschen stolz auch sein auf das, was man macht.
3: Ja klar, das finde ich aber auch. Alles Gute, Germaine. Alles Gute wünsche ich übrigens auch der Anja von den Spaniers in Otzenhausen. Anja ist momentan angeschlagen, die muss sich ein bisschen auskurieren. Wir haben uns gedacht, wir wollten da mal wieder vorbeischauen bei den Spaniers. Wir gucken ja immer im Jahr mal wieder vorbei, wie es gerade so läuft. Aber die Familie hält den Laden, den Garten und auch den Hof oder beziehungsweise das Restaurant am Laufen. Jetzt sind wir da hingekommen mit der Kamera, war plötzlich auch Johanna weg, die Tochter. Der sind wir aber hinterhergefahren.
4: Zur Sache geht es heute für Johanna. Und das ist eine echte Familienangelegenheit. Charlotte, die Freundin ihres Bruders, hat gerade eine Podologiepraxis in Nunkirchen eröffnet. Die beiden sind vor kurzem zurück ins Saarland gezogen, sehr zur Freude vom Rest der Familie Spanier.
5: Also eigentlich können wir nicht untereinander. Bei uns ist es wirklich so, wir brauchen uns einfach.
4: Die Rückkehr von Charlotte und Bruder Florian tut also nicht nur Johannas Füßen gut. Alle sind Feuer und Flamme.
6: Es ist einfach schöner, wenn man auch mal vorbeikommen kann. Man kann Kaffee zusammen trinken. Man sieht sich nicht nur über FaceTime, sondern man hat auch diese Herzlichkeit vor Ort. Man kann sich einander in den Arm nehmen. Und es ist auch einfach wichtig für uns, um uns wohlzufühlen, dass wir unsere Familie im Rückhalt haben. Und ja, das macht für uns auch das Leben aus, weil ohne Familie ist das Leben nur halb so schön.
4: Während Johanna sich um ihre Füße kümmert, ist Stefan mal wieder im Garten aktiv. Ein bisschen Ablenkung, denn der Tag hat heute mit einer Hiobsbotschaft begonnen. Familienoberhaupt Anja liegt flach.
7: Meine Frau wird heute mal ausfallen, wird auch morgen ausfallen. Die Führung fehlt dann, sie ist der Kopf hier im Betrieb, das stimmt. Und ja, aber trotzdem, wir besprechen uns dann durch, was gemacht werden soll und werden muss. Und dann wird das auch gemacht und dann geht's durch. Ziehen wir durch.
4: Die Ernte in diesem Jahr, viel Licht und Schatten. Doch Bohnen, Mangold und Gurken haben Hitze- und Wassermangel ganz gut verkraftet. Die Zucchini müssen gleich zu Johanna in die Küche. Durchhaltevermögen ist heute gefragt.
8: Alles klar. Wie geht's dann der Mama?
7: Alles soweit nochmal gut. Was heißt gut? Muss jetzt auskurieren. Geht nicht anders.
8: Ja, das dauert echt.
7: Wir müssen, Wir müssen ran, wir gehen mal heute Mittag dann die Gurke noch.
8: Genau.
4: Vor den Gurken sind aber noch die Zucchini dran. Die Spanier haben einen aktiven Sommer hinter sich. Und kaum waren die Gäste weniger, haben sie mal schnell noch die Gastroküche umgebaut.
9: Die Abläufe sind jetzt einfacher. Wir haben für alles jetzt einen eigenen Platz. Das ist während dem Arbeiten wesentlich effizienter, wesentlich ordentlicheres Arbeiten und es macht einfach Spaß.
4: Für die hausgemachten Bandnudeln gibt es jetzt einen separaten Arbeitsplatz. Die gibt es heute mit gebratenen Zucchini, Quitte und Fenchelkraut. Stefan war zu beschäftigt. Die Küchenrenovierung ging in Rekordzeit vonstatten. Da kann auch mal noch etwas fehlen. Gerade füllt er seine Schatzkammer auf und gibt Zwischenstandmeldung an die Chefin.
7: Hanna ist vom Florian von Leutterkomm mit Podologie und jetzt haben wir Zucchinis abgepflückt und kocht jetzt noch und ich bin hier im Raum am Innenräume von der Fleischsuppe. Macht da keine Sorge, wir kriegen das alles geregelt hier unten noch. Es läuft ja auch.
4: Oder schwimmt. Denn auf der neuen Karte haben sie diesmal viel Fisch. Die Spanier setzen aus voller Überzeugung auf Sardinen und Bouillabaisse.
9: Meine Eltern waren vor kurzem noch mal im Urlaub und jedes Mal, wenn die im Urlaub sind, essen die Seefisch. Und mein Papa hat dann auch irgendwann mal gesagt, sag mal, warum machst du nicht einfach Seefisch auf die Karte? Du liebst den doch.
4: Und was die Spaniers lieben, kommt bei ihnen auch auf den Teller. Diesmal Sardellen aus der Gusspfanne mit Bandnudelkreation und Holunderkapern. Charlotte und Florian kommen dann noch schnell zum Krankenbesuch vorbei. Für einen schnellen Milchkaffee von Papa Stefan ist vorher aber noch Zeit. Der Alltagsbetrieb ohne Anja ist zwar schwierig, aber
7: auch entspannter. Jo. Also war jetzt gemein gemeint, aber Mama hat schon oft ganz präzise Vorstellungen von dem, was sie macht. Das macht die Sache oftmals auch aus und macht es auch letzten Endes authentisch und passend und das führt auch letzten Endes zu dem Ergebnis.
4: Und das testen sie dann gleich mal gemeinsam. Inspektion der neuen Kuchenkreation. Nur eine fehlt halt.
7: Dann muss die Familie noch mehr zusammenhalten. Dann, wenn einer ausfällt, dann springt der eine dafür noch mehr zusammen, die ganze Familie. Da halt man noch mehr zusammen. Ich habe gesagt, wir halten sowieso schon immer zusammen. Familie ist für uns die oberste Priorität.
4: Und heute hoffen sie vor allem, dass Mama und Chefin Anja schnell wieder fit wird.
3: Ja, wünschen wir uns auch. Ich sag mal,

0: Anja, wenn der nächste Mal der Vorhang sich hier öffnet, dann bist du bestimmt auch wieder mit dabei. Ja? Unser Leben kann man sowieso, glaube ich, ganz gut mit so einem großen Theater, mit einer großen Bühne vergleichen. Wir spielen doch alle irgendwie so unsere Rollen, ne? Auch im Alltag. Man tut das, was so von einem erwartet wird. Man würde vielleicht manchmal ganz gerne ausbrechen, mal was ganz anderes tun. Vielleicht mal laut sein statt leise oder eine ganz andere Rolle übernehmen. Im Impro-Theater, da kann man das tun, kann sich kreativ austoben und ja, mal ganz anders sein als sonst. Aber man muss sich trauen. Und ob das funktioniert, hat Julia Leindecker für uns ausprobiert.
1: Schauspielern ganz ohne Drehbuch. Spontan reagieren und den eigenen Impulsen folgen. Genau darum geht es beim Impro-Theater.
2: Leute kommen spielerisch aus ihrer Komfortzone, wo auch immer das ist. Ne? Da sind Leute, die können super vor Menschen sprechen. Manche haben Angst vor Menschen zu sprechen, aber jeder kann für sich was dabei rausholen.
1: Neben festen Kursen bietet Nadine Kipper regelmäßig Schnupper-Workshops an. Eine gute Gelegenheit für Neulinge, Impro-Theaterluft zu schnuppern.
3: Ich bin tatsächlich heute zum ersten Mal dabei, mache Impro-Theater quasi jetzt heute ganz frisch. Und ich erhoffe mir, so ein bisschen rauszukommen aus meiner Komfortzone. Ich erhoffe es nicht, ich glaube, ich weiß, dass es passieren wird.
4: Was ich mir erhoffe, weiß ich nicht so genau, weil ich bin eigentlich eher schüchtern. Und das mit der Komfortzone, ich glaube, ja, das wird eine Herausforderung.
1: Allein die Spielstätte heute ist ungewöhnlich, denn es geht raus in die Natur. Nach einem kurzen Marsch ist das Ziel erreicht und die Teilnehmer errichten eine provisorische Zuschauertribüne.
2: Falls hier jemand ein bisschen jetzt aufgeregt ist, wo er noch zum ersten Mal mit dabei ist, man kann gar nichts falsch machen, es gibt kein Skript, gar nichts. Also wir sitzen alle im gleichen Boot. Niemand weiß, was passiert und es entsteht erst bei dem, wie es tun. Ne? Also würde ich sagen, es geht los und wir machen erstmal zusammen alle ein paar Aufwärmübungen.
1: Was auf den ersten Blick ziemlich einfach aussieht, erfordert jede Menge Reaktionsfähigkeit. Die perfekte Vorbereitung auf das, was kommt.
2: Habt Vertrauen in die Idee, die ihr habt, ja? Die Impulse, die ihr habt. Geht rein, findet eure Idee gut, probiert es einfach aus. Ja? Also ich finde, das ist gerade auch so eine wichtige Sache, weil ich das Gefühl habe, so im echten Leben hat man oft so einen schönen Impuls und denkt dann, ah nee, doch nicht.
5: Und also einer von euch ist der Steuerberater und ihr macht richtig krasse so Krafttraining im Fitnessstudio. Ne? Also
1: das Thema gibt das Publikum vor, dann wird eingezählt.
6: 5, 4, 3, 2, 1, los.
7: Das ist das gut, wenn man mal so einen Termin an einem ganz fremden Ort macht. Ne?
8: Da kommt. Warum haben Sie das vorher gesagt? Hätte ich gut geschlafen heute Nacht.
7: Haben Sie nicht gut geschlafen? Also wenn Sie so weiter rudere, bin ich vor Ihnen in dem Steuerparadies. Das kann ich Ihnen aber schon mal.
2: Ich bin einfach mega begeistert davon. Ich habe sie ja am Anfang nur so zum Spaß gemacht. Aber all die Methoden, die da hinten dran stecken, ne? Das ist einmal extrem individuelles Tool. Ne? Das bedeutet, dass man unterschiedliche Dinge dabei lernen kann, aber alle zusammen können das und keiner langweilt sich dabei. Dass es erlebbar ist. Es ist was, was man, du lernst, während du etwas tust. Es hat sehr viel Leichtigkeit. Du kannst spielerisch was lernen und das ist so das, was ich. Das ist das Allertollste, obwohl es natürlich noch viele andere Sachen gibt.
9: Dann zählen wir euch ein.
1: Nadines Herzensprojekt ist eine Impro-Gruppe bei der AWO in Mahlstatt.
10: Ich ziehe dann den Hut aus.
11: Ja, können Sie machen, aber bleiben Sie bitte ruhig sitzen und sind Sie nicht so nervös. Und das Rascheln mit diesen Schokoladenpapieren.
12: Können Sie sich mal nach der anderen Seite lehnen?
13: Oh, ich fand es ganz angenehm.
9: Okay, super, sehr schön.
14: Doch das Wasser überschütten.
15: Ja, so die ganze Zeit dabei.
16: Ich weiß gar nicht, wo das so schnell alles herkommt in mir. Ich bin da wirklich ganz überrascht.
2: Das Schöne gerade bei älteren Leuten ist, dass sie auch mal Raum bekommen, ein bisschen kreativer zu sein, spontaner zu sein, dass so auch diese Schnelligkeit gefordert wird. Also hier die Leute freuen sich darüber, dass sie auch einfach mal verrückte Ideen haben können und dass man halt auch viel zusammen lacht, das tut den Leuten gut.
17: Guten Tag. Ich bin super gut in der Kommunikation mit Menschen, arbeite auch gerne mit Kindern.
2: Nächster.
1: Die diplomierte Kulturwissenschaftlerin geht auf die Wünsche der Teilnehmer ein und bietet ganz unterschiedliche Spielszenarien an.
2: Das ist schon mal sehr gut auch für den Job.
17: Ja, am liebsten habe ich Katzen.
2: Nächster.
5: Es hat auch ein bisschen was mit Musik zu tun und so.
7: Ja, das ist toll. Ich kann nämlich super Flöte spielen.
5: Ja, sehr gut.
7: Zum Beispiel.
5: Ja, sehr gut. Und da haben Sie auch schon Erfahrung mit dabei. Dann haben Sie den Job. Sehr schön. Schlangenbeschwörerin. Super. Sehr, sehr schön. Das finde ich also auch ein sehr, sehr schöner Aspekt vom Impro-Theater, dass es sehr gemeinschaftsstiftend ist. Ne? Und ich meine, klar, dass durch diesen vertrauten Rahmen, den ich euch gebe, könnt ihr ein bisschen loslassen. Man kann sich trauen, ne? Claudia, es war gar nicht so schlimm, die Komfortzone zu verlassen, gell?
6: Ja, macht sehr viel Spaß. Und was so entspannend ist auch, ist so dieses im Jetzt-Sein. Ne?
5: Ja,
6: also es ist einfach im Moment, es entsteht was und man reagiert und die ganzen Probleme sind mal außen vor.
18: Ich bin gerade durch dieses Impro-Theater, das ich jetzt schon so fast ein Jahr bei der Nadine mache, echt locker geworden und traue mich vieles. Traue mich auch im Alltag mehr zu kommunizieren und auch anders zu kommunizieren.
1: Einfach mal raus aus der Routine. Etwas völlig Unerwartetes probieren. Das geht beim Impro-Theater mit ganz viel Spaß und Leichtigkeit.
0: Jetzt hören wir die Geschichte von einem, der auszog, um in der IT-Branche erfolgreich zu sein und der wiederkam und jetzt inzwischen Taschen, Gürtel und andere Lederaccessoires herstellt. Ist wirklich so passiert? Da hat jemand seinem Leben einen echten Wandel verpasst. Es ist aber auch die Geschichte über Leidenschaft, die richtigen, die wichtigen inneren Werte und die Geschichte über einen ziemlich schönen Laden in Saarbrücken. Wolfram Jung erzählt sie uns.
19: Eigentlich habe ich Informatik studiert. Das war auch das, wo ich die letzten Jahre hauptsächlich drin gearbeitet habe und dann gegen Ende auch hauptsächlich Projektmanagement gemacht habe. Da dann aber auch viel für mich gelernt, dass gerade Großkonzerne, glaube ich, nicht unbedingt was für mich sind. Man hat halt nicht das Gefühl, dass man was bewirken kann oder irgendwo was ändern kann. Und das ist für mich halt wichtig, damit mir meine Arbeit Spaß machen kann. Und irgendwann wurde mir das dann halt einfach zu viel. Ich meine, Geld ist eine Sache, aber wenn ich mich in meiner Freizeit, die ich dann habe, trotzdem irgendwie nicht wohlfühle, dann hat das für mich auch keinen Sinn gemacht.
20: Deswegen kündigte Joshua Ahrens vor 2 Jahren seinen gut bezahlten IT-Job bei einem internationalen Großkonzern und fing an, Lederwaren zu produzieren. Im Juni 2026 eröffnete er dann einen eigenen Laden in Saarbrücken.
19: Ja, ob das die sinnvolle Entscheidung ist, jetzt einen Laden oder Einzelhandel aufzumachen, das kann sich vielleicht jeder selber überlegen. Aber für mich war es, glaube ich, auch einfach eine Herzensangelegenheit.
20: Und Joshua folgt eben lieber seinem Herz als dem großen Geld.
19: Ich hatte häufiger auch Leute, die dann immer gesagt haben, oh, das ist ja so mutig oder so ein toller Schritt. Aber ich habe es nie so gesehen. Ich hätte viel mehr Angst vor dem Gedanken, wenn ich mir in 10, 20 Jahren denke, was wäre, wenn ich das damals gemacht hätte. Und allein die Angst davor war für mich immer der Grund, probier es doch einfach aus.
20: Joshua Ahrens wurde vor inzwischen 27 Jahren im saarländischen Saarlouis geboren. Die Liebe zum Handwerk bekam er quasi in die Wiege gelegt.
19: Also ich hatte auch früher durch meinen Vater immer schon viel Handwerk mitbekommen und hatten auch daheim eine Werkstatt.
20: Trotzdem entschied er sich nach dem Abitur für ein Informatikstudium.
19: Ich glaube, weil mir die Arbeit auch immer noch Spaß macht. Also die Art von Herausforderungen, die man lösen kann, wie man an Sachen rangeht. Und ich glaube, auch immer schon ein naturwissenschaftliches Interesse hatte.
20: Doch die Leidenschaft für die Arbeit mit den Händen ließ ihn auch im Studium nicht los.
19: Hat dann aber im Studium ein bisschen das Problem gehabt, okay, in deiner WG baust du jetzt nicht mal noch irgendwo eine Werkstatt hin. Und bin dann auf Lederhandwerk gestoßen. Und gerade am Anfang hat das den Vorteil, man braucht nicht sonderlich viele Sachen. Also gerade in der Hobbyszene, die meisten Leute nähen Sachen von Hand. Du brauchst ein paar Werkzeuge und einen Arbeitstisch und du kannst schon starten.
20: Und so wurde die Arbeit mit Leder für ihn nicht nur die Möglichkeit, seiner Leidenschaft fürs Handwerk weiter nachzugehen, sondern auch ein kreatives Ventil neben dem Studium.
19: Das also wahrscheinlich auch gerade am Anfang mit einer der Hauptmotivationen, wenn man gerade so in einer stressigen Klausurenphase ist oder war und einfach ein bisschen den Kopf frei zu kriegen, sich einfach in einem Projekt vertiefen zu können, einfach ein bisschen Musik auf den Ohren zu haben. Also ich war, glaube ich, immer mein Lieblingsrückzugsort.
20: Trotzdem entschied er sich nach dem Studium für einen sehr gut bezahlten Job in der IT-Abteilung eines internationalen Großkonzerns.
19: Das war ja wahrscheinlich auch mit einer der Gründe, warum ich angefangen habe, weil das der Teil natürlich verlockend ist. Und zugegebenermaßen hat man ja auch viel ganz andere Karriereoptionen. Also wenn ich wirklich diesen Weg eingeschlagen hätte, sieht man ja, was man tun muss und wo man dort hinkommen kann. Also das hätte viel Potenzial gehabt.
20: Viel Potenzial heißt in diesem Fall, dass ein sechsstelliges Jahresgehalt eher die Regel als die Ausnahme ist. Aber
19: für mich war es, glaube ich, immer sehr essentiell, einen guten Grund zu haben, warum ich morgens aufstehe. Und wenn ich das halt nicht gehabt habe, dann bringt mir all das Geld auch nichts, wenn ich dafür nicht aus dem Bett komme.
20: Konsequenterweise kündigte Joshua und machte sich als Lederwarenproduzent selbstständig.
19: Ich meine, wir sitzen jetzt halt gerade in meinem eigenen Laden. Das hätte ich mir niemals ausgedacht. Also ich hatte halt am Anfang angefangen mit Kunsthandwerkermärkten. Dann kam ja natürlich noch der Online-Shop und so Sachen dabei. Und eine Sache, auf die ich auch immer noch sehr glücklich drüber bin, ist, ich mache inzwischen auch YouTube-Videos, weil ich auch anderen Leuten die Möglichkeit geben will, diese Sachen selber zu machen.
20: Und auch wenn er mit all dem nicht annähernd das verdient, was er als studierter ITler auf dem freien Markt verdienen könnte, bewertet er seine Entscheidung mit
19: 10 von 10. Ich meine, natürlich gibt es auch mal Tage, wo man ein bisschen mehr geschlaucht ist. Und wenn man halt immer für alles verantwortlich ist, kann man es auch nicht auf irgendwen anders abschieben. Ich würde lügen, wenn ich sagen würde, es gibt nicht Tage, wo man sich auch denkt, boah, aber, oder seinen eigenen Papierkram zu machen. Aber mein Gott, das gehört halt dazu. Du kriegst nicht das eine ohne das andere. Aber einfach immer morgens die Motivation zu haben, warum ich aufstehe und für was, definitiv unersetzbar.
0: Und das ist doch alles, was zählt, ne? Alles Gute, Joshua. Ich kann das in zweierlei Hinsicht nachvollziehen. Ich habe auch mal was ganz anderes gelernt, studiert, als das, was ich jetzt gerade hier mache, inzwischen seit 30 Jahren. Und auf der anderen Seite habe ich auch ein Faible für Lederprodukte. Das riecht gut, das fühlt sich gut an und das sind total schicke Sachen. Also weiterhin viel Spaß beim Kreieren. Auch die Frau, um die es jetzt geht, hat in ihrem Leben eine Veränderung gemacht, die ja doch erheblich ist. Das ist Sarah Keindl. Sarah Keindl ist ohnehin eine sehr facettenreiche Person. Sie ist Mama, sie ist berufstätig, sie hat schöne Hobbys, aber es gab diesen Zeitpunkt im Leben während der Corona-Pandemie, da hat sie einen nahestehenden Angehörigen verloren. Und das hat aus einer fröhlichen Frau eine traurige, eine nachdenkliche Frau gemacht. Sie hat trotzdem den Wandel wieder gepackt. Wie ihr das gelungen ist, wie es ihr heute geht, wie sie heute aussieht, das hat sie alles Eva Hassel von Pock erzählt.
3: Sarah Keindl nimmt die Dinge gern selbst in die Hand. Sie will nicht stehen bleiben, sondern sich immer weiterentwickeln.
21: Ich bin so ein bisschen Kurzzeit-Euphoriker. Das heißt also, ich muss etwas machen und dann auch das Ergebnis sehen. Grundsätzlich war es immer schon so, dass ich mich für Kunst interessiert habe. Und letztlich, ich habe auch immer mal eigene Versuche gestartet. Es war eigentlich immer irgendwas, was man mit den Händen auch gestalten konnte und dass man am Ende auch ein Ergebnis gesehen hat.
3: Was Pappmaché oder Ton zu Kindertagen waren, ist jetzt das Material Holz. Vor einiger Zeit hat sie sich zu neuen kreativen Ufern aufgemacht und als Praktikantin bei einer Schreinerei beworben. Daraus wurde mehr.
21: Wenn man mit großen Massivholzteilen eben auch arbeitet, dann fällt eben auch viel Holz ab. Und dieses Holz wurde meistens entsorgt. Und das war eben so der Punkt, wo ich gesagt habe, da muss man irgendwas mitmachen. Und dann bin ich immer wie so ein Eichhörnchen rum und habe dann aus der Kiste, was entsorgt werden musste, die Holzstücke rausgenommen. Und dann habe ich immer gefragt, was machst du damit? Ich so, keine Ahnung, aber irgendwie, das können wir nicht wegwerfen. Und vielleicht noch, guck mal, das.
3: Im Hauptberuf arbeitet Sarah Keindl als Wirtschaftsinformatikerin. Aber auch andere Seiten ihrer Persönlichkeit brauchen Raum.
21: Was mir immer gefehlt hat, war, und wenn man so ein bisschen diese kreative Komponente auch hat, dieser Punkt, dass man sagt, okay, das, was man dann am Ende auch plant, womit man arbeitet, das dann auch zu sehen und haptisch anfassen zu können. Und da war es eben so, dass ich gesagt habe, okay, jetzt ein Jahr lang und dann einmal all in und gucken, was passiert.
3: Im Probejahr wird klar, ein, zwei Tage die Woche will sie in Zukunft in der Schreinerei weiterarbeiten.
21: Dann habe ich hier alles gemacht, also vom Kantenfahren über, wie trage ich ein Brett, ohne dass ich mich schwer verletze. Also auch das ist eine Kunst. Ich habe geschliffen, ich habe gesehen, wie man ordentlich ölt. Und dann kam irgendwann so das erste Produkt, dass ich gesagt habe, Mensch, ich muss jetzt auch mal mit irgendwas anfangen.
3: Sie beginnt, sich kleine Designobjekte auszudenken und diese aus Restholz der Schreinerei herzustellen. Mit ihren Ideen verbindet sie auch ihre Liebe zum Saarland.
21: egal auch wo ich bin, ich erzähle eigentlich immer, wie schön das hier ist, ja? Wie gut, was für eine gute Kultur wir haben, die Menschen, das Essen, das Trinken. Und ich habe immer gedacht, naja, so das irgendwas Kleines aus dem Saarland. Ich habe irgendwo Artefakt, ne, irgendwas über Artefakte gelesen. Dann dachte ich, Artefakt. Ah ja, okay, das könnte klappen. Und habe dann ganz lange überlegt, was könnte denn jetzt dieses Artefakt sein?
3: Dabei herausgekommen sind neben einem Flaschenöffner auch kleine besondere Würfel und Rechtecke aus Holz.
21: Der Square, da kann man eben ein kleines Blümchen mit einem Foto oder einer Nachricht an seine Liebsten mit anfügen. Der Eierbecher, da kann man noch eine kleine Botschaft reinstellen bzw. ein Kraut mit reinnehmen. Das passt ja auch zum Frühstücksei. Also da kann man alle möglichen Varianten natürlich auch verwenden.
3: Ihre Lebensphilosophie, sich finanziell absichern, aber dabei maximal kreativ sein.
21: Und ich sage immer, ich habe mit 35 angefangen, was ganz anderes zu machen. Und ich glaube, das ist einfach so der Punkt, wo ich sage, wir denken ganz oft, es gibt nur schwarz oder weiß. Mein Credo ist mit einem Bein stehen und wenn das stabil ist, kann ich mit dem anderen tanzen und kann mich ausleben, kreativ, kann das machen, was mich auch erfüllt.
3: Lust am Experiment und kulturelle Offenheit, das zeichnet sie aus.
21: Also meine Mutter kommt aus Südkorea und wir waren dort im Urlaub und ich habe das hier mitgebracht. Das war einfach so, um so kleine Räucherstäbchen reinzustellen. Da dachte ich, das ist doch schick, das kann man aus Holz machen. Naja, dann war das der Versuch, der ziemlich kläglich gescheitert ist. Und es gab dann so unterschiedliche Stufen. Und letztlich habe ich dann auch was mit Farben probiert. Und dann kam irgendwann so das erste Produkt.
3: Das war der Würfel, mit dem sich die Welt um sie herum veränderte. Denn er steht am Anfang ihres völlig neuen Lebensgefühls.
21: Ich habe viele Sachen immer nach hinten geschoben und habe gemerkt, dass das Leben wirklich ganz schnell auch vorbei sein kann.
3: Nicht nur im Leben von Sarah Keindl gibt es mit Sicherheit noch sehr viel, was in die Tat umgesetzt werden will. Ihr Beispiel kann Schule machen.
0: Also ich finde ja, da haben wir heute wieder sehr viele spannende Saarländerinnen und Saarländer kennengelernt. Schön, dass wir gemeinsam in Richtung Wochenende gestartet sind. Bei uns gibt es jetzt gleich den aktuellen Bericht mit allem, was man zum Starten diesen Feierabend wissen sollte. Ich wünsche Ihnen einen schönen Feierabend. Machen Sie es gut und bis zum nächsten Mal bei Wimster nur.

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0: Hallo, guten Morgen, hier ist SR3. Ich habe eine Warnmeldung für die Autofahrer, betrifft die A620 Saarbrücken-Saarlouis zwischen Saarlouis-Mitte und Wallerfangen. In beiden Richtungen Gefahr durch ein Tier auf der Fahrbahn. Es steht jetzt nicht dabei, ob Ameise oder Giraffe. Ich wäre mal vorsichtig.
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0: Tim Steger ist da und das auf dem Samstag. Schön, dich zu hören, Tim. Guten Morgen.
2: Schönen guten Morgen, Michael.
0: Ich kann momentan draußen noch nicht viel erkennen. Als ich kam, so kurz vor 5, war es noch richtig nass. Wie ist es momentan?
2: Ja, Regen ist am Abziehen, also letzte Tropfen sind jetzt schon von Saarbrücken aus nach Osten abgezogen, Richtung Homburg. Und im Laufe des Vormittags dürfte es dann überall saarlandweit erstmal trocken sein. Temperaturen, ja, so um 11 Grad, das ist ja ein ziemlicher Temperaturabsturz gewesen. Jetzt seit diesem recht sommerlichen Abschnitt sind wir jetzt wieder etwas mehr im Normalen und auch es erholt sich auch schon wieder. Also gestern war schon wieder der kälteste Tag der Woche. Das bedeutet heute Nachmittag immer so 15 bis 17 Grad. Aber ganz vereinzelt kann es halt auch nochmal noch ein paar Nachzügler geben. So ein paar Tropfen, die noch runterkommen. Viele werden davon nichts mitbekommen. Also insgesamt geht es relativ trocken, weitgehend trocken durch den Tag. Und die Sonne wird sich auch immer öfter zeigen. Also nach dem Rückseitenwetter von Tiefgrab Gabriela wird es jetzt sich wieder ein bisschen beruhigen. Und ein Zwischenhoch wird uns wieder so ein bisschen einen Hauch von goldenem Oktober bringen.
0: Naja, ist ja auch wirklich schön, aber es ist, ich sag mal, so diese richtig großen Regenmengen, die zuerst mal so vorgesehen waren, die sind dann doch nicht zusammengekommen diese Woche, ne?
2: Ja, es war so ein bisschen West-Ost-Unterschied. Also Weißkirchen hat 15 Liter gemeldet und Homburg 2 Liter, da ist nicht so viel angekommen. Der September war ja extrem trocken, also es dürfte für die Natur durchaus noch ein bisschen Regen geben. Der kommt aber nicht wirklich in den nächsten Tagen, ganz sporadisch morgen hier vereinzelt nochmal ein paar Schauer. Temperaturen übrigens auch noch ein bisschen verhalten, 12 bis 15 Grad im Wochenverlauf, weitgehend trocken. Wie gesagt, nach Zwischenhocheinfluss bedeutet ein bisschen nebliger Start und die Temperaturen bis zur Wochenmitte wieder bis an die 20 Grad ansteigen, also dann schon wieder ein bisschen zu mild für die Jahreszeit und wie gesagt, Regen kommt nicht allzu viel nach. Da ist es natürlich für alle, die draußen aktiv sind, eine gute Nachricht, aber die Böden und die Natur würden sich freuen, wenn noch ein bisschen mehr Regen käme, vielleicht dann danach wieder.
0: Tim, ich danke dir für die Prognose und ich wünsche dir ein schönes Wochenende. Bis Montag.
2: Gleichfalls. Tschüss, Michael.

0: Paradies ist hier.
1: Ich kenne noch unter dem Namen Dieter, aber dann war er ja jetzt seit langem schon Max Mohr. Und dieser Max Mohr war auch fast 20 Jahre lang das Gesicht des ARD-Kulturmagazins TTT, Titel, Thesen, Temperamente. Und am Dienstag war er zu Gast beim Uwe in Aus dem Leben. Hat dabei auch von seinem Leben als Bauer erzählt. Ja, das macht er in Brandenburg. Der ist 14 Jahre lang mit seiner Frau zusammen dort da auf einem Bauernhof gewesen, hat dort mit 150 Wasserbüffeln und Galloway-Rindern Landwirtschaft betrieben.
2: Die Büffel insbesondere sind wahnsinnig imponierende Gesellinnen mit großen Hörnern die haben so eine ruhige, wuchtige Macht in sich sind schon. Also ein Wasserbüffelbulle kann gut und gerne mal gegen eine Tonne Gewicht haben. Und die sind aber zugleich derartig sanft und von einer rührenden Neugierde.
1: Ja, und diese Neugierde und auch diese zentnerschwere Sanftheit, die haben Max Mohr neben seinem Job beim Fernsehen und im Rampenlicht regelmäßig geerdet.
2: Wenn ich Stress hatte im Job oder mich überfordert fühlte oder irgendwas, dann auf die Weide zu gehen und einfach zu warten, bis die neugierigen Wasserbüffel rankommen und so ihre riesigen Schädel an dir reiben und du plötzlich bist du umgeben von, 10 Tonnen lebendem warmen Wasserbüffelkörpern, dann brauchst du nichts mehr. Da brauchst du kein Yoga, kein Feng Shui, nix. Das reicht. Und du gehst dann nach einer halben Stunde weg von dieser Herde und bist wieder am Boden der Tatsachen und bist wieder geerdet. Das war schon sehr, sehr schön.
1: Super. Ja, man hört es heraus, das machen sie nicht mehr. Sie haben die Haltung von Wasserbüffeln und Galloway-Rindern aufgegeben. Aber die leben bis heute auf dem Land, die Moors. Und die zehren von dem Alltag mit den Tieren bis heute.
2: Ich bilde mir ein, es hat mich geerdet. Also es hat mir das Gefühl, ja, oder auch die Wichtigkeiten verschieben sich ein bisschen. Es ist ja nicht mehr so wichtig, ob das Auto, das man fährt, jetzt 5 oder 4 oder 8 Zylinder hat.
1: Das ist irgendwie cool, ne? Wenn auch Max Mohr ist auch so einer, da hörst du die Stimme und siehst ihn direkt vor dir. 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Max Mohr.

0: Es ist 7:30.
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0: Mit Andreas Kindl. Guten Morgen.
2: Guten Morgen. USA kaufen Diesel aus Russland. Wie Präsident Trump mitteilte, sollen in den kommenden Wochen und Monaten rund 5 Millionen Tonnen in die USA und auf die Weltmärkte gehen. Der Effekt dürfte aber gering sein. Die USA verbrauchen 500.000 Tonnen Diesel und andere Kraftstoffe täglich.

0: Bauindustrie fordert Finanzierungsturbo. Mit 60 Milliarden Euro soll die Krise im deutschen Wohnungsbau entschärft werden. Die Forderung sieht vor, dass Haushalte mit zinsgünstigen Krediten unterstützt werden. Erdbeben in Panama. Das Beben traf den Süden des Landes mit einer Stärke von 7,7. Laut Präsident Mulino seien ganze Straßenzüge eingestürzt. Bislang gibt es keine Berichte über Opfer. Saarbahnstreik kurzfristig ausgesetzt. Das hat die Gewerkschaft Deutscher Lokomotivführer mitgeteilt. Zum Streikende gibt es unterschiedliche Angaben. Die Gewerkschaft sagt, bis morgen Abend wird nicht mehr gestreikt. Die Saarbahn geht davon aus, dass heute Nachmittag wieder Streiks drohen könnten. Aufzüge funktionieren wieder. Sie waren am St. Ingberter Bahnhof wegen verzögerter Reparaturarbeiten rund einen Monat außer Betrieb. Seit gestern können nun die Bahnsteige wieder barrierefrei genutzt werden. Und Dortmund spielt unentschieden. In der Fußball-Bundesliga kam der BVB gestern Abend gegen Werder Bremen nicht über ein 2:2 hinaus. In der zweiten Liga spielte Kaiserslautern bei Heidenheim 0:0. Der FC Homburg spielte in der Regionalliga ebenfalls unentschieden. 2:2 bei Kickers Offenbach.
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2: Täuscht momentan örtlich noch grau und trüb vor, aber im Laufe des Tages wird es freundlicher. Die Nässe zieht gerade raus, der Regen zieht ab und dann wird es ein freundlicher Tag mit viel Sonnenschein, ein paar kompakten Quellwolken dazu, Temperaturen zwischen 13 und 17 Grad, einzelne Schauer sind nicht ganz ausgeschlossen, aber wird wohl nicht jeden treffen. Gleiches Spiel morgen, am Sonntag dann bei Höchstwerten zwischen 11 und 15 Grad, recht freundlich.
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2: Ein Tier auf der A620, Saarbrücken-Saarlouis, zwischen Saarlouis-Mitte und Wallerfangen, fahren Sie dort bitte in beiden Richtungen vorsichtig. A6 Mannheim Richtung Saarbrücken am Neunkircher Kreuz, an diesem Wochenende Probleme. Da ist die Richtungsfahrbahn wegen der Baustelle gesperrt, und zwar in Fahrtrichtung Saarbrücken. Außerdem sind folgende Überleitungen gesperrt: auf der A6 von Saarbrücken kommend zur A8 Richtung Saarlouis und auf der A8 von Pirmasens kommend zur A6 Richtung Saarbrücken. Das dauert bis Montagmorgen um 5. 0800 700 8000, die kostenlose SR3 Blitzer und Stauhotline.
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2: Hallo, guten Morgen, hier ist Michael Friemel. Schönen Samstag. Gleich geht's live rüber nach Niederwürzbach. Dort findet nämlich an diesem Wochenende die Kastanienwanderung statt. Das ist ein Riesenevent, dort mit allem rund um die Kastanie, und Freaky Johannes schon für uns vor Ort. Gleich.
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0: Ich habe letzte Woche noch überlegt, warum habe ich noch keine Kastanie in der Hand gehabt dieses Jahr? Und mir wird es jetzt klar, der Baum ist weg. Wir hatten hier auf dem Halbeck so einen schönen Rosskastanienbaum auf dem Weg zum Parkplatz. Und irgendwann, immer so zwischen Sommer und Herbst, gab es diesen Morgen, wo ich da nach der Sendung zum Parkplatz gelaufen bin. Und dann hatte ich die erste Kastanie im Buchsesack. Und die habe ich immer so ein paar Tage dann mit mir rumgeschleppt, weil sie immer irgendwie schön angefühlt hat, so in der Hand. Ach Mann, ja genau, aber der war sehr alt, der war gefährdet, deswegen ist der nicht mehr da. Esskastanienbäume haben wir noch einige hier. Wobei, in Sachen Esskastanie findet ja überhaupt das Festival heute am Niederwürzbacher Weiher statt. Da gibt es die 15. Kastanienwand. Also da gibt es, glaube ich, nichts, was es nicht gibt rund um die Kastanie. Freaky Jörn ist auch schon vor Ort, sehr früh hingefahren heute Morgen. Ich hoffe, er steht beim Aufbau nicht so viel im Weg. Jörn, guten Morgen. Hast du schon Kastanie gesammelt?
1: Einen wunderschönen guten Morgen, Michael. In der Tat, ich habe schon eine ganze Tiche voll gesammelt.
0: Sehr gut.
1: Ich hoffe, das sind alles Kastanien. Es ist noch ein bisschen dunkel. Ich bin aber am Niederwürzbacher Weiher bei der Kastanienwanderung. Da vorne steht die Frau Linda Engel vom Würzbacher Heimat- und Verkehrsverein. Gemäue.
2: Gemäue.
1: Hallo. Hi. Heute geht's endlich los.
2: Jawohl.
1: 15. Kastanienwanderung. Ufergericht?
2: Ja, sehr.
1: Guter Dinge?
2: Jawohl.
1: Es rennt man nicht.
2: Ja.
1: Sag mal, was ist denn die Kastanienwanderung?
2: Die Kastanienwanderung ist eine kulinarische Wanderung um den Niederwürzbacher Weiher. Und das Besondere dort dran ist halt einfach diese Mischung aus Natur, ein bisschen Wandern und ganz vielen leckeren Köstlichkeiten rund um die Kastanie.
1: Sag mal, was kann man denn aus Kastanie alles machen?
2: Eigentlich alles.
1: Ja.
2: aber bei uns gibt es jetzt Kastanienkuchen, Likör, Kastanienbier, Kastanienburger, ganz leckeres Kastanieneis vom Kaffee Chili Lakeside.
1: Ach nee, guck mal da. Ja. Kriege ich doch gleich mal was, oder?
2: Ey, natürlich.
1: Sag mal, wie viel Leute kommen dann zur Kastanienwanderung? Ungefähr.
2: Also wir schätzen dieses Jahr so ungefähr 10.000 Leute.
1: Wow.
2: Letztes Jahr war es weit über 10.000. Ja. Da war aber das Wetter auch ein bisschen besser.
1: Ja, ich sag mal so, Drucke wird es bleiben. Es ist aber nicht nur heute, ne?
2: Nee, heute und morgen. Ja. Heute startet das Ganze um 14 Uhr und morgen früh um 9.30 Uhr.
1: Es ist für groß und klein was dabei. Ihr habt so Wanderpass, habe ich gehört. Das ist
2: genau.
1: Ganz, das kommt gut an, ne?
2: Das kommt sehr gut an.
1: Was ist das?
2: Die Wanderpässe gibt es bei Start und Ziel beim HVV.
1: Ja.
2: Und man kann dann während der Wanderung 12 Stempel sammeln, das Ganze ausfüllen und auch nochmal beim Stand vom HVV oder alternativ beim OGV abgehen. Und da kann man ganz tolle Sachen gewinnen.
1: Ach, wie gut. Schöne Idee. So, wie kommt man dann am besten hier hin? Also wir sind quasi direkt auch am Bahnhof. Ne? Wenn du mit dem Zug kommst, bist du eigentlich schon auf dem Fest.
2: Ja, direkt auf dem Fest. Aber man kann natürlich auch mit Auto und Bus kommen. Es ist Parkmöglichkeiten sind ausgeschildert, also ganz easy für jeden.
1: So, Linda, du überqualmst schon, die mache Feierchen. Wir gehen mal gucken, ob wir was zu essen finden.
2: Jawohl.
1: Also, du hast gesagt, der Schirmherr will auch noch kommen. Also,
2: genau.
1: Michael, wir laufen jetzt mal ein Stückchen um den Weiher, über den Weg der Kastanienwanderung und dann melde ich mich gleich. Vielen Dank, bis gleich.
0: Mach das, bis gleich.
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0: Schönen guten Morgen. 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

0: 7.52 Uhr am Samstagmorgen. Na, da gucken wir doch zurück auf die Woche. Und wie machen wir das samstags?
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2: Die Woche, wie us Wirtschaftsministerin Katharina Reiche Deutschland auf Wachstumskurs bringt.
3: Deutschland hat alles, was es zum Wachstum braucht. Wir haben Talent, wir haben Technologie und wir haben Kapital.
2: Ja, vor allem Technologie. Technologie wäre ganz, ganz wichtig, sagt die Ministerin. Deswegen will sie ganz
3: auf Technologie setzen. Wachstum kommt, indem man auf Technologie setzt.
2: Ajo, ein neues Technologiezeitalter muss her. Und dann haben wir ja noch gar nicht über Technologie geschwätzt. Da sind wir Deutsche ja auch saugut.
4: Ja.
2: Ajo.
4: Ajo, ja.
2: Also wir haben Technologie und Technologie. Was haben wir noch, Kati?
3: Wir haben Spitzenforschung in Deutschland. Dafür sorgt unsere Forschungsministerin Doro Beer.
2: Ja, Doro Beer, die bayerische Mutter von allen Spitzenforscher. Von Spitzenforschung bis Herdprämie. Doro Beer aus Bamberg hat alles drauf. So, jetzt nochmal zusammengefasst. Wir Deutsche brauchen Wachstum und dafür brauchen wir Talent. Das haben wir. Technologie und Technologie und Kapital.
3: Das private Kapital ist vorhanden, aber wir müssen ihm die Tür öffnen.
2: Ja, aufgepasst, Frau Minister. Kapital ist wie ein scheues Reh. Wenn man dort die Tür aufmacht, kann es genauso gut sein, dass es abhaut. Fort, woanders hin.
5: Oh.
2: Jo, blöd. Aber die Woche hat Frau Reiche stolz verkündigt, dass das Wirtschaftswachstum im laufenden Jahr gestiegen ist, also bis hier. Allerdings in erster Linie wehe denn eine zig Milliarden schwere Förderungen für Infrastruktur und Rüstung.
6: Es ist schon ein Kunststück, aus so viel öffentlichem Geld so wenig zu machen,
2: meckerte Janine Wissler von der Linke. Und hat wohl nicht ganz Unrecht. Also sagen wir mal so, die Hoffnung, dass Deutschland demnächst nochmal die Wachstumslokomotiv in Europa wird, ist ungefähr so zu bewerten wie folgender Spruch von unserem neuen Verkehrsminister Steffen Bilger.
7: Bahnfahren wird spürbar verlässlicher.
2: Ja, dann viel Glück. Au, wow, komm, geh mir bloß fort.

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1: 8 Uhr. Die Bauindustrie hat ein Milliardenprogramm zur Förderung des Wohnungsbaus in Deutschland gefordert. Baupräsident Demuth sagte der Neuen Osnabrücker Zeitung, der Staat solle den Bürgern zinsgünstige Kredite mit einem Volumen von bis zu 60 Milliarden Euro bereitstellen. Aus der SR-Nachrichtenredaktion Dominik Holl.
2: Demuth sprach von einem Finanzierungsturbo, der jetzt nötig sei. Ansonsten werde die Zahl neu fertiggestellter Wohnungen noch unter die Marke von 200.000 für dieses Jahr sinken. Hart ins Gericht ging er mit den Plänen der Linken in Berlin, Wohnungen zu vergesellschaften. Baufirmen kämen in Berlin schon jetzt nicht mehr an frisches Geld, wenn sie für den Wohnungsbau Darlehen haben wollen. Die Linken hatten im Berliner Wahlkampf angekündigt, Immobilienkonzerne mit mehr als 3.000 Wohnungen zu vergesellschaften.
1: Russland soll in den kommenden Wochen und Monaten fast 5 Millionen Tonnen Diesel an die USA und auf den Weltmärkten verkaufen dürfen. Ein entsprechendes Geschäft hat US-Präsident Trump in der vergangenen Nacht angekündigt. Sein Ziel sei es, die Dieselpreise wieder zu senken. Der Effekt des Dieselgeschäfts dürfte aber begrenzt sein. Die USA verbrauchen täglich rund 500.000 Tonnen Diesel und andere Kraftstoffe. Der Hurrikan Isaias hat die US-Golfküste erreicht. Der Sturm traf im Westen des US-Bundesstaats Florida nahe der Stadt Destin mit etwa 165 Stundenkilometern auf Land. Zwischenzeitlich hatte der Hurrikan im Golf von Mexiko die Stärke 3 von 5 erreicht. Meteorologen warnten vor lebensbedrohlichen Sturmfluten, heftigen Regenfällen und Überschwemmungen. Auch Tornados seien möglich. Die Gouverneure der betroffenen Bundesstaaten hatten die Bevölkerung aufgerufen, die betroffenen Küstengebiete zu verlassen. Die Gewerkschaft Deutscher Lokomotivführer GDL setzt ihren Streik bei der Saarbahn kurzfristig aus. Wie die GDL in der Nacht mitteilte, soll mindestens bis morgen Abend nicht gestreikt werden. Sie forderte die Saarbahn erneut auf, an den Verhandlungstisch zurückzukehren. Die Saarbahn geht davon aus, dass bereits heute Nachmittag wieder gestreikt werden könnte. Es gelte weiter das Ersatzkonzept mit Bussen und weniger Zügen. Die Deutsche Radiophilharmonie veranstaltet am Nachmittag erstmals ein Konzert für Demenzkranke und ihre Angehörigen. Unter dem Titel Erinnerungsklänge stehen bekannte klassische Stücke wie Mozarts Kleine Nachtmusik und der Radetzky-Marsch sowie Volkslieder zum Mitsingen auf dem Programm. Das Konzert unter der Leitung von Pedro Sotelo beginnt um 15 Uhr im großen Sendesaal des Saarländischen Rundfunks in Saarbrücken. Die Siegesserie von Borussia Dortmund in der Fußball-Bundesliga ist gerissen. Der Tabellenführer kam gestern Abend im Heimspiel gegen Werder Bremen nicht über ein 2:2 hinaus. Für SR Info Jan Wochner.
3: Aufopferungsvoll verteidigten die Bremer lange das torlose 0:0, angeführt vom überragenden Torwart Karl Hein, um dann kurz vor Ende doch in Rückstand zu geraten. Svensson und Schlotterbeck brachten Dortmund mit ihren Toren in der 80. und 85. Minute scheinbar auf die Siegerstraße. Doch Werder rappelte sich spät auf und verhinderte die Niederlage. Ludovic Reis sorgte 2 Minuten vor dem Ende für den Anschlusstreffer, ehe ausgerechnet der ehemalige Dortmunder Niklas Füllkrug eine Freistoßflanke in der Nachspielzeit zum schmeichelhaften 2:2 einköpfte.
1: In der zweiten Bundesliga spielte Kaiserslautern in Heidenheim 0:0. In der Regionalliga Südwest trennten sich Homburg und Offenbach 2:2. Heute ist Bundesligist Elversberg zu Gast bei Union Berlin. In der dritten Liga tritt der 1. FC Saarbrücken am Nachmittag bei Fortuna Köln an. Und das waren die Nachrichten mit Andreas Kindl. 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
4: Das wird noch. Das sieht momentan trüb, trist und grau aus, aber man ahnt vielleicht auch schon so ein bisschen blauen Himmel hinter den dicken Wolken. Die ziehen gerade raus. Dann wird es einen Mix aus Sonne und Wolken geben. Recht freundlich bei Temperaturen heute bis immerhin zu 13, 14 Grad. Das ist schon wieder mehr als gestern. Wie geht's morgen weiter, Tim Steger?
5: Morgen hier vereinzelt nochmal ein paar Schauer. Temperaturen übrigens auch noch ein bisschen verhalten. 12 bis 15 Grad im Wochenverlauf, weitgehend trocken. Und die Temperaturen bis zur Wochenmitte wieder bis an die 20 Grad ansteigen. Also dann schon wieder ein bisschen zu mild für die Jahreszeit. Und wie gesagt, Regen kommt nicht allzu viel nach.
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4: Es gibt eine Sache im Saarland, die ist dieses Wochenende hier spürbar. Da gibt es am Neunkircher Kreuz ein Problem. A6 Mannheim Richtung Saarbrücken. In Höhe des Kreuz Neunkirchen ist die Richtungsfahrbahn nämlich wegen einer Baustelle gesperrt. Außerdem sind folgende Überleitungen gesperrt. Auf der A6 von Saarbrücken kommend zur A8 Richtung Saarlouis und auf der A8 von Pirmasens kommend zur A6 in Richtung Saarbrücken. Das Ganze geht bis Montagmorgen um 5. A620 Saarbrücken-Saarlouis zwischen Saarbrücken-Güdingen und Saarbrücken-St. Arnwald haben wir auch in beiden Richtungen die Baustelle. Die linke Spur ist da bis kommenden Freitag noch gesperrt.
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4: Hallo, schönen Samstag. Hier ist Michael Friemel.
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0: Freaky Johannes auf Kastanienwanderung. Die Menschen kaufen schon Adventskalender. Ja, es geht Richtung Jahresende. Die Kalender werden immer dünner und man sollte auch, also wenn man auf, selbst wenn Sie jetzt sagen, das muss ich doch jetzt noch nicht hören. 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

0: SR3 Saarlandwelle, schönen guten Morgen. Ich weiß nicht, wie es bei Ihnen ist, ob Sie wissen, wie viele Punkte Sie in Flensburg haben. Ich weiß ehrlich gesagt gar nicht, wie es nach dem neuen System ist. Natürlich habe ich keine Punkte, aber trotzdem, sobald man Flensburg hört, denkt man doch an die Verkehrssünderkartei. Und die wird morgen 70 Jahre alt. Und ich dachte, warum nicht mal anrufen und gratulieren? Also ich kann jetzt nicht direkt der Sünderkartei gratulieren, aber ich dachte, ich rufe Gorm Kasper an von der Tourismusagentur Flensburger Förde. Moin Moin.
1: Moin Moin.
0: Ganz ehrlich, feiert ihr das Jubiläum?
1: Nein, selbstverständlich nicht. Also wir, nur um anzumerken, also 75 Jahre ist das KBA alt, ne? Nicht 70, wie Sie das jetzt entsprechend sagen.
0: Nee, das ist in der Tat, ich ziehe immer 5 ab bei der Verkehrssünderkartei. Das habe ich gedacht, mache ich jetzt auch bei der Zahl in Ordnung.
1: Ja, großzügig, sehr gut.
0: Aber mal im Ernst, ich meine, ihr seid natürlich durch diese Kartei dummerweise in Deutschland super berühmt. Ja. Ist das eher so ein Malus oder nutzt man das auch mal?
1: Im touristischen Image nutzen wir das nicht. Also es ist eher ein Malus, weil die Menschen natürlich keine positiven Gefühle bei Punkten hegen. Und wir versuchen natürlich im touristischen Image positive Gefühle zu generieren. Und das machen wir eher mit skandinavischem Lebensgefühl, mit dem tollen Flair, mit der malerischen Hafenkulisse, mit der unzerstörten Altstadt. Also das ist schon wirklich toll. Insofern, das haben die Touristen vor Augen und nicht Punkte.
0: Ich bin ja auch froh, dass ich jetzt nicht eingeladen bin zum Jubiläum. Ne? Also das ist jetzt so ein Jubiläum, wo man sagt, da möchte man nicht auf der Gästeliste stehen.
1: Das kommt drauf an. Also man kommt sonst nicht rein ins KBA. Ne? Datenschutz wird da ganz groß geschrieben, man hat keine Möglichkeit, als Flensburger reinzukommen. Man kommt bis zur Schleuse und kann seine Punkte oder den Stand des Punktekontos erfragen. Aber reinkommt man nicht. Und das konnte man tatsächlich zum Tag der offenen Tür, zum Geburtstag im KBA jetzt im August.
0: Aber man kann jetzt nicht so wie bei uns hier beim SR, man kann keine Führung buchen und sagen, zeigt mir mal die schönsten Punkte von Flensburg.
1: Nein, keine Chance. Also wir hatten tatsächlich öfter mal früher Busreisen, die nach Flensburg kamen wegen der Stadt und haben dann gefragt, wir fragen mal, wo denn das KBA ist und können wir da mal vorbeifahren und draufschauen. Aber so haben wir ganz vereinzelte Anfragen von Touristen, die bei uns in der Touristeninformation fragen, wo ist denn das KBA? Ich will mir das mal angucken. Aber man kommt eben nur vorne bis zur Schleuse.
0: Dann machen wir jetzt mal Folgendes. Wir vergeben mal Punkte in anderer Hinsicht einfach für die schönsten Sehenswürdigkeiten, die man eigentlich anstatt der Registerkartei kennen sollte. Was würden Sie denn ganz oben auf die Punkte der Skala setzen?
1: Ganz oben auf der Skala ist selbstverständlich der historische Hafen. Das ist eine ganz, ganz idyllische, malerische Kulisse. Und insofern muss man sich das schon angesehen haben. Das ist ja auch das, was die Touristen sehen. Wollen.
0: 2 Punkte weniger, kriegt was?
1: Die Altstadt an sich, wenn man durch die Fußgängerzone schlendert, das ist halt eine Architekturkulisse über 500, bei den Kirchen sogar bis zu 800 Jahre alt. Und das ist halt ein Wandel durch die Zeit während des Shoppings. Und das ist ein toller Genuss.
0: Wie weit ist noch bei euch bis Dänemark? Also ein paar Kilometer, ne?
1: Also ich sehe es tatsächlich mal im Fenster aus. Also ich kann Dänemark jetzt sehen, aber ansonsten brauchen wir von der Innenstadt direkt 5 Kilometer. Das heißt also, man ist eine gute Stunde zu Fuß unterwegs und überschreitet dann die Grenze ungestört.
0: Das wäre dann wahrscheinlich Punkt 3, wenn ich sagen würde, was ist auch noch sehenswert? Wahrscheinlich eure Randlage, eure Küste und eure Grenze, oder?
1: Das ist einfach nur genial, hier zu leben. Und für die Touristen ist es ein genauso tolles Erlebnis, ob mit dem Schiff zu fahren oder eben zu wandern, Fahrrad zu fahren. Kleiner Ausflug nach Dänemark muss nicht nur für die Touristen immer sein, sondern selbstverständlich auch für die Einheimischen. Das gehört dazu.
0: Ich gebe unumwunden zu, alleine das Telefonat hat mir schon so ein bisschen Urlaub gemacht jetzt. Ich mag immer eure Stimmen zu hören im Norden. Ich mag ohnehin diese Region sehr. Und wenn ich das nächste Mal in der Nähe bin, klopfe ich mal an. In Ordnung?
1: Ja, sehr, sehr gerne.
0: Vielen Dank und ich hoffe, dass ich ansonsten nicht so häufig Post aus Flensburg bekomme.
1: Das wünsche ich Ihnen auch.
0: Gorm Kasper von der Tourismusagentur Flensburger Förde. Alles Gute und schönes Wochenende. Tschüss.
1: Tschüss.

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1: Mit Andreas Kindl im Studio. Guten Morgen.
2: Guten Morgen. Bauindustrie fordert Finanzierungsturbo. Mit 60 Milliarden Euro soll die Krise im deutschen Wohnungsbau entschärft werden. Die Forderung sieht vor, dass Haushalte mit zinsgünstigen Krediten unterstützt werden. Reform der Erbschaftssteuer gefordert. Führende Ökonomen sprachen sich dafür aus, Privilegien bei der Vererbung von Unternehmen abzuschaffen. Insbesondere für Betriebsvermögen gelten zurzeit Ausnahmen. Sie sollen verhindern, dass Betriebe im Erbfall aufgegeben werden müssen. Hurricane trifft auf US-Küste. Der Sturm erreichte den Bundesstaat Florida mit Windgeschwindigkeiten von 165 Kilometern pro Stunde. Meteorologen warnten vor lebensbedrohlichen Sturmfluten, heftigen Regenfällen und Überschwemmungen. Und Saban Streik kurzfristig ausgesetzt, das hat die Gewerkschaft Deutscher Lokomotivführer mitgeteilt. Zum Streikende gibt es unterschiedliche Angaben. Die Gewerkschaft sagt, bis morgen Abend wird nicht mehr gestreikt. Die Saban geht davon aus, dass heute Nachmittag wieder Streiks drohen könnten.
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1: Örtlich noch trüb und grau, andernorts schon ein bisschen blau. Und das ist das Programm für den heutigen Tag. Es wird wieder freundlicher. Die Sonne kommt wieder vermehrt zum Vorschein. Ein Mix aus Sonne und Wolken und die Temperaturen so um die 13, 14 Grad. Morgen geht es noch 2 Grad nach oben. Temperaturen dann also auch nur auf dem Niveau wie heute eigentlich. Und es bleibt ähnlich freundlich. Schauer sind selten.
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1: Neunkircher Kreuz, A6 Mannheim Richtung Saarbrücken. In Höhe des Kreuz Neunkirchen ist die Richtungsfahrbahn wegen der Baustelle gesperrt. Außerdem sind folgende Überleitungen gesperrt. Auf der A6 von Saarbrücken kommend zur A8 Richtung Saarlouis und auf der A8 von Pirmasens kommend zur A6 Richtung Saarbrücken. Das Ganze dauert bis Montagmorgen um 5. A620 Saarbrücken-Saarlouis einspurig zwischen Saarbrücken-Güdingen und Saarbrücken-St. Arnwal in beiden Richtungen an der Baustelle.
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1: Guten Morgen, hier ist Michael Friemel. Schönen Samstag, schönen Einkauf.
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Und ich habe noch einen frischen Verkehrshinweis für die A8. Vorsicht bitte, A8 Pirmasens Richtung Saarlouis. Es betrifft die Ausfahrt Heusweiler. Da hat es einen Unfall gegeben und die Unfallstelle war eben noch nicht abgesichert.

0: Freaky Jörn hat sich heute Morgen auf den Weg nach Niederwürzbach gemacht. Da findet an diesem Wochenende die große Kastanienwanderung statt. Wir haben eben schon so eine Hausnummer gehört. Die rechnen mit um die 10.000 Menschen tatsächlich. Das ist Wahnsinn. Ja, ist auch ein Erfahrungswert aus den letzten Jahren. Das ist super beliebt. Die Leute kommen von all überall her, um dort nicht nur zu wandern, sondern um es sich auch gut gehen zu lassen, um zu essen. Freaky Jörn hat gesagt, man könnte schon relativ früh dort auch was schlumsen. Hast du schon was gefunden?
1: Michael, du hast keine Ahnung. Ich bin tatsächlich irgendwas am Frühstücke, was aus Kastanien besteht. Linda, was esse ich denn da überhaupt?
2: Eine super leckere Kastanienwaffel mit Ahornsirup.
1: Das ist echt gut.
0: Das klingt gut.
1: Und im Stand hat so gut gerochen. Ne? Ja. So langsam wird es ernst hier in Niederwürzbach bei der 15. Kastanienwanderung. Da vorne steht auch schon der Schirmherr. Herr Welch, gemäue.
3: Gemäue.
1: Hallo.
3: Hallo.
1: Seit wann sind Sie denn dabei?
3: Ja, ich bin von Anfang an dabei. Seit 2009, wo wir das aus der Taufe gehoben haben und jetzt eben das 15. Mal, ne, kann man schon sagen, es hat sich etabliert hier.
1: Herr Welch, wie kommt man dann auf so etwas?
3: Ja, das war eigentlich für mich ganz einfach, da ich in mehrere Vereine tätig bin, unter anderem aus dem Schützenverein Balweiler, wir jedes Jahr zur kulinarischen Wanderung nach Feinsheim fuhren, habe ich gesagt, sowas können wir hier auch, Kulinarik rund um den Weiher, mit einbeziehen.
1: Ah, okay, ich verstehe, sowas wolltest du auf jeden Fall nach dämmern.
3: Ja, klar, auf jeden Fall. Ne?
1: Jetzt sind wir hier in der Nähe vom Junkerswald. Wo geht denn der Weg jetzt rum? Also hier am Annerhof vorbei, ja?
3: Ja, also man geht hier eigentlich an der Fischerhütte, dann kommt man den Junkernwald hoch, dann kann man zur Trippscheid gehen, dann kann man zurückgehen über die Holzbrücke, die neue Holzbrücke dort. Dort ist der Musikverein mit Musikprogramm. Dann geht es weiter Annerhof und OWV und so weiter. Das sind schon jede Menge Möglichkeiten.
1: Herr Welch, wie viele Kilometer laufe ich dann da, wenn ich die komplette Kastanienwanderung laufe?
3: Ja, das ist individuell. Sie können aber 7 Kilometer können Sie rechnen. Und
1: okay.
3: Alle 500 Meter, also ungefähr ein Stand.
1: Herr Welch, gucken Sie noch oben. Der blaue Himmel kommt.
3: Die Sonne scheint durch.

0: Was ist denn Ihr persönliches Highlight bei der Kastanienwanderung?
1: Ja, zum einen mal die vielen ehrenamtlichen Helfer, das muss man schon mal hier herausheben. Ja. Und das Durchhaltevermögen und dann die einzelnen Stände, wie Musikverein zum Beispiel, die dann auch Live-Musik mit Jugendorchester und großem Orchester bieten. Und halt der Abschluss beim OGV und zwischendrin ist noch der Annahof. Da ist überall jede Menge Action.
0: Also wenn man jetzt ankommt, ob mit Bus oder Bahn oder Auto, man ist direkt quasi auf dem Vecht, weil man ist mittendrin im Herzen von Niederwürzburg.
2: Sehr schön.
0: Ich wünsche euch eine wunderschöne Kastanienwanderung und danke für eure Zeit heute Morgen. Ne? Danke, Herr Welch, danke, Linda.
1: Danke, tschüss.
0: Ciao, viel Spaß noch beim Aufbau. Guck mal, da liegen überall Kastanien.
2: Viel Spaß euch allen.
0: Danke, Michael. Ciao.
2: Mach's gut, tschüss.
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0: Ich würde mich mal vom Acker machen. Ich wünsche Ihnen einen schönen Samstag, überhaupt ein schönes Wochenende. Vielleicht sehen wir uns heute Abend beim Flohmarkt. Ansonsten hören wir uns am Montagmorgen wieder hier bei SR3 Saarlandwelle. Gleich kommt Christian mit dem Vormittag. Bis dann.
1: Das war Guten Morgen mit Michael Friemel.
2: Es ist einfach echt traurig, weil es so unvorstellbar ist. Wenn er weg ist, war es das, ja.
3: Auf Wiedersehen, Herr Friemel.
2: So kommt ja nichts mehr.

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1: 9 Uhr. Russland soll in den kommenden Wochen und Monaten fast 5 Millionen Tonnen Diesel an die USA und auf den Weltmärkten verkaufen dürfen. Ein entsprechendes Geschäft hat US-Präsident Trump in der vergangenen Nacht angekündigt. Aus Washington für SR Info Anne Schneider.
2: Grundlage sei eine Verabredung mit dem russischen Präsidenten Wladimir Putin. Das US-Finanzministerium hat dafür eine zeitlich befristete Ausnahme von den Russland-Sanktionen geschaffen. Russische Dieselimporte sollen bis Anfang April 2027 erlaubt sein. Trump begründete den Schritt mit den stark gestiegenen Kraftstoffpreisen vor den wichtigen US-Zwischenwahlen. Die Dieselpreise für Landwirte und Spediteure zu senken, sei seine oberste Priorität.
1: Der Effekt des Dieselgeschäfts dürfte aber begrenzt sein. Die USA verbrauchen täglich rund 500.000 Tonnen Diesel und andere Kraftstoffe. Bundeskanzler Merz steht vor der morgen beginnenden Klausur des CDU-Präsidiums unter Druck. Thüringens Ministerpräsident Vogt forderte einen inhaltlichen Neustart für die Partei. Das Leben der Menschen müsse wieder bezahlbar werden. Berlins CDU-Landeschef Evers sagte dem Portal T-Online, man müsse sich die Frage stellen, warum immer weniger Menschen die CDU wählen.

0: Er machte Merz zuletzt dafür mitverantwortlich, dem Kanzler fehle Empathie und Nahbarkeit. Der Chef des CDU-Sozialflügels, Radke, will den Blick auf die Frage der Gerechtigkeit lenken. Dem Kölner Stadtanzeiger sagte er, das christlich-soziale Profil der Partei komme kaum noch zur Geltung. Die Bauindustrie hat ein Milliardenprogramm zur Förderung des Wohnungsbaus in Deutschland gefordert. Baupräsident Demuth sagte der Neuen Osnabrücker Zeitung, der Staat solle den Bürgern zinsgünstige Kredite mit einem Volumen von bis zu 60 Milliarden Euro bereitstellen. Demuth sprach von einem Finanzierungsturbo, der jetzt nötig sei. Hart ins Gericht ging er mit den Plänen der Linken in Berlin, Wohnungen zu vergesellschaften. Baufirmen kämen in Berlin schon jetzt nicht mehr an frisches Geld, wenn sie für den Wohnungsbau Darlehen haben wollen. Neue Sprecherin von US-Präsident Trump wird die konservative Fernsehkommentatorin Katie Zacharia. Das hat Trump auf seiner Internetplattform True Social mitgeteilt. Die Juristin wird Nachfolgerin von Caroline Leavitt, die im August ihren Rücktritt angekündigt hatte. Zacharia gilt als überzeugte Trump-Anhängerin. Sie hatte den US-Präsidenten bereits im Wahlkampf unterstützt. Zum ersten Mal findet im großen Sendesaal des Saarländischen Rundfunks ein Konzert für Demenzpatienten und ihre Angehörigen statt. Erinnerungsklänge heißt die Veranstaltung, die heute um 15 Uhr beginnt. Das Orchester der Deutschen Radiophilharmonie spielt Stücke, die für die Betroffenen oftmals Teil ihrer Kindheit und Jugend waren und ihnen helfen, sich zu erinnern. Imke Rüsse für SR Info.
1: Die Melodien von Mozart und Strauss können aber nicht nur Erinnerungen wecken, sondern sollen die Demenzpatienten auch zum Mitmachen anregen. An mehreren Stellen ist Klatschen und Singen deshalb ausdrücklich erlaubt. Den Betroffenen und ihren Angehörigen möchte die Deutsche Radiophilharmonie damit wieder ermöglichen, ein klassisches.
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0: Guten Abend, herzlich willkommen zum aktuellen Bericht am Freitag. Wie sieht die Zukunft der Krankenhäuser im Saarland aus? Heute hat der Gesundheitsminister den neuen Plan vorgestellt, allerdings erstmal nur den Beteiligten im Gesundheitswesen. Das Wohngeld könnte für ein Drittel aller Bezieher wegfallen. Der Bundestag hat gestern über Kürzungen beraten. Und nach den tödlichen Schüssen in Bayern, wie läuft die Waffenkontrolle im Saarland? Der Krankenhausplan regelt, wie viele Kliniken es im Saarland gibt und was ihre Aufgaben sind. Wo also welche Erkrankungen behandelt und operiert werden. Heute hat der Gesundheitsminister seinen neuen Plan in der Krankenhauskonferenz vorgestellt. Die soll erstmal ihre Einschätzung dazu abgeben, bevor der Plan öffentlich wird. Über all dem baumelt allerdings das Damoklesschwert der Reform der Krankenversicherung. Die könnte alles noch mal in Frage stellen. Nelly Thelen über erste Reaktionen.
1: Hinter verschlossenen Türen sitzen die Teilnehmer der Krankenhauskonferenz im Gesundheitsministerium zusammen. Vertreter etwa von Kliniken, Rettungsdienst, Gewerkschaften, Krankenkassen und auch der Liga der Freien Wohlfahrtsverbände.
2: Ich habe in der heutigen Sitzung viel Wohlwollen und Übereinkunft festgestellt, was die Inhalte des neuen Plans betrifft.
1: Was genau im Krankenhausplan steht, darüber herrscht Stillschweigen. Er wird in den kommenden Wochen vom Kabinett verabschiedet. Bis dahin können Änderungen vorgenommen werden. Eine Befürchtung wird aber schon laut.
3: Unsere Sorge ist, dass das, was ursprünglich geplant ist, nicht mehr eine Frage dessen ist, die Umsetzung, was will ich am Ende an Leistung erbringen, sondern was kann ich mir schlichtweg noch leisten zu erbringen. Und das wird jetzt sicherlich ein großes Thema auch nochmal in den einzelnen Häusern sein. Wie geht man mit den neuen Herausforderungen, insbesondere die massive wirtschaftliche Schlechterstellung der Krankenhäuser, zukünftig um?
1: Mit dem Plan selbst aber zeigen sich die Krankenhausträger zufrieden. Darin hat das Gesundheitsministerium bestimmte Leistungsgruppen, also Fachbereiche, den einzelnen

0: verschiedenen Kliniken zugewiesen. So sieht es die Krankenhausreform des Bundes vor. Der medizinische Dienst hatte zuvor im Auftrag der Krankenkassen geprüft, ob die Kliniken die gewünschten Leistungsgruppen überhaupt erfüllen können. Dabei geht es um Kriterien wie Anzahl der Ärzte, gegebenenfalls mit bestimmter Zusatzausbildung, Pflegepersonal oder auch um die technische Ausstattung.
1: Wir haben den bisherigen Prozess des Ministeriums als sehr transparent und konstruktiv empfunden, auch wenn man an der einen oder anderen Stelle bei der einen Leistungsgruppe vielleicht mehr Mut zu dieser Konzentration und Spezialisierung uns gewünscht hätten.
0: Denn das Ministerium konnte auch Leistungsgruppen vergeben, für die eine Klinik die Anforderungen eigentlich nicht erfüllt. Aber in spätestens 3 Jahren muss sie das dann.
2: Die neue Logik der Planung in Leistungsgruppen mit exakt beschriebenen Voraussetzungen, die notwendig sind, damit die Leistungsgruppe auch erbracht werden kann, die regelmäßig überprüft werden, wird so oder so dazu führen, dass wir in Zukunft in jedem Jahr Nachbesserungen, Veränderungen, Anpassungen am Krankenhausplan haben werden.
0: Die Vertreter der Beschäftigten wären froh, die vorliegende Planung für die Krankenhäuser käme in Umsetzung. Sie fürchten aber notgedrungene Änderungen.
3: Die Beschäftigten tragen mit Sorge, dass die wirtschaftliche Situation in den Krankenhäusern in den nächsten Jahren wesentlich nach unten geht. Und deswegen befürchten wir, dass die Reform so nicht auf Dauer halten wird. Die Befürchtungen sind, dass es zu Krankenhausschließungen kommen wird.
0: Zum 1. Januar 2027 soll der neue Krankenhausplan aber erstmal in Kraft treten.
4: Für die Miete geht meistens der größte Teil des Einkommens drauf. Menschen mit wenig Geld haben deshalb Anspruch auf Wohngeld vom Bund. Doch diese Unterstützung soll jetzt gekürzt werden. Nach Plänen des Bundesbauministeriums sollen vor allem Haushalte ihren Anspruch verlieren, die bislang nur knapp die Voraussetzungen für Wohngeld erfüllen. Gestern Nacht hat der Bundestag das erste Mal darüber beraten. Gleich dazu der Saarländische Mieterbund. Maximilian Friedrich hat sich zunächst mal bei den Sozialverbänden im Saarland umgehört.
5: Ende Oktober vergangenen Jahres. Bundesbauministerin Huberts zu Besuch im Saarland. Dabei fordert sie unter anderem mehr bezahlbaren Wohnraum und betont:
6: Wir brauchen aber auch das Wohngeld als Unterstützung für diejenigen, die eben keine bezahlbare Wohnung finden oder mit ihrem Einkommen, weil sie alleinerziehend sind, weil sie in der Rente sind, eben dann auch nicht die sich leisten können.
5: Dieser Aussage fehlt ein Jahr später so gut wie jede Glaubwürdigkeit. Die Bundesregierung will das Wohngeld um rund 40% kürzen. Etwa 2 Milliarden Euro sollen so jährlich eingespart werden. Dafür hagelt es Kritik, unter anderem von der Saarländischen Armutskonferenz.
7: Die geplante Kürzung des Wohngeldes läuft eigentlich wie viele Kürzungen im Augenblick aus meiner Perspektive nach einem System. Es wird unten gekürzt und oben verschenkt man.
5: Durch Wohngeld werden Menschen unterstützt, die ihre Miete trotz ihres Einkommens nicht zahlen können. Besonders betroffen sind Familien, Alleinerziehende und Rentner. Laut Bundesbauministerium erhalten sie im Schnitt 400 Euro an Unterstützung. Durch die Kürzung soll nun ein Drittel der Empfänger den Anspruch verlieren. Das kritisiert der Sozialverband VdK scharf. Die vorgesehene Reduzierung um fast die Hälfte trifft ohnehin die Einkommensschwächsten unserer Gesellschaft massiv und würde gleichzeitig auch noch die Kommunen durch mehr Grundsicherungsempfänger deutlich stärker belasten. So sieht es selbst die Bundesregierung in ihrem Gesetzesentwurf. Nach Ansicht des VdK sollte die Bundesregierung lieber auf Steuergeschenke wie den Tankrabatt verzichten. Dieser lande zum Teil in den Taschen der Mineralölkonzerne. Zusätzlich müsse die Erbschaftssteuer reformiert werden. Auch die Armutskonferenz fordert andere Ansätze.
7: Alternativen gäbe es, wenn man zum Beispiel bei den reichsten Menschen dieses Landes Solidarität einfordern würde und über eine Solidaritätsumlage, die zum Beispiel die entsprechenden Gelder zur Verfügung stellen würde. Dann hätten wir diese ganzen Diskussionen in der Bundesebene augenblicklich nicht, wo es nur darum geht, irgendwelche Haushalte zu sanieren, glatt zu ziehen, wo die Menschen aus meiner Perspektive komplett aus den Augen verloren wurden.
5: Die Wohngeldreform wird in den nächsten Wochen in den Ausschüssen des Bundestags beraten. Bereits ausgestellte Wohngeldbescheide sollen bis zu ihrem Auslaufen gültig bleiben.
4: Ein Drittel aller Haushalte könnten betroffen sein, die ihren Anspruch auf Wohngeld vollständig verlieren. Kai Werner vom Saarländischen Mieterbund ist bei uns im Studio. Schönen guten Abend.
8: Hallo, guten Abend.
4: Was bedeutet das denn für diese Haushalte? Können die das verschmerzen?
8: Ja, das Problem ist doch, dass gerade 2023 unsere Politik, unsere Regierung die

0: billigere Lösung dafür, Wohnen bezahlbarer zu machen?
1: Genau, wir kritisieren ja schon seit Jahren, dass nicht jede Sozialleistungskürzung auch eine Miete mindert. Die Mieten steigen. Die Mieten werden durch diese Kürzungen nicht reduziert. Auch durch diese Kürzungen werden keine neuen Wohnungen geschaffen. Im Gegenteil, das Risiko von Wohnungsverlust, von Wohnungslosigkeit, das steigt. Und da stelle ich mir die Frage, wie jetzt die ca. 400.000 Haushalte, die ja im Moment ungefähr rausfallen, das dann noch bewerkstelligen sollen.
0: Und könnte man, also welche Maßnahmen wären denn dann denkbar? Also die Linke in Berlin hat die Wahl mit einer ziemlich radikalen Vorstellung gewonnen.
1: Das ist richtig. Die Vorstellung war radikal. Sie wird auch sehr teuer sein. Ob sie aber verfassungsrechtlich durchsetzbar ist, bleibt noch abzuwarten. Bauen. Ich glaube, der Faktor liegt einfach im Bauen. Denn es ist doch auch in der Marktwirtschaft immer eine Frage von Angebot und Nachfrage. Und wenn ich mehr bezahlbaren, adäquaten Wohnraum habe, dann brauche ich mir nachher auch nicht über gestiegene Mieten den Kopf zu zerbrechen und darüber mir Gedanken zu machen, wie ich mit meiner Familie oder mit meinem Haushalt diese Miete überhaupt noch bezahlen kann. Es sind ja nicht nur die Kaltmieten, die steigen, sondern wir haben ja auch die jährlich steigenden Betriebskosten, die ja noch dazukommen. Gerade die Heizkosten, die Brennstoffkosten, die steigen. Und hier in diesem Paket sollen jetzt die Heizkostenkomponenten auch noch um 50% gekürzt werden.
0: Also da gibt es auch keine Möglichkeit, irgendwie da nochmal zum Beispiel die ganzen Sozialleistungen anders aufzustellen, anders zu bündeln?
1: Nun gut, man versucht ja Bürokratieabbau zu formieren, indem man sagt, verschiedene Anträge, verschiedene Leistungen sollen gebündelt werden bei einem Amt, sodass der Bürger es auch einfacher hat. Aber auf der anderen Seite, hat man es umgesetzt? Gibt es dafür Gesetzesentwürfe? Nein. Es geht immer nur die Zersplittung. Das kostet ja auch Geld, denn es geht ja hier um die Bürokratie, um die Verwaltung, die bezahlt werden muss. Und jetzt spart man wieder dort, wo man es am einfachsten hat, bei den Schwachen.
0: Vielen Dank für die Einschätzung.
1: Danke auch.
0: In Zukunft sollen wir alle selbst mehr für unsere Altersvorsorge zurücklegen. Und dafür gibt es ab Januar mehr Förderung vom Staat. Dann auch für Selbstständige und Freiberufler. Die Finanzhäuser rüsten sich schon dafür. Die saarländischen Sparkassen sind auch dabei. Jimmy Both war heute bei der Jahrespressekonferenz.
2: 40 Millionen Menschen in Deutschland. So viele könnten potenziell von der neuen Förderung der privaten Altersvorsorge profitieren. Diese Zahl stellten die saarländischen Sparkassen auf ihrer jährlichen Pressekonferenz vor. Ab Januar gibt es staatliche Förderungen ab einem Eigenbetrag von 120 Euro im Jahr. Nur angekommen sei das bei vielen Menschen offenbar noch nicht.
3: Das ist wirklich eine besondere Situation, dass wir in der Breite tatsächlich das Publikum angesprochen wird. Und nee, die Menschen haben das noch nicht aufgenommen. Also bei der Nachrichtenvielfalt gibt es erste Rückmeldungen. Aber ich glaube, das wird unsere Aufgabe sein, dann allerspätestens ab Januar, wenn die Dinge klar sind, auch dann die Menschen darauf hinzuweisen.
2: Wer zum Beispiel 150 Euro pro Monat anspart, erhält eine staatliche Förderung von 540 Euro im Jahr. Einen Run erwartet die Sparkassenfinanzgruppe im Januar aber noch nicht. Die Kunden sollten ihre Produkte nach Beratung sorgfältig auswählen. Ohnehin stehen Wertpapiere bei der Sparkasse dieses Jahr hoch im Kurs, wobei ältere Menschen dabei offenbar zögerlicher sind.
3: Durch alle Bevölkerungsschichten ist es noch nicht durch. Also das Thema hat noch Potenzial, aber definitiv kann man sagen, dass jüngere Menschen offener sind auch für Wertpapierinvestitionen.
2: In Wertpapiere, etwa an der Börse, haben saarländische Sparkassenkunden bis August gut 300 Millionen Euro investiert. Das ist ein Anstieg von fast einem Drittel. Die Summe der gewährten Kredite ist hingegen nur leicht gestiegen.
4: Es ist ein leichtes Plus. Das liegt aber auch daran, dass wir im vorigen Jahr ein sehr gutes Jahr gehabt haben. Und was uns erfreut, dass dieses Jahr die gute Entwicklung sich weiterhin fortsetzt. Also man sieht, es ist eine Belebung am Geschäft. Die Kunden kaufen wieder, sie investieren wieder. Aber natürlich könnte es immer noch besser sein.
2: 1,55 Milliarden Euro an neuen Krediten wurden bislang in diesem Jahr zugesagt. Das ist ein Plus von 1,5% im Vergleich zum Vorjahreszeitraum.
0: Es war eigentlich nur ein Routineeinsatz, aber der endete tödlich. In Berngau in Bayern sind bei einer Waffenkontrolle eine Mitarbeiterin und ein Mitarbeiter des Landratsamtes getötet worden. Und auch hier im Saarland herrscht Betroffenheit. Marco Karp hat im Kreis Saarlouis nachgefragt.
5: Trauer, einen Tag nach den tödlichen Schüssen.

0: Der mutmaßliche Schütze, ein 60-jähriger Deutscher, der legal 10 Waffen besaß, darunter Lang- und Kurzwaffen. Er war Jäger und Sportschütze. Die Waffenkontrolle der beiden Mitarbeiter erfolgte unangekündigt. Auch im Saarland sind die jeweiligen Landkreise sowie die Landeshauptstadt als untere Waffenbehörden für die Kontrollen zuständig.
1: Ich glaube, das Wichtigste ist, dass wir tatsächlich angekündigt die Kontrollen vornehmen. Darüber hinaus bemühen wir uns in Saarlouis, dass wir in Zivil den Menschen gegenübertreten, immer in Zweierteams. Wir lassen niemanden alleine eine Waffenkontrolle durchführen. Und wir versuchen durch einen angemessenen, freundlichen Ton, betrachten auch den zu Kontrollierenden als Kunden, darauf hinzuwirken, dass die in einer sachlichen Atmosphäre stattfinden kann.
0: Das Verfahren ist also ähnlich. Obwohl Kontrollen im Landkreis Saarlouis angekündigt sind, rund 5% führten dennoch dazu, dass die Erlaubnis zum Tragen einer Waffe aberkannt werde, so Landrat Lauer. Rund 500 Kontrollen habe es in diesem Jahr bereits gegeben. Die Dichte an kleinen Waffenscheinen ist im Saarland im Bundesvergleich hoch und ihre Zahl steigt. Ende September waren es rund 14.200. Ein Grund dafür ist wohl auch, dass der kleine Waffenschein leicht zu bekommen ist. Es braucht etwa keine Schießprüfung. Zugleich besitzen immer weniger Menschen legal schussfähige Waffen. Im Saarland sind es etwa 15.100 Menschen, die eine oder mehrere Schusswaffen haben.
1: Wenn wir Hinweise haben aus der Bevölkerung, aus der Nachbarschaft, dass sich dort jemand radikalisiert, dass er möglicherweise extremistischen Bestrebungen nachgeht, oder wir wissen, dass er sehr lax eigentlich nur die waffenrechtlichen Vorschriften beachtet, dann gehen wir sehr gezielt zu solchen Fällen. Dann aber auch, wenn wir Anhaltspunkte haben, dass es dort Schwierigkeiten geben könnte, gemeinsam mit der Polizei.
0: Einmal alle 3 Jahre könnten im Landkreis Saarlouis Waffenbesitzer kontrolliert werden. Die Normalität sei, dass die Waffenbesitzer dabei in aller Regel kooperierten. Das gelte nicht nur im Landkreis Saarlouis, sondern auch in den anderen saarländischen Landkreisen. Ein Fall wie jetzt in Bayern lasse sich aber nie hundertprozentig ausschließen.
2: Wie verhält man sich bei einem Brand? Und wie kann man einem Brand vorbeugen? Das sind Themen der Brandschutzerziehung. Seit 30 Jahren gibt es die im Saarland. Bis zu 150 Pädagoginnen und Pädagogen sind an Schulen aktiv. Gerade treffen sie sich zum Austausch in Saarlouis. Mehr dazu gleich nach den Nachrichten. Und die hat heute Eva Miewes für Sie.
3: Guten Abend. Nachdem die GDL gestern für den gesamten Oktober Streiks angekündigt hat, will die Saarbahn ihr Ersatzkonzept weiter ausbauen. Wie das Unternehmen mitteilte, sollen noch im Oktober weitere Busfahrer zu Straßenbahnfahrern ausgebildet werden. Außerdem sollen bis zum Jahresende weitere 10 Tramtrains zur Verfügung stehen. Geschäftsführer Nagel sagte, dass die Saarbahn so über einen längeren Zeitraum mehr Verbindungen in kürzeren Taktungen anbieten wolle.
4: Die Sanierung der Bahnstrecke zwischen Saarbrücken und Ludwigshafen wird verschoben. Geplant war sie in den Jahren 2028 und 2029 zu modernisieren und dafür mehrere Monate zu sperren. Jetzt will die Deutsche Bahn erst nach 2031 komplett sanieren. Das saarländische Verkehrsministerium verlangt Klarheit.
5: Das Saarland hat jetzt mit dem Bahnhofsmodernisierungsprogramm schon viele Bahnhöfe fast bis zum Ende geplant. Deshalb ist es für uns wichtig, dass diese Bahnhofsmodernisierungen auch kommen. Das ist eine Forderung von uns gegenüber dem Bund und der DB. Und Herr Nagel hat auch zugesagt, dass wichtige Infrastrukturprojekte in sogenannten Invest-Containern, das heißt kurzen Sperrpausen, auch ermöglicht werden.
4: Die Bahn kündigte einzelne Reparaturen und Modernisierungen zwischen Saarbrücken und Ludwigshafen an. Darüber soll in den kommenden Wochen verhandelt werden.
3: Viele Menschen im Saarland sind nicht gut an das öffentliche Verkehrsnetz angebunden. Das geht aus dem aktuellen ÖV-Atlas der Organisation Agora Verkehrswende hervor. Demnach sind landesweit nur 17% gut oder sehr gut angebunden. Der Regionalverband Saarbrücken schneidet am besten ab. Die Gewerkschaft Verdi fordert von der Politik verbindliche Mindeststandards sowie eine dauerhafte und ausreichende Finanzierung durch Bund und Länder. Im Saarland wird die Beschäftigung 2027 so stark zurückgehen wie in keinem anderen Bundesland. Das zeigt eine Prognose des Instituts für Arbeitsmarkt- und Berufsforschung. Das Saarland müsse mit einem Rückgang der Arbeitsplätze von 1,3% rechnen. Gründe seien die anhaltende Schwäche der Industrie und der demografische Wandel. Mit einem Zuwachs könnten nur Berlin, Brandenburg und Niedersachsen rechnen.
4: Die erste Runde der Tarifverhandlungen für die rund 360.000 Mitarbeiter der Metall- und Elektrobranche im Saarland, in Hessen und Rheinland-Pfalz ist ohne Ergebnis zu Ende gegangen. Laut der Industriegewerkschaft Metall haben die Arbeitgeber in Frankfurt alle Forderungen abgelehnt. Der Unternehmensverband ME Saar sieht die Firmen in einer schwierigen Lage. Die Produktion liege weiterhin deutlich unter dem Niveau der Vor-Corona-Jahre. Die Forderung von 5% mehr Lohn sei unrealistisch. Der IG Metall geht es zudem um den Erhalt von Arbeitsplätzen und Standorten, um eine Gewinnbeteiligung und bessere Bedingungen für Beschäftigte in den unteren Lohngruppen. Die zweite Verhandlungsrunde ist für den 28. Oktober vorgesehen.
3: In Forbach hat ein Unbekannter gestern mehrfach auf einen Supermarkt geschossen. Wie die Staatsanwaltschaft in Saargemünd mitteilte, wurde niemand verletzt. Der Mann schoss 13 Mal mit einer Handfeuerwaffe auf die Fassade. 3 Kugeln durchschlugen sie. Der Angreifer floh anschließend zusammen mit einem Komplizen. Das Fluchtauto wurde später in der Nähe des Forbacher Bahnhofs gefunden. Es war offenbar in der Nacht zuvor bei Paris gestohlen worden. Die Polizei ermittelt nun wegen versuchten Mordes. Die A6 wird ab 20 Uhr am Autobahnkreuz Neunkirchen in Fahrtrichtung Saarbrücken gesperrt. Hintergrund sind Reparaturarbeiten. Laut Autobahn GmbH ist auch die Zufahrt von der A8 aus Pirmasens kommend betroffen. Die Sperrung gilt bis Montagmorgen 5 Uhr. Und das war's erstmal von mir. Um 21:45 sehen wir uns noch mal wieder, wenn Sie mögen, bei der Spätausgabe von SR Info. Und hier geht's zurück zu Sonja.
2: Vielen Dank, Eva. Die Rossel hatte lange den Ruf, einer der schmutzigsten Flüsse Europas zu sein. Sie fließt ja auch durch altes Bergbaugebiet entlang der deutsch-französischen Grenze zwischen Forbach und Völklingen-Werden, wo sie in die Saar mündet. Mittlerweile ist sie sauberer geworden, aber optimal ist es immer noch nicht. Deswegen wollen das Saarland und das Departement Moselle jetzt richtig Geld in die Hand nehmen für eine neue grenzüberschreitende Kläranlage in Forbach. Barbara Spitzer war heute bei der Grundsteinlegung.
6: Auf den ersten Blick wirkt die Rossel hier im Warnt wie ein idyllisches Biotop. Aber wer genauer hinschaut, sieht, es steht nicht zum Besten mit dem Gewässer. Ein trüber Film liegt auf der Oberfläche. Das soll sich nun ändern. Die 50 Jahre alte Kläranlage in Forbach-Marinot soll einer neuen weichen. Die soll die Abwässer von 6 saarländischen Kommunen im Warnt, von Großrosseln bis St. Nikolaus, sowie von 5 französischen Kommunen umweltgerechter aufbereiten, bevor sie in die Rossel eingeleitet werden. Ein deutsch-französisches Projekt, um künftig schärferen EU-Normen zum Gewässerschutz zu entsprechen.
7: Wir reinigen Abwasser biologisch und chemisch und die Schmutzfracht wird verringert. Und dadurch wird der Lebensraum besser. Das heißt also, die Anzahl von Lebewesen, die dann in dem saubereren Gewässer leben können, wird größer und dadurch wird die Gesamtsituation besser.
6: Die Gesamtbaukosten betragen rund 27 Millionen Euro. Der Entsorgungsverband Saar zahlt davon 4 Millionen. Auch EU-Mittel fließen. Viele Puzzleteile für eine bessere Wasserqualität der Rossel, dies und jenseits der Grenze.
8: In dem Fall würde alles gemeinsam konzipiert und wird alles weiterhin gemeinsam betrieben. Das ist noch ein Schritt weiter in der Integration, in eine gemeinsame, also in eine Zusammenarbeit.
6: Dabei geht es aber nicht nur um die Abwässer von 70.000 Haushalten im Saarland und in Frankreich. Auch die Renaturierung der Rossel und mehr Bewusstsein für Gewässerschutz sollen künftig gemeinsam vorangetrieben werden. Ein Wasserprojekt, das am Ende auch die nachbarschaftlichen Beziehungen fördern könnte.
2: Feuerwehrleute üben ständig, was sie im Fall eines Brandes tun müssen. Aber auch wir alle sollten uns auskennen, wie man Brände vermeidet und was zu tun ist, wenn es wirklich mal brennt. Kinder zum Beispiel sollten keine Angst haben und sich nicht vor dem Menschen in Feuerwehruniform verstecken, der sie retten will. Das alles fällt in den Bereich der Brandschutzerziehung. Und die üben wiederum die Feuerwehrleute, die sich heute und morgen in Saarlouis treffen. Jesko Peppler-Günther berichtet.
9: Es brennt an einer Schule. Schnell muss gelöscht werden, um zu verhindern, dass sich das Feuer ausbreitet. Hier ist das zum Glück nur eine Übung für Schüler, begleitet von der Feuerwehr. Und wie aus Staub ein Brand entstehen kann, zeigt dieses Experiment. Ein Versuch unter kontrollierten Bedingungen.
10: Es fördert das Verständnis des sogenannten Verbrennungsdreiecks. Das ist ein Modell, um diese Bedingungen der Verbrennung darzustellen. Und In diesem Zusammenhang ermöglichen wir den Kindern dann, wenn sie das verstanden haben, Gefahren zu erkennen und natürlich auch dann richtige Löschmethoden abzuleiten, sodass es nicht zu einer Staubexplosion kommen kann, falls es in Räumen mit starker Staubbeaufschlagung mal brennen sollte.
9: Seit 30 Jahren gibt es im Saarland Brandschutzerziehung. Beim Landesforum in Saarlouis geht es darum, wie Wissen verständlich vermittelt werden kann. Hier lernen auch Feuerwehrleute dazu. Der 19-jährige Robin Schiffer etwa, er probiert einen Alterssimulator aus. Der Anzug schränkt seine Beweglichkeit ein.
11: Ich fühle jetzt mich an wie ein 61-jähriger alter Mann, der wo ein paar Kilo auf der Waage hat und ja nicht mehr so fit auf den Beinen ist, wie jetzt ich 19 und sportlich unterwegs ist.
9: Die Erfahrungen, die Robin hier sammelt, können bei einer Evakuierung nützlich sein.
12: Im Rahmen unserer Brandschutzerziehung ist es einfach dahin wichtig, dass die Ausbilder wissen, was sie ausbilden und wo das Gegenüber sich befindet, körperlich. Und im Rahmen der Feuerwehrausbildung, bei Evakuierungen zum Beispiel, dass eine Evakuierung dadurch wesentlich länger dauern kann und wesentlich mehr Personal befordert zum Beispiel. Auch für die Einsatzleitung, dass man frühzeitig nachsteuern kann.
9: Auch neue Lerntools spielen bei der Branderziehung eine Rolle. Die Virtual Reality Brille versetzt ihre Nutzer in eine digitale Brandsituation, in der sie selbst auch löschen müssen.
13: Ich bin überzeugt davon, dass sie digitaler wird. Teil hat man ja schon jetzt eben an der VR-Brille gesehen. Und ich denke, das ist auch der Weg, wo man verfolgt. Auch mit dem digitalen Ordner Feuer und Rauch, wo jetzt heute an den Start geht, sind wir, denke ich, ganz gut aufgestellt.
9: Gefahren erkennen und anderen helfen. Brandschutzerziehung geht weit hinaus über die alleinige Prävention von Bränden.
2: Robin Hood lebte mit seiner Gang im Wald und beklaute die Reichen, um das Geld den Armen zu geben. Soweit die Legende, und die ist schon ziemlich alt. Aber offenbar doch hochaktuell. Umverteilung heißt das Stichwort heute. Und weil die Geschichte so aktuell ist, steht sie jetzt auf dem Spielplan des Theaters Überzwerg. Robin Hood und Little John erzählen von ihren Heldentaten. Steffi Schlutter war mit Schülerinnen und Schülern der Grundschule Füllengarten bei der Hauptprobe.
14: So will es die Legende. Robin Hood schleicht sich im dunklen Wald heran und überfällt reiche Kaufleute in ihrer Kutsche. In seinem Vortrag bemüht der aktuelle Robin Hood Popcorn, um das Thema Reichtum zu veranschaulichen.
15: 1000 Maiskörner, das entspricht 50 Millionen Euro. Dafür müsste eure Lehrperson 1000 Jahre lang arbeiten.
14: Und damit die Kinder spüren, wie Ungleichverteilung entsteht, können sie mitspielen und einen Topf Popcorn gewinnen.
15: Achtung und Schnick, Schnack, Schnuck.
16: Das ist wirklich ein Stück, das hat Energie, das ist wie gesagt auch hochaktuell und es ist trotzdem leicht für die Kinder. Also es ist wirklich, macht sehr, sehr viel Spaß.
17: Es hat Humor, es hat trotzdem irgendwie Tiefe und dieses Mitmachen, das funktioniert erstaunlich gut und macht wahnsinnig viel Spaß. Also das ist irgendwie toll, dieses Spiel zu öffnen und die Zuschauenden so mit einzubeziehen und so langsam halt als Bande einzuführen.
14: Mit einem ganz einfachen Bühnenbild, viel szenischer Abwechslung und nur zwei Darstellenden ist dieses Stück für den mobilen Einsatz konzipiert. Robin Hood soll nicht nur im Theater Überzwerg, sondern auch an Schulen aufgeführt werden. Und Kinder von der 3. bis zur 6. Klasse für das Thema Gerechtigkeit sensibilisieren.
18: Ich möchte, dass Kinder mitnehmen, dass es eine große Ungleichheit gibt und es nicht unbedingt erstrebenswert ist, sich ein riesengroßes Vermögen anzuhäufen, weil das meistens nicht ohne Ausbeutung geht, sondern dass man teilt und dass man auf seine Mitmenschen achtet und schaut, dass es allen gut geht.
15: Na dann, willkommen, dann können wir jetzt anfangen. Ich bin erst da!
14: Das Spiel springt munter hin und her zwischen Szenen aus dem Leben des legendären Robin Hood und Erläuterungen eines Gerechtigkeitskämpfers von heute.
15: Weil sie das Ziel nicht getroffen hat.
14: Kurzweilig und interaktiv kommen dieser Robin Hood und seine Botschaft beim Probenpublikum sehr gut an.
19: Es waren richtig viele lustige Sachen dabei.
20: Es war so lustig.
21: Toll, dass wir das auch mit der Schnick, Schnack, Schnuck gespielt haben.
20: und wir alle dann geteilt haben.
21: Dass man nicht teilt, das finde ich ein bisschen nicht so toll, weil das ist nicht so gut für mich.
22: Und wir kämpfen mit List, Feuer und Bo. Wir leisten Widerstand, immer gegen O.
14: Rap ist auch noch dabei, von den Darstellenden selbst komponiert. Diese knappe Stunde Robin Hood lohnt sich wirklich. Für groß und klein ab 8 Jahren.
2: Robin Hood, mehr für alle. Am Sonntag um 17 Uhr ist Premiere im Theater Überzwerg in Saarbrücken. Bilder sind normalerweise statisch. Doch was ist, wenn sie sich bewegen? Oder bewegen sie sich doch nicht? Mit der Illusion von Bewegung spielen zwei Künstler, deren Werke jetzt in Saarbrücken in der Galerie Puzisch zu sehen sind. Maureen Welter war beim Aufbau dabei.
23: Perfekt.
24: Die letzten Vorbereitungen laufen, damit alles perfekt sitzt. Der Künstler Bodo Korsig und der Saarbrücker Galerist Esat Puzic packen an, um die Werke in Szene zu setzen. Und obwohl seine Arbeiten statisch sind, scheinen sie zu schweben. Mit seinen zeitlosen Werken übt Bodo Korsig auch Gesellschaftskritik, wie bei der symbolisch gierigen Krake.
23: Das hat was damit zu tun, dass die Menschen nicht fair miteinander umgehen. Und das finde ich halt so traurig.
24: Gleichzeitig will er nicht nur die Schuld in der Gesellschaft suchen, sondern mit seiner Kunst und seinen eigenen Erfahrungen Mut machen, Dinge selbst verändern zu können. Der in Zwickau geborene Künstler ist in der DDR aufgewachsen.
23: Ich hatte natürlich in meiner Jugend die Kommunisten immer als schuldigen Gegner. Und habe gesagt, ja, Alkoholismus, die Kommunisten, Probleme mit der Freundin, Kommunisten. Und leider Gottes ist es aber so in Ostdeutschland, dass viele Menschen jetzt wieder einen Schuldigen haben. Und ich habe das aber für mich verstanden, dass ich muss mich verändern. Macht das Sinn?
24: Was Bodo Korsig seit Jahrzehnten fasziniert und inspiriert, das menschliche Gehirn und wie man es neu vernetzen kann.
23: Wie kann ich Schmerz archivieren, wie kann ich mein Gehirn überlisten, dass ich nicht jeden Tag diese schwere Last der schlechten und furchtbaren und schmerzhaften Erinnerungen mit mir rumschleppe, sondern einfach die Tür zumache und neu anfange.
24: Zu seinen Werken gesellen sich die leuchtend bunten Materialmalereien von Jürgen Paas. Er sieht sich als Farbkomponist. Mit seinen rund 40 Jahren Berufserfahrung hat er ein Gespür dafür entwickelt, welche Farben harmonisch miteinander wirken. Dabei können seine Bilder nicht nur gefallen, sondern auch irritieren, wenn die Farben zu flirren beginnen. Und manchmal sind sie Metaphern.
25: Einer meiner Sammler ist ein Rechtsanwalt. Und er hat so eine Arbeit bei sich in der Kanzlei. Und wenn er einen neuen Mandanten hat, dann geht er mit dem Mandanten zunächst zu dieser Seite. Und dann sagt er ihm, aktuell ist unsere Position diese hier. Sprich, eine etwas ungeordnete, eine ungeklärte. Und wenn wir das Ganze aber beendet haben und wenn wir das Ganze gelöst haben, dann sind wir hier. Und dann sind die Mandanten schon bei der ersten Begegnung relativ vergnügt, entspannt.
24: Harmonisches Durcheinander einerseits und strukturierte Ordnung andererseits. Die Ausstellung The Shape of Flow bringt Formen zum Fließen.
2: Tja, ob die FCS-Fußballer in Shape sind oder im Flow, dazu jetzt Leonie Holz.
3: Schönen guten Abend. Ja, die Frage ist, wie kommt der erste FC Saarbrücken raus aus der langen Länderspielpause? Klar, das Team hat in der Pause ein Testspiel gegen Nancy mit 2:1 gewonnen, in den Trainingseinheiten jede Menge erarbeitet, so heißt es zumindest. Aber es steht ja direkt eine englische Woche an, das Auftaktspiel. Morgen ist bei Aufsteiger Fortuna Köln und das soll genauso heiß werden wie in den 80ern und 90ern, Frank Rundhefer.
26: Es war schon fast ein Zweitliga-Klassiker damals. Mit Torschützen wie Wolfgang Seel, mit jeder Menge Zinnober und mit extrem torreichen Spielen. Ob im Ludwigspark oder im Südstadion.
0: Die Tradition ist natürlich da und ja, dass da natürlich eine Historie dahinter ist, ist auch gegeben, das weiß ich.
26: Viel wichtiger ist dem Coach allerdings nach der extrem langen Pause
0: gut in die Woche reinzustarten.

0: ja, mit dem nicht ganz so einfachen Auswärtsspielen können.
1: Hier ist das Ziel klar. Anknüpfen an den erfolgreichen Auftritt vor dem Länderspiel-Break.
0: Wir haben ja über die Saison jetzt auch mit der Mannschaft so gearbeitet und sich so entwickelt die Mannschaft, dass wir das Gefühl haben, berechtigt irgendwo auf den Platz zu gehen und ein Spiel gewinnen zu wollen und auch in der Lage zu sein, das Spiel zu gewinnen. Und das ist klar, wie dann ein Spiel vonstatten geht, werden wir sehen, aber wir fahren dahin ganz klar wie in jedem Spiel und versuchen 3 Punkte mitzunehmen.
1: Der Aufsteiger aus Köln, er steht nicht schlecht da. 9 Punkte, 2 Siege, 2 Niederlagen, 3 Remis. Und das System von Coach Matthias Mink mit einer Raute im Mittelfeld neu für den FCS.
0: Rautenanordnung haben wir bisher noch nicht als Gegner gehabt. Dementsprechend müssen wir uns da auch einstellen, eher taktischer Natur und spielerischer Natur auf dieses Spiel.
1: Und die Fans, die stellen sich auf viel Geschichte ein. 18 Aufeinandertreffen, alle in Liga 2, dort, wo der FC mal wieder hin will. Michael Preetz, ein Saarbrücker, der im Südstadion traf. Nachahmen erwünscht, wenn es heißt, es geht morgen
0: gegen einen Traditionsklub, der in der Liga ist, der auch Mannschaften wehgetan hat bisher und viele Punkte gesammelt hat für einen Aufsteiger. Dementsprechend sind wir gewarnt.
1: Und wie sieht es die Mannschaft? Wie schauen die Spieler auf die Fortuna?
2: Sie haben auswärts in Verl gewonnen, was auch nicht leicht ist, gegen Aachen unentschieden. Wie der Coach gesagt hat, auch gerade mit dem Platz, auch mit dem Stadion, wird es kein leichtes Spiel, dürfen wir nicht unterschätzen. Ich hoffe einfach auf ein gutes Spiel und ich bin mir sicher, wenn wir unsere Inhalte, unsere Prinzipien und unsere individuelle Klasse auf den Platz bringen, dann gehen wir da auch erfolgreich raus.
3: Wir zeigen Ihnen die Partie des 1. FC Saarbrücken bei Fortuna Köln am Samstag übrigens live. Los geht's um 13.58 Uhr hier im SR Fernsehen. 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Wenn am kommenden Sonntag die Tischtennis-Europameisterschaften in Ljubljana starten, wird Patrick Franziska vom 1. FC Saarbrücken Tischtennis nur in 2 Disziplinen an den Start gehen, statt, wie zuvor geplant, in 3. Sein Doppelpartner Dmitri Ovtcharov hat die EM-Teilnahme wegen Bizepsproblemen abgesagt, so der Verband. Patrick Franziska soll aber weiterhin im Einzelwettbewerb an der Platte stehen und im Mixed mit Annette Kaufmann. Für die HG Saarlouis steht in der 3. Liga am Samstag zu Hause ein Top-Gegner auf dem neuen Hallenboden. Münster kommt und wir durften Trainer Jörg Lützelberger über die Schulter schauen, wie sich die Handballer darauf vorbereiten. Und ich sag Ihnen eins, da wird nicht nur der Körper trainiert.
4: Hauptstadt von Hessen. So, Hand hoch, komm! Hand hoch, Sven! Und Abwurf! 3, 2, 1. Ja! Hauptstadt von Hessen ist schon anspruchsvoll.
5: Was gibt's noch für Fragen?
4: Oh, ich stelle auch manchmal Fragen, wo ich die Antwort selber nicht weiß. Dann kann ich was lernen. Mal nach der Bürgermeisterin oder Bürgermeister von Saarlouis gefragt. Einwohnerzahl vom Saarland wusste ich auch nicht. 1 Million.
6: Ja. Handball bildet.
4: Kann ich auch was lernen?
3: Zum Beispiel, dass man Schulter sagt statt Schulter. So, das war ein kleiner Vorgeschmack am Sonntag in der Sportarena hier im SR Fernsehen. Kommt dann der ausführliche Blick inklusive Spielbericht natürlich. Und soweit der Sport für heute. Uns geht zurück zu Sonja.
7: Vielen Dank, Leonie. Und jetzt hat Michael Friemel noch das Wetter für Sie. Wir alle wünschen Ihnen noch einen schönen Abend. Machen Sie es gut. Tschüss.
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Angefangen hat es, als ich in die Schule gekommen bin. Alle hatten ihre leiblichen Eltern. Ich war das einzige adoptierte Kind. Warum war das bei allen Kindern anders als bei mir? Da habe ich meine Eltern gefragt, warum ich anders bin. Warum hat meine leibliche Mutter mich weggegeben? Die Frage, warum, hat mich sehr beschäftigt. Die Frage danach, wo meine Wurzeln sind. Mit 18 hat sich mein Leben für immer verändert.

Das ist mein Buch. Mit Bildern seit meinen Babytagen. Ein Geschenk meiner Eltern. Das bin ich. Meine Eltern haben mich hier zum ersten Mal in den Armen gehalten. Sie waren so glücklich. Vom ersten Augenblick an waren sie vollkommen verliebt in mich. Meine Eltern haben erfahren, dass ich einen angeborenen Herzfehler hatte. Sie haben gesagt, das macht nichts. Sie nehmen mich so, wie ich bin. Dann sind wir gleich nach Deutschland zurückgeflogen und ich bin in Bonn operiert worden. Da war ich etwa 4, 5 Monate alt.

Als kleines Kind habe ich mir überhaupt keine Gedanken gemacht. Erst als ich in die Schule gekommen bin, habe ich angefangen, mich zu fragen, wer ich eigentlich bin. Geboren war ich in Brasilien. Darauf war ich stolz. Das war etwas ganz Besonderes in der Klasse. Aber warum bin ich adoptiert worden? Ich habe nicht gefragt. Dann kam die Pubertät. Und damit kamen die Fragen. Wer bin ich eigentlich? Diese Frage hat mich im Laufe der Zeit immer stärker beschäftigt. Immer mehr. Warum hat meine leibliche Mutter mich weggegeben? Warum hat sie das getan? Wo sind meine Wurzeln? Meine Eltern haben mir von Anfang an von Brasilien erzählt, dass sie mich von dort adoptiert haben. Doch das hat mich nicht wirklich interessiert. Erst später wollte ich mehr wissen, ob ich Familie in Brasilien habe. Tanten, Onkel, Oma, Mama, Geschwister. Und wer war mein Vater? Irgendwann kam es zu einem richtig heftigen Streit mit meinen Eltern. Ich habe zu ihnen gesagt, wenn sie so weitermachen, ziehe ich mit 18 Jahren aus und gehe nach Brasilien. Ist mir doch alles egal. Meine Eltern waren total geschockt. Sie haben sich all die Jahre so um mich gekümmert, haben mir alles gegeben, ihre ganze Liebe, alles für mich getan. Und ich, ihre Tochter, würde sie einfach im Regen stehen lassen. Ich hatte das Gefühl, sie hatten Angst, mich zu verlieren. Sie wollten mich behalten. Hinzu kommt, dass ich Einzelkind bin. Ich habe keine Geschwister.

Ich bin jetzt unterwegs zu meinen Adoptiveltern. Die Fahrt dauert etwa 2 Stunden. Ja, ich freue mich. Meine Mutter hat in erster Linie lautsprachlich mit mir gesprochen, kaum gebärdet. Damals war das Gebärden ja auch verboten. Erst in der Schule habe ich dann nach und nach von den anderen Gebärden gelernt.

0: Hey.
1: Hallo, Papa.
2: Was ist das, Becky?
3: Hast du den Film von Nur die Liebe zählt eigentlich in letzter Zeit mal geschaut?
1: Nein.
3: Oh, musste man machen. Ist interessant.
1: Nee, aber weil es zu viel Emotion und...
3: Ich weiß, wegen Vanya, aber trotzdem.
4: Wir wollten halt immer Kinder haben, haben einiges probiert medizinisch und hat einfach nicht geklappt. Und dann kam halt irgendwann das Thema Adaption.
3: Dann waren wir hier im Boppert auf dem, was ist das für ein Amt?
4: Ne, Jugendamt.
3: Oder war das Jugendamt?
4: Damals war das Nordjugendamt, glaube ich, weil die Adaption zuständig war. Mhm. Und die haben uns dann einen Tipp gegeben. Also die sagten, in Deutschland dauert das ungefähr 7 Jahre.
3: Ja.
4: Bis man ein Kind bekommt, vor allem ein Kleinkind. Und die sagte, da gab es einen Pater, der war hier vom Hunsrück, der lebt in Brasilien, der hat das schon mal für eine Hunsrücker Familie aus der Verwandtschaft vermittelt. Und dann kam er dann auf die Idee, da mal hinzuschreiben.
3: Es ging alles über Berlin.
4: Vom Pader Kneipp. Die Schwester, die Krankenschwester, sagte, sieht aus wie Papa.
3: Ja.
4: War schon mal gut.
3: Und wir haben sie dann in den Arm bekommen, nur die guckt uns an. Und lacht uns direkt an und das war Liebe auf den ersten Blick.
5: Erst 8 Monate später haben meine Eltern erfahren, dass ich taub bin.
3: Aufgefallen ist es meiner Schwester. Sie war bei meiner Schwester.
4: Und ist die Tür, glaube ich, zugeknallt oder Fenster zugeknallt und die Vera hat überhaupt nicht reagiert.
3: Das hat ihr uns gesagt.
5: Dass ich wirklich taub bin, wollten meine Eltern erst gar nicht wahrhaben. Eine ärztliche Untersuchung hat es dann bestätigt. Eindeutig gehörlos.
4: Das war zunächst mal ein Schock. Professor sagte, ihre Tochter wird nie sprechen.
3: Ja.
4: Das war schon hammerhart.
3: Und wie gut spricht sie heute.
4: Ja.
3: Aber der ganze Weg von Mainz zurück, ich war nur am Heulen. Das war ganz schlimm für mich.
1: Das ist Vera. Hier ist Vera wieder.

Das ist mein Zimmer. Manchmal hat mich das Thema Adoption ziemlich aufgewühlt. Dann habe ich mich hierher zurückgezogen, gegrübelt oder auch mit meinen Eltern geredet. Aber eigentlich habe ich mich mehr zurückgezogen, nachgedacht, mich gefragt, warum. Manchmal habe ich mit Freunden geredet, aber mehr eigentlich mit meinen Eltern.

0: So ungefähr mit 15, 16. Also eher spät, ja. Ich habe meinen Eltern gesagt, dass ich gerne meine leibliche Mutter sehen möchte. Deshalb hat meine Adoptivmutter angefangen, Briefe zu schreiben und den Kontakt herzustellen.
1: Ein Schulkamerad von mir, der war bei der Kriminalpolizei. Und die haben mit den brasilianischen Behörden zusammengearbeitet wegen Drogensachen und so. Und der hatte noch Beziehungen da drüben, der hat hingeschrieben. Und dann hat man ziemlich schnell die Adresse, wo sie momentan lebt.
2: Ich habe einen Brief an Vanya geschrieben, nachdem wir die Adresse bekommen hatten, in dem ich ihr geschrieben habe, dass wir ihre Tochter vor 18 Jahren adoptiert hatten und Vera gerne Kontakt mit ihr aufnehmen wollte. Aber sie soll sich bitte nur melden, wenn sie auch Kontakt halten möchte. Und dann habe ich darauf gewartet, dass sie sich meldet. Und das hat sie getan, und zwar genau an ihrem 18. Geburtstag.
1: Nachts um 12
2: Uhr. Nachts um 12 Uhr, genau.
0: Mein 18. Geburtstag. Dieser ganze Tag war einfach nur ein komischer Tag. Mein Vater hat in jedem Gespräch auf alles total empfindlich reagiert, ist in die Luft gegangen, obwohl ich gar nichts gemacht hatte. Ich war ganz normal. Auch meine Mutter ist einfach aus dem Zimmer gestürmt, in meinen Augen ohne Grund. Also bin ich in mein Zimmer hoch, hab die Tür zugeknallt, war einfach nur sauer und hab geweint. Irgendwann kam dann meine Mutter, hat sich entschuldigt und vorsichtig nachgefragt, ob sie reinkommen darf. Sie hatte ein weißes, beschriebenes Blatt Papier dabei. Ich meinte zu ihr: Stopp, willst du mir jetzt erzählen, dass du meine leibliche Mutter gefunden hast? Ja, hat sie geantwortet. Und sie hat mir die ganze Geschichte erzählt, wie sie gefunden hat. Bei mir lief nur noch wildestes Kopfkino. Und ich habe 4 Geschwister, stimmt's? Ja, woher weißt du das, war ihre Antwort. Bauchgefühl. Und genau so ist es. Ich habe 4 Geschwister, 2 Schwestern und 2 Brüder. Ich bin die Erste, die Älteste. Wir haben dann Briefe geschickt und Telefonnummern ausgetauscht. Ein Jahr später dann gab es eine große Überraschung für mich. Meine Eltern waren an diesem Tag wieder extrem komisch. Ich wusste nicht, was mich erwartet. Wir sind alle ins Auto gestiegen und losgefahren. Zur Sendung Nur die Liebe zählt. Meine Eltern und ich saßen in einer Reihe nebeneinander. Beim Blick nach rechts habe ich gesehen, dass mein Vater weint. Das war seltsam. Ich hatte meinen Vater noch nie weinen sehen. Dann sagte der Moderator zu mir: Vera aus Boppard? Wie, ich? Ja, du. Ich. Und blickte zu meiner Mutter. Ja, sagte sie. Am liebsten wäre ich im Boden versunken. Die Wand öffnete sich und da stand sie. Meine leibliche Mutter. Wir haben beide nur noch geweint. Einfach nur schlimm. Dieses Gefühl werde ich nie vergessen. Klar, sie wusste ja nicht, ob ich noch am Leben war oder nicht. Ich wusste nichts von ihr, nichts über die Familie. So viele offene Fragen. Sie ist dann für 2 Wochen bei uns geblieben. Das war in der Vorweihnachtszeit. Doch wie sollten wir miteinander kommunizieren? Ich konnte kein Portugiesisch, sie kein Englisch oder Deutsch. Wir haben uns mit einem Wörterbuch Portugiesisch-Deutsch beholfen. Damals gab es ja noch kein Internet. Deshalb war die Kommunikation ein

0: bisschen zäh. Wir haben uns mühsam gegenseitig Fragen gestellt. Was allerdings meiner Adoptivmutter sofort aufgefallen war, wir hatten genau die gleiche Art, uns zu bewegen. Hat sie wohl die gleiche Größe wie ich? Die gleiche Figur? Habe ich mich gefragt. Und als wir uns dann begegnet sind, war sie so völlig anders als in meiner Vorstellung. Ach, das ist also meine leibliche Mutter. Sie hatte langes Haar, jedoch die gleichen Hände wie ich. Ihr Gesicht war anders als meins, ihr Mund eher schmal im Gegensatz zu meinen geschwungenen Lippen. Die Augen habe ich wohl eher von meinem leiblichen Vater. Über meinen leiblichen Vater wollte sie nicht viel erzählen. Ich weiß nichts über ihre gemeinsame Zeit, bevor sie mit mir schwanger wurde, wie es dann weiterging. Über all das weiß ich nichts, bis heute nicht. Warum ich weggegeben wurde? Es war eine harte Zeit für sie. Meine Mutter hatte schon längere Zeit auf der Straße gelebt, als sie mit mir schwanger geworden ist. Dann hat sie Röteln bekommen. Ihr Körper war übersät davon. Was nun? Ja, sie war schwanger, sie hat ein Kind erwartet. Eines Tages kam eine Frau auf sie zu und meinte, was macht eine so hübsche junge Frau auf der Straße? Möchtest du nicht mitkommen und in meinem Haushalt arbeiten? So war das damals in Brasilien, typisch für die Kultur dort. Ja. Als meine Mutter dann hochschwanger war und kurz vor der Geburt stand, erzählte sie mit ganz schlechtem Gewissen ihrer Arbeitgeberin davon. Und die sagte lediglich, es gibt zwei Möglichkeiten. Entweder du behältst das Kind, dann lebst du wieder auf der Straße. Oder du gibst das Baby weg und bekommst dafür einen gewissen Betrag an Geld. So in etwa oder wie auch immer. Nach einiger Überlegung, einigem Hin und Her, hat sie sich dann entschieden, ihr Kind wegzugeben. Gleich kommt meine zweite Mama an, aus Madrid. Bevor meine Eltern mich adoptiert haben, hat sie mich aufgenommen. Sie ist eine Adoptionsvermittlerin. Das heißt, sie kümmert sich zunächst um die Kinder, vermittelt sie an ihre Adoptiveltern und pflegt den Kontakt zu den Familien. Unserer hält bis heute an. Da bekomme ich gleich Gänsehaut. Das ist so toll.
1: Na, das geht.
2: Wenn wir immer uns getroffen haben, dies weckt mich immer als Erinnerung, wie wertvoll ich bin und auch das Liebe als Baby geschafft habe.
3: Die Kinder, die meisten, die 18, wo nach Deutschland kamen, 90% hatte alle Probleme mit Gesundheit. Sie war ja so kleinchen. Und da habe ich immer drüber nachgedacht, so, möchte das Kind durchkommen? Und wenn sie nicht nach Deutschland kommen wäre, wäre sie nicht durchkommen. Das bin ich mir sicher. Andere Länder, nicht Deutschland. Deutschland ist nicht da mitgekommen, aber die haben die Kinder adoptiert für die Lunge, für die Leber und für die Niere und für das Herz. Dann hat die Regierung Schluss, jetzt gibt es keine Adoption mehr. Die meisten wären alle auf der Straße, arm, welcher der Krankheit. Und so kennen sie ja, sind sie glücklich und die Familie, die sie adoptiert hat, ist auch glücklich. Und denn meistens bin ich die Kinder, schauen, so zweimal in der Woche und ein bisschen gestreichelt. Der geht nach Deutschland, dass er nicht hier auf der Straße bleibt. Im Durchschnitt hat das in 83 angefangen und das letzte Kind, du, Du warst einfach 87.
2: 87.
3: Ja. Und dann war es Schluss.
0: zweitausendzwölf etwa, habe ich nach meiner Familie gefragt. Es hieß nur, nein, noch nicht. Einfach nur Widerstand. Irgendwie komisch. Dann, etwa 2014, 15, war es endlich soweit. Ich hatte so gar keine Vorstellung, wer die Menschen waren. Hatte keine Fotos gesehen. Also habe ich all meinen Mut zusammengenommen und mit einem Internetübersetzungsprogramm geschrieben, Hallo, ich bin Vera. Ich bin die Tochter deiner Schwester. Ich habe so lange nach dir gesucht. Dann bin ich nach Brasilien geflogen.

0: In Rio habe ich meine zweite Mama getroffen. Sie hat mir 3 Tage lang die Stadt gezeigt, mich herumgeführt und mir so vieles erzählt. Dann bin ich weitergeflogen, an meinen Geburtsort. Als ich angekommen bin, war mir ganz komisch zumute. Alles war so emotional. Ich war froh, gleichzeitig total aufgeregt, was da auf mich zukommt. In diesem Haus hat die Oma gewohnt. Die Zwillinge, also meine Tante und mein Onkel, kamen auf mich zu. Ich, ganz schüchtern,
1: hallo.
0: Sie haben mich einfach nur ganz fest in den Arm genommen und immer wieder gesagt, wo warst du denn? So hatte ich das nicht erwartet, so plötzlich ein neues Familienmitglied zu sein. Weiter ging es dann hier zur Oma. Unsere erste Begegnung. So berührend. Ein Onkel nach dem anderen ist gekommen, um mich zu begrüßen, mich in den Arm zu nehmen. Es fühlte sich so stimmig an. Meine Familie. Ein schöner Abend. Die ganze Familie ist zusammengekommen. Auch Cousinen und Cousins. Überwältigend. Ich habe Kopfschmerzen bekommen. So viel Aufregung. So viele Tränen. Am nächsten Tag wollte meine Tante mir Omas Haus zeigen. Also sind wir rübergegangen. Doch irgendwie ging das alles so schnell und ich habe nicht verstanden, warum diese Eile. Dann wollten wir in Omas Garten. Ein wirklich schöner Garten. Und von dort dann um die Ecke zur Straße, was mich schon gewundert hat. Als ich dann um die Ecke schauen konnte, standen sie da. Meine leibliche Mutter und meine Schwester. Ich bin nur noch in Tränen ausgebrochen. Komplett am Ende. Ich konnte einfach nicht mehr.

0: Am Abend, als wir alle um den Tisch gesessen sind, kam die Frage auf, wo denn eigentlich nun mein leiblicher Vater sei. Nach langer Überlegung sagte sie, mein leiblicher Vater sei schon gestorben. Er ist tot. Sie hatten keinen Kontakt mehr. Es sah so aus, als wollte sie das Thema einfach nur vom Tisch haben. Alle waren irritiert. Da sind auf der einen Seite meine Eltern in Deutschland und auf der anderen Seite meine Familie in Brasilien. Wie gern würde ich diese beiden Welten zusammenbringen? Ich bin in Deutschland aufgewachsen und hatte keinen Schimmer von brasilianischer Kultur. Am letzten Tag, bevor wir wieder zurückgeflogen sind nach Deutschland, hat es mir schier das Herz gebrochen. Es war so schlimm. Ich habe zu meinem Partner gesagt, du kannst allein zurückfliegen, ich bleibe hier, für immer. Nein, hat er gesagt, du musst mitkommen, unbedingt. Ich wollte nicht. Das hier ist meine richtige Familie. Hier fühle ich mich wohl, hier versteht man mich.
1: Die Angst

0: dass wir sie verlieren. Das war schon so ein bisschen im Hintergrund. Aber sie hat sich trotzdem genauso verhalten wie vorher. Sie hat sich eher vielleicht mehr akzeptiert. Sie ist für sich ruhiger geworden.
1: Ich rufe jetzt meine Tante in Brasilien an.
2: Olá, Vera.
3: Tudo bem?
4: Sim.
2: Tudo. Cedo aqui.
4: Sim. Coffee.
2: Coffee.
4: Como está, avô? Ah! Avô!
2: Danke, Kai. Oi! Tudo bem?
4: Tudo bem?
2: Tudo. Tudo. Beijo.
4: Avô, eu vejo de tempo.
1: Die Oma passt auf viele Kinder auf und ist ständig am Kochen für alle.
2: Beijo.
4: Ti amo.
2: Io ti amo. Ti amo.
5: Das war damals beides gleichzeitig. Weinen vor Trauer, dass wir Vera nicht schon früher kennengelernt haben und wegen der gesamten Geschichte. Aber gleichzeitig waren wir wahnsinnig glücklich und lieben Vera wirklich sehr. Wir sind überglücklich seither, dass wir Vera jetzt kennen und haben. Sie hat sich ein Leben aufbauen können und kann uns somit alle 2 Jahre besuchen. Im Dezember kommt Vera wieder zu Besuch. Da machen wir jetzt schon Pläne, welche Ausflüge wir machen, wo Vera schlafen wird. Denn jeder von uns will Zeit mit ihr verbringen. Wir freuen uns wirklich schon sehr auf sie.
1: Ob ich meine leibliche Mutter vermisse? Am Anfang ja. Da waren die Fragen, wer bin ich? Wo habe ich meine Wurzeln? Deswegen musste ich meine leibliche Mutter treffen. Auf diese Weise kam ich zu meinen Verwandten, zu meiner Oma, meinen Tanten, Onkeln, zu allen. Die Begegnung mit ihr hat die Tür zu allen anderen geöffnet. Deshalb war das für mich auch so wichtig. Im direkten Kontakt mit ihr ist das schon okay. Und zugleich merke ich, dass da was fehlt. Meiner Adoptivmutter fühle ich mich sehr verbunden. Wir sind uns nah. 2016, als ich das erste Mal meiner Familie begegnet bin, war da auch sofort das Gefühl von tiefer Verbundenheit und Angenommensein. Ein Gefühl von, ja, das ist meine Familie. Bei meiner leiblichen Mutter ist das anders. Es fühlt sich nicht ehrlich an, ein bisschen verlogen. Wie soll ich das sagen? Es passt nicht. Da muss ich Abstand halten. Endlich habe ich meine Familie kennengelernt. Mit 28 Jahren habe ich endlich meine Wurzeln gefunden. Danke.

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1: Okay, jetzt kommt der große Moment. Okan hat mir eine Aufgabe geschickt. Okay, Okan, bitte, bitte, hab Gnade. Fahre nach Krippena? Krippena? Dort heißt es für dich Land in Sicht. Oh oh. Was soll das denn bedeuten? Land in Sicht. Was habt ihr vor mit mir?
2: Schauspieler, Comedian und Stadtmensch Tant Schala muss aufs Land. Unfreiwillig. Sein Tauberkumpel Okan Sese hat ihn dazu verdonnert. Zusammen mit dem blinden Comedian

0: Land in Sicht. Ich muss aufs Land. Scheiße.
1: Ja. Ja. Hallo. Hi.
2: Hallo.
3: Richtig cool.
2: Wir haben noch ein bisschen was vor uns, aber folgt mir dafür einfach.
1: Ja klar, soll ich mich einfach hinten dranhängen? Oder
2: fahren wir hinterher, genau.
1: Ich fahre hinterher?
2: Ja, wir sehen uns gleich.
1: Okay. Das war ernst gemeint, oder?
0: Das war übrigens mit dem Dranhängen, das war nur so ein Witz, weil ich in dem Moment cool sein wollte. Weil ich dachte, ich bin bei Bauer sucht Frau.
1: Wenn das einer sieht, ne?
0: Aber war auch gar nicht so falsch, weil am Ende wurde ich ja abgeschleppt.
4: Ich bin Lydia, ich bin Landwirtin auf dem Hof Brautsch. Das macht unfassbar Spaß und dadurch finde ich schon, dass es so mit der schönste Job auf der Welt, weil man einfach einen Sinn hat.
5: Dein Freund Ockern hat sich hier ein bisschen was für dich überlegt. Die erste Aufgabe ist, setze einen Weidezaun und weide die Rinder um. Die zweite ist, kümmere dich um die Schafe und füttere sie.
1: Ja, kein Ding.
6: Eine große Aufgabe. Ich bin gespannt. Und dieses Mal gibt's keine Hilfe.
5: Also du ziehst dich jetzt mal ganz schnell um und dann treffen wir uns hinten bei den Rindern auf der Weide.
1: Hinten ja? Bei den Rindern, alles klar.
5: Gut. Bis gleich.
1: Ja, bis gleich.
0: Ockern, du alte Drecksau, ey.
6: Oh, leg los mit Striptease. Zieh dich aus.
0: Meine Aufgabe an den lieben Timur läuft ja dieses Mal unter dem Aspekt Glanzleistung. Und da bin ich sehr, sehr gespannt. Denn Timur muss ein Fahrzeug komplett quasi in den Neuzustand bringen. Da kann er mal zeigen, dass er mit den Händen genauso gut ist wie mit seinem Mundwerk.
7: Hi,
8: hi,
7: ich bin Max.
8: Ich bin Timur, freut mich.
7: Grüße. Wir werden heute ein Auto waschen und aufbereiten, also mit polieren. Picobello will ich das Auto sehen.
8: Würde ich auch gerne, aber vielleicht kriegt keiner von uns diesen Wunsch heute erfüllt.
7: Wir werden sehen. Und danach musst du noch ein Auto fahren, umparken.
8: Oh, ah, das auch noch. Ah, jetzt habe ich doch ein bisschen Motivation.
7: Komm, wir gehen uns jetzt noch umziehen. Ich zeig dir den Raum.
8: Vielen Dank.
7: Hier rein?
8: Ja, genau hier rein.
7: Ich bin Max, 32 Jahre alt, bin Fahrzeugaufbereiter, das ist mein Laden. Durch meine Zeit bei der Bundeswehr habe ich natürlich auch die Präzision gelernt und gelebt. Und das setze ich hier natürlich auch um.
0: Er weiß, wie man Befehle gibt. Viel Spaß, Timur.
8: Ich bin ready.
7: Gut, also erste Challenge. Hier, wie du schon siehst, ne? Eimer und Reiniger.
8: Ja, jetzt.
7: Ja, sehr gut. Guck dir das detailliert an.
9: Ich sehe noch 5% auf beiden Augen. Man kann sich vorstellen, überall bewegen sich Farben, Lichter, es hat keine richtigen Formen, es ist halt alles total verschwommen. Und je näher etwas an meine Augen kommt, umso besser kann ich es dann auch erkennen.
6: Da, das ist wohl meine Aufgabe. Mit der Karre Kisten transportieren.
9: Ockern, ich habe mir eine Challenge für dich ausgedacht, die heißt Full Service, du Kellners. Bestellungen aufnehmen und abliefern. Ich glaube, das bringt super viel Chaos rein und das wird lustig.
10: Hallo, Ockern. Schön, dass du da bist. Willkommen in La Cosita. Ich bin Seise, ich bin 15 Jahre in La Cosita. Es ist mein Job, aber es ist auch mein Hobby und ich liebe es, hier zu sein. Mein Herz hängt total hier drin. Bitte sehr.
6: Zuerst muss ich die Gäste betreuen. Vom Ankommen bis zum Gehen. Und auch bezahlen. Das soll ich machen. Dann soll ich... Ach, und 5 genau. Leute zum Tanzen animieren.
10: Und? Mhm. Ja, schaffen wir. Ja. Wir sind ein gutes Team, oder?
9: Nein, nein, nein, nein, nein. Nicht gemeinsam seid ihr stark. Du bist auf dich allein gestellt, Ockern.
6: Danke, Timo.
10: Genau, wir sind gut drauf. Und das ist wichtig, ja?
6: Ja. Ich hab's nicht verstanden, aber nicke trotzdem.
10: Lass uns anfangen. Genau, ja? Und ich schaue ja, ob du das richtig machst, ja? Komm, ich halte das für dich, ja?
0: Da fängt es an. Schon wieder derselbe Fehler. Ich halte mal den Eimer. Warum? Der Mann hat 2 starke Arme, da ist ein Tisch, da ist ein Boden, da kannst du alles abstellen.

0: Sie ist streng, meine Chefin.
1: Es wäre so lustig, wenn Okan jetzt da die Tische abwischt mit funktionierenden Augen und sie kommt dann dazu. Ah, da hast du was übersehen. Das würde meinen Tag retten.
2: Tisch Nummer 2. Perfekto. Guck mal, hier ist noch ein bisschen.
3: Ja, wir haben das auf Video, mein Freund. Die Kamera läuft.
4: Genau, das ist der Thomas.
5: Ich führe dich einmal kurz um die Ecke.
4: Ja.
5: Wir gehen einmal hier rum. Gib dir das mal in die Hand. Das ist wie so ein Gewehr. Okay, ich mache den jetzt an.
4: Ja.
5: Wenn du jetzt vorne drauf drückst, kommt gleich Wasser raus.
4: Okay.
5: Wollen wir anfangen?
4: Ich bin ready.
5: Gut. Dann beginnst du einmal.
6: Die Challenge hat noch nicht mal angefangen und der hat schon wieder eine große Fresse, ne?
4: Das wird so cool.
7: Oh, Junge.
0: Selbstverständlich wird Timo mit seinem Stock das Auto zerkratzen.
5: Jetzt müssen wir einmal um das Fahrzeug rum, weil der Schlauch leider nicht reicht.
4: Ah, das heißt nochmal einmal zurückgehen?
5: Genau, richtig. Okay. Und dann machen wir einfach weiter auf der anderen Seite.
4: Ist das okay, wenn ich mir den Weg ein bisschen vorantaste?
5: Natürlich, ist alles.
4: Perfekt. Entschuldigung, die konnte ich mir nicht verkneifen.
6: Okay, Timo, der war gut, der war gut.
8: Stopp! Hier sind 135 Bar drauf.
4: Ja.
8: Ich würde das nicht so nah ranmachen. Nicht, dass wir den Lack irgendwie runterstrahlen.
4: Also das passiert dann, dass der Lack...
8: Das könnte passieren, dass du den Lack beschädigst.
4: Oh,
8: das wollen wir ja nicht erreichen. Wir wollen ja den Fahrzeugwert erhalten und nicht mindern. Oder steigern sogar.
6: Und genau deswegen wirst du niemals mein Auto waschen, Timo.
8: Deswegen nicht so nah ran.
4: Alles klar.
8: No?
4: Also, solange ich das Auto nicht sehen kann, bin ich weit genug weg. Okay.
8: Genau. Gut, dann weitermachen.
2: Gut. Ist ihm warm. Das glaube ich.
6: Wie lange bist du da jetzt in dem Laden? 10 Minuten? Und siehst jetzt schon dein Shirt aus? Also wenn das so weitergeht, dann sehen wir Okan heute noch nackt.
2: Okay.
1: Menschen, die gehörlos sind und mit Gebärdensprache kommunizieren, möchten nicht taubstumm genannt werden. Finde ich gut, das kann man hier auch noch mal präsent zeigen.
0: Hier, auch für euch. Schaut hin.
1: Okay, ich nehme zurück. Jetzt hat er gesagt, ich soll hinschauen. Never mind.
2: Drückst du, musst du drücken, fester drücken. Und wie ein Pumper. Zack. Und rollen. Siehst du?
1: Sie schafft es wirklich, ihm allein schon durch die Gestiken, obwohl sie keine Gebärdensprache spricht, ihm klarzumachen, was er machen muss. Und ganz ehrlich, finde ich nicht gut. Ich hab gehofft, es wird schwerer.
6: Eieieiei. Das ist schwierig, das ist wirklich schwierig. Also ich finde, dass diese Falltechnik ist ja fast Origami.
2: Schritt 3. Und rollen. Perfekt. Eins für dich. Sehr gerne. Super.
9: Wo sollen jetzt die Rinder sein? Da hinten sind Rinder. Also mit so einem Fernglas könnte man die sehen.
0: Das geht doch ohne Auto.
9: Ah, guck mal hier. Okan, diese Blume ist für dich.
0: Für mich? Danke.
10: Das hier ist der Platz für die erste Aufgabe. Wir müssen ein bisschen Weidezaun bauen. Die gebe ich dir mal, die Stäbe.
9: Wir müssen den Zaun erst bauen? Ich dachte, wir müssen Kühe hier verschieben.
10: Ja, aber die sollen ja nicht überall hinrennen. Deswegen müssen wir zuerst ein bisschen was einkoppeln.
9: Ach so, ich dachte, du hast das schon gemacht.
10: Bitte schön. Und dann kannst du mal versuchen, ob du den jetzt hier schon
9: hier rein?
10: In den Boden rammen kannst. Genau.
9: Was ist denn das?
1: Jotan, mit so einem Stock zu arbeiten, erfordert ein bisschen Übung.
10: Ich kann ja mal versuchen, dir ein bisschen zu helfen.
9: Ja, aber wie steckt man das denn normalerweise rein? Ach so, man tritt?
10: Ja, man tritt
9: es
10: rein.
9: Okay, verstehe. Okay, was auf den nächsten kriege ich hin?
10: Okay, na dann. Ich glaube, hier ist eine ganz gute Position.
9: Hier wäre der nächste?
10: Ja.
9: Okay. Guck mal, in den Kuhfladen geht's.
10: Ja, aber es muss noch ein bisschen tiefer.
0: Ja, richtig gemacht. Lydia sei noch strenger zu Tan. Er muss so richtig bestraft werden.
9: Das hat nichts gebracht.
10: Soll ich's
9: ne?
10: halten?
9: Warte. Ich kann es ja auch runtertreten, warte.
10: Ja. Ja, oh, sehr gut.
7: Nimm das, du Kuhfladen.
10: Das reicht, das so. Reicht.
6: Das war ein Kompliment, hast du das gehört?
10: Ich glaube, das war eher ein genervtes Moon, weil die endlich auf ihre neue Weide wollen. Oh,
1: okay. Das ist ja nicht happy, das ist einfach nur...
10: Naja, man muss sagen, wir sind doch ein bisschen schief gekommen. Aber das ist nicht schlimm.
6: Ja.
10: Hier kannst du den letzten einschlagen. Okay, perfekt. Also es ist mehr eine Kurve als eine Linie, aber das ist gar kein Problem.
6: Also das Slalom.
8: Sauber ist er noch nicht. Deswegen kriegst du von mir jetzt einen Schwamm.
1: Einfach hier rein und dann...
8: Richtig.
1: Oh, das ist ja schon ekelhaft kalt. Boah.
8: Ja, war das so warmes Wasser oder was? Dann, wie würdest du dir jetzt vorstellen, fangen wir an, das Auto zu waschen?
1: Von oben nach unten?
8: Sehr gut, das ist ja eine richtig gute Einstellung.
1: Schön.
8: Der Thomas hilft dir.
1: Musst du auch von oben nach unten?
5: Ja, natürlich.
1: Ist das auch dein erster Tag?
5: Ja, ich bin auch zum ersten Mal hier heute.
11: Ja, ja, wieder typisch Timur, nur am Quatschen. Ob der seine Challenge gewinnt? Ich glaube nicht.
1: Ich habe eine Idee. Ey, das funktioniert auch noch, ich flipp aus.
11: Schau mal, da ist noch Schmutz. Weiter oben und links.
1: Ich hab Angst, dass ich da was abbreche. Also ganz sanft.
6: Was hat Dracula und Timur gemeinsam? Beide sehen ihr Spiegelbild nicht.
8: Was ist das da? Also hier ist auf jeden Fall ein Loch, das habe ich nicht gemacht. Das war schon vorher da.
5: Ach du Scheiße, was hast du denn da gemacht?
1: Nee, das mache ich nicht.
5: Ja, dann extra den Blinden geholt, damit.
8: Das ist nicht wahr.
1: Wie viele Blinde habt ihr hier?
6: Ich würde, das ist auch eine super gute Ausrede. Wenn der Kunde kommt, dann würde ich immer sagen, der Blinde war schuld.
8: Also ich will ja nichts sagen, aber das hast du schon gemacht.
5: Ja, zum dritten Mal.
8: Du machst das jetzt schon zum dritten Mal.
1: Hä? Nee, davor war ich doch in der Reihe.
8: Nee.
1: Also da
8: hast du dich ein bisschen verguckt.
1: Hä?
6: Aber jetzt sind wir schon an dem Punkt angekommen, wo sie Timur verarschen. Finde ich großartig.
8: Und dann haben wir es ja eigentlich.
1: Dann haben wir es eigentlich.
2: Wir haben Tapas, große Tapas oder kleine, ganz kleine Tapas. Na? Dann gehst du hier zu Speisen. Und dann sagst du hier zum Beispiel Tapas, klein oder groß. Comidas, Especialidades, Cositas del Mar, Quesadillas.
12: Große Quesadillas oder kleine Quesadillas. Groß oder klein zum Beispiel. So, wenn das Gefäß ist, ist klein. Und so ist es groß.
6: Zu viel Information, mein Lieber. Ja, dir raucht der Kopf, aber lass mal die Socken rauchen. Ich meine, da passiert ja nichts. Also das ist ja alles noch Trockenschwimmen.
11: Noch keiner da.
1: Fauler Sack. Das ist eine Challenge, da sitzen und warten, bis Gäste kommen.
11: Mir steht's bis da.
2: Ja, das ist schon geschafft.
6: Wovon? Pause macht man, wenn man vorher gearbeitet hat.
10: Ist es möglich, den zu halten und dann loszufahren?
6: Hier ist schon, seitdem ich angekommen bin, seitdem du mich abgeholt hast von der Bushaltestelle, nichts wirklich möglich. Aber wir machen
10: mal,
6: es trotzdem.
10: Gib mir die mal.
6: Ja.
10: Vielleicht kann man die hier...
6: Ja, das ist eine gute Idee.
10: Einhängen. Fahr mal los.
6: Okay.
10: Oh, schau mal. Naja.
8: Ja, sehr angenehmes Fahren auch, Lydia.
6: Also, gute Idee. Wir sind ein gutes Team.
10: Ja. Und jetzt muss das ins Oberste.
6: Also, im Grunde genommen ist es auch sehr einfach. Man muss es ja nur einmal hier oben dran. Und dann hier. Und dann ist es eigentlich perfekt eingeweidet. Und ich bin eigentlich ein sehr guter Einweider.
10: Ja.
6: Und jetzt müssen wir, pass auf, Einweider.
10: Na dann, los geht's.
6: Ja, wir haben halt einen guten Draht zueinander.
10: Ja. Du hast es gleich geschafft.
6: Ja.
10: Kann ich dir was helfen?
6: Nein, siehst du aus? Moment, jetzt. Oh, cool.
10: Erste Hälfte geschafft.
11: Und morgen fällt's wieder um. Ich weiß ja nicht.
10: Die Tiere, die da hinten stehen, die haben großen Hunger.
6: Ja, wobei, wenn ich die Tiere so sehe, kriege ich auch großen Hunger. Ja. Ich komme ja gleich, Mann. Junge, Junge, Junge. Naja, wenn der Hamburger ruft. Ja, schon mal Rollstuhlfahrer gesehen? Oder einen Türken?
10: Ich glaube beides noch nicht. Ich glaube beides noch nicht.
1: Ich wette, wenn irgendjemand nicht überzeugt von Inklusion ist, dann sind das Kühe.
6: Ja, sehr gut, sehr gut. Ja, wärt ihr Schweine, hättet ihr keine Angst vor mir haben müssen.
10: Ja.
6: Ja.
10: Kommt, kommt, da kommt! Na kommt, kommt, na kommt! Fühlst du dich sicher, hier zu sitzen? Ja? Na kommt, kommt, na kommt!
1: Ist das süß, wie die eine Kuh an ihm schnuppert und dann weitergeht. Ich denke so, okay, heutzutage traut sich aber auch wirklich jeder den Job zu.
10: Alle sind drüben.
6: Hab ich gut gemacht, ne?
10: Ja, hast du gut gemacht.
6: Ja, voll.
2: Hallo Mädels, schön, dass ihr da seid. Hier vor die Bar, ist es okay? Wir haben so schön eingerichtet, mein Kollege und ich.
11: Sie haben Berührungsängste.
2: Jetzt ist er nervös, ne?
11: Ich bin doch kein Monster.
1: Ich glaube, was dir schwerfallen wird, ist Bestellungen aufnehmen, das an die Küche weitergeben, deren Wünsche zu erfüllen. Das ist halt schwer, wenn man den nicht hören kann.
6: Schon, boah, schon neuen Zettel. Macht er eine Zeichnung vom Essen oder was?
2: Das war's. Perfekto. Und du kannst es gerne hinbringen.

0: Das bestellte Essen muss gebracht werden.
1: Perfekt. So, meine Mädels. Gambas. Bitte sehr. Bitte sehr. Er war sehr unsicher am Anfang, natürlich ein bisschen Panik, weil er es noch nie gemacht hat. Aber jetzt, wie er läuft mit dem Tablett, mit einer Hand.
2: Hey, das ist ja auch nicht die Schwierigkeit, wenn man schlecht hört. Laufen? Hä? Natürlich kann der laufen und ein Tablett tragen. Was ist denn das für ein Lob? Oh, oder es gab nichts anderes zum Loben. Hm.
3: Ich erkläre kurz das Gebläse.
4: Und ich versuche in der Zeit nicht wie ein Zwölfjähriger über Gebläse zu lachen.
3: Richtig. Gebläse.
2: Scheiße, jetzt habe ich mich bei meinem eigenen Lachen angesteckt.
3: Dann blind und taub, nice.
5: Ja, blind und taub, Timor. Wenn wir dir jetzt noch die Füße abschneiden.
3: Dann nimmst du das in die Hand, fest in die Hand. Genau, da hast du hier einen schönen weichen Griff.
2: Ja.
3: Da hältst du fest, hier vorne kommt die Luft raus.
2: Ja.
3: Also, du machst die Kombination aus Blasen und Trocknen mit dem Trockentuch.
2: Okay, ich bin ready.
3: Na dann, ab ans Auto. Was haben wir von uns gelernt? Wo fangen wir an?
2: Oben.
3: Richtig. Wo hast du angefangen?
2: In der Mitte.
3: Ja, wir fangen um Dach an. Ich mach wieder an.
2: Ah, da ist das Dach. Alles klar.
0: Timor schnüffelt, als hätte er einen Furz gerochen.
2: Das war schrecklich. Boah, das muss ich echt sagen, so, das war so ungewohnt, nichts zu sehen und nichts zu hören. Gerade wenn man so aus sich miteinander verständigt, das war, boah, das hat mich fertig gemacht.
0: Jetzt hast du es verstanden. Taub sein ist besser. Perfekt, entspannt und chillig.
3: So, wir fangen an. Wir machen die Maschine erst auf dem Lack an. Politur ist ja schon verteilt.
2: Huch, ach du meine Güte.
3: Muss nur einmal durchziehen.
0: Als wäre er betrunken, wie er mit der Maschine arbeitet.
3: Hä? Ich drücke mal den Knopf rein, aber...
0: Pass bloß auf, dass du keine Kratzer reinmachst.
3: Das reindrücken oder so? Genau.
2: Genau.
3: Und jetzt einmal eine richtig schöne große Fläche, so 30, 40 Zentimeter, genau. So, wir arbeiten aber nicht in Kreisen, sondern wir arbeiten in überlappenden Bahnen. So, reicht. Jetzt kannst du die Maschine erstmal ausmachen.
5: Jetzt kannst du die Maschine erstmal ausmachen. Ich hoffe, du hast diesen Wink mit dem Zaunfall erkannt.
3: Jetzt guckst du dir das mal an. Und versuchst mal zu deuten, wo es am meisten glänzt und wo es noch ein bisschen matt ist. Kannst du das ein bisschen erahnen?
6: Hier, glaube ich, fehlt noch was.
3: Ja.
5: Er riecht es. Er riecht, wo die Politur mehr da ist als woanders und daran erkennt er das.
3: Sehr, ja, richtig. Sehr gut.
6: Das ist anstrengend.
2: Wenn ich die Farben wieder vergleiche, genau. Damit von dem Licht hier, was ich immer am deutlichsten erkennen kann, das ist hier viel strahlender.
3: Wir können auch mal das Klebeband abziehen. Dann sieht man es auf jeden Fall noch mal ganz, ganz deutlich, wie deutlich glänzender das ist im Gegensatz zu der linken Seite. Bist du zufrieden?
2: Ich bin zufrieden. Also mit der Hälfte auf jeden Fall.
3: Es sieht auch wirklich gut aus.
2: Ja, oder?
3: Also es ist wirklich ein deutlicher Unterschied.
7: Tanz zweite Aufgabe sind die Schafe oder besser gesagt ihr Heu.
8: Ja, also wir haben jetzt hier einen Schubkarre mit Heu,
5: ja.
8: Muss rein in den Stall.
5: Ja, das ist doch kein Problem.
8: Ja, wie wollen wir das machen?
5: Ah, ich schieb die einfach. Mit Schieben kenne ich mich aus.
8: Na dann schieb mal los.
2: Nein, Tan, du kennst dich nicht mit Schieben aus, du kennst dich mit geschoben werden aus.
5: Okay, du müsstest mir nur ein bisschen helfen.
8: Nee.
5: Und zwar.
8: Nee. Ich helfe dir nicht. Weil eigentlich musst du es ja alleine dann später machen, wenn du dann hier einsteigst. Deswegen gebt ihr mal Mühe und ich greife nur am äußersten Notfall ein.
5: Okay. Weil sie, glaube ich, auch mich durchschaut hat und gemerkt hat, naja, der Tan, das ist so ein Schlingel. Da lasse ich mich nicht aufs Glatteis führen. Das hast du gut gemacht, Lydia. Also, wünsch mir Glück.
8: Ja.
5: Hoi, hoi, hoi. Weißt du, es ist schon übelst schwierig, sich selber hier sofort zu bewegen. Aber das, jetzt fällt auch noch Heu hier runter. Wir wollen den Schafen natürlich nichts vorenthalten. Jetzt kommt auch noch der Wind und schlägt die Tür zu. So, guck mal hier. Da sagt doch mal einer, dass ich ein schlechter Bauer wäre.
2: Also ich finde es auch, es ist eine absolute Challenge. Und dass er das macht, da ziehe ich meinen Cowboy-Hut vor.
5: Ich
2: Die Audiodiskussion hat mir gerade nochmal extra betont, dass Lydia gerade lacht. Also die hat, glaube ich, auch gerade die Zeit ihres Lebens.
5: So, Freunde, gleich gibt's was zu essen. Sparbastard. Oh Gott, hier drin ist ja auch Heu. Warte.
8: Stroh.
5: Boah, das war das Schwierigste heute, hier reinzufahren. Und wie kriegt man dann jetzt das Heu da rein?
8: Mit deinen Händen?
4: Aber ich habe keine Handschuhe an.
8: Ja, hab dich mal nicht so.
2: Wow, nicht schlecht. Also das zu machen, obwohl man sitzt, dann so eine Schubkarre anzuheben und dann da so rein, nicht schlecht.
8: Ja, sehr schön.
5: So, perfekt. Jetzt. Oh Gott. Um Gottes Willen, hast du dir wehgetan? Alles wieder gut? Sag was, ich bin Arzt.
0: So hätte ich auch reagiert als Schaf.
1: Gut, Kollege, wir haben jetzt 20 Uhr. Jetzt wollen wir ein bisschen Stimmung. Die Leute haben schon gegessen, die sind jetzt beim Trinken. Und jetzt machen wir ein bisschen Musik.
0: Es ist natürlich auch super interessant zu sehen, wenn jemand tanzt, der nichts hört. Du musst dich ja quasi an deinem Partner orientieren oder der Subwoofer muss so viel Power haben, dass du das dadurch spürst.
1: Eins, zwei, drei. Eins, zwei.
7: Okans dritte Aufgabe: Er muss mindestens 5 Gäste zum Tanzen bringen.
1: Mag jemand ein bisschen mittanzen? Na, ihr seid gut beschäftigt.
0: Wenn die Frau drauf zeigt, bleibt ihm keine andere Wahl.
1: Guck mal, der ist in Stimmung. Ja, na komm.
8: Aber ich mit ihm.
1: Ja, super.
2: Natürlich, die sind am Tanzen. Ich krieg den Drill Sergeant.

0: Geschafft! Ah!
1: Super, super!
0: Wir sind bombastisch. Phänomenal. Wir sind ein gutes Team, ne? Wir haben viel Spaß zusammen.
2: Oh, das ist wunderschön. Kann Oka nicht immer da arbeiten?
3: Timors zweite Aufgabe? Autofahren. So. Natürlich blind.
4: So. Sitz einstellen.
2: Fahre ich mit oder ohne Schulterblick?
4: So. Also da drüben sollte es ja eigentlich passen, weil in dem Spiegel sehe ich nichts, aber hier sehe ich ja.
5: Timo sieht in beiden Spiegeln nichts.
4: Also Schlüssel ins Schlüsselloch. Weißt du, was das ist?
2: Ich kann es ertasten.
4: Ertaste es. Ja, okay. Einmal drehen. Dann, nein, einmal.
2: Ach so.
4: Das ist jetzt die Zündung. Jetzt den Fuß auf die Bremse.
2: Die Bremse war rechts oder links?
4: Linke.
2: Links.
5: Was gibt das für ein Gefühl, wenn der Fahrer sagt, die Bremse ist noch mal welche?
4: Ja, links. Ja, das ist die Bremse. Sehr gut.
2: Okay.
4: Und jetzt darfst du drehen. Jawohl.
2: Geil.
4: Loslassen, jetzt ist das Auto an.
2: Okay.
4: Auf der Bremse bleiben.
2: Ja.
4: Okay.
2: Okay.
4: Dann haben wir hier den Gangwahlhebel. Du nimmst eine Raste zurück, dann bist du im Rückwärtsgang, dann piepst. Und jetzt kannst du eigentlich langsam von der Bremse gehen und dann rollen wir schon.
2: Ah, das läuft doch.
4: Jawohl. Sehr, sehr gut.
5: Ja, guck mal, seht ihr, wie Max da sitzt? Das liegt einfach wahrscheinlich daran, dass er seine Hand an der Handbremse hat die ganze Zeit. Ja, man sieht die Angst in Max' Gesicht sehr, sehr klar und deutlich. Und in Timos Gesicht denkt man sich so, ja, wie erkläre ich das der Versicherung?
6: Mit dem Auto dort rauszufahren, wo es wirklich so eng ist. Wahnsinn.
4: Und jetzt mal langsam von der Bremse gehen. Jawohl, und jetzt wieder gerade.
6: Der Oldtimer, bloß nicht touchieren. Oh mein Gott.
4: Gerade. Weiter, ja. Sehr gut. Und gut. Und jetzt bremsen.
5: Welches Pedal war das nochmal?
4: Sehr gut. Und da haben wir auf jeden Fall die Challenge gewonnen, Mann.
2: Ja, Mann.
4: Ja, Mann.
2: Ja, Mann. Blind Auto gefahren. Ah.
3: Doch wer hat nun gewonnen?
5: Naja, ich meine, diesmal ist ja wohl klar, wer gewonnen hat, oder?
2: Also meiner Meinung nach Okan.
5: Wie bitte? Also das sehe ich komplett anders. Das sehe ich wirklich komplett
2: anders. Ich sehe gar nichts, aber ich fand Okans Meinung.
5: Ich fand, ich habe mit Abstand die anstrengendste Challenge gehabt, die es gab.
2: Seine Chefin hätte, glaube ich, gehen können und er hätte den Laden wirklich schmeißen können. Und das fand ich schon ziemlich beeindruckend.
7: Also, ich finde, eigentlich wärst du für mich der verdiente Gewinner.
2: Hat er auf mich gezeigt?
5: Ich glaube, nein. Ich muss zugeben, er hat sich sehr entwickelt und ist ja auch Leute zum Tanzen bekommen. Das ist gar nicht so einfach. Und von daher würde ich sagen...
2: Du schwingst also nicht so auf das Tanzbein?
5: Nein, allerdings nicht. Aber wenn Okan mich auffordern würde, würde ich es wahrscheinlich machen.
2: Ich auch. Vielleicht gewinnst du nächstes Jahr.
5: Okay, dann auf Okan.
2: Herzlichen Glückwunsch.
4: Herzlichen Glückwunsch. Wir steigern das Ganze jetzt noch. Wir fahren jetzt Porsche.
2: Oh, das wäre übelst krass.
4: Ja, Mann.
2: Abgefahren.
4: Das ist klasse, oder?
2: Irre.
0: Möchtest du was trinken vielleicht? Ein Mojito? Super, kriegst du.
2: Ja, sehr gut. Und jetzt?
8: Ja, wir fahren auch schon 4 km/h.
5: Oh ja, aber was fährst du dann normalerweise auf dem Feldweg?
8: Ja, vielleicht zwischen 10 und 15 km/h.
5: Okay, dann fahre ich 40.
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0: E-Autos sind doch nicht so gut fürs Klima. Ja, solche Aussagen machten seit Jahren immer wieder die Runde. Wir räumen damit auf und bringen Sie auf den neuesten Stand rund ums elektrische Autofahren heute in unserer Klimazeit. Schön, dass Sie dabei sind. Es war dieses Papier hier von Forschenden aus München, das für Schlagzeilen wie diese hier gesorgt hat. Die EU überschätzt den Klimavorteil von Elektroautos. Wer die Forschungsergebnisse aber genauer liest, der entdeckt, die Forschenden sagen lediglich, dass auch Stahl oder die Batterien für E-Autos Treibhausgase verursachen. Soweit, also nichts Neues. Unterm Strich bleibt das Elektroauto unverzichtbar, um Treibhausgase langfristig zu senken. Hier die Details.
1: Um die Erderhitzung zu begrenzen, müssen wir Treibhausgase sparen. Und in Deutschland sorgt der Verkehr für rund 20% des CO2-Ausstoßes. Aber hinterlassen E-Autos nicht sogar einen größeren CO2-Fußabdruck als Verbrenner? Stimmt, aber nur bei der Herstellung, weil die Batterieproduktion viel Energie frisst. Danach schonen sie das Klima, indem sie CO2 einsparen. Das ist abhängig davon, welchen Strom sie tanken. Inzwischen sind es bereits fast 60% erneuerbare, Tendenz steigend. Auf die gesamte Lebensdauer gerechnet, produziert das E-Auto nur rund halb so viel CO2 wie ein vergleichbarer Verbrenner. Und der Preis? Beim Kauf kostet ein Stromer tatsächlich mehr als Verbrenner. Noch, denn diese Preise sinken. Und über die Zeit gleichen sich die Kilometerkosten an. Keine Kfz-Steuer, geringere Wartungskosten, Strom ist günstiger als Sprit. E-Autos sind mega effizient und wirtschaftlich. Und wie ist es mit Reichweite und Ladeinfrastruktur? Rund 425 Kilometer schaffen E-Autos durchschnittlich mit einer Ladung. Weil die meisten Autos im Schnitt nur 35 Kilometer am Tag gefahren werden, sind E-Autos sehr alltagstauglich. Wer dann Strom tanken will, kann rund 157.000 öffentliche Ladepunkte ansteuern. Und es wird rasant ausgebaut, vor allem das Schnellladen an Autobahnen wird verbessert.
0: Alles in allem eine gute Bilanz also. Und dieses Wissen über E-Mobilität überträgt sich laut einer neuen Studie auch in die Realität und wird immer mehr umgesetzt.
2: Der Strom kommt aus der Bordsteinkante. Hier in Leipzig tanken E-Autos in einem Pilotprojekt der Stadtwerke auch auf diese Art und Weise. Die Ladebordsteine sind platzsparend und ein Test, ob und wie die neue Technik angenommen wird. Auch eine Studie vom TÜV zeigt, dass alternative Antriebsformen auf dem Vormarsch sind.
3: Wir haben die Menschen gefragt, was würden sie sich bei einem Neuwagenkauf für einen Antrieb besorgen. Und da haben wir erstmalig die Mehrheit, die entweder ein reines Elektrofahrzeug, ein Hybrid oder ein wasserstoffbetriebenes Fahrzeug sich anschaffen würden. Das ist neu. Nur noch 35% würden den klassischen Verbrenner kaufen wollen.
2: Unabhängig von der Antriebsart besitzt zudem eine deutliche Mehrheit, 88% der Haushalte, mindestens ein Auto, das selbst genutzt wird. Nur 12% haben keins. Es gehört zu den am häufigsten genutzten Verkehrsmitteln. 83% der Befragten gaben an, mindestens einmal pro Woche oder gar täglich das Auto zu nutzen. 63% sind mindestens einmal zu Fuß unterwegs, 20% mit öffentlichen Verkehrsmitteln und ebenfalls 20% mit dem Rad.
3: Die Deutschen lieben ihr Auto und sie benutzen es auch viel. Selbst in Großstädten mit über 500.000 Einwohnern, wo wir über einen guten ÖPNV verfügen, nutzen 66% der Menschen weiterhin das Auto. Aber sie nutzen eben auch zu 20% den ÖPNV.
2: In Borna, einer 20.000 Einwohnerstadt südlich von Leipzig, haben wir die Menschen gefragt, was in ihren Augen passieren muss, damit sie auf ihr Auto verzichten.
4: Gänzlich aufs Auto verzichten? Oh, da bin ich überfordert. Also hier im ländlichen Raum brauchst du ein Auto, da kannst du machen, was du willst. Mit der Elektromobilität, das müsste aus meiner Sicht 10 Jahre weiterentwickelt sein.
5: Wenn die Verkehrsanbindung schöner wäre, auch für nach Leipzig oder so, weil wenn ich alleine schon bis zum Bahnhof ewig laufen muss, dann nehme ich doch lieber das Auto. Bin ich schon in der ganzen Zeit eigentlich schon in Leipzig.
6: Ja, man braucht schon ein Auto, ja. Ich habe dann schon jemanden, wo ich dann mal mitfahre. Aber was man so hier in der Stadt erledigen kann, kann ich alles mit dem Fahrrad machen.
2: Ein Trend, besonders in ländlichen Gebieten oder in Kleinstädten, E-Fahrräder. Mittlerweile eine eigene Mobilitätsform, die häufig genutzt wird, so die Studienmacher vom TÜV.
0: Ja, alles schön und gut mit der E-Mobilität, aber E-Autos sind immer noch teuer und vor allem brauchen sie zuverlässig Ladesäulen. Gerade da, wo Menschen aufs Auto angewiesen sind, auf dem Land. Dabei ist nicht allein das Problem, wie viele Ladesäulen es gibt, sondern auch welche. Die alten, langsameren oder die schnellen neuen.
7: Zwischen Hamburg und Bremen, mitten im ländlichen Niedersachsen, liegt der kleine Ort Thamstedt. Mittendrin das Autohaus Wahnke. Bereits in dritter Generation führt die Familie von Wolf Wahnke den Betrieb. Der technologische Umbruch im Autosektor hin zur Elektromobilität macht sich auch hier immer mehr an den Verkaufszahlen bemerkbar.
8: Es ist die Nachfrage im Zuge der Spritpreiserhöhung, die Nachfrage deutlich mehr geworden. Wir haben etwa 3/4 der Anfragen sind aktuell nach E-Autos, nach gebrauchten E-Autos. Und wir haben im April den Zeitpunkt erreicht, dass wir das erste Mal mehr elektrische Autos verkauft haben als Verbrenner.
7: Nicht nur die Reichweiten von Elektroautos sind in den vergangenen Jahren massiv gestiegen, sondern auch die Ladeleistung.
8: Wir sind angefangen mit 50 kW maximaler Ladeleistung und wir sind jetzt im Bereich 150, 180 kW schon unterwegs. Das heißt, das hat sich auch etwa verdoppelt und verdreifacht. Das heißt, damit wird den Kunden natürlich sehr viel Unsicherheit genommen, weil im Falle eines Falles können sie schnell laden.
7: Der Trend zur Elektromobilität spiegelt sich auch in den bundesweiten Zulassungszahlen wider. Im Juli 2026 waren nur noch 30,7% aller neu zugelassenen Pkw Verbrenner. 29,3% dagegen reine Elektroautos. Rechnet man Plug-in-Hybridfahrzeuge hinzu, lag der Anteil der Neuwagen mit Elektroantrieb sogar bei 40,7%. Viele Jahre galten fehlende Ladesäulen als Hemmschuh. Die Politik will dem mit ehrgeizigen Ausbauzielen begegnen. Bis 2030 sollten bundesweit 1 Million öffentlich zugänglicher Ladepunkte gebaut werden. Beispiel Hamburg. Bis 2030 plant die Hansestadt 10.000 Ladepunkte im öffentlichen Raum.
9: Wir erhoffen uns davon, dass die Menschen noch sicherer eine Entscheidung für ein E-Auto treffen können. Wenn sie sich überlegen, sich eins anzuschaffen, können sie sich künftig darauf verlassen, dass die entsprechende Ladeinfrastruktur auch stadtweit zur Verfügung gestellt wird. Und davon erhoffen wir uns natürlich einen Beitrag für mehr saubere Luft in der Stadt und für die Nutzung von sauberen Energien.
7: Doch sind diese starren Ausbauziele tatsächlich sinnvoll? Oder orientiert sich die Politik an einer Zielgröße, die mit dem tatsächlichen Ladebedarf nur wenig zu tun hat? Die Geschäftsführer der Serentic GmbH haben einen sehr genauen Einblick in den Ladesäulenmarkt. Ihr Unternehmen bündelt Daten von Ladesäulenbetreibern und stellt sie Autoherstellern und Navigations-Apps zur Verfügung. So können E-Autofahrer sehen, wo Ladesäulen stehen, ob sie verfügbar sind und was das Laden kostet.
10: Das Argument, es gibt nicht genügend Ladeinfrastruktur und das hemmt den Absatz von Elektroautos, ist falsch. Das muss man ganz klar sagen, die Ladeinfrastruktur ist da und die funktioniert auch gut, sodass, glaube ich, jeder zum Elektroauto greifen kann heute. Wir haben in unserer Datenbank rund 220.000 Ladepunkte in Deutschland registriert, davon ungefähr 58.000 auch Schnellladeinfrastruktur, was im internationalen Vergleich gerade bei der Schnellladeinfrastruktur tatsächlich führend ist in Europa.
7: Sogenannte Schnelllader übertragen Gleichstrom mit hoher Leistung und können so den Akku innerhalb kurzer Zeit mit größeren Energiemengen laden. Und das, wie auf der Fachmesse Power to Drive Europe in München gezeigt wurde, in immer kürzerer Zeit. Im Gegensatz dazu laden AC-Ladesäulen Elektroautos langsam. Sie eignen sich daher vor allem für längere Standzeiten in der heimischen Garage oder am Arbeitsplatz. Die Schnelllader spielen eine immer wichtigere Rolle. Seit Ende 2024 werden mehr Ladevorgänge über Schnelllader abgewickelt als über die langsamen AC-Lader. Viele öffentliche AC-Ladesäulen dürften inzwischen überflüssig sein.
10: Der technologische Wandel, sowohl auf der Fahrzeug- wie auf der Infrastrukturseite, ist ja enorm. Das heißt, dieses starre Verhältnis von 1 zu 10 seinerzeit, also 1 Million Ladepunkte für 10 Millionen Fahrzeuge, ist sicherlich überholt. Insbesondere aufgrund der Tatsache, dass wir ja heute über Analysemöglichkeiten verfügen und viel stärker uns fokussieren sollten, wo ist denn wirklich Nachfrage. Denn mit der Gießkanne Ladeinfrastruktur aufzubauen, macht keinen Sinn. Das ist für die Betreiber nicht gut, weil die nachher Ladepunkte im Land stehen haben, die nicht genutzt werden. Und für den Kunden natürlich auch nicht, weil der Kunde will ja Ladeinfrastruktur haben, da wo er sie wirklich braucht.
7: An der Universität Duisburg-Essen hat eine Studie unter Leitung von Jutta Geldermann am Beispiel der Stadt Essen mit Hilfe von Bewegungsprofilen und mathematischen Modellen berechnet, wie viele Ladepunkte in Großstädten benötigt werden.
11: Ich warne vor dem Gießkannenprinzip, dass man an jeder beliebigen Stelle Ladesäulen errichtet. Es ist wichtig, dass die dort platziert werden, wo sich die Menschen auch aufhalten, wo sie sich gerne aufhalten oder wo es in den Tagesablauf passt. Und zwar auch so passt, dass man dann lädt, wenn der kostengünstige Strom aus Erneuerbaren zur Verfügung steht.
10: Wir sehen halt eine klare Tendenz eben auch im Retail-Bereich, also sprich an Supermärkten, Baumärkten sind hochattraktive Ladestandorte. Einige der Supermarktketten sind mittlerweile unter den Top 10 in Europa der Ladeinfrastrukturbetreiber, was natürlich eine wahnsinns spannende Tendenz ist, die wir da sehen.
7: Befeuert wird die Entwicklung hin zu Schnellladern auch dadurch, dass der Preisabstand zwischen langsamen AC-Laden und Schnellladen gerade in jüngster Zeit immer weiter schrumpft. Die Zukunft der Mobilität ist elektrisch, ist Wolf Warnke überzeugt. Doch um auch in naher Zukunft noch mehr Menschen dafür zu begeistern, gäbe es eine entscheidende Stellschraube.
12: Es ist nicht die Zahl der Ladesäulen, aus meiner Sicht ganz klar, wenn, dann sind das die Tarife. Die Ladetarife müssen verständlich, transparent sein und der Ladestrom muss einen attraktiven Preis haben, um praktisch das Vertrauen der Kunden zu gewinnen und in die neue Technologie auch erfolgreich zu gehen.
7: Der Erfolg der Elektromobilität wird sich nicht an der Zahl der Ladepunkte messen lassen, sondern daran, ob Laden im Alltag funktioniert. Schnell, zuverlässig und genau dann, wenn es gebraucht wird.
0: Also es tut sich doch schon eine ganze Menge. Wir wollen uns das noch mal ganz konkret anschauen am Beispiel der Stadt Wiesbaden. Denn die ist aktuell rasant unterwegs beim Ausbau der Ladesäulen, liegt in realen Zahlen vorm Land Hessen und vorm Bund. Mit dafür verantwortlich ist Katja Imhof, Leiterin der Stabsstelle Nachhaltige Mobilität in Wiesbaden und jetzt hier im Studio. Hallo Frau Imhof.
13: Hallo.
0: Wir haben im Film gerade gesehen, dieses Gießkannenprinzip sollte man vermeiden, wenn man Ladesäulen ausbauen will in der Stadt. Wie hat das Wiesbaden geschafft?
13: Genau, also kurz gesagt, indem man einen Plan hat. Wir haben ein Elektromobilitätskonzept entwickelt, was sich mit der ganz spezifischen Situation in Wiesbaden beschäftigt. Wir gehen ganz tief rein in die Ortsbezirke, in Planungsräume und haben ganz viel statistische Daten ausgewertet zu Eigentumsverhältnissen. Also bin ich in einem Gebiet mit ein- oder zwei Familienhäusern oder im Geschosswohnungsbau? Wie ist die Kaufkraft? Wie ist das Wahlverhalten? Wie ist der Pkw-Bestand in der Stadt? Und wie viele E-Autos gibt es in bestimmten Bezirken? Und dann wollen wir eben gezielt nur da aufbauen, wo auch der Bedarf da ist.
0: Und Sie haben damit auch schon 2023 angefangen. Wird man denn da noch mal in die Nachschärfung gehen? Ich kann mir vorstellen, da verändert sich ja auch einiges.
13: Auf alle Fälle. Also das sind natürlich immer nur Annahmen und Prognosen, mit denen wir arbeiten. Und deshalb müssen wir die immer wieder nachschärfen, weil die eben auch einem sehr klaren gesellschaftlichen und weltpolitischen Wandel unterliegen. Gibt es Förderprogramme, kaufen die Menschen natürlich mehr E-Autos, wird das Benzin an der Tankstelle teurer, eben auch fallen Förderprogramme wieder raus, wird man wieder zaghafter. Aber wir haben dennoch als Stadt uns einen Plan für die nächsten 10 Jahre gegeben. Da haben wir wichtige Meilensteine erreicht, sodass wir jetzt die Basisversorgung schon sicherstellen können in allen Quartieren. Und jetzt kommt wirklich nur noch der Aufbau da, wo notwendig. Das haben wir auch evaluiert und wir denken sogar, wir müssen weniger aufbauen im öffentlichen Bereich.
0: Jetzt haben wir im Beitrag auch schon gesehen, es gibt einen Unterschied zwischen Schnellladesäulen und etwas langsameren normale Ladesäulen. Wie kalkuliert man da, welche wo gebraucht werden?
13: Also das überlassen wir wirklich unserem Betreiber, weil der sich da auskennt und die Kompetenz hat. Aber kurz gesagt, in den Innenstadtquartieren ist es immer noch eher AC, weil man das schneller und einfacher aufbauen kann und die Leute ja dort dann auch über Nacht laden und stehen bleiben können.
0: AC, also normale Ladesäulen?
13: Genau. Und bei DC Laden, also beim Schnellladen, ist man eher so am Rand der Quartiere, in Parkhäusern, an Ladehubs, im Einzelhandel, also all das, was man eben so kennt, weil man da einfach mehr Platz benötigt, weil das Netz ertüchtigt werden muss. Das reicht einfach nicht aus in den Innenstadtquartieren und dafür braucht man einfach Platz.
0: Das ist einfach nicht überall möglich. Genau. Ich habe schon eingangs gesagt, Wiesbaden liegt vorn beim Ladesäulenausbau in absoluten Zahlen vom Land Hessen und vom Bund. Was ist das Erfolgsmodell, kurz zusammengefasst?
13: Wir würden sagen, die Konzession, die wir ausgeschrieben haben, das heißt, wir als Stadt stellen die Flächen zur Verfügung, ein privater Betreiber baut auf Das war sehr wichtig. Wir haben klare Ausbauziele, wir haben einen klaren Ausbauzeitraum, wir haben gute Ad-hoc-Preise. Alle Menschen, auch aus anderen Städten, können gut in das städtische Netz, können mit ihrer Karte dort tanken und laden. Und wir als Stadt haben uns auch selbst an die Nase gegriffen und haben gesagt, bei uns muss das mit dem Genehmigen schneller werden. Und deshalb haben wir bei mir im Bereich ein Team angesiedelt, was eben den gesamten städtischen Genehmigungsprozess monitort, sodass der Betreiber bei uns seinen Ausbauwunsch abgibt. Wir kümmern uns um die Genehmigung und er kann schnell aufbauen.
0: Ja, Bürokratie abbauen. Ja, das sagt Katja Imhof, Leiterin der Stabstelle für nachhaltige Mobilität in Wiesbaden. Schön, dass Sie da waren.
13: Danke.
0: Hier und damit sind wir auch schon am Ende unserer Sendung. Für diesmal schön, dass Sie auch dabei waren und zugeschaut haben. Machen Sie es gut.

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2: Herzlich willkommen im Nachtcafé. Schön, dass Sie da sind. Dankeschön. Vielen Dank. Wir alle machen ja im Leben Fehler. Und viele sind verzeihlich, manche aber auch gravierend. Und in diesen Fällen können uns Schuld und Scham ein Leben lang begleiten. Wie können wir mit dem leben, was wir getan haben? Und auch mit dem, was andere, aber auch wir selbst über uns denken? Von Schuld und Scham, das ist heute unser Thema im Nachtcafé, und ich bin sehr gespannt auf diese Gäste. Rüdiger Lange, der renommierte Münchner Herzchirurg, spricht offen über Fehler in seiner langen Laufbahn als Arzt und über Schuldgefühle, die ihn nicht loslassen. Anja Kaufmann, die weiß, wie es sich anfühlt, auf einen Liebesbetrüger hineingefallen zu sein, aber auch selbst betrogen zu haben. Bianca Ertel, die sich die Mitschuld gab, dass ihr Sohn in die Drogensucht geriet, bis sie einen radikalen Entschluss gefasst hat. Anja und Dennis Püschel, es sollte der schönste Tag ihres Lebens werden, doch ausgerechnet an ihrem Hochzeitstag tat ihr Vater bzw. Schwiegervater etwas unfassbar Grausames, womit er sie für immer in Schuld und Scham stürzen wollte. Außerdem im Nachtcafé Dr. Christian Virus, der als Arzt und Psychotherapeut weiß, wie Schuld und Scham unseren Alltag beeinflussen und wie wir es schaffen können, diese Gefühle hinter uns zu lassen. Und wir begrüßen Leon Mukenge, der als junger Mann eine Frau anfuhr und tödlich verletzte. Ein kurzer Moment von großer Tragik, der sein Leben verändert hat. Herzlich willkommen an Sie und herzlich willkommen an die gesamte Runde. Herr Mukenge, ich glaube, das ist etwas, wovor sich alle Autofahrer fürchten. Ne? Dieser eine Moment, wir erfassen jemanden, der im Straßenverkehr dabei tödlich ums Leben kommt. Sie waren damals gut 20, das ist auch schon gut 20 Jahre her. Wenn Sie sich erinnern, das hat Ihr Leben ja geprägt, aber wenn wir uns erstmal erinnern an diesen März 2005, wie waren Sie in dieser Zeit drauf, in der Zeit vor dem Unfall? Wie würden Sie sich selbst beschreiben, so in Ihrer Persönlichkeit, in Ihrer Grundstimmung im Leben?
3: Ja, ich würde mich so sehr als jugendlich, fresh, Sturm- und Drangzeit, gerade meine Ausbildung angefangen. Wir waren da unterwegs zu CeBIT, auf der CeBIT in Hannover. Damals also gab es die noch.
2: Der damaligen Computermesse.
3: Genau, Computermesse. Ja. Gibt es ja heute, glaube ich, so nicht mehr. Und es war eine super aufregende Zeit.
2: Also Aufbruchsstimmung höre ich so raus, in jeder Hinsicht. Ja. Anfang 20. Wie haben Sie dann den 17. März in Erinnerung? Sie haben die Messe angesprochen. Wie ist der Tag verlaufen zunächst?
3: Ja, also ich weiß noch, dass wir auf der Messe waren und der Chef gesagt hat, lass uns mal früher nach Hause fahren. Also nicht am Wochenende, sondern an dem Donnerstag. Das war der 17. März. Und dann habe ich gesagt, ja, hatte eigentlich schon auch Spaß hier auf der Messe. Ne? So. Waren auch immer lustige Abende. Und dann sind wir halt trotzdem nach Hause gefahren. Und das so war jetzt erstmal so diese Stimmung.
2: Genau. Ja, und dann zu Hause, wie ging der Tag dann weiter?
3: Genau, zu Hause hatten wir noch so ein Zimmer zu renovieren, also mein Zimmer zu renovieren. Ich habe da bei meinen Eltern gelebt und das war, also ich weiß, ich hatte schon so ein bisschen noch die Fahrt in den Knochen und auch die Tage. Ne? Also ich konnte mich schon noch so ein bisschen...
2: Das hat geschlaucht?
3: So genau, es hat auf jeden Fall geschlaucht. Man, 15, 16 Stunden steht man da, also hat man insgesamt an Tag den man so erlebt mit der Messe und den Abend. Und trotzdem war ich voller Tatendrang und Zimmer renovieren, lass uns das machen.
2: Ja. So. Und das heißt, Sie haben Sie kurz überlegt, ob Sie noch mal losfahren wollen?
3: Ja, genau. Ja, also ich hatte, nicht nur ich habe das kurz überlegt, ich weiß noch, auch meine Mutter hat das noch. Also als wir dann entschieden haben, loszufahren, um Malersachen zu holen, um mein Zimmer noch zu renovieren. Aber meine Mutter gesagt, aber denk dran, war vorsichtig, hast ja noch irgendwie auch Messe in den Knochen. Ne? So.
2: Jetzt haben Sie sich auf den Weg gemacht. Waren Sie alleine unterwegs?
3: Ja, ich war mit einem Freund unterwegs.
2: Mhm. Und haben Sie die Fahrt dann noch in Erinnerung?
3: Ja, so wie das damals war, haben wir uns erstmal mit Musik versorgt. Ne? So, CDs.
2: Aufbruchstimmung.
3: Aufbruchstimmung, ne? Der Kollege, der hörte gerne Techno, also haben wir uns erstmal Techno-Musik reingelegt und sind im Prinzip dann losgefahren.
2: Und dann ist was passiert.
3: Genau, und dann hatte er nach CDs gesucht und in dem Moment ging die ältere Dame in einer Kurve über die Straße und ich habe sie halt einfach da erfasst. So. Aber ich wusste in dem Moment, also in dem Moment des Erfassens nicht, ob das jetzt ein Kind war, ob das ein Tier oder das hatte ich einfach nicht in dem Moment. Und das war auch in der Sekunde, das weiß ich noch sehr gut, das war mein schlimmster Gedanke, war, aber hoffentlich ist es kein Kind. So, also das hat schon in dem Moment in mir, weil das wusste ich ja da noch nicht. So, und
2: dann, Querstrich ein Mensch.
3: Genau, Querstrich ein Mensch, genau.
2: Ja. So. Und dann, also sind Sie gleich raus oder angehalten? Wie waren dann die Sekunden danach?
3: Genau, also ich habe quasi schon, also gut war, dass an der Stelle, wo ich die Dame überfahren habe, stand damals häufig die Polizei zur Verkehrskontrolle. Das heißt, ich bin vorschussmäßig gefahren. Was in der Zeit nicht immer so war, aber da war das so. Und das war auch im Endeffekt zumindest mein moralisches Glück, sage ich mal, dass ich da vorschussmäßig gefahren bin. Und dann bin ich im Prinzip aber, habe ich sofort auf die Bremse getreten, habe angehalten, bin vor einem Bus zum Stehen gekommen mit ganz vielen Leuten drin, die das auch gesehen haben. Also die haben nicht den Unfall gesehen, aber die sind halt da in dem Moment auch angefahren. Und ich habe halt gebremst und dann bin ich ausgestiegen und habe, während ich zur Dame hingelaufen bin, mein Handy schon gezogen und den Notruf angerufen.
2: Wie lange kommen Ihnen so diese Sekunden in der Rückschau vor?
3: Stunden.
2: Stunden?
3: Ja. Also in dem Moment, wo ich ausgestiegen bin, war es halt einfach wie so eine Stille. Also also für mich war in dem Moment eigentlich nichts anderes präsent. Ich habe auch da auch keine Gedanken mehr in diesem Sinn gehabt, sondern nur noch irgendwie, okay, irgendwas ist jetzt passiert und ich muss den Notruf anrufen. Und der hat mich auch eigentlich erst darauf gebracht, okay, ich soll mal da hingehen. Also so, weil ich bin halt schon da irgendwie hingelaufen, aber wollte auch jetzt nicht so, dass so alles so war. Ich habe gesagt, nee, ich habe einen Unfall gebaut. Und die haben dann gesagt, okay, was ist passiert? Und dann habe ich gesagt, ja, ich habe jemanden angefahren. Und dann habe ich gesehen, dass da jemand liegt. Dann habe ich gesagt, und da liegt jetzt auch jemand. Und dann habe ich gesagt, ja, gehen Sie mal bitte dahin. Und dann haben die gefragt, ob atmet die Person noch oder lebt sie noch. Und dann habe ich gesagt, das weiß ich nicht, aber es ist überall Blut. So, das weiß ich halt noch sehr genau.
2: Also wirklich eine Situation, die wir uns alle gar nicht vorstellen wollen, geschweige denn erleben wollen. Sie stehen da also, Sie sehen die ältere Dame dort, Sie sehen das Blut, Sie hatten schon angerufen. Wie ging es dann weiter, nur soweit Sie drüber reden wollen? Also kam dann schnell Hilfe oder?
3: Ja, auch das hat für mich total lang gedauert. Aber der Unfall, da ist quasi daneben eine freiwillige Feuerwehr. Und die hatten gerade, Dienstbesprechung oder sowas. Und die kamen, sag ich mal, relativ zügig. Also da war sofort jemand da. Es waren sehr, sehr viele Menschen sofort da. Also neben dem Bus, und der da sowieso dann angehalten hat, kamen dann noch Leute von der freiwilligen Feuerwehr, die dann erstmal erste Hilfe geleistet haben.
2: Also Sie haben das mitgekriegt, dass Sie versucht haben, das Leben...
3: Genau, die wieder reanimieren und genau. Ja.
2: Und haben Sie dann auch mitbekommen, ob sie zurückkommt oder wie es dann...
3: Ja, also ich, nachdem die dann versucht haben, die wiederzubeleben, haben mich dann auch die Leute von der Freiwilligen Feuerwehr gesagt, guck dir das jetzt nicht mit an.
2: Ja.
3: Da habe ich so ein bisschen da weggeführt. Und aber an so eine Stelle, wo ich halt immer noch gut das alles beobachten konnte. Und das weiß ich auch heute noch sehr gut. Das ist dieses Wiederbeleben halt, dieser Herzrhythmus. den höre ich auch heute noch manchmal, dass kurz vorm Wiederbeleben, dann tickt es kurz und dann hört es wieder auf. Und daran kann ich mich auch noch gut erinnern, weil da habe ich gedacht, ja, Herr, macht es sie wieder atmet. Ne? Das war mein einziger Gedanke. Ne? Das war so.
2: Haben Sie denn schon vor Ort erfahren,

0: dass sie verstorben ist?
1: Es gibt also nicht so. Also ich hatte schon das Gefühl, als ich gesehen habe, da war irgendwie. Also sie haben sie halt versucht. Da kam irgendwann der Notarzt. Der hat dann auch weiter reanimiert, nachdem die Feuerwehrleute dann fertig waren, haben die halt einfach weitergemacht. Dass das aber, die haben sie dann mitgenommen. Aber da war halt kein Herzton mehr.
0: Nee. Was, ich stelle mir jetzt so vor, Sie sind da, Sie sind irgendwo unter diesen Menschen schon ein bisschen zur Seite gebracht, aber trotzdem so, dass Sie das alles noch beobachten können. Mhm. Kamen denn dann irgendwann auch Menschen, die Ihnen nahestanden? Also der Freund war ja noch da, aber kamen auch andere aus der Familie oder so, um Ihnen dabei zu stehen?
1: Zufällig war das an dem Wochenende so, dass meine Familie da war, um auch zu helfen beim Renovieren. Ne? Mhm. Und die kamen dann auch zur Unfallstelle und haben sich dann schützend um mich gestellt. Weil man muss sich vorstellen, da war die Polizei war noch nicht sofort da, sondern erst war der Notarzt da. Und dann waren halt immer wieder Leute, die zu mir gekommen sind und gefragt, bist du gefahren? Da war ich dem quasi ausgeliefert. Und da hing ich quasi an der Hauswand hockend und habe da gleichzeitig das eine beobachtet und immer gehofft, dass sie doch irgendwie wieder lebt. Und auf der anderen Seite schwand die Hoffnung mit jeder Sekunde, die da einfach mit der Wiederbelebung nicht funktionierte.
0: Es kam dann auch ein Seelsorger zu Ihnen?
1: Genau.
0: Was hat der gesagt?
1: Ja, der hat das so jetzt rückblickend das Grausamste gesagt, glaube ich, was man so sagen kann. Und ich glaub heute, dass er das nicht so meinte, aber er sagte halt sowas wie, ich soll mir keine Sorgen machen, der Herr kümmert sich auch um seine schwarzen Schafe.
2: Oh,
1: und ja, genau so. Und das war auch für mich so, da habe ich schon gedacht, also wenn ich jetzt nicht meine Familie um mich herum hätte, hätte ich auch gedacht, ich würde mich dann umbringen. Also weil es einfach zu schwer für mich zu tragen war in dem Moment.
0: Was sagen Sie zu dem Satz und auch zu dieser Situation, die wir dann durchmachen, wenn wir in dieser Extremsituation sind?
3: Ja, es ist ja in doppelter Weise rassistisch und überhaupt nicht einfühlsam. Und was Menschen brauchen, ist ja eine traumatische Situation. Auch wenn sie derjenige sind, der es verursacht hat, sind sie genauso traumatisiert. Das merkt man auch bei dem, wie sie schildern. Auch, dass sie immer noch Flashbacks haben, dass sie das Gerät hören zum Beispiel. Das sind ja so Dinge, die damit zu tun haben. Was es braucht, ist Schutz, Sicherheit und raus aus der Situation. Und das ist ja nicht wirklich passiert. Das hat ihre Familie dann geleistet, super, dass es so war. Aber ich würde auch klar sagen, das ist im Grunde genommen ein Fehlverhalten des Notfallseelsorgers gewesen.
0: Oft hören wir ja auch, dass nach solchen Ereignissen, nach solchen traumatischen Ereignissen irgendwann auch Fragen kommen. So diese Was-wäre-wenn-Fragen, ob die was bringen, das ist wieder eine ganz andere Frage. Aber ist es bei Ihnen auch da gewesen, dass Sie sich gefragt haben, Mensch, Hätte ich das?
1: Ja, mhm. Ja, also damit habe ich mich sehr lange auseinandergesetzt. Also heute würde ich mir diese Fragen jetzt nicht mehr so lange so stellen. Aber auf jeden Fall, ja, warum habe ich mich ins Auto gesetzt? Warum habe ich mich nicht ausgeruht? Warum bin ich überhaupt zu Cebit gefahren und habe mich dann müde ins Auto? Mhm. Warum habe ich nicht auf meine Mutter gehört? Und diese Fragen habe ich mir schon gestellt.
0: Ich meine, Sie haben das ja schon angedeutet. Die Polizei hat ja dann auch den Unfallhergang rekonstruiert. Was haben die denn festgestellt?
1: Also letztendlich haben die festgestellt, dass ich keine rechtliche Schuld in dem Sinne habe, weil ich bin vorschussmäßig gefahren. Die Dame ist auch nicht über den Zebrastreifen gegangen, sondern dahinter. Und das wurde schon mal festgestellt, genau.
0: Jetzt ist es so, Sie waren auch vor einem knappen Jahr mit Kollegen der Zeit noch mal an diesem Unfallort. Wir sehen gleich auch die Fotos. Sie sagen, rechtlich konnte keine Schuld festgestellt werden. Aber konnten Sie durch das, was die Polizei ermittelt hat, von der Schuld befreit werden?
1: Gar nicht.
0: Das gar nicht?
1: Überhaupt nicht. Also den Führerschein habe ich dann nach 2 Wochen auch wieder gekriegt, auch mit der Begründung, also das Verfahren wird eingestellt, weil keine Aussicht auf Erfolg von der Staatsanwaltschaft aus. Und, aber das hat einfach gar nichts verändert. Also das nicht an meinem Gefühl zu dem Empfinden von der Schwere und von der Schuld.
0: Wäre Ihnen ein Urteil lieber gewesen in gewisser
1: Weise? Ja, auf jeden Fall.
0: Ja?
1: Ja.
0: Auch wenn es eine Verurteilung?
1: Auch wenn es eine Verurteilung gewesen wäre.
0: Was sagen Sie dazu, Herr Firus? Wie ist das zu erklären, dass selbst eine Verurteilung besser gewesen wäre, als das so offen stehen zu lassen in gewisser Weise?
3: Da gibt es ja dann eine äußere Instanz, die sozusagen urteilt und die ist weggefallen und Sie waren sozusagen Ihrer eigenen Instanz, Ihrem eigenen inneren Gerichtshof ausgesetzt. Und das ist, glaube ich, unglaublich schwierig, vor allem, wenn man mit 20 Jahren

0: genommen, auch wenn ich das in mir drin gerne gemacht hätte. Ne, auch das sind Dinge, die bedauere ich, dass das halt dann so nicht ging. Und die waren halt häufig, war ich mit meinen Gedanken bei der Familie. Und das hat mich auch nach einer Weile dann dazu geführt, dass ich gedacht habe, ich wende mich mal an einen Verein, der sich um die Opfer kümmert. Also das war so mein Aufschlag, dass ich da was zurückgeben wollte. So, und das war Teil dieser ganzen Gedanken, dass ich das irgendwie für mich wieder ausgleichen wollte.
1: Finde ich gut, dass Sie so hier einen Weg gehen. Und erstmal danke dafür, dass Sie uns darüber so berichten. Nun ist das eine, dass Sie was tun für andere. Das gibt Ihnen wahrscheinlich auch was zurück. Die Frage ist ja auch, wie sind Sie mit dieser Situation klargekommen? Also haben Sie psychologisch in irgendeiner Form eine professionelle Betreuung bekommen damals?
0: Also am Anfang leider nicht. Oder sagen wir mal teils, teils. Also jetzt muss man sagen, meine Mutter ist selber Psychotherapeutin nach dem Heilpraktikergesetz. Und da habe ich schon viel Hilfe so bekommen. Und die hatte dann auch eine Freundin. Also es war mehr so ein Netzwerk. Und parallel habe ich aber angefangen, einen Therapieplatz zu suchen. Und das hat damals ich glaube, es waren so 7, 8 Monate ungefähr, ich dann halt im Prinzip mich so ein bisschen durchgeschlagen habe mit so Probesitzungen und unterschiedliche Therapeuten kennengelernt habe. Und das war nicht so eine schöne Zeit für mich. So.
1: Wenn wir einen anderen Teil Ihres Lebens anschauen, Sie sind gar nicht so viel nach diesem Unfall Vater geworden, auch mit Anfang 20. War das dann etwas, was Ihnen erstmal auch wieder Sinn gegeben hat, was Ihnen eine ganz neue Richtung aufgezeigt hat?
0: Ja. Ich glaube, wenn ich meine Söhne damals nicht bekommen hätte, ich wüsste nicht, ob ich dann jetzt hier sitzen würde. Also weil das hat mir alles damals einfach nicht so einen Sinn ergeben halt einfach. Ne? So. Und deshalb bin ich da auch unheimlich dankbar für, dass ich mich dann doch immer wieder auch zu solchen Entscheidungen durchgerungen habe, das halt trotzdem immer weiterzumachen. Aber das war schon so, ja.
1: Wenn Sie diese Zeit ansprechen, merkt man, dass es aber ein Kampf war,
0: ja, absolut,
1: das Weitermachen. Also wie sehr sind auch Schuldgefühle und Scham in Ihnen geblieben?
0: Also ich muss sagen, also heute ist es schon ein großer Teil transformiert. Ne? Also es ist klar, wenn ich die Geschichte erzähle und mich so daran erinnere, dass ich dann da auch immer noch merke, ne, das wird doch immer in meinem Leben irgendwie dazugehören. Das glaube ich, das geht auch nie ganz weg. Aber es ist nicht mehr so diese Schwere. So, die spüre ich nicht. Ich spüre halt, okay, es ist einfach für mich klar, wenn ich mich ins Auto setze, dass ich das immer in Kauf nehme. Also das ist mir schon total bewusst, auch heute noch.
1: Wenn Sie diese Schwere ansprechen, gab es denn dann auch Leute im Umfeld, die so gesagt haben, ach Mensch, du hast doch jetzt die Kinder, jetzt guck doch mal nach vorne, jetzt muss doch mal Schluss sein mit dieser Traurigkeit. Also gab es solche scheinbar wohlgemeinten Ratschläge, dass das jetzt doch mal abzuhaken sei?
0: Ja? Die gab es. Also die gab es am Anfang, die gab es aber auch zum Ende. Am Anfang war das wirklich schwierig. Das hat mich dann immer wieder tiefer in die Schuld reingetrieben, wenn ich am Anfang gehört habe, aber wo ist dein Problem? Du hast ja gar keine Schuld. Also was stellst du dich denn so an? Ne? Also so nach dem Motto, das war schwierig, weil dann habe ich in mir immer angefangen, das zu verteidigen. So, das hat mich aber wirklich immer dazu geführt, mich noch mehr damit auseinanderzusetzen.
1: Ja. Halt. Wüssten Sie, Frau Ertel, wenn das jetzt in der Familie jemandem passiert oder im Freundeskreis, was Sie sagen würden, was Sie raten würden? Ja. Oder wären Sie da auch erstmal ratlos?
2: Nee, ich wäre nicht ratlos. Ich würde also immerhin tendieren, immer weniger zu sprechen, eher handeln. Mal einfach nur im Arm zu nehmen und zu sagen, ich verstehe dich. Gar nicht viele Worte, weil ich glaube, wir können alle nicht nachempfinden, was derjenige gerade mitgemacht hat. Und da ist manchmal, finde ich, viel wichtiger, gar nicht so viel zu sagen, sondern einfach, ich bin für dich da, wenn du mich brauchst, wenn du reden möchtest. Ich bin einfach für dich da. Und vielleicht einfach nur mal im Arm nehmen und verstehen.
3: Herr Firus? Ja, es ist total richtig und wichtig, glaube ich. Und es ist so typisch, was Sie erlebt haben. Weil es letztlich, glaube ich, die massive Unsicherheit der anderen ist, damit umzugehen, was zum Leben gehört. Ja, also sowas kann jedem passieren. Deswegen finde ich es übrigens extrem mutig und so wichtig, dass Sie das hier kundtun. Weil es sitzen draußen Millionen andere, denen ähnliche Dinge passiert sind und die niemals darüber reden. Und das macht es viel, viel schlimmer.
1: Gab es denn irgendwann einen Punkt, wie lange hat sie diese Schwierigkeit?

0: Ihre belastet, was würden Sie sagen?
1: 15 Jahre.
0: 15 Jahre.
1: Also es ist erst die letzten 5 Jahre ist es relativ entspannt für mich.
0: Was war denn der Punkt, an dem Sie gesagt haben, da verändert sich jetzt irgendwas nach diesen 15 Jahren?
1: Das fing schon tatsächlich mit einem beruflichen Coaching an. Mhm. Das war wieder so jemand, der gesagt hat, aber dann irgendwie auf professioneller Art und Weise, Leon, wir reden jetzt schon 5 Jahre miteinander. Ich glaube, du hast wirklich genug gelitten. Ist jetzt irgendwie, oder meinst du nicht selber, dass jetzt irgendwie gut ist? Wir haben das so häufig schon durchgekaut und er sagte, er würde das jetzt nicht mehr mit mir machen wollen.
0: Okay.
1: Und das war aber so ein Schlüsselmoment von ein paar Momenten, die das dann wieder wirklich so andersherum ins Rollen gebracht haben.
0: Es freut uns sehr, dass Sie diese Begleitung bekommen haben, dieses Seminar gemacht haben, Ihre Söhne haben Dinge, die Ihnen Kraft und Freude im Leben auch wirklich geben und immer wieder spenden. Und es freut uns, dass es Ihnen seit 5 Jahren jetzt endlich wieder besser geht. Vielen Dank für die Offenheit. Vielen Dank, Herr McKenzie. Wir reden über Schuld und Scham. Wie hängt beides eigentlich zusammen? Schuld und Scham?
2: Es sind Geschwisterpaare, würde ich sagen. Mhm. Schuld allerdings ist etwas, was mehr noch von außen kommt, während Scham ein sehr zentral inneres Gefühl ist, was den eigenen Selbstwert betrifft. Und deswegen ist das noch mal heftiger und markanter als Schuld.
0: Es gibt ja Dinge im Leben, die hält man kaum für möglich. Auch Ihnen beiden ist so etwas passiert. An Ihrem Hochzeitstag hat Ihr Vater, Herr Püschel, Suizid begangen. Und dafür vor allem Sie, Frau Püschel, verantwortlich gemacht. Das war vor gut 3 Jahren. Wenn Sie auf Ihre Hochzeitstage seitdem schauen, wie gehen Sie mit diesen Tagen überhaupt um?
3: Ganz ehrlich, das war auch nur so eine Sache, wir wissen es bis heute nicht.
0: Ja.
3: Also wir wissen es wirklich nicht. Wir gucken uns dann immer an. Bis jetzt war es immer ein Wochentag, das war ganz gut, wir waren auf Arbeit. Und dann gucken wir uns an und denken so, alles Gute. Also dieses Jahr habe ich das erste Mal einen Strauß Blumen bekommen. Das fand ich auch gut. Mhm. Aber wir haben für uns noch keine Lösung gefunden.
0: Herr Püschel, sind Sie froh, wenn es dann eher vorbei ist und der Tag wieder hinter Ihnen liegt? Oder wie nehmen Sie das wahr?
4: Nein, es ist natürlich schwierig, etwas zu feiern, was von so etwas halt überdeckt wird. Weil der Tag selber war natürlich wunderschön, bis zu dem Moment, wo es passiert ist, wo wir das halt gewusst haben. Aber das so für sich dann halt in den Vordergrund zu stellen, ist natürlich extrem schwierig. Mhm. Ja.
0: Schauen wir mal gemeinsam zurück. Sie haben Ihren Vater bzw. Ihren dann irgendwann Schwiegervater eingeladen, mit Ihnen gemeinsam in Sachsen-Anhalt auf seinem Vierseithof zu leben, gemeinsam mit weiteren Mitbewohnerinnen und Mitbewohnern. Wer kam dann auf die Idee, Ihren Vater beziehungsweise den
3: Zug? Das war ich.
0: Das waren Sie. Was war der innere Antrieb, das zu machen, wenn Sie
3: sich... Ja, wir haben halt gesehen, dass er relativ alleine war und viele Probleme in der Familie herrschen. Und dann habe ich zu ihm gesagt, komm, er war dann schon über 70. Wir haben gesagt, lass uns doch mit. Platz haben wir ja. Also ne, das Platzproblem gab es jetzt nicht. Mhm. Wir haben ihm eine kleine Wohnung gebaut und haben dann gedacht, dann kann er wenigstens sein Lebensabend hier verbringen und es würde jemand mitbekommen, wenn es ihm nicht gut geht.
0: Er hat ja offenbar zugesagt. Wie haben Sie ihn dann erlebt, als er eingezogen ist?
4: Ja, also er war am Anfang tatsächlich skeptisch. Wir haben aber ihm zu verstehen gegeben, dass wir direkt mit ihm das planen. Also dass auf jeden Fall eine Wohnung für ihn dann, dass wir ihm auch halt auch eine Wohnung bauen, wo er auch alleine wohnen kann und für sich sein kann. Aber er hat sich dann da relativ schnell auch drauf gefreut.
3: Genau.
4: Also das war wirklich so, er hatte halt so wieder die Vorstellung, dass er halt wieder was zu tun hat. Ne? Dass wieder Leute um sich rum hat und so.
0: Aufgabe vielleicht.
3: Ja. Aufgabe, genau. Wir haben ihm auch gesagt, er wollte Beete anbauen und Mais und dann habe ich gesagt, mach.
0: Also. Und als er dann dort war, wie waren dann die ersten Tage? War dann diese Euphorie, dieses Gefühl, ich freue mich, ist das da auch spürbar gewesen bei Ihnen?
4: Ja, das kippte sehr schnell. Ne? Also,
3: ja, du hast es eher gesehen.
4: Kannte ihn ja schon was länger als du. Das kippte halt relativ schnell, weil mein Vater war...

0: der Patriarch in der Familie. Es war halt völlig klar, dass was er sagt, wird auch so gemacht. So bin ich auch erzogen worden. Es war relativ schnell klar, dass er ein Problem damit hat, sich in unsere Gemeinschaft halt einzufügen als ein gleichwertiges Mitglied.
1: Also gab es dann auch richtige Streitigkeiten, ja,
2: Ja, also Konflikte gab es dann viele, weil wenn wir nicht gemacht haben, dass er sich gewünscht hat, dann, wir sind natürlich auch berufstätig, er war im Ruhestand, wir hatten auch nicht die Zeit, jetzt jeden Tag die Projekte umzusetzen, die er gerne gehabt hätte.
1: Ich meine, jetzt sagen Sie ja, er ist Ihr Vater, Sie kannten ihn nun schon Ihr Leben lang. Standen Sie dann so ein bisschen zwischen den Stühlen oder
0: ja,
1: wie haben Sie das?
0: Auf jeden Fall. Ja? Also ich habe ja erst nach den ganzen Ereignissen tatsächlich mein bisheriges Leben erstmal richtig verstanden. Ja? Also das mein Vater war sehr manipulativ, sehr, sehr ich-bezogen. Und ich habe ihn natürlich immer auch irgendwo verteidigen wollen. Auf der anderen Seite steht dann aber meine Frau. Und es gibt halt so ein paar Dinge im Leben, die ich überhaupt nicht akzeptiere. Und das ist, wenn sie halt zum Beispiel angegangen wird, in welcher Form auch immer. Er war auch sehr schnell immer auch deutlich unter der Gürtellinie. Also jetzt, wir reden jetzt hier nicht von normalen Diskussionen, dass man halt, der eine ist der einen Meinung, der andere ist der anderen Meinung, sondern da wurde halt recht deutlich, dass er das so durchsetzen wollte, wie er sich das vorgestellt hat.
1: Also es gab da Konflikte,
0: ja.
1: Das spürt man ganz deutlich, nur muss man sagen, die gibt's in vielen Familien. Soweit, glaube ich, können das viele Menschen nachvollziehen, dass man vielleicht sich annähert, das klappt dann nicht, da gibt es Konfliktlinien. Jetzt war es so, dass Sie Ihren heutigen Mann mit der Hochzeit überraschen wollten.
2: Genau.
1: Hatten Sie denn schon häufiger drüber geredet? Weil sonst, normalerweise kommt ja irgendwie der Antrag vorweg und so.
2: Also das war, ich bin dafür bekannt, dass ich, deswegen sitzen wir auch hier, manchmal Ideen habe und denke, ach komm, machen wir jetzt einfach mal. Mhm. Und Dezember 2022 bin ich zu meiner besten Freundin und habe gesagt, was schenken wir dem? Ich habe eine Idee, was ich Dennis zum 50. schenken würde. Und dann sagt sie, was denn? Ich sage, unsere Hochzeit. Und sie nur so, ja. Nee, wirklich. Ich sage, können wir das nicht machen?
1: Ja.
2: Und dann haben wir das gemacht. Dann haben ich und Anne das im Geheimen geplant. Er hat wirklich nichts mitbekommen. Wir haben das sensationell gut gemacht. Das große Problem war natürlich die Unterschrift. Wir sind ja in Deutschland, wir müssen ja erstmal alles unterschreiben.
1: Ja.
2: Und dann haben wir einfach auf sein Vertrauen gezählt. Wir haben es abgeklebt und haben gesagt, vertrau uns einfach, es ist was Schönes.
0: Ist für deinen Geburtstag.
2: Schreib doch mal.
1: Ah, okay.
2: Und sehr gute Freunde haben im gleichen Jahr geheiratet. Und dann habe ich meine Freundin angerufen und gesagt, es trifft sich, dass du heiratest, dann kann ich ihn gleich einkleiden.
1: Also erstmal eine originelle Idee, muss man sagen, da so vorzugehen. Nochmal zurück, hatten Sie seinen Vater denn eingeweiht?
2: Ja.
1: Oder war er?
2: Ja. Also ich bin dann im Dezember fiel die Entscheidung und im März bin ich dann zu ihm hin und habe ihm das dann gesagt, dass ich Dennis die Hochzeit schenken möchte zu seinem 50. und habe ihm alles auch so erzählt. Und das ist, glaube ich, das, was für mich so der schwerste Moment ist, weil er hat mich in den Arm genommen und hat gesagt, er freut sich total. Und ich habe gedacht, jetzt habe ich es irgendwie geschafft, dass er mich mag. So.
1: Ja.
2: Und habe gedacht, so, vielleicht hilft das jetzt. Und ich habe ihn auch immer mit eingebunden. Ich habe ihm dann erzählt, dass wir dann heimlich zum Brautkleid shoppen gegangen sind. Und dass wir halt irgendwie alle, auch unsere Gäste, also wir haben ja dann den 50. gefeiert. Und ich habe das auch nicht den Gästen erzählt, weil die Gefahr war natürlich groß, dass mal einer schreibt so, ja, was wünsche ich euch zur Hochzeit?
1: Ja.
2: Und er dann denkt, wie jetzt?
1: Ja.
2: Und da habe ich ihn mitgenommen und er war wirklich euphorisch. Jetzt im Nachhinein weiß ich natürlich, er hat ja alles aufgeschrieben, dass er dann für sich beschlossen hat, dass er da geht.
1: Bleiben wir erst noch mal bei Ihnen beiden. Wie haben Sie es dann geschafft, dass er dann auch noch mitgekommen ist, ohne was zu ahnen an dem Tag?
2: Ich habe einen Zettel in seinem Zimmer. Also wir schlafen getrennt,
1: das
2: können wir sehr empfehlen. Und, und ich habe ihm einen Zettel in sein Zimmer gelegt, da stand drauf.
0: Zieh die Sachen an, die hier liegen.
2: Stimmt, mach dir die Haare, geh duschen und Peter holt dich ab.
0: Ja.
2: So.
1: Und hatten Sie da schon irgendwie eine Ahnung?
0: Nee. Also ich habe mich nur darüber gewundert, dass ich was mit unserem Kumpel was unternehme und mich dafür so schick anziehen muss. Aber es war ja für meinen Geburtstag. Ich meine, wir haben ja am 25. geheiratet, am 27. hab ich Geburtstag. Also für mich war das dann so, ja, okay, alles klar. Und ich meine, gut, heute würde ich nie wieder irgendwas blind unterschreiben.
2: So schlimm war es nicht.
0: Nee, war ja schön, war ja toll. aber geahnt habe ich tatsächlich nichts.
1: Sie haben ja auch gesagt, der Tag war erstmal schön, hatten Sie gerade schon im Nebensatz gesagt. Wie haben Sie das dann empfunden, diesen Moment, das Ja-Wort und all das? War das so, wie Sie es sich gewünscht haben?
2: Ja, es war schon spannend, weil ich stand ja hinterm Rathaus, damit er mich nicht sieht.
1: Ja.
2: Und dann haben sie ihn dann in Empfang genommen und haben ihm dann gesagt, und die Standesbeamtin, die hat dann auch gesagt, formal muss ich Sie jetzt noch mal fragen, ob Sie wirklich einverstanden sind, weil eigentlich ist es nicht erlaubt, weil eigentlich muss er immer ja und alle sind einverstanden und so. Und das war dann auch gut. Und dann hatte ich mir noch überlegt, ich komme mit dem Lied rein von Tim Bensko, sag einfach ja. Mhm. Weißt du, das, und das fand ich, da habe ich mich gefeiert für die Idee.
1: Geil. Wir werden hier nochmal dezent gefeiert, ja.
2: Ja.
1: Und dann haben Sie das erlebt. Und ich stelle mir vor, es war dann wahrscheinlich auch noch der weitere Tag geplant auf dem Hof mit Gästen. Es sollte ja auch einer der schönsten Tage Ihres Lebens werden. Wie, in welcher Situation haben Sie dann erfahren, was mit Ihrem Vater bzw. Ihrem Schwiegervater
2: war? Ja, wir sind dann noch Fotos machen gegangen und unsere Freunde haben den Hof ein bisschen dekoriert.
1: Mhm.
2: Und dann haben wir da Kaffee und Kuchen gemacht, weil ja klar, am nächsten Tag ist eine große Feier, also machen wir heute nicht mehr viel. Wir dekorieren vielleicht noch ein bisschen. Und dann haben wir Kaffee und Kuchen getrunken und dann kam eine Freundin von uns und sagte, dein Schwiegervater liegt hinten auf der Wiese auf dem Stuhl. Und das war nicht so ungewöhnlich. Und dann haben wir noch gedacht, naja, vielleicht sonntags, es war ja auch August. Er war zwar eingeladen, aber er ist nicht gekommen. Und auch die Freiheit hatte er. Und wir haben uns, ehrlicherweise muss ich sagen, wir haben uns nichts dabei gedacht. Und nach einer halben Stunde, ich kann die Zeit nicht mehr, dieser Tag ist so im Nebel. Nach einer gewissen Zeit kam sie nochmal und sagte, Anja, ich glaube, dem geht's nicht gut. Und ich glaube, da wusste ich. Ich weiß auch nicht, warum, aber da wusste ich, jetzt passiert hier was Schlimmes. Ich bin sehr dankbar, ich hatte mein Brautkleid nicht mehr an, sonst hätte ich das, glaube ich, nie wieder geschafft. Und du bist ja dann mit Anne hin. Ich habe mir es nicht angeguckt. Also ich habe gesagt, ich wusste, dieses Bild kriege ich nie wieder aus dem Kopf, das gucke ich mir nicht an.
0: Ja, das stimmt.
1: Ich meine, Sie haben schon gesagt, der Tag ist im Nebel. Vielleicht soll auch manches im Nebel bleiben. Wir wollen auch jetzt nicht Bilder hochholen, die Sie nicht hochholen wollen. Aber welche Erinnerungen haben Sie noch, die Sie uns erzählen können? Dann, was war dann los auf dem Hof?
0: Also natürlich die Auffindesituation. Er hat den Unterarm halt aufgeschnitten. Also er hat halt einfach mit offenem Mund und Sonnenbrille auf der Wiese in seinem Stuhl gesessen. So. Und es war aber für mich sofort, ich habe das halt gesehen, es war auch nicht mein erster Toter, den ich gesehen habe. Für mich war halt wirklich klar, dass er tot ist. Ging dann so halt der behördliche Rattenschwanz los. Also man ruft die Polizei, man ruft die Feuerwehr, die dann natürlich erstmal mit einem RTW kam. Dann muss dann vom Notarzt der Tod festgestellt werden. Dann kam noch die Spurensicherung, weil es ja ein gewaltsamer Tod auf jeden Fall gewesen ist. Wir hatten an dem Tag auch noch 1075 Jahrfeier im Dorf.
1: Also das ganze Dorf wusste sofort, was...
2: Also es kam ein riesengroßer Bulli, der schwarze Bulli mit einer weißen Aufschrift Spurensicherung. Und ich stand am Tor und dachte und guckte nur in die Gesichter von den Dorfbewohnern und dachte, ja, das muss ich erzählen.
1: Mhm.
2: Und also was ich ganz erstaunlich fand, ist, er hatte das ja minutiös geplant. Das wissen wir aber erst im Nachhinein.
1: Wie haben Sie das denn rausgefunden? Auch, dass er Ihnen vor allem die Verantwortung dafür...
2: Er hat es aufgeschrieben.
1: Er, also,
2: er hat uns ein Manifest, ich nenne es immer Manifest, das waren 300 Seiten.
1: 300 Seiten.
2: Und dann hat er halt minutiös aufgeschrieben, ab Januar stand da alles drin, Anja verlässt den Hof, Dennis kommt, Dennis und Anja streiten. Also wir wohnen ja nebeneinander, deswegen haben wir natürlich auch mal gehört, wenn wir gestritten haben. Und ich habe alles geplant und er war halt Mediziner. Und deswegen hat er genau aufgeschrieben, ich setze jetzt die und die Tabletten ab, von denen nehme ich jetzt mehr, ich trinke jetzt noch mehr Alkohol, ich esse jetzt ungesund, weil er halt genau wusste, wie sein Körper funktioniert. Und damit er wirklich sicher gehen kann, dass es nicht schief geht. Und der Kriminalpolizist, der ist dann in die Wohnung, wir sind nicht in die Wohnung, weil wir das dachten, das macht lieber die Polizei. Und der ist dann in die Wohnung und dann lag da eine schwarze, so eine Aufklappmappe aus Leder, wo dann alles drin war, alle Kündigungen von Versicherungen, seine EC-Karte, seine Krankenkassenkarte, sein Personalausweis. Also das war im Nachhinein, das war sehr nett, weil ich musste nichts mehr suchen. Der Polizist konnte einfach das nehmen, was er brauchte. Und der kam dann raus, guckte mich an und sagte, so ein Schauspiel habe ich noch nie erlebt. Weil es hat wirklich, der Kühlschrank war leer, es war alles aufgeräumt, es war alles ordentlich, sauber.
1: Aber wenn er eindeutig auch festgehalten hat und aufgeschrieben hat, dass er Sie quasi dafür verantwortlich macht. Ich meine, gibt es etwas Härteres, dass man den Tod eines Menschen quasi zugeschrieben bekommt? Die Verantwortung?
3: Ja, es ist ein maximal aggressiver Akt. Ja, das wird ja auch deutlich. Also es gibt, man kann sich eigentlich fast nichts Aggressiveres vorstellen. Also auf so eine indirekte Weise über Bande sozusagen zu spielen, das zu dokumentieren und eine Person dafür anzuschuldigen, das ist hinterhältig und höchst aggressiv. Es passt zu dem, was Sie sagen, manipulativ, weil es auch nicht mehr gerade zu rücken ist. Ne? Es ist endgültig und es ist furchtbar.
1: Mhm. Konnten Sie trauern um Ihren Vater?
0: Nein, bis heute nicht. Also ich bin tatsächlich in der Wut gefangen, wie man sowas machen kann. Und er hat ja wirklich von uns den roten Teppich ausgerollt bekommen. Ne? Und ich frage mich halt immer, hätten wir es lassen sollen? Warum hat er nicht, wenn ihn das alles so fürchterlich gestört hat, warum hat er nicht von Anfang an gesagt, nein, ich möchte das nicht? Er hätte ja auch einfach nur in unsere Nähe ziehen können. Ja, und dann hätten wir ihn auch gut integrieren können. Aber diese Undankbarkeit. Ne? Wir haben uns wirklich krummgelegt dafür, dass er halt auch bei uns, dass er bei uns wohnen kann. Vom Finanziellen will ich auch gar nicht sprechen jetzt in dem Zusammenhang, aber das ist halt wirklich. Ich bin tatsächlich in der Wut gefangen und er hat mir das halt auch genommen durch seine Tat, dass ich um ihn trauern kann.
2: Hm. Es war halt schlimm.
1: Es war schlimm, ja.
3: Und das ist ja ein total berechtigtes Gefühl. Also Wut zu haben, schützt ja sie auch auf eine gewisse Art und Weise. Und es ist bestens bekannt, dass ein Suizid in der Regel 4 bis 6 Leute aus dem nächsten Umfeld massiv trifft und oft ein Leben lang begleitet. Also es ist ein höchst aggressiver Akt, natürlich aus einer Not heraus oft. Also da gibt es ja auch eine Not. Wenn jemand sich überhaupt nicht mitteilen kann und offensichtlich so massiv narzisstisch gekränkt ist, warum auch immer, zeigt ja, dass darunter, also das Thema Selbstwert, ein massives Thema ist, was er aber nicht anders angehen kann.
1: Sie sagen, das kann ein Leben lang begleiten. Nun hofft man natürlich, dass Sie irgendwann auch wieder zu unbeschwerten Zeiten finden. Was können denn Schritte sein, dass man irgendwann sagt, ja, das ist schwer und das ist mein Vater und er hat mir das angetan und das war ein aggressiver Akt und all das, was Sie beschrieben haben, was Sie an der Trauer hindert. Aber wie kann ich denn es schaffen, in dem Fall Sie, nach vorne zu gehen und irgendwann auch andere Zeiten zu erleben, die etwas leichter sind? Was können also da Schritte sein?
3: Ganz, ganz wichtig, das, was ich gerade schon sagte, also Wut oder Ärger, Aggression ist was ja im Grunde genommen schon eine Grenze setzt. Also wenn ich jetzt zum Beispiel in Schuld- und Schamgefühlen versinken würde, was ja häufig passiert, also auch darüber nicht zu reden, dass mein Vater sowas gemacht hat, wäre zum Beispiel sowas ist Verschweigen, konserviert leiden. Und zu sagen, stopp, das ist seins, ich bin saumäßig wütend, dass er das getan hat, setzt schon eine Grenze, die der erste und ganz entscheidende Schritt ist, einen eigenen Weg zu gehen.
1: Was hat das mit Ihnen als Paar gemacht? Sind Sie so eng beieinander? Natürlich mit getrennten Schlafzimmern, wir haben das verstanden. Das war ja eine Empfehlung.
2: Gar nicht.
1: Genau. Aber sind Sie so innig beieinander wie vorher? Was hat das mit Ihnen als Paar?
2: Ja, also ich glaube, ich kann das natürlich jetzt nur für mich sprechen.
1: Wir fragen ihn dann gleich auch.
2: Ja, also die 2 Wochen nach dem Suizid sind ganz schwer zu beschreiben, weil sie waren auf der einen Seite wirklich furchtbar, weil man in so einer Glocke gelebt hat und immer da saß und dachte, ist denn das jetzt wirklich passiert? So dieses Gefühl, was du auch hattest, dass man dachte, morgens, warte mal, war das jetzt wirklich? Also ist das wirklich passiert? Aber wir als Gemeinschaft und vor allen Dingen auch wir als Paar, wir haben uns dann die erste Woche jeden Tag draußen auf dem Hof getroffen und jeder hatte Raum für seine Gefühle. Mhm. Also wir haben ihn einfach Holz hacken lassen. Wir hatten viel Holz zu der Zeit. ich war eher so die in dieser Fassungslosigkeit war und ich bin auch immer wieder, ich brauchte das auch für mich so, ich bin immer wieder in die Wohnung gegangen und musste mir dieses Ding durchlesen. Mhm. weil das für mein Charakter ist so ein ganz anderer. Deswegen war das für mich total schwer nachzuvollziehen. Aber ich glaube, für uns als Paar, also klar, wenn Sie einen Rat haben, wie man mit unserem Hochzeitstag umgeht, wäre ich Ihnen dankbar, aber wir sind einfach
3: stärker. Ja, hätte ich tatsächlich. Also ich habe gerade schon darüber nachgedacht. Also erstmal würde ich überlegen, was ich mit dem Manifest mache, ob ich das zum Beispiel beerdige. Und zum Zweiten würde ich Ihnen sehr raten, Ihren Hochzeitstag aber jetzt erst richtig zu feiern.

0: Um deutlich zu machen, also das lasse ich dir nicht. Dass du uns diesen
1: Tag hätte auch noch eine Anregung. Nee, es gibt ja viele Menschen, vielleicht können Sie was sagen, ob sich das eignen kann, die freie Trauungen noch mal zelebrieren, auch Jahre nach ihrer eigenen Hochzeit. Die treffen sich, geben sich noch mal ein Eheversprechen, laden Menschen ein. Vielleicht kann es ja helfen, sich noch mal in so einem Kreis zusammenzufinden, damit dieser Tag irgendwann auch mit angenehmen Gefühlen und Erinnerungen im Jahr verbunden ist.
2: Ja, komm auch mal.
1: Ja, nur ein Gedanke. Ja. Wenn Sie das so überlegen, nach all dem, was Sie jetzt erfahren, was ist Ihnen denn heute im Leben wichtig? Wie würden Sie das beschreiben als Paar, aber auch einfach?
2: Ich glaube, einfach unsere Wahlfamilie, oder?
3: Ja. Ja.
2: Also wir haben so viel Glück, wir sind so gesegnet, wir wohnen wunderschön. Wir haben uns da mit schwerster Arbeit, wir haben 4 Jahre gebaut, aber es hat sich sehr gelohnt. Wir lieben unseren Hof. Wir haben die weltbestesten Menschen auf unserem Hof. Unsere beste Freundin ist einfach unser fehlendes Teil. Also wir lieben sie sehr. Unsere beiden Mädchen, sie hat ein Mädchen, wir haben ein kleines Mädchen. Und ich glaube, man lernt halt diese Dankbarkeit. So, ja, das Leben ist so, manchmal erlebt man Scheiße. Manche Menschen mehr, manche Menschen weniger, aber uns geht's gut.
1: Herr Püschel?
3: Ja, man guckt, glaube ich, deutlich intensiver auf sein eigenes Leben, was einen ja, stört, beziehungsweise was einem gut tut. Und ich glaube, also ich persönlich würde sagen, dass ich bin auf jeden Fall feinfühliger geworden gegenüber Menschen, denen es nicht so gut geht. Das war mir früher häufig egal, beziehungsweise ich habe es halt einfach nicht mitbekommen. Und also ich glaube, ich schaue mittlerweile genauer hin. Ja, das.
1: Und es ist sehr schön zu spüren, Sie hier so miteinander und beieinander zu erleben, weil ich glaube, auch das tut Ihnen gut, ist so der Eindruck. Alles Gute Ihnen weiterhin.
2: Danke.
1: Ihnen beiden und der Wahlfamilie. Wir kommen zu einer ganz anderen Ebene von Schuld und Scham, Frau Kaufmann. Vor rund 3 Jahren haben Sie einen Mann online kennengelernt, haben sich auch verliebt irgendwann und dann herausgefunden, er war ein Betrüger, der es auf ihr Geld abgesehen hat. Fühlen Sie auch, wie gesagt, wir reden über unterschiedliche Ebenen von Scham oder so, aber fühlen Sie auch so etwas wie Scham oder haben Sie es gefühlt, dass es passiert ist?
4: Ja.
1: Ja.
4: Also es hat mich lange Zeit sehr intensiv begleitet, das Schamgefühl.
1: Ja. Als das Ganze losging mit diesem Internet, also mit diesem Online-Kontakt, in welcher Lebenssituation waren Sie da? Wir gehen das ja hier überall immer mal so durch. Wo stand man denn eigentlich im Leben? Wie war das bei Ihnen?
4: Ja, es war eigentlich der Zeitpunkt, wo sich vieles irgendwie neu sortiert hatte. Und ich auch eine neue Perspektive gefunden hatte. Was möchte ich beruflich machen? Wie geht's weiter? Aber natürlich auch eine Zeit, wo ich so aus ganz vertrauten Abläufen einfach rausgefallen war.
1: Da waren Freiräume.
4: Also da ist ein Rahmen weggefallen, der auf der anderen Seite einen Freiraum geschaffen hat, der aber auch
1: eine Lücke,
4: ja,
1: kann man so eine Lücke sagen. Hinterlassen hat. Und, und diese Lücke wurde dann ja vielleicht auch gefüllt durch diese Beziehung, die dann da entstanden ist. Was hat derjenige denn, wie hat er sich vorgestellt oder was wussten Sie über ihn?
4: Also der Kontakt kam über Instagram zustande, weil ich auch Künstlerin bin und dort meine Kunstwerke in meinem Account zeige. Und ich hatte eines Tages einen wertschätzenden Kommentar unter einem Post. Und da bedanke ich mich immer.
1: Ja, ist auch nett.
4: Und in der Folge kamen dann direkte Nachrichten an mich. Und ja, dann war es am Anfang so ein Austauschen. Wo lebst du? Was machst du? Es kamen relativ schnell Fragen nach meinem Familienstand. Ja, und es blieb dann irgendwie so bei diesem Schreiben über Instagram.
1: Und wer hat dann zum ersten Mal vielleicht auch sowas angedeutet, dass da auch mehr Gefühle drin sind? Als
4: ja, das war er. Bei mir war immer, also ich hatte ja auch transparent geschrieben, dass ich

0: verheiratet bin. Mhm. Ich hatte immer wieder auch Sätze geschrieben wie, du, was willst du eigentlich? Mhm. Was suchst du denn? Mhm. Weil ich bin verheiratet und es wurde dann immer wieder so abgewiegelt. Ach, ich bin beruflich viel unterwegs. Ich habe einfach gerne Freundschaften in anderen Ländern. Wenn ich dann mal in Deutschland bin, dann kenne ich da schon jemand. Mhm. Also es wurde dann immer irgendwie wieder so abgewiegelt oder so. Bis dann schon, sage ich mal, die Nachrichten und die Versuche, das eben dann auch in eine intimere Richtung zu lenken, deutlicher wurden.
1: Und haben Sie dann auch bei sich so, ich meine, das war, ist ja jetzt keine Frage von Tagen, sondern von Wochen, wahrscheinlich auch von Monaten, irgendwann sowas wie ein Verliebtheitsgefühl dann einfach auch empfunden?
0: Ja, das habe ich bei mir empfunden. Dadurch, also das ist ja bekannt auch bei diesem Liebesbetrug, dass die Betrüger das ganz bewusst machen, sich diesen wirklich langen Zeitraum zu lassen, um diese Ebene aufzubauen. Ja, und bei mir war irgendwann eine Verliebtheit da. Ich fand es spannend.
1: Hat Ihr Mann irgendwas davon mitgekriegt, dass Sie da schreiben und sich so austauschen?
0: Also am Anfang hatte ich ihm wirklich noch erzählt über diese neue Internetbekanntschaft. Das war es irgendwie für mich. Er gab aus, in Amerika zu leben, in Oregon. Das war irgendwie so eine Gegend, wo auch ich irgendwie dachte, ach, cool, würde ich gerne mal hinfliegen. Mein Mann war in der Ecke schon, deswegen habe ich dann auch irgendwie so ihm das erzählt. Und irgendwann habe ich es dann eben nicht mehr erzählt.
1: Ja, und hatten Sie ein schlechtes Gewissen dabei? Ja, oder? Ja, hatten Sie. Aber war das irgendwie diese Verliebtheit, wie Sie sagten, Aufbruchsstimmung? War das auch eine Form von Leichtigkeit oder wie auch immer von Spannung im Leben, die Sie in dem Moment aber auch nicht, von der Sie nicht lassen wollten? Kann man das so sagen?
0: Ja, also ich habe ja schon geschildert, wir kamen beide, also mein Mann und ich, einfach aus schweren Jahren, die wir gemeinsam super als Team bewältigt haben, aber wo, glaube ich, bei uns in der Beziehung schon die Leichtigkeit auf jeden Fall ein bisschen verloren gegangen ist. Und das habe ich dort auf jeden Fall sehr, sehr stark empfunden. Und war schwierig, das wieder loszulassen. Beziehungsweise es war auch es war auch so ein Gewöhnungseffekt einfach da. Mhm. Also es kam morgens schon die Nachricht, man hat sich den Tag über geschrieben, abends kam dann noch die gute Nacht-Nachricht und ich habe ja gesagt, ich hatte diesen beruflichen Umbruch. Mhm. Es ist da vor allem, was Kontakt angeht, einfach diese Lücke entstanden.
1: Es kam dann irgendwann auch das Thema Geld ins Spiel. Ja. Und Sie haben auch registriert, da verändert sich sein Ton. Ja. Er wird auch fordernder. Es gibt dann eine Menge Wege, wie man an dieses Geld rankommen will. In welcher Situation haben Sie denn dann auch herausgefunden, dass es sich um einen Betrüger handelt?
0: Also es kam nach knapp 3 Monaten das Thema Geld. Eingebettet war es in ein angebliches Geldgeschenk für mich. Mhm. Das ich aber über Zahlungen natürlich hätte aktivieren müssen. Ich war zu der Zeit noch wegen meiner Erkrankung in therapeutischer Behandlung. Und ich habe das da meiner Therapeutin erzählt. Und die hat sofort geschalten.
1: Und hat gesagt?
0: Und hat ganz klar gesagt, weil ich fing dann irgendwie an, ich weiß nicht, ich habe jemanden kennengelernt und ist der narzisstisch oder irgendwas stimmt mit dem nicht und so. Und sie sagte ganz klar, Betrug.
1: Und Sie haben das auch gleich so aufgenommen und verstanden?
0: Ich hatte noch gar nichts verstanden.
1: Ja, aber haben Sie es angenommen oder haben Sie es angezweifelt in dem Moment?
0: Ich habe es annehmen können in dem Moment, weil, glaube ich, durch die Art und Weise, wie sich der Kontakt mit diesem Geldthema verändert hatte, meine innere Stimme, dass hier irgendwas nicht stimmt, lauter geworden ist.
1: Die hatte sich schon gemeldet.
0: Die hatte sich gemeldet, ja.
1: Mit welchem Gefühl? Ich meine, Sie haben gesagt, das war ja ein Verliebtheitsgefühl über Monate hinweg. Mit welchem Gefühl sind Sie dann nach Hause gefahren in dem Moment?
0: Es klang ja hier schon öfters an, dass man, wenn, also es war ein Schock.
1: Ein Schock.
0: Ich konnte, also sie sagte dann auch sofort Kontakt blockieren. Ich konnte das nicht. Ich habe ihr das Handy rübergegeben. Unser Kontakt war auf Englisch. Sie hat diese paar englischen Sätze dann formuliert und die Nachricht abgeschickt, weil ich konnte es nicht. Und ich weiß auch nicht, wie ich heimgekommen bin. Mhm. Ich bin irgendwie heimgefahren und...
1: Wie schwer ist es gewesen, von diesem Verliebtheitsgefühl loszulassen?
0: Das war sehr schwer. Mhm. Es gab auch nach diesem ersten Blockieren noch weitere Kontakte zu dem Betrüger. Mhm. Für mich war es wie in ein Loch zu fallen. Mhm. Also ich habe mich auch zu Hause umgeguckt. Ich hatte alles mit ihm geteilt. Also ob ich jetzt im Garten arbeite oder ob ich an meinem nächsten Kunstwerk male. Also ich hatte alles geteilt und ich saß zu Hause und habe das angeschaut und dachte irgendwie, wo bin ich hier? Also in was für einem Film bin ich eigentlich hier gelandet? So.
1: Normalerweise, es wird wieder von außen Menschen geben, die sagen, na, das war doch ein Betrüger, da muss doch dieses Verliebtheitsgefühl gleich weg sein. So funktionieren wir aber offenbar nicht, oder?
2: So funktionieren wir nicht, genau. Das ist das, was Sie erleben, was auch Millionen andere Menschen erleben. Wahrscheinlich sind Sie, weil Sie irgendwie eine relativ stabile Situation bis dahin hatten, die auch im Umbruch war und deswegen konnte da jemand so rein, aber sind Sie noch irgendwie ganz gut rausgekommen? Es ist bekannt, dass ganz viele junge Frauen deswegen in die Zwangsprostitution gehen, weil sie immer noch glauben, also diese sogenannte Loverboy-Methode, die ja ähnlich funktioniert, weil sie immer noch nah am Täter sind. Man weiß aus der therapeutischen Arbeit, dass es unglaublich schwer ist, diese Bindung zu lösen, weil die so mächtig ist. Und das ist das, was Sie ja auch gerade sagen. Also da wird Bindung aufgebaut und Bindung ist das stärkste Grundbedürfnis, was wir haben.
1: Jetzt gibt es natürlich noch eine zweite mächtige Bindung, die zu Ihrem Mann.
0: Ja.
1: Wie haben Sie da überlegt, spreche ich mit ihm? Wie spreche ich mit ihm? Also was ging Ihnen da durch den Kopf?
0: Ja, also mir war klar in dem Moment, wo ich an diesem Tag von meiner Therapeutin weggefahren bin, es war ein Dienstag, ich weiß das alles noch, dass ich an diesem Abend mit meinem Mann spreche. Mhm. Und ich hatte einfach wahnsinnig Angst davor und natürlich wirklich auch große Schuldgefühle. Mhm. Und ich wusste einfach, wenn ich ihm das jetzt erzähle, dass ich ihm unglaublich wehtun werde.
1: Und wie ist das Gespräch dann gelaufen?
0: Naja, also er war einfach geschockt. Mhm. Mein Mann ist ein sehr praktischer Mensch. Er hat sich an dem Abend erstmal auf die Themen, sich die Themen auch irgendwo, glaube ich, als Sicherheitsanker genommen, die da waren, wie, was hat er alles für Daten? Hat er Zugang zur Kreditkarte? Was hast du dem alles gegeben? Was müssen wir sperren? Ich hatte ihm auch angeboten, ich schlafe in einem anderen Zimmer oder ich gehe auch zu Freunden. Wir standen kurz vom Urlaub. Ich hatte gesagt, wenn du alleine in den Urlaub gehen willst, sag du, was du jetzt brauchst, was sich für dich richtig anfühlt. Und am Abend danach konnten wir dann... Ich sage jetzt mal mehr über diese Ebene sprechen. Wie konnte es eigentlich dazu kommen? Mhm. Was ist da genau gelaufen? Wir sind dann gemeinsam unseren Urlaub angetreten. Das war insofern sehr, sehr gut, weil wir einfach von zu Hause weg waren und wir da einfach auch viel, viel Zeit für die Gespräche hatten. Und wir haben aber auch später noch ein paar Therapietermine besucht zusammen.
1: Und haben Sie einander noch? Oder?
0: Ja.
1: Ja? Schön zu hören. Sie sagen ja auch, Scham ist ein wichtiges Gefühl, Herr Virus. Warum ist das eigentlich so?
2: Weil Scham Beziehung reguliert auch. Also wenn wir uns vorstellen, wie das eigentlich evolutionär sozusagen einzuordnen ist, dann hat Scham uns im wahrsten Sinne des Wortes die Haut gerettet. Wenn wir in der Gemeinschaft damals nicht hätten bleiben können, weil wir zum Beispiel irgendwas gemacht haben, meinetwegen die Vorratskammer plündern, damals in der Höhle, und die anderen gesagt haben, hey, das geht nicht mehr. Wenn wir nicht Scham als ein sichtbares Gefühl, nämlich über das Erröten, gehabt hätten, was die Reue anzeigt, wären wir ausgestoßen worden.
1: Also Scham und Reue sind auch Geschwister?
2: Sind Geschwister und zeigen dem anderen, da tut dir was leid und das können wir eventuell annehmen oder wir können über eine Wiedergutmachung reden. Mhm. Und das verhandelt Beziehung neu. Und deswegen ist Scham ein ganz wichtiges Gefühl in dieser Richtung. Und es schützt natürlich auch was bei mir. Also wenn Scham auftaucht, dann ist auch meine Grenze sozusagen deutlich. Und die kann ich dann auch nochmal neu verhandeln.
1: Als Sie nachher mehr über Love Scamming erfahren haben, haben Sie dann auch mitbekommen, wie vielen Menschen sowas schon passiert ist?
0: Ja, ich weiß, dass es sehr, sehr häufig vorkommt. Und ich weiß auch, dass sich die Betroffenen unglaublich schämen und dass viele schweigen und dass es bis in den Suizid geht.
1: Und warum sagen Sie Scham hin oder her, ich will darüber reden, auch hier im Nachtcafé, auch in der Öffentlichkeit?
0: Ich habe nichts anderes getan, als Vertrauen zu schenken, jemand auch, ich sage jetzt mal, in mein Herz zu lassen. Das finde ich mal grundsätzlich eine normale menschliche Eigenschaft. Mhm. Wer einen anderen Beweggrund hatte und wer sich offensichtlich falsch verhalten hat und auch einfach gegen das Gesetz, war derjenige auf der anderen Seite. Und deswegen finde ich, brauche ich mich, betrogen worden zu sein, nicht schämen.
1: Aber der Satz, war der schon fertig?
0: Naja, es gibt ja dann eben noch die Ebene, die eben meine Beziehung zu meinem Mann betrifft.
1: Ja.
0: Aber ich rede über das Thema Love Scam und ich finde es total wichtig, dass darüber gesprochen wird, weil die Betroffenen oft wirklich auch sehr abwertende Kommentare erleben. Es würde mir nie passieren, wie kann man nur so doof sein? Und ich habe selbst erlebt, wie raffiniert und manipulativ diese Täter vorgehen. Und deswegen ist es mir einfach so wichtig, dass dieses Thema in der Gesellschaft gesehen wird, wie häufig es vorkommt. Und dass die Menschen, die darauf reinfallen, auch mit anderen Augen gesehen werden.
1: Und danke dafür, dass Sie dazu beitragen, indem Sie hier sind und darüber sprechen. Vielen, vielen Dank. Vielen Dank, Frau Kaufmann. Wir kommen jetzt noch zu einem ganz anderen beruflichen Umfeld. Herr Professor Lange, Sie waren einer der renommiertesten Herzchirurgen der Welt. Sie waren weltweit der Erste, der eine Herzklappe mit einem Robotersystem repariert hat, sind bekannt für ihre Operationen am offenen Herzen. Erstmal Respekt und Anerkennung für uns, von uns für alles, was Sie medizinisch geleistet haben. Trotzdem haben Sie auch gesagt, ich bin nicht hier nur, um über die Leistungen zu sprechen und über das, was gelungen ist, sondern auch über Fehler, auch über Ängste, auch über vielleicht Schuldgefühle. Ein Beispiel, mit dem wir vielleicht einsteigen können, ist Ihre erste Operation als verantwortlicher Herzchirurg. Da ist nämlich was schiefgelaufen. Erzählen Sie mal davon.
3: Ja, bei dieser Operation habe ich einen Fehler gemacht. Wir haben die Herzklappe ausgetauscht, was jetzt nicht zu den schwersten Operationen gehört. Das sind eigentlich Operationen, die gerade für junge Chirurgen ideal sind. Vor allem, weil man eigentlich auch schnell eingreifen kann, wenn wirklich was schiefläuft. Und was schieflaufen kann bei uns immer. Mhm. Man schneidet dann eine hochgradig schwerst verkalkte Herzklappe raus und setzt eine neue Herzklappe ein. Das hört sich einfacher an, als es ist.
1: Das glauben wir sofort. Also,
3: in diesem Prozess kann auch viel schief gehen. Mhm. Aber wenn man die alte Herzklappe herausgeschnitten hat, dann hat man hier einen leeren Ring, wo keine Klappe mehr drin ist. Und dann muss man diesen ausmessen. Da gibt es so Dummies aus Plastik, die man da reinsteckt. Und dann weiß man, welche Klappengröße man braucht, um da eine neue Prothese reinzusetzen. Und ich habe das einfach falsch ausgemessen. Und während ich dann die Prothese, die ich zu groß gewählt habe, während ich die eingenäht habe, habe ich gespürt, die kriege ich nicht richtig platziert.
1: Aber Sie haben doch gesagt, da ist ein erfahrener Kollege dabei. Hat er das nicht mitbekommen?
3: Doch, der hat das mitbekommen.
1: Und hat Ihnen das nicht gesagt?
3: Also sagen konnte er mir das nicht. Ich habe ihm dann gesagt, ich kriege die Klappe nicht in den Ring hinein. Und dann habe ich ihm gesagt, was eigentlich absolut üblich ist, in der nicht nur in der Herzchirurgie, in der gesamten Chirurgie, dass dann einfach der Erfahrene übernimmt. Das ist eine Sache von nicht mal einer Minute. Man tauscht die Plätze und der Erfahrene bringt die Operation zu Ende. Und deswegen habe ich zu ihm gesagt, übernehmen Sie bitte. Und dann hat er zu mir gesagt, nö, mach das mal selber weiter. Hm.
1: Welche Komplikationen sind dann entstanden?
3: Naja, dann wird es...

0: dann kommt eigentlich das Durcheinander. Dann wird derjenige, der operiert, fahrig. Man wird nervös. Dann kommt es zu einer Art von Angst, die einen auch lähmt. Dann dauert jeder Schritt sehr viel länger. Im Kopf kreisen die Gedanken, was passiert, wenn, und kriege ich die nächste Klappe jetzt richtig rein. Man vergisst vielleicht einige Dinge, die man unbedingt zusätzlich, um das Herz zu schützen, durchführen müsste. Und die Herzchirurgie, auch das wissen natürlich die meisten nicht, die Herzchirurgie ist die einzige Chirurgie, die sehr, sehr stark zeitbezogen ist. Das heißt, ein Herz, was nicht mehr durchblutet ist, wird gekühlt, ganz stark gekühlt auf 4 bis 8 Grad und hat während dieser Zeit einen ganz geringen Sauerstoffverbrauch. Deswegen kann es die Zeit, in der es nicht durchblutet ist, überleben. Und das ist ganz wichtig, dass man mit das immer wiederholt, damit das Herz kalt bleibt und keinen Schaden nimmt. Und wenn diese Operation zu lange dauert, dann nimmt es Schaden. Und dann nimmt der ganze Organismus Schaden, weil auch die Herz-Lungen-Maschine nur für eine bestimmte Zeit so ein Organismus gut am Leben halten kann. Aber irgendwann fängt auch da an, dass der Organismus Schaden nimmt.
1: Was hat das dann konkret für den Patienten bedeutet?
0: Für den Patienten hat es mehrere Dinge bedeutet. Das Herz wird schwach und erholt sich auch nicht mehr. Oder erholt sich, wir hoffen dann immer, dass es sich vielleicht auf der Intensivstation erholt, aber ein solches geschädigtes Herz erholt sich nicht. Und andere Organe, gerade die Nieren zum Beispiel und die Leber, die lange durch die Herz-Lungen-Maschine dann nur durchblutet werden, nehmen ebenfalls Schaden. Und dann kommt es, das haben wahrscheinlich die meisten schon von Ihnen allen gehört, dann kommt es zu einem sogenannten Multiorganversagen. Und dann ist das Schicksal des Patienten eigentlich besiegelt.
1: Heißt das, dieser Patient ist dann verstorben?
0: Der ist dann verstorben, ja.
1: Jetzt stelle ich mir vor, was löst das aus in vielfacher Hinsicht? Erst einmal, ich glaube, wir haben alle den Atem angehalten, weil man hört relativ selten Mediziner über solche Dinge offen reden. Da erstmal Respekt dafür, dass Sie uns jetzt teilhaben lassen. Aber was hat das bedeutet? Sind Sie dann zum Beispiel, da sind ja Angehörige und Sie sagen, das ist eigentlich eine Operation gewesen, das war machbar. Sind Sie dann zu den Angehörigen, wie sind Sie mit diesem Fehler dann umgegangen?
0: Grundsätzlich bin in den 40 Jahren, die ich diese Operation durchgeführt habe, immer selber zu den Angehörigen gegangen. Nicht nur, wenn ich Fehler gemacht habe, sondern auch, wenn es zu Komplikationen gekommen ist, die nicht in meiner Macht standen.
1: Ja. Und wie haben die Angehörigen reagiert, als Sie ihnen das berichtet haben? Und Sie haben Sie auch offen gesagt, mein Fehler?
0: Nicht am Anfang, aber ja. Man kann das dann in einem Folgegespräch natürlich thematisieren. Wenn die Patienten zum Beispiel vor dem Operationssaal warten und man kommt raus und sagt, ihr Mann, ihr Sohn, ihr Kind hat es nicht geschafft, dann können Sie in dieser Situation nicht über fachliche Dinge reden.
1: Ja. Was hat das bei Ihnen ausgelöst? Also wenn ich mir vorstelle, Sie sagen, Sie wurden da systematisch drauf vorbereitet. Sie warten auf diesen Moment. Jetzt haben Sie diese erste Operation. Sie machen einen Fehler, der erfahrene Kollege springt nicht ein. Sie werden nervös und es endet mit dem Tod des Patienten. Ist das nicht etwas, an dem Sie auch hätten zerbrechen können, an dieser Erfahrung?
0: Natürlich kann man daran zerbrechen. Und es gibt nicht wenige junge Chirurgen, das ist nicht nur in der Herzchirurgie, sondern auch in der allgemeinen Chirurgie, die zerbrechen an sowas. Und die kommen damit nicht zurecht und besuchen sich dann ein Fach, wo man solche traumatisierenden Erlebnisse nicht hat.
1: Man könnte Sie sich vorstellen, hier in der Runde, Herr Mukenge, Frau Ertel, solche Verantwortung zu übernehmen für Menschenleben?
2: Nee. Finde ich ganz, ganz schwierig.
3: Frage, ja? Gibt es denn da irgendwie auch psychologische Betreuung? Also bei Soldaten zum Beispiel gibt es ja auch die Möglichkeit, dass da viel gesprochen wird und therapeutische Hilfe. Gibt es auch für Chirurgen, dass sie jemanden, weil sie sind ja nicht unfehlbar, also man nennt sie zwar die Götter in Weiß, aber auch sie machen ja mal einen Fehler. Und haben Sie da jemanden, mit dem Sie mal sprechen können in so Krankenhäusern?
0: Also das ist eine wirklich gute Frage. Früher gab es das überhaupt nicht. Okay. In den letzten ein, zwei Jahrzehnten fing man zunehmend an, für Pflegepersonal, für Krankenschwestern und Krankenpfleger, vor allem für diejenigen, die auf den Intensivstationen arbeiten, was unglaublich hoher Stress ist, wenn man die Menschen pflegen muss und manchmal sieht, dass sie einem unter den Händen wegsterben. Für Pflegepersonal gibt es inzwischen diese Betreuung. Für die Ärzte ist das in Deutschland noch nicht etabliert.
1: Warum eigentlich nicht?
0: Weil Ärzte in Europa ihre Schwäche nicht offen zeigen wollen und können. Das hat natürlich auch einen wichtigen Grund. Wenn man schon in dem weißen Kittel zum Patienten kommt, dann kommt man ja deswegen in den weißen Kittel, um ihm zu zeigen, hier, ich bin fit, ich mache die Operation, ich habe die Nacht gut geschlafen, mach dir keine Sorgen. Und vieles von dem, wie es einem wirklich geht, unter dem weißen Kittel, kriegt der Patient dann nicht mit. Jetzt stellen Sie sich vor, ich würde morgens in der Jeans und im Pullover ins Patientenzimmer kommen und sagen, oh, ich habe heute Nacht schlecht geschlafen, aber wir machen die Operation trotzdem. Das wäre eine Katastrophe. Also einen gewissen Abstand zum Patienten braucht man auch.
1: Ja. Aber hier reden Sie ja über sich. Haben Sie Ängste auch vor Operationen?
0: Ja, ich wollte gerade sagen, ich komme sofort auf die Ängste. Ja? Mhm. Was Sie sagen, Halbgott in Weiß, genau das war das Ziel, warum ich an die Öffentlichkeit gehe. Ich wollte endlich einmal diesen Mythos ausräumen. Wir sind keine Halbgötter in Weiß, wir sind ganz normale Menschen, wie alle, die hier sitzen. Und wir haben natürlich Angst. Ich weiß nicht, ob ich das ausführen darf. Ich habe vor einigen Jahren ein Buch gelesen. Da gibt es zwei Extrembergsteiger bei uns unten in Bayern, in Rosenheim, die auch free solo klettern. Also mit die höchste Disziplin überhaupt, nämlich ohne Seil und ohne Sicherung gehen die Steilwände hoch. Und einer von denen hat ein Buch geschrieben, das heißt Angst, mein bester Freund. Und in diesem Buch habe ich gelernt, dass jeder Angst hat. Das ist was völlig Normales. Und diese Bergsteiger oder Rennfahrer oder auch Juristen vor großen Prozessen oder Moderatoren von einer Sendung, ja, die sind auch aufgeregt. Das ist was ganz Normales, Angst zu haben. Und dann habe ich zunehmend die Idee entwickelt, ich frage mal meine Mitarbeiter, ob die Angst haben. Und dann kam ich morgens in die Frühbesprechung, da saßen 45, 50 junge und ältere Ärzte. Und ich habe gesagt, wer von euch hat eigentlich Stress oder Angst bei der OP? Und was ist passiert?
3: Nee.
0: Keiner.
1: Keiner.
0: Und dann habe ich diese Idee weiterentwickelt. Ich muss dazu noch sagen, man könnte das ewig ausführen. Ich will nur kurz sagen, man kann diese Angst oder dieses Aufgeregtsein bei Chirurgen ganz objektiv messen. Und da gibt es auch große Studien zu, alle aus USA, wo man hat auch gesehen, dass im Grunde genommen bei einer komplizierten Operation der Erfahrene genauso aufgeregt, ich will jetzt gar nicht von Angst reden, sondern genauso aufgeregt ist wie der weniger Erfahrene.
1: Sie haben Studien aus den USA jetzt angesprochen. Wir reden über Fehler. Wir reden auch, das haben Sie gerade schon mal angedeutet, über dieses Gefühl, wenn ich einen Fehler zugebe, dann gebe ich eine Schwäche zu. Das hat ja was damit zu tun, wie wir mit Scheitern, mit Fehlern umgehen. Ist es so, dass wir in Deutschland diese Kultur noch nicht so richtig entwickelt haben, auch im Vergleich zu anderen?
4: Also ich habe jetzt keinen guten Überblick, wie in anderen Kulturen das ist, aber ich würde sagen, es ist ein massives Versäumnis. Es würde eigentlich gut sein, dass wir in der Schule schon anfangen, über eine Fehlerfreundlichkeit zu reden. Auch der Begriff zum Beispiel Fehlerfreundlichkeit und nicht Rotstift als etwas, was man vermeiden muss. In der Medizin, ich bin ja selbst Arzt, ist das genauso, wie Sie das beschreiben. Und immer, wenn ich Balint-Gruppen mache, also Ärzte quasi beratend zu mir kommen, dann ist das ganz typisch, dass sie sagen, nach einem großen Einsatz auch Notärzte und so, erstmal alle ganz cool tun. Ja, das betrifft mich nicht, steck das weg. Was einfach definitiv nicht stimmt. Deswegen, wenn man mal zum Beispiel in die Luftfahrt guckt und da keine Fehlertoleranz hätte, wären wir ganz woanders. Also Lufthansa prämiert, glaube ich, Fehlermanagement, wenn Fehler benannt werden, weil man daraus lernt und weil das lebenswichtig ist. In der Medizin ist es genauso. Es wäre dringend notwendig, dass wir sagen,

0: Fehler her. Jeder Fehler wird prämiert, weil andere können daraus lernen.
1: Jetzt ist es so, ja. Jetzt ist die Frage, aber die bleibt. Sie haben gesagt, für Ärzte gibt es diese psychologische Betreuung nicht. Nun sind Sie hier und sprechen offen darüber. Haben Sie Situationen erlebt, in denen Angehörige zu Ihnen gekommen sind und gesagt haben, Sie haben mein Mann, mein Kind, wie auch immer auf dem Gewissen, warum haben Sie das gemacht und vielleicht sogar nach einer Operation, in der wirklich ein Fehler passiert ist?
2: Ja, natürlich habe ich das durchgemacht. Man muss dazu sagen, mit vielen Jahren Erfahrung lernt man, die Angst zu kanalisieren. Und dann wird sie wirklich, so wie der Bergsteiger das beschrieben hat, zu deinem Freund. Weil diese Angst führt dazu, dass du noch umsichtiger operierst, dass du noch vorsichtiger wirst, dass du nicht übertreibst mit deinem Ehrgeiz und wirklich extrem kontrolliert arbeitest. Insofern hat die Angst was wirklich Gutes. Das muss man dazu auch sagen.
1: Und wie sind Sie dann abends damit umgegangen? Also gab es solche Situationen, wir reden über Scham, wir reden über Schuld, Sie haben Fehler gemacht, es ist jemand, ein Angehöriger, eine Mutter, was auch immer, auf Sie zugekommen? Sind das Bilder, die Sie dann auch mit nach Hause, mit in den Schlaf genommen haben? Oder welche Form von Umgang haben Sie da gefunden, wenn es ja keine psychologische Beratung in dem Sinne auch gibt? Ja,
2: man hat viele schlaflose Nächte, aber auch als sehr, sehr erfahrener Chirurg. Vor jeder schweren Operation wachen Sie um 3 Uhr mal auf und gehen die Operation durch und schlafen dann wieder ein. Und, aber ich wollte noch einen Punkt machen, der ganz wichtig ist. Der eine Punkt war das mit dem Halbgott in Weiß. Der andere Punkt ist, und das muss man auch mal ganz klar sagen, in der nichtmedizinischen Bevölkerung herrscht die Vorstellung vor, dass wenn eine Operation schlecht ausgeht, das ist immer ein Fehler. Das ist es aber nicht. Es gibt einen schlechten Ausgang von einer Operation, die der Chirurg überhaupt nicht verantworten kann. Ich habe auch Patienten erlebt, die auf der Intensivstation verstorben sind, weil eine Pflegekraft zum Beispiel ein falsches Medikament gegeben hat. Im Endeffekt heißt es, wer hat operiert? Ach, der Lange, ist Patient gestorben. Nicht jede Komplikation ist auch ein Fehler. Und das Allerwichtigste, was ich unbedingt sagen möchte, weil Sie das mich so anmoderiert haben, Schuld ist noch mal was ganz anderes. Selbst wenn man eine Fehlentscheidung getroffen hat, dann muss man immer die Verantwortung übernehmen. Aber Schuld kommt in meinen Augen, wir können das gerne diskutieren, Schuld ist in meinen Augen ein Fehler, der bei Sorgfaltspflicht hätte vermieden werden können. Wenn zum Beispiel ein Chirurg betrunken oder unter Drogen operiert, wenn er genau weiß, die Operation habe ich noch nie gemacht, ich kann sie nicht, aber sie trotzdem macht. Das sind Dinge, die führen zur Schuld. Fehler führen nicht zur Schuld.
1: Also das, ja, ich finde die Differenzierung gut. Um am Ende noch mal den Kreis zu schließen, wenn ein älterer Kollege, der Sie hätte bei der ersten Operation entlasten können, sagt, ich mache das nicht, um Ihnen vielleicht einen Lerneffekt zu geben, aber vielleicht auf Kosten eines Menschenlebens, dann können ja diese Schuldgefühle zumindest da sein. Und gibt es da auch noch mal einen Unterschied zwischen Schuld und Schuldgefühl? Weil Sie ja Schuld zu Recht ansprechen.
0: Ja, das ist ein ganz großer Unterschied. Also Schuld ist ja tatsächlich das, was Sie auch sagen, also wo ich real was verschulde. Ein Schuldgefühl ist ja tatsächlich was vollständig anderes. Das ist ja sehr verbreitet, dass Menschen Schuldgefühle haben. Und wenn man fragt, was ist passiert, würde man von außen sagen, ich kann es nicht nachvollziehen. Wie kannst du da ein Schuldgefühl haben? Meistens nennen wir es auch Schuld. Ich habe da Schuld, aber mein Schuldgefühl. Was ich noch ergänzen möchte, was unglaublich wichtig ist und was alle, die im Gesundheitswesen unterwegs sind, wissen sollten, wer Fehler zugibt, vermeidet mit größerer Sicherheit einen Prozess vor Gericht, als derjenige, der sie verschweigt.
1: Wurden Sie mal angeklagt in irgendeiner Form oder beschuldigt, juristisch beschuldigt?
2: Ich bin in den 40 Jahren bei 15.000 Operationen ein einziges Mal beschuldigt worden und das war ungerechtfertigt.
1: Ich möchte Ihnen
2: und,
1: auf...
2: Und das, was Sie sagen, ist genau richtig. Wenn man Fehler zugibt und das mit dem Patienten offen kommuniziert, dann werden Sie nicht verklagt. Der Patient klagt dann, wenn vertuscht

0: So, nur wenige können nachvollziehen, das haben Sie auch immer wieder angedeutet, was sich wirklich in einem Operationssaal abspielt. Aber dass man sich fragt, habe ich in meiner Erziehung was falsch gemacht? Ich glaube, das können ganz, ganz viele nachvollziehen, diese Frage. Beginnen wir aber erstmal bei Ihnen, Frau Lange. Sie sind, ach, Frau Lange sage ich schon, beginnen wir bei Ihnen, Frau Ertel. Sie sind groß geworden mit 6 Geschwistern.
1: Ich habe noch 6 Geschwister, genau.
0: Und wie schnell war der Wunsch da, ich will schnell auch Familie haben oder Mutter?
1: Recht schnell.
0: Recht schnell.
1: Ja, ja.
0: Also was war so Ihr Bild von Familie?
1: Mutter, Vater, Kind.
0: Glücklich, Mutter, Vater, Kind.
1: Wohnung, Haus, egal, einfach glücklich sein. Gar nicht große Ansprüche, einfach ein normales Leben, so wie ich es auch gewohnt war als Kind. Wir waren immer zusammen, auch heute noch. Wir haben super Zusammenhalt, ja. Familienzusammenhalt.
0: Sie sind dann mit 24 schwanger geworden.
1: Genau.
0: Und 5 Wochen vor der Geburt hat sich der Vater Ihres Kindes von Ihnen getrennt, verabschiedet. Was ist da ein Lebensentwurf zusammengebrochen?
1: Ja, also ich habe, wir haben eine Wohnung gehabt, also neu bezogen. Wir haben alles vorbereitet fürs Kind, aber ich habe schon in der Schwangerschaft sehr schnell gemerkt, da stimmt so einiges nicht. Aber gut, ich war jetzt schwanger und man hält ja an Dingen fest, auch gerade wenn man so jung ist. Und versucht halt eben, irgendwas aufrechtzuerhalten, was vielleicht gar nicht mehr war. Und dann hat der Kindsvater sich halt getrennt, kurz vor der Geburt. Und es war auch kurz vor Weihnachten. Und ich bin dann mit Sack und Pack zu meiner Mutter und stand dann erstmal da und musste gucken, wie geht's weiter. Ich hatte einen vernünftigen Beruf gelernt. Ich bin ZMF und war auch beruflich noch gut unterwegs. Aber ging ja dann erstmal alles nicht.
0: Was ich mich auch frage, was ja vielen geht, die dann plötzlich alleine dastehen, alleinerziehend sind. Hatten Sie auch das Gefühl, ich muss jetzt alles doppelt gut machen,
1: genau,
0: damit nicht von außen so dieser Blick kommt, die hat es nicht im Griff oder die Familie hat es nicht im Griff?
1: Nee, also von außen war mir immer egal, was andere dachten. Also da war ich Gott sei Dank sehr gestärkt, aber für mich selber.
0: Ja.
1: Ich hatte dieses Gefühl, ich muss meinem Kind jetzt 1000-fach gerecht werden. Somit habe ich ihn dann auch taufen lassen. Ich habe alles so gemacht, wie eigentlich auch Mutter, Vater, Kind das eigentlich macht. Mhm. Ich war erstmal noch bei meiner Mutter und mein Sohn ist geboren, habe sehr schnell eine Wohnung bekommen und hatte dann auch eine super glückliche Zeit mit ihm. Also wir waren eingefleischtes Team. Es war eigentlich alles super, aber er war schon sehr auffällig als Kind.
0: Mhm. Aber wir haben gerade auch Fotos gesehen, das sieht sehr harmonisch aus. Sie haben dann irgendwann einen anderen Mann kennengelernt.
1: Das kommt viel später.
0: Ja, viel später. Sind dann auch noch mal schwanger geworden. Da war ihr Sohn 11. Und sind dann auch, haben noch 2 weitere Kinder bekommen, also 4 insgesamt. Mhm. Wie war das so in Ihrem Verhältnis auch zu Ihrem Sohn und auch für Ihren Sohn selbst? 11 Jahre Einzelkind, plötzlich sind da andere in Ihrem Leben. Wie ist er damit klargekommen?
1: Also wir waren ja erst mal 6 Jahre zusammen alleine, mein Sohn und ich, bevor ich meinen Lebensgefährte kennengelernt habe. Ich habe schon ein halbes Jahr gewartet, bis ich den überhaupt meinen Sohn vorgestellt habe. Erst mal zu wissen, wo stehe ich, ist es was Ernstes, ist es nicht. Also ich bin nicht sofort mit Partner rein. So konnte er sich dann langsam auch drauf einstellen. War auch alles soweit okay, bis dann der Wunsch kam, ich möchte noch ein weiteres Kind. Mein Sohn war schon sehr explizit und sehr auf mich bezogen, was ja auch normal ist. Aber ich hatte halt den Wunsch, noch weitere Kinder zu bekommen. Die Partnerschaft lief gut, alles war in Ordnung. Finanziell war alles abgedeckt. Also von daher war mein Wunsch einfach da, noch weitere Kinder zu kriegen. Ja, und dann bin ich wieder schwanger geworden. Und ich habe es meinem Sohn sehr einfach gemacht. Also ich habe ihn extremst mit einbezogen in allem. Also er war immer mein Obermittelpunkt, weil das mein erstes Kind war. Und habe da auch wirklich, ich glaube, zu viel rein. Wenn ich heute so drüber nachdenke, ich habe zwar das Baby gehabt, aber mein Sohn war immer die Nummer 1 irgendwo. Ich weiß nicht, warum. Vielleicht, weil ich mit ihm alleine war.
0: Und es ist ja dann manchmal so, selbst wenn man die ganze Aufmerksamkeit auf dieses Kind lenkt, heißt es nicht, dass immer alles gut geht.
1: Genau.
0: Es kam dann auch eine Freundschaft dazu, zu der Sie sagen, das war vielleicht nicht nur ein guter Einfluss, es kam dann Alkohol hinzu, andere Drogen. Haben Sie dann irgendwann das Gefühl gehabt, er entgleitet mir so ein bisschen?
1: Absolut.
0: Ja?
1: Also er hat

0: Er hat sich erst mal sehr zurückgezogen, als ich das zweite Kind bekommen habe. Mhm. Fühlte sich also im Nachhinein in Gesprächen auch nicht zugehörig. Also wir haben da auch mal sehr offen drüber gesprochen. Und ich habe immer versucht, ihn mitzupacken. Immer. Also ich war meine, ja, meine größte Aufgabe, mich diesem Kind zu widmen. Und dann kam er so in die Pubertät und hatte dann einen Jungen kennengelernt, der schon so vom Äußeren her auch sehr auffällig war. Aber ich habe ihn mir erst mal angeguckt und puck erst mal. Aber irgendwie war alles so komisch. Mein Sohn kam dann mal nach Hause, sah nicht so gut aus. Oder er kam nicht zur normalen Zeit. Die Schule litt. Ja, und dann wurde ich natürlich hellhörig. So, und dann ging der Rattenschwanz los. Also erst mal Gespräche. Nee, ich mach nichts, ich trinke nur. Oder ja, dann habe ich Gewürze unterm Bett gefunden. Also Dinge, wo ich dachte, oh, der ist experimentierfreudig. Und bin mit ihm zum Jugendamt, habe eine Familienhilfe versucht zu organisieren. Bin mit ihm zur Drogenberatung gegangen. All diese Dinge. Ich konnte ihn einfach nicht mehr packen.
1: Also Sie haben versucht, ihn zu stützen, bei ihm zu sein, ihm zu helfen, von außen Hilfe zu holen. Mhm. Es ging dann aber noch stufenweise weiter. Er hat Ecstasy genommen und irgendwann auch Heroin.
0: Er hat alles konsumiert, was man nur konsumieren kann. Das habe ich im Nachhinein dann erfahren.
1: Waren Sie dann in dieser Situation auch an seiner Seite? Haben Sie auch da noch versucht, die Bälle in der Luft zu halten, irgendwie ihn zu unterstützen?
0: Also bei Angehörigen von suchtkranken Kindern, also Eltern von suchtkranken Kindern, ist es meistens so, dass die Mütter versuchen, dessen Leben zu leben. Dass die versuchen, alles aufzufangen, was man nur auffangen kann. Weil man möchte ja nicht, dass das Kind fällt.
1: So waren Sie co-abhängig?
0: Absolut.
1: Was ist das, Herr Fierus? Vielleicht können Sie uns das erklären, Co-Abhängigkeit?
2: Abhängigkeit zeichnet sich ja dadurch aus, dass man nicht anders kann, also jetzt im Sinne bei der Substanz zum Beispiel, als die Substanz zu konsumieren, auf einer Verhaltensebene, als zum Beispiel einer Person irgendwie hörig zu sein. Das ist ja zum Beispiel, Love Scamming wäre ja auch sowas, was eine gewisse Nähe dazu hat und dass man das Verhalten trotz besseren Wissens aufrechterhält, dass man es vielleicht sogar intensiviert. Das wären so Kennzeichen davon, die das zeigen und dass man eben nicht aus einem Abstand heraus reflektiert, mache ich das eigentlich, ist das vernünftig, was ich mache, sondern man ist eher von den Emotionen getrieben.
0: Genau.
1: Haben Sie sich selbst Vorwürfe gemacht in irgendeiner Form, weil Sie ja diese hohen Ansprüche an sich schon erklärt haben und dass Sie in irgendeiner Form, jetzt sage ich es wieder, Schuldgefühle sich selbst zugeordnet haben oder Scham empfunden
0: haben? Ich habe mich schuldig gefühlt, dass ich eben nicht dieses harmonische Bild, was man eigentlich so von der Gesellschaft kennt, Mutter, Vater, Kind, bieten konnte. Ich habe mich selber dafür schuldig gefühlt, dass mein Ex-Partner sich damals getrennt hat. Man hinterfragt, warum, aber im Nachhinein geht es da nicht um Schuld, sondern es gibt tausende Situationen, warum man sich trennt. Ich habe mir da schon die Schuld gegeben. Und ich gebe mir auch im Nachhinein, habe ich mir dann die Schuld gegeben, auch im Älteren, also wo er jugendlich war oder noch so 7, 8, 10, nicht konsequent genug gewesen zu sein in vielen Dingen.
1: Sie haben dann irgendwann gesagt, ich kann so nicht weitermachen, ich muss den Kontakt abbrechen. Was ist da passiert? Was war da ein Wendepunkt, wenn man so will?
0: Also ich habe erst mal sein Leben gelebt. Das heißt, ich habe seine Schulden bezahlt, ich habe seine Wohnung gemacht, ich habe ihn aus dem Gefängnis geholt. Ich habe alles versucht aufzuhalten, was man nur aufhalten kann. Und dann hatte ich zwischendurch immer mal Phasen, wo ich Kontaktabbrüche hatte, wo ich für mich selber gemerkt habe, ich kann nicht mehr. Dieses Gefühl, jeder, der das mitmacht, kennt das. Die schlaflosen Nächte, die Ängste, die Sorgen. Abends ins Bett zu gehen, bitte lass das Telefon heute Nacht nicht schellen. Die Polizei steht vor der Tür, liegt irgendwo mit einer Überdosis. Oder. Sind alles Dinge, die so extremst belasten. Und ich musste aber auch für die anderen Kinder funktionieren. Da kommt jetzt dieses ins Spiel, was Sie mich fragten. Ich brauchte ja die Kraft für die anderen Kinder. Ich hatte noch einen Säugling, ich hatte noch kleine Kinder. Und ich habe immer dann eine Maske aufgesetzt. In der Zeit, wo ich bei meinem Sohn war oder alleine war, fiel ich zusammen. Und dann bei den Kindern war ich die starke Mutter. Und dann habe ich aber Krebs bekommen. Und
1: manchmal
0: damit
1: kommt alles zusammen im Leben.
0: Und damit hat sich auch so mein Denken verändert. Wo ich gesagt habe, ich bin auch noch da. Alles, was ich gemacht habe, habe ich gemacht. Und habe aber irgendwann gemerkt, es bringt ihm nichts. Mhm. Weil bei einem Suchtkranken ist es immer nur wichtig, Hilfe zur Selbsthilfe. Mhm. Und niemals die Sucht unterstützen.
1: Ist das so? Also muss man manchmal auch dann den Schlussstrich ziehen und sagen, so, jetzt musst du Verantwortung übernehmen? In der Regel?
2: Ja, ich glaube, es, was man gerade so, wie Sie es auch schildern, wenn man alleinerziehend zunächst ist, diese ganzen Schuldgefühle, die eine Rolle spielen, führen ja häufig dazu, dass man das Nein nicht kennt. Und Nein gehört tatsächlich auch zur Liebe. Mhm. Also eine liebevolle Beziehung zeichnet sich nicht dadurch aus, dass ich alles toleriere und zulasse, sondern dass ich auch Grenzen setze und manchmal auch den Kontakt abbreche und sagen, du musst selbst Verantwortung übernehmen und das kannst du nur lernen, wenn ich nicht für dich die Kohlen aus dem Feuer hole. Mhm.
1: Und auch an Sie erstmal danke dafür, dass Sie so offen über diese Dinge hier sprechen. Wo stehen Sie heute? Sie haben ja gesagt, es gab Kontaktabbrüche, Sie haben wieder zueinander gefunden. Manchmal ist es dann wahrscheinlich so, man fällt in alte Muster zurück. Wo steht er heute? Wo stehen Sie heute auch in Ihrer Beziehung zueinander?
0: Also mein Sohn, nachdem ich keinen Kontakt mehr hatte, hat es dann auch Klick gemacht, weil er dann irgendwann gemerkt hat, okay, da ist jetzt keiner mehr. Wir haben eine sehr enge Beziehung, wie gesagt, auch gehabt. Und der war dann nicht mehr der Kontakt. Ich habe aber immer dafür gesorgt, dass einer weiß, was mit ihm ist. Also er hat sich runterdosiert, er ist in einem Substitutionsprogramm, ist nicht mehr intravenös, also er konsumiert nicht mehr intravenös seit 3 Jahren, baut sich immer weiter runter, ist auf einem sehr, sehr guten Weg, Gott sei Dank. Ich habe Grenzen gesetzt, also da stehe ich jetzt. Ich setze Grenzen, ich habe Regeln aufgestellt. Wenn mir das zu viel wird, ziehe ich mich zurück und sage das aber auch. Ich möchte nicht mehr über dieses Thema jetzt sprechen, das reicht jetzt. Mhm. Ich lasse mich nicht mehr manipulieren. Mein ganzes Denken hat sich sehr umgeändert und ich habe unfassbar viel an Stärke dazu gewonnen in den Jahren, seitdem ich meine Krebserkrankung auch hatte, wie gesagt, dass ich das Leben mit anderen Augen sehe. Und mittlerweile bin ich so weit, dass ich komplett aus der Co-Abhängigkeit raus bin. Also kann ich von mir behaupten. Ich höre mir seine Belange an. Ich bin für mein Kind immer da, bleibt das auch. Mhm. Aber er ist jetzt 32, er muss sein Leben selber. Er hat sich für diesen Weg entschieden. Ich habe ihn nicht an die Hand genommen. Ich habe mein Buch geschrieben. Ich hatte keinen Therapieplatz bekommen und brauchte dringend eine Therapie, weil ich Panikattacken und Angstzustände hatte. Hatte aber nie einen Therapieplatz bekommen und hat meine Mama gesagt, schreib einfach mal ein Buch.
1: Und was sind die Dinge, die Sie so im Alltag besonders genießen, wo Sie sagen, wow, ja, das zeigt mir, wie wertvoll das Leben ist?
0: Ich stehe morgens auf und bin dankbar. Ich bin dankbar für meine Kinder. Ich bin dankbar, ich habe super tolle Kinder, alle sehr empathisch, alle, wir kommen super miteinander. Klar, meine Familie, meine Geschwister, das sind alles die Dinge, die mir Kraft geben. Ich fahre viel im Urlaub, ich mache viel mit den Kindern, Erinnerungen schaffen. Das ist für mich ganz wichtig.
1: Dann wünschen wir Ihnen, Frau Ertel, und Ihrer ganzen Familie alles, alles Gute. Vielen Dank an Sie und vielen Dank an die gesamte Runde. Nochmal heute ganz besonders. Wir sehen uns wieder in einer Woche, dann mit dem Thema Ich vom Umgang mit Narzissmus. Stichwort ist heute schon manchmal gefallen. Bis zum nächsten Freitag in Ihrem Nachtcafé. Und danke nochmal. Dankeschön.
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0: Da drüben ist alles Urwaldzone.
1: Da leben unsere Luchse.
2: Nimmst du mich mal mit, wenn du sie beobachtest?
1: Da musst du aber Geduld mitbringen.
2: Ah, keine Sorge. Mein Job läuft ja noch 3 Monate bei euch.
0: Eben. Deswegen nicht direkt einspannen lassen. Ich habe genug Aufgaben für meinen Hilfsranger.
1: Ach, guck mal da oben. Da stimmt doch was nicht.

0: Hey Marie, wir haben von der Straße aus gesehen, wie der Vogel abgestürzt ist.
1: Ja, ein junger Rotmilan. Der ist wahrscheinlich in ein Windrad geflogen.
2: Ich, du hast ihn schon versorgt, ja?
1: Genau, der ist am rechten Flügel verletzt. Ich habe ihn erstmal ruhig gestellt.
2: Ich rufe die Tierärztin an.
1: Hab ich schon. Kommt in einer Stunde.
3: Sie kennen sich ja gut aus.
4: Ja, meine Schwester ist ausgebildete Falknerin.
1: Ich wollte mal in Dubai Greifvögel trainieren. Oh nein.
5: Okay.
1: Der ist tot.
5: Mhm.
1: Genick gebrochen. Wir finden ständig tote Vögel hier. Die kommen alle aus diesem blöden Windpark nördlich von hier.
2: Du weißt, dass noch ein neuer Windpark in der Planung ist?
1: Was? Wo denn?
2: Einen guten Kilometer westlich von hier. Zwischen eurem und unserem Hof, oben am Schanzkopf.
1: Aber das sind doch unsere Wiesen und Äcker.
2: Ja. Ist alles noch in der Vorplanung. Irgendeine GmbH, ich soll ein Gutachten erstellen, ob da oben Vögel gefährdet sind.
1: Natürlich sind da oben Vögel gefährdet. Da ist ein Jagdgebiet. Jonas, das musst du verhindern.
2: Ja, deswegen, ich mache ja das Gutachten.
0: Wir sind dabei, Kameras zur Beobachtung zu installieren.
3: Okay, dann zieht ihr beiden jetzt los. Ich warte mit Marie auf die Tierärztin und du hast bestimmt eine Plane im Auto.
2: Ich liebe es, wenn du so dominant bist.

0: Wollen wir nicht direkt runterlaufen? Spart Zeit.
1: Ziemlich steil und rutschig. Nichts für Aushilfsranger.
0: Mann, Jonas, ich bin Sportler.
1: Bist du denn trittsicher?
0: Na klar.
1: Okay, aber schön langsam und hinter mir bleiben. Zeig mal, und den Hof, den wollt ihr jetzt wieder bewirtschaften?
0: Im Herbst wollen wir Ziegen, Schafe und Kälber kaufen. Marie will was mit Tiergeschützertherapie machen und endlich wieder mit den Greifen arbeiten.
1: Ziemliche Investition, oder?
0: Ah, so um die 8000 Euro. Deswegen mache ich ja den Aussichtsjob bei dir.
1: So, guck mal da.
0: Wow. Sie sind echt unglaublich.
1: Hey, hey! Oh, Leon! Leon, alles okay? Leon!
2: Ja?
1: Kannst du dich aufrichten? Mach schön langsam. Wie ist denn das passiert?
0: Ich habe nach oben geguckt und irgendwie ausgerutscht.
1: Ja, lass mal. Wir hätten doch den anderen Weg nehmen sollen. Ich glaube nicht, dass das genäht werden muss. An der Stelle blutet es halt einfach stark. Ich bring dich zum Arzt.
0: Ich bin nur gestolpert, Jonas. Da reicht ein Pflaster.
3: Das heilt wieder, wenn der Flügel nicht belastet wird. Die Knochen sind nur angebrochen.
4: Was war's denn?
3: Ein Windrad. Der Rotor hat nur die äußersten Schwingen erwischt. Er hatte mehr Glück als der hier. Ciao.
4: Vielen Dankeschön.
3: Nicht dafür.
4: Sie hatten recht.
5: Naja, wenn man sich eine Weile mit Greifvögeln beschäftigt, dann kennt man irgendwann alle Verletzungen. Wir können uns aber gerne duzen.
4: Ja, ich bin Emilia.
5: Marie.
4: Und warum bist du nicht mehr Falkenerin?
5: Unsere Mutter ist leider gestorben. Vor 3 Jahren. Bei einem Verkehrsunfall. Dann musste ich wieder zurück zu meinen Geschwistern.
4: Das sind Leon und...
5: Greta und Ben. Sie wären sonst in eine Pflegefamilie gesteckt worden.
4: Ja,
5: unser Vater, der ist vor ein paar Jahren einfach abgehauen.
4: Das ist viel Verantwortung.
5: Ich muss zur Arbeit.
4: Kannst du mich an der Rangerstation absetzen?
5: Klar.
4: Okay.
5: Bis gleich, Paco.

0: Ja?
1: Ist wirklich schön geworden.
0: Ja, ne?
1: Kann sie nicht unsere Küche auch gleich renovieren?
0: Ja, könnte ich schon. Aber ich finde, da können jetzt auch mal die anderen Familienmitglieder ran.
1: Das erlebe ich dann wohl nicht mehr.
0: Jedenfalls mache ich morgen Fotos und dann stelle ich die Ferienwohnung online.
1: Das war wirklich eine super Idee von dir.
0: Willst du nicht auch noch mitmachen? Wenn die Gäste kommen, gibt es eine Menge zu tun.
1: Im Hotel ist die Hölle los. Karl braucht mich. Oh Gott, ich muss los. Termine mit dem Handwerker, einen Dienstplan für nächste Woche, Besprechung mit dem Chef, Koch und.
0: Wollen wir dann nicht wenigstens doch ein bisschen heute Abend zusammen feiern? Du hast schließlich nur einmal im Jahr Geburtstag.
1: Ach, wie oft denn noch, Rika? Dieses Jahr wird das nichts. Ich habe einfach zu viel zu tun.
2: So, das war's. Was macht das Bein?
3: Ja, geht schon wieder. Das Knie tut noch ein bisschen weh, aber passt.
2: Willst du aufhören für heute?
3: Ist nicht das erste Mal, dass ich mich hingelegt habe. Bestimmt nicht das letzte Mal.
4: Tschüss, Emilia. Tschüss, Marie.
2: Hab ich früher auch gern gesagt.
3: Du warst in Kanada, habe ich gehört von Emilia.
2: Ja, ich habe da im Nationalpark gearbeitet.
5: Was ist denn mit dir passiert?
3: Ja, ich bin nur ausgerutscht.
2: Okay, dann machen wir eine halbe Stunde Pause und dann fahren wir nochmal los.
3: Super.

0: Es tut mir leid. Es gab einen Notfall.
1: Was war's denn diesmal? Ein kleiner Bruder?
0: Ein verletzter Rotmilan. Ich musste auf die Tierärztin warten.
1: Ein Rotmilan? Klar. Und morgen ist es vielleicht ein Eichhörnchen.
0: Nein.
1: Es ist das fünfte Mal, dass Sie in diesem Monat zu spät kommen. Heute? Fast eine Stunde.
0: Es kommt nicht wieder vor, es tut mir leid.
1: Ja, das sagen Sie jedes Mal. Dann müssen Sie doch zum Arzt oder zur Schule. Ich kann mir solche Mitarbeiter nicht wirklich leisten.
0: Was heißt das jetzt?
1: Marie, ich habe großes Verständnis für Ihre Situation mit Ihren Geschwistern. Aber ich führe hier ein Hotel. Sie sollten sich eine Arbeit suchen, wo es nicht so auf Pünktlichkeit ankommt, wo Sie flexibler arbeiten können, Sie verstehen.
0: Wollen Sie mir jetzt kündigen?
1: Ich zahle Ihnen den Lohn noch für diesen Monat. Dann haben Sie Zeit genug, sich eine andere Arbeit zu suchen. Aber ich muss mich von Ihnen trennen.
0: Was? Okay. Die Arbeit bei Ihnen war sowieso keine Erfüllung für mich. Ist viel zu schlecht bezahlt.

0: Die beiden Luchse, die sind noch im Park, aber der eine, der bewegt sich seit gestern nicht mehr.
1: Hat einen Reh gerissen, macht einen Verdauungsschlaf, kenn ich ziemlich gut.
0: Ja, kann sein. Marie finde ich übrigens total nett. Und was sie für ihre Familie tut, ist bewundernswert.
1: Sie war schon immer eine Camperin. Hm.
0: Was soll das werden?
1: Gar nichts.
0: Normalerweise finde ich das immer eine sehr gute Idee, aber
1: Papa.
0: Ich mache mir Sorgen um den Lux. Ich würde gerne nachschauen.

0: bist ja mal pünktlich.
1: Ich hatte heute mal früher Schluss. Ich habe uns was zum Essen besorgt.
0: Was gibt's denn?
1: Nudeln mit Tomatensauce.
0: Nicht schon wieder Nudeln.
1: Gleich mach natürlich extra einen Salat für dich.

0: total mysteriös. Da, wo das Signal herkommt, da ist kein Luchs. Es gibt Pferdereste, es gibt Losung, aber kein Luchs.
1: Vielleicht oben im Baum?
0: Das habe ich natürlich überprüft.
1: GPS-Fehler, Fehler in der App?
0: Ja, kann sein, check ich.
1: Die sind in der Urwaldzone, Borkenkäfer.
0: Ja, okay.

0: Siehst du die?
1: Unglaublich, was so kleine Viecher anrichten können.
0: Und es werden jedes Jahr mehr. Man, bei dem siehst du es auf den ersten Blick, aber wenn ein Baum eigentlich noch vital aussieht, dann achte mal auf diese kleinen weißen Punkte. Das sind die Bohrlöcher. Und am Boden, wenn du genau hinguckst, findest du auch ein bisschen Wurmmehl. Der ist auch noch gar nicht markiert.

0: So. Dann machen wir morgen früh weiter.
1: Hast du gut gemacht.
0: Danke.
1: Mir reicht's auch für heute.
0: Erhol dich. Und check, ob du Zecken hast.
1: Mach ich.

0: ich habe die Unterlagen aus dem Steuerbüro mitgebracht. Rieke? Jonas, Lukas, hallo.
1: Sind die denn alle?
0: Hallo.
2: Sie ist da. Achtung.
0: Jonas.

0: mich.
1: Das habe ich sehr, sehr gerne für dich gemacht. Komm her.
2: Ach, wie Monika. Jetzt?
3: Ich komme nicht echt.
1: Komm mal her. Du bist diejenige, die die Familie zusammenhält. Mit deiner wunderbaren Art. Zupackend. Und mit deinem großen Herz. Wir sind alle eine Familie, ja. Und ich habe jetzt sogar noch einen Sohn dazu bekommen. Was könnten wir als Familie alles erreichen, wenn wir zusammenhalten? Das sind meine Hotels. Da ist euer Hof in dieser wunderschönen Lage. Den könnten wir touristisch nutzen. Und Jonas könnte ins Naturmanagement einsteigen. Und dazu haben wir demnächst noch grüne Energie. Ja, ihr seht, wir könnten ein Tourismusunternehmen auf die Beine stellen. Das sind doch wunderbare Perspektiven. Monika, auf dein Wohl.
0: Zum Wohl.
3: Sag mal, hat er zu viel getrunken?
4: Den Monolog schafft er inzwischen auch nüchtern.
0: Auch vielen Dank. Sohn. Dankeschön.
5: Auf dich.
0: Dankeschön.
5: Dachte ich mir doch, dass du dich freust.
0: Ach, vielen Dank.

0: Nulla hat mich heute rausgeschmissen, weil ich zu spät gekommen bin.
1: Nulla ist so ein Vollidiot. Leute mit Geld denken immer nur an sich selbst. Kein soziales Verhalten.
0: Egal. Der Job war sowieso dämlich.
1: Und jetzt? Wie kriegen wir das Geld für die Schafe und Ziegen zusammen?
0: Ich finde einen neuen Job. Ich verkaufe mehr Brote.
1: Ja. Ich kann bestimmt Überstunden bei Jonas machen.
0: Wir schaffen das mit der Weidewirtschaft. Okay? Und mit den Therapietieren. So wie das Mama wollte. Morgen ist ihr Todestag.
1: Ich weiß.
0: Kannst du noch mal kurz nach Paco schauen?
1: Paco?
0: Ich habe den Rotmeier so getauft.

0: Danke.
1: Kann man nicht anders sagen.
0: Ich meine das ganz ernst.
2: Für Leute, die Partys an sich reißen, gebe ich meine Selbstständigkeit sicher nicht auf.
3: Siehst du, Rike, du hast Biss und Energie. Du bist Unternehmerin, genau wie ich. Die Ferienwohnung auszubauen, das war eine super Idee. Wir könnten viel erreichen.
2: Wenn du meinst.
3: Ich könnte dir bei der Vermarktung der Ferienwohnungen helfen. Durch meine Verbindung zum Tourismusverband. Kostenlose Werbung. Du verstehst?
2: Ich glaube schon.
4: Unsittliche Angebote.
3: Nein, attraktive Angebote, würde ich sagen, lieber Sohn.
2: Na gut, dann sag mal, was hast du eigentlich vorhin mit grüner Energie gemeint?
3: Ich plane mit ein paar Investoren einen neuen Windpark. 1 Kilometer nördlich von hier.
4: Du steckst hinter dem Projekt.
2: Das glaube ich jetzt nicht.
3: Doch, ist eine super Geschäftsidee. Wir leisten einen Beitrag zur Rettung des Klimas und das bei einer Rendite von 8%.
2: Okay, also erst eine Biogasanlage, dann Windräder und alles immer direkt neben unserem Hof?
4: Und am Park.
2: Ich habe Ferienwohnungen ausgebaut, Karl.
3: Im Unterschied zu einer Biogasanlage gibt es keine Emissionen. Windräder stinken nicht und machen keinen Lärm.
2: Nee, sie sehen nur furchtbar aus, produzieren Infraschall und machen die Leute nervös.
4: Und töten Vögel.
3: Ihr übertreibt. Monika, bin gleich da. Ich mache alles im Rahmen der Bestimmung. Hier. Hier, schau mal.
5: Ja, gern.
2: Ups. Was kommt als nächstes? Hm? Demnächst baut der ein Endlager für Atommüll.
4: Er hat die Genehmigung noch nicht in der Tasche.
2: Und gleichzeitig erzählt er uns was von Familie und Zusammenhalt.
4: Ist nur eine Vorplanung. Ich werde es ihm nicht allzu einfach machen.
6: Und, was glaubst du, wie lange brauchen die noch?
7: Morgen oder übermorgen?
6: Und dann backen wir Kekse,

0: beeilt euch. In einer halben Stunde geht die Schule los.
1: Mach doch nicht so viel Stress.
0: Greta, es ist noch gar kein Stress.
2: Morgen.
0: Morgen. Hast du Schmerzen?
2: Geht schon.
0: Los, komm. Komm, hier, dein Rucksack. Komm. Rucksack auf. Komm jetzt, Ben, wir müssen uns beeilen. Komm, komm, Greta. Schaust du noch mal nach Paco? Ich muss zum Arbeitsamt.
2: Mach ich klar.
0: Abmarsch.
2: Tschüss.
1: Tschüss. Tschüss.

0: Was passiert?
1: Keine Ahnung, ich bin einfach umgefallen. Ich spüre meine Beine nicht mehr.
0: Wie meinst du das?
1: Ich habe kein Gefühl in meinen Beinen.
0: Spürst du das?
1: Nichts, gar nichts.
0: Du kannst nicht gehen?
1: Nein.
0: Ich rufe einen Krankenwagen.

0: Ich wusste gar nicht, dass Sie backen.
1: Das ist ein Nebenerwerb. Was kann ich für Sie tun?
0: Ich war gestern mit der Kündigung etwas voreilig. Wenn Sie wollen, vergessen wir das Ganze und Sie fangen wieder bei mir an. Mit einer kleinen Lohnerhöhung? Hm?
1: Ich suche mir lieber etwas anderes.
0: Denken Sie in Ruhe darüber nach. Mein Angebot steht. Ich wollte Sie noch was fragen.
1: Ja?
0: Ihnen gehören Wiesen und Äcker oben am Schanzkorb?
1: Alter Familienbesitz. Wieso?
0: Ich will mit ein paar Investoren in der Gegend ein Projekt entwickeln. Da könnten wir Ihre Flächen gut gebrauchen.
1: Das können Sie vergessen, Herr Noller. Erstens brauchen wir die Wiesen für die Weidewirtschaft, die wir anfangen wollen. Und zweitens sind Windräder eine Gefahr für Vögel.
0: Das hat sich aber schneller rumgesprochen.
1: Paco wurde gestern fast getötet.
0: Erstens können Ihre Tiere auch unter den Windrädern weiden.
1: Keine Kuhgras da freiwillig.
0: Und zweitens werden die Verluste bei Vögeln maßlos übertrieben. Es geht um die Rettung des Klimas.
1: Ich habe hier etliche tote Vögel gefunden.
0: Sie wissen, was allein die Pacht für so ein Windrad bringt. Die Preise sind nämlich gestiegen. Wir reden jetzt über 50.000 Euro im Jahr.

0: Kommt nicht in Frage. Geht aufs Haus.
1: Nichts? Nichts? Sie immer noch kein Gefühl?
2: Ich spüre gar nichts.
1: Wir machen jetzt ein CT und dann ein MRT und danach sehen wir weiter. Und Sie sind ein Angehöriger?
2: Kollege, ich habe den Krankenwagen gerufen. Soll ich die Familie informieren?
1: Tun Sie das. So, Schwester, bereiten Sie bitte für den jungen Mann ein CT vor.
3: Okay. Ich bin's, Julia. Dr. Haberland bräuchte einen Termin.
4: Na?
5: Na?
4: Wie geht's unserem Patienten?
5: Oh, wer ist topfit?
4: Hallo. Guck mich mal an. Augen sind klar. Apathisch ist er überhaupt nicht. Der packt das.
5: Ich denke auch.
4: Jonas?
5: Okay, ich komme sofort.
4: Was ist denn passiert?
5: Leon ist im Krankenhaus.

0: Frau Fechner, durch Leons Sturz gestern hat sich ein Wirbel verschoben. Der Nerv ist eingeklemmt. Es könnte sein, dass der Nerv durchtrennt ist. Es würden aber weitere Untersuchungen zeigen.
1: Es war doch nur ein kleiner Sturz.
0: Der Lendenwirbel hat eine massive Verletzung.
1: Warum hast du ihn nicht ins Krankenhaus gebracht?
2: Wir dachten, das wäre nur die Wunde an der Stirn.
1: Okay, aber Sie schieben jetzt den Wirbel wieder zurecht.
0: So leicht ist das leider nicht. Es besteht eine Chance, dass wir den Nerv retten können, wenn wir die Wirbelkörperfraktur mit einer komplexen OP rekonstruieren. Dann könnte Ihr Bruder langsam, aber sicher wieder laufen lernen.
1: Aber was ist, wenn es nicht funktioniert?
0: Dann wäre der Nerv irreparabel geschädigt. Ihr Bruder könnte sein Bein nicht mehr bewegen. Wäre gelähmt. Aber wir tun unser Bestes. Frau Fechner. Ja.
2: Wir kriegen ihn wieder hin.
1: Wie konnte denn das passieren?
2: Wir sind einen steilen Abhang runter. Ist er gestürzt und gegen einen Baum geschlagen.
1: Und da gab es keinen anderen Weg?
2: Doch.
1: Und warum hast du ihn nicht aufgehalten?

0: Nun zur Wahl des Vorsitzenden. Ich trete nicht mehr an, aber wir haben mit Karl Nollo einen kompetenten Nachfolger. Ich muss ihn nicht weiter vorstellen. Ihr alle kennt ihn, er ist der Richtige.
1: Herzlichen Dank, liebe Verbandsfreunde. Ich werde mich dafür einsetzen, dass unsere Betriebe erfolgreich sind.
2: Durch Windräder?
3: Ja, auch durch Windenergie.
1: Wenn unsere Region etwas für den Klimaschutz tut, dann ist das gut fürs Image, das lässt sich gut vermarkten.
2: Ja, fragt sich nur für wen.
0: Wollen wir abstimmen? Wer ist für?
2: Moment mal, wer sind denn die anderen Kandidaten?
3: Es gibt nur Karl.
2: Ja, dann ist es ja keine Wahl.
3: Doch, wenn Enerke gewählt wird, ist es eine Wahl. Können wir jetzt?

0: Gut, dann stelle ich mich zur Wahl. Und dementsprechend beantrage ich eine Verschiebung. Ich muss mich ja mit meinen Zielen bei allen vorstellen können.
1: Ja. In Gottes Namen, dann verschieben wir.

0: Kann ich irgendwas für dich tun?
1: Nee, danke. Die kümmern sich hier gut um mich. Außer vielleicht...
0: Ja.
1: Kannst du mal nach Marie gucken? Sie ist immer total stark und beherrscht, aber heute ist der Todestag von Mama.
0: Versprochen, mach ich.
1: Danke. Jonas?
0: Ja.
1: Ich habe so eine verdammte Angst.
0: Du wirst wieder laufen. Ganz sicher.
2: Kannst du mir mal sagen, was das soll?
3: Ich weiß nicht, wovon du sprichst.
2: Rike kandidiert gegen mich beim Tourismusverband. Und unser Herr Sohn will mir Steine in den Weg legen beim Windpark.
3: Du meinst, sie planen einen Aufstand gegen dich? Klar, die zwei sind erwachsene Menschen und wissen, was sie tun.
2: Auch wenn sie meine Pläne gefährden. Warum können wir als Familie nicht mal alle an einem Strang ziehen?
3: Du meinst an deinem Strang?

0: War bei Maria, als du angerufen hast.
1: Er saß da und konnte die Beine nicht bewegen. Sieht schlimm aus, er könnte gelähmt bleiben.
0: Nein.
1: Ich denke, es ist meine Schuld.
0: Was, warum denn?
1: Wir hätten den Waldweg nehmen können. Er wollte den Abhang hinunter. Ich habe nicht Nein gesagt.
0: Jonas, wir sind ständig auf solchem Gelände unterwegs.
1: Ich bin für ihn verantwortlich.
0: Du hast

0: Ich kriege hier gerade eine Meldung, dass der Lux mit 70 Stundenkilometer auf der Landstraße unterwegs ist.
1: Dann ist er gefangen oder geschossen worden.
0: Den hole ich mir.
1: Ich komme mit.
2: Okay, ich melde mich dann einfach nächste Woche nochmal. Also vielleicht brauchen Sie ja dann noch Verstärkung. Ja, tschüss.
3: Ich höre jetzt auf mit den blöden Matheaufgaben.
2: Bist du fertig?
3: Nein.
2: Ja, dann machst du erst fertig.
3: Aber ich habe keine Lust mehr.
2: Jeder, ich habe auf ganz viele Sachen keine Lust mehr. Und ich muss es trotzdem machen.
3: Bist du gemein?

0: Tut mir leid. Mir ist zurzeit alles ein bisschen zu viel, okay?
1: Heute ist Mamas Todestag.

0: Was macht Mama heute?
1: Sie passt auf uns auf, dass es uns gut geht.
0: Auch auf Leon?
1: Ja. Auf uns alle.

0: Was ist denn hier passiert? Wo ist der Lux?
1: Welcher Lux denn?
0: Passen Sie mal auf, ich kann das Sendehalsband verfolgen. Das Signal kommt eindeutig aus Ihrem Auto. Na?
1: Meinen Sie das hier? Das habe ich beim Pilzesammeln in einem Baumstamm gefunden. Ich wollte es gerade zur Rangerstation bringen.
0: Du kannst fahren. Ist alles okay.
1: Sorry.
2: Da, Frau Lindemann, kommen Sie rein. Ich dachte, unser Termin ist erst nächste Woche. Ich wollte wegen Leon mit dir sprechen. Das Krankenhaus hat uns als Jugendamt informiert.
3: Verstehe.
2: Du weißt ja, wie sehr ich es bewundere, was du für deine Geschwister tust. Und wir haben dich dabei immer unterstützt.
3: Ich weiß.
2: Aber jetzt sollten wir darüber nachdenken, wie du entlastet werden kannst. Wenn Leon länger im Krankenhaus bleiben muss, wenn er vielleicht gepflegt werden muss, wird es für dich noch anstrengender sein.
3: Komm ich hin?
2: Du hättest weniger Zeit für Greta und Ben. Du könntest weniger arbeiten. Leon würde nur noch Krankengeld bekommen. Dein Projekt mit der Weidewirtschaft und der tiergestützten Therapie wird ohne Leon nicht machbar sein.
3: Worauf wollen Sie denn jetzt hinaus?
2: Ich glaube, es ist besser, wenn Greta und Ben eine Zeit lang in eine Pflegefamilie kommen.
0: Nein.
2: Nur für
4: Kommt nicht in Frage.
2: Nur für eine begrenzte Zeit. Ich muss einschätzen, was du noch leisten kannst und ob das reicht für Greta und Ben.
4: Das schaffe ich doch. Zur Not arbeite ich halt nachts.
2: Genau das solltest du nicht tun.
4: Du überforderst dich. Als unsere Mutter gestorben ist, das war hart. Und das haben wir geschafft. Also schaffen wir das auch diesmal. Vertrauen Sie mir.
2: Es ist nur ein Vorschlag, Marie. Aber ich möchte, dass du darüber nachdenkst.

0: Hier, ein Vorschuss.
1: Für was?
0: Für die Pacht. Ich habe gehört, dass Ihr Bruder im Krankenhaus ist.
1: Ich gebe ihm meine Wiesen nicht.
0: Überlegen Sie doch jetzt mal rational. Sie brauchen Geld, wenn Ihr Bruder verletzt ist oder behindert. Medizinische Kosten, Reha. Verdienstausfälle bei Ihnen selbst, die Belastung mit Ihren kleinen Geschwistern. Wie wollen Sie das alles schaffen?
1: Lassen Sie mal meine Sorge sein.
0: Ich weiß, dass Geld Ihre Probleme nicht lösen kann, aber es macht die Dinge einfacher. Ich lege zu meinem Angebot noch 10.000 Euro in bar obendrauf. Das sind dann 60.000 Euro im Jahr für die Pacht. Wir müssen uns doch gegenseitig helfen, oder?
1: Ich möchte Ihnen ja helfen, aber ich muss die Vögel beschützen.
0: Es gibt Verluste, sicher, aber das wird doch aufgebauscht. Denken Sie an Ihre Familie. Und an sich.
1: Sechzigtausend.

0: Okay. Ich mach's.
1: Sie tun das Richtige. Glauben Sie mir. Ich lasse den Notar einen Vertrag aufsetzen. Hm?

0: Marie, ich weiß, dass ich gerade alles überrollt. Aber du kannst Nollau nicht deine Flächen überlassen.
1: Ich habe keine andere Wahl, Jonas.
0: Pass auf, ich bin mit meinem Gutachten noch nicht fertig, aber was ich bisher gesehen habe, das bestätigt unsere Vermutung. Da oben ist ein Jagdgebiet.
1: Wenn Leon ausfällt oder vielleicht nicht mehr gehen kann, brauchen wir bald dringend Geld.
0: Ja, Marie, wir waren uns einig. Der Windpark wird Greifvögel töten. Viele. So sehen die dann aus, okay?
1: Ich weiß, wie die aussehen. Ich finde jede Woche einen. Und ich will das nicht. Aber wegen dir sind wir jetzt in dieser Situation. Weil du Leon den Abhang runtergeschickt hast.
0: Das war ein Unfall.
1: Der ohne dich niemals passiert wäre. Ich liebe Greifvögel, genau wie du. Hier geht's aber um meine Familie. Es geht um Leon. Und es geht darum, dass sie mir Greta und Ben nicht wegnehmen. Verstehst du das?

0: Liebe Mitglieder, ich bin erst vor kurzem dem Tourismusverband beigetreten. Ich habe Ferienwohnungen ausgebaut.
1: Selbstgespräche?
0: Ich gehe nur meine Vorstellungsrede durch. Ich kandidiere gegen Karl im Tourismusverband.
1: Nicht gut. Hm?
2: Ja, ich konnte nicht anders. Der hat sogar da Werbung für seine Windräder gemacht.
3: Grundstück hat er sich auch schon unter den Nagel gerissen.
2: Echt welche?
3: Fechnerhof, Marie.
2: Ein Grund mehr, ihn zu bremsen. Du, ich muss noch mal los, es kann ein bisschen dauern. Kannst du noch Lukas schauen? Der daddelt sonst wieder stundenlang.
3: Na klar.
2: Danke dir.

0: Was ist denn los?
1: Ich kann nicht schlafen.
0: Hast du was?

0: du da dabei gewesen?
1: Das waren Kollegen von mir. Wir hatten Spuren von einem verletzten Bären entdeckt und sie wollten ihm folgen über ein Schneefeld. Ich war dagegen, aber ich habe mich nicht durchgesetzt. Und dann kam die Lawine runter.
0: Und dann?
1: Mir hat sie voll erwischt. Wir haben gegraben, stundenlang. Suchhunde, Helikopter. War zu spät. Wir haben sie tot geborgen. Ich hätte damals sagen sollen, ihr geht nicht über dieses verdammte Schneefeld. Ich hätte es verhindern können.
0: Und das denkst du jetzt auch bei Leon, ja?
1: Fühlt sich an, als hätte ich es schon mal erlebt.
0: Ach, Jonas. Warum hast du das denn noch nie erzählt?
1: Manchmal hoffe ich, ich kann es vergessen.

0: Komm mal hin.
1: Ihr müsst nicht drüber nachdenken, was richtig und falsch ist. Ihr folgt einfach euren Instinkten. Man hat immer das Gefühl, ihr versteht einen. Na komm mal ab, ich wünsche einen schönen Tag.
2: Wir sehen uns später.

0: Von zu Hause.
1: Danke.
0: Wie fühlst du dich?
1: Geht so. Ich mach mir Sorgen.
0: Ich mir auch. Gibt's Neuigkeiten vom Arzt?
1: Nee. Meint, die Operation ist die einzige Chance, sonst bleibe ich gelähmt.

0: Nein, du wirst wieder laufen können.
1: Hoffentlich.
0: Gute Nachrichten. Nollo hat uns 60.000 Euro Pacht pro Jahr für unsere Wiesen angeboten.
1: Ja und? Wir wollten doch nicht verpachten.
0: Ja, aber wir brauchen Geld. Ich habe zugesagt.
1: Wir können Jonas doch nicht in den Rücken fallen.
0: Jonas, ist mir doch total egal. Er hat dich den Abhang runtergeschickt.
1: Hat er nicht. Ich wollte es.
0: Ja, aber er hätte es verhindern müssen.
1: Ja, und was mit den Greifvögeln, die wir schützen müssen?
0: Schön, dass du alle Argumente auf deiner Seite hast.
1: Ja, hab ich auch.
0: Wie wollen wir die Tiere kaufen und versorgen? Hast du darüber mal nachgedacht? Du fällst aus. Ich kann nicht mehr so viel arbeiten. Und das Jugendamt will uns Greta und Ben wegnehmen.
1: Die sind doch verrückt. Das lassen wir nicht zu.
0: Leon, wir brauchen die Pacht von Nollo.
1: An seinem Geld klebt Blut. Du hast doch auch die toten Vögel gesehen.
0: Was soll ich denn machen? Ich musste eine Entscheidung treffen zwischen zwei sehr schlechten Möglichkeiten.
1: Das ist doch

0: geschätzte Gegenkandidatin.
1: Hallo, Karl.
0: Was hast du denn da Schönes?
1: Ach klar, du kannst natürlich auch eins haben.
0: Marketing für dich selbst? Ach, eine Art Wahlprogramm.
1: Ja, die Mitglieder müssen ja wissen, was ich erreichen will.
0: Hast du das wirklich nötig, Ricky, dich selber anzupreisen wie ein Sonderangebot im Supermarkt? Also, ich finde ja sowas peinlich.
1: Kannst es trotzdem behalten, Karl.
0: Ja, danke. Viel Erfolg.
1: Ebenso.

0: Hallo. Wie hoch das? Da!
1: Oh, oh
0: Gott! Mann, Jonas hat mich erschreckt. Was machst du hier?
2: Ich arbeite hier. Du?
0: Ich suche den Lux. Wenn sich jemand erschossen hat, dann muss er ja hier liegen oder den vergraben oder so.
2: Und, was gefunden?
0: Nein. Ich hab ihn mitgenommen.
1: Hättest du mir mal Bescheid sagen können.
0: Wollte ich gerade. Ist kaputt. Heute Morgen warst du schon weg und dein Handy ist aus und auf der Station wusste keiner, wo du bist. Es war ein bisschen schwer, dir Bescheid zu sagen. Sorgst dich um Leon, ne?
2: Ich überlege, wie ich Maria helfen kann. Ich könnte dir was leihen, solange Leon ausfällt.
0: Wenn sie die Pacht von Karl bekommt, dann musst du das doch gar nicht.
2: Und wenn ich mit meinem Gutachten den Windpark verhindere?
0: Ja, dann schon.
2: Ich muss auf jeden Fall irgendwas für sie tun.
3: Leon wird bald operiert. Ich hoffe einfach, dass alles gut geht. Dass er wieder laufen kann. Es ist ausgerechnet alles jetzt passiert. 3 Jahre nach deinem Unfall. Ich weiß gerade nicht so richtig weiter.
4: Und mal ganz abgesehen von den problematischen Effekten auf Menschen und Tiere, wollen unsere Feriengäste auch einfach keinen Urlaub neben surrenden Windrädern machen.
5: Die stören niemanden. Die machen keinen Krach und liefern saubere und nachhaltige Energie. Wir retten das Klima.
4: Das ist sehr davon abhängig, wo man lebt. Dein Hotel ist weit entfernt vom Windpark. Wir wohnen quasi direkt daneben. Oder würdest du direkt vor deinem Hotel einen Windpark bauen? Oder vielleicht auf dem Dach?
5: Wir halten die Mindestabstände ein.
4: Jetzt nehmen wir mal an, die Feriengäste bleiben weg. Dann kannst du dein Hotel verkaufen. Du verdienst ja immer noch Geld durch Windenergie. Wir können das aber nicht. Wir haben keine Exit-Strategie.
5: Ich bin mir absolut sicher, dass Windpark und Tourismus keinen Widerspruch darstellen.
4: Du gehst dabei ja auch keinerlei Risiko ein.
5: Doch, ein unternehmerisches.
4: Oh, ja. Das ist ja wirklich bedauerlich.
6: Ich hab mit Leon telefoniert. Er sagt, du bringst die Vögel um?
7: Kann mir einer von euch Klugscheißer mal bitte erklären, wie ich das alles schaffen soll?
6: Aber ich wollte doch nur...
7: Nein! Mir reicht das mit den Vorwürfen die ganze Zeit! Greta! Greta!
3: Oh nein. Oh Mann, Paco, ich hab dich völlig vergessen. Es tut mir so leid. Du hast Hunger, stimmt's? Komm mal her. Ich hab vergessen, ihn zu füttern. Er ist sowieso sauer auf mich. Ich muss ja die Wiesen verpachten. Anolo.
0: Hab ich schon gehört. Du bist wütend auf Jonas, hm?
3: Es wäre alles nicht passiert, wenn Jonas einen anderen Weg genommen hätte.
0: Marie, was ist denn los?
3: Ich weiß gerade nicht mehr weiter. Erstmal der Unfall mit Mama. Dann ist mit Leon. Was kommt denn als nächstes?
0: Leon wird wieder gesund, ja?
3: Was, wenn nicht? Die nehmen mir Greta und Ben weg. Und stecken sie in eine Pflegefamilie. Einfach so. Jonas ist sauer auf mich. Leon schreit mich an, weil ich die Wiesen verpachten muss. Ich meine, wann hört denn das auf?
0: Hey. Wir helfen dir, ja? Wir können auf die Kinder aufpassen. Wir können dir Geld leihen, alles, was du brauchst, ja? Und weißt du was? Ich glaube, da muss man was anderes machen. Komm her.
8: Alles klar.
9: Immer gern wieder, ne?
8: Hallo, Karl.
9: Hallo.
8: Wir haben deinen Sohn und den kleinen Waldeck unten an der Elbe aufgegriffen. Die zwei haben sich, naja, wie soll ich sagen, ziemlich auffällig benommen.
9: Bitte?

0: Los, kommt. Komm, los. Tag, Rieke.
1: Na.
0: Diese beiden Herren hier sind mir eben von der Polizei übergeben worden. War ein ziemlich peinlicher Auftritt. Von meinem Hotel, kann ich dir sagen.
2: Wieso, was war los?
0: Sie sind an der Elbe erwischt worden mit einem Joint. Joints, du verstehst.
2: Lukas, ist es wahr?
3: Nicht ganz. Ich habe nicht inhaliert.
0: Ja, meinem Sohn geht's ziemlich übel, daher die ungesunde Gesichtsfarbe. Aber das ist noch nicht alles.
2: Was denn noch?
0: Tim hat sich vor der Polizei verplappert, weil er wirklich richtig bekifft ist. Offenbar haben die beiden Cannabis angebaut. Hier auf dem Hof. Ich habe eine Hausdurchsuchung verhindern können, weil ich den Polizisten sehr gut kenne.
2: Sag mal, Lukas, spinnst du jetzt total?
3: Wir wollten nur mal gucken, wie schnell die Pflanzen wachsen. Das war so eine Art wissenschaftliches Experiment. Ich meine, das Zeug ist doch inzwischen eh zugelassen und erlaubt, oder?
4: Zu medizinischen Zwecken. Also erzähl mir nichts vom Pferd, okay? Wo? Lukas, verdammt noch mal, wo? So, wo?

0: Nee, oder ich fasse es nicht. Sag mal, Lukas, was hast du dir denn dabei gedacht?
1: Jetzt reg dich doch nicht so auf, Mama.
0: Du, das ist erst der Beginn meiner Aufregung. Ja, früher hätte es dafür Prügel gegeben.
1: Das war im Mittelalter.
0: Ja, manchmal hätte ich das gern zurück.
2: Ich glaube, ich muss mich übergeben.
3: Lukas, bring ihn zu Monika. Sie soll ihm was zu trinken geben.
0: Ja, ich kümmere mich natürlich sofort um die Entsorgung. Danke, dass du das mit der Polizei geregelt hast.
3: Es ist unser beider Interesse. Aber Rike, du vernachlässigst deinen Sohn.
0: Bitte was?
3: Du hättest doch bemerken müssen, dass der ja Drogen anbaut und meinen Jungen mit reinzieht.
0: Du, die haben das zusammen gemacht.
3: Aber statt deine Verantwortung als Mutter wahrzunehmen, machst du ja lieber Wahlkampf.
0: Was ist denn das jetzt für ein dämlicher Macho-Spruch?
3: Ich werde mich um die Interessen der kleinen Betriebe kümmern. Kümmere dich besser um deinen kreativen Sohn.
0: Das ist jetzt unter deinem Niveau, Karl.

0: So. Die ist fertig.
1: Die riecht echt lecker.
0: Mhm. Findest du auch, ne?
1: Und wir bleiben bis Mitternacht hier?
0: Ja, wenn ihr wollt. Könnten wir hören, wie die Tiere und die Bäume miteinander sprechen.
1: Bäume können sprechen?
0: Ja, klar. Leg mal ein Ohr auf den Boden. Wenn man ganz still ist, kann man sie hören.
1: Echt?
0: Mhm. Sie sind über die Pilze und die Wurzeln verbunden.
1: Es rauscht und krummelt.
0: Sie hören sich und helfen sich gegenseitig. Das sind die Bäume, die sprechen.
2: Ich glaube, ich war fast seit 4 Jahren jetzt nicht mehr aus.
3: Um Himmels Willen. Dann machen wir das ab jetzt öfter.
2: Bitte.
3: Und wo hast du deine Falknerin-Ausbildung gemacht?
2: Erst in Bayern und dann in Dubai.
3: Und von da aus bist du dann
2: direkt ins kalte Wasser?
3: Ja.
2: Alleinerziehende Mutter, Zimmermädchen, volle Programm.
3: Und was mit dir? Also, was ist mit Liebe? Was ist mit einem Freund?
2: Keine Zeit.
3: Du hast übrigens einen Verehrer.
2: Wer denn? Das kann ja gar nicht sein. Ich muss erstmal ins Fitnesscenter.
3: Mm, oh, nee, komm, sowas will ich gar nicht hören. Guck doch mal, da mit den dunklen Haaren und dem Bart und weißes Hemd.
2: Hat mich angelächelt.
3: Sag ich doch.
2: Guckt der immer noch?
3: Mhm.
1: Und Marie ist mit Emilia unterwegs?
0: Ja, die braucht heute Abend mal ein bisschen Entspannung.
1: Weil wir zu fair sind?
0: Nein. Wegen Leons Unfall.

0: sollten öfter herkommen. Dann bin ich dabei. Und wie sieht's aus? Willst du noch zu den Jungs an den Tisch? Soll ich dich alleine lassen?
1: Nein, wir schnappen uns ein Taxi und ab nach Hause.
0: Alles klar. Geht auf mich.
1: Danke.

0: ist eingeschlafen.
1: Danke dir. Ja, schlaf ich.
0: Du.
2: Alles
0: okay?
2: Ja.

0: Greta? Greta? Jonas? Greta ist verschwunden. Kannst du bitte vorbeikommen?
1: Okay, wir sind gleich bei dir.
0: Ja, wir haben uns gestritten. Wahrscheinlich ist das der Grund.
1: Hast du irgendeine Idee, wo sie sein könnte? Verwandte, Freunde?
0: Die habe ich alle angerufen. In der Schule ist sie nicht und heute Nachmittag kommt das Jugendamt. Und wenn die rausfinden, dass Greta verschwunden ist, die nehmen mir garantiert das Umgangsrecht
2: weg. Nein, stopp. Lass uns überlegen. Gibt es einen Ort, an dem sie gerne ist?
0: Also das Einzige, was mir noch einfällt, ist, wir waren früher mit Mama öfters auf dem Raumberg. Greta ist da ganz gerne, weil sie glaubt, es gibt da Feen, die ihr helfen würden.
1: Gut, da schauen wir als erstes.
0: Okay, wir müssen ein paar hundert Meter geradeaus und dann kommt ein Plateau.
1: Kenn ich. Am besten wir teilen uns auf und treffen uns oben.
0: Okay. Da ist ihr Rucksack. Kommst du dran?
2: Ja.
0: Greta! Beweg dich nicht! Bleib so! Nicht bewegen. Nicht bewegen. Hab dich!
1: Marie, hörst du mich? Bist du verletzt?
0: Verdammt hoch!
1: Bleib ganz ruhig da liegen, wir holen dich.
0: Okay.
1: Marie, Vorsicht. Ich bin gleich bei dir. Okay, ich bin gleich bei dir.
3: Mehr Seil!
1: Sicher!
0: Okay.
1: 3, 2, 1 und los. Direkt nach hinten.
0: Sehr, sehr gut. Gott, ich hab
1: ist
0: Angst.
1: Ist alles okay, ich bin bei dir. Kannst du klettern?
0: Oh Gott. Achtung, Seil kommt!
3: Easy hoch am gelben Seil.
0: Okay.
1: Genau. Perfekt.
0: Ist alles okay?
2: Komm, lass mich mal sehen. Alles in Ordnung bei dir?
0: Ja. Ich glaube, die Angst war viel schlimmer.
1: Hat man dir nicht angemerkt.
0: Danke, Jonas. Für alles. Ja,
1: dafür bin ich da.
0: Greta, du läufst nie wieder weg. Hast du das verstanden?

0: Sie wird dir ewig dankbar sein. Ja.
1: Wenigstens redet sie wieder mit mir, aber unser Problem ist nur da.
0: Wann können wir die Wildkameras auswerten?
1: Heute Nachmittag, denke ich. Mhm. Oh, ich muss nach Hause. Rieke will irgendwas klären.
0: Bringst du mich zur Ranger-Station?
1: Klar.
0: Hallo. Boah, entschuldigt, ich habe die ganze Nacht nicht geschlafen. Dieser Satz von Karl, ich sollte mich mehr auf meine mütterlichen Pflichten besinnen, der lässt mir einfach keine Ruhe.
2: Oh, dann leg doch nicht jedes Wort von ihm auf die Goldwaage, der hat das nicht so gemeint.
0: Doch, hat er. Und das Schlimmste ist, er hat wahrscheinlich recht. Ich meine, warum merke ich nicht, dass Tim und Lukas hier Cannabis anbauen? Bin ich wirklich so unaufmerksam oder habe ich einfach zu wenig Zeit?
1: Nö, weil sie dumme, pubertierende Jungs sind, da ist jede Form von Schwachsinn genetisch vorprogrammiert.
2: Ach so?
1: Ja, was denkst du, was ich früher alles so gemacht habe?
2: Mehr als das, was ich weiß?
1: Viel, viel mehr.
0: Also jedenfalls denke ich ernsthaft darüber nach, meine Kandidatur für den Tourismusverband zurückzuziehen.
2: Blödsinn.
0: Ja, und wenn das ein Zeichen ist?
2: Ach, man merkt doch, wie gut dir das tut, neben dem hier noch was anderes zu machen.
0: Ja, aber was ist mit Lukas? Wenn der drogenabhängig wird?
1: Ist er nicht und wird er nicht.
2: Pass auf, ich reduziere meine Stunden bei Karl. Oder ich höre da ganz auf, dann bin ich wieder mehr hier. Und kann mit den Jungs zusammengepflegten Sollen durchziehen. Rieke, das war ein Scherz.
0: No.
1: Wie gesagt, knüpfen die beiden mal vor. Die brauchen eine Ansage, das ist alles.
0: Ja, mach noch mal.
2: Du ziehst das jetzt durch.
0: Okay.
1: Siehst du da? Es kreisen immer mehrere Greife über dem Hügel. Den ganzen Tag.
0: Die suchen Beutetiere.
1: Mhm. Und achte mal auf die Richtung, aus der sie kommen.
0: Das Westen, die kommen aus dem Windpark.
1: Und ich habe ein Brutgehege gefunden. In dem Busch.
0: Huh.
1: Die fühlen sich hier verdammt wohl.
0: Was machen wir jetzt?
1: Ich werde mein Gutachten schreiben. Ich denke nicht, dass hier ein Windpark genehmigt wird.
0: Ich meine, was machen wir mit Marie?
1: Ich muss es ihr sagen. Wir haben jetzt den Beweis. Es ist keine Vermutung mehr.
0: Leon wird morgen operiert. Sie ist sehr nervös. Warte noch, ja?
1: Ja, klar.
3: Also, wir haben jetzt das Ergebnis unserer Wahl. Wenn ich mal um Ruhe bitten dürfte. Also, es haben insgesamt 29 stimmberechtigte Mitglieder teilgenommen. Von diesen 29 Stimmen fallen auf Karl Nollau 14 Stimmen und 15 Stimmen auf Rieke Waldeck. Damit ist Rieke Waldeck unsere neue Vorsitzende. Herzlichen Glückwunsch.
4: Du hast es geschafft. Wahnsinn, du hast es geschafft.
5: Nächstes Jahr ist wieder eine Wahl. Mal sehen, was du bis dahin auf die Reihe bringst.
0: Ja, mal sehen, aber so viel wie du auf jeden Fall.
5: Sag mal, auf welcher Seite stehst du eigentlich?
4: Auf keiner. Ich freue mich nur für Rieke.
5: Warum musst du da hier so jubeln?
4: Wenn du wirklich zur Familie gehören willst, dann solltest du über deinen Schatten springen und dich auch über sie freuen, über ihren Erfolg. Hör zu, Karl. Es ist anstrengend, ständig zwischen euch zu stehen. Rieke braucht mich jetzt. Ich höre auf bei dir.
5: Das kannst du nicht machen.
4: Ach, doch, das kann ich machen. Weil die Arbeit in deinem Hotel ist inzwischen ein Vollzeitjob. Und das habe ich nie gewollt. Und mit unserer Beziehung hat das rein gar nichts zu tun.
0: Ich wollte Danke sagen. Vielen, vielen, vielen Dank an alle, die mich gewählt haben. Und die mich nicht gewählt haben, die möchte ich mit meiner Arbeit überzeugen. Da habe ich jetzt richtig Lust zu.
1: Klingt ganz schön, das Zeug, ja?
6: Lecker, oder?
1: Hat einer von euch Probleme? Also, Probleme?
7: Nee.
8: Nee.
1: Irgendwas so in die Richtung Vernachlässigung bei der Erziehung, Entwicklungsstörung, Probleme mit der sexuellen Identität?
7: Nee, höchstens zu wenig Sex, aber naja.
9: Ja.
1: Irgendein Trauma. Braucht einer von euch eine Psychotherapie?
9: Bis jetzt noch nicht.
1: Gut, dann kann ich ja klar und deutlich mit euch sprechen. Wenn ihr noch einmal so eine Scheiße baut, dann kriegt ihr richtig Ärger mit mir. Es hat fast eine Hausdurchsuchung gegeben. Und damit so etwas nicht nochmal vorkommt, werdet ihr die nächsten 4 Wochen für mich arbeiten. Setzlinge pflanzen, Holz aufladen, Gräben ausheben, das volle Programm.
8: Aber wir haben noch Schule.
1: Deswegen macht ihr Sonderschichten um 5. Morgen früh geht's los. Rangerstation, ihr wisst ja, wo das ist.

0: halte das Warten langsam nicht mehr aus.
1: Ich weiß.
2: So, gute Neuigkeiten. Wir konnten den Wirbel und den Spinalkanal rekonstruieren und damit den Nerv retten. Ist alles gut gelaufen.
0: Oh, Gott sei Dank. Was heißt das genau?
2: Wird jetzt noch einige Monate dauern, bis er wieder richtig laufen kann, aber er ist noch jung und kräftig. Also, er wird keine Beeinträchtigung behalten.
0: Gott, bin ich froh.
2: Oh, glaub ich auch.
0: Darf ich zu ihm?
2: Der ist schon wach und auf seinem Zimmer, klar.
0: Danke, Dr. Haberland.
2: Ja, gern. Ich würde mich an dieser Stelle verabschieden.
0: Okay. Tut mir leid, was ich zu dir gesagt habe. Ich weiß, dass du nicht schuld bist, aber ich... Ich war völlig überfordert. Ich muss zu ihm.
3: Die Ärzte haben gesagt, dass ich in ein paar Tagen schon wieder raus darf.
0: Naja, ist vielleicht ein bisschen optimistisch, oder?
3: Ja, Quatsch, das schaffe ich schon. Und dann komme ich auch wieder zur Arbeit, Jonas.
4: Das warten wir mal ab, die Arbeit läuft nicht weg.
1: Die Luchse vielleicht schon.
4: Ja, für meinen Praktikanten abzujagen.
1: Mach ich ja gar nicht.
4: Ich muss los. Marie, hast du später mal kurz Zeit?
0: Ja.
4: Dann sei doch bitte in einer Stunde am Schanzkopf. Wie du siehst, die Flächen hier sind ein wichtiges Beute- und Brutgebiet für die Rotmilane und andere Greifvögel, wie wir vermutet haben.
0: Was willst du mir damit sagen?
4: Dass wir jetzt Gewissheit haben. Dass ich mein Gutachten schreiben werde und es kann hier keinen Windpark geben. Und keine Pacht für dich, was mir leid tut.
0: Jonas, du kannst doch das Gutachten unter den Tisch fallen lassen. Oder du wartest, bis ich den Pachtvertrag unterschrieben habe.
4: Nee, das mache ich nicht. Ich bin kein Typ für Morscheleien und Malo ist mein Vater.
0: Leon wird einige Zeit ausfallen. Das Jugendamt will mir Greta und Ben wegnehmen. Ich bin total überfordert, schrei Greta an, die abhaut. Ich brauche Nollers Pacht, damit sich unsere Situation entspannt. Du hast versprochen, mir zu helfen.
4: Ja, das will ich auch, aber nicht so.
0: Dann tust du das, was du tun musst. Und ich tue das, was ich tun muss. Du beschützt deine Tiere, ich beschütze meine Familie.
4: Meinst du das?
0: Wenn Nollau die Wiesen von mir haben will, dann wird er sie bekommen. Und er wird sich nicht abschrecken lassen von deinem Gutachten. Er hat genug Geld für Anwälte.
4: Dann liegt es jetzt an dir. Ohne deine Flächen hat er keine Chance bei einem Prozess. Du musst Nein sagen.
0: Ich kann's nicht.

0: Können wir den Notartermin für den Pachtvertrag vorziehen?
1: Ich möchte nächste Woche für ein paar Tage weg.
2: Ja klar, können wir das, kein Problem.
3: Wann wollen Sie denn?
1: Am besten heute.
0: Bei uns auf dem Hof?
2: Hat mein Sohn Sie vielleicht irgendwie verunsichert?
1: Nein, nein, ich möchte einfach nur alles geregelt haben.
2: Gut, dann treffen wir uns heute um 15 Uhr bei Ihnen. Ich komme mit meiner Notarin, ja?
1: Danke.
4: Er lebt. Da muss sich das Sendehalsband abgerissen haben oder er hat sich am Baum abgeschabt oder so.
5: Haben uns unnötig Sorgen gemacht, darf ich mal?
4: Mhm. Und wie war's mit Marie?
5: Sie will, dass ich das Gutachten nicht schreibe. Oder hinauszögere, bis sie den Pachtvertrag unterschrieben hat.
4: Aber wäre das nicht eine Idee, einfach zu warten?
5: Das wäre nicht fair Karl gegenüber. Ich würde ihn betrügen.
4: Hm. Okay. Ja, dann ist ja eigentlich die einzige Lösung ein anderes Angebot für Marie.
5: Du meinst eins, das sie nicht ablehnen kann?
6: Ja, genau. Eine Art Schutzgebiet außerhalb des Parks. Kann ich da einen Vertrag anbieten? Sehr gut. Dann machen Sie doch die Unterlagen fertig und ich hole die dann ab. Vielen Dank. Okay, ich kann Marie ein Angebot vom Nationalpark machen. Hast du sie erreicht?
4: Sie geht nicht ran, aber sie will heute unterschreiben.
7: Es ist zwar ein bisschen ungewöhnlich, eine Beurkundung unter freiem Himmel vorzunehmen, aber bitte.
8: Ich habe niemanden gefunden, der auf meine Geschwister aufpasst.
7: Also, es geht um einen Pachtvertrag zwischen Marie Fechner und Karl Nollau. Ich lese Ihnen nunmehr den Vertrag.
9: Marie, warte mal! Das ist jetzt wirklich peinlich, Jonas!
10: Du musst nicht bei Karl unterschreiben.
9: Sie will das aber. Und ich will das auch.
6: Der Nationalpark würde deine Flächen für 10 Jahre pachten. Ein Schutzgebiet für die Greifvögel für 30.000 Euro im Jahr.
10: Okay.
9: Und Marie, lassen Sie sich bitte nicht wegquatschen. Ich biete Ihnen das Doppelte. Und gibt es überhaupt einen Vertrag? Oder ist das nur eine unverbindliche Ankündigung?
6: Natürlich gibt's den. Marie, damit wäre allen geholfen. Den Tieren und dir. Und du könntest deine Wiesen weiter als Weidefläche nutzen.
9: Marie, denken Sie an das Klima und an Ihre Familie.
10: Du könntest Vögel schützen, genau wie du es immer wolltest.
9: Sag mal hier, aufzulaufen wie ein Überfallkommando. Hast du das wirklich nötig, Jonas?
6: Du lässt mir doch gar keine andere Wahl.
9: Ich werde dein Gutachten im Grund und Boden prozessieren und gegen dich werde ich Beschwerde einlegen.
7: Können wir jetzt endlich mit der Beurkundung fortfahren?
10: Ein Windpark an dieser Stelle geht einfach nicht.
8: Okay, Schluss jetzt.
0: Ich verpachte an... Der Nationalpark. Es tut mir leid, Herr Nollau, aber das ist einfach das bessere Angebot für das, was ich wirklich will.
4: Wo soll ich unterschreiben?
7: Wenn ich das richtig verstehe, können wir jetzt gehen.
2: Ja. Jonas, darüber reden wir noch.
6: Gute Wahl.
4: Das haben wir echt super gemacht.
6: Was jetzt genau?
4: Das mit Marie. Oh, sieht nach Ärger aus. Viel Spaß.
9: Du hast mir wieder mal ein super Investment verdorben. Ist dir das eigentlich klar?
5: Ich mache einfach nur meinen Job. Genau wie du deinen. Und mein Job ist es, den Wald und die Tiere zu schützen.
9: Mein Job ist es, das Klima zu schützen und zu investieren.
5: Karl, du kannst irgendwo anders investieren.

0: Jonas, was mich eigentlich traurig macht, das ist was ganz anderes. Wir sind Vater und Sohn. Wie kannst du dich so gegen mich stellen? Warum hältst du nicht zu mir?
1: Wir sind sehr unterschiedlich, Karl. Das müssen wir aushalten. Oder es lernen.

0: Vielleicht kommt er dich ja mal besuchen.
1: Das wäre schön.
0: In deiner Falknerei.
2: Du, sag mal, wir weihen heute Abend die Ferienwohnung um ein. Du kommst doch.
3: Ich muss auf die Kinder aufpassen.
0: Die bringst du natürlich mit.
3: Okay.
4: Darf ich

0: sprichst du wieder mit mir.
1: Na, aber sicher. Wieso denn nicht? Weißt du, Rike, da du jetzt den Vorsitz hast,
0: ja?
1: Ich plane ein neues Apartment-Hotel. Weiter unten. Und da könntest du doch...
0: Karl, du kannst es einfach nicht lassen.
1: Ich bin Unternehmer, da hat man immer mehrere Eisen im Feuer.
0: Ein bisschen aus der Übung, ha?
2: Überhaupt nicht. Wollen wir?
0: Klar. Du, Karl, auch wenn ich nicht mehr bei dir arbeite.
1: Was mich wirklich sehr trifft.
0: Verbringen wir jede freie Minute zusammen, ja?
1: Ja.

0: Ja, mhm. Ist sehr hübsch. Hey, na?
1: Ist das Maries Freund?
0: Ich glaube nicht, aber das könnte werden.
1: Sind ein hübsches Pärchen. Mhm.
0: Und dieses hübsche Pärchen, das geht jetzt tanzen.
2: Nein.
0: Auf jeden Fall.
1: Nein.
0: Oh doch. Ja, ja.
1: Darf ich Sie dir kurz entführen?
2: Ach, ungern.
1: Was, sag doch nein!
0: Jetzt
1: Rieke, bitte rette mich, ich möchte mit mir tanzen.
3: Was? Das will doch keiner sehen.

0: 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Ist doch klar, oder?
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0: ein altes Duell lebt wieder auf und die dritte Liga ist zurück aus der Länderspielpause. Das sind doch mal zwei sehr gute Nachrichten für diesen Fußball-Samstag. Fortuna Köln gegen den 1. FC Saarbrücken live im SR-Fernsehen. Ich freue mich sehr, dass Sie dabei sind und freue mich auch, dass Patrick Glück heute dabei ist. Unser Experte. Patrick, toll, dass du da bist.
1: Vielen Dank für die Einladung.
0: Für dich auch eine Premiere, ne?
1: Tatsächlich. Ist lange her, dass ich hier oben war.
0: Kannst du dich noch erinnern, wann das letzte Mal war?
1: Weiß ich tatsächlich nicht mehr. Irgendwann zum Ende meiner Karriere in Saarbrücken.
0: Okay. Für diejenigen unter Ihnen, die diesen jungen Mann hier noch nicht kennen, Patrick, du hast die Trikots von zwei Fußball-Aushängeschildern im Saarland getragen. Du warst für den 1. FC Saarbrücken in der Regionalliga und in der 2. Liga unterwegs. Du warst tatsächlich aber auch für die SV Elversberg unterwegs. Für ein paar Jahre dann auch Trainer von Röchling Völkling und dem FSV Seimrohr. Inwieweit hast du die letzten Monate und Jahre hier im Saarfußball verfolgt?
1: Also tatsächlich war es ein bisschen schwierig, dann in seinem Horror aufzuhören. Das ging ja nicht ganz schön zu Ende und dann vermisst man den Fußball auch lange. Und dann gewöhnt man sich dran, dass man ohne Fußball lebt. Und mittlerweile bin ich tatsächlich fast Stammgast im Ludwigspark und gehe gerne noch meinen Sohn schauen, der mittlerweile in Herrensohr spielt und zuvor in Quierschied. Also so ein bisschen was kenne ich noch.
0: Kannst du dich an den 5. August 1995 erinnern? Du hast nicht allzu viele Tore geschossen für den FCS, aber wir können mal gucken. Das hier war auf jeden Fall eins davon.
1: Boah, ja, stark.
0: Die linke Klebe, man sagte mir, das ist eigentlich gar nicht dein starker Fuß.
1: Das war der einzige Schuss, der mit links aufs Tor kam. Müsste es 3-1 gegen Alemannia Aachen im Park gewesen sein.
0: Ja. Hast du einen Doppelpack gemacht an dem Tag?
1: Ja, ich glaube nach 4 oder 5 Minuten ist 1-0. Das hier ist übrigens nicht mein Freund gewesen damals, aber es war der Erste, der mir in die Arme gefallen ist.
0: Ja, wir haben uns auch gefragt, wer war er? Betreuer, Auswechselspieler, wie auch immer, Fanbetreuer. Schön. Wir kommen zum heutigen Spiel. Der FCS zu Gast bei der Fortuna. Das letzte Pflichtspiel dieser beiden liegt über 31 Jahre zurück. Im März 95 in der 2. Bundesliga 2:1-Sieg für die Fortuna. Wie oft, du hast es gerade gesagt, kommst du noch dazu, den 1. FC Saarbrücken zu schauen?
1: Also ich war diese Saison dreimal im Park und habe zwei Spiele im Fernsehen gesehen. Das mache ich tatsächlich noch sehr gerne, sowohl dort zu sein, als auch die Spiele zu verfolgen, weil ich gebe es offen und ehrlich zu, mein Herz schlägt halt immer noch ein bisschen blau-schwarz.
0: 3 Wochen war jetzt aber, ich sag mal, in Sachen blau-schwarzer Herzschlag nicht allzu viel los. Es war Länderspielpause, wir haben vor der Sendung schon so ein bisschen gesprochen. Du warst nicht der allzu größte Fan davon, ne?
1: Ja, es ist halt einfach ungewöhnlich. Mir persönlich hat es gefehlt, so ein Samstagnachmittag mit Bundesliga ist schon was Schönes. Aber es war jetzt zum ersten Mal so, da müssen alle Mannschaften mit leben. Und ich bin sehr gespannt, wie der Verein jetzt zurückkommt.
0: Das ist doch das perfekte Stichwort. Zurückkommen, wir kommen zur Halbzeit Nummer 1 und geben ab zu unserem Kommentator Frank Runthefer im Südstadion. Frank, das ist doch im Prinzip, da geht das Herz auf für alle, die in Sachen Fußballromantik unterwegs sind. Und ich glaube, da verspreche ich nicht zu viel. Du bist das auch. Viel Spaß.
2: Auf jeden Fall, auf jeden Fall. Hier riecht's und hier schmeckt's nach Fußball. So ein bisschen nach Stadionwurst und Tatanbahn. Also willkommen im Südstadion in Köln im Stadtteil Zollstock. Und hier haben wir die beiden Teams, der 1. FC Saarbrücken in Gelb. Und wir schauen zunächst mal, wie sich die Teams aufstellen. Wir beginnen mit der Fortuna aus Köln. Da gibt's keine Wechsel im Vergleich zum 3-1-Sieg in Havelse in der Pause. Nachholspiel für die Fortuna, Winkler im Tor. Viererkette mit Fischer, Kapitän Haider, Fünger und Heister. Davor Stanilevic, Strauch und Gerkens. Thier, Akbekan und Brüger ganz vorne. Wie sich das ganz genau dann auf dem Platz aufmalt, das sehen wir. Raute wird vermutet im Mittelfeld und beim 1. FC Saarbrücken Kai Brünker. Haben wir gerade gesehen, einer von drei Neuen in der Elf, angeführt von Kapitän Florian Pick-Bignetti im Tor. Viererkette Bretschneider, Vucetinovic und Fahner. Davor neu Vasiliadis, weil Patrick Sontheimer ein bisschen kränkelt. Daneben Kleiber auf links. Das finde ich spannend. Seong-Yong Lee ist reingerutscht ins Team, soll sehr gut trainiert haben. In der Pause Pick auf rechts, vorne Staff. Und wie gesagt, Brünker rein. Kühlwetter auf der Bank, Owusu auch. Auf die Bank rotiert. Es war eine lange Pause. Restart, 3. Liga. Es ist jetzt mal genug mit Nationalmannschaft, oder? Ja, also, er geht wieder los hier mit dem Fußballalltag. Er hat uns allen ein bisschen gefehlt. Und das ist die einzige 3. Liga-Mannschaft tatsächlich, die auswärts noch ungeschlagen ist. Der erste FC Saarbrücken, der schickt sich an hier die beiden Coaches. Agirios Yannikis und Matthias Mink, der FC, schickt sich an, weiter in der Fremde ungeschlagen zu bleiben. Im besten Falle auch 3 Punkte hier mitzunehmen aus dem Südstadion. Top-Werte beim FCS, das ist wirklich krass, wenn man das alles mal so überschaut hier. 19 Tore, das ist Liga- und Vereinsrekord. Auswärts, ich hab's gesagt, ungeschlagen. Zweimal nach Rückstand gewonnen ist top. Bester Scorer mit Florian Pick, 9 Punkte. Da haben wir den besten Joker hier, Kai Brünker mit 3 Toren. Und dann auch noch der torgefährlichste Innenverteidiger mit Simon Wuth, 4 Treffer. Also das ist eine ganze Liste, die sich ganz hervorragend liest. Aussicht von Blau-Schwarz. Es geht los. Viel Spaß mit der Partie. Fortuna Köln gegen den ersten FC Saarbrücken. Die Gäste von links nach rechts, ganz in Gelb. Und ja, so ein bisschen Wundertüte, hat Agirios Yannikis gesagt, nach dieser langen Pause. Wie kommen wir raus aus diesem Break? Guter Test, 2-1 Sieg gegen Nancy. Ansonsten viel gearbeitet an den Schwächen.

sprechen. Aber natürlich auch die Stärken noch mal ein bisschen rausgearbeitet. So hieß es auch von Daniel Gleiber. Der jetzt hier den Freistoß ausführen wird, hat das schon. Und die Fortuna, da war die Pause kürzer. Die hatten ein Nachholspiel, ich habe es gesagt, 3-1-Sieg in Havelse. Ball kommt zu Kai Brünker. Bisschen lang. Haben auch ein Testspiel absolviert. Die Fortunen, 0-6-Niederlage gegen Leverkusen, aber auch ein 8-1-Sieg im Landespokal. Gegen den Kreisligist aus Kreuzau, hier haben wir den Blick rein in den Fanblock des 1. FC Saarbrücken. Das ist immer wieder total beeindruckend, was die Fans des FC auswärts auf die Beine stellen. Zu Hause natürlich auch, aber gerade auswärts, Topzahlen, mega Unterstützung. Und die Fortuna mit Fischer und Fünger. Nochmal, Girios Yannikis hat da eine Raute im Mittelfeld erwartet beim Gastgeber. Hatten wir so noch nicht, hieß es da, Kai Brünker. Erster Kontakt nicht ganz so gut. Das Foul an Kapitän Haider. Ja, spannend zu sehen, wie der 1. FC Saarbrücken dann auf diese taktische Formation reagieren wird. Vielleicht deshalb auch Lee links, Geschwindigkeit. Nochmal, er soll sehr gut trainiert haben in dieser Länderspielpause. Seong-Yong Lee, ein Treffer bislang. Ich habe schon ein bisschen große Augen gemacht, muss ich sagen, als ich gesehen habe, Owusu auf der Bank, denn der hat mir gerade in den Wochen zuvor außerordentlich gut gefallen, immer wieder. Svetinovic sicher mit Benietti, der war im Nationalkader. Der Österreicher mit dabei. Und erster Überfallmoment für den 1. FC Saarbrücken und da ist Lee. Wow, erste Prüfung für Winkler. Nochmal und nochmal Winkler. Dritte Minute, Saarbrücken sagt guten Tag hier. Im Strafraum von Fortuna Köln. Aber es ist nicht Lee gewesen. Was für ein Quatsch, das ist Staff. Der macht es richtig stark da. Sucht den Abschluss. So, und dann ist es der Lee. Das Erste, was wir hier notieren können. Doppelchance für den FCS, Eckball. Florian Pick. Kopfballmöglichkeit für Wut. Der ist immer gefährlich bei diesen Standards. Wir erinnern uns an den späten Siegtreffer gegen Groß-Asbach. Vor der Pause, Nachspielzeit, das 2:1. Da ist der Ludwigspark mal richtig hochgegangen. Er hat da wirklich einen absoluten Riecher, der Belgier, Simon Wood. Köln ist ja durchaus gut gestartet als Aufsteiger hier mit 9 Punkten in diese Liga. Wir haben noch kein Spiel verloren. Pardon, 2 Spiele jetzt verloren, aber zu Hause, da hakt es noch ein bisschen. Gleiber. So ein bisschen ungewollt hier weitergeleitet von Staff. Lee und Staff im Duett. Brünker, nee, der kommt nicht ran. Nachschussmöglichkeit. Fahner mit Pick. Nochmal Fahner. Ballsicher, die beiden lassen sich dann nicht vom Ball trennen. Möglichkeit, die nächste hier. Saarbrücken steht auf dem Gaspedal. Lee, Gleiber. Also da ist Power auf dem Platz, muss man sagen, hier in den ersten 5 Minuten, was den 1. FC Saarbrücken angeht. Die suchen sofort den Weg nach vorne. Aber nochmal die Fortuna, bislang noch nicht ein einziges Mal auf einem Abstiegsplatz gestanden, für einen Aufsteiger wirklich beachtlich. Und
dieses Duell hat so viele schöne Geschichten. Natürlich, es liegt lange zurück, 1995, das letzte Aufeinandertreffen. Und die drei letzten hier im Südstadion, Achtung, da sind 22 Tore gefallen in drei Spielen. Unter anderem ein 7-4 für die Fortuna, aber auch ein 4-3 für Saarbrücken. Jetzt daraus den Schluss zu ziehen, dass heute hier auch Tore fallen, wäre natürlich ein bisschen wild. Dafür ist es deutlich zu lange her. Matthias Mink, den kennen wir im Saarland auch als Trainer des FC Homburg. Brünker gut festgeklemmt mit Pick. Fahner bietet an. Lee mit dem Pressing-Moment hier. 22 Jahre jung, der Koreaner. Fünfter Einsatz heute. So, jetzt die Fortuna mit dem frühen Pressing. Balleroberung. Da ist mal ein bisschen Platz für Fischer. Nochmal hinten rum. Ja, der ist nicht ungefährlich. Der Versuch von Bennett Brügger. Benietti runter auf die Wiese. Bennett Brügger. Kölner Neuzugang, kam aus Paderborn. Wäre wahrscheinlich am Tor vorbeigegangen, aber Benietti muss natürlich hin. Und zum ersten Mal Gefahr für das Saarbrücker Tor, 8. Minute. Benietti kommt nicht raus. Fetinovic im zweiten Stock. Marcel Jades, 60 Minuten stark gegen Nancy. Davor ja länger verletzt. Sebastian Vassiliadis soll Ordnung reinbringen ins Mittelfeld, hat Agirios Anikis nochmal gesagt. Matteo Benietti, U21 Nationalspieler Österreich, habe ich gesagt, ist dann hochgezogen worden wegen einer Verletzung. Gerade von Ralf Rangnick als Nummer 3. Wut dazwischen. In die Ecke für die Fortuna. Zweiter Pfosten, Pick. Guter Einwurf auf Gerkens. Oh ja, da gibt es ein bisschen zu arbeiten und die Nachschussmöglichkeit. Zweite Reihe, Benietti ist da. So, Spiel schwappt jetzt rein in den 16er von Saarbrücken. Köln wird besser. Haben die Anfangswellen des 1. FC Saarbrücken einigermaßen überstanden. Aber man sieht schon, hier ist Fußballkultur beim 1. FC Saarbrücken. Ball rollt wirklich gut. Janikis hat hier was bewirkt. Eindeutig. Pick. Kleiber mit Fahner. Nochmal Pick. Zentrum rein, das ist gefährlich. Kleiber, Alkbekan. Fahner runter, starke Aktion. Sofort das Gegenpressing beim FCS. Vassiliadis, Fahner, Pick. Na, kannst du versuchen, zweite Reihe.

Mit einem Sieg ist heute der Sprung auf Platz 2 möglich für den FCS. So, war doch durchaus hier ein absolut energetischer Anfang. Die ersten 12 Minuten im Südstadion. Möglichkeiten auf beiden Seiten. Ist relativ wenig mit Abtastphase. Und für meine Begriffe merkt man im ersten FC Saarbrücken hier überhaupt nicht an, dass man da aus einer längeren Pause rauskommt. Da wirkt alles eingespielt. Abläufe stimmen bis hierhin. Auch wenn hier mal ein kleiner Fehler dabei ist. Versucht, da in die Tiefe reinzuspielen. Benietti macht den rechten Verteidiger. Brünker da mit der Beschwerde. Fühlt sich da zu hart attackiert im Luftkampf. Tolle Stimmung im Südstadion. Sie hören's. Beide Fanlager musikalisch unterwegs. Und wenn das Adjektiv irgendwo passt, dann ist altehrwürdig hier wirklich passend im Südstadion. Da stehst du, wenn es regnet, auch mal knöcheltief im Wasser. Und im Winter wird geschnattert. Das ist noch Fußball. Ich sag mal aus meiner Jugend. Und vielleicht auch beim einen oder anderen zu Hause, bei Ihnen aus den 80ern, aus den 90er Jahren. Was sind hier für Namen aufgeploppt? Jean Löhring, der Präsident von Fortuna Köln, der Macher damals. Gott hab ihn selig. Toni Schumacher, der in der Halbzeitpause entlassen wurde als Coach. Aber eben auch Dirk Lottner. Der immer wieder sagt, meine eigentliche Heimat ist die Fortuna, nicht der erste FC Köln. Klar, da ist mein Name ein bisschen bekannter geworden. Dirk Lottner ja auch dann lange Trainer beim ersten FC Saarbrücken, ist heute im Stadion. Und nochmal, er war auch beim letzten Aufeinandertreffen zwischen dem ersten FC Saarbrücken und der Fortuna mit auf dem Platz. 3.3.95. Zurück ins Hier und Jetzt, Fahner. So viel Druck auf dem Ball, deshalb Ballverlust. Köln schaltet ganz schnell in der Mitte. Akbekan, ja, versucht es mit der Hacke. Jetzt sieht man schön, wie das Stadion hier ausgelastet ist. Hinter dem Tor ist wenig los, auf den Seiten dann jede Menge. Und hier nochmal der Versuch von Romeo Akbekan. Bester Scorer mit 3 Punkten bei der Fortuna. Kam aus St. Pauli 2, ist aber eigentlich hier in Frechen geboren. Vasiliades kriegt er gerade noch rüber zu Fahner. Pick im Zentrum. Dann Lee. Lee. Lee, lieber nicht da nach außen. Pick. Kriegt Köln zunächst mal rausgedrückt.

0: Kleiber Svetinovic. Winkler. Florian Lennart Winkler. Beim Nachholspiel in Havelse mit einem so langen Abwurf, der dann tatsächlich zum Treffer für die Fortuna führte. Am Ende ein 3-1-Sieg in der zweiten Hälfte, schon gewackelt gegen Havelse. Aber es am Ende dann doch auch mit guten Einwechslungen Yannick Mause geschafft hat, da einen Dreier mitzunehmen. Mause und Harenbruck, ja auch noch zwei. Was sind das für Optionen auf der Bank? Spät gewechselt zur Fortuna. Staff. Er macht viele, viele Laufwege hier in der Anfangsphase. Vasiliades, Simon Wood. Kleiber für mich bislang einer der Gewinner schlechthin in dieser noch jungen Saison beim 1. FC Saarbrücken, kam vom FSV Mainz. Sofort eingeschlagen. Da ist er wieder. Spielt einen ganz sauberen Ball, tolle Spielübersicht. Fahner. Gerade noch so verteidigt von Florian Heister. Normali. Brett Schneider. So, das ist dann der klassische Befreiungsschlag von der Fortuna. Knappe 20 Minuten rum, das ist bislang für meine Begriffe ein sehr ordentlicher Auftritt des 1. FC Saarbrücken. In der Anfangsphase gleich zwei, drei Situationen verheißungsvoll, wo man sagt, okay, hier kannst du in Führung gehen, dann müssen sie auch mal ein bisschen gegen den Ball arbeiten. Und hier nochmal, wie schön versauge diese blau-schwarze Farbenprachter im Fanblock. Sicherlich auch. Tut gut. Agirios Janikis dazu wissen, dass das ankommt, was das Trainerteam und die Mannschaft bis hierhin in dieser Runde anbietet. Sie sind nicht ganz zufrieden mit der Punkteausbeute. Das geben sie offen zu. Fahner. Der eine ab, ineinander gerutscht, die beiden. So, bei Fahner wieder alles in Butter. Geduldig versuchen sie, sich die Fortuna zurechtzulegen. Lee mit dem versucht er, per Hacke durchzukommen. Kleiber Übersicht, Fahner. Erster Kontakt hat nicht ganz gestimmt. Ball weg, jetzt heißt es hinterherlaufen. Fischer. Fischer sucht auf dem zweiten Pfosten das Tier. Ganz, nee. Das ist kein Problem für Simon Wood. Und man sieht das schon, sie suchen immer und immer wieder Kai Brünker und geben ihm die Möglichkeit, den Ball irgendwie festzumachen. Ist natürlich auch bei der Fortuna bekannt. Deswegen stehen sie ihm sofort auf dem Schlappen hier, Finger in dieser Szene. Und trotzdem ist es ihm schon ein, zweimal gelungen, Ball dann zu klemmen, nochmal prallen zu lassen. Also 22. Spielminute läuft. Wir holen mal unseren Experten mit rein. Patrick Glück, erster Eindruck. Diese 22 Minuten, wie hast du das Spiel bis hierhin gesehen?
1: Also ich finde tatsächlich, dass Saarbrücken sehr gut ins Spiel gekommen ist. Am Anfang auch gleich diese Doppelchance hatte. Dann gab es zwei brenzlige Situationen hintereinander. Aber ich finde, Saarbrücken macht das wirklich gut. Die spielen aus meiner Sicht einen guten Ball von hinten raus über die zentralen Mittelfeldspieler und stehen auch dann ganz oft gut im Pressing. Mir gefällt das tatsächlich gut. Muss jetzt noch ein bisschen Chancen vorbereiten, geduldig bleiben, wie du es auch gesagt hast. Aber bisher ist das ein sehr passabler Auftritt.
0: Gegen eine Mannschaft von Fortuna Köln, die du wie siehst?
1: Naja, sie stehen halt schon konkret defensiv hinten drin, warten auf ihre Chancen. Und das wird ein schweres Spiel bis zum Schluss. Ich meine, das haben wir gegen Groß-Asbach zu Hause auch gehabt. Solange sie auf einem für mich sehr schlechten Fußballplatz hinten drin stehen, wird das auch ein Geduldsspiel werden.
0: Ja, das wäre meine nächste Frage gewesen. Also das hier ist wirklich so eine Kraterlandschaft. Das ist doch dann für einen Fußballprofi wirklich nicht gerade angenehm. Ist dann mehr Rackern als Fußballspielen, auf Deutsch gesagt?
1: Ja, ich habe ja eben schon mal gesagt, ich finde, Saarbrücken spielt einen technisch sehr sauberen Fußball. Das sieht man insbesondere in den Heimspielen auf einem sehr guten Platz. Und darunter leidet man dann wahrscheinlich auch so ein Stück weit. Aber wie gesagt, da muss man geduldig bleiben und seine Chancen suchen.
0: Wenn du das Spiel so siehst, wenn du jetzt dann die Mannschaft nachher in der Halbzeit hast, und was würdest du sagen, wo kann man da noch mehr Lücken finden? Oder ist es dann am Ende, wie wir gesagt haben, dieses Geduldsspiel?
1: Also du wirst mit Sicherheit in vielen Angriffssituationen eine Lücke finden müssen. Ich glaube, je nachdem, wie die Spielsituation ist, ist Saarbrücken gut darin, auch sehr früh schon mal zu stören und im Aufbau das Spiel von Köln zu unterbrechen und aus diesen zweiten Bällen dann direkt auch Chancen zu kreieren. Ich glaube, das könnte eine technische Möglichkeit sein.
0: Wir werden sehen. Vielen Dank, Patrick, bis hierhin. Dann haben wir nochmal Matthias Mink. Der hat alle seine Profispiele tatsächlich für Fortuna Köln gemacht. Das hat man auch nicht oft, nur für einen Verein zu spielen. Und der Zweikampf, Svetinovic gegen Eikbekan. Schon rassig hier. Aber wer will schon gegen Mladen Svetinovic einen Zweikampf führen? Spaß ist es nicht. Bei ihm. Stanilevic kurz gemacht mit Brüger. Heißt er. Da ist keiner. Ball von Strauch. Die 25. Minute läuft hier im Südstadion. Es ist so ein bisschen abgeflacht nach dieser Anfangsphase, die ja auf jeden Fall viel zu bieten hatte. Gleiber, der muss einfach raus da hinten. Heider. Pick vielleicht jetzt mal die Möglichkeit, das Ganze konstruktiv aufzubauen über Philipp Fahner. Pick und Kleiber. Gegner zurechtlegen. Nee. In den Fuß von David Heider. Der Ball von Simon Wuth. Das sind die Momente, die du nicht willst. So, Kleiber mit dem sehr guten Defensiv. Kopfball, dann wird er sofort wieder gesucht, um das Spiel aufzubauen mit Brünker, dem Pick. Jetzt vergeht zu viel Zeit, so kommt die Fortuna wieder komplett in die Ordnung. Lee gegen Heister. Jetzt Pick gegen Heister. Pick kommt durch, dann die Möglichkeit für Staff. Einmal, zweimal, dreimal, nee. Wow, reklamierter Handspiel, Alexander Staff. Köln in Not, 27. Minute. Da sieht man immer mal wieder hier diese rausgerissenen, rausgetretenen Grasstücke. Und da brauchst du keine Brille, um zu erkennen, dass der Platz echt mies ist. Hatte Agirdios Yannickis auf der Pressekonferenz nochmal angesprochen im Vorfeld, dass er sein Team sich darauf einstellen muss, dass der Platz wirklich nicht gut ist. Aber immer mal wieder kriegt die Fortuna Raum wie hier, dann sind aber die Hereingaben echt schwach. So, nochmal hier. Pick kommt da vorbei am Danny Heister. Macht er super clever. Auch die Hereingabe. Da muss Staff vielleicht ein bisschen konsequenter. Und das ist für mich ein klares Handspiel. Sorry. Also das ist ein Elfmeter. Da ist die Hand unten. Die geht aktiv zum Ball. Ich hoffe, diese Szene kriegen wir vielleicht nachher nochmal. Wir haben sie es gesehen. Also für mich eine eindeutige Sache. Ich glaube, es war Max Fischer. Und dann... Ja, ist es schiri gespannt natürlich. Es ist vielleicht, man hat jetzt den Blickwinkel des Schiedsrichters nicht genau sehen können. Nochmal, ich hoffe, dass wir in der Halbzeit diese Szene besprechen können. Bretschneider gegen Bröger abgepfiffen. Für mich auch kein Foul hier des Kölners. Parteiische Felix Grund hier mit zwei Szenen, die diskutabel sind. Dieses angebliche Foulvergehen ist natürlich eher nebensächlich, wenn man nochmal auf dieses Handspiel schaut. Bretschneider einmal nicht sauber, zweimal auch nicht. Ball aber offenbar im Aus, deshalb Abstoß. So, jetzt haben wir hier gleich die 30-Minuten-Marke geknackt. Es steht 0-0. Hier nochmal die Szene, ist denn der Ball im Aus, ja oder nein? Also einmal im Aus, aber dann geht er für meine Begriffe von Bretschneider über die Linie. Gut, mit der Zeitlupe hast du es immer einfacher. Gleiber auch gegen den Ball super stark, macht wieder ein gutes Spiel. Da haben wir nochmal den parteiischen Felix Grund. Bei Dreh- und Angelpunkt. Svetinovic. Fahner, Pick. Pick überrumpelt hier. Ein Pick angesucht. Von Stanilevic. Kleiber. Im Mittelfeld beim FC. Schrei hier nach dem Zweikampf mit Max Fischer.

steht wieder. Und die Freistoßmöglichkeit für den FCS. Ein Beckern, knappe 1,90 jetzt auch mit hinten. Daniel Gleiber und Florian Pick stehen da bereit. Pick ja schon mit 6 Torvorlagen. Der kann den Ball scharf da reinbringen. Zweiter Pfosten, da ist Staff. Alle rutschen da vorbei. Da geht er durch. Brücker nicht und Staff trifft dann den Ball nicht. Brücker auch mit einer kleinen OP in der Länderspielpause. Genau wie Maurice Multaub. Der hat da Metall entfernt bekommen aus der Schulter. Nach einer OP. Schwierigkeiten hier, den Tier irgendwie in den Griff zu bekommen. Am Ende gelingt es. Vassiliadis, Pick. So richtig kriegen sie dann die Karre noch nicht auf die Überholspur gesetzt. Es ist dann doch nochmal abdrehen. Nochmal kurz die Ausfahrt nehmen. Klar ist auch immer ein Gegner auf dem Platz, der im Raum steht, der in den Ketten im Verbund ganz ordentlich agiert. Lee, Heider. Hier für Akbekan. Dröger, Akbekan. Im Zweikampf mit Bretschneider. Dröger. Matthias Mink, 59 Jahre. Schon eine krasse Geschichte einfach, dass er wirklich beim letzten Aufeinandertreffen da 95 zwischen Saarbrücken und Köln selbst auf dem Platz stand, als Köln 2-1 gewinnt. Gemeinsam mit Dirk Lottner, kleiner Hinweis morgen, der Rückblick auf dieses Spiel, da haben wir Dirk Lottner im Fokus. Ich habe es gesagt, er ist im Stadion, haben die Möglichkeit, nachher nochmal mit ihm zu sprechen. Und dann soll er sich morgen gerne im Rückblick auf diese Partie Sportarena morgen Abend hier im SR-Fernsehen auch zu diesem Spiel äußern. Und natürlich gibt es jetzt auch gleich hier in der Halbzeit noch eine History auf die Geschichte dieses Duells. Und da ist der Klottner ebenfalls im Fokus. Also auf gar keinen Fall jetzt einfach hier in der Halbzeitpause in die Küche rennen. Bleiben Sie dabei. Lohnt sich. Sympathischer Auftritt von Dirk Klottner. Einem seiner Vorgänger. Agerios Jannikis. Das, was Dirk Klottner hier widerfahren ist beim 1. FC Saarbrücken, will er nicht erleben. Sie wissen es wahrscheinlich alle noch damals in der Liga auf Platz 1. Trotzdem Entlassung im DFB-Pokal im Achtelfinale. Hören Sie alles gleich nochmal in unserem History-Stück. Also jetzt hier aber nochmal ein Spiel, kann ich alles erzählen, weil jetzt nicht allzu viel hier passiert ist. Saarbrücken arbeitet und schuftet und rackert hier weiter am 1-0. Das ist auf jeden Fall der kultiviertere Fußball.

im Vergleich mit der Fortuna. Da siehst du schon einen Qualitätsunterschied. Was fehlt, ist eigentlich nur, dass der Ball noch nicht im Tor zappelt bislang. Es waren jetzt keine tausendprozentigen Möglichkeiten dabei, aber doch immer wieder flackert da die Chance auf, in Führung zu gehen mit Lee. Kleiber, er macht einfach keine Fehler. Toni Kroos Gedächtnis passt da raus auf Fahner, der aber dann Mühe hat. Gegen den jungen Brüger, 20 Jahre jung. Und auch er, einer der Jungen, Lennart Winkler, 23. Fahner. Pick. Brüger, Altbekan. Gegen Svetinovic. Und dann ist immer wieder Kleiber da. Kleiber, dann Fahner. Pick. Clever gemacht, nochmal auf Fahner, Möglichkeit für Brünker, der lässt durch, nee. Vasiliadis, er hat einfach einen tollen Fuß. Also ich meine das jetzt nicht bildlich, ich habe seinen Fuß noch nicht gesehen, aber er kann auf jeden Fall einen sehr, sehr ordentlichen Ball spielen. Fischer. Die Fortuna wird sich auf die Fahnen schreiben, dass sie hier noch keinen Gegentreffer kassiert hat gegen ja, die torgefährlichste Truppe dieser Liga. 19 Treffer, haben wir gesagt, der ist der FC Saarbrücken. Und nochmal, das ist auch Vereinsrekord, was den Saisonstart angeht, 19 Tore. So, das Schiff schaukelt hier Richtung Halbzeithafen. Es klar, sind noch 7 Minuten auf der Uhr, aber irgendwie hat man jetzt so das Gefühl, reicht jetzt an Versuchen. Aber vielleicht kommt da jetzt noch so eine Art erste Halbzeit Schlussoffensive. Staff mit Pick. Jetzt kann er mal drauf gehen auf die Kette. Dann mit Brünker. Der Ball ist aber nicht gut. Der Ball ist nicht gut. Der bringt da Brünker in Bedrängnis. Hier nochmal. Brünker trifft da auch seinen Gegenspieler. Ich weiß jetzt nicht ganz genau, was es da zu diskutieren gibt, aber der Kontakt war schon da. Fahren auf jeden Fall einen Aktivposten in der ersten Hälfte beim ersten FC Saarbrücken. Wird häufig gesucht. Und Wut in den Fuß des Gegners. Brüger, nee. Jetzt hat er aufgepasst, der Belgier. Macht er den Schnitzer wieder gut. Vasiliadis raus. Mit Staff, der ist ganz weit hinten jetzt.

0: Drei Unentschieden und eine Niederlage. Das ist die Bilanz von Fortuna Köln hier zu Hause im Südstadion. Also noch kein Sieg bislang. Auch erst ein Türchen da erzielt. Das ist natürlich mau. Der Vassiliadis. Nochmal Nico Bredschneider. Mit Staff. Der lässt sich jetzt dann doch gerne auch mal ein bisschen zurückfallen, holt sich Bälle. Ist ja wirklich erst mit seinen 18 da schon sehr, sehr weit, muss man sagen, Alexander Staff. Klar, da gibt es noch viel Entwicklungspotenzial, aber in den haben sie jede Menge Talent reingegossen. Gilt für ihn auch Seong-Yong Lee, 4 Jahre älter, also 22, der Koreaner. Bin gespannt, ob er sich in der Halbzeitpause die Szene, als es hier ein Handspiel gab, im 16-Meter-Raum von Fortuna Köln. Und da bin ich ganz klar, so wie ich es gesehen habe, hätte ich klar geahndet, ob er sich das da nochmal anschaut und zu welcher Erkenntnis er kommt. Letzter Restzweifel bleibt auch bei mir, weil die Szene nur kurz zu sehen war, aber schauen wir gleich. Fischer mit dem Stockfehler hier. Also nochmal, aus meiner Sicht macht Saarbrücken hier ein sehr ordentliches Spiel. Es ist nicht überragend, aber trotzdem ein sehr ordentlicher Auftritt hier im Südstadion. Schlechter Rasen, das ist wirklich nicht einfach. Dann kleiner Ringkampf hier von Bredschneider. Jetzt gibt das auch mal gelb. Jetzt ist es ein Grund dann doch ein bisschen zu viel auch. Schnappt er ihn am Kragen, den Tom Gerkens. So, 29 Sekunden noch offizielle Spielzeit. Erste Hälfte, Freistoßmöglichkeit für die Fortuna. Und jetzt gilt es für den ersten FC Saarbrücken, diesen, wie ich es gesagt habe, ordentlichen Auftritt. Zumindest habe ich es mal so gesehen, jetzt hier nicht nur herzugeben in der Overtime erste Hälfte, die gleich anbricht. Jetzt gilt es den Standard hier konzentriert zu verteidigen. Gerkens, Benjetti ist da. Oder kam der Ball von Stanilevic? So, jetzt ist es aber hier wirklich ganz, ganz pünktlich. Also keine Nachspielzeit, nur ein paar Sekündchen. Es steht 0-0 zwischen Fortuna Köln und dem 1. FC Saarbrücken. Der Gast für mich klar fällt überlegen, auch mit den besseren Möglichkeiten. Und nochmal für mich ein Hingucker wert jetzt in der Halbzeit. War es ein Handspiel oder nicht? Tom und Patrick, ihr habt das Wort, bitte.
1: Ja, danke dir. Und das gebe ich doch direkt mal weiter an unseren Experten, an Patrick Glück. Frank Rundhilfe hat es gerade schon gesagt, der Karren, der FCS-Karren war nur so ab und zu mal kurz auf der Überholspur. Wie hast du diese ersten 45 Minuten gesehen?
2: Also ich bin tatsächlich auch bei Frank. Ich sage, Saarbrücken macht ein ordentliches Spiel, aber eben noch kein richtig gutes, weil aus meiner Sicht so ein paar Bälle nach vorne eben fehlen. Im letzten Drittel unsauber gespielt, mal ausgerutscht auf diesem in der Tat schlechten Platz. Mhm. Und das raubt dir natürlich auch Kraft, um ins Spiel reinzukommen. Ich finde aber trotzdem, Saarbrücken macht das sehr ordentlich, sind feldüberlegen, haben deutlich mehr vom Spiel. Fortuna Köln spielt aus meiner Sicht teilweise sehr destruktiv. Und dennoch haben sie immer wieder eine Kontersituation. Wenn sie den Ball von Saarbrücken im Mittelfeld gewinnen, geht es direkt ab nach vorne. Und da muss man dann auch schon sehr vorsichtig sein.
1: Weil die Saarbrücker da auf der anderen Seite dann vielleicht diese ein oder anderen Momente haben, wo sie nicht ganz bei 100% sind in Sachen Konzentration. Oder weil tatsächlich, wir hatten es auch schon irgendwie jetzt in den ersten 45 Minuten immer hier mal ein bisschen angesprochen, dieser Platz, ja, trägt auch dazu bei.
2: Ich habe ja eben schon mal gesagt, ich finde, Saarbrücken macht in der gesamten Saison schon richtig gute Spiele. Sie spielen viel besser von hinten raus als in der vergangenen Saison, verzichten auf lange Bälle, spielen viel klein-klein im Positiven. Und das ist auf so einem Platz schwer. Und das raubt dir deine eigenen Stärken.
1: Und wir können ja einen, der positiv auch raussticht, heute mal unter anderem mal wieder, die letzten Spiele eigentlich ja aber auch, Daniel Gleiber. Was macht er für ein Spiel für dich heute und was ist so seine Rolle in diesem Team?
2: Die Rolle kenne ich natürlich nicht so, aber ich finde, ein junger Mann, der in seiner ersten Saison wirklich auch durchspielt, der macht das aus meiner Sicht überragend. Ich habe dieses Jahr noch kein schlechtes Spiel von ihm gesehen. Er holt sich die Bälle tief im eigenen 16er teilweise sogar, spielt mit dem Torwart, treibt den Ball dann nach vorne, spielt viele Doppelpässe. Also für mich in dem Alter sehr, sehr guter Auftritt auch heute wieder.
1: Dann wollen wir doch gemeinsam mit Ihnen mal auf die Highlights aus diesen ersten 45 Minuten schauen. Beginnen gleich mal mit einer Doppelchance. Dritte Minute, der FCS wirklich sehr gut reingekommen, ordentlich auf, um bei der Metapher zu bleiben, dem Gaspedal gestanden, Staff und Lee. Patrick, nimm uns gerne mit in deine Gedanken.
2: Also ich finde, Brettschneider hat das gut nach vorne gespielt und dann bin ich so ein bisschen zwiegespalten. Ich kann Staff sehr gut verstehen. Als Stürmer willst du dieses Ding unbedingt machen. Ich habe aber vorher auch so das Gefühl gehabt, er hätte rüberspielen können. Das sieht er natürlich besser als wir hier im Fernsehen, aber ich kann den Stürmer an sich verstehen, dass er das sucht.
1: Der auch dann in der Mitte so ein bisschen die Hand so im Ansatz hebt und sagt, na guck mal,
2: genau.
1: Hier hättest du auch zu mir rüberspielen.
2: Ist schwer.
1: Ja. Ist schwer in so einer Situation, ja, den Überblick zu behalten. Aber wir haben es eben schon gesagt, das waren so erste 5 Minuten, wo man dachte, okay, alles klar, wir wissen, es ist nur noch eine Frage der Zeit, bis der erste Treffer fällt für die Blau-Schwarzen. Dann kam das immer wieder so ein bisschen, dass das Spiel offener wurde. 10. Minute, schauen wir auch sehr gerne drauf. Erste Chance für die Fortuna, Adrian Stanilevic, der das gut macht, die Klebe einmal auspackt, wie man so schön sagt.
2: Da war so ein bisschen unglücklich geklärt. Und dann sehr gut pariert von Biglietti.
1: Genau, im Prinzip ja die zweite Chance. Bröger war es noch in der achten davor einmal. Irgendwie im Grätschen, Simon Wuth. Und dann Biglietti auch dann zur Stelle.
2: Gut gehalten.
1: Ja. Ich habe es eben schon angesprochen, es wurde dann so ein bisschen ein offeneres Spiel. Antreiber einmal mehr, Daniel Gleiber, der die Bälle schön verteilt hat, der dafür gesorgt hat, dass es bei Saarbrücken auf jeden Fall deutlich mehr Spielfluss gab als bei den Fortunen. Und dann kommen wir jetzt, glaube ich, auch mal zur diskutabelsten Szene in diesen ersten 45 Minuten. Hätte gerne Bilder gesehen, wie sie zu Hause vielleicht auch darauf reagiert haben, ob sie aufgesprungen sind oder nicht. Staff in der 27. Minute im Strafraum und dann die große Frage, Patrick, Elfmeter, ja oder nein?
2: Also wir haben es ja jetzt zweimal ganz kurz nur gesehen. Aus meiner Sicht in der Zeitlupe deutlich zu erkennen, dass der Ball zumindest einmal mit der Hand gespielt oder verteidigt wurde. Und das war einmal hier und dann direkt hinten dran nochmal. Ich darf an der Stelle aber sagen, ich bin kein Freund vom Videobeweis und daher ganz froh, dass das Spiel dann tatsächlich einfach so weiterläuft. Aber wenn man sich das hier anschaut, dann glaube ich, ist das ein klarer Elfmeter. Genau an der Stelle hier.
1: Zack, da geht die Hand so ein bisschen aktiv hin. Ne? Also der FCS in jedem Fall im Pech. Was muss für dich in den zweiten 45 Minuten besser werden? Neben den Platzwarten, die vielleicht noch das ein oder andere Mal den Rasen auf Vordermann bringen?
2: Gut, der Platz ist jetzt das Problem, das haben wir besprochen. Ich glaube aber tatsächlich, dass die Stärken von Saarbrücken die sind, dass man über die Außen kommt, dass man schnelle Spielzüge hat. Und da konnte Fortuna Köln jetzt ein paar Mal unterbrechen. Vielleicht gibt es noch den einen oder anderen Wechsel. Ich glaube, wir haben ja Owusu noch auf der Bank, der ja auch
1: der Wirbler auch in den letzten Spielen.
2: Absolut. Und da erhoffe ich mir noch einiges. Es ist diese Konzentration in den letzten Pässen ins letzte Drittel. Und dann bin ich der Überzeugung, dann werden sie auch noch Chancen kreieren.
1: Es gab dieses Spiel ja tatsächlich in der dritten Liga noch nie. Die haben sich immer komischerweise verpasst, als ich mal geschaut habe. Immer wenn die Fortunen hoch sind, sind die Saarländer im Prinzip runter. Aber es gab dieses Spiel tatsächlich schon insgesamt 18 Mal in der zweiten Liga. Die Fortuna aus Köln und der 1. FC Saarbrücken also haben eine Geschichte. Alle Duelle dieser beiden Vereine in der zweiten Liga in den 80ern und 90ern. Die Bilanz 8 FCS-Siege, 6-mal gewann die Fortuna, 4 Remis gab es obendrauf. Und wir wollen diese Halbzeitpause auch noch mal dafür nutzen, ja, so ein bisschen auf diese Spiele, diese Historie zurückzugucken. Und machen das, Patrick, mit einem Mann, der mittlerweile die U19 von Hannover 96 trainiert, auch schon Trainer beim FCS war, der aber vor allem eine echte Fortuna-Legende ist.
3: Ganz sicher erinnern Sie sich noch an ihn. Vor allem in dieser Pose, oder? Der Klottner selbst hat aber Erinnerungslücken. Weiß er denn noch, was am 6. April 1991 war?
4: Wenn du mich jetzt so fragst, muss ich das beneinen.
3: Na, da helfen wir doch gerne.
5: Schöner Pass auf Dirk Lottner, hier mit der Nummer 3, und schauen Sie, was der macht.
4: Habe ich da das 1-0 gemacht? Ja, ja, das war mein erstes Auswärtstor als Profispieler.
3: Er trifft in Saarbrücken im Fortuna-Trikot.
4: Man kennt mich ja immer nur, weil der 1. FC Köln natürlich die große Nummer in Köln ist und auch deutschlandweit. Meine Heimat war immer eigentlich die Fortuna. Und das war der alte Fritz-Hecker-Platz, dann der Fritz-Hecker-Straße, Aschenplatz, mit einer Baracke als Umkleide.
3: Und was waren das für Duelle mit dem FCS?
6: Auch in der zweiten Fußball-Bundesliga wurde gespielt. Fortuna Köln mit Aufstiegsambitionen hatte den Erstliga-Absteiger aus Saarbrücken zu Gast.
7: Die Kölner in Weiß waren in bester Torschusslaune und führten bereits nach 30 Minuten mit 3:0. Zweimal Defke, zweimal Beck, Radschuweit, Zwingard und Präger erzielten die 7 Kölner Tore. Zweimal Stickroth, Lust und Savicev schossen die 4 Tore für den Ex-Erstligisten aus Saarbrücken.
4: Man darf nie vergessen, dass grundsätzlich die Fortuna, also gerade zu meiner aktiven Zeit auch noch, die Mannschaft war mit den meisten Zweitligaspielen.
3: Und wenn's gegen Saarbrücken ging, ging's hoch her. Wolfgang Sing trifft. Zu Zeiten, als der Schiri noch geschubst wurde. Fortuna Köln gegen den FCS. 18 zum Teil hochdramatische Spiele zwischen 1983 und 1995.
8: 4:3 für Saarbrücken, 4 Minuten vor Schluss. Akpobori jubelt mit ihm die Fans.
3: Rund 25 Jahre später, die Fans feiern Dirk Lottner als FCS-Coach. DFB-Pokalsiege und Relegationsdramen.
4: Der Verein hat mir schon sehr viel gegeben und vor allen Dingen aber auch die Menschen drumherum. Und die Region drumherum. Und deshalb habe ich mich da sehr wohl gefühlt. Und deswegen hat es vielleicht dann auch am Ende extrem wehgetan, als ich dann freigestellt wurde.
3: Das war 2019. Kurios, Lottner steht mit dem FCS in der Liga auf Platz 1 und im DFB-Pokal-Achtelfinale. Gehen muss er trotzdem der Urkölner. 242 Spiele macht er für seine Fortuna, die er auch aktuell selbstverständlich im Auge hat.
4: Und natürlich ist es so, dass der Sprung von der Regionalliga in die dritte Liga für so einen Verein wie Fortuna schon ein sehr großer Schritt ist und ein wichtiger Schritt ist. Und ich bin mir sicher, die Fortuna wird auch einige Jahre darin spielen können. Es ist nicht so wie jetzt der FCS zum Beispiel, der sagt, dritte Liga kostet uns nur Geld, wir müssen unbedingt in die zweite Liga aufsteigen.
3: Aber wäre doch schön, beide Clubs wieder in Liga 2. Hier das letzte Duell im März 1995. Das gewinnt übrigens Fortuna Köln mit 2:1. Und wie schön haben sie diesen Sieg gefeiert. Der Klottner, der hat gut lachen, denn er hat ja schon für beide Clubs gejubelt.
1: Ja, was für schöne Bilder, oder Patrick?
2: Ja, toll.
1: Was macht das mit dir? Ich meine, du hast diesen Fußball in den 90ern beim FCS auch erlebt.
2: Ja, ich habe ja eben schon mal zu dir zwischendurch gesagt, es ist schon schön, das Alte noch mal zu sehen. Es war eine andere Art von Fußball, aber es hat auch sehr viel Spaß gemacht.
1: Es war auch eine andere Art des Umgangs mit dem Schiedsrichter an der einen oder anderen Stelle.
2: Ja,
1: fand ich auch absurd, ne?
2: Nicht nur das, es ist, in vielen Bereichen war es unprofessioneller, als wir das heute vom Profifußball kennen. Aber wie gesagt, es war auch eine schöne Zeit.
1: Vermisst du sie manchmal?
2: Nö, ich glaube, das ist jetzt vorbei, aber Ja, hier und da darf man davon noch mal erzählen,
1: ja.
2: Aber es war alles gut so.
1: So ein bisschen Nostalgie ist ja nie verkehrt. Und übrigens, auch der FC 08 Homburg hat gegen die Fortuna zuletzt 1995 gespielt, wie der FCS, auch in Liga 2.

0: davon. Klar, muss man sagen, ist Grün-Weiß Stand heute ganz schön weit weg. Aber der FCH, er arbeitet ja zumindest so ein bisschen wieder dran, sich an die dritte Liga ranzurobben. Gestern wollte man gegen die Kickers Offenbach punkten. Es war ein hitziges, war ein umkämpftes Auswärtsspiel. Ja, am Ende mit einem Ausgang, wo man aus FCH-Sicht sagen muss, war nicht unbedingt, naja, was heißt erwartet, aber hätte besser laufen können. Es wurde nur ein Unentschieden. So richtig glücklich. Waren die Saarländer damit nicht, weiß Sven Roland.
1: Betröppelt laufen die Spieler nach Schlusspfiff übers Feld in Richtung Fans. Zum Dreier hat es nicht gereicht.
2: Ja, ich weiß nicht, was ich sagen soll. Manchmal sagt man, haben wir was verbrochen? Oder ist es dann auch eine Qualitätssache, das Ding jetzt so zu verteidigen? Es ist so bitter. Es waren nur 2-3 Minuten, die zum Wiederholten waren. Zum Wiederholten war die gleiche Schallplatte. Es muss einfach ein Dreier sein. Am Schluss ist wieder leider nur ein Punkt.
1: In Halbzeit 1 wird es kurios. Offenbach bekommt hier in der 31. Minute einen Elfmeter zugesprochen. Weyand in Topform hält glänzend. Der beste Mann der Homburger an diesem Tag steht nur eine Minute später wieder im Mittelpunkt. Der Schiedsrichter zeigt hier erneut auf Strafstoß wegen Handspiel. Fragwürdig.
2: Ich glaube, es war kein Elfmeter. Das war einfach zu billig. So kannst du keinen Elfmeter pfeifen.
1: Und dann Tor Offenbach. Der OFC führt durch Wolfram. Homburg muss kurz durchatmen. Aber vor der Pause nochmal gut gespielt. Und dann mit guter Flanke zu Marc Erhard 1:1.
3: Letztes Jahr war ich ja noch in der Oberliga. Da habe ich sowas nicht so oft miterlebt. Deswegen für mich super heute, dass ich das Tor gemacht habe. Aber ja, freut mich.
1: In Halbzeit 2 gibt es nochmal Grund zur Freude. Nicolas Jörg über Beinbande zu Andermatt, 2:1 für den FCH. Nicht ganz unverdient zu diesem Zeitpunkt in einem sehr intensiven Spiel.
2: Die Jungs, die reißen sich den Arsch auf, die Jungs, die machen, die tun, wieder Rückstand, wieder gedreht und hier am Biberer Berg, wo es eh sehr schwer ist.
1: Und dann in der 87. Minute der Nackenschlag. Offenbach kommt zum Ausgleich, wieder Schmied. Der FCH gibt den Dreier aus der Hand.
4: Heute ist extrem bitter, wirklich. Und der Dreier hätte uns richtig gut getan, weil wir so viel investieren und uns nicht richtig belohnen dafür.
1: Durch die ganzen Unentschieden bleibt die Tabellenspitze bislang unerreicht.
0: Ja, und es ist tatsächlich das vierte Spiel in Folge für die Grün-Weißen ohne eigenen Sieg. Also, wir sind von Grün-Weiß wieder bei Blau-Schwarz. Wollen Patrick so ein bisschen auf die vielleicht auch nächsten Wochen noch gucken. Es ist ja jetzt nach der Länderspielpause direkt der Beginn einer englischen Woche. Also man ist auch schon mal entspannter wieder in die Fußballschuhe reingeschlüpft. Heute Fortuna Köln, dann kommenden Dienstag Duisburg, bevor dann Samstag es zur Fortuna Düsseldorf geht. Ist das so ein Programm, wo man sagt, heute auf jeden Fall die 3 Punkte mitnehmen, weil man in den nächsten Wochen natürlich noch mal auf andere Gegner trifft?
5: Ja, aber du musst halt in Köln auch erst mal gewinnen. Jetzt haben wir den Platz ein paar Mal angesprochen. Das ist eine Mannschaft, die steht viel hinten drin. Du erwartest grundsätzlich einen Sieg von Saarbrücken in Köln, aber der passiert nicht automatisch. Mit Blick auf die nächsten Spiele wäre aber dieser Dreier extrem wichtig. Nicht nur, um oben dabei zu bleiben, sondern einfach auch weiter in den Spielfluss zu kommen. Und die nächsten beiden Spiele haben es dann auch noch mal in sich.
0: Wir haben in den vergangenen Spieltagen bzw. in den vergangenen Wochen immer mal wieder auch so ein bisschen auf die letzte Saison geschaut. Da war man mit 16 Punkten auf Platz 2 nach 7 Spieltagen. Jetzt ist man mit vor diesem Spiel 13 Punkten Vierter. Danach gab es in der letzten Saison 16 Spiele hintereinander keinen Sieg. Von September bis rein in den Februar 26 war eine verrückte Zeit. Davon ist man aber weit entfernt, auch in Sachen Umbruch. Das, was funktionieren soll, funktioniert aktuell ganz gut. Wie blickst du auf diesen FCS nach den ersten 7 Spieltagen?
5: Ich finde es sehr gut, was sie machen. Und dass nicht nur die Mannschaft, die ja ihr Gesicht total verändert hat, sondern auch dieser gesamte Umbruch im Verein. Man spürt im Stadion, dass so ein bisschen neue Power herrscht. Ich habe die 2 Vorstände kennenlernen dürfen. Ich verstehe so ein bisschen die Arbeit, die sie hinten dran machen. Und es tut weh, sich von alten Zöpfen zu trennen. Es war aber auch an der Zeit. Und ich finde, da ist der FCS auf einem richtig guten Weg.
0: Das ist doch mal ein Schlusswort dieser Halbzeitanalyse. Wir gehen wieder rüber zu Frank Rundhefer. Die Spieler kommen rein. Halbzeit 2. Fortuna gegen Saarbrücken. Viel Spaß.
6: Ja, der FC ist auf einem guten Weg und ich finde auch mit einer sehr guten Analyse von Patrick Glück zu sagen, es geht da um die Konzentration im letzten Pass, das könnte vielleicht der Schlüssel sein und ja, vielleicht kann er ihn spielen. Er kommt rein, Kahn Kaliskana beim ersten FC Saarbrücken, also der Wechsel nach 45 Minuten bereits. Wir schauen gleich, wer rausgeht, aber ich glaube, Agirios Janikis will da auf jeden Fall noch ein bisschen mehr Struktur im Zentrum haben. Aber Gleiber bislang mit einem herausragenden Spiel, wie ich finde. Und es ist ja auch noch ein bisschen was auf der Bank von Agirios Janikis mit Kühlwetter, Owusu, Horizonte und so weiter. Also es gibt Möglichkeiten, aber die hat auch Fortuna Köln, die jetzt hier die zweite Hälfte eröffnen, von links nach rechts jetzt hier agieren. Wir haben es schon mal gesagt, also ein Yannick Mause oder ein Harrenbrock auf der Bank zu haben, die noch reinwerfen zu können, ist auf jeden Fall ein Pfund aus Sicht der Gastgeber. So, Saarbrücken läuft schon mal direkt hoch an, also Staff ist raus, dafür Kaliskana dann vorne drin. Sortiert sich da ein neben Kai Brünker. Ist jetzt nicht unbedingt seine Kernposition, aber Kahn Kaliskana auf jeden Fall einer, der richtig was mit dem Ball anfangen kann. Vielleicht auch der Gedanke dahinter, mehr Anspielstationen in der letzten Reihe zu haben, beziehungsweise aus Sicht des FCS in der vordersten Reihe, um Bälle zu halten, um sie klatschen zu lassen, dann nachzurücken. Aber ich denke, es sollte nochmal Props, es sollte ein Kompliment auch rausgehen an die Fortuna, die hier gegen ja, einen eindeutig favorisierten ersten FC Saarbrücken in den ersten 45 Minuten dagegen hält, keinen Gegentreffer kassiert hat. Nochmal, das ist ein Aufsteiger. Starker Ball da raus in den Raum. Stanilevic, Bekan. Und die erste Möglichkeit hat Tia. Bignetti ist da. Und auch der sah noch mal heiß aus. Also, die erste richtig gefährliche Situation im zweiten Abschnitt. Notieren wir auf Seiten von Fortuna Köln. Bignetti, den muss er natürlich haben. Erster Pfosten. Kurzes Eck viel mehr. Und die daraus resultierende Ecke. Adrian Stanilevic. Kaliskana, der Neue. Drei Gegentreffer haben die Fortunen bislang in dieser Saison zu Hause zugelassen. Noch ist keiner dazugekommen. Und Saarbrücken macht spielerisch auf jeden Fall dem Namen Spitzenteam. Ich glaube, das kann man langsam nach diesem Saisonverlauf sagen. Alle Ehre, das ist okay. Was die Torausbeute angeht, natürlich noch nicht. Die Gründe haben wir auch in der Halbzeit gerade nochmal total herausgearbeitet. Nicht ganz einfach, hier auf diesem Platz Fußball zu spielen und dann eben dieser, ja, letzte Pass, bei dem auf jeden Fall ein bisschen konzentrierter gearbeitet werden muss. Denn sonst bringst du die Fortuna dann nicht in Verlegenheit. Das Foul an Fahner, der hat sich heute schon einiges abgeholt. Agirios Janikis, jetzt betreibt er hier auch noch Platzpflege. Schneider sofort hart attackiert. Das ist wirklich ein heftiger Zweikampf gewesen. Nicht abgepfiffen. Möglichkeit Brüger. Boah, da hat es aber den Bretschneider hier voll erwischt. Achtung, boom. Da kennt der Gerkens keine Gnade. So, die Fortuna kommt gut rein in diesen zweiten Abschnitt, hat schon mal die erste Möglichkeit erarbeitet. Fehler Saarbrücken. Die Gäste suchen sich hier noch so ein bisschen in den ersten 5-6 Minuten. Nach wieder ein Pfiff. Nochmal ein Wechsel, Kaliskana für Staff.

Tja, da wo der Ball gerade ist, da hätte es in der ersten Hälfte Elfmeter geben müssen. Das haben wir auch in der Halbzeit nochmal analysiert. Saarbrücken da im Pech. Klares Handspiel. Der Kölner Tier. Und Fahner. Winkler vor Brünker.

Wood mit Benietti. So, Saarbrücken hat den Weg nach vorne bislang noch nicht gefunden in dieser zweiten Hälfte. Vielleicht jetzt mal mit Fahner. Nächster Fehler in den Fuß von Bennett Bröger. Svitinovic. Marcel Jadis. Dann Lee. Redschneider und Wood. Sie kommen nicht wirklich zwischen die Ketten, können dort die Räume noch nicht bespielen. Und dann sind es auch bislang hier ein paar Fehler zu viel. Kölner haben jetzt deutlich häufiger den Ball, das war im ersten Abschnitt, nur in ganz seltenen Phasen so. Kaliskaner. Redschneider, Kaliskaner, Lee. Noch hat er nicht die ganz großen Momente im ersten Abschnitt.

Foul. Brügger an Gleiber. Sana. Pick. Ich finde, das war noch mal so ein Beispiel, was Patrick Glück in der Halbzeit angesprochen hat, dass es dann nicht klar genug ist in den Aktionen, um da im Ballbesitz zu bleiben. Brünker bedrängt von Fünger. So kann Winkler den Ball aufnehmen. Alpekan, der lässt sich jetzt gar nicht vom Ball trennen, dann wird er geblockt. Brügger, erste Hälfte schon auffällig bei der Fortuna. An vielen Aktionen beteiligt. Nochmal erst 20 Jahre, Bennett Brügger aus Paderborn gekommen.

Also, wenn das hier so bleibt, dann wird das ein echtes, wirklich hartes Geduldsspiel. Dann musst du lange, lange, lange am Ast sägen, um den durchzukriegen. Da ist wirklich Durchhaltevermögen gefragt und ja, auch die Bereitschaft, hier richtig zu arbeiten. Das wird dann wirklich ein Arbeitsspiel. Rackern auf diesem miesen Platz und finden, verteidigen, Wut vor Tier. Heißt er. Fortuna scheint mir jetzt ein bisschen besser eingestellt auf das Spiel des 1. FC Saarbrücken. Die Saarländer haben es jetzt deutlich schwerer als im ersten Abschnitt, gerade in der Anfangsphase des ersten Abschnitts, Wege zu finden. Tolle Unterstützung hin und her. Das ist echt nicht einfach. Lee mit dem Handspiel. Er sieht's anders. Vielleicht leicht touchiert. Der Koreaner findet die Entscheidung nach wie vor mäßig. So. Und Bignetti, kein Problem. Gut, sauberer Ball für Fahner. Nächster Fehler. Vierter, fünfter, auffälliger Fehlpass jetzt beim 1. FC Saarbrücken in Hälfte 2. Rückeroberung ist gelungen mit Bretschneider und Lee. Schneller die Seiten zu verlagern, vielleicht auch eine Möglichkeit, dauert aber dann zu lange. So kommt die Fortuna immer wieder in Position, kann sich stellen. Jetzt kommen Kühlwetter und Owusu.

nach einer Stunde. Die musste auch erstmal auf der Bank haben. Das ist natürlich ein klares Zeichen von Jannickis, jetzt hier noch mehr auf den Führungstreffer zu drücken. Fortuna. So, dann bringst du jetzt natürlich mit Christian Kühlwetter viel Erfahrung. Brünker geht raus. Das wird auf jeden Fall positionsadäquat sein. Und Kelsey Owusu, also Erfahrung bei Kühlwetter und mit Owusu. Bis in die Jugend, 22 Jahre jung und vor allem jede Menge Power, Geschwindigkeit und der Pendantwechsel bei der Fortuna. Mause kommt rein, Lee im Übrigen noch raus. Beim ersten FC Saarbrücken. So, also überrascht mich ein bisschen, dass Brüger den Platz verlassen muss bei der Fortuna. War für mich eigentlich ein Aktivposten. Pick bekommt. Ah, unglücklich. Kriegt den Ball nicht in die Mitte, trotzdem erarbeitet er den Eckball für den FCS. Das macht der Capitano selbst. So, da gibt es noch was zu besprechen. Ist ja im Grunde ein bisschen zu viel Geschubse, zu viel Armeinsatz da. Der Pfosten, die Fortuna kriegt es zunächst mal verteidigt. Fahner mit Bignetti. Big mit Kühlwetter. Die beiden im Duett. Dicke Freunde neben dem Platz. Einige Stationen im Profifußball schon zusammen erlebt, jetzt beim FCS. Die Geschichte kennen die Saarbrücken-Fans natürlich alle. Bignetti vor Alk bekam. Fortuna attackiert nochmal. So, die ganz großen Ideen entwickeln die Gastgeber in dieser Phase jetzt aber auch nicht, um irgendwie durchzukommen. Das hat jetzt was so von der Abtastphase zu Spielbeginn. Mal schauen, wie der Gegner tickt, wer zuerst zuckt.

0: Aber nochmal, es ist jetzt viel mehr offensive Option natürlich auch bei den Gastgebern mit Mauser, Harenbrook und beim ersten FC Saarbrücken mit Kühlwetter und Owusu. Wie wirkt sich das aus? Harenbrook und Mauser, die ganz spät dazugekommen sind bei der Fortuna. Beim Test gegen Leverkusen zum ersten Mal in der Startelf. Pick mit Kaliskana. Auch das war nur die zweitbeste Idee. Es gibt trotzdem noch mal Eckball, heißt er wieder dran. Also das ist so ein Spiel, das riecht danach. Wer hier das Erste macht, der geht auch als Sieger vom Platz. So, die beiden Teams hier stehen. Winkler kann dann nur abklatschen. Harenbrook. Das Foul von Kühlwetter. Und Heider. Jetzt Ballgewinn Saarbrücken, aber nochmal so ein Schnitzer. Kühlwetter diesmal. In der Summe echt zu viel. Und dennoch der erste FC Saarbrücken, das sagt auch Agirdios Janikis, der Coach selbst, ist noch nicht so weit zu sagen, dass man hier so ein Spiel wirklich über 80, 90 Minuten komplett im Griff haben kann. Das alte Zitat von Janikis, der gesagt hat, es gelingt auch den besten Mannschaften auf der Welt nicht. Und deshalb in den Phasen, in denen jetzt Fortuna ein Stück weit dominanter ist, muss man sagen, steht Saarbrücken auch ordentlich, lässt nicht allzu viel zu. Und das ist dann ja auch eine Qualität. Ringkampf 4 im Mittelfeld, Gleiber und Harenbrook. Gleiber mit der kleinen Andeutung hier, dass das auch auf jeden Fall mal eine Karte ist. Und da hat der Mittelfeldspieler des ersten FC Saarbrücken auch vollkommen recht. Was soll das hier? Taktisches Foul. Das ist gelb. Also das Spiel hat auf jeden Fall im zweiten Abschnitt an Zug verloren. An diesen Aufregerszenen, die wir im ersten Abschnitt dann deutlich häufiger hatten. Insgesamt beide Teams gut in der Ordnung, lassen wenig zu. Jetzt der Durchbruch der Fortuna. Der einfache lange Ball, der ditcht dann noch vorne auf den Kopf. Bisschen unglücklich, aber dann kriegt das auch wieder gelöscht. Stark dann der Einsatz. Deutlich taktischer das Spiel in den zweiten 45 Minuten. Am ersten Pfosten. So, 70. Minute ist angebrochen. Wir nehmen gerne nochmal Patrick Glück mit rein, unseren Experten. Und Patrick, mal so diese ganz banale Frage, warum aus deiner Sicht, auch aus Sicht des Ex-Trainers, ist es jetzt hier im zweiten Abschnitt dann deutlich weniger an Strafraum sehen? Warum, wie analysierst du es?
1: Ja, das ist immer ein bisschen schwer zu verstehen, wo das auf einmal herkommt. Aber man sieht, dass das Spiel deutlich zerfahrener ist als in der ersten Halbzeit. Ich beobachte bei Saarbrücken auch viele Fehlpässe nach vorne hin. Das macht das Spiel dann ein bisschen zerfahrener. Dein eigenes Aufbauspiel läuft dann nicht mehr so rund. Und ja, so die Mannschaften heben sich so ein bisschen gegenseitig auf. Die Geschwindigkeit ist weniger als in der ersten Halbzeit. Es plätschert so ein bisschen vor sich hin.
0: Du hast es gesagt, es ist dann irgendwie schwer zu erklären. Eine Analyse gehe ich voll mit dir. Es sind wirklich markant viele Fehlpässe beim 1. FC Saarbrücken zu erkennen. Wie ist denn sowas zu erklären? Du verlernst doch nicht innerhalb von einer Halbzeit dann das Fußballspielen. Ach, das nehmen wir noch gerade mit. Florian Pick, kommt der jetzt mal durch? Fahner. Nee. Fortuna kriegt es verteidigt. Also wie gesagt, diese deutlichen Fehlpässe, wie ist das zu erklären?
1: Ja, ich weiß auch nicht. Man kommt aus der Halbzeit raus und plötzlich ist alles anders. Erklären kann man das oft nicht, aber das Spiel wirkt halt zerfahrener. Die heben sich im Mittelfeld gegenseitig auf. Wir haben jetzt in den letzten Minuten kaum noch Aktionen nach vorne gesehen. Das ist ein bisschen schade, weil ich mir gerade durch die beiden Wechsel von Saarbrücken auch ein bisschen mehr Offensivkraft erhofft habe. Aber das ist bisher noch nicht so passiert.
0: Okay, ich danke dir für die Einschätzung. Du hast gesagt, Spiel plätschert so ein bisschen hin, in der Tat. Und dann bleibe ich dabei. Also wer hier zum ersten Mal den Ball im Tor unterbringt, ich glaube, der geht hier als Sieger vom Platz. Ob man dann vielleicht noch einen nachlegt, aber so fühlt sich das an. Und das haben wir schon viele hundert Mal gesehen im Fußball. Wobei, auf der anderen Seite, letztes Auswärtsspiel der Fortuna in Habelse. Da roch es auch ganz, ganz lange nach 2-1 für Habelse. Auf einmal kommt dann Mause rein bei der Fortuna. Und die drehen das Ding noch hinten raus. Also wir werden es erleben. Es bleibt bis hierhin dabei. Saarbrücken auswärts ungeschlagen. Und die Fortuna noch ohne Heimsieg. Trotzdem war die erste Hälfte deutlich attraktiver. Owusu. Tja, der ist von Werk aus schon mit mehr PS ausgestattet als die meisten anderen, aber auch hier kriegt es nicht durchgespielt. Vasiliades, Galiskana, der ist ballsicher, aber auch er mit dem Fehlerchen. Meisterstark gegen Pick, kreuzt dann. Mit Fischer.

0: So.
1: Euphorie sieht anders aus, aber das Bierchen scheint zu schmecken. Und wer ist der Fuchs hier im Spiel? Wer hat noch die schlaue Idee? Viertelstunde noch auf der Uhr. Schussmöglichkeit. Saarbrücken kriegt zunächst mal verteidigt. Jetzt reklamiert die Fortuna Handspiel. Bin ich ehrlich, ging zu schnell für mich. Konnte ich nicht sehen. Angeblich war es Svetinovic. So. Achtung, jetzt kommt der Ball. Na, könnte eventuell sein, dann war es aber, wenn überhaupt, Simon Wood. Arm schlägt dann so ein bisschen aus, für mich eigentlich eher ein Zeichen dafür, dass es dann kein absichtliches Handspiel war. Nächster Wechsel. Beim ersten FC Saarbrücken deutet sich an, aber zuerst mal Kelce Owusu. Owusu, Winkler, wild. Einwurf Saarbrücken, Bretschneider mit Kleiber. Die Fortuna steht dem FC echt heftig auf den Hacken. Du kannst kaum durchatmen, Wechsel. Kurze Absprache, Kleiber und Florian Pick. So, jetzt kommt Schreib rein. Dritter Einsatz für Zach Schreib. 19 Jahre jung, interessante Vita. Beim England 1,95 groß und es wird ihm bestätigt, dass er sich immer mehr und mehr entwickelt. Sebastian Vassiliadis geht jetzt runter. Kleiber mit dem ruhenden Ball. Kein Problem für Winkler. Gelöst vom FCS. Pick, Kühlwetter, Kühlwetter! Passt ins Bild. Da fehlt der Nachdruck. Ahrenbruck. Bekan, da ist Scheib. Und Eckball für die Fortuna. Die Entscheidung ist korrekt. Dann geht's einmal in die Bande für den Youngster. Jugend bei Arsenal. Real Sociedad. Und jetzt erst der FC Saarbrücken. Bin jetzt hier ganz sicher. Zweiter Ball beim FCS. Kühlwetter. Und es bleibt dabei, die Fortuna immer relativ schnell am Mann. Kleiber lässt sich davon nicht aus der Ruhe bringen. Bretschneider. Pick, Fehlpass. Gut, zu heftig gegen Mause. Wechsel Fortuna. Doppelwechsel. 10 Minuten. sind noch zu gehen. Alkbekan und Heister verlassen das Feld. Und nochmal ein bisschen Offensivpower bei den Gastgebern. Da haben wir die beiden, Savic und Bornemann. So, jetzt ist fast alles hier auf der Tanzfläche. Was ein Tor machen kann. Dann bitteschön. Schreib. Fanas, Vetinovic, Benjetti. Es muss noch mal hinten rumgehen. Bredschneider. Die Fortuna jetzt ganz hoch aufgerückt. Jetzt brauchst du eine Idee hier. Na, dann kommt Kaliskana nicht durch. Ahrenbruck aus Rostock. Hierher ins Südstadion gewechselt. Gleich wieder. Und Strauch. Wieder Ahrenbruck. Aber auch das ist ähnlich wie auf der anderen Seite. Einfach zu wenig Wucht dann. So kannst du Matteo Benjetti natürlich überhaupt nicht in Gefahr bringen. So, Saarbrücken jetzt. Rizzuto kommt rein. Janikis hat einiges zu meckern. Svetinovic und Wut suchen eine Möglichkeit, irgendwie da hinten rauszukommen. Und dann ist es dann doch der lange Schlag, der notwendig wird, weil die Fortuna da presst. So, Rizzuto für Farner. Der hat viel gelitten heute. Hat einiges abbekommen, viel geschuftet. Viel gegen den Ball machen müssen und jetzt kommt der Routinier. Immer noch einer der besten Kicker im klassischen Sinn in dieser Truppe beim 1. FC Saarbrücken. Calogero, Rizzuto mittlerweile 34 Jahre. 7 Jahre zweite Liga in Aue. Und dann zurück in die Heimat.

Also nochmal eine meiner Hauptanalysen oder Erkenntnisse. Ich weiß nicht, wie Sie es gesehen haben. Gehen Sie mit, gehen Sie nicht mit. In der zweiten Hälfte ist es einfach ein Stück zu unsauber beim 1. FC Saarbrücken. Was das Passspiel nach vorne angeht. Und das kostet dann immer wieder Kraft, diese Ballverluste nochmal zurück. Und es bleibt für mich ein Stück unverständlich, warum da so ein Bruch dann ist in der zweiten Hälfte. Hier Trikottest bei Kühlwetter von Fünger. De Trois Fortuna, das ist so ein Gesang hier im Südstadion, steht der für 1, 2, 3, für die drei Punkte. Er schnappt die sich denn hier, 5 Minuten, 5,5 Minuten noch. Crunch Time geht los, Mause kommt auch nicht durch. Schon wild hin und her, Owusu. Owusu, zweite Reihe, Winkler. Kelce Owusu gegen Münster mit einem Traumtor. Marke Tor des Monats. 65 Meter Alleingang dann von der Strafraumgrenze. Das Ding eingeschweißt. Hier gelingt es ihm nicht. Beiden Seiten haben die Wechsel dann nicht hundertprozentig gezündet. Ist es auf jeden Fall nicht deutlich schneller geworden, nochmal das Spiel, oder dass da mehr Chancen entstanden wären. Hatte ich mir schon ein Stück weit mehr erwartet. Von beiden Reihen dann. Ich mag das Wort eigentlich nicht, aber es ist dann doch wirklich ein Abnutzungskampf jetzt. Und dann läuft es wieder auf Lucky Punch hinaus. Saarbrücken kann das. Saarbrücken kann das. Nochmal Groß-Asbach. Nachspielzeit, Standard. Wut, Bumm, 2-1. Janikis wird nicht müde, immer wieder zu betonen, dass sie einen Entwicklungsprozess eingeleitet haben und sie weiter auf diesem Weg sind, sich zu finden. Und auch vom Personal her und auch vom Fußball, der phasenweise angeboten wird, zählt Saarbrücken für mich zu den besseren Mannschaften dieser Liga schon jetzt. Mag man es Spitzenteam nennen oder nicht, Pick. Heute noch nicht mit den ganz glücklichen Aktionen. Rizzotto. Rizzotto. So, was ist das? Kaliskaner, Achtung, Möglichkeit für Saarbrücken, die Schusschance für Daniel Kleiber. Das wird seiner Leistung nicht gerecht. 3 Minuten vor Ende, nochmal so eine Kategorie, Achtung, hingucken. Hier wild der Verteidigungsversuch, dann Kaliskaner. Der den Fehler von Savic dann nutzt. So, und dann musst du den natürlich zumindest aufs Tor bringen. Das weiß auch Danny Kleiber. War das dieses eine Ding oder kommt noch einer? Schneider. Jetzt wird der Bretschneider aber richtig wild hier nach dem Einsatz von Gerkens.
kriegt dann aber seine Nerven doch nochmal in den Griff. Böser Blick von Gerkens hier. Ja, das sind ein paar Liebeserklärungen unter Fußballern. Immer noch am Diskutieren. Also, die werden sich beim nächsten Mal nicht mit einem Blumenstrauß begrüßen, die beiden, gleich wie Crunchtime läuft. Also, noch 1,30 für Herrn Pick. Pick mit Gleiber. Gleiber, da kommt der angerauschte Savic. Was ist denn das hier für ein Einsteigen? Räumt da den Gleiber weg. Und deshalb gibt es ja auch Gelb. Das ist zu viel. Und den Rasen pflügt da auch nochmal um. Da kannst du gleich ein ganzes Gerstenfeld einstreuen und anpflanzen. Dem steht aber auch das Adrenalin hier bis unterkante Oberlippe. David Savic. Kleiber und Pick, haben sie jetzt die güldene Idee? Haben sie ja die Idee hier, die das späte 1-0 vielleicht nach sich zieht? Ein ganzer Block hofft. Muss aber zuerst noch mal ein Stück Beruhigung her. Grund holt die beiden Kapitäne zu. Nee, es sind nicht der Kapitän, es

0: ersten FC Saarbrücken, das ist Simon Wuth, aber zumindest der Kapitän der Fortuna, David Haider. Der Kapitän des FC steht da draußen beim ruhenden Ball. Die reguläre Spielzeit ist vorbei. Kann Saarbrücken noch mal einen draufpacken? Wie beim letzten Spiel. Ich hab's gesagt, Großarsbach kommt hier. Nee, Pick bleibt hängen. Und verzeihen Sie mir, ich habe die Nachspielzeiten nicht im Auge gehabt. So, Saarbrücken will natürlich jetzt nichts mehr zulassen. Bretschneider gegen Bornemann. Jetzt kriegt die Fortuna den Freistoß. Spiegelverkehrt. Wie kurz zuvor. Der Florian Pick. Heieiei. Und die Fortuna-Sprechchöre von den Rängen. Bald kommt Benietti wieder. Ist das kein Problem für den Saarbrücker Keeper? Der Freistoß von Harenbrook. Rizzotto. Zu viele dieser Unsauberkeiten. Gibt noch mal gelb. Owusu. Ne, Kühlwetter, pardon. So, das ist eine rote Karte. Boah. Ganz ehrlich, Christian Kühlwetter rammt da den Gegenspieler um. Er kann von Glück sagen, dass das der Unparteiische nicht sehen konnte. Der war gerade mit seinem Blick nach rechts. Braucht er nicht. Braucht er nicht. Das ist Quatsch. 2:20, jetzt schon drüber. Ist das die letzte Aktion? Und dann ist es am Ende hier ein erarbeiteter Punkt des ersten FC Saarbrücken. Es war mehr drin. Es war mehr drin. Gerade im ersten Abschnitt war der FC die bessere Mannschaft. Dann nach der Pause egalisieren sich die beiden Teams. Und ich denke, so ist das am Ende hier wirklich tatsächlich ein gerechtes Unentschieden. Am Ende mit ein paar Nicklichkeiten, die man wirklich nicht braucht. Der FC startet mit einem 0-0 Unentschieden bei Fortuna Köln rein in diese Phase nach der Länderspielpause und rein in die englische Woche. Jetzt ja, wird es nochmal heiß. Duisburg, Düsseldorf, heute also ein Punkt. Und jetzt die Analyse im Studio bei Patrick Unter.
1: Ja, danke Frank. Und ich gebe das direkt an dich weiter, Patrick. Was ist dieser Punkt heute wert? Vom Gefühl her, vor den nächsten Wochen?
2: Ich glaube, dass sich Saarbrücken heute ärgern wird und dass sie am Ende auch glauben, sie haben hier zwei Punkte verloren, weil du in der ersten Halbzeit wahrscheinlich hättest schon mal zuschlagen müssen. Köln ist es gelungen, in der zweiten Halbzeit Saarbrücken seiner Stärken zu berauben, durch viel Klein-Klein, durch viele Nicklichkeiten, unordentliches Passspiel, hat dann Saarbrücken auch selbst dazu beigetragen, eben nicht erfolgreich nach vorne spielen zu können. Schade, dass die Wechsel nicht funktioniert haben. Ich finde, da hat deutlich gefehlt, dass da nochmal ein neuer Schwung reinkommt. Das ist nicht gelungen. So ist es am Ende keine Niederlage, aber du kannst dich über diesen Punkt.
1: Du fährst nach Saarbrücken zurück und denkst dir so, woran hattet ihr gelegen? Wir schauen auf jeden Fall mal auf die paar wenigen, muss man ja sagen, die paar wenigen Chancen, die es gab. Starten mit einer für die Fortuna, 48. Minute. Nico Thier, der da Benietti prüft.
2: Ja, schwierige Situation. Der Nachschuss dann nochmal abgefälscht. Da darf aber auch eigentlich nichts passieren aus der Situation heraus. Hat Torwart gut gehalten, aber jetzt auch nicht wirklich zwingend.
1: beschreibt, glaube ich, im Prinzip die komplette zweite Hälfte auf beiden Seiten nicht wirklich zwingend. Spring dann schon in die 75. Minute, weil wir haben gerade auch schon gesagt, so, es ist ja gar nichts mehr passiert dazwischen. So wirklich haben sich ein bisschen egalisiert, aufgehoben, die beiden Teams. Aber dann 75. Minute gab es zumindest mal so eine kurze, kleine Diskussion. Elfmeter, ja, nein. Ich glaube, wir können aber recht schnell sagen, nö.
2: Ja, es ist jetzt auch tatsächlich schwer zu erkennen. Die Spieler protestieren natürlich, aber wir haben ja in der Zeitlupe auch noch mal nicht wirklich was erkennen können. Bleibt jetzt für mich auch unklar.
1: Simon Wood, der den Ball da, glaube ich, war es, an die Hand bekommt, da sehen wir es gleich noch mal. Ein bisschen schwierig zu erkennen. Hier.
2: Ja, aber das ist Brust, Oberarm angelegt. Für mich keiner.
1: Und in der kurzen Zeit, also wie willst du reagieren, ne, als Verteidiger?
2: Gut, aber das ist ja heute nicht mehr das Entscheidende.
1: Du sagst es, das ist tatsächlich nicht das Argument für eine Elfmeterentscheidung oder eben nicht. Dann gab es tatsächlich aber noch eine Riesenchance und Daniel Gleiber, der in diesen 90 Minuten wieder eine tolle Partie gemacht hat, der hatte sie, 88. Minute, schauen wir gerne noch zusammen mit Ihnen drauf. Da war lange niemand. Und wir dachten, wo kommt denn einer der Blau-Schwarzen? Wo kommt denn einer? Und dann kam.
2: Eigentlich mit viel Glück in eine sehr aussichtsweise Position. Und dann, ja, wir sagen das so, das Ding muss aufs Tor. Und dann wird er viel gefährlicher. Aber einfach deutlich zu wenig aus dieser Chance gemacht.
1: Florian Pick dann ja tatsächlich noch mit der Chance in der 90. Minute. Also das nochmal so die Schlussoffensive.
2: Ja, der muss aufs Tor. Ich habe sogar noch zwei andere Chancen zumindest notiert, ja, mit Kühlwetter und Owosu. Mhm. Aber auch da hat man gesehen, das war eine gute Aktion vorweg, aber dann fehlt so die Durchschlagskraft und dieser absolute Wille, den Ball jetzt aufs Tor zu bringen. Sehr schade. Am Ende leider nur ein Punkt.
1: Ja, wir haben es während des Spiels schon so eigentlich recht ausführlich thematisiert. Diese erste Hälfte, wo du dominant bist, ein gutes Spiel machst, wo du auch in der Hälfte 2 eigentlich sagen musst, okay, knüpf genau daran an, das passiert nicht. Am Ende so ein bisschen dieses, man geht nach 90 Minuten raus und nicht immer im Fußball kann man es erklären, warum die zweite so anders war.
2: Wird auch am Ende in der Mannschaft so sein, dass sie nicht genau wissen, warum das in der zweiten Halbzeit nicht mehr so ins Rollen gekommen ist. Das passiert aber manchmal. Am Ende hast du es auch nicht verloren, weil ist ja oft so eine Situation, du bist eigentlich dominant und du bist eigentlich die bessere Mannschaft und dann kriegst du irgendwie ein Gegentor in der letzten Minute. Das ist jetzt eben auch nicht passiert. Nochmal mit Hinblick auf die nächsten beiden Spiele, die Saarbrücken hat, da geht es dann auch wirklich zur Sache. Und in der Liga ist ja auch noch nicht viel passiert. Sie sind oben dabei, das muss man am Ende so sagen, haben eine gute Chance, weiter eine sehr gute Rolle zu spielen. Und diese positiven Gedanken darf man da noch mitnehmen.
1: Habe jetzt die Live-Tabelle gerade nicht mehr im Auge, weil Rostock ja tatsächlich auch noch gespielt hat. Vor ein paar Minuten haben wir geschaut, da standen die Saarbrücker also auf Rang 5. Aber du hast es eben gesagt, es ist in dieser dritten Liga so eng, von Platz 5 bis runter zu 10. Also da ist ein Spiel gespielt und plötzlich dreht sich die ganze Nummer nochmal. Also die Fortuna schlägt sich nach 7 Jahren in dieser dritten Liga. Wacker holt einen Punkt. Die Saarbrücker fahren sicherlich heim. Und müssen jetzt gucken, wie sie auftanken, das nochmal analysieren vor der englischen Woche. Für die wir aus diesem Spiel was mitnehmen, Patrick?
2: Ja, nach einer langen Länderspielpause war das, glaube ich, jetzt heute nicht das erhoffte Spiel vom FCS. Erste Halbzeit absolut ordentlich, nicht wirklich überragend, aber ganz gut. Und jetzt kommt ein Knallerspiel zu Hause im Park und da wird das auch wieder anders aussehen.
1: Also. Dann danke ich dir sehr fürs Vorbeigucken heute.
2: Vielen Dank für die Einladung.
1: War eine schöne Expertenpremiere, fandst du auch?
2: Ja, hat mir Spaß gemacht, vielen Dank.
1: Kommen sehr gerne wieder und wenn Sie mögen, natürlich auch wie immer jetzt endlich mal wieder nach der Länderspielpause Sportarena 17.30 Uhr. Da werden wir das und mehr alles nochmal ganz in Ruhe aufarbeiten, dieses 0:0 der Saarbrücker in Köln. Schauen ausführlich auch nochmal auf das, was der FC Homburg gestern gemacht hat, da ja auch nur ein Unentschieden. Wie gesagt, alles und mehr heute Nachmittag nochmal 17:30 Sportarena hier im SR-Fernsehen. Wir sagen danke fürs Zugucken und freuen uns, wenn Sie später dabei sind. Von hier aus, tschüss, bis dann.
3: 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Wenn Franzi Sport treibt, kommt sie ganz schön ins Schwitzen. Doch was trinken?
4: Leitungswasser oder Mineralwasser aus dem Supermarkt? Gemeinsam mit Reporterin Hendrike Brenningmeier machen Sie sich auf die Suche.
5: Ihr wünscht euch aber einen Wasserfilter, den könntet ihr ausprobieren. Ja. Und ihr wollt ab und zu gesprudeltes Wasser trinken.
6: Ja.
5: Vielleicht einen Wassersprudler.
6: Ja. Klingt super.
5: Ja?
6: Ja, auf jeden Fall.
4: Wie gut schmeckt das Wasser aus der eigenen Maschine? Das und viel mehr klären wir jetzt in Preiswert, nützlich, gut, Wassersprudler und Co. Wir sind in Speyer und zwar bei einer ziemlich fitnessverrückten Familie. Pascal ist 34, Franziska 30. Okay, er macht noch keinen Sport.
7: Das ist unser Liebling. Ja, also der hält uns ganz schön auf Trab, der kleine Mann. Und der guckt uns auch gerne zu, wenn wir Sport machen. Gell? Wird jetzt mit bald 8 Monate alt.
4: Franziska ist Sporttherapeutin. Pascal arbeitet als Modeberater. Beide trainieren viel, ernähren sich gesund. Nur beim Trinken haben sie noch keinen so richtigen Plan. Warum das so ist, klären wir gleich.
5: Oh, die Leute. Sie waren ein bisschen müde.
7: Ja,
5: ein
7: bisschen.
4: Der Kleine bekommt Babymilch. Und was mögen die Eltern?
5: Was trinkt ihr? Ausschließlich Wasser, oder?
7: Wir trinken Wasser. Bei mir ist das Problem, bin ich ehrlich, könnte ich mir von ihm eine Scheibe abschneiden. Ich trinke zu wenig, obwohl ich als gelernte Sporttherapeutin eigentlich auch weiß, wie wichtig Wasser ist.
4: Franziska hat nicht nur beruflich mit Sport zu tun. Bis zur Schwangerschaft war sie auch noch Bodybuilderin.
7: Ich bin jetzt die mit diesem roten Bikini da, mit den langen schwarzen Haaren.
5: Willst du wieder auf die Bühne?
7: So momentan strebe ich das jetzt eigentlich nicht an, weil dann musst du dich wirklich auch strikt wirklich an die Ernährung halten, musst du wirklich Kalorien zählen und
6: Wasser
7: so.
6: Wasser trinken.
7: Ja, natürlich genug Wasser.
5: Das ist ein sehr gutes Stichwort.
6: Ich kann also dir zeigen,
8: wie viel Wasser wir aktuell jetzt da haben.
4: Okay, schauen wir uns doch mal an, was die beiden so trinken.
5: So. Die Wasservorräte
7: so, genau.
5: Sind.
7: Ja. So sieht das Ganze bei uns aus.
5: Lass mal durchzählen. 6, 12, 18, also so 20 Flaschen habt ihr immer auf Vorrat da stehen.
7: Ja.
5: Wer schleppt die alle hier hoch? Wer macht das Training?
6: Das macht wirklich meine Frau meistens mit, ihrer Mutter, dass die dann irgendwie Großeinkauf machen, wenn ich am Arbeiten bin.
5: Nervt's euch? Würdet ihr lieber Leitungswasser trinken?
6: Wenn es gut wäre, also was heißt gut, also wenn es garantiert werden würde, dass da nichts drin ist, was irgendwie schädlich für den Körper ist, Schwermetall etc. pp., dann auf jeden Fall.
4: Sorgen wegen der Wasserqualität von Leitungswasser macht sich auch Franzi, weil sie ihren Sohn aus gesundheitlichen Gründen nicht stillen darf.
5: Du machst Fläschchen, machst du das mit Leitungswasser?
7: Ja, ich mache das mit Leitungswasser, koche es dann im Wasserkocher ab, weil man sagt ja, dass dadurch alles abgetötet wird.
5: Und habt ihr ein gutes Gefühl bei dem System, Leitungswasser abkochen fürs Baby, selber trinken aus dem gekauften?
7: Ja, eher weniger, weil wenn ich mir jetzt mal anschaue, was sich da auch ansetzt.
5: Das ist alles Kalk, der wird da abgesetzt.
7: Tatsächlich, ja.
4: Über die Qualität ihres Leitungswassers würden die beiden gerne mehr wissen. Und wie sieht es mit dem Geschmack aus? Pascal lässt sich auf einen spontanen Blindtest ein. Stilles aus der Flasche gegen Leitungswasser.
6: Watch this.
4: Schmeckt er den Unterschied?
5: Dreh dich mal um. Ja, ich nehme eins von beiden.
6: Okay.
4: Übrigens, das Gekaufte, das Pascal gleich trinkt, ist etwa 90 Mal so teuer wie Leitungswasser.
6: Das ist das Leitungswasser.
5: Und das hier?
6: 100%.

0: Okay.
1: Ja.
0: Ich bleibe aber dabei. Leitungswasser.
2: Gekauftes
0: Wasser.
2: Okay, Achtung. Es ist genau andersrum.
3: Wirklich? Andersrum.
1: Ja. Nein. Sie hat dir das aus der Flasche gegeben.
0: Boah. So, okay, jetzt bin ich erschrocken, ja.
4: Tja, ob das nur Zufall war? Das testen wir später. Und ein bisschen größer.
2: Trinkt ihr Wasser still oder mit Kohlensäure?
1: Ich krieg halt stilles Wasser einfach besser runter als mit Kohlensäure. Aber ich finde, wenn es jetzt um den Geschmack geht, dann definitiv mit Kohlensäure. Also das schmeckt viel, viel besser.
4: Ein Wassersprudler also soll her, plus ein Wasserfilter, um die Qualität des Leitungswassers zu steigern.
2: Was wärt ihr denn bereit auszugeben?
0: Also ich hätte jetzt gesagt zwischen 100 und 130.
1: Ja, doch, das ist ein ganz humaner Preis, finde ich auch.
4: Na dann, mit 130 Euro Budget geht's in ein Elektrofachgeschäft in Rauenberg. Beide hatten noch nie mit Wassersprudlern zu tun.
1: Hier sieht es so aus wie ein Wassersprudler, oder?
0: Ja.
4: Beraten werden die beiden von Fachverkäufer Erik Sonnenburg.
5: Wir haben ja auch eine schöne Auswahl. Wir starten bei 50 Euro für so einen Sprudler und gehen dann hoch bis 155.
0: Okay.
4: 100 Euro Preisunterschied. Das ist ja mal ein Wort. Und welche Unterschiede gibt es?
5: Das Grundprinzip von so einem Wassersprudler ist ganz einfach. Es kommt eine Kartusche rein, die hängt an einem Ventil. Und das Ventil geht auf, um das Gas in die Flasche zu lassen. So. Bei dem muss man eben hier runterdrücken, was jetzt ein relativ unangenehmes Gefühl ist. Wenn man zu fest drückt, dann kippt er vielleicht auch nach vorne. Und wenn Sie jetzt einfach mal hier den Hebel runterdrücken, dann merken Sie den Unterschied zu dem. Das ist natürlich wesentlich
0: unangenehmer. Ja, okay. Das fühlt sich echt gut an.
4: Okay. Die Preisunterschiede sind schon mal nicht aus der Luft gegriffen. Und was steckt da noch alles dahinter? Kann ja nicht nur die Haptik und Optik sein, oder?
5: Beim hochwertigen Gerät kann ich hergehen mit einer Hand. Kann sagen, ich drehe die Flasche hier raus.
1: Jetzt geht es leichter wie jetzt bei einem.
5: Genau. Ja, okay. Und drehe sie auch wieder rein und hab sie drin.
0: Das war's schon. Okay.
5: Wenn ich jetzt zum Beispiel so ein günstiges Gerät für 50 Euro
1: in die Hand nehme. Das ist wahrscheinlich komplizierter, ne?
5: Nee, gar nicht mal. Es ist auch einfach, aber wenn ich die Flasche in die Hand nehme und will drehen, dann verschiebt sich schon das ganze Gerät. Das heißt, ich muss dann mit zwei Händen hin und muss die Flasche rausmachen und dann rausziehen.
1: Okay.
4: Also, Wassersprudler immer auch auf Stabilität prüfen. Je schwerer und stabiler das Gerät, desto besser lässt es sich bedienen. Und was ist mit den Kartuschen?
5: Bei so einem teuren Gerät ist es so, der hat einfach hier hinten die Aussparung. Hier oben kommt die Kappe vom Zylinder ab. Und dann wird er einfach hier reingedreht. Du schiebst den ganz rein, verschraubt ihn im Gerät. Und das war's. Wenn man jetzt ein günstigeres Gerät nimmt, das Prinzip ist dasselbe. Aber man muss natürlich hier erstmal die Abdeckung aufkriegen. Dann wird im Prinzip die Kartusche hier reingedreht.
0: Aber schon so ein bisschen friemelig dann, weil
1: da merkst du dann auch wieder den preislichen Unterschied.
5: Reinführen, um sie dann da oben reinzumachen. Aber das Friemeligste ist einfach, die Abdeckung rauszukriegen.
4: Sprudler gibt's von vielen Herstellern. Darunter der Marktführer, SodaStream. Dessen Gerät kostet 123,99 Euro. Mit dabei eine Kunststoffflasche für unterwegs und eine aus Glas. Aufgepasst, die unterschiedlichen Flaschentypen passen nicht in jedes Modell.
5: Hier ist das Prinzip ganz einfach. Die Flasche, hier haben wir jetzt die Glasflasche, kommt hier rein, einmal rein, runter und fixieren. Und dann drückt man hier oben drauf zum Sprudeln.
4: Gibt's auch in Weiß. Steht stabil, die Bedienung ist aber trotzdem beidhändig leichter.
5: Hier ist es so, wenn man die Gaskartusche wechselt, das sind dann neue Gaskartuschen dabei. Man macht es hier auf, einmal hoch, Gaskartusche rein, runter, fertig.
4: Einfache Sache. Allerdings gibt es die Kartuschen hierfür nur von SodaStream selbst. Und die sind meist etwas teurer als No-Name-Produkte. Dann entdeckt Pascal diesen Sprudler. Er ist gerade im Angebot für nur 49,99 Euro.
0: Ist der jetzt schlechter als Nein. der andere drüben?
5: Das Prinzip ist bei allen das gleiche. Das heißt, Flasche rein, ja. Ventil auf ja. und fertig.
4: Okay, jetzt müssen sich Franzi und Pascal entscheiden.
1: Ich würde als erstes von der Optik her den weißen nehmen. Und dann würde ich tatsächlich noch einen SodaStream Duo ausprobieren, weil der hat ja auch noch eine andere Kartusche, dass wir einfach zwei verschiedene Kartuschen haben. Und als drittes, muss ich gerade gucken,

0: gucken, würde ich dann wahrscheinlich die hier nehmen für 49,99.
1: Das sind die drei Testkandidaten. Alle weiß, aber unterschiedlich im Preis. Der Arke Carbonator 3 kostet 154,99 € mit Kunststoffflasche. Die darf nicht in die Spülmaschine. Er ist kompatibel mit allen gängigen Kartuschen. Die erste muss man allerdings noch dazu kaufen. Macht mit Pfand 28,99 € extra. Dann der SodaStream Duo. Der kostet mit Kartusche 123,99 €. Dazu gibt es zwei Flaschen. Eine aus Kunststoff, eine aus Glas. Beide Spülmaschinen geeignet. Das Gerät funktioniert jedoch nur mit den eigenen Kartuschen. Als drittes der Brita Soda One. Der war im Laden im Angebot. 49,99 € inklusive Kartusche. Die Kunststoffflasche darf allerdings nicht in die Spülmaschine. Dafür ist der Sprudler mit allen Kartuschen kompatibel. Auch einen Wasserfilter wollen Franzi und Pascal ausprobieren. Kunststoff oder Glas? Was darf es sein?
0: Also, ich würde die hier favorisieren, weil da passt mehr rein. Und die ist jetzt auch nicht aus Glas. Also, wenn sie mal runterfällt oder so, geht sie nicht gleich kaputt.
1: Mit zwei Wechselfiltern kostet die Kanne knapp 23 €. Und dann geht's nach Hause. Bevor Sie jedoch Sprudler und Filter testen, haben wir noch was arrangiert. Es geht um die Frage, wie gut ist die Qualität unseres Leitungswassers? Erinnern wir uns kurz.
0: Wenn ich mir jetzt mal anschaue, wie das Ganze aussieht und was da alles rumschwimmt. Ja, und was sich da auch ansetzt an dem Glas. Es ist nicht wirklich appetitlich.
1: Genau deshalb haben wir einen Termin in einem Wasserwerk in der Nähe Ihres Wohnorts organisiert.
2: Hast du sowas schon mal gesehen, Franzi?
0: Nee, noch nie, deswegen bin ich mega gespannt. Und ja, ich frage mich natürlich, wie kommt das Wasser in den Wasserhahn?
2: Ja.
1: Das klären wir gleich mit ihm, Wassermeister Thomas Wünsche. Er versorgt mit seinem Wasserwerk den ganzen Raum Hockenheim mit Trinkwasser.
2: Hier kommt jetzt unser Wasser her quasi?
3: Nicht direkt. Das ist eigentlich nur die Aufbereitung. Das Wasser kommt aus den Brunnen. Ja. Und die befinden sich in die Richtung im Wald. Kann ich Ihnen aber gerne zeigen.
1: Na dann, bitte. Nur ein paar hundert Meter hinter dem Werk liegt das Wasserschutzgebiet mit 7 Brunnen.
3: So sieht ein Brunnen bei uns von innen aus. In 23 Meter Tiefe hängen die Brunnenpumpen dran. Und dann wird es hier hochgefördert und geht dann praktisch durch diese Leitung ins Wasserwerk.
2: Und wie sauber kommt das Wasser jetzt hier raus aus dem Brunnen?
3: Das kann ich Ihnen gerne mal zeigen.
0: Ja. Könnte man das trinken sogar? Oder ist es so, weil man stellt sich ja im ersten Moment halt bei Grundwasser sehr dreckig eigentlich erstmal vor.
1: Aber nein, dreckig sieht das hier ganz und gar nicht aus.
2: Ja. Das kann man jetzt schon trinken?
3: Jawohl.
2: So. Echt jetzt?
3: Genau, Sie können es gerne probieren.
2: Ja. Es schmeckt ein bisschen metallisch, finde ich.
0: Ja.
2: Kann das sein?
3: Genau, das kann sein. Das Eisen und Mangan haben wir hier bedingt im Grundwasser, im Boden. Und das ist noch nicht rausgefiltert.
2: Das Eisen, was ich schmecke?
3: Jawohl.
1: Schmeckt jetzt nicht so lecker, ist aber auch nicht ungesund. Im Gegensatz zu einem anderen Stoff.
2: Man hört ja immer wieder von Nitrat im Grundwasser durch Landwirtschaft. Ist das jetzt hier noch drin?
3: Also bei uns, dadurch, dass das Wasser hier aus dem Waldgebiet gefördert wird, haben wir keinen Eintrag von Landwirtschaft oder Düngemittel. Der Grenzwert vom Nitrat ist 50 Milligramm pro Liter und wir haben 3 Milligramm pro Liter Nitrate.
2: Also echt wenig, ne?
3: Ganz wenig.
1: Theoretisch könnte das Grundwasser also direkt in die Wasserleitungen fließen. Weil Eisen und Mangan den Kunden aber nicht

0: perfekt.
1: 45.000 Menschen versorgt das Werk aus 4 Vorratsbecken. Franzi und Hendrike bekommen einen exklusiven Einblick.
0: Und wie lange reicht jetzt das Wasser, was Sie hier, wie Sie sagen, auf Lager haben?
2: Kein Tag.
0: Was?
1: Trotz 4 Becken. Thomas Wünsche aktiviert den Verrieseler. Der trennt überschüssigen Sauerstoff aus dem Wasser. Übrigens, mit rund 120 Milligramm Calcium und 16 Milligramm Magnesium hat das Wasser hier mehr Mineralien als manches gekaufte. Test Nummer 2.
3: Also merkt man jetzt echt einen Unterschied.
4: Total.
3: Zum Grundwasser.
0: Also das schmeckt jetzt schon anders.
3: Ja, sehr lecker.
0: Dieser ganze Eisengeschmack
3: ja.
0: ist draußen. Ne?
3: Ja.
0: Und wie oft wird das Wasser jetzt kontrolliert?
2: Also bei uns wird das Wasser alle 10 Tage von dem Hygieneinstitut Heidelberg, wir haben Wasserproben genommen und wird eine Wasseranalyse gemacht.
0: Das ist jetzt ein bisschen Überzeugungsarbeit bei deinem Mann zu leisten, ne?
3: Krieg ich hin.
1: Der nächste Tag. Franzi und Pascal packen ihre Wassersprudler aus. Der günstige und der teure funktionieren mit Universalkartuschen. Erhältlich bei vielen Marken- und No-Name-Herstellern. Das ist praktisch, denn wenn sie leer sind, kann man sie in Supermärkten, Drogerien oder Discountern einfach gegen volle tauschen. Kostet etwa 6 bis 7 Euro.
5: Dann einmal rückwärts, weil dann seid ihr so ein bisschen so eingedockt sozusagen. Und dann einfach drehen. Und dann ist auch diese Flasche drinne.
1: Ein bisschen anders ist es beim Marktführer. Hier passen nur die eigenen Kartuschen rein. Die gibt's aber nicht überall und der Tausch ist meist teurer, ca. 8 bis 9 Euro. Ein Tipp vor dem Befüllen. Leitungswasser, das mehr als 4 Stunden in Rohren und Armaturen gestanden hat, ist nicht mehr frisch. Deshalb immer morgens oder nach dem Urlaub dieses sogenannte Stagnationswasser ablaufen lassen. Etwa 30 Sekunden, bis frisches Wasser kühl aus dem Hahn kommt. Schützt übrigens auch gegen mögliche Verunreinigungen durch Armaturen, die winzige Mengen von Nickel oder Blei abgeben können. So, vor dem Sprudeln wird mit der neuen Kanne gefiltert. Ob sich die Wasserqualität damit tatsächlich verbessern lässt, klären wir später. Und? Schmeckt's?
3: Boah, sehr lecker.
5: Ja.
3: Also ich finde, probier mal. Ist jetzt genau richtig, ist nicht zu viel Kohlensäure. Denn wenn zu viel Kohlensäure drin ist, finde ich, muss man auch immer aufstoßen.

0: Ich glaube, da ist jetzt ordentlich Dampf dahinter.
1: Kurz drücken bringt wenig, lang drücken viel Sprudel ins Wasser. Aber wie viel ist im Schnitt drin und wie viel entweicht? Das lässt sich leider nicht subjektiv testen. Deshalb hat Hendrike für die beiden ein akkreditiertes Labor in Stuttgart beauftragt. Projektleiterin Cosima Wessel hat für uns die letzten Tage viel, viel gesprudelt.
2: Haben Sie zu Hause auch einen Wassersprudler?
3: Tatsächlich, ja.
2: Ernsthaft?
3: Mhm.
2: Das heißt, Sie sind schon überzeugt von dem System Wassersprudler?
3: Ich finde es schon praktisch, ja.
2: Mhm.
3: Und ich trinke nicht immer sprudeliges Wasser, sondern eigentlich nur manchmal. Und dann finde ich es ganz schön, eben selbst bestimmen zu können, wie sprudelig ist es denn jetzt am Ende für mich.
1: Klar, da gibt es große Unterschiede. Kennt man ja vom Mineralwasser. Auch da gibt es ja Medium und Classic.
2: Sie haben gemessen, wie viel die einzelnen Sprudler an Kohlensäure in die Flasche reinbringen können, oder?
3: Ja.
2: Wie haben Sie das gemacht?
3: Ne, schlussendlich ist das in der Theorie relativ einfach.

0: einfach. Wir pumpen ja CO2 aus den Sprudlern in das Wasser. Und das ist schwerer als unsere Umgebungsluft. Das heißt, wenn ich die Flasche vorher wiege.
1: Es wären jetzt hier zum Beispiel 1088,8 Gramm.
0: Genau. Dann sprudel ich das Wasser.
1: Und dann wird die Flasche schwerer.
0: Ja, genau.
2: Und was passiert bei einmal drücken?

0: Die hat jetzt 2,6 Gramm Kohlensäure hinzugewonnen. Ist das jetzt viel oder wenig?
1: Das ist eher wenig. Wir haben ja auch längere Testreihen gefahren und da sind 4 bis 5 Gramm Kohlensäure im Wasser gewesen.
2: Richtig sprudeliges Klassikwasser aus dem Handel kann schon mal 7 Gramm Kohlensäure enthalten. Festgeschrieben sind die Werte aber nirgendwo.
1: Ganz vorne lag dieses Gerät mit 5,4 Gramm pro Liter Wasser. Und danach kam das Gerät mit 5,2 Gramm.
2: Das vom Marktführer schafft also am meisten. Gut für alle, die es prickelnd mögen. Das Hochpreisige etwas weniger. Das Günstige dagegen nur 4,6 Gramm. Im Handel würden sie wohl alle unter Medium laufen.
0: Gibt es denn irgendeinen Tipp, wie ich die Kohlensäure länger in der Flasche halten kann?
1: Kaltes Wasser hält Gas besser. Das heißt, je kälter ich das Wasser auch sprudel, desto mehr Gas kriege ich rein und desto besser hält es sich dann auch im Kühlschrank.
2: Und wie viel Geld spare ich auf Dauer durchs selber Sprudeln? Bis zu 60 Liter versprechen die Hersteller pro Kartusche. Stimmt das? Beim günstigen Sprudler, befüllt mit Nachfüllkartuschen, kostet der Liter 9 Cent. Ist aber auch nicht so sprudelig. Beim teuren kostet der Liter 10 Cent. Beim Marktführer 15 Cent, weil viel Sprudel im Wasser war, aber auch wegen der etwas teureren Spezialkartusche. Das wäre also schon mal geklärt. Kommen wir als nächstes zu einem mindestens ebenso wichtigen Thema, dem Geschmack. Getestet wird im Fitnessstudio. Franzi nimmt bisher immer gekauftes Wasser mit ins Training. Ob sich das künftig ändert? Gleich gibt's hier den großen Geschmackstest. Während alle noch mal kräftig schwitzen, bringt Hendrike ihre Einkäufe an den Start. Beim Ausladen hilft Ernährungsberaterin Sabrina Dürr.
0: Du bist Sportlerin, ne?
3: Ja, also nicht mehr ganz aktiv, aber zumindest habe ich mal Leistungssport gemacht. Triathlon, ja.
0: Oh, okay. Aber dann ist das hier, ist das eine Tagesration?
3: Nein, so viel habe ich nicht getrunken.
0: Ups.
2: Aber klar, meint sie noch, Wasser ist etwas ganz Besonderes.
3: Letzten Endes besteht ja unser Körper einfach zu einem sehr, sehr hohen Prozentsatz aus Wasser. Und deswegen ist es natürlich auch ganz wichtig, das Wasser wieder zu ersetzen. Und deswegen ist Trinken natürlich auch ein tolles, wichtiges Thema.
2: Wie viel Wasser ist gesund? Und welche Mineralstoffe sollten drinstecken? Ist teures besser als günstiges? Schließlich kostet Markenwasser schon mal über 1 Euro pro Liter. Discounterwasser dagegen unter 20 Cent. Zudem greift meist auch Franzi.
0: Franzi, du hast ja gesagt, du würdest eigentlich gerne mehr trinken, als du momentan trinkst.
4: Ne? Definitiv.
0: Was trinkst du so im Moment?
4: Also ich versuche immer 1,5 Liter, aber ich schaffe so ungefähr 1 Liter.
0: Ist das ausreichend?
3: Also eine gute Alltagsmenge wäre tatsächlich 1,5 Liter und dann kommt es immer noch drauf an. Ne? Wenn man dann trainiert, dann müssen wir das noch oben drauf packen. Ne? Dann müssen wir sagen, okay, pro Stunde Sport circa in mindestens ein Dreiviertel-Liter wäre dann schon gut, noch mal drauf zu packen. Ja.
2: Na dann, laufen wir uns warm für den großen Test. Wie gut schneidet das Mineralwasser aus dem Supermarkt gegen normales Leitungswasser aus dem Sprudler ab?
0: Kauft ja Mineralwasser, weil man auch Mineralstoffe will. Wie wichtig sind die im Wasser?
3: Ich habe zum Beispiel einen ganz wichtigen Mineralstoff drin, das Calcium. Das ist wichtig für die Knochengesundheit, auch für unsere Nerven. Und dementsprechend kann es natürlich tatsächlich so ungefähr pro Liter Mineralwasser, wenn ich ein gutes Mineralwasser habe, ungefähr die Hälfte liefern von meinem Tagesbedarf, was natürlich schon relevant ist.
2: Wie viel wirklich drinsteckt, steht im Kleingedruckten.
0: Fangen wir mal mit diesem an, das ist ja auch relativ bekannt. Kommt aus Frankreich.
3: Ja. Genau. Also guter Wert wäre ca.

0: 350 Milligramm pro Liter. Damit hätte ich schon so ungefähr ein Drittel von meinem Tagesbedarf an Kalzium gedeckt, wenn ich einen Liter trinke. Wenn ich mehr trinke, dann natürlich mehr. Hier haben wir jetzt 80 Milligramm.
1: Nicht allzu viel. Und dafür noch lange Transportwege, also nicht gerade gut für die Umwelt. Zur Erinnerung, das Leitungswasser aus unserem Wasserwerk hatte weit mehr. Rund 120 Milligramm Kalzium pro Liter. Auch aufs Magnesium sollte man achten. Dieses Wasser wird extra für Sportler vermarktet und hat mit 124 Milligramm einen sehr hohen Wert.
0: Magnesium ist wichtig für die Entspannung, für die Muskelentspannung, ist in über 300 Enzymen im Körper enthalten, also wirkt so ein bisschen wie als Katalysator für bestimmte Stoffwechselvorgänge und so weiter.
1: Magnesium findet sich auch im Essen, zum Beispiel in Bananen, aber eben auch im Wasser. Und was ist mit den Preisunterschieden?
2: Kann man sagen, je teurer das Wasser, desto mehr Mineralstoffe bekommt man? Guck mal hier, was da an Magnesium.
0: Ich dreh mal rum. Magnesium hat man hier 8. Also man kann auf keinen Fall sagen, je teurer, desto mehr Mineralstoffe. Das stimmt nicht. Man muss wirklich drauf schauen. Man kommt nicht drum rum.
1: Gerade bei Discounter-Produkten. Denn was viele nicht wissen, hier wechseln die Abfüllquellen immer wieder. Entsprechend auch die Inhaltsstoffe. So, jetzt aber genug dazu. Was für viele noch wichtiger ist, der Geschmack. Gesprudelt oder gekauft? Was schmeckt besser? Hendrike bereitet für die Blindverkostung eine Zufallsstichprobe vor. Gelb, gesprudeltes Leitungswasser. Weiß, gekauftes vom Discounter. In lila, ein bekanntes Markenwasser aus Deutschland. Nach ihrem Workout sind diese Sportler jetzt richtig durstig.
2: So, hier kommt ein bisschen was zu trinken. Oh, ihr habt ja fleißig trainiert. Oh, ne? Ja. Gibt es jemanden, der gerne Leitungswasser trinkt bei euch?
3: Ja.
2: Du bist Leitungswasser-Fan? Mhm. Warum?
3: Schmeckt.
2: Schmeckt dir? Mhm.
3: Ja, es schmeckt gut und es kommt, keine Ahnung, immer zur Verfügung.
2: Sprudelt es jemand von euch dann auf, das Leitungswasser?
4: Auch, ja. Zwar für meine Partnerin und sie ist ganz begeistert, schmeckt ihr auch ganz gut.
1: Jeder mag es anders. Und mittendrin Franzi, die ihr Wasser bislang kauft.
2: Wir haben ein Markenwasser, also eher teuer, ein Wasser vom Discounter und einmal den guten aufgesprudelten Kranberger.
1: Runde 1. Mineralwasser gekauft im Discounter.
5: Ist sehr angenehm.
3: Mhm. Ja, genauso. Schmeckt auch nicht salzig, was viele Wasser mit Kohlensäure haben. Finde ich gar nicht ganz gut.
2: Dann kommt jetzt das zweite.
1: Und damit das aufgesprudelte Leitungswasser. Aber das weiß nur Hendrike.
5: Eher. Ja, das ist nicht so meins, muss ich ganz ehrlich sagen. Das ist ein bisschen fad.
3: Mir schmeckt es besser tatsächlich als das erste.
2: Dir schmeckt es besser?
3: Ja, mir schmeckt es auch besser.
1: Franzi ist schon mal überzeugt. Und wie kommt das bekannte Markenwasser mit vielen Mineralien an? Toppt es die anderen?
2: Der Geschmack, hat sich der verändert?
6: Ich finde es schon, ja. Mehr so Calcium.
2: Mineralisch?
6: Mineralisch finde ich jetzt auch mehr.
1: Abgestimmt wird mit Hantelscheiben. Je mehr Scheiben, desto besser der Geschmack.
2: Und damit haben wir ganz eindeutig einen Sieger. Und zwar das gelbe Wasser.
1: Auflösung.
2: Und bitteschön, ihr dürft gucken. Wir haben einmal auf Platz 3.
7: Ich wusste es.
2: Wie einige von euch vermutet haben.
7: Ja, das,
2: Platz 2 haben wir das günstige Discounterwasser. Und euer Geschmackssieger ist tatsächlich Leitungswasser. Hättet ihr das gedacht?
3: Nein.
2: Das heißt, ihr mögt eigentlich am liebsten Wasser, was nicht so viel Eigengeschmack hat. Kann man das sagen?
3: Ja, genau. Nicht so viel Zusätze oder
2: ja.
1: Zumindest war es bei unserer Stichprobe so. Und über Geschmack lässt sich bekanntlich nicht streiten. Noch ein Dankeschön an unsere Sportler und weiter zum nächsten Check.

0: Wieder mit dabei Ernährungsberaterin Sabrina.
1: Ja, da bin ich jetzt mal gespannt, wie die Produkte, die du mitgebracht hast, ankommen.
0: Sabrina war nämlich einkaufen. Querbeet, alles, was Wasser angeblich leckerer machen soll.
1: Hansi, du hast ja gesagt, du hast ein bisschen Schwierigkeiten, viel zu trinken. Ja. Mhm. Würde es dir helfen, wenn das Wasser ein bisschen Geschmack hat?
2: Ja, denke schon, wenn da ab und zu mal so ein bisschen mehr Geschmack dabei wäre, dass mir das auch helfen würde, ja.
0: Die Bandbreite ist enorm. Vom Sirup über Geschmackstabletten bis hin zu einer Duftinnovation.
1: Also da kommt der Geschmack angeblich nur durch den Geruch.
2: Okay, interessant.
0: Ja. Probieren wir es aus. Es braucht eine Spezialflasche für satte 38 Euro. Drauf kommt ein Duftring. Der hält allerdings nur für ca. 5 Liter Wasser.
2: Jetzt riechen wir das und wenn wir das jetzt trinken, haben wir ja diesen Ring die ganze Zeit an der Nase und riechen das und denken, wir würden das trinken. Aber in Wirklichkeit trinken wir ja dann stilles Wasser.
0: Und? Funktioniert der Trick?
2: Also im ersten Moment denkt man wirklich, man trinkt das. Aber dann finde ich, wenn man das Wasser dann im Mund hat, merkt man schon, dass es jetzt nicht mit Geschmack ist. Aber so der erste Moment ist tatsächlich dann schon, man denkt, man trinkt es.
0: Kein Zucker, keine Kalorien, reines Wasser. Und?
2: Okay. Wirklich nur ganz am Anfang.
3: Ganz kurz.
1: Kommt das für euch in Frage? Das kostet 38 Euro kostet die
2: Flasche. Nee. Nee, weil es einfach geschmacklich ist. Also wie gesagt, es schmeckt nach Wasser und dann so teuer.
0: Okay, nächstes Produkt.
1: Mögt ihr manchmal Cola?
4: Ja.
0: Den Geschmack gibt's auch als Sirup für Sprudelwasser. Ganz wichtig dabei, erst sprudeln, danach Sirup beimischen.
2: Also ich bin echt positiv überrascht. Also ich meine, wenn ich jetzt rieche, dann riecht es tatsächlich wie Cola. Und ich muss sagen, es schmeckt wirklich wie Cola.
3: Boah, das ist jetzt aber, das ist mal heftig.
0: Ein Liter selbstgesprudelte Cola aus Sirup kostet 41 Cent. Plus 9 Cent für das Sprudeln. Insgesamt 50.
1: Ist das für euch eine Alternative zu echter Cola? Nicht zu Wasser natürlich.
2: Ja, nee. Also
3: auf jeden Fall.
2: Ja, für mich wäre das jetzt auch definitiv.
0: Noch lieber aber möchten die beiden bei gesunden Alternativen bleiben. Und dafür braucht es keine Fertigprodukte, nur Gewürze und viel Frisches. Ingwer zum Beispiel. Entzündungshemmend und immunstärkend. Oder Salatgurken. Mit wenig Kalorien, aber viel Vitamin. Auch ein Apfel muss dran glauben.
1: Wie lange muss das so ziehen?
5: Also ich würde es auf jeden Fall so eine Viertelstunde, 15 Minuten so circa. Wenn es natürlich eine halbe Stunde Zeit hat, auch gut.
0: Sabrinas Favoriten? Apfel mit Honig und Zimt. Apfel mit Ingwer und frischer Minze. Und Gurke mit Zitrone.
1: Das schmeckt toll. Das hätte ich nicht gedacht. Ich dachte, Gurke hat eigentlich keinen Geschmack, aber
3: oh, das ist mein Favorit.
1: Ja, meiner auch.
0: Praktisch dabei, bis zu 2 Tage lang lassen sich die Flaschen wieder neu aufgießen. Dafür müssen sie zwischendurch jedoch in den Kühlschrank.
1: Franzi, Pascal, ihr habt einiges durchprobiert. Wie sieht euer Fazit aus?
2: Ja, also für mich ist eindeutig der größte Favorit das frische Obst und Gemüse. Wie gesagt, man muss sich einfach nur die Zeit nehmen und sich auch wirklich mal hinstellen. Aber da tut man seinem Körper was Gutes und es schmeckt ja auch richtig, richtig gut. Ja,
3: aber wenn man hin und wieder mal Lust auf eine Cola hat, bevor ich zur normalen Otto-Normal-Cola greifen würde aus dem Supermarkt, würde ich dann doch eher zu so einem Sirup greifen.
0: Okay, jetzt wissen die beiden, wie mehr Geschmack ins Wasser kommt. Bleibt noch die Frage, vorher filtern oder nicht? Dafür hat Hendrike testen lassen, ob sich im Leitungswasser überhaupt Keime bilden, wenn nicht penibel auf die Sauberkeit geachtet wird. Interessant für Franzi und Pascal. Wir baten Kollegen im Bekanntenkreis, drei Filterkannen einzusammeln und schickten gefiltertes Wasser daraus in ein Labor. Alle drei standen permanent ungekühlt auf dem Küchentresen. Das widerspricht zwar der Gebrauchsanweisung, aber so ist es nun mal in vielen Haushalten. Die Filter sollen laut Hersteller alle 4 Wochen getauscht werden. 2 waren etwas darüber und seit 30 bzw. 32 Tagen am Start. Tja, kann passieren. Beim Wechsel sollten die Kannen übrigens immer gereinigt werden. Das haben 2 Nutzer getan, einer nicht. Am Ende unseres kleinen Versuchs haben wir das gefilterte Wasser für einige Stunden stehen lassen. Danach haben wir Proben fürs Labor entnommen. Die Ergebnisse unseres Tests soll uns an der Uni Freiburg Professor Jens Lange einordnen. Er ist Hydrologe, also Wasserforscher, und hat viele Jahre das Trinkwasser verschiedener Versorger analysiert.
4: Ich habe Ihnen ein bisschen was mitgebracht. Zum einen Wasserfilter.
0: Solche Filter können Stoffe wie Kalk, einige auch Schwermetalle herausfiltern. Die Hersteller versprechen eine bessere Wasserqualität und besseren Geschmack.
6: Ich hatte den mal. Das liegt daran, dass ich aufgewachsen bin in einem Gebiet, wo es sehr hartes Wasser gab. Mhm. Und da haben wir unseren Tee mitgemacht.
0: Und was sagt er zu unserem Test? Im Labor wurden die Proben inzwischen ausgewertet.
6: Das dürften Sie nicht trinken.
0: Das überrascht dann doch. Tatsächlich haben wir auch ungefiltertes Wasser auf sogenannte Keimkolonien testen lassen. Damit haben wir einen Vergleich. Je niedriger der Wert, desto besser. Beim Leitungswasser waren die Werte 0 und 1, weit unter dem Trinkwassergrenzwert von 100.
6: Dann kann man nämlich schon mal sagen, vom Leitungswasser kommt es nicht.
4: Ja, das war keimfrei?
6: Ja.
0: Gefiltert sah das Wasser dann so aus, dass bei einem Hersteller Werte bis 370 herauskamen. Auf unsere Anfrage verweist der Hersteller Britta auf Studien zu den Filtern. Alle Ergebnisse dieser Studien bestätigen, dass Britta Haushaltswasserfilter keine schädlichen mikrobiellen Verunreinigungen aufweisen, wenn sie gemäß der Gebrauchsanweisung genutzt werden. In einer anderen Wasserprobe fanden sich noch mehr Keime, 510, ebenfalls bei Körpertemperatur. Auf Nachfrage schreibt uns Filterhersteller DM: Wir überprüfen die Sicherheit und Qualität unserer Produkte regelmäßig durch Analysen unabhängiger Labore. Im Rahmen unserer Prüfungen war der Artikel mikrobiologisch unauffällig. Aber auch hier gilt: Streng an die Gebrauchsanweisung halten, sonst drohen Keimzahlen wie in unserem Test. Und dann gibt es noch solche Filter zum Anschrauben an den Wasserhahn. Doch unser Experte warnt: Jede feuchte Umgebung erhöht das Verkeimungsrisiko, auch wenn längst nicht jeder Keim gleich krank macht.
6: Also unser Trinkwasser ist ja sehr gut kontrolliert und Sie können sich hundertprozentig darauf verlassen, wenn Sie den Wasserhahn aufmachen, es laufen lassen, Stagnationswasser vermeiden, dass das Wasser ein sicheres Lebensmittel ist.
0: Und was ist mit der Sorge von Franzi und Pascal, dass zu viel Kalk ungesund sein könnte? Eben den wollten sie ja herausfiltern.
4: Kalk ist ja streng genommen eigentlich auch ein Mineralstoff, oder?
6: Genau. Kalk sind eigentlich Mineralien. Calcium-Magnesium-Carbonat. Ja. Und das ärgert mich immer ein bisschen. Ich werde oft gefragt, also zu was ist besser, Mineralwasser oder Trinkwasser? Auf der Mineralwasserflasche steht, da sind wertvolle Mineralien drin. Wenn es ums Trinkwasser geht, sind das keine Mineralien, sondern es ist der böse Kalk.
0: Gesundheitlich betrachtet kann der Kalk also im Wasser bleiben. Mit all diesen Erkenntnissen im Gepäck geht's noch einmal zurück zu Franzi und Pascal.
4: Und wie ist es euch ergangen jetzt mit dem Wassersprudeln?
3: Ja, sehr gut. Also,
4: war spannend.
3: War spannend auf jeden Fall. Also, wir waren auch sehr überrascht von gewissen Dingen.
0: Etwa von unseren Laborergebnissen zu den Wasserfiltern.
4: Ihr habt ja euer Wasser die ganze Zeit gefiltert.
3: Mhm. Ja.
4: Wie sieht's damit aus? Macht ihr weiter mit dem Wasserfiltern nach den Erkenntnissen jetzt?
3: Nee. Auf gar keinen Fall.
2: Also wir werden jetzt ganz normales Leitungswasser ungefiltert.
3: Genau.
0: Und wie steht sonst um die Vorbehalte gegenüber Leitungswasser? Sind die immer noch vorhanden? Oder wollen Sie es demnächst aufsprudeln? Und wenn ja, mit welchem Gerät? Es gibt tatsächlich eine Entscheidung.
4: Wie sind eure Erfahrungen?
3: Ich mach mal diesen mittelpreisigen, da erzähle ich immer was drüber. Ich habe gedacht, das ist so das Urgestein, quasi, ja, der diesen Wasserspuler erfunden hat, kennt
4: genau,
3: man, ne? Aus Medien und so weiter. Also überhaupt den zu betätigen, war hier schon mal sehr, sehr schwer. Weil bis ich das hier so richtig rum hatte, wenn die Flasche drin ist, wird es noch schwerer. Das war schon mal gar nicht so einfach. Ich trainiere, also man braucht wirklich Kraft, um die überhaupt erstmal einzusetzen. Das war so das andere.
2: Und halt auch mit den Kartuschen. Also es ist so schwer, diese Kartuschen irgendwie wieder nachzufüllen oder zu finden, weil sie halt nur speziell von dieser Marke sind und da kann man auch keine anderen für verwenden.
4: Also der hat euch nicht so überzeugt im Alltag?
2: Das war jetzt der, wo wir eigentlich mehr Erwartungen hatten und letztendlich dann doch enttäuscht sind.
0: Dann doch lieber das Sonderangebot?
3: Den fanden wir insgesamt echt gut.
2: Also er ist halt sehr leicht, ne? Und rutscht halt auch viel hin und her. Also man muss ihn dann schon mit zwei Händen festhalten. Aber das ist jetzt so das Einzigste, was ich jetzt zu meckern hätte.
0: Und obwohl er nicht so stark aufsprudelt, das Wasser hat den beiden geschmeckt. Dann wäre da noch das teure Modell.
2: Optisch ist er ja schon ein Hingucker. Ja. Auch so vom Handling her und auch von der Kohlensäure her sind wir echt total begeistert.
3: Also der steht einfach super stabil, da fällt eher der Tisch um als alles andere. Dann kann ich den hier super mit einer Hand bedienen. Das ist wirklich vom Handling perfekt.
2: Ganz easy.
0: Doch leider muss man bei diesem Sprudler die erste CO2-Kartusche dazu kaufen. Das macht ihn noch teurer. Er kostet dann fast 184 Euro. Franzi und Pascal wollten aber nur 130 Euro ausgeben.
4: Seid ihr bereit, das zu investieren?
3: Ja, also weil wir wirklich begeistert
2: Gutes
3: sind,
2: Gerät,
3: weil wir wirklich überzeugt sind.
2: Gerne mehr.
3: Ich glaube, da werden wir auch lange mit Spaß haben.
0: Zumal die beiden ab sofort jede Menge Zeit beim Einkaufen und beim Kistenschleppen sparen.
4: Also was ich jetzt wirklich interessant finde, wir alle wollen gerne Mineralstoffe in unserem Mineralwasser haben, aber so richtig gut schmecken sie uns in der Blindverkostung dann doch nicht. Da haben wir doch lieber weiches Wasser. Das kann man sich natürlich selber herstellen, indem man einen Filter verwendet. Da muss man aber sehr, sehr vorsichtig sein, unbedingt die Hygieneregeln einhalten. Und dann, ja, ist es eigentlich die ökologisch sinnvollste Art, das Wasser aus der Leitung zu trinken und nicht weiter zu kaufen.
7: Vorsicht beim Autokauf. Nicht immer existieren die angebotenen Fahrzeuge wirklich.
8: Nachdem mir klar wurde, dass das alles ein Betrug ist und dass es den Wagen so nicht zu kaufen gibt, habe ich Anzeige erstattet.
7: Die Betrugsseiten sind für Autokäufer kaum noch von echten zu unterscheiden.
9: KI hat diesen gesamten Bereich von Fraud oder Betrug durch organisierte Kriminalität komplett gewandelt.
7: Wie sie sich schützen können, jetzt in Marktcheck.
4: Schönen guten Abend, ich grüße Sie ganz herzlich. Ja, eine absolut top seriös wirkende Webseite mit Impressum und allem Zip und Zap. Das ist in Zeiten von KI leider keine Sicherheit mehr. Die Seiten können mit wenig Aufwand gefälscht werden. Umso wichtiger, dass wir wissen, worauf wir online jetzt achten sollen. Denn die gute Nachricht ist, es gibt auch in Zeiten von KI Hinweise auf betrügerische Seiten.
7: Familie Spix erwartet das dritte Kind. Also macht sich Vater Matthias auf die Suche nach einem größeren Wagen. Im Internet findet er genau das Modell, das er gesucht hat. Alles passt.
8: Ich bin eigentlich aus allen Wolken gefallen. Der genau richtige Wagen zu einem unglaublichen Preis, in sehr gutem Zustand. Da haben wir eigentlich nicht lange gefackelt und uns sofort bei dem Autohaus, das diesen Wagen angeboten hat, gemeldet.
7: Die Internetseite des Autohauses macht einen guten Eindruck. Spix ist selbst IT-Experte und weiß, worauf er achten muss. Ein ordentliches Impressum, Ansprechpartner und Prüfsiegel. Als zusätzliche Sicherheit soll eine Anwaltskanzlei den Kauf treuhänderisch begleiten. Das Geld geht also angeblich nicht direkt an den Verkäufer.
8: Ich habe mir daraufhin die Kanzlei selbst angesehen, also die Webseite, und gewann den Eindruck einer sehr professionell agierenden, auch einheitlich auftretenden Kanzlei. Da dachte ich mir auch, selbst bei dem Preis, wenn an dem Fahrzeug noch irgendetwas ist, hätte ich ja die vollkommene Sicherheit.
7: Das Autohaus ist in Thüringen, der Kaufinteressent Spix in Remscheid. Er will sich den Wagen sichern, lädt seinen Personalausweis hoch, unterschreibt den Kaufvertrag und bekommt kurze Zeit später die Rechnung. Eigentlich fehlt nur noch die Überweisung.
8: Beim Überprüfen des Kontos konnte ich aber sehr schnell feststellen, das ist gar kein Kanzleikonto, sondern ein Namenskonto, ein Privatkonto. Und das hat mich stutzig gemacht.
7: Zumal der Kontoinhaber gar nicht auf der Internetseite aufgeführt wird.
8: Da habe ich dann immer weiter nachgeforscht und ein Dominostein nach dem anderen fiel um.
7: Die angebliche Kanzlei ist telefonisch partout nicht zu erreichen. Die Überprüfung im bundesweiten Rechtsanwaltsverzeichnis führt ins Leere. Die Firma Petersheim in Thüringen gibt es tatsächlich, stellt er fest. Doch es kursieren voneinander abweichende Adressen.
8: Ich habe mir daraufhin noch mal die Bilder der ganzen Anwälte angeschaut und da fiel es mir dann nach einem Blick auf diese Anwälte wie Schuppen von den Augen. Die ganzen Bilder sind KI-generiert. Alle Anwälte haben haargenau die gleiche Nasenform und die gleiche Augenform. Nachdem mir klar wurde, dass das alles ein Betrug ist und dass es den Wagen so nicht zu kaufen gibt, habe ich Anzeige erstattet.
7: Wir wollen wissen, wie professionell solche Betrugsseiten wirklich sind. Deshalb zeigen wir sie dem IT-Sicherheitsexperten Matthias Wübbeling von der Universität Bonn.
9: KI hat diesen gesamten Bereich von Fraud oder Betrug durch organisierte Kriminalität komplett gewandelt. So eine Webseite dauert heute keine 5 Minuten mehr. Ne? Denn man tippt im Grunde nur noch ein, baue mir die Webseite eines Autohauses, mache ein paar schöne Bilder. Und dann ist das innerhalb von ein paar Minuten erledigt. Und tatsächlich kann man sogar so eine Suche hier fälschen, wo dann, ne, zum Beispiel hier steht 706 Autos zum Verkauf. Die kann man sich direkt mit generieren lassen. Da kommen Autobilder mit rein. Es ist auch überhaupt nicht mehr erkennbar, dass es von einer KI kommt.
7: Umso wichtiger ist es daher, vor Käufen Internetseiten akribisch zu prüfen und auf widersprüchliche Details zu achten.
9: Ein Hinweis könnte zum Beispiel sein, die Telefonnummer zu vergleichen. Also häufig ist bei Google Maps eine Telefonnummer hinterlegt, die wahrscheinlich nicht mit der hier auf der Webseite übereinstimmt. Ne? Auch könnte man versuchen, da anzurufen. Und dann gibt es natürlich noch andere Marker. Hast du im Grunde einmal die Stadt Hameln, die überhaupt nicht vom Amtsgericht Braunschweig, sondern von Celle bedient wird an der Stelle. Und du hast hier eine Umsatzsteuer-ID, die für Deutschland eigentlich viel zu lang ist. Ne? Das heißt also, hier haben wir im Grunde 3 Ziffern zu viel für diese Umsatzsteuer-ID.
7: Wir recherchieren weiter. Der gleiche Wagen taucht mit denselben Fotos erneut im Internet auf, diesmal aber auf anderen Plattformen. Selbst die angegebene Fahrzeugidentifikationsnummer lässt sich überprüfen und gehört offenbar zu einem echten Fahrzeug. Die Täter nutzen also reale Daten und bauen daraus täuschend echte Verkaufsangebote. Warum sind solche Seiten trotz erstatteter Strafanzeige noch online? Wir fragen bei Polizei- und Rechtsanwaltskammer nach und warten auf Antworten. Dann wollen wir wissen, was hat es mit dem prunkvollen Autohaus Petersheim im thüringischen Vogtei auf sich? Wir stellen fest, Petersheim war einmal ein Autohaus. Nach dem Verkauf des Geländes ist es heute ein Autoservice. Die Internetadresse von früher aber wurde gekapert. Eberhard Petersheim merkte das erst, als ein vermeintlicher Käufer vor ihm stand.
10: Also kam ein Herr um 7.30 Uhr. Und wollte sein Auto abholen und wollte Sandra sprechen. Ist denn Sandra schon da? Ich sage, gibt es keine Sandra? Ist es denn schon bezahlt? Und in welcher Größenordnung? Ja, ca. 30.000 Euro.
7: Petersheim schickt den Betroffenen zur Polizei und erstattet selbst auch Anzeige. 3 weitere Opfer seien in den Wochen danach noch bei ihm aufgetaucht. Schadenssumme ca. 100.000 Euro. Wie viele online noch gezahlt haben und vergebens auf eine Lieferung nach Hause warten, weiß er nicht.
10: Dass ich das erste Mal bei der Polizei war, ist jetzt 4 Wochen her. Ich habe ja mehrmals auch nachgehakt, wie es denn ist, was denn der Stand der Dinge ist. Dann irgendwann sagte sie mir, ja, ich habe das weitergeleitet an die Bundesbehörde. Jetzt müssen wir mal schauen, was die draus machen. In der Regel passiert da leider oftmals sehr schnell leider nichts. So waren ungefähr Ihre Worte.
7: Warum können Betrugsseiten so lange online bleiben? In die Überprüfung einer Abschaltung sind mehrere Instanzen eingebunden, erklärt uns der Kölner Fachanwalt Sebastian Trost. Die Anzeige gebe nur einen Anstoß.
11: Die Polizei selber darf die Internetseite nicht von sich aus löschen. Die Abschaltung von der Internetseite kann entweder der Täter selber machen, was hier natürlich unwahrscheinlich ist, aber halt auch der sogenannte Hosting-Provider. Das ist derjenige, das Rechenzentrum zum Beispiel, die die Internetseite verwaltet. Und dort kann nicht nur die Polizei, sondern auch der Geschädigte selber eine Anzeige machen und sagen, diese Straftaten sind passiert, schaltet die Seite ab.
7: Jetzt, nach mehreren Wochen, wurde die Fake-Seite des angeblichen Autohauses Petersheim endlich abgeschaltet. Damit kein Beweismittel verloren geht, sollten die Geschädigten früh handeln.
11: Als Betroffener sollte ich natürlich auch sofort alle Beweise sichern, die ich habe. Ich sollte zur Polizei gehen, den Fall melden, das Autohaus natürlich darauf hinweisen, was passiert ist, und halt versuchen, bei den Banken noch eine Lösung zu finden.
7: Damit wir erst gar nicht in diese Situation kommen, sollten wir bei einer Shopseite stets prüfen: Adresse und Impressum, Handelsregister und Umsatzsteuernummer des Unternehmens, den Namen des Bankkontoinhabers, bei einem Auto, ob die Fahrzeugfotos noch woanders auftauchen, und die Fahrzeugidentifikationsnummer und Fahrzeugunterlagen checken. Und vor allem sollte man Shopseiten immer im Fake-Shop-Finder der Verbraucherzentrale prüfen.
9: Hier siehst du eben ganz klar, die Shop-URL weist Anzeichen für einen Fake-Shop auf. Du hast diese rote Ampel hier, ne? Also ist gelb, orange und rot. Und was man eben auch sieht, wichtiger Hinweis, dass die Firmenadresse, die da im Impressum genannt wird, eben von einer existierenden Firma kopiert wurde und diese Firma eben selber Opfer ist. Das bedeutet also Finger weg von dieser Webseite.
7: Diese Hinweise kamen auch durch die Meldung von Matthias Spicks zustande. Er hatte Glück, dass er ohne Schaden davonkam. Er freut sich jetzt aber auf sein drittes Kind, auch wenn es künftig etwas enger wird.
12: Wir werden erst einmal die Wagen, die wir haben, weiterfahren, etwas zusammenrücken müssen und hoffen darauf, dass wir demnächst noch gute Angebote dann finden, die auch reell existieren.
7: Von den Tätern, die hinter diesen KI-Abzocke-Seiten stehen, gibt es bislang noch keine Spur, wie uns die Polizei schriftlich bestätigt.
13: Und das ist ja auch schwierig, die sitzen ja oft im Ausland, aber Sie wissen ja jetzt Bescheid, und wir haben im Marktcheck-YouTube-Kanal auch einen aufschlussreichen Film, worauf Sie beim Autokauf vor Ort achten sollten. Der Film heißt Gebrauchtwagen bis 5000 Euro, unser Händlercheck. So, und jetzt zu einem leidigen Alltagsthema, die Wäsche bzw. das Verwaschen. Wenn da eine rote Socke in die helle Wäsche mit reinrutscht und alles verfärbt, das ist ja super ärgerlich. Und vor solchen Missgeschicken schützen sollen uns diese Tücher hier, Farbfangtücher. Die sollen bei absichtlich oder versehentlich gemischten Maschinen die Farbe aufnehmen, die sonst in den anderen Kleidungsstücken landen würde. Klappt das? Wie sinnvoll sind die verschiedenen Tücher? Marktcheck macht den Test.
14: Wäsche sortieren? Angeblich geht's einfacher. Tuch rein. Und Verfärbungen, die sollen verhindert werden.
15: Das Werbeversprechen, das ist wirklich Quatsch.
16: Ich würde die Benutzung von Farbfangtüchern auf gar keinen Fall empfehlen.
14: Klare Ansagen, aber was können die Tücher wirklich? Wir machen den Laborcheck. Vier Tücher wollen unsere Wäsche retten, mit ziemlich unterschiedlichen Preisen. Umgerechnet auf 20 Tücher kosten Denkmit von DM und Domol von Rossmann jeweils 1,13 Euro. Dr. Beckmann 1,48 Euro und Heidmann 2,35 Euro. Im Waschsalon fragen wir, würde man damit auch mal mutiger mischen?
17: Wenn eine neue Bluse rot ist, dann kann ich sie einfach nicht zur weißen Wäsche packen. Und wenn ich da so ein Tüchlein reinpacken soll, damit es dann nicht färbt, glaube ich nicht.
18: Also ich probiere es gar nicht erst aus, weil das Sachen sind, die extra Geld kosten.
19: Sie glauben auch, gut, das hilft, aber das hilft nicht so viel. Vielleicht nur ein bisschen.
14: Vielleicht unterschätzen wir die kleinen Tücher ja. Das finden wir heraus bei der öffentlichen Prüfstelle für das Textilwesen der Hochschule Niederrhein. Und wir machen es ihnen nicht leicht.
15: Wir wollten ja wirklich wissen, funktioniert ein Werbeversprechen, wenn ich sage, egal ob die rote Socke in meiner weißen Wäsche ist oder nicht.
14: Vorversuche zeigen, das ausgewählte rote Shirt gibt mäßig Farbe ab. Für unseren Test bleibt es ungewaschen. Denn dabei tritt im Alltag am ehesten Verfärbung auf. Auf den Verpackungen vorne spricht nichts dagegen. Jedes Produkt tritt separat in einem Waschgang an. Ein weißes Baumwollshirt, ein rotes Shirt aus Baumwolle und Polyester, zwei Farbfangtücher und Waschmittel. Das Ganze dann bei 30 Grad.
15: Und dann haben wir einen sogenannten Multi-Fiber-Stripe, ein Multifasergewebe, da dran genäht. Das ist eine normative Untersuchung mit unterschiedlichen Faserarten, zum Beispiel Wolle, Baumwolle, Polyester, Polyamid, Acetat, wie diese unterschiedlichen textilen Fasern Farbe aufnehmen.
14: Je weniger sich die Streifen verfärben, desto weniger Farbe ist übergegangen. Doch wie funktionieren die Tücher? Beim Waschen lösen sich Farbmoleküle aus Textilien. Die Tücher sollen sie abfangen, bevor sie sich auf anderer Wäsche absetzen. Bei Heidmann und Dr. Beckmann sollen zusätzliche Farbfangwirkstoffe Farbe schon im Waschwasser binden. Aber braucht es das überhaupt? Die Verbraucherzentrale sagt nein und setzt auf Bewährtes.
16: Meine Erfahrung ist, dass die meisten Kleidungsstücke sowieso kaum noch ausbluten. Aber trotzdem empfehle ich eben, Weißes getrennt zu waschen und die Buntwäsche extra. Und dann die Buntwäsche eben mit einem Buntwaschmittel zu waschen.
14: Viele Colorwaschmittel enthalten bereits Stoffe, die verhindern sollen, dass sich gelöste Farbe auf anderer Wäsche absetzt. Und die Verbraucherzentrale kritisiert auch die Umweltbilanz der Tücher.
16: Aus ökologischer Sicht sind die Tücher einfach eine Katastrophe, weil sie belasten eben das Abwasser mit wasserlöslichen Polymeren, wenn man Pech hat, auch noch mit optischen Aufhellern. Und auf der anderen Seite ist es wieder zusätzlicher Müll, also wenn es Einwegtücher sind, mit jedem Waschgang.
14: Die Hersteller sehen hingegen auch Vorteile. Weniger sortieren könne vollere Maschinen ermöglichen und damit Wasser und Energie sparen. Heidmann verweist zudem auf sein kunststofffaserfreies Zellstofftuch zu 97% aus nachwachsenden Rohstoffen. Doch so ein dünnes Tuch kann auch ganz praktisch Ärger machen, wenn es in der Maschine dort landet, wo es nicht hingehört. Waschmaschinenmonteur Egecan Artis holt solche Fremdkörper immer wieder aus Geräten.
20: Das Tuch verschwindet zwischen dem Schlitz, zwischen Manschette und Trommel. Und hier oben blockiert es dann halt den Weg vom Wasser zur Pumpe. Wenn man halt Pech hat, dann verhängt sich das alles hier oben drauf, ne? Und dann bekommt die Pumpe gar kein Wasser zum Abpumpen. Und dadurch könnte die Pumpe kaputt gehen.
14: Das kann auch mit kleinen Wäschestücken passieren. Die dünnen Tücher können aber besonders leicht durch den Spalt rutschen.
20: Man sollte in der Regel halt immer Wäschesäcke benutzen.
14: Ob das Tuch im Netz noch genauso gut Farbe auffängt, das haben wir nicht geprüft.
20: Bei uns zum Beispiel kostet unser Arbeitsaufwand inklusive die Anfahrt 85 Euro. Ist schon teuer für ein kleines Tuch.
14: Zurück im Labor. Und zunächst sieht es gut aus. Alle vier Tücher haben deutlich rote Farbe aufgenommen. Farbe können sie also.
15: Allerdings muss man jetzt sagen, die weißen T-Shirts haben eben trotzdem immer noch rote Farbe auch aufgenommen und sind allesamt mit allen Arten von Farbschmutzfangtüchern, die wir untersucht haben, rosa geworden. Zart rosa, aber eben rosa.
14: Bewertet wird auf einer Skala von 1 bis 5. 5 ist der Bestwert und bedeutet keine sichtbare Anfärbung. Alle vier ehemals weißen Shirts bekommen die Note 4. Auf den Multifiber-Stripes zeigen sich kleine Unterschiede. Dr. Beckmann schneidet bei mehreren Faserarten etwas besser ab als die anderen drei. Für einen klaren Sieger reicht das nicht.
15: Grundsätzlich kann man schon Nuancen in der Verfärbung, in dem Abfärben beobachten. Man kann das benoten, haben wir auch getan. Es sind aber ganz, ganz geringe Abstände nur zwischen den einzelnen T-Shirts. Und wenn man jetzt wirklich den Sinn eines Schmutz- oder Farbfangtuches sich vor Augen führt, die Farbe so aufzufangen, dass mein weißes T-Shirt, was ich hier vielleicht habe, auch so weiß aus der Wäsche kommt, muss ich sagen, gibt es keinen Gewinner, sondern im Prinzip haben alle verloren.
14: Fairerweise muss man sagen, das farbige Shirt ist neu und ungewaschen. Die Hersteller weisen im Kleingedruckten ähnlich auf die Grenzen hin. Bei DM heißt es etwa:
7: Neue farbige Wäschestücke, die erst Male separat waschen. Bei einer großen Menge stark ausblutender Textilien kann eine vollständige Farbaufnahme durch die Tücher nicht garantiert werden.
14: Unser Shirt stuft die Prüfstelle im Vorversuch zwar nur als mäßig abfärbend ein, trotzdem kritisieren die Hersteller vor allem, dass es neu und ungewaschen in den Test ging.
7: Die Tücher sind auch bei mäßig abfärbenden Textilien nicht dazu gedacht, weiße mit farbigen Shirts gleichzeitig

0: zu waschen.
1: Je nach Farbmenge werden außerdem unterschiedlich viele Tücher empfohlen. Und genau da sieht Professor Vossebein ein grundsätzliches Problem.
2: Ich persönlich bin der Meinung, dass man nicht eine genaue Dosierung der Farbschmutzfangtücher vorgeben kann. Aus dem einen Grund, dass man unterschiedliche Größen, Fehlfarbengrößen in seiner weißen Wäsche hat. Das heißt, eine kleine Socke färbt weniger ab als eine große Socke oder als ein großes T-Shirt. Und dann färben natürlich ungewaschene Textilien mehr ab als häufig gewaschene. Dann weiß man ja in der Regel auch gar nicht, wie viel Farbe wird denn da jetzt abgegeben. Ist es denn schon dreimal vorgewaschen oder habe ich es schon zehnmal gewaschen?
1: DM und Rossmann bestätigen auf unsere Nachfrage, wie viel Farbe ein Kleidungsstück beim Waschen abgibt, ließe sich vorher nicht exakt bestimmen.
0: Die Dosierungsangaben auf der Verpackung sind als praktische Orientierungshilfe für den normalen Haushalt konzipiert und nicht als mathematische Formel.
1: Und auch ohne Sortieren wird auf Nachfrage enger gefasst. DM etwa schreibt:
0: Die Aussage bezieht sich auf typische Mischwäsche im Alltag, also auf bereits mehrfach gewaschene Textilien unterschiedlicher Farben und Materialien.
1: Vorne klingt das Versprechen also einfacher als die Anwendungshinweise im Kleingedruckten. Im Waschsalon stößt genau das auf Skepsis.
3: Keiner nimmt sich die Zeit und liest wirklich jedes kleine Kleingedruckte.
4: Es bestätigt nur mein Vorurteil, ne? Also, dass es eigentlich nur Marketing-Sprech ist und einfach ein unnötiges Gimmick.
1: Unser Versuch zeigt, Farbe fangen können alle vier Tücher. Komplett verhindern konnten sie die Farbübertragung in unserem Versuch mit neun Shirts aber nicht. Als zusätzliche Absicherung ja, als Freifahrtschein fürs Nichtsortieren nein.
5: Ja, geht ja auch ganz schön ins Geld, da immer so ein Tuch dazu zu legen. Was meinen Sie denn? Oder haben Sie vielleicht irgendein Hausmittel als Alternative? Wir tauschen uns auf der Marktcheck-Facebook-Seite darüber aus.
0: Und jetzt Marktcheck ist gut mit Sabine Schütze. Unser Thema heute: Buchweizen, Graupen und Co. Die regionalen Körner erleben gerade eine Renaissance und sind teilweise sogar nährstoffreicher als Reis, Quinoa oder Couscous. Was steckt alles drin und was kann man daraus zubereiten? Unsere Expertin weiß, was Sache ist.
5: Hallo Sabine, ich grüße dich.
6: Hallo.
5: So, jetzt seien wir mal ganz ehrlich. Als du als unsere Ernährungsexpertin, als du das erste Mal von dem Thema gehört hast, was wir hier besprechen wollen, alte Körner neu entdeckt, was ist dir durch den Kopf gegangen?
6: Ich muss direkt loslachen, weil ich tatsächlich dachte, oh nee, das kann nicht sein. So ein dröges, unsexy Thema. Wer will über schleimige Graupensuppe reden?
5: Aber?
6: Ja, ich habe mich natürlich dann mit dem Thema beschäftigt, klar. Ne? Mhm. Und muss sagen, mich dann auch relativ schnell daran erinnert, dass es eigentlich gar nicht so schlecht ist, dass Graupen und auch Buchweizen richtig lecker schmecken können. Viel interessanter sind sogar als Reis, finde ich, geschmacklich. Mhm. Dass sie nachhaltiger sind und dass vor allen Dingen all diese Körner tatsächlich noch wie so eine eigene Superkraft haben. Das hatte ich irgendwie völlig aus den Augen verloren.
5: Also du bist jetzt wieder total begeistert davon?
6: Ich bin angefixt, ja.
5: Ja, okay, also welche Superpower die haben, da sprechen wir gleich noch drüber, ja. Und auch, was man da alles Tolles mitmachen kann. Jetzt schauen wir uns erstmal an, wo er überhaupt herkommt, der gute alte Buchweizen, nämlich zum Beispiel von der Schwäbischen Alb.
0: Fast alle Felder, die zum Kalmenhof gehören, sind schon abgeerntet oder neu bestellt. Nur eines erntet Matthias Ganzloser erst heute ab. Das mit dem Buchweizen. Für den richtigen Erntezeitpunkt braucht es Fingerspitzengefühl.
7: Er macht immer noch mal einen Trieb und blüht dann weiter und macht dann noch mal Körner. Und da dann der richtige Zeitpunkt zu finden, ja, Erfahrung muss man sammeln. Das Gefühl hat man dann irgendwie und ja, dann muss man einfach mal probieren.
0: Buchweizen ist anspruchslos, braucht kaum Wasser und gedeiht auch auf den steinigen und kargen Böden der Alphochfläche. Außerdem wächst er sehr schnell. Ein Pluspunkt des Pseudo-Getreides.
7: Buchweizen ist ja knöderig Gewächs und da hat er schöne Blüte. Der blüht im August wunderbar und setzt dann hier an die Blüte die Körner an. Und so haben wir jetzt an der reifen Pflanze dann eben an den Stängeln hier die Körner. Man trischt ihn immer recht spät, im September oder auch zum Teil im Oktober, je nach Jahr und Witterung.
0: In Deutschland wird Buchweizen kaum angebaut, obwohl er viele Vorteile bringt. Lange und bis spät im Jahr blühend ernährt er viele Insekten. Und von der späten Ernte profitiert auch Matthias Ganzlosers Milchvieh.
7: Er hat dann zu uns im Betrieb auch gut gepasst, wenn wir vor dem Buchweizen noch Futter ernten können. Somit haben wir

0: praktisch zwei Ernte von dem Feld in einem Jahr.
1: Außerdem punktet Buchweizen mit vielen gesundheitlichen Vorteilen. Ist ideal für alle mit Zöliakie, denn er enthält kein Gluten. Dafür stecken hochwertige Proteine und Mineralstoffe drin. Nach knapp 1,5 Stunden sind seine 3 Hektar abgeerntet.
0: Es wird jetzt irgendwo 3-4 Tonnen sein, was nachher speisefertige Ware rauskommt. Ist jetzt kein allzu guter Ertrag, aber ist dieses Jahr auch viel der Witterung einfach geschuldet.
1: Der extrem trockene und heiße Sommer machte sogar dem robusten Buchweizen zu schaffen. Jetzt geht's auf den Kalmenhof zur Weiterverarbeitung des Buchweizens. Nach dem Abladen wird er gereinigt, Körner von Grünschnitt getrennt. Sind die Körner trocken genug, werden sie geschält. Danach kann der Buchweizen weiterverarbeitet und verkauft werden als Mehl, Bruch für Grütze oder als ganzes Korn. Für heute ist es geschafft. Nur eine Frage haben wir noch. Was ist denn sein Lieblingsgericht aus Buchweizen?
0: Mein Lieblingsgericht, das ist Buchweizentorte. Aber auch Buchweizentaler oder so, sehr lecker.
1: Am liebsten natürlich aus Buchweizen vom eigenen Feld.
2: Und was man da alles Feines draus machen kann, das schauen wir uns gleich noch mal an. Sabine, du hast eben gesagt Superpower. Was ist denn die Superpower von Buchweizen?
3: Routine, ganz klar. Das ist ein sekundärer Pflanzenstoff. Der wirkt entzündungshemmend, der stärkt die Blutgefäße und verbessert dadurch auch die Durchblutung ein Stück mit. Und was Buchweizen auch noch als Besonderheit hat, ist, es ist nämlich ein echt guter Eiweißspender, weil es alle essentielle Aminosäuren enthält. Das sind diese, die wir essen müssen, weil unser Körper sie nicht selber bauen kann. Und das ist in pflanzlichen Lebensmitteln extrem selten. Also das hat schon einiges zu bieten an Superkräften. Und ich finde, es ist ein ganz fantastischer regionaler Ersatz für Quinoa zum Beispiel, das ja in der Regel aus Südamerika und Asien kommt.
2: Und was ja gerade so im Hype war, ne? Wo man dachte, das muss man jetzt unbedingt kaufen. Also die deutsche Alternative lautet Buchweizen.
3: Genau.
2: Der gute alte Buchweizen. Mhm. Und was ist mit Gerste und Gerstengraupen, die haben wir hier, das sind ja diese Perlgraupen, sind das meistens, diese rundgeschliffenen. Ne?
3: Richtig. Und das sind komplette Kochgraupen, das sind ganze Gerstenkörner. Man muss dazu sagen, Graupen sind also immer Gerste, und zwar geschält und geschliffen. Die Kochgraupen, die ganzen, die kriegt man relativ selten heutzutage. Also wir kriegen eigentlich im Supermarkt hauptsächlich diese kleinen Perlgraupen.
2: Ja.
3: Das ist das ganze Korn nochmal halbiert oder geviertelt, also etwas kleiner. Und das ist eigentlich auch ganz gut, weil diese Perlgraupen dadurch im Prinzip ja schneller garen und ja auch gleichmäßiger letztendlich garen und ideal zum Kochen sind.
2: Und was ist an denen so gesund oder sind die auch so
3: die
2: gesund?
3: Superkraft. Die Superkraft von den Graupen sind die Beta-Glucane tatsächlich.
2: Die Beta was?
3: Beta-Glucane, das sind lösliche Ballaststoffe, die im Prinzip einen sehr guten Einfluss auf den Cholesterinspiegel haben. Die können nämlich dieses schlechte, sogenannte schlechte LDL-Cholesterin um bis zu 10% noch mal senken. Das ist gut und Beta-Glucane sind als Ballaststoffe natürlich auch gut sättigend und sorgen dafür, dass man nicht so Blutzuckerspitzen bekommt. Das sind also schon mal gute Vorteile. Außerdem, Graupen haben etwa das Dreifache an Ballaststoffen eben gegenüber weißem Reis, denn dafür werden sie ja gerne als Ersatz auch genutzt. Und enthalten auch etwa doppelt so viele Mineralstoffe. Das ist schon mal auch recht gut, muss ich sagen, ne? Also was sie so an verschiedenen Sachen haben.
2: Also die Perlgraupen kann man als Alternative zu Reis nehmen, sogar als besonders gute Alternative zu Reis,
3: ja,
2: weil
3: absolut.
2: Sie mehr wertvolle Stoffe enthalten.
3: Ja, und ich finde auch besser schmecken. Sie sind durch dieses
2: auch
3: leicht Nussige, kommt da viel mehr Aroma.
2: Guck mal, gut, dass du dich mit dem Thema beschäftigt hast, Sabine, ne?
3: Ja, ja, absolut. Es ist echt interessant, ja.
2: Und die Graupen hast du auch rausgefunden? Die
3: Hirse meinst
2: du jetzt?
3: Die
2: Hirse, entschuldige. Ja, die Hirse die soll ja auch super sein, diese Hirseflocken, ne? Die habe ich meinen Kindern früher einmal ins Essen gestreut, in der Hoffnung, dass sie dann irgendwie mehr Eisen bekommen. Stimmt das?
3: Absolut richtig. Hirse ist tatsächlich wohl das eisenreichste Getreide, das wir haben. Enthält etwa knapp doppelt so viel Eisen, wenn wir zum Beispiel vergleichen das mit Vollkornweizen oder Vollkorndinkel. Das ist schon mal absolut richtig. Aber man muss es nicht nur einfach so als Topping nehmen, wenn man die richtige Hirse nimmt. Das ist eine ganz perfekte Beilage, sowohl herzhaft als auch süß zum Beispiel. Kann sie ganz wunderbar schmecken, also als Milchreisersatz sozusagen.
2: Kann man auch irgendwas davon als Porridge-Ersatz nehmen, also als Haferflockenersatz, wenn man da mal eine Alternative haben möchte?
3: Das funktioniert hervorragend auch mit Perlgraupen. Und dafür lohnen zum Beispiel auch die Goldhirse. Hirse ganz hervorragend. Kann man wunderbar nehmen für einen Porridge-Ersatz. Denn auch Graupen muss man nicht unbedingt herzhaft zubereiten. Wobei Hirse schmeckt ein bisschen süßlicher. Es hat noch ein bisschen was Besonderes.
2: Okay, klingt schon mal toll. Dann schauen wir uns doch mal an, was man noch alles Tolles draus zaubern kann. Aus diesen trendigen und gleichzeitig sehr traditionellen heimischen Flocken und Körnern und Graupen.
4: Gerstengraupen, Hirse, Buchweizen. Für Köchin Mira Maurer bringen sie überraschende Abwechslung in die Küche.
5: Ich verwende den Buchweizen als salziges Granola auf meinem Salat. Dann gibt es ein Graupenrisotto mit Pilzen. Und als süßen Abschluss gibt es einen Topfen Hirsesoufflé mit Himbeeren.
4: Zuerst das Graupen-Pilzrisotto. Statt Reis verwendet Mira Maurer Gerstengraupen. Die erleben derzeit ein Revival.
5: Geschmacklich macht es schon ein bisschen einen Unterschied. Es ist ein bisschen mehr so kerniger, der Geschmack.
4: Zutaten in die Pfanne, mit Weißwein ablöschen. Wichtig, Knoblauch und Rosmarin fürs Aroma. Dann etwa 30 Minuten lang.
5: Immer wieder mit der Brühe auffüllen, so wie beim klassischen Risotto.
4: In Graupen stecken dreimal mehr Ballaststoffe und Eisen als in Reis. Und etwa doppelt so viel Magnesium, Kalium und Zink.
5: Und dann gibt es ja noch ein paar großgebratene Pilze auf unser Risotto. Hier habe ich jetzt Pfifferlinge. Wenn die Pfifferlingssaison rum ist, kann man natürlich auch Steinpilze, Kräuterseitlinge oder andere Pilze verwenden.
4: Zum Schluss das Risotto mit Butter und Parmesan verfeinern. Und mit den gebratenen Pfifferlingen servieren. Dazu empfiehlt Mira Maurer Salat, der durch einen Buchweizen-Haferflocken-Granola einen extra Crunch bekommt.
5: Wir machen heute einen Granola und zwar kein süßes, wie man es vielleicht eher vom Müsli kennt. Heute wird es herzhaft und salzig und wir toppen damit unseren Herbstsalat.
4: Paprikapulver, Harissa für ein bisschen Schärfe, Honig, körnigen Senf mit Olivenöl, Salz und Pfeffer zu einer Marinade vermengen. Diese mit dem Buchweizen und den Haferflocken kräftig mischen.
5: Am besten geht es mit den Händen. Das Granola geht super schnell, wir backen das jetzt nur noch.
4: Etwa 15 bis 20 Minuten, zwischendurch wenden.
5: Zu unserem Salat gibt es noch ein Skier-Dressing. Ich habe mich heute für Skier entschieden, ist ein bisschen fester wie Joghurt. Und bei den Kräutern sind keine Grenzen gesetzt. Also man kann nehmen, was man gerade zu Hause hat. Ich habe jetzt hier ein bisschen Liebstöckel, ich finde es immer ganz toll in so Salatdressing. Dann ein bisschen Basilikum, Estragon haben wir dabei und etwas Petersilie und Schnittlauch.
4: Außerdem etwas Senf, Zitrone, weißer Balsamico und Honig. Alles zu einem frischen grünen Dressing mixen. Über den Salat geben und mit dem knusprigen Buchweizen-Haferflocken-Granola veredeln.
5: Das restliche Granola einfach in Glas packen, luftig verschließen, so bleibt's kross, hält euch mehrere Wochen. Und so sieht mein fertiger Herbstsalat aus mit Buchweizen-Granola und Skier-Dressing. Könnt ihr erweitern mit Feigen, Trauben oder geschmortem Kürbis.
4: Hirse ist leicht bekömmlich und vielseitig einsetzbar. Herzhaft oder wie bei Mira Maurer süß.
5: Daraus machen wir ein Soufflé. Es hat eine ganz besondere Körnung, ist etwas fester wie Grieß und geschmacklich natürlich auch was Besonderes.
4: Außerdem enthält Hirse Kieselsäure, gut für Haut, Haare und Nägel. Vanilleschote auskratzen, mit Butter und Milch aufkochen. Hirse dazugeben.
5: Jetzt 15 Minuten ganz leicht köcheln lassen und immer wieder umrühren.
4: Danach die Hirsemasse etwa eine Stunde auskühlen lassen.
5: Wir wollen ja ein luftiges Soufflé, deswegen die Eier trennen. Eiweiß wird natürlich steif geschlagen und die Eigelbe cremig.
4: Quark zur Hirse geben und Eigelb und Speisestärke vermengen.
5: Ganz zum Schluss wird der Eischnee untergehoben.
4: Und dann kommt einer der wichtigsten Arbeitsschritte. Förmchen gründlich einfetten, sonst geht das Soufflé nicht auf.
5: Wenn man das mit Zucker bestreuen, sieht man auch gleich, ob man wirklich gut eingefettet hat oder nicht. Weil der Zucker bleibt unter da kleben, wo auch wirklich Fett ist.
4: Und bei Mira Maurer gibt es noch eine fruchtige Überraschung.
5: Und wenn man so ein paar warme Himbeeren noch in dem Soufflé drin hat, schmeckt es nachher richtig gut. Soufflé schiebe ich ganz gerne im Wasserbad. Das heißt, einfach auf dem Blech ein bisschen Wasser unten geben und dann die Soufflé-Förmchen reinstellen. Dann backen sie gleichmäßiger, machen ein bisschen Feuchtigkeit im Ofen. Und sie gehen richtig schön auf.
4: alte Getreide und Körner, neu interpretiert

0: zu tun. Denn das Geheimnis bei den Perlgraupen ist wirklich, die schmecken unglaublich toll, wenn man sie bissfest gart und nicht länger gart. Mhm. Und dann sind sie der totale Genuss und auch ein super Reisersatz und vor allen Dingen sehr viel nachhaltiger, ne? Denn die klassischen Reisfelder, die werden geflutet und dann bis so ein Kilo Reis bei uns im Supermarkt steht, gehen schon mal 60.000 Liter Wasser drauf.
1: Pro?
0: Pro ein Kilo Reis, das dann im Supermarkt steht. Wow. Das ist schon richtig, richtig viel. Und in diesem Schlamm von diesen gefluteten Feldern vermehren sich dann auch noch methanbildende Bakterien total gut. Und Methan ist ja 25 mal klimaschädlicher als Kohlendioxid. Das heißt, die gehen auch richtig mit einem dicken CO2-Fußabdruck, kommen die daher. Und Graupen haben wirklich nur einen Bruchteil dessen, was so einen Klima-Impact betrifft. Das ist also auch ein Riesenvorteil, finde ich. Und ich habe keine mögliche Arsenbelastung wie bei Reis, auch ein Riesenplus.
1: Deswegen muss man den Reis immer waschen, ne? Muss man dann die Graupen nicht vorher waschen?
0: Die musst du gar nicht unbedingt waschen, aber ich würde tatsächlich empfehlen, sie einzuweichen. Ah. Denn dann habe ich zwei Vorteile. Zum einen baut sich die Phytinsäure ab, die ja normalerweise im Getreide immer auch drin ist. Und durch das Einweichen mindestens eine halbe Stunde, gerne auch zwei Stunden oder ein bisschen länger, das ist völlig in Ordnung, wird es abgebaut. Und das bedeutet, ich kann die guten enthaltenen Mineralstoffe, kann der Körper dann aufnehmen. Das ist schon mal ein Riesenpluspunkt. Außerdem garen die Graupen einfach schneller, wenn sie eingeweicht worden sind.
1: Also, und das Einweichwasser muss man dann wegschütten, logischerweise, ne?
0: Kannst du machen, ja.
1: Ja. Wie ist das bei Hirse und Buchweizen? Muss man die vorher irgendwie einweichen, waschen, irgendwas?
0: Du musst sie nicht einweichen unbedingt, aber waschen zum Beispiel ist bei der Hirse, also gerade bei der Goldhirse, ganz, ganz wichtig. Körnchen, ne? Am besten mit lauwarmem Wasser gründlich waschen, denn dann werde ich die Bitterstoffe los, die die Hirse sonst hat. Und das ist natürlich besonders wichtig, wenn ich zum Beispiel eben Süßspeisen mit der Hirse mache, dann habe ich diesen dezent süßlich-nussigen Geschmack der Hirse sehr viel besser. Und beim Buchweizen ist es eigentlich nicht nötig, aber wenn man kann ihn gut einweichen zum Beispiel, wenn man ihn ankeimen lassen will. Das ist eine gute Idee.
1: Warum will man ihn ankeimen lassen?
0: Das hat tatsächlich mehrere Vorteile. Ich finde, der Buchweizen schmeckt besser, weil der ist dann milder und trotzdem noch so schön nussig. Wir haben einen erhöhten Nährstoffgehalt durch das Keimen und Buchweizen wird leichter verdaulich. Und das Ankeimen ist bei Buchweizen mega einfach. Wenn ich den eingeweicht habe, muss ich den einfach nur noch etwa 12 Stunden stehen lassen, feucht, dann bilden sich schon diese kleinen millimeterlangen Keimschwänzchen an diesen Körnchen drin. Und dann kann ich abends schon die Keime nutzen, also die gekeimten Buchweizen einfach als Salattopping nutzen und es schmeckt großartig.
1: Wegsnacken.
0: Wegsnacken geht.
1: Genau. Sabine, also erst hast du dich selber inspiriert und dann uns. Dankeschön
0: dafür.
1: Super interessante Aufklärung hier in Marktcheck. Ja, alle Vorteile von Buchweizen, Graupen und Hirse haben wir online. Und da haben wir auch die tollen Rezepte von Mira Maurer für dieses komplette, super gesunde, super leckere Menü auf swr.de/marktcheck. So, jetzt ein anderes Thema. Produkte aus dem Drogeriemarkt, die sehr klinisch daherkommen, Duschgels oder Cremes, die oft beworben werden mit medizinischen Begriffen wie dermatologisch getestet und die teilweise auch mehr kosten als die normalen Produkte, die haben wir uns mal genauer angeschaut. Wir wollten nämlich wissen, sind die wirklich so medizinisch, wie sie sich geben? Wird das überwacht oder ist das nur reines Marketing? Marktcheck klärt auf.
2: Weiße Fläschchen, Logos mit Kreuzen oder medizinischen Symbolen. Dazu Begriffe wie klinisch geprüft, medizinische Hautpflege oder die Abkürzung Med im Produktnamen. Produkte aus der Drogerie, die in ihrer schlichten Aufmachung medizinisch aussehen, boomen. Wie wirkt die Aufmachung der Cremes und Duschgels auf die Verbraucher?
3: Es wirkt, als wären die Produkte gesünder für die Haut.
4: Dass man nicht unbedingt in die Apotheke muss, um die Produkte zu holen. Man kann das dann auch gerne in einem Drogeriemarkt holen.
5: Klar, es soll erstmal sehr gesund wirken und tut es auch auf den ersten Blick.
2: Der Trend hat seinen Ursprung in den 1960er Jahren. Die Idee hinter der Marke Sebamed revolutionierte den Markt. Der Arzt Heinz Maurer entdeckte damals den milden pH-Wert 5,5 für kranke Haut. Ein Wert, der dem der körpereigenen Hautoberfläche nahekommt. Das Ziel damals, Betroffene mit Hautproblemen sollten sich sanft reinigen können. Sebamed war damals Vorreiter und vermarktete seine Produkte in einem klinischen Look. Mittlerweile setzen auch viele andere Hersteller auf eine medizinische Anmutung. Und daraus ist ein Milliardenmarkt geworden, mit satten Gewinnen für Hersteller und Handel. Wie kommt diese Strategie bei den Kunden an?

0: Ja, sieht schon aus wie medizinische Produkte, ne? Oder ja, mit irgendeinem Medikament steht ja auch Med drauf überall. Also macht den Anschein, dass schon was Geprüftes ist oder was empfohlen wird auch.
1: Ich glaube, dass das was Besseres ist.
2: Da würde ich dann halt skeptisch sein und erst mal gucken, was drin ist.
3: An der Universitätsmedizin Mainz wollen wir von Hautärztin Petra Staubach-Renz wissen, was die Aussagen auf den medizinisch anmutenden Kosmetika aus der Drogerie wirklich bedeuten.
4: Diese Begriffe auf Dermokosmetika wie klinisch getestet bedeutet nicht, dass wir eine medizinische Wirksamkeit hier erwarten können. Das gibt diese Aussage nicht her. Stattdessen ist das Produkt getestet, entweder von Dermatologen oder von Instituten. Und wir können davon ausgehen, dass zum Beispiel die Verträglichkeit getestet wurde. Aber wir können nicht wissen, was getestet wurde.
3: Doch sind die Produkte mit dem medizinischen Look auch wirklich verträglicher als andere? Wir entdecken in fast allen Duschgels auch Tenside. Tenside sorgen dafür, dass sich Schmutz und Fett mit Wasser ablösen lässt. Sind sie jedoch zu aggressiv, wird auch der hauteigene Schutzfilm davon stark angegriffen. Für Menschen mit sensibler Haut kann das zum Problem werden. Wir zeigen einige Produkte Kerstin Effers von der Verbraucherzentrale.
5: Ja, hier diese drei Flaschen in der Mitte, die haben alle diesen medizinischen Look. Die werben alle damit, dass sie für empfindliche Haut geeignet sind. Wenn ich mir aber da die Inhaltsstoffe angucke, dann ist das Haupttensid ein anionisches Tensid, also ein aggressives Tensid, was stark entfettend wirkt und was für trockene Haut nicht unbedingt die beste Wahl ist. Verbraucherinnen, die ein mild reinigendes Produkt erwarten, bekommen hier nicht das, was sie sich vorgestellt haben.
3: Wir konfrontieren Rossmann, in dessen Eigenmarken-Duschgel das Tenside steckt. Das Unternehmen antwortet uns:
6: Sodium Lauryl Sulfate, SLES, zählt zu den am besten untersuchten und weltweit am häufigsten eingesetzten Reinigungstensiden. Grundsätzlich kann eine individuelle Empfindlichkeit gegenüber einzelnen Inhaltsstoffen bei jedem kosmetischen Produkt vorkommen. Dies gilt auch für Inhaltsstoffe, die allgemein als gut verträglich gelten.
3: DM erklärt uns zu seinem Duschgel:
6: Die Hautverträglichkeit eines kosmetischen Produkts lässt sich nicht anhand einzelner Inhaltsstoffe bewerten. Entscheidend ist vielmehr die Gesamtformulierung. Dabei spielen unter anderem die jeweilige Einsatzmenge, die Funktion der Inhaltsstoffe sowie ihr Zusammenspiel innerhalb der Rezeptur eine Rolle. Das Balea Med Duschgel pH 5,5 hautneutral wurde für die Bedürfnisse empfindlicher Haut entwickelt und seine Hautverträglichkeit entsprechend geprüft.
3: Und Salthouse antwortet auf unsere Nachfrage:
6: Unsere Salthouse-Produkte haben wir speziell für die Bedürfnisse von defizitärer Haut, also trockener, sensibler Haut, entwickelt. Das bedeutet, dass die Zusammensetzung der Rezepturen gezielt auf eine sehr gute Verträglichkeit bei trockener, sensibler Haut ausgerichtet sind.
3: Und auch das Duschgel von Sebamed enthält potenziell hautreizende Stoffe wie den Konservierungsstoff Sodium Benzoate und auch Parfüm.
5: Im Endeffekt können Menschen mit Allergien oder empfindlicher Haut auch bei dem Produkt nicht blind darauf vertrauen, dass das Produkt gut verträglich ist, sondern müssen sich die Inhaltsstoffe noch mal genau ansehen.
3: Sebamed erklärt dazu:
6: Sodium Benzoate ist ein in der EU für Kosmetikprodukte zugelassenes und wissenschaftlich gut untersuchtes Konservierungsmittel. Für die Hautverträglichkeit ist die Zusammensetzung der gesamten Rezeptur entscheidend. Bei der Sebamed frische Dusche haben wir die Duftkomposition daher besonders sorgfältig und mit Blick auf die Bedürfnisse empfindlicher Haut ausgewählt.
3: Und auch viele Cremes muten in den Drogerien medizinisch an, zum Teil mit hohen Preisen. Die seien laut Kerstin Effers oft nicht gerechtfertigt.
5: Die versprechen häufig viel und sind dann auch häufig teurer. Aber auch billige Produkte können gut abschneiden. Das sieht man immer wieder auch in Tests der Stiftung Warentest. Und nicht jedes teure Produkt ist zwangsläufig auch gut.
3: Medizinisch anmutende Kosmetikprodukte seien für Verbraucher schwer zu durchschauen. Das liege vor allem daran, dass es kaum gesetzliche Richtlinien gibt, an die sich die Hersteller halten müssen.
5: Tatsächlich gibt es eine Definition für Kosmetik und das heißt, dass sie dazu dienen soll, zu pflegen, zu parfümieren, den Geruch zu verbessern, das Aussehen zu verändern. Für Begriffe wie Med, sensitiv, klinisch geprüft gibt es keine gesetzlichen Vorgaben und das kann sich jeder im Prinzip draufschreiben.
3: Bei Marketing mit medizinischen Begriffen haben die Firmen also viel Spielraum.
7: Das denkt man ja eigentlich nicht, dass es so ist, aber das ist ja, kriegt man ja leider öfter mit, dass da drauf steht, es wäre gut, aber dann, wenn man mal genauer guckt, sind andere Sachen drin, die nicht so super sind.
0: Hätte ich jetzt nicht mitgerechnet, ist ja auch von der Aufmachung sehr clean, dass man eigentlich denkt, weniger ist mehr, da ist jetzt nichts Unnötiges drin, was irgendwie die Haut irritieren oder reizen kann.
8: Man muss halt genau sich angucken, was man sich auf die Haut schmiert oder womit man sich abduscht, weil das kann ganz schnell in eine andere Richtung gehen.
3: Dermatologin Petra Staubach-Renz rät Menschen mit sensibler Haut zu einer gezielten Untersuchung in der Praxis.
4: Wenn ich als Verbraucher den Eindruck habe, ich vertrage ein Produkt nicht gut, dann kann ich zum Allergologen gehen und dieses Produkt kann dann getestet werden, auch einzelne Bestandteile des Produktes. Und dann kann ich sehen, habe ich eine Allergie gegen diese Bestandteile oder einzelne Bestandteile oder nicht.
3: Ein Barcode-Scan in der Drogerie mit Smartphone-Apps wie ToxFox oder CodeCheck hilft, Inhaltsstoffe zu bewerten. Während ToxFox Schadstoffe und Umweltgifte erkennt, warnt CodeCheck vor Allergenen und unverträglichen Stoffen. Wer keine App nutzen kann oder will, kann auch auf das DAAB-Siegel des Deutschen Allergie- und Asthma-Bundes achten.
5: Das Gute an dem DAAB-Siegel zum Beispiel ist, dass die Anforderungen jedermann zugänglich sind und auch unabhängig überprüft wird, ob diese eingehalten werden.
3: Wer sich vom klinischen Schein im Verkaufsregal nicht blenden lässt und stattdessen auf die Inhaltsstoffe und unabhängige Siegel schaut, schützt nicht nur die eigene Haut, sondern manchmal auch den Geldbeutel.
9: Und apropos Geldbeutel, Bio und Öko ist auch im Trend und auch in der Regel etwas teurer. Was bekommt man dafür und wie gut ist Bio aus dem Ausland? Darum geht es jetzt hier im Programm. Marktcheck dann kommenden Dienstag wieder, wie immer um 20.15 Uhr. Ich wünsche Ihnen noch einen angenehmen Abend. Tschüss, auf Wiedersehen.
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0: Ein altes Duell lebt wieder auf und damit auch die Lust auf Drittliga-Fußball. Der erste FC Saarbrücken zu Gast bei Fortuna Köln. Gleich natürlich unser Top-Thema hier in der Sportarena. Schönen Fußballnachmittag Ihnen zu Hause und herzlich willkommen zurück aus der Länderspielpause. War ganz schön, aber Liga-Alltag mögen wir ja schon auch. Für den FCS geht es direkt im fünften Gang los. Heute war nämlich Auftakt in eine englische Woche. Schauen wir in so ein paar Minuten drauf, starten aber beim FC 08 Homburg. Ja, für den war gestern schon das Fußballmenü gedeckt. Drei Punkte sollten auf den Teller kommen. Nach zuletzt drei sieglosen Spielen war der Hunger gegen die Kickers Offenbach groß. Problem, der Tabellendritte hatte viel Spaß daran, die Fußballsuppe ordentlich zu versalzen. Und so war die grün-weiße Stimmung nach Schlusspfiff, Sven Roland, auch schon mal besser.
1: Ein Unentschieden, das sich wie eine Niederlage anfühlt.
2: Das wäre so ein geiler Sieg einmal gewesen. Trotzdem vergesse ich die Leistung nicht, aber das Ergebnis bin ich ein bisschen enttäuscht. Ja.
3: Es tut heute extrem weh.
1: Dabei hatte es hoffnungsvoll angefangen, Besprechung und die Frage, wie richtungsweisend ist dieses Spiel?
4: Ich denke, das wird auch immer allgemein auch von außen ein bisschen übertrieben. Ne? Man weiß ja, in der Tabellensituation, wenn du zwei gewinnst, dann bist du vorne mit dabei. Wenn du zwei verlierst, dann bist du unter dem Mittelfeld.
1: Die Spieler kommen zur Besprechung kurz vor der Abfahrt und man merkt schon, die Partie in Offenbach bedeutet was.
4: Ich glaube, jedes Spiel ist wichtig. Ja. Auch heute ist es wieder wichtig. Und nachdem wir ja letzte Woche was liegen gelassen haben, wäre es schön, wenn wir heute mit einem Dreier wieder nach Hause fahren können.
1: Aber erstmal in Ruhe anreisen.
4: Die Jungs selber sind bei sich. Ja. Wir haben ja so Gruppierungen, die halt im Prinzip dann sich ihre Geschichten erzählen. Es gibt dann ein, zwei Spieler, die schlafen. Es gibt ein, zwei Spieler, die sind nur am Handy. Also ich glaube, jeder hat da sein eigenes Ritual und das ist auch gut so.
1: Rituale in Richtung Spiel. Die Spannung steigt für den Flutlichtabend am Biberer Berg.
4: Man weiß, dass Offenbach das schönste Auswärtsspiel ist, das ist es immer.
1: Knapp 6000 Fans. Topspiel für alle etwas Besonderes.
5: Für die Regionalliga ist das ja auch das beste Auswärtsspiel. Da dachte ich, boah, besser geht's nicht.
1: Besser geht's nicht. Das Stadion kocht. Aber dann. 31. Minute. Foul am Offenbacher Breitenbach. Der Schiedsrichter zeigt auf den Punkt. Der Beginn einer völlig wilden Phase. Das Duell heißt Wolfram gegen Weyand. Weyand hält.
3: Der Wolfram, der hat die Spiele davor auch schon mal Elfer geschossen, auch immer übers Standbein. Deswegen bin ich heute auch davon ausgegangen.
1: Einen gehalten, aber nur eine Minute später zeigt der Schiedsrichter schon wieder auf den Punkt. Hier dreht sich alles um diese verdammte Handspielregel.
3: Ich hatte eigentlich relativ gute Sicht. Also es ist ein Luftzweikampf und dann köpft der Stürmer, glaube ich, unserem Steinhardt an die Hand. So schnell kann man nicht die Hand wegbekommen, das verstehe ich nicht. Ich muss mir das auch nochmal angucken.
1: Aus Homburger Sicht ärgerlich, aus einem halben Meter an die Hand.
2: Ich glaube, es war kein Elfmeter, das war einfach zu billig, so kannst du keinen Elfmeter pfeifen.
1: Und der sitzt dann Weyand geschlagen.
3: Der zweite war ich mir halt ein bisschen unsicher, ob er dann vielleicht doch wechselt. Hab ein bisschen gezögert, aber wenn ich es durchziehe, dann hätte ich ihn vielleicht auch noch gehabt. Ja.
1: Homburg spielt aber weiter nach vorne und das immer wieder sehenswert. 39. Minute und hinten ist es Marc Erhardt. In so einem Stadion für ihn was Besonderes.
5: Ja, schön. Also letztes Jahr war ich ja noch in der Oberliga, da habe ich sowas nicht so oft miterlebt. Deswegen für mich super heute, dass ich das Tor gemacht habe, aber ja, freut mich.
1: Ein Gruß in Richtung Fans und das Tor bringt richtig Aufwind.
3: Kommen wir gut zurück durch den Kopfballtreffer. Damit geht es erstmal in die Halbzeit. Wir kommen super aus der Halbzeit zurück.
1: 47 Minuten gespielt und Manuel Pfeil muss den hier reinmachen. Aber auch Offenbach hat einige Chancen. Es wird ein munteres Fußballspiel in Halbzeit 2. Grün-Weiß versucht viel über die Flügel. Nicolas Jörg wirft ein und ist gerade erst eingewechselt. Gute Bewegung und in der Mitte Nicolas Andermatt. 2:1 für Homburg. Und das nicht mal unverdient. In einem sehr intensiven Spiel verteidigt der FCH die Führung gut.
2: Die Jungs, die reißen sich den Arsch auf, die Jungs, die machen, die tun, wieder Rückstand, wieder gedreht und hier am Biberer Berg, wo es eh sehr schwer ist.
1: Und dann diese 87. Minute, Offenbach wieder mit einem Standard, Maximilian Schmid zum 2:2. Extrem bitter für Homburg.
2: Ja, ich weiß nicht, was ich sagen soll. Manchmal sagt man, haben wir was verbrochen oder ist es dann auch eine Qualitätssache, das Ding jetzt so zu verteidigen? Es ist so bitter. Es waren nur 2-3 Minuten, die zum Wiederholten war die gleiche Schallplatte. Es muss einfach ein Dreier sein und am Schluss ist wieder leider nur ein Punkt. Trotzdem haben wir es super gemacht, das darf man nicht vergessen. Aber halt, jetzt sind wir wieder enttäuscht, weil wieder mehr drin gewesen wäre.
3: Heute ist extrem bitter, wirklich. Und der Dreier hätte uns richtig gut getan, weil wir so viel investieren und uns nicht richtig belohnen dafür. Und dann kriegst du heute wieder in der 97. den Standard und das tut heute weh.
1: Und die Frage bleibt, wie wichtig ist das Spiel nun gewesen?
2: Extrem wichtig sind, glaube ich, die Spiele am Schluss, wenn es ins Eingemachte geht. Ich glaube, am 11. Spiel, das sollte man nicht extrem wichtig sein. Dass es hier immer schön ist und dass es hier immer gut ist, wenn man nicht verliert, das ist auch schön. Aber wenn man die Tabellensituation sieht, ist zwar uns jetzt offenbar nichts weggelaufen, aber wir hätten mit dem 3 natürlich einen riesen Schritt tun können, den hätten wir irgendwo verdient gehabt.
1: Aber nur durch Unentschieden wird man die Tabellenspitze nicht erreichen.
0: In der Regionalliga Südwest spielten dazu heute dann Ulm-Frankfurt 2:1, FSV Frankfurt-Sandhausen 1:3, Steinbach-Haiger-Trier 4:0, Fulda-Lehnerz-Aalen 0:2, Waldorf-Mainz 2:1, Kaiserslautern 2-Kassel 2:3 und der VfR Mannheim schlägt die Kickers aus Stuttgart mit 2:0. In der Tabelle sieht das dann Stand jetzt so aus. Aalen schiebt sich vorerst vorbei an Heilbronn-Freiberg auf 1, die spielen morgen aber erst. Dahinter unverändert die Offenbacher Kickers, gefolgt von den Stuttgartern und dem VfR Mannheim. Die Homburger rutschen nach zuletzt jetzt 2 Spieltagen auf Platz 7 runter auf 8. Alles aber super eng dort. Nicht nur Sandhausen auf 9 und Trier auf 10 sind ja punktgleich mit den Grün-Weißen. Damit sind wir jetzt beim ersten FC Saarbrücken und Fortuna Köln angekommen. Bevor wir aber in die Gegenwart springen, sei einmal kurz die Fußball-Zeitmaschine angeschmissen. Denn 18 Mal trafen diese beiden Teams schon aufeinander, alle Pflichtspielduelle aber in den 80ern und 90ern in der zweiten Liga. Lang ist her, Zeit für uns daher nochmal zurückzuschauen auf besondere Spiele mit einem Mann, der heute die U19 von Hannover trainiert, auch schon Trainer beim FCS war, der aber vor allem eine echte Fortuna-Legende ist, Frank Grundhefer.
6: Ganz sicher erinnern Sie sich noch an ihn. Vor allem in dieser Pose, oder? Der Glottner selbst hat aber Erinnerungslücken. Weiß er denn noch, was am 6. April 1991 war?
7: Wenn du mich jetzt so fragst, muss ich das beneinen.
6: Na, da helfen wir doch gerne.
8: Schöner Pass auf Dirk Glottner, hier mit der Nummer 3. Und schauen Sie, was der macht.
7: Habe ich da das 1-0 gemacht? Ja, das war mein erstes Auswärtstor als Profispieler.
6: Er trifft in Saarbrücken im Fortuna-Trikot.
7: Man kennt mich ja immer nur, weil der 1. FC Köln natürlich die große Nummer in Köln ist und auch deutschlandweit. Meine Heimat war immer eigentlich die Fortuna. Und das war der alte Fritz-Hecker-Platz, dann der Fritz-Hecker-Straße, Aschenplatz, mit einer Baracke als Umkleide.
6: Und was waren das für Duelle mit dem FCS?
9: Auch in der zweiten Fußball-Bundesliga wurde gespielt. Fortuna Köln mit Aufstiegsambitionen hatte den Erstliga-Absteiger aus Saarbrücken zu Gast.
10: Die Kölner in Weiß waren in bester Torschusslaune und führten bereits nach 30 Minuten mit 3:0. Zweimal Defke, zweimal Beck, Radschuweit, Zwingard und Präger erzielten die 7 Kölner Tore. Zweimal Stickroth, Lust und Savicev schossen die 4 Tore für den Ex-Erstligisten aus Saarbrücken.
7: Man darf nie vergessen, dass grundsätzlich die Fortuna, also gerade zu meiner aktiven Zeit auch noch, die Mannschaft war mit den meisten Zweitligaspielen.
6: Und wenn's gegen Saarbrücken ging, ging's hoch her. Wolfgang Sing trifft. Zu Zeiten, als der Schiri noch geschubst wurde. Fortuna Köln gegen den FCS. 18 zum Teil hochdramatische Spiele zwischen 1983 und 1995.
11: 4:3 für Saarbrücken, 4 Minuten vor Schluss, Akpobori jubelt mit ihm die Fans.
6: Rund 25 Jahre später, die Fans feiern Dirk Lottner als FCS-Coach. DFB-Pokalsiege und Relegationsdramen.
7: Der Verein hat mir schon sehr viel gegeben und vor allen Dingen aber auch die Menschen drumherum und die Region drumherum. Und deshalb habe ich mich da sehr wohl gefühlt und deswegen hat es vielleicht dann auch am Ende extrem wehgetan, als ich dann freigestellt wurde.
6: Das war 2019. Kurios, Lottner steht mit dem FCS in der Liga auf Platz 1 und im DFB-Pokal-Achtelfinale. Gehen muss er trotzdem der Urkölner. 242 Spiele macht er für seine Fortuna, die er auch aktuell selbstverständlich im Auge hat.
7: Und natürlich ist es so, dass der Sprung von der Regionalliga in die dritte Liga für so einen Verein wie Fortuna schon ein sehr großer Schritt ist und ein wichtiger Schritt ist. Und ich bin mir sicher, die Fortuna wird auch einige Jahre darin spielen können. Es ist nicht so wie jetzt der FCS zum Beispiel, der sagt, dritte Liga kostet uns nur Geld. Wir müssen unbedingt in die zweite Liga aufsteigen.
6: Aber wäre doch schön, beide Clubs wieder in Liga 2. Hier das letzte Duell im März 1995. Das gewinnt übrigens Fortuna Köln mit 2:1. Und wie schön haben sie diesen Sieg gefeiert. Der Klottner, der hat gut lachen, denn er hat ja schon für beide Clubs gejubelt.
0: Ja, und so würde sich sicherlich auch der jetzige Trainer der Saarbrücker freuen, wenn es denn heute was werden würde mit einem Auswärtsdreier. Der FCS zu Gast bei der Fortuna. Das letzte Pflichtspiel zwischen diesen beiden Teams, das liegt schon ewig zurück. Wir haben es gerade gehört, mehr als 31 Jahre. Damals war der aktuelle Trainer Matthias Mink noch als Spieler Teil des Kölner Mittelfelds, neben unter anderem, Sie ahnen es, Dirk Lottner. Aber Geschichte hin, Geschichte her. Vor den kommenden schweren Spielen gegen Duisburg und Düsseldorf wollte man bei der Fortuna heute unbedingt dreifach punkten.
6: Und dazu Tom, drei Wechsel in der Startformation des FC. Brünker rotiert rein, verdrängt Kühlwetter. Außerdem Vassiliadis auf der 6 für den erkrankten Sontheimer. Und Janikis bringt heute Lee für Owusu. Pick schwört noch mal ein. Sie wollen mit einem Sieg klar in die englische Woche starten und richtig gut rauskommen aus der langen, langen Länderspielpause. Saarbrücken von links nach rechts in den gelben Trikots. Dann mit Nico Britschneider, der lang runter auf Alexander Staff. Spiel erwacht doch gerade erst und schon gleich die erste Chance. Staff, der scheitert an Winkler, 4. Minute. Aber da kommt noch mal Lee. Und wieder der Kölner Schlussmann. Die Fortuna zu Hause noch ohne Sieg. Steht gleich richtig unter Druck gegen den wuchtig startenden FCS. Staff hätte hier sicher auch abspielen können und dann Lee aus der Distanz. Aber man sieht es hier unten überall. Der Platz in einem schrecklichen Zustand. Wirklich Fußball spielen fast nicht möglich. Der Aufsteiger versucht es dann mal. Ball kommt hier zu Brüger, der Zweikampf mit Gleiber. Und Bignetti muss runter, 8. Minute, erste Offensivaktion der Fortuna. Die ist ordentlich in die Saison gestartet, 9 Punkte. Zuletzt ein Sieg in Havelse. Nachholspiel in der Pause, darum sicher besser im Rhythmus als der FC. Und das merkt man dann in der immer noch frühen Phase des Spiels wieder. Die Gastgeber belagern den Strafraum. Die Gäste müssen gegen den Ball schuften und dann Bignetti, 10. Minute, Schuss von Stanilevic. Ja, Saarbrücken hat schon ein bisschen was zu tun. Der FC als einziges Team der dritten Liga noch auswärts ungeschlagen. Und das Team kann den Rückstand verhindern, greift dann selbst an mit Lee. Der soll Geschwindigkeit reinbringen, Pick übernimmt. Vorbei an Heister, dann Staff und Achtung, jetzt wird hier Handspiel reklamiert. 27. Minute. Und schauen Sie, Alexander Staff, der zeigt es ganz deutlich an. Und wir, klar, wir kontrollieren das Ganze. Und tatsächlich, am Ende ist es Fünger mit dem Arm. Achtung, hier aktiv gegen den Ball. Das ist ein klarer Strafstoß. Schiri Grund. Grund, so heißt er, und sein Gespann. Die sehen es nicht. Saarbrücken wird hier klar benachteiligt Insgesamt machen die Gäste ein ordentliches Spiel bis hierhin. Viel Ballbesitz, aber unglücklich im Abschluss, so wie hier. Brünker zu spät und Staff am zweiten Pfosten. Der kann das deutlich besser. Yannickis wirkt unzufrieden, braucht aber im Grunde nicht sein. Sein Team lässt nicht viel zu. Die Mannschaft ist präsent. Und wenn mal was durchkommt, dann ist Benietti da. Zur Pause steht es hier 0-0. Der FC hätte in Führung gehen können. Das gelingt aber nicht. Vielleicht auch darum. Kommt zum zweiten Abschnitt jetzt Kaan Kalliskaner. Der übernimmt ganz vorne für Staff. Und nochmal, der Platz ist ein echtes Problem. Eine einzige grüne Gratallandschaft. Spielkultur auf dieser Buckelpiste. Fehlanzeige. Rein in die zweite Hälfte. Köln kommt mit Stanilewicz hier. Dann Aykbekan. Und schließlich Thier mit der Prüfung. Benietti als Türsteher, Nachschuss verpufft. Köln eröffnet die zweiten 45 Minuten. Bemerkenswert und auch verwunderlich ist, wie fehlerhaft sich jetzt gerade das Saarbrücker Spiel entwickelt. Kaum noch was zu sehen von dem wirklich ordentlichen Auftritt vor dem Seitenwechsel. Viele Ungenauigkeiten. Und Köln mit Ball gewinnen. Und ein paar mehr Offensivaktionen als der FC. Aber das sehen wir hier auch, die Gastgeber nicht klar genug in ihren Aktionen. Spiel ist darum auch mal lange in so einem, ja, Art Plätschermodus. Es wird kräftig durchgewechselt. Auf beiden Seiten Owusu, Kühlwetter kommen bei Saarbrücken. Leon Brünker raus. Alles, was für Tore zuständig ist, jetzt auf dem Platz. Und dann, ja, es ist total umkämpft. Gleiber ist bis hierhin bester Saarbrücker. Und Yannickis ist als Gärtner. Der hat ganz offensichtlich

0: grünen Daumen. 20 Minuten noch auf der Uhr. Harenbruck und Mause jetzt auch vorne bei der Fortuna. Und die nächste Halbchance, die hat dann aber Stanilevic am Ende stark verteidigt von Fahner. Der kriegt den Ball da zunächst mal unglücklich aufs Köpfchen. Ja, und dann ist er dazwischen weiter 0-0. Das sind die besten Szenen in einer wirklich nicht vergnügungssteuerpflichtigen zweiten Hälfte. Von Saarbrücken nach vorne, jetzt schon länger nichts mehr zu sehen, wieder die Fortuna. Da ist Gierkens, dann wird es unübersichtlich da im Bällebad. Handspielreklamation, 75. Simon Wuth soll da strafbar gehandelt haben, checken wir natürlich auch nochmal. Cvetinovic ist hier im Bild, er aber nicht beteiligt. Und die Wiederholung ist auch eine wilde Fahrt. Letztlich aber wird deutlich, das ist kein Handspiel von Simon Wuth hier, korrekt hier auf Weiterspielen zu entscheiden. Das läuft ja auf ein Lucky-Punch-Spiel hinaus. Schluss, Viertelstunde ist angebrochen. Owusu, der hat von Werk aus mehr PS als andere. Winkel spitz, Winkler reaktionsschnell. Eine der besseren FCS-Aktionen. Spiel ist irgendwie abgerissen mit dem Pausenpfiff. Spielerisch mau, nur noch Abnutzungskampf. Aber nochmal der FC mit Pick. Dann Kühlwetter. Der sucht den Abschluss, aber das ist eher flauschig als wuchtig. Das ist irgendwie wenig, gilt aber für beide Teams. Draußen Janikis, der bleibt geduldig. In der Hoffnung, klar, auf eine letzte Chance hier, noch 3 Punkte mitnehmen zu können. 5 Minuten noch, klar auf der Uhr. Und wer das Tor jetzt macht, der wird das Spiel gewinnen. Das ist klar, Ballgewinn, Saarbrücken. Owusu, der kann doch Alleingang. Owusu lässt sich nicht vom Ball trennen, aber dann wieder Winkler. Es bleibt dabei, dieser letzte Tick. Er fehlt bei beiden Mannschaften einfach nicht zwingend genug. Sie versuchen viel, aber die Klarheit, sie fehlt. Läuft auf ein 0-0 hier raus im Südstadion, die letzten 120 Sekunden. Und tatsächlich kriegt der FC doch noch eine Chance, der reingekommene Rizzuto. Und die können doch Last-Minute-Tore. Groß-Asbach lässt grüßen. Dann Fehler Köln. Kaliskana, da ist Gleiber, der rückt da an, aber nee. Nee, gerade Danny Gleiber hätte man es gegönnt. Der ist heute bester Saarbrücker. Da war sie wirklich noch da. Die Riesenchance auf den Siegtreffer. Der geht dann in den vierten Stock. Fortuna Köln und der erste FC Saarbrücken trennen sich heute hier mit einem 0:0. Der FC hätte das Spiel in Hälfte 1 gewinnen müssen. Die Stimmen hat Andreas Kramer.
1: Ist halt heute leider irgendwie ein bisschen träge gewesen. Also wir kamen irgendwie nicht so in diese ganzen Situationen, die uns so stark gemacht haben. Wir hatten zwar unsere Angriffe, wo wir dann auch eigentlich schon das Spiel killen müssen in der ersten Halbzeit mit 1-2 Toren. Und es passt irgendwie heute ein bisschen mit zu dem Spielverlauf, dass wir am Ende dann 0-0 spielen.
2: Wir haben es heute nicht verdient zu gewinnen, muss ich auch ehrlich sagen. Wir waren zu unsauber. Die 3 Wochen haben ein bisschen, glaube ich, oder habe ich das Gefühl gehabt, ein bisschen an uns gezerrt. Und ja, waren nicht konzentriert genug und deswegen haben wir jetzt verpasst oder auch, wie gesagt, nicht verdient, hier ein Tor zu schießen. Haben aber hinten auch die Null gehalten. Ich denke mal, das war auch okay.
3: Enttäuschend ist, dass wir die Chancen hatten und hätten gern da das Spiel gewonnen natürlich. Das war da. Ich glaube, wir haben Chancen plus in dem Spiel. Dementsprechend wollten wir es gewinnen. Aber wir wissen, dass jedes Spiel schwer ist. Ja, wir sind auswärts weiter ungeschlagen, haben heute zu Null gespielt, auch hinten. Ja, das ist auch natürlich auch nicht einfach, wenn man dann viele Ballverluste hat, dann auch einen ganz großen Konter reinzulaufen. Das heißt, die Restverteidigung hat gut funktioniert. Dementsprechend kann man es auch positiv hervorheben. Auch mal, wir sehen uns bestätigt, dass wir weit in der Entwicklung sind, ja, oder zulernen. Und das werden wir tun.
0: Weiter in der Entwicklung und auch weiterhin die einzige Mannschaft der Liga, die auswärts ungeschlagen ist, ist doch auch echt was wert, spricht für Widerstandskraft und Mentalität. Der Restart nach der Länderspielpause ist vollzogen. Der FC bringt einen Punkt aus dem altehrwürdigen Südstadion in Köln mit nach Hause.
4: 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Wir bleiben

0: noch, eben in Liga 3, schauen jetzt zum Waldhof nach Mannheim. Der war zu Gast beim Aufsteiger, dem Meister der Regionalliga Südwest aus Großasbach. Beide Teams im Tabellenmittelfeld nicht weit voneinander entfernt. Beide an diesem Spieltag natürlich auch auf Mission, erfolgreich zurück aus der Länderspielpause. Wer einen Haken dran machen durfte, weiß Martin Maibücher.
1: Mehr als 1.500 Fans des SV Waldhof sind in Großasbach mit dabei und sehen nach rund 10 Minuten einen ersten Angriff der Gastgeber in Rot. Luca Molinari, das 1:0 für den selbsternannten Dorfclub mit dem ersten eigenen Abschluss im Spiel. Ein früher Schlag für die Mannheimer, die sich aber schnell erholen. Gregorio auf Bierschenk, der Ausgleich nur 25 Sekunden nach dem Wiederanstoß. Es ist ein unterhaltsames Duell mit Chancen auf beiden Seiten. Die etwas besseren hat Waldhof Mannheim. Das ist Klünter. Ogbemudia, 27. Minute. Das 2:1 für die Gäste ist gleichzeitig der Pausenstand. Nach dem Seitenwechsel hat Großasbach eine gute Phase mit mehreren Möglichkeiten zum Ausgleich. Elias Rahn mit einer davon, gut 20 Minuten vor dem Ende. Mannheim hatte kurz zuvor mit einem Viererwechsel die komplette Offensive umgestellt. Einer der Neuen ist Nolan Muteba. Muteba, 3:1 Mannheim, 76. Minute. Die frischen Beine bringen frischen Wind. Großasbach macht hinten auf, Riekmann auf Muteba. Ein Doppelpack innerhalb von 3 Minuten. Es ist die Entscheidung im baden-württembergischen Drittliga-Duell. Die Schlussminuten. Saren Renbase, auch er einer der eingewechselten Offensivkräfte, genauso wie Julian Ulbricht. 5:1, Waldhof Mannheim und Trainer Rui Mota sichern sich 3 verdiente Punkte in Großasbach.
0: Und vom einen Aufsteiger wollen wir eben auch noch zum nächsten schauen. Die Würzburger Kickers, die hatten die Tabellennachbarn der Saarbrücker zu Gast. Hansa Rostock war in der Stadt. Die Kogge, wie immer mit dem Blick nach oben auf Rang 6, bemüht um Anschluss. Die Kickers auf Rang 16 und nach 4 Jahren zurück in Liga 3, bemüht ein Stück weiter, da unten aus dieser unangenehmen roten Zone zu entkommen. Marcel Seufert.
2: Trainerdebüt für André Breitenreiter bei Hansa Rostock und in der dritten Liga. Doch bei den Würzburger Kickers in Rot gerät sein neues Team direkt unter Druck. Bonga verpasst die Führung für die Hausherren nach 6 Minuten. Denkbar knapp. Danach kommt allerdings der Aufstiegskandidat von der Ostsee mehr und mehr ins Rollen. Vogelsammer scheitert nach einer Viertelstunde am Lattenkreuz. Vogelsammer einer von 3 Neuen in Breitenreiters erster Startelf. Rostocks Überlegenheit zur Pause unübersehbar. Sie nimmt nach dem Seitenwechsel immer weiter zu. Der Jaku perfekt für Vogelsammer. Die Führung längst überfällig. Würzburg weiter, massiv unter Druck, bekommt den Ball nicht weg und dann passiert's. Marco Schuster, 1:0 für Rostock, 76. Minute. Die Kopfballabwehr von Faranak zu kurz, direkt in den Fuß von Schuster. Das erste Saisontor für den Hansa-Kapitän. Das Spiel damit entschieden, in der Nachspielzeit dann noch dieses Foul von Bräunig an Holten. Der fällige Elfmeter, kein Problem für Kenan Fatkic, sein drittes Saisontor. Fatkic schickt Würzburgs Keeper in die falsche Ecke. André Breitenreiter gewinnt sein Debüt mit Hansa Rostock, 2:0 bei den Würzburger Kickers.
0: Und wir schauen noch auf die anderen Ergebnisse in der dritten Liga. Gestern schon trennten sich Münster und Essen 3:3. Heute spielten dann außer den eben schon gesehenen Teams noch Regensburg-Havelse 5:0, Meppen VfB Stuttgart 2:1 und aktuell spielt Duisburg noch gegen Hoffenheim. Da steht es momentan noch 0:2. Blick auf die Tabelle der dritten Liga. Viel getan hat sich, zumindest Stand jetzt, nicht bei den Top 3. Duisburg, Viktoria Köln und Essen auf 1, 2 und 3. Dahinter folgt jetzt Rostock, die durch ihren Sieg die Saarbrücker überholen, Plätze mit dem FCS tauschen. Blau-Schwarz dann auf 5, gefolgt von Hoffenheim 2. Die könnten mit einem Sieg noch vorrücken auf Rang 2. Dahinter dann der Waldhof. Die Buwe springt durch ihren 5:1-Erfolg von Platz 9 hoch auf 7. Und die Fortuna durch dieses 0:0 heute jetzt Tabellenzehnter springt auch 2 Plätze hoch. Der zweiten Hälfte ganz unten dann weiter. Ziemlich düster bei Würzburg, Meppen, Wiesbaden und Havelse. Und neben der dritten Liga war heute natürlich dann auch endlich wieder erste Liga dran an Spieltag Nummer 5. Da war die SV Elversberg heute zu Gast an der Alten Försterei in Berlin. Gegner die Eisernen von Union Berlin, die nach 90 Minuten dann über einen knappen 1:0 Sieg jubeln durften. Wir schauen auf die weiteren Ergebnisse. Gestern Abend spielten schon Dortmund-Bremen 2:2. Hoffenheim trennt sich last minute mit einer 2:3 Niederlage von den Hamburgern. Augsburg spielt gegen den Rekordmeister aus München 2:2. Das torreichste Spiel Mainz-Leverkusen 3:4. Eben gesehen, die Unioner gewinnen 1:0 gegen Elversberg. Und Stuttgart beendet vorerst ihre Misere, holen einen 2:0 Sieg bei den Paderbornern. Heute Abend dann noch Leipzig und Frankfurt im Topspiel. Tabellarisch hat sich nicht allzu viel geändert. Dortmund weiter vor dem Rekordmeister auf 1 und 2. Dahinter auch weiter auf Platz 3 die Freiburger. Hoch geht's für die Leverkusen auf 4. Gefolgt jetzt von Augsburg, Bremen, Mainz. Für die Elversberger geht's von Rang 7 runter auf 8. Leipzig kann sich ja heute Abend dann noch weiter nach oben schieben. Und auch für die Stuttgarter auf Rang 10. Aktuell jetzt ein bisschen mehr Luft zu den unteren Tabellenregionen. Dahinter der HSV durch seinen Last-Minute-Sieg auch weiter nach oben. Gefolgt von Frankfurt, Schalke, Köln und Paderborn. Die Unioner verlassen vorerst diese rote Zone da unten mit diesem knappen 1:0-Sieg. Danach 1899 Hoffenheim und Gladbach. Das Spiel der Elversberger sehen Sie gleich ab 18.30 Uhr in der Sportarena. Und wir schauen dann auch noch mal ausführlich auf das Spiel. Morgen ab 22.10 Uhr, hier geht's weiter. Mit dem Tor des Tages verabschieden wir uns. Nicolas Andermatt hat's gemacht, das 2:1 der Homburger, das zwischenzeitliche. Wir sehen uns.

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3: Hallo und herzlich willkommen zu SR Info um 18 Uhr. Heute haben wir unter anderem diese Themen für Sie. Wegen hoher Spritpreise, Trump kündigt russische Diesellieferungen an. Trotz Waffenruhe, Angriffe in Gaza gehen weiter. Und nach Länderspielpause, Auftakt der englischen Woche für den FCS bei Fortuna Köln. In Überherrn findet an diesem Wochenende das 10. Drachenfest statt. Auf dem Gelände des ehemaligen Senders Europe 1 in Berus können Besucherinnen und Besucher ihre eigenen Drachen steigen lassen und Flugvorführungen anschauen. Ein weiteres Highlight: in einer knappen Stunde erwartet das Publikum eine Feuershow mit anschließendem Feuerwerk. Und für alle, die es heute nicht mehr schaffen, das Fest läuft auch morgen noch von 10 bis 17 Uhr. Die Saarbahn führt ab morgen Abend Instandsetzungsarbeiten an ihren Gleisen durch. Dadurch soll unter anderem eine geringere Lärmbelastung für Anwohner und eine längere Lebensdauer der Schienen erreicht werden. Die Arbeiten finden an einzelnen Abschnitten zwischen den Haltestellen Römerkastell und Etzenhofen statt. Nach Saarbahnangaben werden die Arbeiten nachts bis kommenden Freitag durchgeführt. Fahrten sollen deshalb nicht ausfallen. Die Schweiß- und Schleifarbeiten können aber Lärm verursachen. In Mecklenburg-Vorpommern ist der Weg frei für Koalitionsverhandlungen zur Bildung einer rot-grün-roten Landesregierung. Auch die Grünen haben sich jetzt dafür ausgesprochen. Die Delegierten fassten den Beschluss auf einem kleinen Parteitag in Rostock. SPD und Linke hatten schon vorher für Koalitionsverhandlungen gestimmt. Der Beginn der Beratungen ist für Montag geplant. US-Präsident Trump will die Spritpreise in den USA durch Diesellieferungen aus Russland senken. Heute Morgen verkündete Trump einen Deal mit dem russischen Präsidenten Putin und stellte die Lieferung von Hunderttausenden Tonnen Diesel aus Russland für die USA und den Weltmarkt in Aussicht. Im Gegenzug wollen die USA bestehende Sanktionen aussetzen. Wie sich das tatsächlich auf die Preise auswirken wird, ist unklar. Ausschlaggebend für den Deal zwischen Trump und Putin sind wohl auch die bevorstehenden Midterms, die Zwischenwahlen in den USA.
4: Mehr als 6 Dollar für eine Gallone Diesel. So teuer war der Sprit in den USA seit Jahrzehnten nicht mehr. Wenige Wochen vor den Zwischenwahlen steht Donald Trump unter Druck. Gestern Abend verkündete der US-Präsident eine Vereinbarung mit Russland. Das ist ein Riesendeal. Massive Mengen Diesel werden in unser Land kommen. Und ich möchte mich bei Präsident Putin bedanken, um ehrlich zu sein. Russland soll demnach 300.000 Tonnen Diesel für die USA und den Weltmarkt zur Verfügung stellen. Der Treibstoff wird vor allem in der Landwirtschaft gebraucht. Weitere 500.000 Tonnen sollen im November folgen. Es ist eine Kehrtwende. Erst vor wenigen Wochen hatte Trump den Weg für weitere Sanktionen gegen Russland freigemacht. Nun erklärt das US-Finanzministerium, es habe eine befristete Importgenehmigung für Diesel erteilt. Deutschland will da nicht mitgehen. Die Bundesregierung hält an den Sanktionsbeschlüssen gegen Russland fest und arbeitet gemeinsam mit den europäischen Partnern an weiteren Sanktionen. Die Unterstützung der Ukraine in ihrem Abwehrkampf bleibt ungebrochen. In Moskau dürfte das Geschäft als doppelter Erfolg gewertet werden. Die Vereinbarung mit den USA spült frisches Geld in die Kriegskasse und sie zeigt, dass sich die Verbündeten der Ukraine bei den Sanktionen nicht mehr einig sind.
3: Seit einem Jahr gilt in Gaza eigentlich eine Waffenruhe. Aber ein tatsächlicher Frieden ist immer noch nicht in Sicht. Seit dem Überfall der Hamas vor 3 Jahren und den darauffolgenden israelischen Angriffen liegt der Gazastreifen zum großen Teil in Trümmern. Viele Menschen leben weiterhin in Not. Hilfsorganisationen versuchen, ihr Überleben zu sichern. Und die Kämpfe gehen trotz dem Friedensabkommen weiter.
5: In diesem Haus sind die Leichname seiner Lieben verschüttet, Saleh al-Arabids Frau und seine 2 kleinen Kinder. Sein Haus in Gaza-Stadt wurde zu Beginn des Kriegs bei einem Luftangriff getroffen. Seitdem fehlen Maschinen, um die Trümmer zu beseitigen. Ich sehe sie immer noch in meinen Träumen. Ich kann ihren vertrauten Geruch wahrnehmen. Sie sind immer noch bei mir. Ein Jahr ist es her, seit US-Präsident Trump seinen sogenannten Friedensplan für den Nahen Osten vorgestellt hat. Entwaffnung der radikal-islamischen Hamas, Rückzug der israelischen Truppen, eine neue politische Führung. Der erste Schritt, eine Waffenruhe soll in Kraft treten. Wir wollen sichergehen, dass nicht ein Schuss fallen wird. Seitdem zählt das Gesundheitsministerium im Gazastreifen mehr als 1.400 weitere Getötete. Mehr als 74.000 sollen es insgesamt sein. Die Anzahl zerstörter Gebäude hat sich laut UN seit Beginn der angekündigten Waffenruhe um rund 10% vergrößert. Inzwischen seien 82% aller Gebäude im Gazastreifen beschädigt. Das israelische Militär kontrolliert mittlerweile mehr als 60% des Gazastreifens. Die sogenannte gelbe Linie soll das Gebiet markieren. Im Rest scheint die Hamas ihre Strukturen wieder aufzubauen. Israels Militär geht weiter gegen Hamas-Funktionäre vor. Bei Luftangriffen werden immer wieder auch Zivilisten getötet. Die Menschen in Gaza sehen weiterhin Tod und Zerstörung. Sie haben jeden Tag Schwierigkeiten, das Nötigste ranzuschaffen, um in Würde zu leben. Dazu gehören Medizin und Geräte, um die Trümmer zu beseitigen. Viele in Gaza hatten gehofft, dass ein Waffenstillstand Verbesserung bringt. Auch Saleh al-Arabid. Er wartet darauf, seine Familie begraben zu können. Sein Haus verlassen will er nicht.
3: Und wir schauen jetzt auf den Sport mit meinem Kollegen Tom Klose.
6: Auch von mir guten Abend. In der Fußball-Bundesliga hat sich die Elversberg mit einem 0:1 aus der Länderspielpause zurückgemeldet. Gegen Union Berlin verlor das Team von Vincent Wagner heute Nachmittag knapp. Die weiteren Ergebnisse dieses 5. Spieltags in der Fußball-Bundesliga. Gestern schon spielten Dortmund und Bremen 2:2. Hoffenheim HSV 2:3 dann heute, genauso wie Augsburg Bayern 2:2, Mainz Leverkusen 3:4, eben gehört Union Elversberg 1:0, Paderborn Stuttgart 0:2 und heute Abend dann noch Leipzig gegen Frankfurt. In der Tabelle sieht das aktuell wie folgt aus. Die Dortmunder gefolgt von Bayern, Freiburg, Leverkusen und Augsburg. Dahinter dann für Bremen, Mainz und Elversberg alles noch im Lot. Und in der zweiten Hälfte dann die Stuttgarter, gefolgt von dem HSV, Frankfurt, Schalke, Köln, Paderborn, Union und weiter unten dann Hoffenheim und die Gladbacher weiterhin mit 0 Punkten. Da brennt der Fußballbaum gehörig. Bilder vom Spiel der Elversberger sehen Sie dann gleich in der Sportschau im Ersten und morgen natürlich ausführlich nochmal in der Analyse bei uns in der Sportarena ab 22.10 Uhr hier im SR-Fernsehen. Damit sind wir in Liga 3 beim 1. FC Saarbrücken. Auch der ist zurück aus der Länderspielpause und musste zu Beginn der englischen Woche auswärts bei der Fortuna aus Köln ran. Mehr als 31 Jahre lag das letzte Pflichtspielduell beider Teams zurück. Heute dann die 2026er-Version. Frank Rundhefer.
7: 3 Wechsel in der Startformation des FCS. Brünker rotiert rein, verdrängt Kühlwetter auf die Bank. Außerdem Vassiliadis auf der 6 für den erkrankten Sontheimer und Lee für Owus. Saarbrücken in Gelb. Spiel erwacht gerade erst und schon gleich die Möglichkeit. Staff scheitert an Winkler, 4. Minute. Dann Lee und nochmal der Kölner Schlussmann. Die Fortuna zu Hause noch ohne Sieg. Sie steht gleich richtig unter Druck gegen einen wuchtig startenden FCS. Der Platz in einem schrecklichen Zustand. Pick versucht es trotzdem fußballerisch. Und dann wird Handspiel reklamiert, 27. Minute. Alexander Staff zeigt es deutlich an. Und tatsächlich, am Ende dieser Szene ist es Fünger, dessen Arm aktiv zum Ball geht. Das sehen wir. Achtung, hier klarer Strafstoß. Schiedsrichter Grund sieht es nicht. Saarbrücken benachteiligt. Pause 0:0. FC-Coach Janikis betreibt Platzpflege, hilft zunächst der Fortuna. 2. Abschnitt, die Gastgeber. Jetzt mit der ersten Chance. Thier prüft Pignetti. Nachschuss, es bleibt aber beim 0:0. Das Niveau nach dem Seitenwechsel deutlich schwächer als zuvor. Wenig Torraumszenen, dafür viele Fehlpässe. Und Saarbrücken wechselt durch. Rezoto, Kühlwetter und Owusu jetzt im Spiel. Dann der Schnitzer der Kölner Defensive und Gleiber hat den Lucky Punch auf dem Fuß, aber er vergibt. Daniel Gleiber, trotzdem heute bester Saarbrücker, aber das war sie dann. Die letzte Möglichkeit eines Spiels, das Saarbrücken im ersten Abschnitt für sich entscheiden muss. Hälfte 2 ist Fußball. Magerkost, so startet der FC mit einem Remis bei der Fortuna in die englische Woche.
8: Wir haben einen Plan gut umgesetzt am Anfang, kamen oft in die Situation rein, die wir wollten, haben dementsprechend auch 2-3 hundertprozentige Chancen, haben vergessen, das Tor zu machen, und dann wurden wir, glaube ich, ein bisschen ungeduldig, haben sich Fehlpässe eingeschlichen, wo der Gegner gekonnt hat, und dann kippt das Spiel dann ein bisschen, weil es wird ausgeglichener, ja, ohne jetzt die Großchancen zuzulassen. Ich glaube, eine haben wir zugelassen über die gesamte Spieldauer heute. Ja, aber am Schluss haben wir dennoch die Chance mit Danny Gleiber, ja, ein Tor zu erzielen und das Spiel zu gewinnen.
7: Schon Dienstag geht es weiter, dann gastiert der MSV Duisburg im Ludwigspark. Zum Ende der englischen Woche geht es dann nach Düsseldorf.
6: Und wir schauen noch auf die anderen Ergebnisse in Liga 3. Gestern schon trennten sich Münster und Essen 3:3. Heute spielten dann eben noch Regensburg-Havelse 5:0. Meppen VfB Stuttgart 1:1. Und aktuell spielt Duisburg noch gegen Hoffenheim 2. Da führen die Duisburger mittlerweile nach Rückstand mit 3:2. Blick auf die Tabelle der dritten Liga. Viel getan hat sich zumindest Stand jetzt bei den Top 3 nicht. Duisburg, Viktoria Köln und Essen auf 1, 2 und 3. Dahinter folgt jetzt Rostock, die durch ihren Sieg die Saarbrücker überholen, Plätze mit dem FCS tauschen und Platz 4 einnehmen. Blau-Schwarz dann auf 5, gefolgt von Hoffenheim 2 und dem Waldhof. Die Buwe springen durch ihren 5:1-Erfolg von Platz 9 hoch auf 7. Die Fortuna durch dieses 0:0, heute jetzt Tabellenzehnter, springt auch 2 Plätze hoch. In der Regionalliga Südwest war der FC 08 Homburg schon gestern gefordert. Beim Auswärtsspiel bei den Kickers Offenbach. Das brachte auch am 11. Spieltag dieser Runde wieder keinen Homburger Erfolg ein. Am Ende trennten sich beide Teams 2:2 unentschieden. Der Frust darüber auf Homburger Seite spür- und hörbar, Sven Roland.
9: Betröppelt laufen die Spieler nach Schlusspfiff übers Feld in Richtung Fans. Zum Dreier hat es nicht gereicht.
10: Ja, ich weiß nicht, was ich sagen soll. Manchmal sagt man, haben wir was verbrochen, oder ist es dann auch eine Qualitätssache, das Ding jetzt so zu verteidigen? Es ist so bitter. Es waren nur 2-3 Minuten, die zum Wiederholten war die gleiche Schallplatte. Es muss einfach ein Dreier sein. Am Schluss ist wieder leider nur ein Punkt.
9: In Halbzeit 1 wird es kurios. Offenbach bekommt hier in der 31. Minute einen Elfmeter zugesprochen. Weyand in Topform hält glänzend. Der beste Mann der Homburger an diesem Tag steht nur eine Minute später wieder im Mittelpunkt. Der Schiedsrichter zeigt hier

0: Erneut auf Strafstoß wegen Handspiel. Fragwürdig.
1: Ich glaube, es war kein Elfmeter. Das war einfach zu billig. So kannst du keinen Elfmeter pfeifen.
0: Und dann Tor Offenbach. Der OFC führt durch Wolfram. Homburg muss kurz durchatmen. Aber vor der Pause nochmal gut gespielt. Und dann mit guter Flanke zu Marc Erhardt 1:1.
2: Letztes Jahr war ich ja noch in der Oberliga, da habe ich sowas nicht so oft miterlebt. Deswegen für mich super heute, dass ich das Tor gemacht habe, aber ja, freut mich.
0: In Halbzeit 2 gibt es nochmal Grund zur Freude. Nicolas Jörg über Beinbande zu Andermatt 2:1 für den FCH. Nicht ganz unverdient zu diesem Zeitpunkt in einem sehr intensiven Spiel.
1: Die Jungs, die reißen sich den Arsch auf, die Jungs, die machen, die tun, wieder Rückstand, wieder gedreht und hier am Biberer Berg, wo es eh sehr schwer ist.
0: Und dann in der 87. Minute der Nackenschlag, Offenbach kommt zum Ausgleich, wieder Schmied. Der FCH gibt den Dreier aus der Hand.
3: Heute ist extrem bitter, wirklich, und der Dreier hätte uns richtig gut getan, weil wir so viel investieren und uns nicht richtig belohnen dafür.
0: Durch die ganzen Unentschieden bleibt die Tabellenspitze bislang unerreicht.
4: Und tabellarisch sieht das nach 11 Spieltagen dann bisher so aus. Ahlen schiebt sich vorerst vorbei an Heilbronn-Freiberg auf die 1. Dahinter unverändert die Offenbacher Kickers, gefolgt von den Stuttgartern und dem VfR Mannheim. Die Homburger rutschen auf Rang 8, aber alle super eng dort. Nicht nur Sandhausen auf 9 und Trier auf 10 sind ja punktgleich mit den Grün-Weißen. So viel vom Fußball und damit auch vom Sport für heute. Nochmal zurück zu dir, Denise.
5: Danke dir. Und dann bleibt uns zum Ende der Sendung jetzt noch der Blick aufs Wetter. Heute Nacht gibt es vereinzelt ein paar Schauer und auch dichte Wolken und es kühlt auch deutlich ab auf 6 bis maximal 9 Grad. Morgen am Sonntag erwartet uns dann ein Mix aus Sonne und Wolken. Hier und da kann es einzelne Schauer geben. Die meiste Zeit bleibt es aber trocken bei 12 bis 15 Grad. Und auch in der nächsten Woche bleibt es überwiegend trocken, aber gerade morgens wird es oft neblig sein, tagsüber dann häufig bewölkt bei Höchsttemperaturen zwischen 17 und 21 Grad. Und das war SR Info um 18 Uhr. Wir sehen uns zur Spätausgabe um 9:45 wieder, wenn Sie mögen. Bis dahin wünsche ich einen schönen Abend.

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2: Herzlich willkommen oder herzlich willkommen. Ich freue mich, dass Sie mit dabei sind beim Flohmarkt heute an diesem Samstagabend im Oktober. Das Schöne ist, Sie müssen nirgendwo einen Parkplatz suchen. Sie können einfach so hier am Fernsehgerät über unseren Flohmarkt bummeln und kriegen gerne auch den Zuschlag, sobald Sie sagen, das oder jenes hätte ich gerne. Jetzt stelle ich Ihnen aber erstmal die Frau vor, die heute hier als Gast zu uns gekommen ist. Aus der Nähe von Frankfurt, aus Neu-Isenburg, ist Katrin Eichler da. Hallo Katrin, willkommen.
3: Hallo lieber Michael.
2: Wir haben gerade eben überlegt, wie oft du schon hier warst. Bestimmt schon fünfmal auch in den letzten Jahren.
3: Das fünfte Mal.
2: Ne? Ja, toll.
3: Das ist das fünfte Mal.
2: Willkommen, dass du angereist bist. Freue mich sehr.
3: Ja.
2: Und was Katrin heute alles mitgebracht hat, das gucken wir uns jetzt an. Ich kann Ihnen eines sagen, in Sachen Stofftieren und Co. ist heute hier einiges geboten. Da wird's nachher zu differenzieren gelten. Wir starten in der Abteilung, gucken wir hier vorne. Gib kurz die Porzellan und...
3: Ja. Da haben wir relativ viel schöne Sachen schon. So eine Half-Doll, das ist ein Nadelkissen aus altem Biskuitporzellan. Wir haben kleine Elfen dabei. Wir haben die Mäckis schon da oben zu sehen, die Schokobären und die Lurchis, die wahrscheinlich viele noch aus unserer Generation kennen, die ersten kleinen Teddys.
2: Die hatten die ja alle auch in Gummi, diese Lurchis, die
3: genau.
2: Mäckis und Co. hast du immer im Schuler bei Salamander
3: Exakt,
2: gekriegt.
3: Genau,
2: ne?
3: Bei Salamander hat man die dazu bekommen. Ja, dann kommen wir jetzt schon zu den Steiftieren und zu den Hermann-Steifteddys. Da haben wir alle Preise, sind wirklich mit dabei. Also alles, was das Herz heute begehrt. Exakt klein und groß, mit Anziehsachen, ohne Anziehsachen.
2: Also wenn bitte heute niemand anruft und sagt, ich hätte gern den Bären, das würde mir persönlich weiterhelfen.
3: Ja? Das ist richtig. Da haben wir unten einen Mischerbär, den kennen vielleicht viele von der Olympiade noch. Der ist jetzt mal nicht von Steif, der jetzt der dicke Braune sozusagen.
2: Der Braune rechts,
3: genau. Dann wieder etwas kleinere, auch angezogen mit dieser schönen kleinen rosa Jacke. Der ist nicht von Steif, aber schon.

0: Ja, da hat man jetzt ein schönes Tablett gesehen. Dann kommt unser erstes Mannequin mit wunderschönen Seidentüchern heute.
1: Es geht aber nur um die Tücher. Ich glaub,
0: das Mannequin nur um gehört uns, oder? Ja, das Mannequin gehört euch. Das verkaufe ich auch nicht. Dann haben wir hier ein Rosenthal-Geschirr komplett hier mit dabei. Dann ein altes Tablett aus den 70er Jahren, sehr farbenfroh. Auch dann haben wir unten
1: das Plastik,
0: weiter.
1: Das Tablett, ja.
0: Das
1: ist
0: Plastik, genau. Also das ist jetzt mal nicht aus Porzellan, steht da zwar zwischen dem Porzellan. Ja, das ist, ist ganz dekorativ, sage ich jetzt mal.
1: Finde ich auch.
0: Ja. Jetzt. Dann ein bisschen asiatisch kommen wir jetzt in eine Ecke. Das ist so eine Art Holz. Ja, Masse, sage ich jetzt mal.
1: Auf der rechten Seite die Figuren.
0: Genau,
1: ne?
0: Dann haben wir noch ein paar Sammeltassen da vorne. Gibt es Hutschenreuther, Rosenthal, alles, was das Herz begehrt an Vasen und auch an Tischdecken. Die sind handbestickt. Und jetzt kommen wir zu den Einzelteller. Da ist Meißen mit dabei, da ist KPM mit dabei. Wie gesagt, Rosenthal, Fürstenberg, also eigentlich alle dabei.
1: Für Sie. Das
0: ja,
1: ist kein Problem, ne? Das können wir,
0: genau,
1: wir
0: das
1: machen.
0: Müssten wir dann wahrscheinlich auch machen, wenn man sagt, ob mit Goldrand oder ohne in dem Fall.
1: Wir haben ja eben schon gesagt, hier kommt übrigens, da kommt das Gegenstück nochmal.
0: Das Gegenstück,
1: andere Seitentücher
0: ja,
1: hier.
0: Die ist oben behangen mit einem Hermes-Tuch. Also das ist sicherlich das Beste, was wir hier heute an Seitentüchern zu bieten haben. Mhm. Ein Chapeau-Clac, auch der ist zu verkaufen, der gehört auch mit dazu. Dann haben wir hier vorne so eine kleine Wickelkommode mit einem Biskuit-Porzellanpüppchen, sehr alt. Ein Setzkasten mit kleinem Puppengeschirr. Wir haben noch einen Setzkasten, der ist zwar jetzt nicht sortiert. Wir haben vorne so Schnitzereien aus der Schweiz mit den Kühen. Wir haben ein kleines Bild dabei. Wir haben auch etwas Afrikanisches mit dabei, ein Salatbesteck oder aus dem Senegal die Wochentagsmaske auch mit dabei.
1: Jetzt geht's los. Also ich hab versucht, mir einen Überblick zu verschaffen. Ganz viel steif.
0: Ja.
1: Mir würde es schon reichen, wenn Sie sagen, gerne Abteilung Hasen, Kaninchen. Es geht auch noch Wild. Dammwild hätte ich im Angebot.
0: Und Exotik.
1: Genau.
0: Haben wir auch noch.
1: Alles mit dabei. Also da wirklich, ich glaube, man hat ja oft auch so Kindheitserinnerungen, wo man sagt, habt ihr den noch mal da?
0: Ja,
1: dann
0: genau.
1: Gucken wir einfach gleich nach. Ne?
0: Dahinter sieht man so ein paar Lithografien. Das sind so Modelithografien. Die sind zum Teil einzeln, zum Teil hier vorne unter dem Glas waren sie auch gerahmt. Hm? Da haben wir ganz viele auch davon dabei. Wir haben noch mal ein bisschen so einen Glaskorb in Blau, was man dahinter noch entdecken kann. Jetzt asiatisch, die Ichimatsu-Puppe, aber auch sehr schöne Milchglas-Vasen daneben. Die ist wunderschön. Und davor sehen Sie dann schon die erste Kete-Kruse-Puppe, die ersten Schildkrötpuppen.
1: Ich komme nur hier kurz, weil das die Hand, das, man sieht nicht, das sind Handschuhe hier, die hier liegen.
0: Genau.
1: Schöne Lederhandschuhe.
0: Drei Paar Lederhandschuhe in Weiß haben wir mit dabei. Dann haben wir die Kete-Kruse-Puppen, auch den Jockel als Sammlerstück sicherlich. Sehr, sehr viel Zelluloid-Puppen, aber auch Papp-Anziehpuppen.
1: Jockel ist der kleine hier von dem Ranzen, ne, glaube ich, ne, oder?
0: Genau, mit dem Ranzen. Und da vorne kommen jetzt die ganz großen Steiftiere schon, der Husky, die Katzen in dunkelgrau oder auch in hell. Aber auch Handpuppen, sehr alt, also aus den 50er, 60er Jahren, sind ebenfalls noch mit dabei.
1: Gucken einmal ein bisschen näher ran auch. Du hast eben diese Lithografien angesprochen, überhaupt diese Modezeichnung. Das ist jetzt mal ein Beispiel
0: hinter
1: Glas.
0: Das ist nur ein Plakat,
1: Glas, ne?
0: Genau. Das ist jetzt ein Puppenplakat, sicherlich für Sammler, um sich das an die Wand zu hängen.
1: Aber jetzt sehen wir diese Wickelkommode, wo wir eben gesagt haben, wie kommt es zu dem Preis? Und es ist absolut klar, warum es zu dem Preis kommt, weil allein dieses Porzellanbaby, das da oben liegt. Ne?
0: Und in den Schubladen sind wir ebenfalls noch Anziehsachen für dieses Porzellanpüppchen mit dabei. Also es lohnt sich auf jeden Fall. Und der Preis ist auch in dem Fall auch sehr gerechtfertigt. Da
1: du
0: vorne,
1: hast ja auch in allen Preisklassen Sachen mit dabei, muss man dazu auch sagen.
0: Ne? Das ist eine Tiffany-Art. Das ist eine Uhr, die ist ein bisschen beschädigt am Spiegel. Das sieht man jetzt hier nicht, aber muss ich natürlich gerne dazu sagen. Die gehämmerte Schale, die nicht aus Silber ist, aber silberfarben. Und da kommen wir jetzt schon so ein bisschen zum Exotikteil. Also Tiger, Elefant und auch Äffchen sind natürlich von Steif dabei, auch als Handpuppe oder auch als Vollplüschtier ist alles mit dabei.
1: Das da hinten ist ein Dokumentenkoffer, eine Dokumentenmappe auch dabei?
0: Ja, richtig. Ja, haben wir zweimal mit dabei. Einmal nur sehr schmal und einmal wirklich als Dokumentenkoffer. Der geöffnete aus komplett Leder und fast ungenutzt. Sicherlich älter, aber fast ungenutzt.
1: Wenn Sie einmal als Notar an Weihnachten bei der Familie auftreten wollen, nehmen Sie den einfach mit hier. So, wenn es nötig ist, noch gerade geklärt werden muss. Ne?
0: Das macht auf jeden Fall Eindruck.
1: Also ich sag mal, mehr Überblick kriegen wir jetzt erstmal nicht. Da müssen Sie nachher ins Detail mit uns gehen. Rufen Sie gerne an unter 0681 602 246, die Rufnummer zum Flohmarkt im Dritten. Schön, dass Sie mit dabei sind. Ganz egal, ob im SWR oder im SR-Fernsehen, wir begrüßen Sie. Also rufen Sie gerne an, stellen Sie Ihre Fragen und wir sind gespannt, wer die erste Anruferin oder der erste Anrufer ist. Derweil möchte ich noch ganz kurz darauf hinweisen, dass wir auch hier noch, nur falls es eng wird, ne? Also, ihr stellt einfach durch, wenn ihr jemanden habt am Telefon. Ne? Genau. Falls Sie sagen, es sind ja gar keine Plüschfiguren mit dabei, ne? Es sind noch ein paar Plüschfiguren da. Ne? Es werden noch was gehen. Hallo Frau Kleinpeter.
2: Hallo.
1: Willkommen, was hätten Sie denn gern?
2: Also einmal hätte ich gerne den Setzkasten vorne mit dem kleinen Geschirr.
1: Ich zeige Ihnen den mal. Klaus geht mal gerade mit der Kamera ran. Achtung, ich hole schon mal. Ich
0: stelle das mal hier. Preis für den Setzkasten mit dem Puppengeschirr mit dabei.

0: Guck mal, nee, genau. Das, wo haben wir den Setzcaster?
1: Ja, du stehst direkt, stopp.
2: Ne? Ich stehe direkt davor, hier links im Brand. Ne?
1: Nee, genau. Das ist der da drüber, da. Möchte sie, glaube ich. So, ja.
2: Wir gehen mal ein bisschen hoch.
3: Deswegen. Den kleinen mit dem Geschirr.
2: Genau, den linken hier, zu 28.
3: Nee, höher.
2: Ja, wir kommen höher.
3: Links. Super.
2: Ne? Perfekt. Den dürfen Sie haben. Und Sie haben die Stimme oben gehabt, da war noch was, gell? Sie wollten
3: ja,
2: noch was.
3: Ja, und zwar den Zylinder wollte ich fragen, was der kostet.
1: Oh, ich glaube, da stand einmal mit draufgeschrieben. Ich glaube, 30 Euro.
2: Darf ich Ihnen ganz kurz den Hut
1: ja, auf
2: ich
1: jeden
2: hoffe,
1: Fall.
2: Dass die Haare nicht dran hängen bleiben? Ja, 30
3: dann
2: Euro.
3: Dann würde ich den auch noch nehmen.
1: Ich muss Ihnen aber sagen, es ist ein Chapeau Clark, aber er hat an den Seitenecken sozusagen kleinere Defekte. Das muss ich ehrlich dazu sagen.
3: Das macht nichts. Das gut. Ist kein Problem.
1: Lässt sich, sehr gut.
2: Guck mal, er lässt sich sogar wunderbar.
1: Ja.
2: Perfekt.
1: Und auch öffnen.
2: Genau. Zack. Ich traue mich nicht, weil er. Sorry. Funktioniert aber. Perfekt. Dankeschön, Frau Kleinpeter. Alles Gute für Sie, ne?
3: Vielen Dank.
2: Tschüss.
1: Tschüss.
3: Tschüss. Schönen Abend Ihnen noch.
2: Jo,
1: danke.
2: Ihnen auch. 0681 60246. Die ersten beiden Geschäfte sind gemacht. Wenn Sie sagen, ich würde das nächste gerne machen, melden Sie sich jetzt. Ein bisschen Ausdauer einfach, ne? Ich drücke Ihnen die Daumen, dass Sie durchkommen hier bei uns im Studio. 0681 60246. Vorne haben wir auch noch zwei kleine Miniaturfahrzeuge, die will ich nur wenigstens mal ansprechen, weil wir sie noch nicht gesehen hatten hier. Ne? Die sind gerade. Telefon, Herr Vollberg, guten Abend.
4: Ja, Vollberg in Köln.
2: Willkommen, was darf es sein?
4: Ich interessiere mich einmal für den Salamander.
2: Hm? Zeige ich Ihnen, wir haben...
4: Ja, bitte.
2: Geht es um den etwas kräftigeren? Wir haben noch ein paar schlankere hinten dran.
4: Ja, den jetzt im Bildschirm.
2: Jawohl.
1: Ja. Sehr bekommen gerne.
2: Sie?
1: Ja.
4: Und dann daneben war irgendwie die Mackie-Figur.
2: Ja.
4: Ich weiß jetzt nicht, ob das zwei sind.
1: Das sind zwei. Eine kleinere Dame und ein größerer Herr.
4: Ja, dann beide Mackie-Figuren.
1: Ja, gerne.
2: Die bekommen Sie auch noch dazu. Ja. Viel Spaß. Ja. Schön, dass Sie dabei waren, Herr Vollberg.
4: Wie macht man mit der Adresse?
2: Also die behalten Sie noch für sich, weil sonst kriegen Sie Besuch, ohne dass Sie es wollen. Sie kriegen einen Rückruf. Wir haben Ihre Telefonnummer ja notiert und die Katrin wird sich in den nächsten Tagen bei Ihnen melden, ja?
4: Ja, dann vielen Dank.
2: Ja, Ihnen auch.
4: Und schönen Abend wünsche ich Ihnen. Super Sendung verdienen.
2: Macht uns auch ganz viel Spaß. Danke, dass Sie dabei waren. Alles Gute. Tschüss.
4: Danke.
1: Tschüss.
2: Nach Köln rüber. Wunderbar. Ja, ist so schön. Inzwischen wirklich aus ganz Deutschland kommen die Anrufe und das macht natürlich auch viel Freude. Hallo, Herr oder Frau Graf?
5: Ja, hallo Michael, Peter hier.
2: Hallo Peter, guten Abend, was darf es denn sein?
5: Ich grüße euch beiden. Also ich bin ein ganz großer Fan von eurer Sendung. Ich habe das schon zig von Malen gesehen.
2: Gerne, und heute mit dabei, was darf es denn sein?
5: Ich möchte gerne die gelbe Vase haben, wo ihr ein Pärchen habt. Einmal mit Bauch und einmal eine Schlanke.
2: Ja. Jawohl, super, hast du gut gemerkt. Wir haben die Schlanke zu 30, die andere hat sich im Leben ein bisschen was verdient, 35 noch.
5: Ja gut, die bauchige hätte ich gerne.
2: Jawohl,
1: gerne.
2: Nehmen wir.
5: Und vor euch steht eine grüne Vase und davor ein blaues Kristallkörbchen.
1: Ja.
5: Da hätte ich gerne den Preis, den konnte ich gerade nicht sehen.
2: Gehe ich gucken. Also wir haben bei der grünen Vase 30 und beim Kristallkörbchen sind es 60, aber das ist auch wirklich, guck mal, ist das nicht schön?
5: Ja, genau, die bauchige hätte ich gerne.
2: Ja, genau.
1: Die grüne.
2: Und, genau. Also ich glaube, der guckt noch den Film.
1: Die bauchige.
5: Blaue Körbchen hätte ich
2: jawohl,
5: gerne.
2: Bekommst du gut. Das blaue Körbchen. Machen wir.
5: Ich danke euch und wünsche euch alles Gute. Bleibt gesund und munter.
2: Peter, gleichfalls danke fürs Mitmachen. Tschüss.
1: Vielen Dank.
2: 0681 60246. Die Rufnummer zum Flohmarkt im Dritten. Gerne Ihre Fragen hier bei uns im Studio. Jetzt begrüße ich Frau Schmiedler. Hallo.
6: Hallo.
2: Willkommen.
6: Guten Tag.
2: Was hätten Sie gerne?
6: Ich möchte gerne das Hermes-Tuch.
2: Ja, das ist unermesslich schön.
1: Ja.
6: Unermesslich schön, genau.
1: Ja.
2: Guck mal, ist wirklich ein ganz tolles, auch das ist mit diesen Jagden, mit den Pferdemotiven drauf, Klassik, der Klassiker eigentlich. So schaut's aus. Der Preis bei dem Tuch, Katrin, sind
1: 280
2: bei dem MS-Tuch.
6: Alles klar. Okay.
2: Frau Schmiedler, da weiß jemand, was er tut. Alles Gute und viel Spaß damit.
6: Danke, tschüss.
2: Tschüss. Tschüss. Ja, das sage ich auch immer. Wir haben so viele Leute, die so in einem Bereich Kenner sind und einfach schätzen, wenn dann sowas mal da ist. Ne? Und dann genau in diesem Moment zuschlagen. 0681 60246. Stellen Sie gerne Ihre Fragen zum Angebot von Katrin Eichler. Vom Prinzip her, Sie landen bei uns zuerst in der Telefonregie. Dort wird schon mal Ihr Name notiert, das, was Sie sich gerne kaufen möchten und Ihre Telefonnummer. Und dann werden Sie zu uns hier runter ins Studio geschaltet. Und wenn Sie dann dort angelangt sind im Studio, dann können wir miteinander sprechen. Nur so ungefähr so mal ein bisschen erahnen, wie das hier überhaupt funktioniert. Ne? So vom Prinzip. Wir hatten gerade eben hier unten diese Figuren, da habe ich die Kühe, die haben wir noch nicht angesprochen. Hier
1: mit genau, das sind, die sind aus der Schweiz, die sind handgeschnitzt.
2: Ja, wollt ihr mal draufgehen? Genau, ihr seht sie, glaube ich, so. diese beiden hier, die sind nämlich wirklich bezaubernd aus Holz gearbeitet. Sogar mit der sogar eine Glocke ist auch geschnitzt.
1: Ja, oder? Die bimmelt nicht.
2: Die ist geschnitzt, aber die ist so perfekt geschnitzt, dass sie hätte bimmeln können. Auch dafür können Sie gerne anrufen. 0681 60246. Da vorne habe ich gerade, das haben wir eben gesagt, was ist das denn, diese Eier hier? Ich dachte, sind es Onyx-Eier? Nein, es sind tatsächlich alte so Stopfeier, ne?
1: Ja, genau.
2: Die man früher im Nähkasten hatte. Hallo Frau Lüttmer, guten Abend.
7: Ja, hallo, guten Abend in die Runde.
2: Willkommen, ja, wir freuen uns. Kommen, setzen Sie sich an den Tisch, was darf sein?
7: Ja, ich hatte gedacht, ich habe das kaum mitbekommen, aber ich glaube, am Anfang haben Sie Napoleon-Schwenker gezeigt.
1: Ja.
2: Welche sind
1: Gläser? Da vorne.
2: Ah, die links auch gleich direkt, sicher, ja, auf jeden Fall die
1: Cognac-Schwenker. Vier Stück.
7: Kommen bestimmt gleich. Ja. Die hätte ich gerne.
2: Jawohl, vier Stück mit Goldrand, 40 Euro zusammen.
7: Ja, super. Und dann haben Sie noch einen ganz netten Esel vorne, steif.
2: Ja, genau. Jetzt geht's los.
1: Jetzt geht's los.
2: Guck mal.
7: Jetzt geht's los. Ja, 15 Euro habe ich in Erinnerung. Kann das sein?
2: Guck mal, ich habe, nee, das ist ein Kaninchen. Genau das habe ich aber. Das ist ein Kaninchen. Matthias zeigt drauf. Hier unten haben wir, ja, genau. Klar, danke. Wie gut ist nicht. Da, ihr kommt, gleich, kommt gleich.
7: Alles gut.
2: Wie gut, dass ihr alle nicht die Menschen hinter den Kameras seht, die gerade ein wirklich sehr schönes Theater für uns aufführen. So, jetzt ist der 15-Euro-Esel.
7: Ja, genau der.
2: Ja.
1: Sehr gerne.
7: Prima, das war's schon. Vielen Dank.
2: Ja, das war ein schöner Einkauf. Danke, dass Sie dabei waren. Tschüss.
7: Prima, bis dann. Tschüss.
1: Tschüss.
2: Bin gespannt, wie es tierisch weitergeht hier, aber das wäre schon mal erledigt. Und ich glaube, so langsam habe ich einen Überblick bei Steif. 0681 60246. Hallo, Frau Menz.
8: Hallo.
2: Bitteschön.
8: Ich hätte gerne die Schildkröte von Steif, die kleine mit dem Plastikkranker.
1: Die ist hier vorne.
2: Genau, ich weiß sogar, wo sie ist.
1: Exotik-Ecke.
2: Genau. Guck mal, hier haben wir eine sitzen. Hier genau. Oben, genau. Zu 10 Euro dürfen Sie gerne haben.
8: Super.
2: Noch ein Wunsch?
8: Das war's.
2: Das war doch schon mal schön. Haben Sie ein besonderes Faible für Schildkröten, oder?
8: Erstens haben wir zwei Landschildkröten schon seit über 20 Jahren und ich hatte die als Kind.
2: Ja, genial. Viel Spaß damit, ne?
1: Dankeschön.
8: Vielen Dank.
2: Tschüss.
8: Tschüss.
2: Frau Menz, super. Ja, genau. Also hier vorne, ist das, so merke ich es mir. Die etwas exotischeren sitzen auf der Seite hier. Und hier hinten geht es dann Richtung das sind ja Hauskatzen
1: Haustiere.
2: Hier. Genau.
1: Dann hätten wir noch ein bisschen das Wildtier in der Mitte. Den Eichhörnchen, Heidschnucke. Mit den Hirschen mit dabei,
2: Gams,
1: also
2: sowas,
1: haben wir,
2: ne?
1: Alles mit dabei. Genau.
2: 0681 60246, das ist die Rufnummer, wenn Sie diese wählen, wenn Sie beim Flohmarkt hier im Dritten mit dabei sein wollen. Drücken die Daumen, dass Sie es noch innerhalb der Sendung packen. Wenn es nicht klappt, dass Sie während der Sendung durchkommen, ist es kein Problem. Ende der Sendung gebe ich auch immer noch die Telefonnummer von unserer Anbieterin durch. Die können Sie dann privat erreichen, wenn die wieder zu Hause ist. Ich glaube sowieso, nach der Sendung steppt der Bär meistens zu Hause dann, ne?
1: Absolut. Ja? Also man kommt kaum zum Schlafen, aber das ist ja auch gut so. Das will man ne? ja eigentlich auch, ne?
2: Und eine ganze Ecke lang aufgebaut hat und dann hier alles hier mit reingebracht hat. Insofern, das ist klar. Wir hatten das eine Tuch, haben wir übrigens verkauft.
1: Ja. Nur, dass Sie ja Bescheid wissen. Wir haben noch sehr viele schöne andere Seidentücher dabei. Ne?
2: Können Sie auch gerne für anrufen. 0681 60246. Dieses Tuch hier zum Beispiel auch. Hallo, Frau Schmidt.
9: Hallo, ich grüße Sie. Und Willkommen. Zwar habe ich hier eine Schildkrötenpuppe gesehen.
2: Ja.
1: Ja.
9: Die hat, meine ist mir leider kaputt gegangen. Ach, dann habe ich so getrauert.
2: Ist es drum. Die hier auch?
1: Nee, es gibt,
9: das war, die hatte ich von meinen Eltern bekommen. Die hat
1: die in blond.
9: Ach, es ist einmal die. Und dann haben sie noch eine unten mit einer mit so einem Kopftuch oder und einem Anzug an.
2: Pass auf, das gehen wir gehen gucken, was wir alles finden.
9: Also was kostet die? Die kostet 72 und was kostet die mit dem Anzug? Ist die kleiner?
2: Genau, ich gehe mal gucken, die mit dem Anzug.
1: Also es gibt noch eine alte und die anderen sind ja Replika, die Sie jetzt dort gesehen haben. Also die in dem grünen Anzug. Dann gibt es die beiden Inges, die dort stehen, in einem kleinen Kleidchen
2: hier,
1: vor
2: ne?
1: dir. Nee, die nicht, sondern die kleine, die,
2: ist,
1: ja,
2: ne?
1: die.
2: Das ist eine Mini-Inge, ne?
1: Genau.
9: 22 ist das, glaube ich.
2: Genau, wir haben eine kleine Inge zu 22, da halte ich gerade das Metermaß drauf. Ich zeige sie Ihnen auch noch mal. Wir machen sie gerade ein bisschen größer. Die hat dieses schöne Schmetterlingkleid an.
9: Ja, genau.
2: Die kostet 22.
9: Wie viel Zentimeter ist die?
2: Das ist eine 27er oder 24, ne? Ja, ungefähr. Ich guck mal gerade hier. 25 bis zum letzten Haarspitzchen.
9: Ja, und unten drunter ist noch eine, die hat so ein, wie so ein Kopftuch und Hosen an.
2: Ah, Sie sagten das gerade eben.
1: Kopftuch und Hosen.
9: Oder ein Käppchen oder was.
2: Wir gehen mal hier, die hat so eine, die ist so ein rosa, ein rosanes Leibchen ist da dran.
1: Oder
2: bei
1: drüber,
2: Hose, ne?
1: Meint sie drüber? Das aber
9: Nein, das ist drüber, also diese, vielleicht. Die eine würde ich nehmen, wo er gerade jetzt als erstes hatte.
2: So,
1: Okay, aber das ist Biskuitporzellan, so, was drüber ist.
2: Die oben drüber.
1: Das ist Käthe Kruse.
2: Genau, das ist der mit dem grünen, die mit der grünen Hose, die da steht und eine Mütze anhat und einen Ranzen.
9: Nee. Sie hatten mir eben eine gezeigt, da hatten Sie das Zentimetermaß dran.
2: Ja, die zu 22. 22. Ja, genau. Ja.
9: Oh, die wollte ich, das
2: ja.
9: ist richtig.
2: Ja.
9: Und dann sitzt da eine unten mit so kleineren Püppchen. Auf einer Bank oder was?
2: Ja, dann gucken wir mal, was wir hier haben, wo sie sitzen.
1: Ach so, das ist aber eine Schwarzwaldpüppchen, was daneben ist. Das, ja. Die hat eine,
2: die sitzen, ne?
1: Die hat ein Kleid auf, ein Kleid an und hat einen Strohhut auf.
2: Ja, das ist die hier. Und da sitzt noch eine mit
9: Gehen braunen... Gehen Sie noch mal ein bisschen runter.
2: Ja,
9: weil
2: wir
9: sind noch... Ach, das ist... Ja. Nee, das war jetzt zu schnell.
2: Jetzt wissen Sie, was wir jetzt machen, Frau Schmidt. Jetzt kriegen Sie einfach den Rückruf von der Katrin und ihr tauscht Bilder aus miteinander.
1: Exakt.
2: In Ordnung,
1: so
2: das ist die beste Variante. Ne? Wir halten Ihnen aber auf jeden Fall...
9: Nee,
2: das muss Ihnen doch nicht leid tun. Aber es ist einfacher so, dass die Katrin ruft Sie zurück und dann könnt ihr Bilder austauschen und wir halten auf jeden Fall die Puppe zu 22 für Sie fest, ja?
9: Ja, also jetzt mache ich aus und dann...
2: gucken Sie doch weiter, ist für die Quote besser. Aber ansonsten, Sie legen nur Telefon auf.
9: Unten ist es, genau, da ist so eine rosane und dann...
2: Ja.
9: Unten drunter, das ist, die eine hat so eine blaue Hose an und dann zwei ganz kleine und da in der Mitte, die ist ein bisschen größer.
2: Okay. Ja, aber das ist die ich Ihnen eben gezeigt habe. Die kostet 80 Euro. Das ist die hier. Ich sage es nochmal. Wir haben einen Zeitversatz. Wie gesagt, Sie kriegen einen Rückruf. Danke, dass Sie mitgemacht haben.
9: Ach so. Ne? Ich muss aber jetzt einkaufen gehen.
2: Ja, ich auch nachher.
1: Ich rufe Sie auch nicht jetzt an, sondern erst morgen oder in den nächsten Tagen.
2: Ne?
1: Ich stehe ja hier. Wie soll ich es machen?
2: Gell? Sie kriegen die nächsten Tage einen Rückruf.
9: Ich würde sagen, am Montag vielleicht.
2: Ja, das wäre doch schön. Wenn Sie da nichts vorhaben, Frau Schmidt, wäre das gut. Ne?
9: Ich kann mich ja melden und Sie hat ja meine Nummer.
2: Ja,
9: ne?
2: Sie kriegen einen Rückruf.
1: Genau.
2: Ne?
9: Montag, ja.
2: Alles Gute, schön, dass Sie dabei waren. Ja, wir rufen Sie zurück. Alles Gute, Frau Schmidt. Sie dürfen jetzt auflegen. Das ist ein guter Moment dafür.
9: Das ist das erste Mal per Zufall.
2: Prima.
9: Dass ich jetzt da drauf gekommen. Da kann ich Sie auch noch was fragen, denn ich habe noch Sachen, wo ich...
2: Das machen wir später. Wir müssen jetzt ein bisschen weitermachen,
9: danke,
2: Frau Schmidt.
9: Danke, ne?
2: Jo, tschüss.
9: Alles Gute, danke, tschüss.
2: Außerdem, sonst haben die Geschäfte zu. 0681 60246, der Flohmarkt im Dritten. Seien Sie gerne mit dabei. Sie haben noch... ungefähr 10 Minuten Zeit, sich auch hier bei uns in der Sendung zu beteiligen. Ja, weil es ist halt wirklich mit den Puppen dann schwierig, ne, wenn du den Zeitversatz
1: absolut.
2: Hast. Hallo Frau Wurm, ich grüße Sie.
10: Hallo, guten Abend.
2: Bitte schön.
10: Ich interessiere mich für die grünen Römer in dem Regal.
1: Die Orangläser sozusagen.
2: Ne? Diese
10: ich hatte das am Anfang nicht richtig mitbekommen, wenn Sie sie mir noch mal zeigen könnten.
2: Ja, genau, jetzt sind sie zu sehen.
1: Es sind 2x2, also jeweils als Pärchen. Einmal so mehr ins Jugendstil gehen, das sind die beiden vorderen, die neben der Schale stehen. Und die dahinter sind eher, sage ich jetzt mal, mehr geschliffen. Aber das sind diese grünlichen, wenn man das UV-Licht dagegen hält, dann glänzen die und scheinen noch mehr grün als vorher. Deswegen ist der Preis auch so...
2: Aber ist für alle, ne?
1: Ja, das ist, genau, immer jeweils fürs Pärchen. Also
2: Pärchen 80 Euro.
1: Genau,
2: ne?
1: 2 Stück für 80. Die gibt es nicht mehr, die werden nicht mehr hergestellt. Deswegen kann man die nur antiquarisch sozusagen kaufen.
2: Sehen Sie sie denn?
10: Ja, ich sehe sie jetzt.
2: Genau.
10: Also nochmal, wenn das Licht darauf scheint, leuchten sie noch mehr.
1: Wenn man UV-Licht darunter hält, deswegen heißen sie auch Vaseline-Gläser, Uran-Gläser, Anna-Gläser. Gibt es ganz viele Namen für.
10: Ja.
1: Bekommt man nur sozusagen unter Antiquitätenhändlern, weil die einfach nicht mehr hergestellt werden.
10: Gut, dann würde ich die nehmen.
2: Ja, das sieht in der Natur noch schöner aus als gerade im Bildschirm,
1: ja,
2: muss ich
1: das
2: sagen.
1: Stimmt.
10: Also
1: das toll, ne?
10: Die 2 Pärchen.
1: Ne?
2: Ja, wunderbar.
1: Sehr gerne.
2: Halten wir ihn fest. Danke, dass
10: Vielen
2: Sie
10: Dank.
2: Mitgemacht haben. Alles Gute für Sie und viel Freude an den Gläsern.
10: Dankeschön.
2: Ja, tschüss.
1: Bis später.
2: Das ist wirklich so ein Beispiel von Sachen, die im Original noch schöner aussehen als auf dem Bildschirm. Ne?
1: Ja.
2: Toll, wir da Freude mit dran haben. 0681 60246. Der Flohmarkt im Dritten noch bis um 18.45 Uhr. Jeden Samstag, also falls auch Sie zum ersten Mal mit dabei sind, jeden Samstag sind wir für Sie da. Frau Zimmer, hallo, guten Abend.
11: Hallo.
2: Was darf es denn sein?
11: Ich hätte Interesse an dem Steifhund vorne.
2: Jawohl, so, jetzt mal. Haben Sie sich schon für eine Rasse entschieden?
11: Ja, es ist so ein sieht fast aus wie ein Golden Retriever, so ein heller.
2: Das ist doch schon mal eine Aussage. Pass auf, jetzt gehe ich gucken. Oh. Das ist eine Katze, Golden Retriever. Der zu 30 Euro, der da liegt vielleicht, der so nett in die Kamera reinguckt. Oder hier unten haben wir einen stehen zu 25. Ein Golden Retriever mit einer Schnauzerschnauze.
1: Der ist drehbar vom Kopf. Es gibt oben noch einen Husky. Das ist ein Dackel eher.
2: Genau.
1: Dann gibt es den Fox Terrier daneben. Ist eher so Foxy-mäßig. Und da drüber gibt es noch den
2: sehen
1: großen
2: Sie ihn
1: Husky.
2: Schon?
11: Ich würde sagen, der vor dem Boxer, also jetzt ganz vorne.
2: Was für einen Preis hat er denn? Was steht denn dran?
11: Das sehe ich nicht. Leider nicht.
2: Okay.
1: Vor
2: der Boxer
1: dem Boxer.
2: Hat,
1: der dem Boxer. Boxer.
11: Noch ein bisschen rüber.
2: Ja.
11: Viel kleiner. Nein, rüber, in eine andere Richtung.
2: Ja, Christine, ich wusste, dass das heute eine Herausforderung wird. Also gucken Sie mal, ist es eine von den Kleinen hier?
11: Nein, die Kleine oben auf der anderen Kiste.
1: Ah, jetzt über der Handpuppe als Boxer.
11: Genau.
2: Ja, da oben drüber. Das sind zwei Stück, einer zu 30 und einer zu 15 Euro. Der linke oder der rechte? Der in der Mitte, der helle ist es, der ist der vielleicht, gell?
11: Nein, auf rechts. Gehen Sie mal etwas mehr nach rechts rüber.
2: Ja.
11: Auf dieser dritten Kiste.
2: Das sind Eichhörnchen.
11: Nein, 1, 2, 3.
2: Genau, 1, 2, 3.
11: Das ist der ASCII, dann ist so ein komischer, geflocktes Ding.
2: Ja.
11: Und jetzt geht die Kamera auf 15, 30 und dann nebendran dieser kleine für 15.
1: Ja, okay.
2: Genau, glauben Sie mir, dass das genau die gleichen sind, die wir Ihnen gerade eben gezeigt haben?
11: Nein, nebendran der kleine.
2: Jetzt gehen Sie nicht frech und komisch zu Ihnen.
11: Nein, nebendran steht noch so ein kleiner.
2: Ja. Und was hat der für einen Preis?
11: 15.
2: Genau, ja. Den kriegen Sie, der Kleine hier. Da gucken Sie mal, der mit den schönen schrägen Augen, der so ganz lieb guckt hier. Ich halte das Metermaß mal drauf. So, und jetzt
11: Das ist die falsche Kiste. Sehe ich jetzt schon.
2: Also die andere Kiste sind Eichhörnchen und ich diskutiere nicht mehr.
11: Der Kameramann hat eine jetzt ganz toll drin.
2: Der Kameramann
11: also
2: ist eine Frau.
11: Also da liegt einer für 15, für 30, für 15 und für 12.
2: Ja. Dann ist doch alles gut, dann stimmt's doch.
1: Dann nehmen wir den.
11: Der Kleine für 15.
1: Ja.
11: Und dann hätte ich noch gerne, Sie hatten Elefanten.
1: Ja,
2: das,
1: ganz
2: da komme ich eher hin, das funktioniert. Da müssen wir nur die Rüssellänge machen.
11: Ja, genau, der ist es jetzt.
2: Also sehen Sie, und das, den haben wir vor 10 Minuten gezeigt. Sie gucken die Sendung ein bisschen mit Verzögerung. So, jetzt das mit dem Elefant dauert jetzt ein bisschen. Wir haben einen ganz kleinen zu 10 Euro, ein bisschen größeren, das sieht aus wie die Mama.
1: Und daneben sind auch noch, vor dir sind auch noch ganz viele.
2: Genau, und dann hier auch du grüne Neune. Auch da Mini-Elefanten. So, gibt es eine Farbe, die Ihnen, also jetzt sagen Sie nicht grau,
11: nee, das möchte ich jetzt nicht sagen. Aber ich glaube, es ist so.
2: Ja, ist ja gut. Wenn Sie mir sagen, wenn Sie einen Preis erkennen, ob der das ist, also der zu 10 Euro ist der ganz kleine, dann kommt die Mama neben dran, komm, ich halte den mal ein Stückchen höher. So, auch hier.
11: Ja, ich sag mal die Mama.
2: In Ordnung, die Mama neben dran, genau. Sie kriegen Oh Gott, jetzt fällt der noch runter. Sie kriegen
11: Rückruf. Und dann bräuchte ich noch ein Eichhörnchen.
1: Ja, kriegen Sie auch. Das machen wir morgen am Telefon.
2: Macht am Telefon, könnt ihr Fotos tauschen, ne?
11: Ist in Ordnung, das geht auch. Danke.
2: Okay. Frau Zimmer.
11: Ja.
2: Sind wir wieder ähnlich miteinander?
11: Wir sind immer ähnlich. Saarländer sind immer ähnlich.
2: Machen Sie es gut. Tschüss.
1: Ähnlich.
2: Tschüss. Saarländer sind ähnlich.
1: Ist das so? Echt ähnlich.
2: Sind wir wieder einig untereinander gegeben? 0681 602 46. Wir gehen in den letzten 5 Minuten Endspurt. Melden Sie sich gerne, stellen Sie Ihre Fragen, aber bitte kein Hund mehr. Oh Gott. Telefon klingelt. Hallo, Frau Opitz.
12: Hallo, ich rufe aus Sachsen an. Guten
2: Willkommen,
12: Abend.
2: Schön, dass Sie dabei sind. Was darf sein?
12: Ja, und zwar interessiere ich mich für die Porzellanschalen.
2: Sie sind mir jetzt schon sympathisch.
12: Keine Figur. Für die Porzellanschalen, wo in der, also Kompottschalen sind das meines Wissens, wo in der Mitte dann die Früchte so aufgezeichnet sind.
1: Oben.
2: Sind ganz oben, ganz oben rechts.
1: Genau.
2: Die, ne?
1: Das sind 6 Stück.
2: Superschön.
1: Entweder die mit Goldrand. Da haben wir 3 Stück auf 35.
2: Machen wir sofort ein bisschen größer. Wir gehen sofort
1: zeigen
2: hin.
1: Wir Ihnen gleich.
12: Mhm. Nee, ich glaube, da waren welche mit 40 Euro.
1: Ja, genau. Das sind 6 Stück mit 40, genau.
2: Da gehen wir auch hin.
12: Ja, genau. Die
2: sind
1: genau die.
2: Ganz toll.
12: Genau die würde ich gerne nehmen.
1: Sehr gerne.
2: Ich habe wieder einen Lauf, es klappt wieder.
12: Genau, wunderbar.
2: Frau Opitz, darf sonst noch was sein?
12: Nein, danke.
2: Grüße nach Sachsen, wir freuen uns, dass ihr dabei seid. Alles Gute, ne?
12: Ja, danke.
2: Tschüss.
1: Tschüss.
2: Es gibt aber noch andere Schälchen, falls Sie daran Interesse haben, ist kein Problem. 0681 602 46. Stellen Sie gerne Ihre Fragen. Jetzt ist Frau Steinhaus dran. Hallo in Wasrode.
13: Hallo.
2: Willkommen.
13: Ich hätte gerne den kleinen Wellensittich von Steif.
1: Sehr gerne.
2: Ja, sag mal, ist in Walsrode nicht auch ein Vogelpark?
1: Ja,
2: ist
1: genau.
2: Das bei euch, oder?
13: Ja, natürlich.
2: Ja, wenn das doch jetzt nicht wunderbar passt, oder?
13: Und Vögel, 2 Wellensittiche habe ich hier auch zu Hause.
2: Guck mal, das ist der Wellensittich. Das ist das müsste der hier sein, ne?
1: Ja.
13: Für 10 Euro, glaube ich, war
1: Exakt.
13: Das, ne?
2: Genau, jawohl.
13: Den hätte ich gerne.
2: Den Super. Kriegen Sie. Darf es sonst noch was sein?
13: Das wäre alles. Dankeschön.
2: Tschüss.
1: Danke Ihnen.
13: Einen schönen Abend.
1: Tschüss. Danke Ihnen auch.
2: Einen auf die Schnelle nehmen wir gerne noch. Den letzten Anrufer, die letzte Anruferin, die es heute zu uns in die Sendung packen, das ist die Frau Böhm. Guten Abend.
14: Ja, guten Abend. Hier ist Karin Böhm aus Walderstadt.
2: Willkommen. Was hätten Sie gerne?
14: Ja, ich interessiere mich sehr für die Steif-Teddys. Mhm. Und da gibt es einen mit, oder eine Bärin, hat eine rosa Weste an.
2: Wunderbar.
14: Für 70 Euro.
2: Ja. Habe ich mir gerade gedacht. Als sie eine Bärin sagten, dachte ich, die Frau, die können wir glücklich machen. Da ist sie.
14: Da ist sie. Und daneben die für 20 Euro.
1: Ja, die ist ein bisschen neuer vom Datum her.
14: Ja, ja. Ist die daneben eine Steif?
1: Nein.
14: Ist also die Bärin für 70 ist keine Steif, die ist sehr alt, gell?
1: Ja, genau.
14: Hatten sie gesagt. Und dann lasse ich die für 20 und würde mich noch interessieren für einen Hasen, ein Häsle.
2: Okay, dann machen wir Folgendes.
14: Das ist ein bisschen höher, oder weil jetzt zeitmäßig, genau. Jo,
2: Frau Böhm,
1: wir telefonieren.
2: Wollen wir Folgendes machen?
14: Wir telefonieren, sehr gerne.
2: Schickt ihr einfach WhatsApps mit einem Foto hin und her und Katrin macht Ihnen das fertig.
14: Machen wir alles sehr gerne, ja.
1: Super.
2: Frau Böhm, danke für das Verständnis.
14: Für Ihre Sendung, für alles und ja.
2: Danke. Sehr alles gerne. Liebe. Tschüss. Ja.
14: Tschüss.
2: Jo, danke fürs Verständnis. Da wird es jetzt knapp, wenn wir die nochmal alle durchgehen. Das ist die Telefonnummer, unter der Sie Katrin Eichler erreichen, wenn die wieder zu Hause ist. Das ist die 06102 812 9090. 06102 812 9090. Eine E-Mail geht an katrin.s.eichler@googlemail.com. Also das wäre diese Möglichkeit. Schreiben Sie bitte in die Mail auch Ihren Namen und Ihre Telefonnummer und dann kann Katrin sich melden zu dem, was Sie sich kaufen möchten.
1: Sehr gerne.
2: Vielen Dank für deinen Besuch.
1: Ich habe zu danken. Vielen Dank.
2: Dass du wieder dabei warst. Ne? Alle Infos zur Sendung wie immer bei uns im Netz. Sie können uns gerne auch nochmal in der Mediathek schauen. ARD-Mediathek sind wir auch dann für die nächste Woche wieder zu sehen, falls Sie zu spät eingeschaltet sind oder nicht genug von Eichhörnchen und Co. kriegen können. Katrin, tschüss. Ihnen schönen Abend. Machen Sie es gut. Wir sehen uns nächste Woche wieder, Samstag, 18:15 Uhr. Bis dahin. Tschüss.

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0: Hallo und herzlich willkommen zu unserer Sendung mit Herz am Herd. Heute mit der sehr schicken Verena und dem sympathischen Michel.
1: Und unserem schönen grau gemelierten Cliff.
0: Graumeliert.
2: Wir sind heute hier in Diesmengen-Bolchen. Da ist SR vor Ort und dann sind wir natürlich mit Herz am Herd auch vor Ort.
0: Genau.
2: Was kochen wir, Cliff?
0: Es gibt eine Käseschmier und dazu gibt es Kärscher und wir haben einen schönen Omasalat heute.
2: Wunderbar. Finde ich alles drei super.
0: Ganz einfach und ich liebe dieses Essen wegen seiner Einfachheit und trotzdem alle, die ich kenne, essen
2: lieben
0: das auch.
2: Lieben es auch. Ja. Los geht's.
0: Und wir starten auch gleich. Der Michel hat schon die Schüssel hier bereitstehen.
1: Du willst ja nicht sagen, dass ich eine Kartoffel schälen soll, oder?
0: Nein, noch nicht.
1: Gut.
0: Du kannst mir schon mal einen für die Schalen noch eine Schüssel holen.
2: Nein. Ja. Hier ist noch eine.
0: Wir machen erstmal die Käseschmier. Dazu brauchen wir eine Schalotte. Aber Michel, das stimmt.
2: Ist das eine Schalotte? So ein langes Ding?
0: Das ist eine richtig schöne Schalotte.
2: Eine sehr große Schalotte.
0: Eine richtig schöne französische Schalotte. Und zwar, ich kenne das Rezept ja schon seit meiner Lehrzeit eigentlich. Die Oma hat es auch schon immer gemacht.
2: Ich wollte gerade sagen, das hast du doch wahrscheinlich
0: genau,
2: schon früher gegessen.
0: Genau, das habe ich schon bei der Oma. Und die schneiden wir jetzt auch klein, Michel. Gebe ich dir schon mal dein Messer nochmal.
2: Der Michel ist schon ganz, was soll er machen?
0: Der Michel ist schon ganz nervös hier.
1: Ich bin ganz fixiert auf die Kartoffeln.
0: Du bist fixiert? Ja, dann fang schon mal an.
1: So,
0: dann erkläre ich das gleich mal.
2: Ich meine auch, fang schon mal an.
0: So, fang schon mal an mit der Kartoffel.
1: Genau, weil es dauert eh 2 Stunden.
2: Ne? Soll ich mithelfen?
0: Wenn du möchtest, kannst du schon mal eine Pfanne aufstellen.
2: Das mache ich sofort. Beschichtet oder?
0: Ja, ne? Ich würde sagen, heute mal beschichtet.
2: Ich finde auch, heute ist ein Tag für beschichtete Pfanne.
0: Genau.
2: Heiß, weniger heiß?
0: Du kannst mal so auf 2/3 stellen.
2: Okay, warte.
0: Ich habe hier schöne Kartoffelmischen. Merkt man es? Die sind aus Webenheim.
1: Ja.
0: Aus von Stefan Webenheim. Müller, genau. Und der war die extra noch vorgestern für unsere Sendung ernten.
2: Guck mal, das sind die frischesten Kartoffeln, die du je in der Hand hast.
0: Das sind die besten frischen Kartoffeln, die du behalten
1: hast. Der hätte es auch besser geschält noch vorher.
2: Ich helfe mal hier mit bei den
1: Nüssen. Ne? Die Augen schneide ich neu heraus. Ne?
0: Ja, und ich würde sagen, die kannst du gleich raus.
2: Muss man direkt machen, Michel. Man soll nichts zweimal in die Hand nehmen.
1: Ja, ehrlich mit.
0: So, der Michel ist schon mal bei den Kartoffeln dabei.
1: Ja, das ist
0: für unsere Kärscher. Und wir beide machen jetzt die Käse.
2: Gut.
0: Ja. Ich schneide die Zwiebel. Du kannst schon mal eine Schüssel holen. Das sind Schalotten. Und das ist ja ein Rezept, auch so ein bisschen aus meiner Lehrzeit vom Rudi Kubik. Da gab es immer auch diese Bibelis-Schmier, Bibelis-Käse, Bibelis-Käse, genau.
1: Das sahen aber kaum Leute, ne?
0: Das sah hier bei uns, wird weniger so gesprochen. Uns hat man Kräuterquark.
1: Kräuterquark, ja.
0: Oder halt Käseschmier halt. Genau, du kannst schon mal die Pfanne langsam
2: aufnehmen, aber die ist schon auf dem
0: Boden. Zart. Weil wir machen jetzt zuerst mal unsere Käseschmier.
2: Da kommt auch Knoblauch rein.
0: Da kommt Knoblauch rein. Aber nur eine Zehe. Ich habe eine Schalotte drin. Wenn du möchtest, kannst du schon mal den Quark holen.
1: Das ähnliche Gute, den braucht man nicht zu schälen. Ne?
0: Den Quark?
1: Ja.
2: Hier, ich habe jetzt den Quark.
0: Du hast jetzt, ja. Ich habe den Quark. Sehr gut. Dann warte mal gerade eine Sekunde, bis ich den Knoblauch drin habe.
2: Gut. Es riecht aber sehr gut.
0: Es riecht sehr gut.
2: Ja, ich liebe den Geruch von Knoblauch und Zwiebeln.
0: Ich auch. Ich halte das aber sehr, sehr homöopathisch auch hier jetzt so. Also zu viel.
2: Gut,
0: okay. Eine Knoblauchzehe,
2: du kannst es so
0: eine
2: schön
0: Schalotte.
2: Schneiden.
0: Das ist auch wichtig. Und jetzt kannst du gerne den Quark darauf machen.
2: Komplett?
0: Alles drauf. 500 Milliliter, Verena.
2: Das fühlt sich auch genau an wie 500.
0: Das fühlt sich genauso an.
2: Ich habe das eben in meiner Hand gewogen und gedacht,
0: guck mal,
2: ich wette.
0: Ich habe sogar einen.
2: Das sind 500.
0: Einen Gummischaber, dann kannst du das wirklich hier auch.
2: Der letzte Rest.
0: Der letzte Rest auch, dass wir nichts verschwenden.
2: Das wäre ja.
1: Können wir die Schale auch noch
2: kochen? Das erste Mal, dass wir was verschwenden hier.
1: Herr Cliff.
0: So, ja. Die Schale können wir auch noch mal kochen. Du kannst mir mal den Schnittlauch geben, Verena, dann jetzt.
2: Den Schnittlauch. Wo
0: den
2: haben wir den?
0: Guck mal hier gerade das Töpfchen.
2: Warte, ich brauche mal so ein. Aber ist das ganze
0: Töpfchen? Ja, hol mal gerade das ganze Töpfchen. Guck mal, kannst du gerade hier herstellen. Frischer Schnittlauch, immer wichtig.
2: Sehr frisch
0: und Schnittlauch immer unten abschneiden, dann wächst er nämlich nochmal nach. Das ist auch ein klein wenig das Geheimnis. Dann hat man immer frischen Schnittlauch, wenn man mal welchen braucht. Und gerade die Käseschmier, die lebt vom Schnittlauch sozusagen.
2: Ja.
0: So, Verena, du kannst, wenn du möchtest, das Ganze schon mal salzen und pfeffern.
2: Ja, das mache ich sofort.
1: Salz gäbe kannst, ne?
0: Ja, Salz gäbe kannst. Das hast du schon öfters gespürt.
1: Ja, ja, ja, ja.
2: Ich bin mir jetzt nur unsicher.
0: Ja.
2: Ich mach mal.
0: Hast du gehört, Michel? Du, ich bin mir jetzt mal unsicher, ich mach mal.
2: Ich wollte damit sagen, guck bitte.
0: Okay.
2: Also, noch mehr.
1: Das ist der Zuckergummi, salziger da, Verena.
2: Nee, ich habe vorher getestet. Noch mehr?
0: Das passt so.
2: Das passt, super. Jetzt noch Pfeffer, alles klar.
0: Jetzt kannst du pfeffern, das Ganze.
2: So. So, hier läuft schon die Musik.
0: Mit Musik geht alles besser.
2: Das ist Pinocchio.
0: Ist das Pinocchio?
2: Ja. Das habe ich geliebt als Kind.
0: Ja?
2: Ja.
0: Verena, du kannst mir schon mal etwas Petersilie besorgen.
2: Der Michel sagt gar nichts mehr, der ist so konzentriert.
0: Der Michel ist so konzentriert mit seinen...
1: Ey, guck mal, die Kartoffeln. Guck mal. Tja. Die sind aus Webenheim, da hast du recht.
0: Der Herrgott hat schon gewusst, so, warum er dich hier an die linke...
2: Hier ist jetzt noch dein... Brauchst du noch mehr Schnittlauch, oder?
0: Ach so.
2: Guck mal, kannst du ihn dir selber pflücken, das ist doch auch was. Was war denn deine Lieblingsserie als Kind?
0: Biene Maja.
2: Biene Maja? Ach. Ehrlich? Ja. So harmlos?
0: Ja, Biene Maja als Kind.
2: Michel, was war deine? Nee, du
1: gabst auch Biene Maja.
0: Aber ich fand den Willi immer stark.
2: Also ich fand Pinocchio immer super.
0: Pinocchio als Biene Maja war stark.
1: Cliff, du sind viel, guck mal.
0: Ja, wenn nicht, holen wir noch eine Kartoffel dabei. Wenn du so viel Abfall hast, dann müssen wir etwas nachlegen.
2: Langt?
0: Das passt so, Verena. So, auch die Petersilie schön klein hacken.
2: Brauchst du den noch?
0: Warte, ich schneide mir noch ein klein wenig ab und dann kannst du das Töpfchen wegnehmen. Du kannst die Zitrone mal holen.
2: Ja.
0: In der Mitte durchschneiden, Verena.
2: So. Und jetzt nehme ich an, kommt eine Zitronenpresse zum
0: Und jetzt
2: Einsatz.
0: Kannst du schon mal ein kleiner Spritzer hier reinmachen. Brauchst du die Zitronenpresse noch nicht? Die holen wir nachher.
2: Guck mal bitte, kleiner Spritzer. So.
0: Ja, gut.
2: Oder ist
0: das passt. Sehr schön.
1: So. Ja, Verena geht
0: jetzt alle Kräuter rein.
1: Verena kriegt langsam Gefühl in die Hände. Merkst du das?
2: Wenn du dich da mal nicht täuschst.
0: Die andere Hälfte brauchen wir später noch für unser Salatdressing. Und jetzt, Verena, im Prinzip haben wir alles dran. Hast du Pfeffer dran?
2: Ja.
0: Salz?
2: Ja.
0: Schnittlauch? Petersilie?
2: Ich habe gerade entschieden, ich will noch mehr Pfeffer.
0: Du willst mehr Pfeffer?
2: Ja.
0: Ein kleiner Spritzer Zitronensaft?
2: Ja.
0: Dann kannst du jetzt alles verrühren.
2: Guck mal.
0: Jetzt kommen wir gleich zu einem wichtigen Aspekt.
2: Nämlich?
0: Wir haben noch Creme fraiche oder Schmand.
2: Okay.
0: Und den machen wir aber erst ganz am Schluss dran, sonst wird das zu flüssig.
2: Ah, okay.
0: Genau. Weil wir haben jetzt eine wunderbare Konsistenz.
2: Ja.
0: Jetzt gebe ich dir 1-2 Löffel Creme fraiche noch dabei. Ich würde sagen, das langt auch so, das kannst du wegstellen.
1: Cliff, jetzt haben wir ein typisches deutsches Gericht, machen wir hier. Und im Hintergrund läuft die italienische Musik.
0: Nur der Text ist der italienisch, ich glaube nicht, der ist deutsch.
2: Nee, der ist deutsch.
1: Die kennen kein Italienisch.
0: Ach, das sieht doch toll aus. Und jetzt auch nicht mehr so viel rühren.
2: Deshalb, habe ich jetzt auch aufgehört.
0: Genau. Im Prinzip können wir das jetzt probieren, Verena.
2: Probier du ruhig
0: Test.
2: Mal.
0: Soll ich mal probieren?
1: Ja. Hm. Fehlt ein bisschen Salz.
0: Es fehlt Salz.
1: Ohne Worte, ne?
0: Und ich würde auch, mach noch ein bisschen Flöte hier dran. Und ich würde auch etwas Pfeffer noch dran machen, auf jeden Fall.
2: Dabei habe ich schon so viel Pfeffer da dran.
0: Ja, aber wir brauchen etwas Würze. Wunderbar. Und jetzt kannst du noch einmal zart rühren und dann lassen wir es wirklich ruhen. Und ich würde fast sagen, wir stellen das sogar schön kühl jetzt. Mal ein wenig.
2: Guck mal, hier haben wir noch ein bisschen Eiswasser.
0: Das Eiswasser, das machen wir hier mal rein.
2: Noch eins?
0: Ja. Jetzt setzen wir unsere Eierschmier hier drauf. Und jetzt wünden wir uns unseren Kascha. Dann kannst du Öl reinmachen.
2: Sollen wir schon, bevor wir das geschnitten haben?
0: Die Hälfte vom Öl. Genau, wir bringen das auf Temperatur, holen uns eine Schüssel, Verena, mit zwei hübsche. Und dann, so, dann das Ganze in so Stücke.
2: Es gibt ja da verschiedene Herangehensweisen,
0: genau,
2: wie man das schneidet.
0: Genau, es kommt immer auf die Dicke der Kartoffel an.
2: Ja, und auch manche schneiden die auch so länglich halt.
0: Es gibt auch, die schneiden sie länglich.
1: Ja, das die Pommes, ne?
0: Das können wir auch ein wenig so machen.
1: Meine Mutter immer gemacht.
0: Wir passen uns den Kartoffeln, Michel. Komm, Michel. Komm, wir passen uns ein wenig deiner Mama an heute.
1: Ja, will ich auch sagen.
2: Weil, Cliff, guck mal, wie der macht.
0: Weil die Kartoffeln, so, guck mal. So, einmal in der Mitte durch.
2: Oje.
0: So machen wir heute. So. Und zwar hat Michel seine Mama so ähnlich.
1: Die hat sie immer geschnitten, so wie Pommes, länglich.
2: Also zum Glück haben mir die Bliesmengenbolchen der Feuerwehr hier, wenn der Michel sich den Finger abpackt, sind
1: sie. Mir wäre lieber Sanitätsauto. Ne?
2: Die können alles, die Feuerwehr kann alles.
0: Du kannst schon mal die Hälfte des Öls in die Pfanne machen, Verena. Ach, was. Ein schönes Wetter hier in Bliesmengen.
2: Hm? Ja. Ach so, es ist schon heiß, ne?
0: Das ist gut so. Weißt du was, da ist sogar ein wenig zu viel Öl drin.
1: Ich wollte gerade sagen, holst du Öl? Warum holst du kein Butterschmalz? Oder ist das heute nämlich so?
0: Ich hol Öl. Schönes Pflanzenöl. Stimmt, und zwar auch gar nicht so viel.
2: Butterschmalz.
0: Nee, das kann man auch mit Butterschmalz machen, aber ich bin eigentlich so Freund davon, dass man das.
2: So, und jetzt weiß ich, schon, was jetzt kommt.
0: Also an die Bratkartoffeln machst du auch nachher eher mal so ein bisschen was Butteriges. Ich bin Fan von Bratkartoffeln mit schönem Rapsöl oder mit Sonnenblumenöl erstmal starten und dann kann man gern ein klein wenig dabei machen. Im Prinzip machen wir es jetzt schön flach auch und das ist eigentlich genau die richtige Menge hier für uns, Michel. Immer, wir haben die Kartoffel da geputzt heute.
1: Ei. Noch schlimmer ist der, sie kafert.
0: Der Deckel?
1: Der die kafert. Aus Webelheim kommt nichts Gutes.
0: So, Michel, das kannst du mal haben. Das darf ich dir mal geben. Jetzt der Deckel drauf. Und wir stellen unser Kärcher die Uhr für 10 Minuten und wir lassen das praktisch jetzt dämpfen. Da entsteht jetzt wie so ein Wasserdampf und wir garen praktisch die Kartoffel immer durch diesen Dampf.
2: Und sie wird schön knusprig.
0: Und sie wird, das kommt dann im nächsten 10 Minuten Schritt, dann heben wir den Deckel weg und dann machen wir es richtig schön knusprig.
2: Gut.
0: So, was fehlt denn noch?
2: Salat.
0: Salat. Wir haben den. Die Käseschmier oder Bibeleskäse. Die Kärcher laufen und dann machen wir noch einen schönen Salat dabei.
2: Aber mit einer schöneren Schüssel.
0: Aber mit einer schönen Schüssel. Eine etwas größere Schüssel.
1: So, ich habe noch eine.
0: Wir haben eine, Michel. Alles klar. Danke dir. So, Michel, mein Freund, du kannst schon mal die Zwiebel hier schälen. Und da wir immer gemeinschaftlich arbeiten, kann die Verena.
2: Ich mache den Knoblauch. Gut.
0: Ich fange schon mal an mit unserer Salatsoße. Beginnend mit einem guten Löffel Senf.
2: Ich bin ein ganz großer Fan von deinen Dressings. Mhm. Nur eine Zehe.
0: Eine Zehe lang heute. Und ein guter Löffel Merlisch. Das gibt die Würze.
1: Geht es so.
0: Und das ist typisch für unsere Region, weil früher hat man die Schärfe vom Merlisch geholt.
2: Ja. So, jetzt macht die Trommel-Soundcheck hier.
0: Jetzt macht die Trommel-Soundcheck. Genau. Es wäre Großes erwartet uns heute hier.
1: Ist immer schön, ne? So Musik
0: auf dem Dorf ist das schön, ja. Hier, wir sind ja in Bliesmengen, auf dem Dorf, im Bliesgau. Und im Bliesgau ist immer irgendwo ein Fest oder was los.
2: Zumindest im Sommer.
0: Ja, aber es gibt auch diese Oktoberfeste überall oder wir haben schöne Weihnachtsmärkte.
2: Das stimmt.
0: Also der Saarländer feiert ja eh gerne.
2: Ich weiß, ich bin auch eine.
1: Ja, ich auch Saarländer.
2: Saarländerin.
0: Saarländerin, ja. Michel.
2: Oh Gott, guck mal, der Michel, der macht hier sein Abitur an der Zwiebel.
0: Ja, normal kommt die Zwiebel als erstes, aber in dem Fall, also liebe Zuschauer, Sie können auch die Zwiebel, wenn der Michel zu Hause bei Ihnen ist, am Schluss reinmachen.
1: Ja. Geht auch, ne? Oder?
0: Auch das geht.
1: Der Salat geht's immer.
0: Wir sind flexibel. Also eine Knoblauchzehe zu Senf und Merdisch. Dann
2: irgendwann auf
0: aha.
1: Endlich, endlich ist soweit.
0: Das hast du prima gemacht.
1: Hör doch auf.
2: Der Arme. Guck mal, wie das bei dir so flott geht.
0: Die Redaktion möchte, dass ich den Michel immer etwas mit einbinde.
2: Ja?
0: Ja.
1: Ja, ja.
0: Deshalb.
2: Er macht doch. Ich finde, er gibt sich Mühe. Mhm. Hast das du hier irgendeine solche
0: Kleine? Es brutzelt schon ein wenig. Das möchte ich gar nicht so stark.
2: Okay.
0: Du kannst die Hitze etwas reduzieren.
2: Hab ich gemacht.
0: Sehr schön. Die Zwiebel schön klein schneiden.
2: Machst du die ganze oder eine halbe?
0: Ich bin gerade am Überlegen. Ich glaube, da langt die halbe für uns, weil das schon ein schöner.
1: Da scheitert schon alles schon dran.
0: Wo scheitert alles dran?
1: Da haben wir die Küche so klein schneiden.
2: Ach so.
0: Ach so. Ich habe jetzt erst nicht gewusst, was er meint.
2: Ich war mir jetzt auch unsicher.
0: Ja. Dann.
2: Dann.
0: Essig, Michel. Du kannst mir mal den Essig geben.
2: Ist das so 80 Milliliter Essig?
0: Weißweinessig dabei. Verena, bitte.
2: Alles.
0: Alles rein.
2: Tschu.
0: Dann habe ich das erste Stück vom Zwiebellauch. Machen wir auch dazu. Wir pressen die Zitrone. Ich habe doch eben gesehen, du hattest eine Zitronenpresse,
2: ja, hatte
0: Verena.
2: Ich. Hier ist sie.
0: So, der Michel kann mir schon mal die Gurke schälen hier. Such dir eine aus. Ich hole die Tomaten.
1: Die schneidet sich schöner, ne? Die sieht besser aus, glaube ich.
2: Kommt das rein?
0: Das Zitronensaft kommt rein. Das ist der Saft einer halben Zitrone. Dann bereite ich meine Tomaten vor.
2: Oh.
0: Schöne Fleischtomaten, wunderbare.
2: Dann haben die sehen wir hier, echt gut
0: die
2: aus.
0: Ist wirklich toll. Ich glaube, dann nehmen wir beide, weil die so schön sind, gell? Das ist ja wirklich ein Traum.
2: Was ist denn das? Geschmacklich ist das ungefähr
0: das
2: gleich,
0: ist jetzt
2: oder?
0: Eine richtige schöne Fleischtomate von einem Freund von mir. Der hat ein wunderbares Gewächshaus und da und auch im Garten natürlich. Und da gibt's
2: diesen Sommer brauchte man kein Gewächshaus.
0: Diesen Sommer brauchte man wirklich kein Gewächshaus. Da gibt es die besten Tomaten. Und
1: Die schmecken ganz anders.
0: Die schmecken ne? wirklich hervorragend. Guck mal, die könnt ihr mal gerade mal so probieren. Das ist wirklich was ganz Besonderes, Verena.
2: Danke.
0: Michel, probier mal.
2: Dann
0: würzen wir das Ganze.
2: Dann
0: würzen wir hier schon.
2: Salz.
0: Pfeffer, Verena. Dann nehmen wir noch mal etwas Öl. Gut. Gut. Das Ganze natürlich jetzt verrühren. Beinahe hätten wir es vergessen. Willst du einen Schneebesen jetzt nehmen?
2: Ich kann dir auch sagen, warum man das jetzt verrühren muss, bevor man das Öl reinmacht.
0: Genau, das ist der Geschmack. Ja, bitte, sag's mir. Ja. Schieß los.
2: Nee, das hast du nämlich schon öfter gesagt, dass sich alles gut vermischt.
0: Genau.
2: Und wenn das Öl dazu kommt, dann vermischt sich's nicht mehr so gut.
0: Also für zu Hause, in dem Fall, damit ich wirklich alles gut verbinde, würde ich schon jetzt auch auf einen Schneebesen gehen. Weil gerade wenn wir jetzt das Öl einrühren, dann emulgiert das schon ein wenig besser. Man sieht es auch gleich, der Senf, der bindet das Öl an den Rest des Salats und das umschließt jetzt alles. Und wir haben nachher wirklich eine tolle, schöne, homogene Salatsoße oder Salatdressing.
2: Mhm.
1: So, jetzt wird auch noch schneller.
0: Nein, das langt mich. Alles gut, wunderbar. Jetzt schauen wir mal auf die Uhr. Die Kartoffeln sind so ungefähr jetzt 5 Minuten am Blubbern. Und jetzt machen wir eins. Das Deckel, ganz wichtig zu Hause, nicht den Mut verlieren.
2: Fast hätte es ich kann nichts passieren.
0: Wir gucken nur, dass die jetzt nicht alle am Topboden hängen bleiben. Ich bewege die mal ein wenig. Ganz zart. Das langt auch schon. Und weiter geht's. Noch einmal rühren. Wir machen das Öl dabei. Ja. Prima. Verena.
2: Also das ist schon eine Menge Klasse. Dressing.
0: Und dann probiere ich das jetzt auch einmal gerade ganz kurz.
2: Das will ich auch probieren.
0: Dann probier du es bitte.
2: Danke.
0: Du bist jetzt die Testerin. Und?
2: Super.
0: Super. Oh. Gut.
2: Mm.
0: Michel, mein Freund, darf ich dir das geben? Und jetzt machen wir ja so Oma-Salat. Und die hat es immer so gemacht. Die hat das Dressing fertig gemacht. Mhm. Und dann hat sie angefangen mit den Zutaten, die wirklich auch Dressing vertragen.
2: Okay.
0: Tomaten, die verträgt. Da macht es nichts, wenn die mal für eine gewisse Zeit im Dressing liegen. Du darfst das schneiden. Dann mache ich schon mal die Gurke fertig.
1: Da brauchst du Radieschen, ne?
0: Genau, der Michel kann mir schon mal Radieschen klein schneiden. So, jetzt brauche ich nur das Messer. Ich habe noch eins dabei. Guck mal, was wir alles haben.
2: Ich bin froh, dass du mehr als ein Messer hast, Cliff.
1: Du willst eine feine Scheibe haben, ne, Cliff?
0: Genau.
1: Ach, dann mach's selber.
0: Ich mache hier gern die Kerne raus bei den Gurken. Weil geschmacklich brauchen wir die Kerne nicht. Die verwässern uns im Prinzip unsere schöne Salatsoße. Jetzt schneide ich die Gurken gerade auch in die fast die gleichen Stückgröße wie die Tomaten.
1: Wie viel brauchst du, Cliff?
0: Das langt. Drei bis vier Radieschen lang hier. Dann gerne noch eine Karotte. Damit unser Salat schön bunt wird.
2: Ja.
0: So hat es die Oma auch immer gehalten.
1: Mhm.
2: Besser
1: das,
2: als
1: oder
2: wir.
1: Ist das okay so? Oder?
0: Ach, Michel, das ist ein Traum. Ne?
2: Guck mal, was
1: hat
2: er gut
1: gemacht. Die Dorn ist ein bisschen dicker gemacht, das schmeckt
0: sie
1: besser.
0: Das hast du hervorragend gemacht.
1: Schmeckt sie besser. Ne?
0: Da muss ich mir ja richtig Mühe geben mit den Karotten, wo der hier so vorliegt mit den Radieschen. Dass ich da mithalten kann.
1: Die kriegst du so fein, ne, die Karotte.
2: Dass ich das mal noch erleben darf.
1: Dass ich das auch noch erlebe.
0: Der Michel hat heimlich geübt, Radieschen schneiden. Jetzt können wir das Ganze schon mal schön marinieren. Super, oder?
2: Ja.
0: Das sieht toll aus. Jetzt gehe ich gerne schon mal auch weiter mit den Kräutern. Verena, du darfst mir mal gerade von dem Schnittlauch noch mal geben.
2: Ja, warte, ich schneide dir ein bisschen ab. Schnittlauch.
0: Ja, sehr gut.
2: Was noch?
0: Etwas Petersilie. Misch ja, das lang, mein Freund. Aber, oder? Die kannst du zupfen, ja, das langt.
1: Mal die noch fertig.
0: So. Ja, jetzt kommen die Kräuter dazu. In unser Dressing. Michel, alles klar, wunderbar. Radieschen. Schnittlauch, das langt auch schon, Verena.
2: Du bist sonst immer so der Petersilie-Fan.
0: Ja, wir haben ja überall schon Petersilie. Im Quark. Noch wunderbarer Schnittlauch dabei. Michel, nicht so viel rühren, gell? Du weißt Bescheid.
1: Ja, ohne, das ist schon oben zu warm.
0: Ach so.
1: Muss ich ein bisschen drehen.
0: Nee, das ist und gut, noch nee, etwas Petersilie. Wird, ne? Und die brauche ich jetzt gar nicht so klein schneiden, weil wir haben ja nachher noch den Salat, den machen wir gerade so schön grob dazu.
2: Okay.
0: Wunderbar.
2: Vermengen?
0: Einmal vermengen. Und dann gucken wir auch mal, was unsere Kartoffeln machen. Ich höre es nicht mehr knispern, es kann auch an der Musik liegen.
2: Nee, ich glaube, es ist generell einfach...
0: Ja?
2: Die Temperatur ist niedrig.
0: Prima. Die Temperatur ist niedrig. Und jetzt lüften wir das große Kärschen.
2: Willst du oder soll ich?
0: Verena, bitte.
2: Tada. Oh.
0: Jetzt sieht man richtig, da ist Dampf, die sind schön... Man sieht richtig, als ob sie ein klein wenig wie im Dämpfer gewesen wären.
1: Ja. Und man hört es blubbern, ne?
0: Und man hört es auch blubbern, das ist gut. Und jetzt drehen wir das erste Mal. Prima. Die werden richtig gut.
1: Wenn ich das durchschwenke, werden wir sie leer, die Pfanne.
0: Ja. Klassisch zu der Käseschmier isst man ja auch oft noch etwas geröstetes Brot oder Brot.
2: Ja.
0: Und das machen wir uns jetzt mal noch gerade dazu. Deshalb habe ich hier noch eine Pfanne. Du kannst gerne mal, was haben wir denn an Kräutern? Guck mal, da ist schöner Thymian noch da.
1: Cliff, soll ich dir mal was sagen?
0: Klein wenig Öl in die Pfanne, minimal.
1: Wie viel willst du?
0: Ach so, ein Streusel, nur für die Optik.
1: Ach, für die Optik, ja.
0: Kannst du gerne verteilen, Verena?
2: Ich ahne schon, dass jetzt das Brot vom Vortag kommt.
0: Ich hol das Brot von heute.
2: Oh, Brot von heute, das haben wir selten.
0: Brot von heute mal, ausnahmsweise.
2: Okay, gut.
0: Oh, was schöne Scheiben. Will jemand Knieschen?
2: Ja. Ich liebe es, Knieschen. Oder es Kneißchen.
0: Ja, braten Kneißchen. Das, Verena. Das braten wir noch ein wenig.
2: Also,
0: so. Die Idee war, dass wir das Brot etwas schön Farbe nehmen lassen. Ist fein, ne?
2: Das ist das sogenannte Bauernbaguette. Das
0: ist
2: will ich
0: Bauernbaguette,
2: auch
0: das ist super gut. Ja.
2: Das kann man
0: super
2: auch
0: lecker.
2: Halb gefroren kaufen, dann kann ich zwei da aufheben. Wenn du mal Sonntagsgäste kriegst.
0: Die Verena kennt
2: egal,
0: jeden Trick.
2: Weiter.
0: Ach, guck mal, da, Michel, das ist
1: Geheimnis.
0: Das Geheimnis.
2: Das ist das Geheimnis.
0: Und zwar, wenn man hier ein schönes geröstetes Brot hat, zieht man hier die Kräuter klein wenig durchs Öl und dann hat das Öl ein ganz besonderes Aroma auch noch. Dann lege ich auch schon mal die Brotscheiben hier rein. Ich mach mal eine mehr, falls noch jemand auf Besuch kommt.
2: Aber zum Glück haben wir das Knie gegessen, das hätte gar nicht mehr reingepasst.
0: Ja. Wir schwenken, immer nicht vergessen.
2: Komm, lass mich einmal.
0: Bitte schön, Verena.
1: Oh!
0: Oh! Oh. Oi. Oi.
2: Jetzt seid ihr beeindruckt.
0: Prima.
1: Verena, super.
0: So,
2: ich habe jetzt ganz klein bisschen Angst gehabt. Aber
0: wir machen jetzt noch den Endivien, natürlich.
2: Endivien ist so ein bisschen bitter, ne?
0: Endivien ist ein wenig bitter und er hat den großen Vorteil, er bleibt schön knackig.
1: Und ich liebe Endivien.
0: Ich liebe ihn auch. Ne? Den kann man ganz klein schneiden oder halt so.
2: Wenn er gut gemacht ist.
0: Wenn er etwas Oma-Style, dann mache ich es gerne so.
1: Nur für die Zuschauer, der war vorher gewaschen, der Salat. Ne?
0: Also der war natürlich vorher gewaschen.
1: Nichts, ganz was nicht gewaschen ist.
0: Und das Schöne ist an dem Endivien ist natürlich auch hier. Der ist schön knackig. Mhm. Ah, das macht Spaß. Das langt auch schon an Endivien-Salat. Ich mache den Salat an, während...
1: Da mache ich schon den Wein an, ne?
0: Schon mal den Wein.
2: Boah, das genau. Hier geht ja Hand in Hand heute.
0: Das läuft heute.
2: Was haben wir für Wein?
1: Heute haben wir von Schmidt Weber den Wein Monsieur. Wir haben den auch, den gibt es auch als Madame. Das ist Weißburgunder mit Grauburgunder. Und hier haben wir heute eine Mischung, muss ich sagen, die ich vorher noch nie getrunken habe.
0: Okay.
1: Auxerrois mit dem Sauvignon. Auxerrois gibt das Weiche, das Reife und der Sauvignon gibt die Frische.
0: Aber ich weiß ja, du trinkst ja gerne Sauvignon, glaube ich.
1: Ich trinke sie beides, Auxerrois gerne und Sauvignon. Muss ich
0: also sagen. Ich trinke das, ich bin jetzt mal wirklich auch noch mal gespannt, Michel. Ich würde sagen, während unsere Kärscher Farbe nehmen, probieren wir mal das Weinchen. Dann ich mache die mal noch mal flach, dass wir schöne Farbe bekommen. So, Moment. Verena,
1: zum Wohl, Verena,
0: zum Wohl.
1: zu wollen. Und man muss noch erwähnen, dass der Schmidt-Weber von Perlis und seine Tochter, die Katharina, Madame und Monsieur, diese Weine kreiert und mit was Neues probiert. Mhm. Die wird auch das Weingut oder hat schon oder wird sie übernehmen in Zukunft. Toll.
2: Sie hat was Gutes kreiert.
0: Das bin ich jetzt auch mal
2: ganz
0: gespannt.
2: Gut.
0: Unser Kerscher
2: haben
0: jetzt langsam richtig goldgelbe Knusperfarben. Mm. Wunderbar. Jetzt salzen wir das Ganze.
1: Komm schon mal.
0: Normales Salz. Und dann werden sie noch knuspriger. Und zwar wichtig, am Schluss erst salzen.
2: Aha.
0: Das Salz entzieht ja das Wasser noch mal mehr. Ach so. Und dann kriegen wir eine richtig schöne Knuspernote und Pfeffer.
2: Ich finde übrigens, das mit dem Pfeffer mache ich jetzt auch immer. Das schmeckt super gut.
0: Auch am Schluss. Und jetzt mache ich ja noch gern ein klein bisschen Zwiebellauch dazu.
2: Jetzt wird es wieder extravagant.
0: Nee, eigentlich gar nicht. Es gibt immer jetzt Zwiebelchen dabei. Ich tendiere dann zum Zwiebellauch ein klein wenig. Du kannst schon mal schwenken, Verena. Ui, sehr gut.
2: Mich so hart konzentrieren.
0: Der Lauch dabei.
2: Ja.
0: Wir drehen nochmal
2: unser Übrigens hier
0: Brot.
2: Dieser schöne Traktor.
0: Ja.
2: Wurde uns von den Schlepperfreunden Saarpfalz zur Verfügung gestellt. Und ratet mal, wie alt der ist.
1: So alt wie Serena.
0: Ist ein Traktor.
2: Nee, knapp 60 Jahre alt.
0: Ja. 60 Jahre?
2: Ja. Also nicht so alt wie du, Michel.
1: Ja. So alt wäre ich, wäre Rarität.
0: So, liebe Freunde. Dann fangen wir schon mal an mit unserem Salat. Der ist jetzt richtig schön durchgezogen.
2: Ja.
0: Das darf er auch.
2: Prima.
0: Wunderbar. Dann habe ich hier unseren Quark. Der hat eine wunderbare Konsistenz. Wobei, jetzt sieht man, er dürfte auch jetzt noch ein klein wenig cremiger sein. Jetzt kommen wir zu dem Punkt. Ich habe hier noch frische Sahne. Mm. Und die rühre ich jetzt gerade noch so am Schluss ein klein wenig mit drunter. Und jetzt haben die Schalotten haben durchgezogen. Der Schnittlauch, das schmeckt jetzt vom Feinsten. Hier rein. Richtig schön Eierschmier. Eine wunderschöne Scheibe geröstetes Brot an den Rand. Die Kerscher. Und jetzt hat auch dieser Zwiebellauch hat eine schöne Röstnote. Gerade hier. Wenn man so einen Ring zu Hause hat, darf man den auch gern benutzen.
1: Ja, aber daheim benutzt man das doch nicht, glaube ich.
0: Das benutzt man
2: ich
0: nicht daheim.
2: Das sieht auch daheim schön an, wenn ich
0: Ehrlich?
2: Mal weiß. Ja, weil ich finde, das
0: Michel,
2: sieht
0: das
2: besser
0: doch
2: aus.
0: Ansprechend aus.
1: Das wäre vielleicht, wenn ich frisch verliebt wäre, würde ich sowas machen.
0: Und natürlich unser Quark hier. Und wer will, gerne noch ein Tomätchen.
2: Top.
0: So, wunderbar.
1: Das sieht,
0: das
1: gut
0: sieht
1: aus.
0: Doch gut aus. Guten Appetit wünsche ich.
1: Guten Appetit. Mm.
2: Das tunkt man jetzt da rein.
0: Genau, das tunkt man jetzt gerade so in diese Cashmere rein. Und.
2: Die sind super knusprig.
1: Mm. Wenn ich ehrlich bin, mir schmeckt es gut, aber mit den ganzen Fertz, das gefällt mir nicht. Das macht man auf den Teller.
0: Michel.
1: Und fertig, oder? Macht man daheim auch nicht.
2: Michel hat jetzt hier die Kontenance bewahrt, aber gut.
0: Das zieht man dann so durch die Schmier.
1: Mm. So geht das, ne?
2: Das schmeckt sensationell. Also.
1: Schmeckt richtig gut.
2: Wirklich. Ich lobe dich, Cliff, Herr Malle. Das hast du gut gemacht.
0: Herrlich. Herrlich. Verena, vielen Dank.
2: Komm, Michel, stoß noch einmal mit uns an.
0: Verena, Michel, vielen Dank. Vielen Dank fürs Mitkochen heute. Uns hat sehr viel Spaß gemacht mit unserer Käseschmier, den ganz knusprigen Kerscher und dem wunderbaren Salat. Und von Michel den tollen Wein. Ich hoffe, Ihnen hat es auch viel Spaß gemacht. Und ich wünsche Ihnen viel Spaß beim Nachkochen und bis zum nächsten Mal bei unserer Sendung mit Herz am Herd.
2: Tschüss.
0: Tschüss. Ciao.
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0: Vielen Dank.

0: Guten Abend, herzlich willkommen zum saarländischen Wochenrückblick. Die größte Gefahr für die Demokratie geht weiterhin vom Rechtsextremismus aus. So sieht das der saarländische Verfassungsschutz. Im letzten Jahr stiegen die rechtsextremen Straftaten auf eine Zahl so hoch wie seit 5 Jahren nicht. Aber auch im linksextremen Spektrum steigt die Gewaltbereitschaft. Schwierige Zeiten mit großen Herausforderungen für die Sicherheitsbehörden.
1: Die Bedrohungslage von innen ist groß, warnt der Verfassungsschutz. Der Rechtsextremismus werde wieder sichtbarer auf saarländischen Straßen. Dabei rücke die queere Szene zunehmend in den Fokus von Rechtsextremisten. Aktivitäten wie die Gegendemonstration beim Saarbrücker CSD 2025 seien ein Beweis. Das Internet werde von zunehmend jüngeren Anhängern für Vernetzung, Mobilisierung und Austausch genutzt.
2: Wir haben eine deutliche Abkehr und eine starke Individualisierung im Bereich des Rechtsextremismus. Junge Menschen sind stärker individuell unterwegs, also in losen Netzwerken, in losen Gruppierungen. Insbesondere vernetzt man sich dort über das Internet und man tritt dann anschließend realweltlich auf.
1: Das zeigt auch die Statistik. Die Zahl der rechtsextremistisch motivierten Straftaten stieg von 207 im Jahr 2021 auf 491 im vergangenen Jahr. Das ist mehr als eine Verdopplung. Im aktuellen Lagebericht heißt es, der AfD-Landesverband falle zunehmend mit Beiträgen auf, die sich mit völkisch-nationalen Strömungen der Gesamtpartei solidarisierten und mit Gruppen der sogenannten Neuen Rechten. Gleichzeitig beschäftigt den Verfassungsschutz auch der politische Salafismus, vor allem in einzelnen Moscheengemeinden.
2: Das bedeutet, dass man sehr eng die Regeln des Korans auslegt und sich nach dem Verhalten des Propheten Mohammed ausrichtet. Wir sehen dort wenig an Gewaltbereitschaft, sondern eher man versucht zu bekehren und insofern mittel- bis langfristig ein Kalifat anzustreben. Für uns ist der Salafismus sehr wohl von großer Bedeutung, weil er immer wieder auch als Nährboden dienen kann, sich daraus zu radikalisieren.
1: Nach Beobachtungen des Verfassungsschutzes bleibt die Zahl der Menschen, die der linksextremistischen Szene zuzurechnen sind, gleich. Aber die Gewaltbereitschaft wachse, vor allem mit Verstößen gegen die Versammlungsfreiheit oder Angriffen auf Polizisten. Und auch die Bedrohung von außen steige. Es gebe vermehrt Cyberangriffe und Desinformationskampagnen.

0: mit einem Minimum an Ideologie.
1: Der 7. Oktober, das war in dieser Woche der Mittwoch, da jährte sich der Überfall der Hamas auf Israel zum dritten Mal. Mehr als 1200 Menschen kamen dabei ums Leben. Das Trauma sitzt tief. Nicht nur in Israel wurde der Opfer gedacht, auch im Saarland, schon am frühen Morgen. Und das hatte seinen Grund.
2: Um kurz nach 6:30 in der Synagoge in Saarbrücken. Die ersten von rund 60 Gemeindemitgliedern und Gästen aus Politik und Gesellschaft treffen ein. Um Punkt 6:56 der musikalische Auftakt. Die Uhrzeit steht symbolisch für den Beginn der Angriffe der islamistischen Hamas. Der Vorsitzende der jüdischen Gemeinde, Daniel Stiefel, versucht, der Trauer und dem Schmerz Worte zu geben.
3: Heute, vor 3 Jahren, am 7. Oktober 2023, wurde Israel mitten ins Herz getroffen.
4: Das war kein Konflikt und keine Eskalation. Es war der Versuch, Juden zu vernichten, weil sie Juden sind.
2: Bei den Terrorangriffen auf den Süden Israels wurden mehrere Kibbuze überfallen. Auf dem Supernova-Festival ermordeten die Terroristen 350 Menschen, 250 wurden als Geiseln verschleppt. An die über 1000 Opfer und Menschen, die geholfen haben, wird in der Synagoge erinnert.
5: An die Menschen, die anderen zu Hilfe kamen, Leben retteten und dabei ihr eigenes verloren. Wir erinnern uns.
2: Neben Gedenken und Gebeten auch der Appell des Vorsitzenden der Gemeinde zu mehr Entschlossenheit beim Kampf gegen Antisemitismus, der sich seit dem 7. Oktober rasant ausgebreitet habe. Er sei auch im Alltag im Saarland spürbar.
6: Man hat jetzt gerade gesehen, was an Wahlen in Sachsen-Anhalt geschehen ist. Und die Menschen hier, die jüdischen Menschen, haben Angst vor der Zukunft, wissen nicht, was morgen sein wird. Und wir haben ja auch Wahlen nächstes Jahr im April im Saarland. Die Resultate kennt man heute nicht und man befürchtet, dass Extreme an die Macht kommen.
2: Israel reagierte auf die Anschläge mit einem Militäreinsatz im Gazastreifen, bei dem nach palästinensischen Angaben mehr als 74.000 Menschen getötet wurden, darunter viele Zivilisten. Jedes zivile Opfer dort sei eines zu viel, betont Stiefel, aber die Verantwortung dafür liege bei der Hamas. An Opfer und Verantwortung wird bei dem Gedenkgottesdienst erinnert, verbunden mit der Hoffnung auf Frieden in Israel und in der Region.
1: Das Wasser kommt aus dem Hahn, der Strom aus der Steckdose, das ist für uns selbstverständlich. Aber diese Versorgung ist anfälliger, als wir bisher gedacht haben. Wenn ein Großbrand ausbricht, bei massiven Überschwemmungen, aber auch durch Sabotage und Hackerattacken, kann es ganz schnell vorbei sein mit der Selbstverständlichkeit. Das treibt auch die Stadtwerke im Saarland um. Sie haben sich diese Woche getroffen, um darüber zu beraten, wie sie sich vor all dem besser schützen können. Dafür brauchen sie aber auch Unterstützung vom Bund.
7: Zäune bauen, die Videoüberwachung ausweiten. Nach eigenen Aussagen haben sich die Stadtwerke im Saarland seit Jahren schon auf den Weg gemacht, damit ihre Anlagen, aber auch ihre Netze resilienter, also krisensicherer werden. Das kostet Geld und genau dafür wollen die Energieversorger verpflichtende Zusagen von Bund und Land, sodass es schneller fließt.
8: Das Hauptproblem, was jedes kommunale Werk hat, was Netze hat, ist das Thema Regulierung. Die gängige Regulierungspraxis erlaubt es uns leider nicht, das Invest, was wir in die Resilienz stecken, entsprechend angemessen nochmal zurückzuverdienen. Sondern wir haben einen Zeitversatz drin, wir kriegen das Geld nicht direkt anerkannt, das kommt zu einer Verspätung der Rückzahlung und so weiter und so fort. Das belastet das Ergebnis der Werke.
7: In dieser Analyse sind sich die Betreiber auf ihrer Versammlung einig. Auch darin, dass es mehr Schutz brauche. Den Weg dorthin gehen sie zum Großteil selbst. Zu unterschiedlich sind die jeweiligen Anforderungen. Und der Weg führt nicht nur über Zäune, sondern auch über einen digitalen Schutz.
9: In der IT haben wir gerade Personal sehr stark aufgestockt, was bei Stadtwerken damals oder in der Vergangenheit nicht so ganz wichtig war. Aber auch hardwaretechnisch wird es immer schwieriger. Früher haben wir alle unsere eigenen Server gehabt. Mittlerweile sind sie fast nicht mehr hostbar im eigenen Haus, weil natürlich auch der Standort muss gesichert sein. Wir müssen auch unabhängige Standorte haben, damit, falls an einem was passiert, wir auf den anderen umschalten können.
10: Die Stromversorgung in St. Wendel ist weitestgehend redundant aufgebaut, auch mit zwei Umspannungen.

0: Werken, was schon mal in der Grundlage eine bessere Sicherheit bietet. Wir haben viel auch in die IT-Sicherheit in den letzten Jahren mit unserem Dienstleister der Staatsanwendel investiert. Jetzt sind wir dabei, noch mal unter der neuen Bedrohungslage auch eine neue Risikoanalyse zu machen.
1: Mit Gesetzen wollen Bund und Land Schutzstandards festlegen und Arbeitsabläufe vereinheitlichen. Das geplante saarländische Bevölkerungsschutzgesetz sei grundsätzlich richtig, allerdings an manchen Stellen zu schwammig und die Stadtwerke seien zu spät in die Beratungen eingebunden gewesen. Klar ist, 1500 Kilometer freihängende Leitungen im Saarland können nicht hundertprozentig geschützt werden. Die Bundeswehr prüft aber, welche zivile Infrastruktur sie in Zukunft schützen könnte.
2: Das ist in der Analyse, welche spezifische zivile kritische Infrastruktur so eine Relevanz hat, auch für die militärische Verteidigung, sodass das auch passieren kann. Aber grundsätzlich kann man nicht sagen, dass ich überzeichne jetzt, hinter jedem Umspannwerk und vor jedem Wasserwerk ein Soldat mit einer Waffe stehen wird.
1: Ein weiterer Kritikpunkt der Betreiber: Bisher seien die Transparenzpflichten zu umfangreich. Die bereitgestellten Informationen etwa über Baumaßnahmen könnten Saboteuren als Landkarte für Angriffe dienen.
3: Und jetzt weitere Nachrichten der Woche im Überblick. Und den starten wir mit einem Blick über die Grenze.
4: Bei den Schulprotesten am Dienstag in Frankreich hat es auch in der Großregion wieder Aktionen gegeben. Am Gymnasium für Kommunikation in Metz machten sich Schüler über die schlechten Lernbedingungen Luft. Viele Schulen blieben geschlossen, nachdem auf Anordnung der Behörden auf Distanzunterricht umgestellt worden war. Zu einer Großdemo kamen in Metz rund 2000 Teilnehmer. Für den saarländischen Einzel- und Versandhandel gibt es einen neuen Tarifvertrag. Rückwirkend zum 1. Juli erhalten die Angestellten 3% mehr Lohn, 2027 weitere 2. Der tarifliche Mindestlohn für die unteren Gruppen liegt jetzt bei 14,20 Euro pro Stunde und steigt 2027 auf 14,90 Euro. Der Vertrag läuft 25 Monate. Nach dem erneuten Insolvenzantrag der Warenhauskette Galeria ist der Handelsverband Saarland für den Standort Saarbrücken optimistisch. Das Kaufhaus in Saarbrücken gehöre zu den besten Häusern. Es mache stabile Umsätze. Deshalb habe Galeria Saarbrücken auch bisher auf keiner Streichungsliste gestanden, hieß es. Am Standort Saarbrücken arbeiten rund 140 Menschen.
3: Der Krankenhausplan regelt, wie viele Kliniken es im Saarland gibt und was ihre Aufgaben sind. Wo also welche Erkrankungen behandelt und operiert werden. Gestern hat der Gesundheitsminister seinen neuen Plan in der Krankenhauskonferenz vorgestellt. Die soll erstmal ihre Einschätzung dazu abgeben, bevor der Plan öffentlich wird. Es sieht aber offenbar so aus, als würden bisher alle bisherigen Krankenhausstandorte erhalten bleiben. Über all dem baumelt allerdings das Damoklesschwert der Reform der gesetzlichen Krankenversicherung. Die könnte noch mal alles in Frage stellen.
5: Hinter verschlossenen Türen sitzen die Teilnehmer der Krankenhauskonferenz im Gesundheitsministerium zusammen. Vertreter etwa von Kliniken, Rettungsdienst, Gewerkschaften, Krankenkassen und auch der Liga der Freien Wohlfahrtsverbände.
6: Ich habe in der heutigen Sitzung viel Wohlwollen und Übereinkunft festgestellt, was die Inhalte des neuen Plans betrifft.
5: Was genau im Krankenhausplan steht, darüber herrscht Stillschweigen. Er wird in den kommenden Wochen vom Kabinett verabschiedet. Bis dahin können Änderungen vorgenommen werden. Eine Befürchtung wird aber schon laut.
7: Unsere Sorge ist, dass das, was ursprünglich geplant ist, nicht mehr eine Frage dessen ist, die Umsetzung. Was will ich am Ende an Leistung erbringen, sondern was kann ich mir schlichtweg noch leisten zu erbringen? Und das wird jetzt sicherlich ein großes Thema auch nochmal in den einzelnen Häusern sein. Wie geht man mit den neuen Herausforderungen, insbesondere die massive wirtschaftliche Schlechterstellung der Krankenhäuser, zukünftig um?
5: Mit dem Plan selbst aber zeigen sich die Krankenhausträger zufrieden. Darin hat das Gesundheitsministerium bestimmte Leistungsgruppen, also Fachbereiche, den einzelnen Kliniken zugewiesen. So sieht es die Krankenhausreform des Bundes vor. Der medizinische Dienst hatte zuvor im Auftrag der Krankenkassen geprüft, ob die Kliniken die gewünschten Leistungsgruppen überhaupt erfüllen können. Dabei geht es um Kriterien wie Anzahl der Ärzte, gegebenenfalls mit bestimmter Zusatzausbildung, Pflegepersonal oder auch um die technische Ausstattung.
8: Wir haben den bisherigen Prozess des Ministeriums als sehr transparent und konstruktiv empfunden, auch wenn man an der einen oder anderen Stelle bei der einen Leistungsgruppe vielleicht mehr Mut zu dieser Konzentration und Spezialisierung uns gewünscht hätten.
5: Denn das Ministerium konnte auch Leistungsgruppen vergeben, für die eine Klinik die Anforderungen eigentlich nicht erfüllt. Aber in spätestens 3 Jahren muss sie das dann.
6: Die neue Logik der Planung in Leistungsgruppen mit exakt beschriebenen Voraussetzungen, die notwendig sind, damit die Leistungsgruppe auch erbracht werden kann, die regelmäßig überprüft werden, wird so oder so dazu führen, dass wir in Zukunft in jedem Jahr Nachbesserungen, Veränderungen, Anpassungen am Krankenhausplan haben werden.
5: Die Vertreter der Beschäftigten wären froh, die vorliegende Planung für die Krankenhäuser käme in Umsetzung. Sie fürchten aber notgedrungene Änderungen.
9: Die Beschäftigten tragen mit Sorge, dass die wirtschaftliche Situation in den Krankenhäusern in den nächsten Jahren wesentlich nach unten geht. Und deswegen befürchten wir, dass die Reform so nicht auf Dauer halten wird. Die Befürchtungen sind, dass es zu Krankenhausschließungen kommen wird.
5: Zum 1. Januar 2027 soll der neue Krankenhausplan aber erstmal in Kraft treten.
3: Hier und da hört man schon den einen oder die andere husten und niesen. Und das erinnert uns daran, dass der Herbst vor der Tür steht und damit auch die Krankheitserreger. Letztes Jahr hatten wir eine ziemlich heftige Grippewelle mit einem aggressiven Erreger. Da war auch der Grippeimpfstoff irgendwann vergriffen. Nun ist die aktuelle Version auf dem Markt und Corona ist ja auch noch ein Thema.
1: Das Caritas-Seniorenzentrum Haus am See in Neunkirchen-Nahe. Außen herrscht sonnige Ruhe, innen halten Hausärztin Laila El-Masri und ihr Team die Bewohner auf Trab. Die jährliche Grippeschutzimpfung steht an. Sie wird generell ab 60 Jahren empfohlen und damit für alle Bewohnerinnen und Bewohner.
10: Die schwere Virusgrippe, das ist ein wirklich schweres Krankheitsbild, wo man 2 Wochen häufig fest im Bett liegt, hohes Fieber hat, richtig krank ist und oft auch 6 bis 8 Wochen braucht, um wieder richtig fit zu werden. Und man hat auch festgestellt, dass um diese Grippeinfektion herum häufiger Herzinfarkte und Schlaganfälle auftreten. Außerdem kann es durch die Influenza zu schweren Komplikationen kommen, wie Lungenentzündungen.
1: Die Impfung empfiehlt der Saarländische Hausärzteverband aber auch für Menschen mit Diabetes oder Herz-, Leber- und Nierenerkrankungen. Und, auch wenn kein Thema hier im Heim, auch Schwangere sollten sich gegen die Grippe impfen lassen. Die Bewohner hier bekommen aber noch eine Spritze zusätzlich, und zwar eine Schutzimpfung gegen Corona. Sie soll das Virusgeschehen in den kalten Monaten möglichst ausbremsen.
10: Es gibt so Überwachungspraxen, die sagen, da tut sich im Moment schon ein bisschen was. Die Zahlen sind eher gering, aber man rechnet schon damit, dass die Zahlen auch noch mal ansteigen, weil wir in jedem Jahr jetzt Covid-Wellen beobachten. Deshalb ist auch für alle ab 75 Jahren oder mit Vorerkrankungen entsprechend eine Covid-Auffrischung empfohlen.
1: In der Talapotheke in Beckingen wird seit 7 Jahren gegen Grippe geimpft, seit das für die Apothekerinnen und Apotheker erlaubt ist. Die Nachfrage sei hoch, vor allem Stammkunden würden Jahr für Jahr wiederkommen. Die Impfstoffe seien pünktlich zu Beginn der Saison verfügbar.
11: Der Impfstoff für die über 60-Jährigen ist komplett eingetroffen. Das ist ja auch die Hochrisikogruppe, die sich auf jeden Fall impfen lassen sollte. Bei den unter 60-Jährigen sind einige Impfstoffe schon ausgeliefert worden. Und ein Teil ist aber auch kurzfristig beim Pharma-Großhandel verfügbar. Das heißt, wenn wir was bestellen, haben wir es nachmittags da.
1: Der Grippeimpfstoff ist in diesem Jahr auf den besonders aggressiven Erreger vom letzten Jahr angepasst. Apotheker und Hausärzte hoffen dadurch auf eine weniger starke Grippesaison.
12: Genau. Okay, gut.
3: Wer mit der Bahn auf die Fernverkehrsstrecke will, der muss in den allermeisten Fällen über Mannheim bzw. Ludwigshafen. Die Verbindung dorthin steht auf der Liste der Sanierungsfälle. Übernächstes Jahr sollte es eigentlich losgehen mit einer Vollsperrung. Doch die Sanierung verzögert sich jetzt massiv.
4: Die Sanierung der Bahnstrecke zwischen Saarbrücken und Ludwigshafen wird verschoben. Geplant war sie in den Jahren 2028 und 2029 zu modernisieren und dafür mehrere Monate zu sperren. Jetzt will die Deutsche Bahn erst nach 2031 komplett sanieren. Das saarländische Verkehrsministerium verlangt Klarheit.
13: Das Saarland hat jetzt mit dem Bahnhofsmodernisierungsprogramm schon viele Bahnhöfe fast bis zum Ende geplant. Deshalb ist es für uns wichtig, dass diese Bahnhofsmodernisierungen auch kommen. Das ist eine Forderung von uns gegenüber dem Bund und der DB. Und Herr Nagel hat auch zugesagt, dass wichtige Infrastrukturprojekte in sogenannten Investcontainern, das heißt kurzen Sperrpausen, auch ermöglicht werden.
4: Die Bahn kündigte einzelne Reparaturen und Modernisierungen zwischen Saarbrücken und Ludwigshafen an. Darüber soll in den kommenden Wochen verhandelt werden.
3: Und dann war da ja noch der Tankrabatt. Eine Woche nach der Einführung merkt man schon, dass die Preise gesunken sind. Je nachdem, wann man zur Tankstelle fährt. Aber Zweifel bleiben. Geben die Mineralölkonzerne den Rabatt wirklich 1:1 weiter?
14: Donnerstag Vormittag, 11.30 Uhr an einer Tankstelle in Saarbrücken. Im Vergleich zu der Zeit vor dem Tankrabatt könnten die Preise hier rund 17 Cent pro Liter niedriger liegen. Doch auch im Saarland wird der Rabatt nicht komplett an die Autofahrer weitergegeben. Zu dem Schluss kommt eine Datenauswertung des ADAC.
15: Gerade bei Superbenzin EC kommt dieser Preisnachlass bei den Kunden nicht in vollem Umfang an. Da hätten wir uns noch mehr Preisdifferenz gewünscht, zumal auch die gesunkenen Ölpreise und der günstigere Euro-Dollar-Kurs erheblichen mehr Spielraum zulassen.
14: Seit dem 1. Oktober gilt der neue Tankrabatt mit einer Steuersenkung von 16,7 Cent pro Liter. Eine Datenauswertung des Online-Portals Clever Tanken zeigt, die Preise für Super E10 sind deutlich gesunken, aber laut ADAC nicht immer um den vollen Betrag. Bund und Länder hatten den Tankrabatt gemeinsam auf den Weg gebracht. Die saarländische Landesregierung beurteilt ihn weitestgehend positiv.
13: Für eine kurzfristige Entlastung der Bürgerinnen und Bürger ist es ein Instrument, das jetzt wirkt. Wenigstens ein bisschen gehen die Spritpreise runter. Langfristig kann es aber kein Mittel sein, weil das Geld in die Taschen derjenigen fließt, die sowieso schon überbordend hieran Gewinne abschöpfen an den gestiegenen Preisen.
14: Berg fordert zudem einen Preisdeckel nach Luxemburger Vorbild, außerdem eine Übergewinnsteuer. Zumindest auf den Spritpreisdeckel hat sich die Berliner Koalition auch bereits geeinigt. Kommen soll der spätestens Anfang 2027. Die Forderungen nach einer Übergewinnsteuer unterstützen die Saargrünen.
16: Wir halten den Tankrabatt für eine falsche Entscheidung. Eine Übergewinnsteuer und eine Rückgabe des Geldes an die Menschen als Energiegeld wäre viel effektiver gewesen. Diese Chance ist jetzt vertan. Milliarden Steuergelder werden unnötig ausgegeben. Die Fossilen werden damit unterstützt. Und gerade das Gegenteil sollte ja der Fall sein.
14: Wie sich die Preise für Benzin und Diesel in den kommenden Monaten weiterentwickeln, könne man nicht abschätzen, so der ADAC. Wer im Moment günstig tanken wolle, habe die größten Chancen, vor allem zwischen 11.30 Uhr und 12 Uhr mittags.
3: Oder wenn man Strom tankt. E-Autos, ein eingestürztes Haus und erschreckende Zahlen vom Missbrauch im Bistum Trier. Das sind drei weitere Themen der Woche in Kürze.
4: Im Bistum Trier hat in den Nachkriegsjahren jeder fünfte katholische Priester Kinder oder Jugendliche sexuell missbraucht. Laut einem Bericht von Trierer Forschern lag der Anteil von Missbrauchspriestern von 1946 bis 1949 bei 20%, sank später auf 11. Im Zeitraum von Kriegsende bis 1966 wurden durch Geistliche im Bistum Trier 335 Minderjährige missbraucht, 85 davon im Saarland. Nach dem Einsturz eines leerstehenden Gebäudes am Dienstag in Riegelsberg hat der Bürgermeister der Gemeinde mehr Befugnisse angemahnt. Verwaltungschefs sollten Abrisse notfalls selbst anordnen dürfen, wenn ein Eigentümer nicht auf eine Abrissverfügung reagiert. Bausachverständige sehen dagegen die Kommunen in der Pflicht, Leerstände besser zu erfassen. Verletzt wurde bei dem Einsturz niemand. Das Saarland ist das Bundesland, in dem die meisten staatlich geförderten Elektroautos verkauft worden sind. Laut Bundesamt für Wirtschaft und Ausfuhrkontrolle erhielten bis Juli rund 340 Käufer im Saarland eine E-Auto-Prämie. Das ist bezogen auf die Einwohnerzahl der höchste Wert in Deutschland. Schlusslicht ist Berlin.
3: Er ist das Symbol der blühenden Handelsgeschichte Saarbrückens im 18. Jahrhundert. Der Saarkran unterhalb der Wilhelm-Heinrich-Brücke. Die letzte Sanierung ist schon eine Weile her. Inzwischen haben Wind und Wetter das Holzbauwerk stark in Mitleidenschaft gezogen. Die Planungen für eine umfassende Überholung haben sich lange hingezogen. Aber jetzt wird geschafft.
17: Eines der Wahrzeichen Saarbrückens, im Moment kaum noch zu erkennen. Der Saarkran, umhüllt von einem Gerüst. Seit Anfang September laufen die Sanierungsarbeiten am Bauwerk. Die Substanz war gefährdet.
18: Hauptsächlich Feuchtigkeitsschäden und durch die Feuchtigkeitsschäden dann auch Materialverschleiß. Also das ist sozusagen das grundlegende Thema, das sich durch diese Baustelle zieht. Einerseits in der Außenfassade, andererseits im Dach, aber auch dann in den Teilen des Innenraumes.
17: Mitte des 18. Jahrhunderts ließ ein genossenschaftlicher Zusammenschluss Saarbrücker Kaufleute den Saarkran errichten. Damals war die Saar die wichtigste Verkehrsanbindung Saarbrückens. Ein Kran mit großer Bedeutung für den Handel zwischen Holland, dem Elsass und der Schweiz. 100 Jahre später, als sich der Hafen flussabwärts verlagerte, wurde der historische Kran demontiert und verschrottet. In den 90ern wurde ein neuer durch den damaligen Förderverein auf dem alten Sandsteinsockel errichtet, einer historischen Darstellung nachempfunden. 2012 musste der markante Ausleger demontiert werden. Die Tragkonstruktion war nicht mehr verkehrssicher. Den Ausleger lagert die Stadt seitdem ein.
18: Die Grundidee, den Ausleger wiederherzustellen, die musste dann wenigstens verschoben werden, weil es sich gezeigt hat, das Herstellen des Auslegers, das wären ungefähr 1,2 Millionen Euro gewesen, die in der heutigen Zeit, glaube ich, schwer nur dem Bürger, auch dem interessierten Bürger zu vermitteln sind.
17: Maler und Dachdecker sollen den Saarkran umfassend instand setzen und optisch aufwerten. Schmutz wird entfernt, Dach- und Fassadenelemente werden mit einer Lasur überzogen, damit das Bauwerk gegen Wind und Wetter geschützt ist. Diese Handwerker zu finden, war laut Stadt nicht leicht.
18: Es ist letztendlich ein sehr kleines und ich nenne es mal feines Projekt. Und es ist dann halt, wenn ich einen Vergleich wage, nicht jetzt eine Betonsanierung eines 60er-Jahres-Baus oder eine Sanierung einer Kita, sondern es ist ein sehr, sehr kleines, kleinteiliges Verfahren, was herausfordert.
17: Insgesamt soll das Vorhaben 150.000 Euro kosten. 100.000 davon schießt die Saarbrücker Sparkasse zu. Das Projekt soll voraussichtlich im ersten Halbjahr 2027 fertiggestellt sein.
3: Die Geschichte von Robin Hood ist schon alt. Der Räuber im Sherwood Forest, der die Reichen bestiehlt, um den Armen zu helfen. Aber sie ist derzeit wieder hochaktuell. Das Gefühl der Ungerechtigkeit in der Gesellschaft hat erst vor kurzem in Berlin der Linken zum Wahlsieg verholfen und der AfD in Sachsen-Anhalt. Aber darum geht es im neuen Stück beim Kinder- und Jugendtheater Überzwerg gar nicht. Jedenfalls nicht vordergründig. Bevor wir Ihnen zeigen, wie die Theatermacher und Macherinnen den Kindern das Prinzip der gerechten Verteilung näher bringen, verabschiede ich mich aus den Daten der Woche. Bis gleich im aktuellen Bericht.
19: So will es die Legende. Robin Hood schleicht sich im dunklen Wald heran und überfällt reiche Kaufleute in ihrer Kutsche. In seinem Vortrag bemüht der aktuelle Robin Hood Popcorn, um das Thema Reichtum zu veranschaulichen.
20: 1000 Maiskörner. Das entspricht 50 Millionen Euro. Dafür müsste eure Lehrperson 1000 Jahre lang arbeiten.
19: Und damit die Kinder spüren, wie Ungleichverteilung entsteht, können sie mitspielen und einen Topf Popcorn gewinnen.
20: Okay. Achtung und Schnick, Schnack, Schnuck.
21: Das ist wirklich ein Stück, das hat Energie, das ist, wie gesagt, auch hochaktuell und es ist trotzdem leicht für die Kinder. Mhm. Also es ist wirklich, macht sehr, sehr viel Spaß.
22: Es hat Humor, es hat trotzdem irgendwie Tiefe und dieses Mitmachen, das funktioniert erstaunlich gut und macht wahnsinnig viel Spaß. Also das ist irgendwie toll, dieses Spiel zu öffnen und die Zuschauenden so mit einzubeziehen und so langsam halt als Bande einzuführen.
19: Mit einem ganz einfachen Bühnenbild Viel szenischer Abwechslung und nur zwei Darstellenden ist dieses Stück für den mobilen Einsatz konzipiert. Robin Hood soll nicht nur im Theater Überzwerg, sondern auch an Schulen aufgeführt werden. Und Kinder von der 3. bis zur 6. Klasse für das Thema Gerechtigkeit sensibilisieren.
0: Ich möchte, dass Kinder mitnehmen, dass es eine große Ungleichheit gibt und es nicht unbedingt erstrebenswert ist, sich ein riesengroßes Vermögen anzuhäufen, weil das meistens nicht ohne Ausbeutung geht, sondern dass man teilt und dass man auf seine Mitmenschen achtet und schaut, dass es allen gut geht.
2: Na dann, willkommen, dann können wir jetzt anfangen. Ich bin Erster!
19: Das Spiel springt munter hin und her zwischen Szenen aus dem Leben des legendären Robin Hood und Erläuterungen eines Gerechtigkeitskämpfers von heute.
7: Weil sie das Ziel nicht getroffen hat.
19: Kurzweilig und interaktiv kommen dieser Robin Hood und seine Botschaft beim Probenpublikum sehr gut an.
23: Es waren richtig viele lustige Sachen dabei.
24: Es war so lustig.
25: Toll, dass wir das auch mit der Schnick-Schnack-Schnuck gespielt haben. Und wir alle dann geteilt haben.
26: Dass man nicht teilt, und das finde ich ein bisschen nicht so toll, weil das ist nicht so gut für mich.
27: Und wir kämpfen mit List, Feuer und Bo. Wir leisten Widerstand, immer gegen O.
19: Rap ist auch noch dabei, von den Darstellenden selbst komponiert. Diese knappe Stunde Robin Hood lohnt sich wirklich. Für groß und klein ab 8 Jahren.
28: Zusammen.

0: Guten Abend, herzlich willkommen zum aktuellen Bericht am Samstag. Der Herbst macht jetzt doch so langsam Druck. Mit herbstlichen Farben, herbstlichen Temperaturen und herbstlichen Windgeschwindigkeiten. Genau richtig für ein herbstliches Hobby. Drachen steigen lassen. In Überherrn widmen sie dem schon seit 10 Jahren ein ganzes Wochenende. Pasquale D'Angiolillo war beim Auftakt vom Drachenfest.
1: Es sind beeindruckende und faszinierende Drachen aus den unterschiedlichsten Kategorien, die im Überherner Ortsteil Berus von der Wiese des Europasenders aus zu bestaunen sind. Die bunten Flugobjekte begeistern Jung und Alt. Das Drachenfest feiert Jubiläum und auch das Wetter meint es gut mit den Drachenfliegern und Besuchern.
2: Was soll ich denn sagen? Es gibt ja so einen schönen Spruch, der schönste Weg in den Himmel ist mit einer langen Leine und einem Drachen dran. Und das ist so meine Devise. Das macht einfach Höllenspaß.
1: Die Drachenfreunde Überherrn organisieren das Drachenfest in Berus mit der Gemeinde. Die Hobby-Drachenflieger sind bestens vernetzt.
3: Das ist so eine eingeschworene Gemeinschaft. Jeder Neue ist willkommen und dann wächst man irgendwie rein. Das ist wirklich, also das Hobby an sich ist toll. Ist vielfältig gestaltet, ist für jedermann, ob groß, ob klein. Und wenn die Sonne und das Wetter mitspielt wie jetzt, und dann ist das eh das Nonplusultra.
1: Manche Drachen sind bis zu 10 Meter groß. Viele echte Handarbeit, selbst genäht. Sie kosten mehrere hundert bis mehrere tausend Euro.
4: Und hier mein Meeresbewohner sieht auch ganz toll aus. Also ich bin begeistert. Für das erste Mal macht es wirklich Spaß. Ja klar, selbst gebastelte Drachen haben wir gemacht. Die sind ja meistens nach dem ersten Mal kaputt gegangen. Ne? ziehen, ja.
5: Einfach nur Socializing, draußen sein. Du triffst so viele Leute, so viele verschiedene Kulturen. Das ist wirklich unglaublich. Das ist brutal.
1: Und das Drachenfliegen bringt in der Tat so manchen weit hinaus.
6: Wir sind eine lose Gruppe, die auch international unterwegs sind. Wir waren jetzt dieses Jahr in Thailand, in Pattaya, zu einem großen Drachenfest. Haben dort eine Woche Drache geflogen. Wir waren letztes Jahr in Südafrika, in Kapstadt. Haben dort für eine Hilfsorganisation geflogen.
1: Morgen geht das Drachenfest in Berus weiter. Und natürlich kann auch jeder seinen eigenen Drachen steigen lassen.
0: Die Saarbahn führt ab morgen Abend Instandsetzungsarbeiten an ihren Gleisen durch. Dadurch soll unter anderem der Betrieb leiser werden und die Schienen länger halten. Die Arbeiten zwischen den Haltestellen Römerkastell und Etzenhofen dauern bis Freitag und finden nachts statt. Fahrten sollen deshalb nicht ausfallen. Durch die Schweiß- und Schleifarbeiten kann es aber laut werden. Am kommenden Dienstag startet mit einer Eucharistiefeier in der Basilika St. Wendel die Wendelinus-Wallfahrtswoche. Dabei wird der Schrein des heiligen Wendelins enthüllt. Die Gläubigen sind dann eine Woche lang täglich zu Gottesdiensten, zum Pilgern und zur Begegnung eingeladen. Das Kombibad Die Lakai in Neunkirchen ist bis auf Weiteres geschlossen. Hintergrund ist ein Schaden am Dach des Schwimmbads. Das hat der Pressesprecher der Stadt Neunkirchen mitgeteilt. Am Montag soll eine Fachfirma den Schaden begutachten. Und damit sind wir beim Sport, genauer beim Fußball, ist ja Samstag, mit Leonie Holz.
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8: Schönen guten Abend mit dem Blick in die deutschen Fußballligen nach dieser XXL-Länderspielpause. In der Bundesliga schreiben wir Spieltag Nummer 5 mit der weitesten Anreise für die Elversberger nach Berlin ins Stadion an der Alten Försterei. Ein Weg, der sich am Ende für die SVE nicht gelohnt hat. Sie verlieren mit 0:1 gegen Union Berlin. Philipp Höppner.
9: Das 5. Bundesligaspiel der Elversberger war sicherlich das schwächste bislang. Das muss man ehrlicherweise so sagen. Die Mannschaft von Vincent Wagner ist von Anfang an nicht so richtig reingekommen in die Partie. Das lag vielleicht auch ein bisschen daran, dass einige Wechsel stattgefunden haben. Mokwa und Campbell, die beiden, die ja richtig für Furore gesorgt haben in den ersten paar Spieltagen, saßen zunächst nur auf der Bank. Campbell kam von der US-amerikanischen Nationalmannschaft. Am Mittwochabend hatte er noch gegen Kanada gespielt und deswegen also zunächst mal nur auf der Bank. Und insgesamt kam wenig nach vorne. Erst auch nach einigen Einwechslungen. Maurice Krattmacher kam von der Bank. Bank ging da ein bisschen was. Er traf den Außenpfosten, aber ansonsten musste sich da Elversberg wirklich beim Schlussmann Christoph bedanken. Der hatte zahlreiche Paraden und hat somit verhindert, dass die Elversberger schon früher in Rückstand geraten waren. Dann war es aber eine Einwechslung von Union Berlin. Livan Bocu kam von der Bank und hat dann von der 16er Kante ein Volley direkt reingezimmert. Abgefälscht, da konnte Christoph nichts mehr machen. Somit rutscht Elversberg ein Tabellenplatz ab, ist jetzt Achter. Aber insgesamt mit 7 Punkten nach 5 Spieltagen wird man trotzdem unterm Strich noch zufrieden sein.
8: Das sind die restlichen Ergebnisse. Hoffenheim verliert 2:3 gegen den HSV. Augsburg und der FC Bayern trennen sich 2:2 unentschieden. Die Mainzer verlieren mit 3:4 gegen Leverkusen. Und Aufsteiger Paderborn bleibt punktlos mit einem 0:2 gegen den VfB. Aktuell spielt Leipzig noch zu Hause gegen Frankfurt und führt mit 5:0. In der Tabelle bleibt der BVB an der Spitze. Die Bayern haben es nicht geschafft, vorbeizuziehen. Der Spielstand von Leipzig ist hier in der Tabelle aktuell noch nicht berücksichtigt. Elversberg trotz Niederlage immer noch im Mittelfeld, aber Philipp Höppner hat es vorhin gesagt, mit Platz 8 kann man an der Kaiserlinde trotzdem noch zufrieden sein. In der zweiten Tabellenhälfte finden wir dann die beiden anderen Aufsteiger. Schalke ist erst morgen dran, könnte einen guten Sprung machen bei einem Sieg. Paderborn aktuell auf Rang 15. Union hat sich mit dem 1:0 heute zumindest auf den Relegationsplatz gekämpft. Bei Hoffenheim und Gladbach bleibt es ein Saisonstart zum Vergessen. Die Borussia hat morgen die Chance, die ersten Punkte einzufahren bei bislang sehr stark performenden Freiburgern. 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Und dann kommen wir zur dritten Liga. Der erste FC Saarbrücken ist ebenfalls zurück aus der Länderspielpause und musste zu Beginn der englischen Woche auswärts bei der Fortuna aus Köln ran. Mehr als 31 Jahre lang lag das Pflichtspiel der beiden Teams zurück. Heute dann die 2026er-Version. Frank Rundhefer.
10: 3 Wechsel in der Startformation des FCS. Brünker rotiert rein, verdrängt Kühlwetter auf die Bank. Außerdem Vassiliadis auf der 6 für den erkrankten Sontheimer und Lee für Owusu. Saarbrücken in Gelb. Spiel erwacht gerade erst und schon gleich die Möglichkeit. Staff scheitert an Winkler, 4. Minute. Dann Lee und nochmal der Kölner Schlussmann. Die Fortuna zu Hause noch ohne Sieg. Sie steht gleich richtig unter Druck gegen einen wuchtig startenden FCS. Der Platz in einem schrecklichen Zustand. Pick versucht es trotzdem fußballerisch. Und dann wird Handspiel reklamiert, 27. Minute. Alexander Staff zeigt es deutlich an. Und tatsächlich, am Ende dieser Szene ist es Fünger, dessen Arm aktiv zum Ball geht. Das sehen wir. Achtung, hier klarer Strafstoß. Schiedsrichter Grund sieht es nicht. Saarbrücken benachteiligt. Pause 0:0. FC-Coach Janikis betreibt Platzpflege, hilft zunächst der Fortuna. 2. Abschnitt, die Gastgeber. Jetzt mit der ersten Chance. Thier prüft Pignetti. Nachschuss, es bleibt aber beim 0:0. Das Niveau nach dem Seitenwechsel deutlich schwächer als zuvor. Wenig Torraumszenen, dafür viele Fehlpässe. Und Saarbrücken wechselt durch. Rezoto, Kühlwetter und Owusu jetzt im Spiel. Dann der Schnitzer der Kölner Defensive und Gleiber hat den Lucky Punch auf dem Fuß, aber er verliert. Daniel Gleiber trotzdem heute bester Saarbrücker, aber das war sie dann. Die letzte Möglichkeit eines Spiels, das Saarbrücken im ersten Abschnitt für sich entscheiden muss. Hälfte 2 ist Fußball. Magerkost, so startet der FC mit einem Remis bei der Fortuna in die englische Woche.
11: Im Plan gut umgesetzt am Anfang, kamen offene Situationen rein, die wir wollten, haben dementsprechend auch 2, 3 hundertprozentige Chancen, haben vergessen, das Tor zu machen und dann wurden wir, glaube ich, ein bisschen ungeduldig, haben sich Fehlpässe eingeschlichen, wo der Gegner gekonnt hat und dann kippt das Spiel dann ein bisschen, weil es wird ausgeglichener, ja, ohne jetzt die Großchancen zuzulassen. Ich glaube, eine haben wir zugelassen über die gesamte Spieldauer heute. Ja, aber am Schluss haben wir dennoch die Chance mit Danny Gleiber, ja, ein Tor zu erzielen und das Spiel zu gewinnen.
10: Schon Dienstag geht es weiter, dann gastiert der MSV Duisburg im Ludwigspark. Zum Ende der englischen Woche geht es dann nach Düsseldorf.
8: Erstmal schauen wir aber noch auf die Ergebnisse von heute. Regensburg gewinnt 5:0 zu Hause gegen Havelse. Fortuna Köln und Saarbrücken haben wir gesehen. Meppen und die zweite vom VfB trennen sich 1:1 unentschieden. Groß Asbach verliert zu Hause 1:5 gegen Mannheim. Würzburg ebenfalls eine Heimniederlage 0:2 gegen Rostock und der MSV gewinnt 3:2 gegen die zweite aus Hoffenheim. In der Tabelle ändert sich nichts an den Plätzen 1-3, aber Rostock hat den ersten FC Saarbrücken überholt, nachdem die Blau-Schwarzen heute eben beim Aufsteiger in Köln nur einen Punkt geholt haben. Der FCS jetzt also Fünfter, lange Zeit zum Verarbeiten ist nicht, Frank Rundheber hat es vorhin gesagt. Als zweiter Eintrag steht der Tabellenführer im Kalender, der MSV kommt am Dienstag in den Ludwigspark. In der Regionalliga Südwest war der FC 08 Homburg gestern schon an der Reihe beim Auswärtsspiel bei Kickers Offenbach. Das brachte auch am 11. Spieltag dieser Runde wieder keinen Homburger Erfolg ein. Am Ende trennten sich die beiden 2:2 unentschieden. Der Frust darüber auf Homburger Seite spür- und hörbar, Sven Roland.
12: Betröppelt laufen die Spieler nach Schlusspfiff übers Feld in Richtung Fans. Zum Dreier hat es nicht gereicht.
13: Ja, ich weiß nicht, was ich sagen soll. Manchmal sagt man, haben wir was verbrochen? Oder ist es dann auch eine Qualitätssache, das Ding jetzt so zu verteidigen? Es ist so bitter. Es waren nur 2-3 Minuten. Zum Wiederholten war die gleiche Schallplatte. Es muss einfach ein Dreier sein. Am Schluss ist wieder leider nur ein Punkt.
12: In Halbzeit 1 wird es kurios. Offenbach bekommt hier in der 31. Minute einen Elfmeter zugesprochen. Weyand in Topform hält glänzend. Der beste Mann der Homburger an diesem Tag steht nur eine Minute später wieder im Mittelpunkt. Der Schiedsrichter zeigt hier erneut auf Strafstoß wegen Handspiel fragwürdig.
13: Ich glaube, es war kein Elfmeter. Das war einfach zu billig. So kannst du keinen Elfmeter pfeifen.
12: Und dann Tor Offenbach. Der OFC führt durch Wolfram. Homburg muss kurz durchatmen. Aber vor der Pause nochmal gut gespielt. Und dann mit guter Flanke zu Marc Erhardt 1:1.
14: Letztes Jahr war ich ja noch in der Oberliga. Da habe ich sowas nicht so oft miterlebt. Deswegen für mich super heute, dass ich das Tor gemacht habe. Aber ja, freut mich.
12: In Halbzeit 2 gibt es nochmal Grund zur Freude. Nicolas Jörg über Beinbande zu Andermatt. 2:1 für den FCH. Nicht ganz unverdient zu diesem Zeitpunkt in einem sehr intensiven Spiel.
13: Die Jungs, die reißen sich den Arsch auf. Die Jungs, die machen, die tun. Wieder Rückstand, wieder gedreht. Und hier am Biberer Berg, wo es eh sehr schwer ist.
12: Und dann in der 87. Minute der Nackenschlag. Offenbach kommt zum Ausgleich. Wieder Schmied. Der FCH gibt den Dreier aus der Hand.
15: Heute ist extrem bitter, wirklich. Und der Dreier hätte uns richtig gut getan, weil wir so viel investieren und uns nicht richtig belohnen dafür.
12: Durch die ganzen Unentschieden bleibt die Tabellenspitze bislang unerreicht.
8: Und hier der kurze Blick auf die obere Tabellenhälfte. Die langt nämlich gerade so für den FC 08 Homburg, der nach 4 Unentschieden, eines davon ja gestern, 3 Niederlagen und 4 Siegen nun auf Rang 8 hängt. 5 Punkte hinter dem Tabellenführer aus Aalen. Und das war's soweit vom Sport. Uns geht zurück zu Sonja.
0: Vielen Dank, Leonie. Gleich nach der Tagesschau Nord bei Nordwest. Und danach hat Denise Friemann nochmal die Nachrichten für Sie. Ihnen allen noch einen schönen Abend. Tschüss.

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1: Ja, dieser Herbstsamstag verlief bei uns im Saarland doch recht schön und zumindest weitestgehend trocken. Einzelne Schauer waren zwar angekündigt, aber davon ist auf den Wiesen und Feldern in Überherrn nichts zu sehen gewesen. Und mit bis zu 15 Grad war es auch warm genug für eine Fahrradtour zum Beispiel oder einen kleinen Spaziergang. Und in den nächsten Tagen erwartet uns dann auch wieder freundliches Wetter. Dafür sorgt ein Hoch, das von Frankreich aus zu uns kommt. Das bedeutet trotz des aktuell noch großen Tiefdruckgebiets über Deutschland warme Luft und damit auch wieder wärmere Temperaturen. Heute Nacht kühlt es sich aber erst noch einmal ab auf 6 bis maximal 9 Grad. Dazu dichte Wolken, vereinzelt kann es auch noch mal regnen. Morgen am Sonntag erwartet uns dann ein Mix aus Sonne und Wolken. Ganz vereinzelt sind Regenschauer möglich, aber in den meisten Teilen des Saarlandes bleibt es trocken bei 12 bis 15 Grad. Und die nächste Woche dann, wie angekündigt, freundlicheres und vor allem wärmeres Wetter. Trotz dichter Wolken an den meisten Tagen und auch viel Nebel gerade in den frühen Morgenstunden. Wir knacken häufiger die 20-Grad-Marke, insbesondere Richtung Ende der Woche.
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3: Guten Abend, ich begrüße Sie zur Tagesschau. US-Präsident Trump will die hohen Spritpreise in seinem Land senken und hat dafür eine Vereinbarung mit Russlands Präsident Putin getroffen. Danach wird Russland hunderttausende Tonnen Diesel an die USA und den Weltmarkt liefern. Die bestehenden Sanktionen werden vorübergehend aufgehoben. Wie sich das tatsächlich auf die Preise auswirken wird, ist noch unklar. Der Wirtschaftsverband Fuels und Energie erwartet an deutschen Tankstellen kaum Folgen.
4: Mehr als 6 Dollar für eine Gallone Diesel. So teuer war der Sprit in den USA noch nie. Wenige Wochen vor den Zwischenwahlen steht Donald Trump unter Druck. Gestern Abend verkündete der US-Präsident bei einem Auftritt mit dem Boxer Mike Tyson eine Vereinbarung mit Russland. Das ist ein Riesendeal. Massive Mengen Diesel werden in unser Land kommen. Und ich möchte mich bei Präsident Putin bedanken, um ehrlich zu sein. Russland soll demnach 300.000 Tonnen Diesel für die USA und den Weltmarkt zur Verfügung stellen. Der Treibstoff wird vor allem in der Landwirtschaft und im Güterverkehr gebraucht. Weitere 500.000 Tonnen sollen im November folgen.
5: Die Menge ist allerdings so gering, dass sie überhaupt keine Preiseffekte haben wird. Es hält nicht mal einen Tag, was da jetzt bis zu den Midterms geliefert werden soll. Auch das, was danach geliefert werden soll, wenn es denn kommt, wird keine Preiseffekte haben. Trump geht es um die Geschichte.
4: Politisch ist es eine Kehrtwende. Erst vor wenigen Wochen hatte Trump den Weg für weitere Sanktionen gegen Russland freigemacht. Nun erklärt das US-Finanzministerium, es habe eine befristete Importgenehmigung für Diesel erteilt. Deutschland will da nicht mitgehen. Die Bundesregierung hält an den Sanktionsbeschlüssen gegen Russland fest und arbeitet gemeinsam mit den europäischen Partnern an weiteren Sanktionen. Die Unterstützung der Ukraine in ihrem Abwehrkampf bleibt ungebrochen. Moskau feiert den Dieseldeal mit den USA. Präsident Putin schreibt in einem Statement, davon werde die gesamte Weltwirtschaft profitieren.
6: Donald Trump möchte im Wahlkampf ein Zeichen setzen. Die Schuld für die hohen Spritpreise an amerikanischen Tankstellen gab er am Abend einmal mehr dem ukrainischen Präsidenten Selenskyj. Es werde Zeit, dass das Land einen neuen Präsidenten bekomme.
3: Selenskyj hatte zuvor Trumps Vereinbarung mit Putin kritisiert. Er sprach von einem Zeichen der Schwäche und einer Investition in den Krieg gegen die Ukraine. Putin könne das Land nun noch härter angreifen. Die russischen Streitkräfte haben ihre Attacken heute fortgesetzt.
7: Die Nachricht von US-Präsident Trumps Dieseldeal erreicht die Menschen in der Ukraine an einem weiteren Tag heftiger russischer Angriffe. Meine Freunde sind ums Leben gekommen. Sie waren beide 75 Jahre alt. Sie wurden einfach aus dem Haus geschleudert. Mindestens 20 Zivilistinnen und Zivilisten werden bei diesem Angriff in Saporischschja getötet. Während Russland seine Attacken den ganzen Tag über fortsetzt, sorgt die Nachricht aus Washington für Bestürzung.

0: Die Russen werden Geld für diesen Diesel erhalten, das sie dann für den Krieg gegen uns ausgeben werden, für Raketen, die uns töten werden. Das ist also das doppelte Gesicht unserer sogenannten Partner. Die Enttäuschung über die USA ist groß. Viele Ukrainer sind nach 4,5 Jahren Krieg längst am Ende ihrer Kräfte. Präsident Selenskyj äußert sich empört. Die Erlaubnis für Russland, Erdölprodukte zu verkaufen, ist eine Investition in den Krieg, den man beenden und nicht verlängern muss. Trumps angekündigter Deal steht im Widerspruch zur bisherigen Sanktionspolitik der USA und der EU, die Russlands Einnahmen aus Energieexporten begrenzen soll.
1: Der Deal steht auch im Widerspruch zur ukrainischen Militärstrategie. Seit Monaten greift sie gezielt russische Ölraffinerien an, um Moskau Einnahmen aus der Kriegskasse zu entziehen und zeitgleich die Treibstoffversorgung der russischen Armee zu schwächen. Ausgerechnet die USA könnten Russland nun dabei helfen, die wirtschaftlichen Folgen dieser Angriffe abzufedern.
2: Heute ist es ein Jahr her, dass im Gazastreifen eine Waffenruhe in Kraft getreten ist. Sie sollte Teil eines Friedensplans sein, den US-Präsident Trump vermittelt hatte. Vorgesehen war, dass Israel seine Truppen abzieht und die radikal-islamische Terrororganisation Hamas entwaffnet wird. Außerdem sollte der Wiederaufbau beginnen. Doch nichts davon ist geschehen. Die Menschen hausen weiterhin in Zelten und Trümmern.
3: In diesem Haus sind die Leichname seiner Lieben verschüttet, Saleh al-Arabids Frau und seine 2 kleinen Kinder. Sein Haus in Gazastadt wurde zu Beginn des Kriegs bei einem Luftangriff getroffen. Seitdem fehlen Maschinen, um die Trümmer zu beseitigen. Ich sehe sie immer noch in meinen Träumen. Ich kann ihren vertrauten Geruch wahrnehmen. Sie sind immer noch bei mir. Ein Jahr ist es her, seit US-Präsident Trump seinen sogenannten Friedensplan für den Nahen Osten vorgestellt hat. Entwaffnung der radikal-islamischen Hamas, Rückzug der israelischen Truppen, eine neue politische Führung. Der erste Schritt, eine Waffenruhe soll in Kraft treten. Wir wollen sichergehen, dass nicht ein Schuss fallen wird. Seitdem zählt das Gesundheitsministerium im Gazastreifen mehr als 1.400 weitere Getötete. Mehr als 74.000 sollen es insgesamt sein. Die Anzahl zerstörter Gebäude hat sich laut UN seit Beginn der angekündigten Waffenruhe um rund 10% vergrößert. Inzwischen seien 82% aller Gebäude im Gazastreifen beschädigt. Das israelische Militär kontrolliert mittlerweile mehr als 60% des Gazastreifens. Die sogenannte gelbe Linie soll das Gebiet markieren. Im Rest scheint die Hamas ihre Strukturen wieder aufzubauen. Israels Militär geht weiter gegen Hamas-Funktionäre vor. Bei Luftangriffen werden immer wieder auch Zivilisten getötet. Die Menschen in Gaza sehen weiterhin Tod und Zerstörung. Sie haben jeden Tag Schwierigkeiten, das Nötigste ranzuschaffen, um in Würde zu leben. Dazu gehören Medizin und Geräte, um die Trümmer zu beseitigen. Viele in Gaza hatten gehofft, dass ein Waffenstillstand Verbesserung bringt, auch Saleh al-Arabid. Er wartet darauf, seine Familie begraben zu können. Sein Haus verlassen will er nicht.
2: Aufgereihte Schuhe und Handschuhe von Zwangsarbeitern. Eines von vielen Werken, die von heute an in der Bundeskunsthalle Bonn zu sehen sind. In der Ausstellung Nie wieder gegen das Vergessen der NS-Verbrechen. Sie beschäftigt sich damit, wie die Erinnerung lebendig bleibt. Denn in den kommenden Jahren wird es kaum noch Überlebende des Holocaust und andere Opfer des NS-Regimes geben, die über ihre Erlebnisse berichten könnten.
4: Häftlingskleidung aus dem Konzentrationslager. Ein von KZ-Insassinnen besticktes Taschentuch oder eine Dose des Giftgases Zyklon B. Die Ausstellung zeigt solche Gegenstände, aber auch Kunstwerke und neue Formen der Erinnerungskultur. Eva Umlauf wurde als 2-Jährige mit ihrer Mutter aus dem KZ Auschwitz befreit und ist Schirmherrin der Ausstellung in der Bundeskunsthalle. Sie beschäftigt sich mit der Frage, wie junge Menschen heute die Taten der Nazis vermittelt werden können, wenn die Zeitzeugen nicht mehr leben. Hier ist ein interaktives Gespräch mit ihrem Hologramm eine Möglichkeit.
5: Die beste ist mit den echten Menschen, wenn wir uns den Fragen den Schülern stellen, wenn wir denen lesen und wenn sie gut vorbereitet sind. Aber das wird bald nicht mehr sein. Wenn Sie sich vorstellen, ich bin 83 und ich bin einer von den Jüngsten.
4: In 5 Kapiteln zeigt die Schau, wie das Gedenken vermittelt werden kann. Dabei auch Stücke der polnischen Künstlerin Natalia Romik. Es sind versilberte Abbilder von Orten, an denen sich jüdische Menschen vor den Nationalsozialisten versteckt hatten.
6: Wir wollten die Gedenkarbeit in Bezug auf die NS-Verbrechen unterstützen. Mit einer Ausstellung, die die Brücke schlägt zwischen den Geschichtswissenschaften und der Kunst.

0: Denn wir brauchen heute eigentlich alle Ideen, die wir kriegen können, um die Erinnerung wachzuhalten.
1: Bis Mai kommenden Jahres können die Besucher in Bonn erleben, wie die Erinnerung an die Millionen Opfer des NS-Regimes erhalten werden kann.
2: Als erste ostdeutsche Künstlerin hat Gabriele Stötzer den Kaiserring der Stadt Goslar verliehen bekommen, eine weltweit anerkannte Auszeichnung für moderne Kunst. Stötzer nahm den Ring in der Kaiserpfalz, dem Wahrzeichen der Stadt, entgegen. Laut Jury setzte sie sich in ihren Werken kritisch mit Machtverhältnissen auseinander. Die 73-Jährige prägte die unabhängige Kunst- und Frauenbewegung in der DDR. Zeitweise wurde sie dort auch inhaftiert. Als eine der wenigen politisch verfolgten Künstlerinnen blieb sie damals aber in der DDR. Sprache ist ständig im Wandel, vor allem Jugendsprache. Welcher Begriff aktuell besonders prägend ist, soll das Jugendwort des Jahres zeigen. Für 2026 hat der Begriff Ragebait das Rennen gemacht. Wörtlich übersetzt heißt das Wutköder. Mit Ragebait sind also Inhalte gemeint, die in sozialen Medien absichtlich Empörung und Aufmerksamkeit auslösen sollen. Wie zum Beispiel Falschmeldungen oder abstruse Meinungen. Bei der Tagesschau wurde das neue Jugendwort ganz traditionsgemäß von einem bekannten Gesicht präsentiert, von Susanne Daubner.
3: Ach so, das Jugendwort 2026, Ragebait, was auch immer das heißen soll.
4: 1 Million junge Menschen haben abgestimmt und Ragebait zum Jugendwort des Jahres gewählt. Knapp dahinter landet Peak auf Platz 2 vor Crashout. Die aktuelle Jugendsprache, eine eigene Welt.
5: Ich habe die alle noch nicht gehört. Peak, Ragebait, kenne ich nicht.
4: Die junge Generation kann da weiterhelfen, was es mit dem Sieger auf sich hat.
6: Es nervt auf Social Media auf jeden Fall, ja. Wenn viel geragebaitet wird. Ja. Also versucht wird, Kommentare zu erzeugen durch kontroverse Videos. Ja.
7: Ich ragebaite nicht, aber ich benutze es natürlich, wenn ich drüber rede. Also wenn das jemand macht, dann sage ich natürlich, dass das ein Ragebait ist.
4: Eine Art Wutköder in den sozialen Medien. Als 2008 zum ersten Mal das Jugendwort des Jahres vom Langenscheid Verlag gekürt wurde, gab es dieses Social-Media-Phänomen noch gar nicht.
8: Ragebait greift so ein bisschen den Zeitgeist auf, die Empörungskultur. Man hat so ein bisschen das Gefühl, ständig wird sich gestritten, man regt sich über alles auf. Und dazu passt Ragebait ganz gut.
4: Wenn eines dieser Jugendwörter dauerhaft in die deutsche Sprache eingeht, das Crazy, das war das Jugendwort im vergangenen Jahr.
3: Das Crazy.
2: Ja, crazy war heute auch der Beginn des Spiels Augsburg gegen Bayern München. Die Gastgeber trafen schon nach 8 Sekunden. Das war das schnellste Tor in der Geschichte der Fußball-Bundesliga. Am Ende trennten sie sich aber doch 2:2.
9: Am Ende sind beide Trainer geschafft. Augsburg-Bayern ist ein denkwürdiges, teilweise wildes Fußballspiel. Spektakulär der Auftakt. Nach Neuers Patzer erzielt Fellhauer das schnellste Tor in der Geschichte der Bundesliga. Nach 8,5 Sekunden führt der FCA. Die Bayern haben extrem viele Chancen. Der Ausgleich gelingt aber erst in der 55. Minute. Saibari völlig verdient für die Münchner. Es entwickelt sich in der Folge ein offener Schlagabtausch. Augsburg hält voll dagegen, kontert super cool und geht erneut in Führung. Ribeiro, gute Stunde vorbei. Für Vincent Kompany ein nervenaufreibender Nachmittag. Nicht weniger als 4-mal erzielen seine Bayern ein Tor, das wegen Abseits aber nicht gegeben wird. Erst der eingewechselte Brown sichert den Meister noch den Punkt in Augsburg 2:2. Ein Spiel mit höchstem Unterhaltungswert und ganz viel Emotionen.
10: Die Doppelfaust des Carles Martinez beim Abwehrverzeichen der puren Erleichterung des Leverkusener Trainers, dessen Team in Weiß beim spektakulären 4:3-Erfolg in Mainz durch Robert Andrich bereits nach 5 Minuten in Führung ging. Nur 4 Minuten später erhöhte Patrick Schick mit seinem 5. Saisontor auf 2:0 für die Gäste, ehe Mainz noch vor der Pause ausgleichen konnte. Anthony Cassie traf gleich 2-mal. Zunächst im Anschluss an einen Martel-Kopfball zum 1:2 in der 33. Minute und mit präzisem Linksschuss in der 42. Minute zum 2:2 Pausenstand. 10 Minuten nach der Halbzeit ging Bayer durch Kwanza erneut in Führung, auch weil das Schiedsrichtergespann ein zuvor von Leverkusen Schick begangenes Handspiel als nicht strafbar ansah. Den 2-Tore-Abstand für die Gäste stellte Moussa Diaby in der 65. Minute wieder her. Die Gastgeber konnten durch den eingewechselten Benedikt Hollerbach nur noch zum 3:4 verkürzen. Somit

0: wartet Mainz weiter auf den ersten Heimsieg.
1: Und hier nun die Wettervorhersage für morgen Sonntag, den 11. Oktober.
2: Das Tief, das sich zum Baltikum verlagert, sorgt morgen für wechselhaftes, windiges und herbstliches Wetter. In der Nacht vor allem in der Nordwesthälfte Schauer, von Westfalen bis zur Nordsee kräftige Schauer mit einzelnen Gewittern. Auch an den Alpen ab und an Regen. Am Tag Sonne und Wolken, im Norden wieder einige Schauer und Gewitter, Richtung Süden öfter Trocken und Lichtblicke. In der Nacht 11 bis 5 Grad, am Tag 11 Grad im Hoferland und 18 Grad am Oberrhein. Am Montag nach und abseits von Nebel, Sonne und Wolken, meist ist es trocken. Am Dienstag ist es Richtung Osten länger sonnig, bevor sich von Westen Regenwolken ausbreiten. Am Mittwoch nach Nebel viel Sonne, nur anfangs an den Alpen etwas Regen.
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0: war's.
1: Vorher ist keine Chicken Wings mehr für deinen Waschbären. Wie heißt denn der?
2: Gandalf.
1: Gandalf, und du?
2: Kevin, und du?
1: Hauke. Wo hast du Gandalf denn überhaupt her?
3: Hab ich ihm geschenkt.
4: Oh, das finde ich aber nett von Ihnen. Ich finde das immer so schön, wenn Väter ein Ohr für die Wünsche ihrer Kinder haben.
2: Thorsten ist nicht mein Vater.
3: Ich bin der Freund der Mutter, der neue Lebensgeselle.
1: Gefährte.
3: Was?
1: Gefährte.
3: Ja, genau. Aber es ist nicht immer einfach anfangs. Das finde ich nicht wieder gut. Was, Kevin?
5: Gib ihm am besten erstmal nur Schonkost.
2: Was heißt Schonkost?
5: Kein Fleisch. Kartoffeln, Reis, ihr könnt ihm auch mal Nudeln kochen oder so. Auf jeden Fall immer ohne Gewürze.
2: Komm her, du.
5: So.
2: Was denn? Herr Doktor?
1: Ja.
2: Ich wollte mal wissen, ob es Gandalf Spaß bringt, wenn ich ihm den Fernseher anmache, wenn er allein zu Hause ist.
1: Wie lange ist er denn allein?
2: Von 7:30 bis 2:00.
1: Das sind ja 6,5 Stunden ganz allein in einem Käfig?
2: Ja.
1: Weißt du, ein Waschbär braucht ungefähr 4 Hektar. Du magst doch Fußball. Das sind 6 Fußballfelder. Wenn du ihm die zur Verfügung stellst, dann geht's ihm gut.

0: und Sie bekommen eine 4. Geht nach vorne raus. Früchte gibt's unten bis um 10. Oder auf dem Zimmer, wenn Sie möchten.
1: Ich komme dann runter. Danke.

0: Ach, an wen sollen wir dich denn vermitteln? Ah, wer hat denn so viel Platz für dich, hä?
1: Auswildern?
2: Nee, dafür ist er schon zu zahm.
1: Ja, aber was sollen wir denn dann machen? Also, wenn der ins Tierheim geht, dann vornehme ich den.
2: Wo? In Ihrer Wohnung?
3: Wir bräuchten eigentlich so eine Art Auffangstation. Die ganzen Hunde, die an Weihnachten festgebunden werden, und die alten Tiere und die Herrenlosen, die müssen ja irgendwo bleiben, bis wir die vermittelt haben.
2: Ja. Sie haben recht. Nee. Sie planen das. Gleich hier hinten im Praxisgarten. Ein kleines Gebäude mit Freilaufgehege und großer Futterstelle und allem, was dazugehört.
1: Ist das Ihr Ernst?
2: Frau Christian, wie oft habe ich Ihnen schon gesagt, dass Lügen in diesen Räumen hier mit Kündigung geahndet wird? Natürlich ist das mein Ernst.
1: Wie wollen Sie das denn bezahlen?
2: Müssen wir halt viel selbst machen. Und Gandalf wird unser erster Bewohner. Ich gehe jetzt mal Gassi.
3: Mögen Sie Muscheln?
2: Wenn Sie verschwiegen sind?
3: Nee, weil ich wollte, am Samstag wollte ich welche machen. Und ich meine, für eine Person lohnt sich das ja kaum. Da wollte ich Sie einladen.
2: Zum Abendessen?
3: Ja.
2: Gut, freue ich mich.
0: Da freut er sich.

0: Moin.
1: Moin.
0: Schöner Tag.
1: Ja.
0: Richtig schön.
1: Ist ja ein schöner Ort. So, also, Schwanitz.
0: Ist ein schöner Ort, ja.
1: Schön windig auch. Gut.
2: Moin.
0: Moin.

0: Sie einen Rettungswagen!
1: Macht einen Krankenwagen rufen.
2: Ab.

0: Der hat auf sie geschossen. Wie viele sind da drin? Was?
1: Ich.
0: Wer hat auf sie geschossen? Ist er tot? Keiner betritt das Gebäude. Haben Sie den Schützen gesehen?
2: Nein.
0: Sie weisen alle Bewohner und Gäste an, sich unverzüglich auf die Terrasse zu begeben.
2: Jawohl.
0: Haben Sie meinen Vater gesehen?
2: Nein.
3: Der Schuss kam aus dem ersten Stock.
4: Achtung, Achtung! Bitte begeben Sie sich alle unverzüglich auf die Terrasse.
0: Bitte runter, ihr Mensch!
4: Personal, Gäste und Bewohner, begeben sich bitte ohne Ausnahme auf die Terrasse. Dies ist eine polizeiliche Anordnung.
1: Vorsicht,
0: ja, wunderbar. Bitte gehen Sie runter.

0: Wenn du das tust, enterbe ich dich.
1: Ich sehe zu, dass du hier rauskommst.
0: Was ist denn passiert?
1: Jemand ist angeschossen worden, direkt vor deiner Tür.
0: Oh Gott.
1: Geh bitte runter, vielleicht ist das ein Amoklauf.
2: Das Erdgeschoss ist sauber.
1: Ich möchte, dass Sie alle zur Tatzeit anwesenden Personen, alle, die sich auf der Terrasse versammelt haben, erkennungsdienstlich behandeln. Die Mitarbeiter der Spurensicherung sollen alle Hände auf Schmauchspuren untersuchen. Danach möchte ich mit jedem Einzelnen sprechen.
3: Okay, verstanden. Und wo?
1: Hier. Ich bin draußen, wenn Sie mich suchen. Okay.
3: So, meine Herrschaften.
1: Herr Putzkammer?
4: Frau Vogt?
5: Moin. Der Tote heißt Matthias Kruse. Herr Jacobs hat die Papiere sichergestellt. Der Notarzt hat die Vermutung von Herrn Jacobs bestätigt.
4: Hat die Aorta zerrissen. Salopp ausgedrückt ist der Mann binnen 2 Minuten ausgelaufen. Den hätte keine OP der Welt mehr gerettet.
1: Braucht das Kaliber und einen Abgleich mit der Waffendatenbank. Haben Sie ein Projektil gefunden?
4: Kein Austritt am Rücken. Ich schätze, die Autopsie wird die Kugel finden. Ich gebe sie dann in die Ballistik.
1: Spurensicherung holt gerade noch 3 weitere Kugeln aus der Wand. Ich gebe sie dann direkt an die KTO weiter. Danke.
4: War nett, Sie kennengelernt zu haben.
6: Herr Kruse hat mir das gegeben hier, als ich ihn...
1: Kannten Sie Kruse?
4: Entschuldigen Sie?
1: Herr Töteberg, Frau Bleckmann.
4: Der Tote hat der Angehörige hier in der Nähe? Ich meine, in der Trauer vergisst man leicht, wie viel Arbeit und
7: ja, Leid
4: einem ein professionelles Bestattungsinstitut abnehmen kann.
8: Mit immerhin 150-jähriger Tradition.
1: Wir haben noch keine Angehörigen.
4: Bedauerlich. Der arme Mann.
8: Gab es hoffentlich nicht noch mehr Tote?
4: Eventuell?
1: Nein. Kommen Sie?

0: Sieht aus wie eine Seriennummer.
1: Ja? Nein, nein, nein, nein. Sie holen mich nicht ab. Ich hol Sie ab. Bis gleich.
2: Ole Christiansen?

0: Ich finde das krass, dass sowas in Schwanz passiert. Ich meine, dass sowas überhaupt passiert.
1: Olli, du bleibst.
2: Rink, hatten wir miteinander telefoniert?
0: Christiansen, ja.
2: Rink.
1: Jakobs.
2: Meine Frau Stefanie.
1: Hey, grüß dich.
3: Wir machen uns Sorgen wegen Lucky.
1: Wem?
3: Unserem Trakehner.
4: In der 5 von Herr Gabriel, in der 3 Frau Johansen, hier
3: mein Vater.
4: Genau, und oben Frau Zielek.
5: Das Gebäude ist sauber. Die Leute sind erkennungsdienstlich behandelt. Hier sind die Aussagen der Bewohner. Kann ich sonst noch was für Sie tun?
3: Danke, dass Sie und Ihre Leute so schnell da waren.
5: Da nicht für.
3: Gut, da habe ich jetzt alles. Haben Sie denn hier Videoüberwachung? Und die Bilder werden aufgezeichnet?
4: Nein, das ist wegen dem Datenschutz. Schlimm, oder? Und diese Grünen, bald soll man ja kein Fleisch mehr essen dürfen.
6: Nein, der war doch nie hier.
7: Gegrüßt hat er ja freundlich auf der Treppe, macht ja auch nicht jeder.
8: Auf jeden Fall ist jemand dann in die gleiche Richtung gegangen.
3: Ja, und kannten Sie den?
7: Nein.
4: Nein.
8: Ich habe ihn nur von hinten gesehen.
3: Aber Sie können ihm schreiben.
7: Ich weiß nicht. Da waren ja noch mehr Besucher.
3: Fällt Ihnen sonst noch irgendwas ein, was von Bedeutung sein könnte?
6: Er hat auf den Plan geschaut.
3: Was denn für ein Plan?
6: Der neben der Treppe, auf dem steht, wer welches Zimmer bewohnt.
0: Hör nicht mehr aus der Box. Seit wann ist das so?
3: Seit 2?
2: Ja, seit 2 Tagen ungefähr. Wir sind vor 5 Tagen hergekommen, um für ein Turnier zu trainieren.
0: Letztes Jahr habe ich nur Bronze geholt, aber mit Lucky könnten wir gewinnen.
1: Geht schon, geht schon. Okay. Und vorher Offenstallhaltung?
2: Nö. Nee. Lucky ist die Box gewöhnt.
1: Okay, dann schau zurück. Mhm. Na, komm her. Komm her.
2: Komm.
9: Fein. Na komm. Fein.
3: Komm her.
9: Komm her. Komm her.
2: Warte. Ganz ruhig. Ganz ruhig.

0: Geh rein.
1: Hören Sie ruhig. Ja.
0: Okay, und ab. Fein, feiner Junge. Ganz fein. Komm, steh wieder, komm. Steh. Stopp. Okay. Davon geben Sie jetzt 30 Milliliter jeweils morgens und abends auf einen Eimer Wasser, ja?
2: Wofür ist das?
0: Nesnaichik Ilui, nach seiner arabischen Herkunft. Das ist ein Spulwurm, der greift den Gleichgewichtssinn an.
2: Das heißt, wir können das Turnier vergessen und müssen nach Hause fahren?
0: Nein, Sie geben das Mittel und das rottet den Spulwurm aus. Und in 2 Tagen sehen wir uns wieder.
2: Danke.
3: Lucky hat uns fast 30.000 Euro gekostet. Das muss ja wieder reinkommen.
4: Von dem Spurwurm habe ich noch nicht gehört. Wie heißt der?
0: Nesnaichik Ilui.
4: Nesnaichik.
0: Haben Sie Ihren Namen noch niemals rückwärts ausgesprochen?
4: Nee. Ach so.
0: Hier, riechen Sie mal.
4: Oh, was ist das?
0: Riecht nach Chili, ne?
4: Ja, es ist scharf.
0: Ich nehme mal an, das ist Capsaicin.
4: Ach nee. Die blistern ihr Pferd. Ist ja klar, dass er nicht aus der Box kommt. Er hat Angst vor Schmerzen.
0: Ja, jetzt aber nicht mehr. In der Flasche ist ein Schmerzmittel. Wir werden mal den Tierschutz in Kenntnis setzen.
4: Ja, aber die lassen sich doch ihr Pferd nicht wegnehmen.
0: Tiere sind nur Gefährten auf Zeit.
4: Wie heißt mein Name nochmal rückwärts?
0: Nesnaichik Ilui.
5: Ja?
6: Putkammer, haben Sie einen Moment?
5: Ja, ja.
6: Okay, Überraschung. Wie Sie richtig angenommen haben, war es ein Schusswechsel. Aus beiden Waffen sind je 2 Schuss abgegeben worden. Matthias Kruse hatte eine Glock.
7: Die ist registriert, aber noch nicht im Zusammenhang mit einem Kapitalverbrechen benutzt worden. Das andere ist eine Makarov 9 mm.
6: Das Ding ist nicht registriert.
5: Okay.
6: Und jetzt halten Sie sich fest.
7: Damit ist vor 4 Jahren in Antwerpen ein ehemaliger KGB-Agent erschossen worden.
5: Hat man den Täter bestellt?
6: Nein.
5: Haben Sie Kruse überprüft?
7: Ja, er stammt aus Jaden.
6: 1969 ist er mit seinen Eltern ausgewandert in die USA und vor 7 Jahren zurückgekehrt.
5: Kommen Sie noch an den Zahnstatus aus seiner Kindheit, bevor er in die USA gegangen ist?
6: Wenn er vor seinem 14. Lebensjahr beim Zahnarzt war, ist das möglich.
5: Versuchen Sie es bitte.

0: Jeder hat seinen ganz eigenen Gang. Habt ihr ihn?
1: Hast du den Schusswechsel gesehen?
0: Nur gehört. Erst ein dumpfer Schuss, dann ein heller, dann wieder dumpf und dann hell.
1: Kanntest du das Opfer? Matthias Kruse?
0: Kruse. Ein ganz gewöhnlicher Name, nicht? Aber ich kenne keinen einzigen.
1: Hat er auf dich geschossen? Und hast du zurückgeschossen?
0: Also wirklich? Dazu hätte ich niemals diese Kaltblütigkeit. Mir würden die Hände zittern. Außerdem, warum sollte dieser Mann auf mich schießen?
1: Ich war heute Morgen im Haus. Die 4 Reisepässe sind noch da. Wo ist die Pistole?
0: Die ist bei den Fischen. Das sagen die bei der Mafia manchmal. Mario Puzo, habe ich gelesen. Der Pate. Der hatte da so einen Leibwächter. Luca Brasi hieß der. So ein unheimlicher
1: Warum
0: Kerl.
1: Hast du sie weggeworfen?
0: Ja.
1: Hä?
0: Es war immer so eine Erinnerung an meine berufliche Zeit als Handlungsreisender. Vielleicht deshalb. Ja, Gott, ich habe sie eben weggeschmissen. War dumm, was? Du gehst schon?
1: Die Existenz dieser 4 Reisepässe in deinem Schreibtisch. Oder besser gesagt, 4 Identitäten. Diese Pistole, die jetzt weg ist, irgendwo bei den Fischen, Mario Puzo.
0: Ich hab dir doch erklärt.
1: Ja, dass du die als Handlungsreisender für deine Sprinkleranlagen benutzt hast. Die Sprinkleranlagen in Afrika, Mann, da muss man erstmal drauf kommen.
0: Natürlich. Als Feuerschutz. Das brauchen die da auch. Zum Beispiel die Kliniken.
1: Weißt du was? Ich werde einfach den Gedanken nicht los, dass 4 Identitäten und eine Pistole viel besser zu einem Mitarbeiter des Nachrichtendienstes passen. Und dass der Verkehrsunfall mit Mama gar keiner war. Ich wollte morgen in Lübeck. Die Bremsen waren manipuliert, um dich zu töten. Und dann hat es Mama erwischt.
0: Luna!
1: Und dass du auch nicht in Budapest warst oder Ystad, um alte Geschäftsfreunde zu treffen, sondern dass du Mamas Mörder jagst, um ihn zu töten. Ja oder nein?
0: Woher hast du nur diese Fantasie?
1: Von dir. Pass auf dich auf.

Hier kann ich. Hier.

0: Der Umschlag, den Kruse Ihnen gegeben hat, wo ist er?
1: Das hätten Sie nicht tun sollen.
0: Wo ist der Umschlag?
1: Polizei gegeben. Das hätten Sie nicht tun sollen.
0: Ich könnte erschießen.
1: Sie erhöhen nur Ihre Lebenserwartung, wenn Sie es tun.
2: Alles gut, Matthias. Alles gut. Komm. Komm. Komm. Komm. Komm. Komm, Sie.
3: Christiansen, Tierarztpraxis?
1: Ja, ich bin's. Bereiten Sie alles für eine Not-OP vor.
3: Not-OP? Was für ein Tier denn?
1: Olli.
4: Klar, kommen Sie her.

0: die angeschossen?
1: Ja.
0: Steckt die Kugel noch?
1: Ja.
2: Rasierer?

0: Herr Puttkamer, haben Sie keine Familie?
1: Doch, deswegen arbeite ich ja immer so lang. Matthias Kruse ist zu Ihrem Glück 1968 einer Kieferoperation unterzogen worden.
0: Wird es nicht besonders gefreut haben?
1: Da wusste er auch noch nicht, dass er 1977 auf einem Highway in Davenport, Iowa, bei einem Verkehrsunfall ums Leben kommt.
0: Kruse ist seit 77 tot?
2: Das hatten Sie doch im Gespür, als Sie mich auf die Suche nach seinem Zahnstatus geschickt haben.
0: Naja, das war nur so eine Idee.
2: Ihre Intuition funktioniert tadellos.
1: Wer immer bei uns in der Autopsie liegt, ist nicht Matthias Kruse. Aber als der ist er
2: vor 7 Jahren zurückgekehrt.
0: Okay.
3: Der schafft das. Er hat genug Reserven.
4: Sie denken, Holly ist zu dick?
3: Nein, er hat einfach eine ausgezeichnete Konstitution.

0: Das kann aber den Kreislauf lahmlegen. Herr Jakobs.
1: Bringt ihn jetzt auch nicht mehr um.

Los. Komm schon. Hey.

0: Haben Sie? Nein, ob Sie auch verletzt sind. Wo sind Sie jetzt? Okay, ich komme vorbei.
1: Auch?
2: Ja, wann, wenn, nicht, jetzt.
1: Ja, ich vertrage ja nicht so gut Alkohol.
2: Kopfschmerzen?
1: Nee, ich mache dann einfach Sachen, die ich nicht machen sollte. Frau Volli.
2: Frau Volli, vielen Dank für Ihre Hilfe.
1: Na du. Ich weiß nicht, ob ich das fragen darf. Darf ich?
2: Wer mit mir Holly rettet, darf so einiges.
1: Haben Sie eigentlich Familie? Oder vielleicht haben Sie jemanden verloren?
2: Weder verwitwet noch geschieden.
1: Tja, ich bin ja auch immer noch auf der Suche nach meinem Traumprinzen. Aber da gibt es nicht so viele Exemplare in Schwanitz. Ich habe schon so ein, zwei ausprobiert.
2: Okay.
1: Nö, das geht schon. Zwei. Tja, wie sollte er sein, der Traumprinz? Hatten Sie das gefragt? Humor.
0: Ja, das ist ganz wichtig. Nichts ist schlimmer als diese verbissenen Typen. Und er muss Tiere mögen.

0: mir jemand, der aussieht wie Brad Pitt und dann denkt, Ruanda ist eine Farbe. Das sollte so jemand sein wie Cary Grant oder Gregory Peck. Jemand mit Takt, Feingefühl. Der muss über sich lachen können. Er muss mich nicht auf Händen tragen. Ich meine, darum geht es nicht. Aber er darf die Achtung nicht verlieren. Zack. Ich bin sofort weg mit dem.
1: Er ist mir aber auch direkt da reingelaufen.
0: Du rast aber manchmal auch.
1: Ja, sagt die, die die Tür aufgelassen hat.
2: Kevin darf davon nichts erfahren.
0: Ich bleib heute Nacht bei ihm. Das war hauptsächlich der Blutverlust. Morgen früh ist Holly schon wieder ganz der Alte.
2: Ich komm später und löse sie ab, ja?
1: Die Kugel. Ich brauche noch die Kugel für die Ballistiker. Wenn ich mich nicht täusche, dann ist aus der Waffe heute schon mal ein Schuss abgefeuert worden.
0: Tschüss.
3: Tschüss.
2: Bis später.
1: Wissen Sie, wohin der Mann gegangen ist?
2: Das hat mich in dem Moment nicht interessiert.
1: Haben Sie ihn schon mal gesehen?
2: Nein.
1: Aber Sie könnten ihn beschreiben, oder? Was ist das denn?

0: Die Ersatzwaffe ist im Handschuhfach.
1: Von mir aus, ich weiß noch nicht, ob das jetzt offiziell so.
0: Okay, ich verpflichte Sie hier mit dem Sinne einer erweiterten Nothilfe zum beaufsichtigen Tragen einer Dienstwaffe. Sie haben eine Anweisung.
1: Können wir das nicht lassen?

0: Ich habe ihm nur gesagt, dass ich den Umschlag der Polizei gegeben habe.
1: Das ist jetzt nicht mehr Ihr Problem. Danke. Soll ich Sie zurück zum Boot fahren oder in die Praxis?
0: Ich würde Ihnen gerne helfen. Sie wollen den Mörder von Kruse und ich möchte wissen, wer Holly angeschossen hat.
1: Okay. Kruse hatte eine registrierte Glock 9mm benutzt, die polizeilich noch nicht in Erscheinung getreten ist. Sein Mörder, der Mann, der vermutlich auch auf Holly geschossen hat, hatte einen 9mm Makarov, mit dem in Antwerpen schon mal ein ehemaliger KGB-Agent erschossen worden ist.
0: KGB?
1: Ja.
0: Das ist eine nachrichtendienstliche Sache, oder ist das Zufall?
1: Matthias Kruse war nicht der richtige Name des Toten. Er hat nur seine Identität benutzt. Schauen Sie mal.
0: Irgendeine Verbindung zu Schwanitz?
1: Schwer zu sagen. Wir wissen ja nicht mehr, wer er wirklich war.
0: Ja gut, aber wir wissen, dass er eine Waffe hatte. Und wir wissen auch, dass er ein Metallstück bei sich trug, für das der Mörder erst bei mir eingebrochen ist und jetzt hier bei Ihnen im Polizeirevier.
1: Ein Stück Metall mit einer Seriennummer.
0: Was sagt denn eigentlich die KTU zur Seriennummer?
1: Noch nichts. Sie konnte sie noch nicht zuordnen. Sie sagt nur, dass alle Anwesenden im schönen Blick keine Schmauchspuren an den Händen hatten, sonst nichts.
0: Mhm. Auf der Terrasse wurden 30 Mann registriert. Aber Abstriche wurden nur von 58 Händen genommen. Das bedeutet 29 Menschen.
1: Ich muss nach Jahren. Der Fall hat definitiv mit Matthias Kruse zu tun. Laut KTU ist er verheiratet. Was wollte Kruse im Schönblick?
0: Wo ist das Metallstück jetzt?
1: Ich hab's vorhin aus der KTU abgeholt. Die forschen nach der Seriennummer.
0: Wollen Sie es mitnehmen?
1: Mhm.
0: Sie wissen aber schon, was das bedeutet.
1: Naja, wahrscheinlich wird mir Kruses Mörder auf den Fersen sein. Aber ich habe ja Sie. Naja, und wenn er kommt, umso besser.
0: Ja. Lona.
1: Schon mal gesehen?
2: Nee, noch nie. Keine Ahnung.
1: Das Labor sagt, dass das Metall von einer Schiffswand ist. Weißt du, von welchem Schiff?
2: Warum fragst du mich das?
1: Du weißt, warum ich dich das frage.
2: Weiß ich nicht. Was hast du jetzt vor?
1: Ich fahre dahin, wo Matthias Kruse gewohnt hat.
2: Und wo ist das?
1: Ins Geheimnis.
2: Das Metallstück. Soll ich das für dich aufbewahren?
1: Danke.
3: Okay.
4: Wo fahren Sie denn hin?
3: Nach Jaden.
4: Guten Morgen. Hey, Kevin.
3: Was ist denn eine Überraschung?
4: Wir haben am Montag in der Schule Projektwoche. Und da wollte ich einen Vortrag halten. Über Tierschutz und artfaire Haltung. Und da wollte ich mir Gandalf zu ausleihen, wenn es ihm nichts ausmacht.
3: Kevin, das geht leider nicht. Gandalf ist gar nicht mehr da.
5: Herr Dr. Jacobs, hat dir doch gesagt, dass das Waschbären ein ganz, ganz großes Revier brauchen.
4: Ja, viel.
5: Viel, genau. Ja, und da haben Herr Dr. Jacobs und ich gesagt, Mensch, ja, haben wir eigentlich auch nicht genug Platz.
3: Mhm.
5: Hm. Genau. Und was haben wir dann gemacht, Herr Jacobs?
3: Dann haben wir uns einen Globus genommen. Und auf dem Globus haben wir nachgeschaut, welches Land den meisten Platz hat.
4: Ich guck das immer im Internet auf Donalds Navi-Welt.
3: Ja, oder so. Jedenfalls haben wir dann Kanada entdeckt.
5: Kanada.
3: Und da haben wir Gandalf hingebracht.
4: Sie waren gestern noch in Kanada?
5: Ja, da sind wir mit einem ganz schnellen Flugzeug hingeflogen.
4: Mhm. Und jetzt geht es Gandalf gut?
3: Jetzt geht es Gandalf richtig gut. Der kann jetzt nicht mehr eingesperrt werden. Todsicher.
4: Tschüss.
3: Ciao.
5: Tschüss. Das war jetzt eine Notlüge. Zum Schutze des Kindes.
3: Ja. Das war eine Ausnahme. Eine ganz große Ausnahme.
5: Sehr, sehr große Ausnahme.
6: Moin.
3: Moin.
6: Gut, von mir aus können wir.
3: Wir wollten nach Jan. Da kommt der Mann her, der gestern erschossen wurde.
5: Aber Sie sind doch gar kein Polizist mehr.
3: Ich habe mich reaktivieren lassen. Ich möchte wissen, wer Holly das angetan hat.
5: Bleiben Sie länger?
7: Eventuell über Nacht.
5: Ach so, bevor ich das vergesse. Sie hatten übrigens recht. Die Rings blistern ihr Pferd. Sollen wir da nicht dringend tätig werden?
1: Was ist denn blistern?
3: Da schmiert man die Röhrenbeine mit Capsaicin ein. Das ist sowas wie, im Grunde sowas wie Chili.
1: Ach so.
5: Ja, und wenn das Pferd beim Sprung dann den Barren berührt, dann hat das unglaubliche Schmerzen.
3: Na gut, aber bis Montag ist ja Lucky nun schmerzfrei. Und am Montag kommt der Tierschutz und die Polizei.
1: Mhm.

0: Moin.
1: War schön.
0: Stören wir?
1: Das Verbrechen schläft nie. So bereit, Lars. Was kann ich für Sie tun?
0: Luna Vogt, Polizeiposten Schwanitz. Herr Jacobs, ich bräuchte mal Ihre Hilfe.
1: Mensch, dann sind wir ja Kollegen.
0: Ja. Matthias Kruse, kennen Sie den?
1: Ja, ich bin das Auge und das Ohr von Jaden.
0: Herr Kruse ist tot. Er ist in Schwanitz erschossen worden. Ich würde gern mit seiner Frau sprechen.
1: Okay, kleinen Moment.

0: Entschuldigung, kann ich Ihnen helfen?
1: Ah, ich möchte zum Herrn Doktor.
0: Ah, der ist unterwegs. Worum geht's denn? Wir haben überraschend eine Einladung zum Turnier nach Aschberg bekommen und reisen heute ab. Und da würde ich so gern noch eine Flasche von dem Mittel gegen den Spulwurm mitnehmen.
2: Ah, der Spulwurm. Das wäre einmal das hier.
1: Danke.
2: Wann reisen Sie denn ab?
1: Um 5. Mhm. Wiedersehen.
2: Tschüss.

0: Guten Tag, Frau Kruse.
1: Guten Tag.
0: Das ist Frau Vogt aus Schwanitz mit ihrem Assistenten. Ich weiß jetzt gar nicht, wie anfangen. Ihrem Mann geht's nicht so gut.
1: Nicht gut?
0: Ziemlich.
1: Ihr Mann ist tot, Frau Kruse, mein Beileid.
2: Ja, natürlich habe ich das gewusst. Er ist ja im Schützen. Er war im Schützenverein. Aber warum er die Pistole mitgenommen hat?
1: Hat er jemals einen Reimer Vogt erwähnt?
2: Nein. Ist er tatverdächtig?
1: Nein, nein. Ich bin seine Tochter. Mein Vater war Ohrenzeuge.
2: Nehmen Sie doch Platz, bitte.
1: Das hat Ihr Mann bei sich. Wissen Sie, was das ist?
2: Nein.
1: Das ist von einem Schiff. Ein Stück der Schiffswand. Hat er jemals etwas von einem Schiff erwähnt?
2: Nein. Wann kann ich meinen Mann beisetzen lassen?
1: Ich rufe heute in Lübeck an. Tja, geh ich mal. Wann sind Sie nach Jahren gezogen?
2: Vor genau 7 Jahren. Auf den Tag genau. Damals war auch das Sommerfest.
1: Was war Ihr Mann eigentlich vom Beruf?
2: Handlungsreisender.
1: Könnte ich vielleicht noch Ihre Toilette benutzen, bevor ich gehe?
2: Aber sehr gerne, eine Etage höher geradeaus.
3: Gestern angeschossen und heute schon wieder auf den Pfoten.
4: Ja. Massiver Blutverlust, hatte Glück gehabt.
3: Ist das eigentlich Ihre Freundin, die Frau Vogt?
4: Nein.
3: Schwester?

0: Lassen Sie die Haare im Zentralrechner der Polizei überprüfen und den hier auch.
1: Den Personalausweis von Kruse?
0: Ja, ja, die biometrischen Daten. Übrigens, der Mann, der hier jahrelang vor Ihrer Nase gelebt hat, war gar nicht Matthias Kruse. Der ist schon seit einer Ewigkeit tot.

0: Arme.
1: Dankeschön.
0: So. Die Herren.
2: Ja.
0: Ups.
2: Danke.
0: Heute Abend könnte es ein bisschen lauter werden.
1: Ja, ja. Später. Mhm.

0: Herr Vogt. Sag.
1: Baust du einen Zaun?
0: Jo.
1: Du weißt nicht zufällig, wohin Lona gefahren ist?
0: Doch.
1: Und?
0: Sie hat gewusst, dass sie kommen. Ich darf Ihnen das nicht sagen.
1: Was soll denn das hier werden?
0: Wird eine Auffangstation.
1: Das ist bestimmt ganz schön teuer, oder?
0: Ja.
1: Da würde ich mich doch glatt beteiligen mit einer Finanzspritze. Sagen wir mal 1000 Euro.
0: Ich habe das versprochen. Ich darf Ihnen das nicht sagen.
1: Natürlich. Aber hast du auch versprochen, es mir nicht zu zeigen?
2: Ja, die DNA aus der Haarprobe, die Sie in Auftrag gegeben haben, ist identisch mit der DNA dieses Mannes, Thomas Batkowiak.
3: Wir müssen bei einem Segelausflug auf der Ostsee.
4: Dann nimmt jemand über Jahre falsche Identitäten an. Auf wann ist denn das Metall überhaupt datiert?
3: 1980, wieso?
4: Er war wegen des Metalls in Schwanitz und er wurde wegen des Metalls erschossen. Wenn es von 1980 ist, dann bedeutet das, das Stück stammt aus der Schiffswand, aus dem Leben von Thomas Batkowiak.
3: Finden Sie alles über diesen Batkowiak raus, alles, was Sie finden können?
2: Ja,

0: Nehmen Sie doch bitte Platz.
1: Der biometrische Datenabgleich von Ihrem Mann und von Herrn Bakowiak ist identisch. Galz war als verschollen, aber die Beamten damals haben seine Sachen sichergestellt, samt einige Haare.
0: Ich bin Sabine Bartkowiak. Ich stamme wie mein Mann aus Jena. Wir haben uns an der Uni kennengelernt. Thomas hat damals für die Stadtsicherheit im operativen Sektor gearbeitet. Er war in Schweden, Mosambik, Beirut, im ehemaligen Jugoslawien, Ungarn.
1: Von überall dort hat mein Vater mir Postkarten geschickt.
2: Mein Mann hatte über 2 Jahrzehnte einen Gegenspieler beim Bundesnachrichtendienst. Reimer Vogt, Ihr Vater.
3: Was wollte er in Schwanitz? Schön Vogt?
0: Ja. Sie haben uns doch gefunden, mein Mann gedrängt, jemanden umzubringen.
1: Ein Vater?
2: Er ist nach Schwanitz gefahren, um ihn zu warnen.
3: Das Metall, was hat das damit auf sich?
1: Irgendjemand wollte verhindern, dass mein Vater das Metall erhält. Frau Kruse. Ihr Mann war doch nicht das erste Mal in Schwanitz.
0: Er war vor ein paar Jahren schon mal oben an der Ostsee.

0: Rosimian?
1: Ja. Er kam verändert zurück. Bedrückt, in sich gekehrt. Ich hatte ihn vorher noch nie so erlebt. Er hat gesagt, ich habe ein unschuldiges Leben vernichtet. Danach sind wir hergezogen, sozusagen abgetaucht, aber sie haben uns dennoch gefunden.
2: Aber vor 7 Jahren gab es keine Stasi.
0: Die Nazis gab es auch noch jahrzehntelang. Seilschaften, Verpflichtungen.
2: Russischer Geheimdienst?
0: Zum Beispiel.
2: Das Metallstück. Sie wissen, was Ihr Mann dazu Herrn Vogt getragen hat?
0: Sie wissen nicht, woher das Metall ist?
1: Nein. Woher kommt es?
0: Stammt von einem gesunkenen Schiff. Beide Seiten haben Taucher geschickt. Die einen sollten vertuschen, die anderen aufklären. Es handelte sich irgendwie um illegale Waffengeschäfte. Aber mehr kann ich Ihnen wirklich nicht sagen.
2: Warum nicht? Was passiert dann? Frau Kruse, Ich finde das schwierig, wenn man erst einen anderen Namen weiß, jetzt haben wir wieder den neuen Namen. Es gibt ein staatliches Zeugenschutzprogramm, Frau Batkowiak. Da werden Leute, die sich in Gefahr begeben, mit einer neuen Identität ausgestattet. Sie werden an einen Ort gebracht, da können Sie ganz von vorne anfangen.
0: Die finden jeden. Überall. Gehen Sie jetzt bitte.

0: werden verfolgt.
1: Dunkle Haare, Mitte 40?
0: Ja.
1: Wer will das Metall?
0: Was sagt es meinem Vater, was es uns nicht sagt?
1: Soll ich ihn abhängen?
0: Wir verhaften ihn.

0: Hä? Ja gut, dann stellen wir ihm eine Falle. Putzkammer, ich habe sie schon vermisst.
1: Okay. Ja. Danke.
2: Was hat er gesagt?
0: Die Ziffernfolge in dem Stück Metall ist tatsächlich eine Seriennummer. Die verrät, um welches Bauteil vom Schiff es sich handelt. Allerdings ist die Nummer unvollständig. Das Gegenstück fehlt. Aber Herr Puttkammer setzt sich jetzt noch mal mit der Werft in Verbindung.
2: Frau Bakowiak sagt, es geht doch um ein Schiff. Um ein gesunkenes Schiff. Das wäre ein Ding.
3: Was?
2: Überlegen Sie doch mal. Ein gesunkenes Schiff, ein deutsches gesunkenes Schiff in den 90ern. 800 Leute sind damals ums Leben gekommen. Man hat nie ganz aufgeklärt, wer es war. Es gibt unzählige Theorien.
0: Die Estonia?
2: Estonia.
0: Ich fasse es nicht.
3: Da seid ihr ja.
0: Was macht ihr hier? Was macht ihr hier?
4: Ich muss mit dir reden. Jetzt gleich.
0: Ich bin doch nicht privat unterwegs. Woher wusstest du überhaupt?
3: Was? Hätte ich lügen sollen?
0: Verstehe ich dich richtig? Ich soll mich da raushalten.
4: Ja, es geht um den Mann, der Kruse ermordet hat. Und um mich, nicht um dich.
0: Vor deinem Zimmer ist ein Mann erschossen worden. Der Mörder bricht erst bei Herrn Jakobs ein, schießt dann

0: auf dessen Hund und verschafft sich dann auch noch Zugang zu meinem Revier. Und du sagst, ich soll so tun, als sei nichts gewesen.
1: Nein, jetzt. Sie wollten mich sprechen?
2: Falls Sie den Eindruck haben sollten, dass Sie stören, dann ist an dem Eindruck was dran.
0: Ja, Jakobs ist drin.
2: Du gibst mir das Metall, Lona, und fährst nach Hause. Du kannst immer noch ermitteln, später. Aber jetzt trage ich das hier für dich aus.
0: Du trägst das hier aus?
2: Ja.
0: Ja? Sag mal, was glaubst du eigentlich, was ich den ganzen Tag hier mache? Du kannst doch polizeiliche Ermittlungen nicht einfach an- und abstellen, wie es dir gerade passt. Ich weiß, dass der Mann Thomas Bakowiak hieß und
2: Lona,
0: dass er mitverantwortlich ist für Mamas Tod.
2: Es geht um mich. Pack deine Sachen und verschwinde!
0: Nein! Wo gehst du hin?
3: Zurück!
0: Papa, bleib hier! Papa!
4: Herr Sobireit, das ist Herr Sobireit, der Leiter des örtlichen Polizeireviers, Frau Christiansen.
5: Ach, dann sind wir in Ihrer Nähe, an Sicherheit.
6: Ja, eher wird der Regen zurück in die Wolken fallen, der Schmetterling sich in eine Raupe verwandeln und die Sonne ihr Antlitz.
4: Also, könnte ich eine Sekunde ganz alleine sprechen?
5: Das war sehr, sehr schön.
6: Ja, ne?
4: Heute Abend findet doch hier Ihr Sommerlochfest statt.
6: Ja, Motto Fabelwesen. Ist das Ihre Schwester?
4: Nein, auch nicht meine Freundin. Aber es gibt einen Plan, um einen Mörder zu überführen. Und Sie könnten uns dabei helfen.
6: Und wie heißt sie?
4: Jule. Herr Sobireit. Ja. Kommt.

0: Ist ja lustig.
1: Völlig blöde Idee von mir.
0: Prost, Ronald.

0: Losung?
1: Was denn für eine Losung? Jetzt machen Sie die Tür. Hören Sie auf mit dem Blödsinn.
0: Was soll das? Ich dachte, wenn jemand die falsche Losung sagt, dann ist klar, dass er nicht weiß, dass wir gar keine Losung hatten. Ist doch schlau, oder nicht?
2: Ja. Also, wenn sich jemand an der Tür zu schaffen macht, dann page ich Sie an. Mhm. Und Sie und Frau Vogt kommen hoch zur Verstärkung, ja?
0: Ja.
2: Können Sie herlegen.

Sag mal, wollen wir uns nicht duzen, Herr Jakobs?

0: Herr Vogt?
1: Hauke Jacobs.
0: Wann sind Sie hier?
1: Ich suche das Metallstück.

Oberkowiak? Oberkowiak, hier.

0: Ja? Ich werde da sein. Ich brauche das Stück Metall im Austausch für meine Tochter. Ich dachte, sie hat es bei sich.
1: Wassermann!

0: Wo ist sie?
1: Es geht ihr gut.
0: Warum?
1: Ich dachte, sie hat das Metallstück. Irrtum, nichts weiter.
0: Und das Haus von Bad Kowiak?
1: Ich hatte nicht genug Zeit, alles zu durchsuchen. Ihre Tochter ist hier ganz in der Nähe, sie schläft. Aber irgendwann geht ihr die Luft aus.

0: Ich weiß, dass Sie ein vernünftiger Mann sind und die Polizei nicht eingeweiht haben, aber ich möchte auch sicher sein, dass Sie mir nicht folgen. Sehen Sie die Kamera über der Tür? Ich kann sie von überall im Internet beobachten. Sie bleiben eine halbe Stunde hier sitzen, dann melde ich mich bei Ihnen. Das mit dem Unfall und Ihrer Frau bedauere ich sehr. Die Aktion war natürlich für Sie bestimmt. Ich nehme an, Sie werden sich rächen wollen.
1: Nein.
0: Nein? Wir gehen davon aus, dass Sie damals die zwei Männer aus Bartkowiaks Netz ermordet haben, Schanz und Herzog.
1: Das war dann jemand aus dem operativen Sektor. Ich war Sachbearbeiter, ich habe am Schreibtisch gesessen. Ich könnte überhaupt niemanden töten.

Holly, so riecht böser Mann. Böser Mann. Sehr gut. Komm, du bist nicht am Kopf getroffen worden.

0: Sie haben nichts gehört.
1: Ich war nicht da, nein.
2: Die Polizei in Lübeck sagt, hier ist noch nie ein Pferd gestohlen worden.
1: Es tut mir leid für Sie.
2: Wiedersehen.
1: Wiedersehen.
3: Ich fand das sehr schön.

0: Ja, das war wirklich nett.
1: Ihr Kostüm hat aber auch was Animalisches.
0: Ja, ihr Kostüm war aber auch, das war. Naja, Sie wissen schon. Was los? Was passiert?
1: Nee, ist gut. Alles gut. Ich merke nur gerade, dass meine Tierliebe endlich ist. Wollen wir heute Abend Muscheln essen?
0: Nee, heute ist blöd. Könnten wir für nächste Woche was ausmachen?
1: Ja, gut.
0: Gut, schön. Gut, Feierabend, ja?
1: Tschüss.
0: Frau Christiansen, das Pferd Lucky, was ist passiert?
1: Ist mir zugelaufen?

0: Olli.
1: Meine Tochter wird das konfiszieren, wenn sie davon erfährt.
0: Ihre Entscheidung.
1: Wer sind Sie?
0: Jemand, der weiß, dass Sie Handlungsreisender waren.
1: Womit haben Sie das Ding präpariert?
0: Läufige Hündin.

0: Was tust du denn hier?
1: Ich war spazieren.
0: Ich weiß jetzt übrigens, wer der Mann war. Viktor Arpov, russischer Geheimdienst.
1: Gut zu wissen.
0: Er wird wiederkommen, bis er diese Metallstücke hat.
1: Dann mach dir mal keine Gedanken drüber.
0: Du hast für den BND gearbeitet.
1: Ja.
0: Der harmlose Handlungsreisende für Sprinklander. Weißt du überhaupt, wie die funktionieren?
1: Kein Schimmer.
0: Und Mama?
1: Nein, sie wusste nichts.
0: Warum ist Arpov Bakowiak bis hierher gefolgt? Er hätte ihn doch auch früher töten können.
1: Arpov wusste nicht, wer ich bin. Denen war nur bekannt, dass ich das passende Gegenstück besitze.
0: Aber warum hat er das Arpov nicht vorher erzählt? Wir haben doch zu Zeiten des Kalten Krieges zusammengearbeitet.
1: Ja, ganz recht. Bakowiak hat rausgefunden, wer ich bin, wo ich wohne. Er kam her.
0: Er hat die Bremsen manipuliert.
1: Im Auftrag anderer. Danach war Ruhe, es kam nie jemand. Das bedeutet, Bakowiak hat meine Identität für sich behalten.
0: Seine Frau sagt, er hat sich schuldig gefühlt. Was ist so wichtig an diesen Metallstücken?
1: Sie sind wie ein zerrissener Geldschein. Durch die Deformation des Scharniers und die Seriennummer kann man beweisen, dass es eine Explosion gegeben hat.
0: Das Buchtor der Estonia ist gesprengt worden?
1: Ja.
0: Von wem und wozu?
1: Ich bin dabei, das rauszufinden.
0: Du jagst Mamas Mörder, ist das?
1: Rund um den Globus.
0: Ich kann dir helfen, sie vor Gericht zu stellen.
1: Ich will sie vor kein Gericht stellen.

0: Wir haben ganz schön vielfältigen Tierarzt, oder?
1: Was? Denkst du oft drüber nach?
0: Nee, du?
1: Die Croissants sind super.

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3: Guten Abend und herzlich willkommen zu SR Info um 9:45 Uhr. Fische, Löwen oder Meerjungfrauen. All diese Dinge konnte man heute am Himmel über Überherrn bewundern, beim Drachenfest in Berus. Dort haben Drachenflieger ihre schönsten Exemplare steigen lassen. Zum 10. Mal findet das Fest inzwischen statt und an diesem Wochenende sind die Wetterbedingungen nahezu optimal.
4: Es sind beeindruckende und faszinierende Drachen aus den unterschiedlichsten Kategorien, die im Überherner Ortsteil Berus von der Wiese des Europasenders aus zu bestaunen sind. Die bunten Flugobjekte begeistern Jung und Alt. Das Drachenfest feiert Jubiläum und auch das Wetter meint es gut mit den Drachenfliegern und Besuchern.
5: Was soll ich denn sagen? Es gibt ja so einen schönen Spruch, der schönste Weg in den Himmel ist mit einer langen Leine und einem Drachen dran. Und das ist so meine Devise. Das macht einfach Höllenspaß.
4: Die Drachenfreunde Überherrn organisieren das Drachenfest in Berus mit der Gemeinde. Die Hobbydrachenflieger sind bestens vernetzt.
6: Das ist so eine eingeschworene Gemeinschaft. Jeder Neue ist willkommen. Und da wächst man irgendwie rein. Das ist wirklich, also das Hobby an sich ist toll.
4: Manche Drachen sind bis zu 10 Meter groß. Viele echte Handarbeit, selbst genäht. Sie kosten mehrere hundert bis mehrere tausend Euro.
7: Und hier mein Meeresbewohner sieht auch ganz toll aus. Also ich bin begeistert.
4: Morgen geht das Drachenfest in Berus weiter. Und natürlich kann auch jeder seinen eigenen Drachen steigen lassen.
3: Die Saarbahn führt ab morgen Abend Instandsetzungsarbeiten an ihren Gleisen durch. Dadurch soll unter anderem eine geringere Lärmbelastung für die Anwohner und eine längere Lebensdauer der Schienen erreicht werden. Die Arbeiten finden an einzelnen Abschnitten zwischen den Haltestellen Römerkastell und Etzenhofen statt. Nach Saarbahnangaben werden die Arbeiten nachts bis kommenden Freitag durchgeführt. Fahrten sollten deshalb nicht ausfallen. Die Schweiß- und Schleifarbeiten können aber Lärm verursachen. Das Kombibad Die Lakai in Neunkirchen ist bis auf Weiteres geschlossen. Hintergrund ist ein Schaden am Dach des Schwimmbades. Das hat der Pressesprecher der Stadt Neunkirchen mitgeteilt. Am Montag soll eine Fachfirma den Schaden begutachten. In der dritten Liga ist der erste FC Saarbrücken in seine englische Woche gestartet. Das ist immer dann der Fall, wenn Profivereine gleich mehrere Pflichtspiele in einer Woche absolvieren müssen. Zurück aus der Länderspielpause musste der FCS heute gegen Fortuna Köln ran. Dabei hat es allerdings nur für ein Unentschieden gereicht.
8: Es ist ein Remis, das nicht wirklich zufriedenstellt.
9: Enttäuschend ist, dass wir die Chancen hatten und hätten gern dein Spiel gewonnen. Natürlich, das war da. Ich glaube, wir haben Chancen plus in dem Spiel. Dementsprechend wollten wir es gewinnen.
8: Vor allem vor der Pause ist Saarbrücken die bessere Mannschaft, hat schon in der Frühphase gute Möglichkeiten, wie hier durch Staff und Lee. Dann reklamieren die Gäste Handspiel und das zu Recht. 27. Minute. Füngers Arm geht aktiv zum Ball. Der Pfiff bleibt aus. Saarbrücken wird der Strafstoß verwehrt. Der Platz in sehr schlechtem Zustand. FCS-Coach Janikis betätigt sich zur Pause. Nach dem Seitenwechsel sinkt das spielerische Niveau. Die Partie geprägt von vielen Fehlpässen. Dennoch erarbeiten sich die Gäste die Chance auf den Siegtreffer. 88. Minute. Aber Daniel Gleiber, heute bester Saarbrücker, er lässt die Möglichkeit liegen. So trennen sich Fortuna Köln und der FCS 0:0. Die Saarländer starten mit einem Remis in die englische Woche.
3: Dann bleibt uns zum Ende der Sendung jetzt noch der Blick aufs Wetter. Heute Nacht gibt es vereinzelt ein paar Schauer und dichte Wolken und es kühlt deutlich ab auf 6 bis maximal 9 Grad. Morgen, am Sonntag, erwartet uns dann ein Mix aus Sonne und Wolken. Hier und da kann es auch mal einzelne Schauer geben, aber die meiste Zeit bleibt es trocken im Saarland bei 12 bis 15 Grad. Und auch in der nächsten Woche bleibt es überwiegend trocken, teilweise allerdings bei dichten Wolken und auch Nebel. Und Richtung Ende der Woche wird es dann aber für Mitte Oktober noch mal richtig warm, bei Höchsttemperaturen teilweise sogar über 20 Grad. Und das war SR Info für heute. Haben Sie noch einen schönen Abend.
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0: Kann ich deine Brille?
1: Nein.
0: Wieso nicht?
1: Ich bitte deine Brille.
0: Ich bin aufgeregt. Das ist meine erste Sonnenfinsternis.
2: Mhm. Ist doch schnell, Moritz. Ist doch nicht mehr weit.
0: Dauert's noch lange.
2: Nein, wir sind gleich oben auf dem Berg, mein Schatz.
0: Wo ist die Bessauer?
2: Die darf nicht kaputt gehen, sonst funktioniert die nicht mehr.
0: Ja, genau. Ja. Deine ist besser.
3: Meine ist mir aber viel zu groß.
0: Papa?
4: Das ist ganz grün im Gesicht.
0: Sieht komisch aus.
5: Sieht schlecht.
2: Was ist mit dir?
6: Weiß auch nicht, irgendwie ein bisschen schlecht.
2: Du bist auch irgendwie ganz bleich.

0: Das musst du sehen.
1: Sag mal, was hast denn du da? Ist das meine Creme? Die ist teuer.
0: Jetzt komm mal her. Das nächste Mal ist 2081. Ich glaube nicht, dass wir das nochmal erleben. Guck mal da.
1: Sieht schon ein bisschen unheimlich aus.
0: Deswegen haben sie wohl früher die Katze erfunden.

0: Zeig mal nochmal.
1: Man sieht gar nichts mehr. Wir sind zu spät. Das war's, Leute. Scheiße, ey.
2: Ach, egal. Machen wir eben einfach einen schönen Ausflug, hm?
3: Es ist so dunkel. Ich krieg Angst.
2: Du bist nicht angeschnallt. Alles gut, meine Kleine, hm? Du solltest sie anschnallen.

0: Hey.
1: Und? Wie weit seid ihr mit den Profilen?
2: Läuft. Was hast du?
1: Hier, die letzten Ergebnisse der Background-Checks.
2: Okay. Formatieren und einpflegen, bitte. Zehn ist so ein Gesicht, ist nur eine Frage der Zeit.
1: Zeit, die wir nicht haben, hm? Was ist mit dieser Wunder-KI-Software vom FBI?
2: Ist alles aufgespielt, läuft parallel. Bisher ergeben sich leider nicht mehr als vier Überschneidungen. Also alles im Zufallsbereich.
3: Kann ja nicht sein, oder? Ich meine, hast du schon mal gegeben? Serienmörder, der einfach so aus Spaß irgendwelche Leute umbringt? Einfach nur, weil es kann? Ohne irgendein erkennbares Handlungsmuster?
2: Ja, gab's in den Staaten vor ein paar Jahren. Aber hier gibt's ein Muster, da bin ich mir sicher. Ich denke, wir haben einfach nur nicht genug Daten.
1: Hm. Opfer, hm?
2: Nein, ich meine Daten. Alles, was wir von dem ermordeten Studenten, dem ersten Opfer, in Erfahrung bringen. Also Freunde, Kommilitonen, Sportvereine, kann uns helfen, Überschneidungen zu anderen Taten und Verdächtigen zu finden.
4: Da ist immer so viel Gequatsche. Ich glaube, allein bin ich einfach... Allein bist du was? Jonas?
2: Es funktioniert wie ein dreidimensionales Netz aus Tausenden von Kombinatoren. Alltag der Opfer, Mordmethoden, Tatorte und so weiter. Eigentlich sehr zuverlässig. Aber in diesem Fall ist es, als hätten wir eine mathematische Formel, die nur aus Variablen besteht. Hey, die KI arbeitet nur mit dem, was sie von uns kriegt. Sie hat keine eigene Intuition. Ich weiß nicht wie oder wann, aber ich weiß, dass du den Kerl kriegst. Du solltest einfach mal für ein paar Stunden den Kopf freikriegen. Hast du heute Abend schon was vor? Ah, verstehe. Die nette kleine Anwältin.
1: Danke dir, ja.

0: Und da, da. Also alles weiter. Alles. Okay. Grün fertig. Alles ist gut. Ist gut? Okay. Dann freut mich.
1: Ich auch.
0: Sehr gut. Ich bin sehr gefreut.
2: Hey Reto, was gibt's?
0: Morgen Thomas. Interessiert an einem wirklich lukrativen Mandat?
2: Worum geht's?
0: Ein Bauprojekt. Immobilienfonds. Townhouses. Der Umfang ist gerade erheblich gestiegen. Ich habe den Deal seit einer Minute in trockenen Tüchern.
2: Doch, ja, wir fühlen mich natürlich sehr geehrt. Also wir fühlen uns sehr geehrt. Aber mein, du kennst so viele Leute. Wozu braucht es uns dann?
0: Seid ihr nicht ständig klamm? Es gibt eine Menge zu tun. Anlegeransprüche, Eingaben von Bürgerinitiativen. Das sind leicht 400 abrechenbare Stunden für euch.
2: Aber du weißt doch, ich kämpfe lieber für die Leute, die unter solchen Bauprojekten dann zu leiden haben.
3: Hey.
2: Hey.
3: Was machst du hier?
4: Ich müsste kurz mit euch sprechen.
3: Okay.
4: In Ruhe.
3: Ja, ich hole ihn.
2: Ja, natürlich. Danke. Natürlich, ganz klar. Deswegen braucht es ja auch so teure Anwälte wie mich, ne?
0: Kannst es ja noch mal mit Dominik besprechen. Ja?
3: Sorry, Markus da, er will uns sprechen, dringend.
2: Reto, ich rufe dich später zurück, ja? Reto hat wieder mal eine Goldmine für uns.
5: Immer her damit, die Kasse hat Ebbe, mal wieder.
2: Ich erkläre es Ihnen später.
3: Okay.
2: Alfora?
6: Herr Borchert.
2: Was ist denn los? Im braunen Gesicht wie 7 Tage Regenwetter.
6: Hören Sie zu. Das, was ich Ihnen jetzt erzählen werde, ist top secret. Kein Wort darf diesen Raum verlassen.
2: Alfora? Sie machen mir ja richtig Angst.
6: Herr Borchert, bitte. Innerhalb der letzten 10 Tage gab es in Zürich 4 Morde. Ein Serientäter. Ich leite eine Soko mit gut einem Dutzend Kollegen, die gerade alle Hintergrundinformationen der Opfer in Daten übersetzt haben. Aber leider konnten wir bisher keine Verbindung zwischen den Toten finden. Und deshalb bin ich hier.
2: Habt ihr da keine Spezialisten dafür?
6: Doch, natürlich. Ich habe eine Kollegin aus Bern mit hinzugeholt. Eine Profilerin. Oh. Sie wurde vom FBI 1 Jahr lang ausgebildet und benutzt auch deren Spezialsoftware.
3: Ayla, richtig?
6: Ja, Ayla. Dominik, ich hatte nichts mit ihr und ich will auch nichts von ihr, okay? Können wir uns bitte...
3: Alles gut, mach weiter.
2: Also wenn es keine Verbindung zwischen diesen Opfern gibt, wie kommen Sie denn darauf, dass das ein Serienkiller ist?
6: Weil er das hier an jedem Tatort beim Toten hinterlassen hat.
3: Sieht aus wie eine Sonne.
2: Haben Sie denn schon herausgefunden, was das bedeutet?
6: Ich habe nicht die leiseste Ahnung, aber offenbar scheint es ihm wichtig zu sein, seine Taten zu signieren. Also was ist? Sind Sie dabei?
2: Ja. Sicher? Legen Sie los.
3: Klar.
6: Ja. Das ist Opfer Nummer 1. Jonas Weyer. 26 BWL-Student an der Wirtschaftsuni im Sielhof. Er stand kurz vor seinem Master, als er letzte Woche niedergestochen wurde. Er war sofort tot. Und keiner der Studenten hat irgendeinen möglichen Täter gesehen. Wir sind natürlich erstmal von einem normalen Mordfall ausgegangen. Das heißt, die übliche Routine, Spurensicherung, Umfeldrecherche, Zeugenbefragung, Handwerk geben. Nur am nächsten Tag wurde uns klar, dass die Sache größer ist. Das hier ist Berno Meyer, Koch in einem Wirtshaus am Stadtrand in Witzikon.
3: Keine Zeugen?
6: Keine Zeugen, keine Spuren und vor allem keine Verbindung zu Jonas Weyer.
2: Aber ist doch nicht gerade ein Lokal, wo viele Studenten verkehren, oder?
6: Tatsächlich haben die dort ein sehr gemischtes Publikum. Das heißt eben auch junge Leute, die da Mountainbiken klettern und Geocaching betreiben. Nur eben Jonas Weyer nicht. Der galt als Streber. Und zum Sport ging der ins Fitnessstudio. Der. Und 3 Tage danach sind 2 Kollegen zu einem Einsatz geschickt worden. Zu einer Ruhestörung. Offenbar ein Vorwand, denn als sie dann vor dem Haus erschienen sind, war das Haus völlig ruhig und keiner will sie gerufen haben. Als sie dann zu ihrem Dienstwagen zurück sind...
3: Oh, meine Güte.
6: Ja, ihr Kollege war schon mal eingestiegen. Als sie die Fahrertür aufmachte, fuhr der Täter mit Vollgas los und rammte sie mit voller Wucht.
2: Er hat sie ganz gezielt überfahren, oder?
6: Möglich. Vielleicht hat er sie aber auch nur getroffen, weil sie gerade auf der Fahrbahn war.
2: Gibt es irgendeine Spur zu dem Tatfahrzeug?
6: Das haben wir später ein paar Straßen weitergefunden. Wurde am Abend als gestohlen gemeldet und wieder keine Spuren, bis auf das hier.
3: Aber woher konnte er wissen, welche Beamten zum Einsatz kommen werden?
6: Zu sowas wird normalerweise nur die Streife, die am nächsten ist, gerufen. Das heißt, er hat vermutlich den Polizeifunk abgehört und dann irgendeine Straße in der Nähe genannt. Keine Zeugen und auch keine Verbindung zu den anderen.
3: Also für mich klingt das eher nach völliger Willkür. Polizeifunk hin oder her.
6: Ja, aber irgendein Motiv muss er haben, weil sonst könnte ich meine Arbeit gleich einstellen. Dann wäre die einzige Möglichkeit, ihn zu erwischen, irgendein zufälliger Zeuge.
2: Wer war das vierte Opfer?
6: Eine Kantonsrätin, Ilona Göldi. Sie wurde vorgestern auf einem Parkdeck nahe dem Rathaus regelrecht hingerichtet.
2: Naja.
3: Warum hört man davon eigentlich nichts in den Medien?
6: Wir haben uns erstmal entschlossen, die Sache unterm Deckel zu halten. Wäre sonst eine ganz gute Gelegenheit, irgendjemand loszuwerden und das dem Killer zuzuschieben.
2: Dann warten Sie also auf das fünfte Opfer.
6: Ja, leider scheint er keine Fehler zu machen. Und hinterlässt auch keine Spuren.
3: Du willst also, dass wir uns an die Fersen eines Serienkillers heften, ja? Ernsthaft?
6: Nein, natürlich nicht. Ich möchte nur, dass Sie noch mal die Ermittlungsakten durchgehen, okay? Das ist alles. Du mit deiner Akribie und Sie, Herr Borchert, mit was auch immer Sie da haben, Ihrer abseitigen Denke.
1: Vielleicht finden Sie irgendwas, was so ein Computer nicht erkennt.
6: Hm? Hören Sie, das Ganze fällt mir nicht leicht, ja? Aber wir brauchen gerade jede Hilfe, die wir kriegen können.
2: Herr Vorher, wir tun, was wir können, ja?
6: Hier, die ersten Daten sind hier auf dem Stick.
3: Danke. Hier, Regula, kannst du das mal...
6: Hey, Dominik.
3: Ha?
6: Das ist top secret.
3: Marco, du brauchst unsere Hilfe. Und Regula gehört einfach zum Team, okay?
2: Ach, Vorher, seien Sie froh, dass sie überhaupt noch einen Finger für Sie rührt, ja?
6: Aber sonst niemand. Okay?
3: Ja.
6: Danke.
3: Tschüss.
6: Tschüss.

0: Lieber Andi, du warst meine Sonne. Such nicht nach mir. Ist besser so. Ich kann nicht mehr. Für immer dein Jojo.
1: Itzi.

Nein. Ups. Nahkampf.

0: Das Opfer heißt Dr. Georg Bergmann. Er war Chefarzt der Anästhesie bei der Uniklinik drüben. Alter 63. Geh mal rüber, ja. Fahr mal rüber.
1: Der Schuss kommt von da drüben. Schätzungsweise 70 Meter.
2: Scharfschützengewehr.
1: Vermutlich.
2: Habt ihr die Kugel schon?
1: Nein, wir suchen.

0: Und hast du was?
1: Versuch mal ganz nah hinzufahren.
2: Ist es das, was ich vermute?
3: Leider ja, ist es.

0: Ja?
1: Hey, bin gleich zurück auf der Wache. Gibt's was Neues?
0: Na, leider ja. Wir sind hier gerade am Platzspitze. Bei Opfer Nummer 5.
1: Was? Scheiße. Wer leitet den Einsatz?
0: Na, Lurga.
1: Was? Soweit ich weiß, gehörst du zu meiner Einheit.
0: Alle Einheiten arbeiten zusammen an diesem Fall. So war die Anweisung des Kommandanten. Und Lurga hat mich eben mit abkommandiert.
1: Und wann wolltest du mich informieren? Ich leite die Soko.
0: Ist das dein Ernst jetzt? Du wolltest doch unbedingt 2 Stunden lang nicht gestört werden.
1: Ja. Scheiße. Nur wenn es nicht absolut notwendig ist. Und das ist es ja wohl, oder?
0: Ach komm. Du hast doch nur eine scheiß Laune, weil du Angst hast, dass Lurga den Posten des Kommandanten kriegt.
1: Background des Toten checken und alle Daten sofort an Eilach. Fuck.
0: Ja, Marco, mach ich.

0: Hier, die ausgedruckten Ermittlungsunterlagen von vorher.
1: Nicht gerade eine Gute-Nacht-Literatur, ne?
0: Nein. Zumindest nicht, wenn man gut schlafen will. Vielleicht nimmst du doch lieber Retos Angebot an.
1: Du meinst, ein paar Bürgerrechtler fertig machen gegen ein paar Millionarios? Oh, das konnte ich mal ganz gut. Aber die Zeiten sind vorbei.

0: Hier, ne? Dein Exemplar.
1: Später. Ich gehe erstmal zu Tisch.
2: Zu Tisch? Moment, Dominik. Ich habe da eine Idee.
1: Borchert, haben Sie vergessen, was Fora gesagt hat?
2: Was der Fora braucht, ist Hilfe, hat er gesagt. Können wir kommen?
0: Seid vorsichtig.
3: Hey, ist der ballistische Befund für den Mord im Park schon fertig?
4: Ich muss die Lüger fragen. Marco?
5: Sorry wegen vorhin, ja? Tut mir leid.
3: Ja, tut mir auch leid. War ich gegen dich, Jürgen, nervt nur maximal.
5: Schau mal, du bist schon 3 Jahre länger hier. Hast eine 1er-Bilanz. Wenn der Kommandant nach Bern wechselt,

0: Was ich noch sagen wollte. Großartig, wie du uns hier unterstützt.
1: Gut, jetzt hast du es gesagt.
0: Na, mit dem ganzen Stress. Ich meine, keiner kann rund um die Uhr arbeiten.
1: Tja, ein paar Stunden Schlaf müssen halt reichen.
0: Genau, davon rede ich.
1: Echt jetzt? Rote Zone.
2: Hey! Was wird denn das, wenn es fertig ist? Ich glaube, ich bin. Geht's?
1: Ja, lass ihn doch rumgockeln, wenn er es braucht.
2: Sag mal bitte, dass du was Neues hast. Hm?
1: Nein, noch nicht.
2: Scheiße. Habt ihr den Mord von Bergmann mit drin?
1: Klar. Keines der Opfer wurde je in der Uniklinik behandelt. Keines hatte einen privaten Bezug zu ihm, soweit wir das natürlich wissen können.
2: Du warst dir doch so sicher mit dem Muster.
1: Bin ich auch. Aber der Connex muss auf einer anderen Ebene liegen. Hey, wir haben 3 Männer, 2 Frauen, Alter Mitte 20 bis Mitte 60, von den sogenannten Kleinleuten bis hin zum Chefarzt. Da kommen wir nicht weiter. Dritter Durchgang läuft gerade mit leicht veränderten Parametern. Der raschen Abfolge der Morde nach zu urteilen, hat das auf jeden Fall ziemlich eilig. Das ist ungewöhnlich.
2: Ja, vielleicht haben ja die Opfer untereinander gar keine Verbindung, sondern jeder einzeln für sich mit dem Killer selbst.
1: Ja, ist alles im Algorithmus schon berücksichtigt. Er ist das große X, auf das sich alles bezieht.

0: Ich frage mich, was muss mit einem Menschen passiert sein, dass ihm das Leben anderer so vollkommen egal ist. Das ist unbegreiflich. Ich hoffe, ihre Laune ist besser nach dem Essen. Was ist es denn, ne? Der Hunger, der Fall oder diese Super-Profilerin?
1: Einfach alles. Am meisten ärgere ich mich über mich selbst.
0: Wie lange kennt er sie denn?
1: Seit 10 Jahren. Von irgendeiner Fortbildung. Schon lange Zeit vor mir.
0: Ihre Zeit mit ihm ist jetzt, Dominik. Sie können schon mal ihre Deckung fallen lassen mir gegenüber. Ist doch ganz normal. Die Liebe ist was Schönes. Aber es ist nicht so schön, wenn man plötzlich etwas zu verlieren hat.

0: Oh. Dass das der Regen nicht schon längst weggewaschen hat.
1: Blut ist ein ganz besonderer Saft.

0: entlassen. Läuft nicht mehr so gut.
1: Wie kommt das?
0: Ist noch nicht lange her, da war hier um die Zeit kein Tisch zu kriegen. Sag mir, es hat einen Vorfall gegeben.
2: Die Geschichte mit Ihrem Koch?
0: Nein, ist schon ein paar Monate länger her. Sind Sie von der Polizei?
1: Nein.
2: Nein, nein, wir sind Anwälte.
0: Ich habe denen auch schon alles gesagt. Berno war ein wirklich toller Mensch und ein großartiger Koch. Manche Gäste sind wegen seiner Küche extra aus der Stadt hier rausgekommen.
1: Und Sie haben keine Ahnung, warum er direkt hier von dem Haus erschossen wurde?
0: Absolut nicht. Wir kannten uns seit fast 20 Jahren. Suchen Sie sich was Schönes aus. Heute gibt's Rehrücken.
3: Besonderer Vorfall im Gasthof in den letzten Monaten? Erhält.

0: Ah ja. Letzten Oktober haben sich Gäste hier eine Pilzvergiftung zugezogen. Ja, 25. Oktober, das war doch der Tag der Sonnenfinsternis, oder?
1: Mhm. Aber glauben Sie, dass jemand wegen eines verdorbenen Magens zum Serienmörder wird? Fast ein Jahr später?
0: Naja, davor meinte ich, soll nachdenken, also habe ich nachgedacht.
1: Dankeschön.
0: War es vielleicht deswegen?
2: Wir hatten damals eine schlechte Charge Steinpilze erhalten. Vermutlich war ein Satansröhrling darunter. Darf natürlich nicht passieren, ist es aber nun mal.
1: War sehr schlimm.
2: Sterben tut man daran nicht. Ich glaube, es war nicht mal jemand im Spital. Trotzdem gab es jede Menge Verrisse und, ja, und eine Anzeige. Leider vergisst das Netz halt nichts. Wenn es so weitergeht, werde ich wohl bald zusperren.
0: Also, juristisch kann man so etwas löschen lassen. Wir würden Ihnen das gerne für Sie tun.
2: Sie glauben also, ich kann mir zwei Zürcher Anwälte leisten?
0: Oh, das ist kein großer Aufwand. Kostet Sie nichts. Vielleicht einen kleinen Gefallen.
1: Sagen Sie, war jemand von denen schon mal hier zu Gast?
0: Sind Sie sicher?
2: Nicht, dass ich mich erinnern würde. Haben die damals auch eine Anzeige?
1: Nein, nein, nein, keine Sorge. Dankeschön.
2: Ich nehme an, essen wollen Sie nichts?
0: Doch, nein, Moment. Ich habe einen Riesenhunger. Wir nehmen zweimal das Zürcher Geschnetzelte mit Rösti.
2: Schön. Danke.

0: Handy.
1: Frederik.
0: Hey. Ach komm, das ist doch nix.
2: Andy, du kommst mit mir.

0: So, bitte, kommen Sie doch rein. Nehmen Sie Platz. Ein Kaffee, Frau Lennart?
1: Gerne.
0: Hab eine große Überraschung für dich, Andy. Die Lennarts haben sich von all den Kindern hier dich ausgesucht, um von jetzt an bei ihnen zu wohnen.
2: Hm? Hallo, Andy. Wir sind Mona und Gregor.
3: Hallo.
4: Mitgebracht. Die Bärbel. Hm? Wir haben auch ein schönes Haus und einen großen Garten.
2: Du kannst Meerschwein haben, wenn du möchtest. Ja. Wie wäre das?
4: Oh, freust du dich?
5: Kann ich mit Jojo in einem Zimmer wohnen?
0: Ja, weißt du, es ist so, Andi. Es gibt leider nur Platz für ein Kind. Aber Jojo kann ich ganz sicher einmal im Monat besuchen kommen und... Andi, nimm dich mal jetzt! Ich benimm dich mal! Das gibt sich meistens in den ersten Wochen. Da müssen Sie ein bisschen Geduld haben.
6: Mhm. Aha. Der Beschützer der holden Jungfrau.
7: Pass mal auf, wenn ich dich noch einmal an einer meiner Kolleginnen rumbaggern sehe, lasse ich dich suspendieren, ist das klar?
6: Verstehe, eigene Interessen. Macht die Sache doch gleich noch reizvoller. Mhm.
7: Eiler berichte jede Grete einzeln. Ich brauche die Ballistik für den Parkmord, jetzt.
6: Das ist das dritte Mal, dass er eine Waffe benutzt hat. Erst zwei verschiedene Handfeuerwaffen. Diesmal ein Scharfschützengewehr deutscher Produktion.
7: Nur ziehen kann er nicht, oder was? Treffer im Hals?
6: Ist im Schock verblutet. Muss eine ganze Weile gedauert haben.
7: Ja, Profi oder nicht?
6: Vielleicht ja, vielleicht nein.
7: Oh, stimmt ja. Danke für die präzise Auskunft.
6: Mit jedem Toten wird der Druck auf dich ein bisschen höher.
7: Mach dir keine Hoffnung auf deinen Job. Hm? Dazu fehlt dir die charakterliche Eignung.
6: Du wolltest unbedingt die Soko-Leitung, also jammer nicht rum, wenn dir das jetzt auf die Füße fällt.
7: Du wirst jetzt sämtliche Personen mit Scharfschützenausbildung überprüfen. Polizei, Grenzschutz, Militär. Ist das klar?
8: Vom Leiter der Soko an seinen Stellvertreter.
6: Das sind aber Tausende.
7: Job, Job.
9: Ist das der Chefarzt?
10: Ja, Dr. Georg Bergmann. Also viel haben Vorratsleute nicht über ihn.
11: Hat er anscheinend nicht groß Privatleben neben der Arbeit. Also außer dem Hund.
9: Ein Zeuge, der nicht sprechen kann.
12: Gehen wir doch noch einmal zurück zu diesem Studenten. Wirt, ja, Bayer, Jonas. Ich meine, das muss doch irgendeinen Grund geben, warum der als Erster sterben musste.
10: Also laut Vorrats Recherchen ein Einser-Aspirant. Keine Vorstrafen, keine Drogen, keine Partys, keine Freundin. Komplett auf seinen Master fokussiert.
9: Wenn er Betriebswirt war, dann muss er irgendwo seine Pflichtpraktika gemacht haben. Weißt du wo?
10: Ja, eins in London letztes Jahr und eins nach dem ersten Semester bei irgendeiner Spedition im Umland. Aber leider auch nichts, was uns weiterhilft.

0: diese Kantonsrätin. Wie hoch oben stand die denn in ihrer Partei?
1: Ilona Göll, die war seit 20 Jahren in der Partei, aber erst seit kurzem politisch aktiv. Sie war neues Mitglied im Bauausschuss, sonst ohne Amt. Also bisher eher eine Hinterbänklerin.
2: Was ist mit Lobbyverbindung?
1: Die müsste schon vorher offenlegen.
2: Skandale, Affären?
1: Nee, wie gesagt, sie war erst seit kurzem aktiv und ist bei der letzten Wahl angetreten, hat sofort gewonnen. Wahrscheinlich auch, weil den Skandal ihr Konkurrent am Hals hat. Das war irgendwas mit Vorteilsnahme im Amt.
0: Das heißt, sie war neu im Politgeschäft?
1: Mhm.
0: Irgendeine Ahnung, was die vorher gemacht hat?
1: Vorher war sie Leiterin der Dienstabteilung für Verkehr. War wohl ziemlich engagiert. Sie hat eine ganze Menge umgesetzt. Unter anderem auch die Verlängerung der Tramlinie 8 bis direkt vor meiner Haustür.
2: Es bringt doch alles nichts.
1: Vielleicht denken wir einfach zu sehr geradeaus.
0: Entschuldigung, wir sind doch erst am Anfang.
1: Ja, aber wer weiß, wie viel Zeit uns dieser kranke Typ einräumt, bis er wieder...
0: Wir müssen einfach das Ende des Fadens finden, dann entwirrt sich das von ganz alleine.
2: Ja, genau. Wie sollen wir bitte 5 Morde gleichzeitig aufklären, wenn Fuhrer es nicht mal mit seinen 2 Dutzend Leuten schafft? Inklusive Eila und ihrem Supercomputer.
0: Ist nicht das gerade der Reiz daran? Hm? Diese Wahl, die war doch im letzten Herbst, oder?
1: Oktober am 30. Warum?
0: 30.10. Das ist ja 5 Tage nach der Sonnenfinsternis.
2: Borchert. Der Wahltermin stand schon ein Jahr zuvor fest. Und die Sonnenfinsternis seit es Erde, Mond und Sonne gibt. Sie machen sich sonst immer über mich lustig, wenn ich mein Horoskop lese.
1: Ja, das ist auch Astrologie und nicht Astronomie.
0: Ja, aber wir wissen zumindest, dass also für 2 der Opfer es damals vor 11 Monaten ein ganz besonderes Ereignis gegeben hat. Bei Göldi war es der Wahlsieg und bei der Gaststätte war es die Pilzvergiftung. Voilà. Das ist doch ein Anfang, oder?
2: Und warum hat das Morden erst vor 2 Wochen angefangen? Eben. Ich hab was vor.
0: Wo geht sie denn hin?
1: Shoppen. Wie immer, wenn sie Stress hat. Oder Angst. Oder beides.

Hallo, ich bin's. Ich war einkaufen. Habt ihr was mitgebracht?

Was ist mit dir? Du hast ja kaum was angerührt. Du vermisst Andi, ha? Na, komm mal mit mir.

0: Hey, guck mal. Es wird dir vielleicht gefallen.
1: Ich lese nicht so gerne.
0: Guck dir einfach die Bilder an. Guck mal hier. Die sind richtig schön.

0: Ich sag's ihm, ja, okay.
1: Sorry, Marco, der Kommandant will dich sprechen. Jetzt in sein Büro.
2: Hauptmann Fora, bitte.
3: Kommandant.
2: Wo stehen wir?
3: Wir haben alles verfügbare Personal aktiviert. Die Hintergrundchecks zu den Opfern laufen auf Hochtouren, um die Profiling-Software von Kollegin Dennis zu füttern. Und ich habe externe Expertise eingeholt.
2: Ja, alles sehr schön. Mich interessiert eigentlich nur, gibt es schon eine konkrete Spur oder nicht?
3: Wir können leider bis jetzt nicht ausschließen, dass wir kein Muster gefunden haben, weil es keins gibt.
2: Heißt?
3: Es könnten auch möglicherweise Willkürtaten eines psychopathisch gestörten Täters sein.
2: Verstehe. Ich habe gerade mit dem Kollegen Luger über den Fall gesprochen. Und angesichts der Fakten stimme ich seinem
3: Aussagen zu. Und Sie glauben wirklich, den Täter interessiert, wer die Soko leitet?
2: Vermutlich nicht. Hauptmann?
4: Also wir haben hier das ganz große Besteck aufgefahren und kommen trotzdem keinen Meter weiter. Das Einzige, was uns jetzt helfen kann, ist die Öffentlichkeit.
3: Du willst die Presse informieren? Das ist absoluter Wahnsinn.
2: Ich denke, 5 Morde in knapp 2 Wochen sind Wahnsinn.
3: Wir werden nur Trittbrettfahrer anlocken und den Hinweisen von irgendwelchen Wichtigtouren ersaufen. Abgesehen davon ist doch so eine Prominenz genau das, was solche Typen wollen. Das wird ihn nur noch weiter motivieren.
4: Na, bei der Mordfrequenz scheint sie mir an Motivation nicht zu fehlen.
3: Herr Kommandant, ich kann Ihnen nur wirklich dringend davon abraten.
2: Nehme ich zur Kenntnis. Jetzt bereiten Sie bitte ein Pressedossier vor. Nur an die wichtigsten Agenturen, Sender, Verlage. Keine Ermittlungsdetails, keine Klarnamen, versteht sich.
3: Ja.
2: Den Rest erledigen die Medien dann schon von ganz allein. Danke soweit.
5: Oh.

0: Reiter, excuse, ich hab dich vollkommen vergessen.
1: Kein Problem. Ich wollte mal kurz fragen, ob du schon mit Dominik über mein Angebot. Ja.
0: Wir müssen leider absagen. Ist was dazwischen gekommen?
1: Ärger mit der Polizei?
0: Die Polizei hat Ärger. Und bittet uns um Unterstützung.
1: Erzähl mir bitte kein Wort davon.
0: Ja, ist mir auch lieber, wenn du nichts davon weißt. Du, tut mir leid. Reto, ich habe noch viel zu tun heute. Nicht sauer sein, ja, Reto?
1: Schon gut. Bin schon froh, wenn ich mir um euch keine Sorgen machen muss.
0: Musst du nicht.

5 Tage nach der Sonnenfinsternis. Also zumindest wissen wir jetzt, dass für 2 der Opfer damals vor 11 Monaten etwas ganz Besonderes passiert ist. Wir müssen einfach das Ende des Wahns finden, dann entwirrt sich das von ganz alleine.

Der Kommandant des Polizeidepartements sprach von einer unfassbaren Abfolge von Mordtaten. Die Behörden hätten alle zur Verfügung stehenden personellen und technischen Mittel im Einsatz, um den Täter so bald wie möglich dingfest zu machen. Die Polizei ruft die Bevölkerung zu besonderer Wachsamkeit und Vorsicht auf und bittet um Hilfe bei den Ermittlungen. Sachdienliche Hinweise können ab morgen...

0: Ja? Da ist Polizei? Ja, verstehe. Ich komme sofort.
1: Michi?
2: Ja?
1: Mach Schluss für heute, ja? Ich muss dringend los.
2: Ich will das noch fertig kriegen, sonst hält es morgen den ganzen Betrieb auf.
1: Gut, dann schönen Abend noch.
2: Ja, tschüss.

0: schwarz, ohne Zucker und vor allem genießbar.
1: Nein, danke.
0: Die neuesten Ermittlungsergebnisse. Mhm.
1: Manches will man gar nicht so genau wissen. Wurden die Medien schon informiert?
0: Der Chef hat eben eine kleine Pressekonferenz gehalten. Die ersten Sender sind schon drauf und online gibt's gar kein anderes Thema mehr. Die Info-Hotline ist noch nicht geschaltet.
1: Nein, erst morgen früh. Mehr konnte ich nicht rausholen.
0: Dann wird die Hölle über uns hereinbrechen.
1: Ja, null Erkenntnisgewinn. Die reinste Zeitverschwendung.
0: Außer natürlich, er ruft selbst an.
1: Ja, ganz genau. Ja, ich habe die meisten schon nach Hause geschickt. Sollen sich noch mal kurz ausschlafen? Es wird hart morgen.
0: Gut, ich mach dann mal weiter.
1: Geh doch du auch nach Hause.
0: Sicher.
1: Na klar. Ich lese das hier nur fertig, dann gehe ich auch.
0: Okay, danke dir. Tschüss.
1: Ciao.
2: Sie fuhr mit dem Aufzug in die oberste Etage. Dort traf sie wahrscheinlich ihren Mörder.

0: Hey.
1: Hey, ich bin's. Na, störe ich?
0: Nein, natürlich nicht.
2: Du klingst erschöpft.
3: Ja, das bin ich auch. Und morgen wird noch schlimmer. Ich hab's an die Medien rausgegeben.
2: Ja,
0: ich hab ferngesehen. Ich lese gerade noch mal die Akte und ich denke die ganze Zeit darüber nach, ob diese Leute nicht vielleicht zufällig mit dem Killer in derselben Situation waren.
3: Lass das mal lieber, hm?
1: Sonst kannst du wieder nicht schlafen.
0: Deswegen bin ich wach. Ich drücke mich vor dem Schlaf.
3: Was meinst du mit in derselben Situation?
2: Ja, keine Ahnung. In einem Flugzeug.

0: Flugzeug, Kino, in einem Restaurant. Ich weiß nicht. Vielleicht wurden sie ungewollt Zeuge von irgendwas, ohne dass einer den anderen kannte. Verstehst du? Da hilft dir dein Supercomputer auch nicht weiter.
1: Ja, ich denk drüber nach. Aber heute nicht mehr. Hm? Soll ich noch vorbeikommen?
0: Ja, ist lieb, aber bis du hier bist, schlafe ich hoffentlich schon.
1: Okay. Aber morgen zum Lunch dann, ja?
0: Ja, gern. Ich melde mich. Gute Nacht.
1: Ja. Tschüss.

0: Hey.
1: Na?
2: Morgen.
1: Hast du gut geschlafen?
2: Mhm. Mit ein bisschen Nachhilfe? Sag mal, es klingt, als hättest du im Revier übernachtet.
1: Mhm. Das ist jetzt nicht dein Ernst, Marco.
0: Ich bin eingedöst und als ich dann irgendwie um 3 Uhr wach wurde, dann hat es sich nicht mehr gelohnt, nach Hause zu fahren.
2: Borchert mutmaßt schon sehr lange, dass du eigentlich in der Wache wohnst.
1: Sag mal, sehen wir uns heute um 1
2: in diesem neuen Italiener am Weinplatz?
0: Klar.
3: Der Anruf kam gerade eben. Na komm, wir müssen los. Ich habe die Spusi schon vorgeschickt.
0: Bist du sicher, dass...
4: Na, Marco, ganz sicher. Der verdammte Mistkerl. Der macht einfach ungeniert
2: Marco?
4: Weiter.
0: Dominik, ich melde mich gleich nochmal, ja. Tschüss.

0: Herr Borchert.
1: Borchert, ich lese gerade mit einigem Erstaunen den Südwestkurier. Ich dachte, ihr wolltet die Sache unterm Deckel halten.
0: Ja, ist doch schon seit gestern Abend in den Medien. Sind Sie kein Fan?
1: Wenig. Aber meinen Sie nicht, dass das den anstachelt, so die Aufmerksamkeit einer ganzen Stadt?
0: Ja. Das hat es offenbar schon.
1: Was soll das heißen?
0: Junger Techniker, 23, Seilbahn Mythen. Wir sind auf dem Weg dorthin. Ich rufe Sie später an, wenn wir mehr wissen, ja? Bis dann.

0: hinterlassen Sie eine Nachricht nach dem Piepton.
1: Ja, ich bin's. Ich war gestern bei dir. Mit Einkäufen, falls du es nicht bemerkt hast. Ich bin da, du weißt es. Was immer es ist.

0: Marco, das ist die Frau Gerber. Das ist die Chefin der Seilbahn.
1: Tag.
2: Tag. Er war also ganz alleine hier?
1: Er wollte noch die defekte Tür reparieren und ich musste dringend los.
2: Wohin?
1: Nach Hause. Kollegen von Ihnen hatten mich angerufen und mir mitgeteilt, dass bei mir im Haus eingebrochen wurde.
3: Einbruch? Bei mir? Ja, ist denn... Ja, verstehe. Ich komme sofort. Michi?
4: Hm?
3: Mach Schluss für heute. Ich muss dringend los.
4: Die Tür klemmt.
3: Ja, dann lass sie klemmen.
4: Ja, gehen Sie ruhig. Ich sperre dann ab.
3: Ja?
1: Gut. Muss eine Verwechslung gewesen sein. Es war alles in Ordnung.
0: Ja, haben Sie vielleicht die Nummer des Anrufers noch?
1: Ja, hier. Die müsste es sein.
0: Darf ich ganz kurz?
1: Ja, ja.
0: Ich probiere es einfach mal, ja? Ja. Prepaid Handy, Bayer Clown.
2: Danke Ihnen.
1: Gerne.
0: Wir haben was gefunden, da oben, hier, schau. Er hat wieder seine Signatur hinterlassen.
2: Hol das mal runter, ja?
0: Na, macht sie doch gerade.
2: Herr Borchardt, was machen Sie denn hier?
5: Das könnte ja auch ein Unfall gewesen sein.
2: Ja, war es aber nicht. Ich danke Ihnen, dass Sie so schnell und unverhofft hierher gefunden haben, aber mir wäre es lieber, Sie würden zurück in Ihre Kanzlei oder zu Ihrem Wohnwagen zurückfahren, hm? Oder wo Sie sonst so gut nachdenken können. Die Ermittlungsarbeit können wir ganz gut alleine.

0: Entschuldigung, excuse.
1: Mein Name ist Thomas Borchert, ich bin Anwalt.
0: Ich arbeite mit Hauptmann Vorhaus zusammen.
2: Gina.
0: Hallo, Gina. Darf ich mich dazusetzen?
2: Klar.

0: Der Tod ihres Kollegen geht Ihnen nahe.
1: Eigentlich sollte ich dort liegen.
0: Ganz bestimmt nicht.
1: Ich verstehe das nicht. Ich hatte eigentlich Dienst. Michi hat nur meine Schicht übernommen, weil ich auf so eine blöde Party wollte.
2: Gibt's heute viele Reparaturen?
3: Nee. Nur die eine Tür da muss repariert werden.
2: Okay, ich mach mich gleich dran, ja.
3: Wolltest du nicht auf eine Party gehen?
2: Dann kann ich alles haben.
3: Naja. Du kannst auch auf die Party gehen, dann übernehme ich das hier für dich.
2: Echt? Danke.
3: Ja, kein Ding.
2: Du bist echt super.

0: standen sich doch nahe.
1: Eigentlich noch nicht wirklich.
0: Ich verstehe.
1: Er war immer so freundlich und lustig.
2: Ich muss nur noch kurz der Chefin Bescheid sagen.
3: Oder nicht? Ist doch besser, wenn du hinterher um Entschuldigung bittest, oder? Als vorher um Erlaubnis.
2: Okay.
3: Ja.
2: Ciao.
1: War irgendwie auch verschlossen. Ich weiß gar nicht so viel über ihn.
0: Das heißt, Sie haben noch nicht so lange zusammengearbeitet?
1: Ich bin im zweiten Lehrjahr und Michi war mehr so eine Art Quereinsteiger. Mit Technik mega begabt.
0: Wie lange war er denn hier?
1: 10 bis 11 Monate.
0: Haben Sie eine Ahnung, wo er vorher war?
1: Bei der Straßenbehörde oder wie das heißt. Also Absperrungen, Ampeln reparieren, Straßenbahnmarkierungen, sowas.
0: Ich weiß, das hilft Ihnen nicht viel und dem Michi ganz bestimmt nicht, aber ich glaube, er würde sich sehr freuen, wenn jemand ihn so vermisst und ihn so betrauert.
1: Meinen Sie?
0: Ich wünsche Ihnen alles Gute. Ciao, Gina.

0: Fora!
1: Danke dir. Ich glaube, ich habe etwas. Dieser junge Mann war bis vor 11 Monaten im Verkehrsdepartement, im Straßenbau. Seine Chefin war die Ilona Göldi. Das ist die erste Querverbindung, die wir zwischen zwei Opfern haben.
2: Borchert, da arbeiten Hunderte von Leuten. Ja, also die Göldi kannte doch nicht jeden einzelnen Lehrling. Ich bezweifle sogar, dass sie sich überhaupt jemals gesehen
1: hat. Aber das kann doch kein Zufall sein. Setzen Sie Ihre Leute dran.
2: Herr Borchert, es wird mit in den Daten erfasst, okay? Aber diese eine kleine Verbindung ist einfach zu schwach. Und abgesehen davon fehlt zu den anderen Fällen
1: überhaupt... Herrgott, Mensch, woher tun Sie etwas? Rufen Sie sofort das Verkehrsdepartement an. Avisieren Sie mich. Dann übernehme ich das eben.
2: Was? Nein. Nein, Herr Borchert. Ich sag's Ihnen nochmal. Keine Hobbyermittlungen, okay? Und jetzt gehen Sie nach Hause.
1: Ecki!
3: Herr Borchert?
1: Ecki, rufen Sie doch bitte das Verkehrsdepartement an. Avisieren Sie mich. Ich habe da etwas zu recherchieren.
3: Warum fragen Sie nicht vorher?
1: Naja, der hat mich gerade zu Ihnen geschickt.
3: Entschuldigung, ja, selbstverständlich.

0: Hey, Mann. Hat dich vorher schon von der Saarbahn gemeldet?
1: Nicht bei mir. Ich dachte, du bist sein Stellvertreter.
2: Hier, ich kam gerade rein über die Hotline. Ein Zeuge meint, diesen Mann in der Nacht von Göldis Ermordung am Parkhaus gesehen zu haben.
1: Okay.
2: War aber anonym.
1: Timo Brock.
0: Ist was?
1: Okay, wir haben ihn. Es gibt drei Überschneidungen.

0: Ayla, wir sind in einer Stunde wieder zurück.
1: Du, wir haben unseren ersten Tatverdächtigen, Timo Brock, Anfang 40.
0: Was?
1: Hab ihn gerade abgecheckt.
0: Wie viele Querverbindungen?
1: Ach, mindestens 4, aber wir geben alle weiteren Daten noch ein. Also, Brock ist Referent im Rathaus und hat dem Kantonsrat zugearbeitet. Ja, und Ilona Göldi auch.
0: Okay, und weiter?
1: Ja, er hat im Sielhof Wirtschaft studiert, wenn auch 7 Jahre vor Jonas Weyer. Er ist im Schützenverein und er hat eine Jagdlizenz.
0: Okay, wir sind sofort da, ja?
1: Ja, du, ein Team ist schon unterwegs.
0: Was? Wer?
1: Luger. Der hat sich den Auftrag direkt vom Kommandanten eingeholt.
0: So ein... Danke dir.
1: Ja, dir auch. Tschüss.
0: Okay. Was für ein Arschloch. Der nutzt jede Sekunde aus, wenn ich nicht da bin. Das macht er extra. Macht das extra.
2: Ja, klar, aber der ist halt ein Arschkriecher.
3: Schick. Ach so, die Löschung geht übrigens klar.
4: Wie, was meinst du?
3: Diese ganzen Negativbewertungen von dem Landgasthof. Es wird alles gelöscht. Ich hab's auf deinen Schreibtisch gelegt.
4: Gut. Es ging echt schnell.
3: Ja.
4: Mein Gott. Der Albtraum hat wieder.
3: Ja. Boah, ich hatte halt gerade angerufen. Er klang für seine Verhältnisse ziemlich aufgeregt.
4: Ich bin raus.
3: Zu spät? Er ist in 10 Minuten hier und holt dich ab.
4: Entschuldigung, ich bin mit Marco zum Essen verabredet.
3: Du glaubst wirklich, dass Fora jetzt Zeit hat für ein Lunch?
5: Sie sind hiermit verhaftet.
6: Wegen Gutaussehens in der Öffentlichkeit, oder?
5: Wegen dringendem Mordverdacht in 6 Fällen.
0: Was?
5: Einsacken.

0: Hey, na? Sag mal, Luger ist sich sicher, dass Brock der Täter ist, oder? Ich meine, was glaubst du?
1: Ich glaube, um wasserfeste Beweise und die haben wir bis jetzt noch nicht. Wie weit bist du mit den Alibis?
0: Ach, hilft weder uns noch ihm. Für gestern Nacht hat er natürlich keins. Alleine zu Hause. Ebenso beim Anschlag auf die Kollegen von der Streife und auch beim Mord am Koch. Der Arzt starb gegen 7 Uhr morgens. Da will er angeblich joggen gewesen sein. Nur der Mord an Weyer, der war tagsüber. Allerdings ist der Sielhof nur 5 Minuten vom Rathaus entfernt. Also das könnte er auch in der Mittagspause gemacht haben.
1: Okay, das reicht jetzt erstmal für die U-Haft.
0: Immerhin sind die Verbindungen zu den Opfern sehr stark.
1: Danke dir.
0: Das wird...
2: Tut mir leid, er möchte sie immer noch nicht sehen. Er muss das jetzt einfach erstmal selbst verarbeiten. Wir passen gut auf ihn auf. Versprochen. Ich melde mich.
3: Ja, bitte.
4: Entschuldigung, es ist leider wichtig.
3: Ja, bitte. Wir müssen dringend mit Ihnen reden. Setzen Sie sich doch. Kommen Sie rein. Bitte.
4: Mit der Küchenschere. Ich habe keine Ahnung, wie sie die gefunden hat.
3: Es tut mir wirklich leid. Wir haben alles probiert und versucht. Das geht nicht. Wir können nicht. Sehen Sie, Andi und Ihr Bruder, die beiden haben beide Elternteile bei einem Autounfall verloren. Na, wir hatten ja ausführlich darüber gesprochen und, naja, vielleicht müssen Sie einfach ein bisschen mehr Geduld haben. Also wenn Sie es vielleicht noch mal versuchen würden. Das legt sich meistens in den ersten 2, 3 Wochen, dass eine Routine entstehen kann.
4: Sie verweigert das Baden und das Essen und die Schule. Sie beschmiert die Wände mit Dreck. Sie reagiert auf jede kleinste Zurechtweisung mit Tobsuchtsanfällen.
3: Solche Kinder sind schwierig, ja. Sonst wären sie ja schließlich nicht hier. Aber wir haben wirklich ganz tolle Erfahrungen damit gemacht, wenn solche Kinder in ein liebevolles Umfeld, und das sind sie doch.
4: Zeig mal deine Arme.
3: Ja, verstehe.
4: Wiedersehen.
3: Ja, Marlena, danke. Und wie gesagt, wenn Sie sich überlegen, dann melden Sie sich bitte einfach bei mir. Ja?
1: Natürlich.
3: Die Tür ist immer offen. Andi ist wirklich ein ganz tolles Kind.

0: Und wo fahren wir hin?
1: Ich glaube, ich habe eine heiße Spur. Hallo, guten Tag.
2: Guten Tag.
0: Guten Tag.
1: Borchert, Anwalt, meine Kollegin Frau Dr. Kuster. Der Leutnant Ecki, der hat...
2: Ich weiß schon Bescheid. Advokat Borchert, folgen Sie mir bitte.
1: Ja, gern, danke.
2: So, bitte. Was brauchen Sie denn alles?
1: Na, wir hätten gerne Einblick genommen in die Dienstpläne eines ehemaligen Angestellten. Braun. Michael Braun, der hat bis vor ein paar Monaten...
2: Nein, tut mir leid. Kann mich nicht an ihn erinnern.
0: Sagen Sie, haben Sie das nicht in digitaler Form?
2: Jetzt habe ich nicht gewusst, wo ist es da. Nächstes Jahr vielleicht, falls die das Budget freigeben.
1: Oh, danke.
2: Ich bin an meinem Platz.
0: Dankeschön. Na, ist das der Tote von heute Morgen?
1: Ja. Der hat seine Ausbildung gemacht.
0: Wonach suchen wir?
1: Wir suchen danach hier. Hier, danach suchen wir. Hat freiwillig gekündigt. Und das in derselben Woche wie die Goldie.
0: Am 26. Oktober letzten Jahres.
1: Ein Tag nach der Sonnenfinsternis. Aber keine Sorge. Ich bin überzeugt, es gibt eine ganz weltliche Erklärung dafür.
3: Also, Herr Brock, Sie haben am Seelhof studiert, ja?
4: Ja.
3: Kennen Sie Jonas Weyer?
4: Nee, nie gehört.
3: Kommilitone, BWL, so wie Sie. Stand kurz vor seinem Master. Bis man ihn letzte Woche niedergestochen hat.
4: Okay, dann ist er
3: ja. Nein, er war
4: 24 oder 25 Jahre alt. Das heißt, als ich meinen Abschluss gemacht habe, war der wahrscheinlich in der 5. oder 6. Mhm.
3: Laut Uni haben Sie dorthin immer noch ein enges Verhältnis. Verpassen keine Alumni-Feier und so.
4: Ja, das ist korrekt. Wissen Sie, viele von den Leuten von früher, die sitzen halt auf wichtigen Positionen. Das sind einfach die allerbesten Kontakte für die Karriere. Aber mit den Studenten spricht da wirklich gar keiner.
5: Jonas Weyer wurde mit einem Outdoor-Messer getötet. So eins, das man zur Jagd benutzt. Wie lange hast du deinen Jagdschein schon?
4: Okay, ich erwarte wirklich nicht viel von dem Laden hier, aber das mit dem Siezen, das sollten wir schon hinkriegen, oder?
5: Wie lange du deinen Jagdschein hast?
4: Okay, mein Lieber. Den Jagdschein, den habe ich gefühlt schon Ewigkeiten. Mein Vater hat mich früher immer gerne mitgenommen zur Jagd und... Immer wenn er ein Dammwild erlegt hat, dann durfte ich das aufschneiden, zum Ausbluten. Ich glaube, da war ich, ja, wahrscheinlich 9.
5: Laut deinem Schützenverein bist du ein richtiger Waffennarr, besitzt 5 verschiedene Pistolen.
4: Die da alle in dem Waffensafe aufbewahrt werden, das ist ja die Vorschrift, oder? Zu Hause habe ich eigentlich nur ein Jagdgewehr, ganz legal.
1: Was war denn sein letzter Arbeitstag? Na ja, klar. Der 25. Oktober letzten Jahres.
0: Zeigen Sie mal.
1: Ja.
0: Großbergstraße am Schnäbelhorn. Er hat ein Verkehrsschild erneuert, was von einem Baum umgerissen wurde. Okay?
1: Richtig. In der Nacht davor war ein heftiger Sturm. Ich hatte schon Angst, man sieht die Sonnenfinsternis nicht. Das ist... Das ist die Straße von Berenzwil, Wetzikon, Zürich. Und genau an dieser Straße liegt der Gasthof von Britta Stark.
0: Sie haben wirklich eine Spur. Und was machen wir jetzt mit der Information?
1: Na, was wohl. Ich fahre zum Schnäbelhorn hoch und schaue mich da mal um.
0: Zu einem Schild, mitten im Wald.
1: Ja, man kann nie vorher wissen, was man findet.
0: 11 Monate später.
1: Ja, Michi Braun war dort. Der Angestellte von der Göldi. Nur ein paar Kilometer von dem Gasthof. Wo der arme Koch umgebracht wurde. Also wenn das kein Grund ist, sich umzusehen.
0: Ich finde, es ist ein Grund, Marco zu informieren. Soll er sich darum sehen?
1: Ach, den interessiert doch das gar nicht. Dominique, wir wissen etwas, was die anderen nicht wissen. Wir haben nichts zu befürchten.
4: Ich habe das Gefühl, wir kommen hier gar nicht weiter.
3: Ja, das Gefühl habe ich auch.
5: Aber wissen Sie was? Wir haben Zeit.
3: Gerade werden Ihre Alibis mit 6 verschiedenen Morden abgeglichen. Bin sicher, das Feixen vergeht Ihnen ganz bald. Gut, dir. Ich muss nur alle haben.

0: Hi Marco, ich weiß, du bist sehr gestresst, aber klappt das jetzt mit unserem Lunch? Sag doch mal kurz Bescheid, ja? Danke. Kuss, kuss. Er ruft nicht zurück, oder?
1: Oh, was fragen Sie mich? Ich schau mir eure Amour-Fou lieber aus der Distanz an. Was ist jetzt? Warten Sie hier auf ihn oder fahren Sie mit mir?
2: Dominique!

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2: Nein!
3: Oh Gott!
2: Dominik!
4: Dominik! Innerhalb der letzten 10 Tage gab es in Zürich 4 Morde. Ein Serientäter. Aber wir haben bisher keine Verbindung zwischen den Toten gefunden.

0: ich muss mich anhören. Bitte bleib still.
1: Selbst wenn da Krankenwagen

0: Sind Sie sicher, dass Sie gestolpert sind? Oder nicht? Vielleicht doch jemand Sie gestoßen hat. Denken Sie nach, Dominik.
1: Nochmal, Borchert, ich kann mich an nichts erinnern.
0: Naja, vielleicht kommt das noch.
2: Selbstverständlich. Vielen Dank. Jawohl, ja, vielen Dank für den Hinweis. Auf Wiederhören.
3: Wie läuft's?
2: Och, genau wie du es erwartet hast. Nur wichtig, Tour Hysteriker und irgendwelche Blockwart-Typen, die alles Mögliche überhaupt. Brock noch immer nicht gestanden.
3: Löwe hat ihn in der Mangel.
2: Aber ihr seid sicher, dass er es ist?
3: Löwe ist es sicher. Brock hat keine Alibis. Der wird drin gar nichts gestehen. Hey!
4: Hi.
3: Hast du was Neues, was auf Brock hindeutet wird?
4: Nee, nichts Konkretes. Also, es sind etliche Kollegen draußen. Sie würden alles überprüfen, aber es dauert halt.
0: Sagen Sie, wie schlimm ist es denn?
5: Jede Menge Schrammen und eine leichte Gehirnerschütterung. Das ist ein echtes Wunder.
1: Ich sage, ich bin okay.
0: Was hat's? Dominik? Hm? Was?
5: Das ist nur der Schock. Das lässt gleich nach. Wir bringen Sie jetzt erstmal ins Krankenhaus und checken Sie in Ruhe durch.
1: Nein, ich bin wirklich okay. Ja, bringen Sie mich nach Hause, bitte.
0: Das finde ich aber nicht sehr klug.
6: Hey, und? Hast du den Wald bekommen?
7: Ich gebe ihm noch 2 Stunden, höchstens 3. Musst du noch mal kurz raus. Pause von dem Kerl.
6: Lass mich raten. Du bist keinen Schritt weitergekommen.
7: Hey. Vorher beruhig dich. Der war es. Und ich habe ihn eingebuchtet. Zirkus hier, Ben.
2: Ja, vielen Dank. Marco. Das waren die Kollegen von der Streife. Dominik ist vor einen Lieferwagen gestürzt.
7: Was?
2: Sie sagen, sie ist nur leicht verletzt. Mehr weiß ich nicht.
6: Herr Borchert, was ist mit Dominik?
0: Es gab einen Unfall, aber sie hat wahnsinnig viel Glück gehabt.
7: Ja, und Sie sind sich sicher, dass das nur ein kleiner Unfall war?
0: Ja. Wie es aussieht, ist sie gestolpert.
7: Okay, ja. Ich habe schon befürchtet, dass dann...
0: Vorher, ich bin mir halt nicht sicher, ob das...
1: Borchert, geben Sie mal ganz kurz. Marco?
5: Marco, habt ihr ihn jetzt endlich geschnappt?
6: Hey, ja, sieht ganz gut aus.
3: Sicher bin ich mir aber auch nur, wenn er redet.
6: Wie geht's dir?
5: Ja, ist okay.
1: Ich habe auch wirklich langsam echt genug von diesem ganzen Mist.
3: Ja, ich auch. In welche Klinik bringen Sie dich?
6: Ich komme gleich rüber.
5: Nein, keine Klinik.
1: Ich will einfach nur nach Hause.
6: Bist du sicher?
1: Ja, ganz sicher.
6: Okay, gut. Bis später, ja?
5: Ja.
1: Danke.

0: auf Ihre Verantwortung, ja?
1: Danke.
2: Gerne.
3: Kommen Sie, Dominik. Ich bringe Sie nach Hause.
4: Tschüss. Tschüss. Alles Gute für Sie.
2: Der Koffer noch.
4: Lass mich, ich mach das schon.
3: Und danach fahre ich mal am Preters Gasthof vorbei. Hoch zum Schneeblanc.
1: Borchert, seien Sie vorsichtig, ja?
5: Hey, wo bist du denn?
0: War bei den Kollegen von der Korruption. Anscheinend hat Rock gleich 3 Seiten mit Informationen versorgt. Und das bestimmt nicht gratis.
5: Wusste ich doch. Viel Zimmer mir so nicht mitten in der City als kleiner Referent. Danke dir. Es ging schnell.
0: Ich bin noch an Rocks Alibi dran. Kriegst du gleich.
5: Okay, Lurga holt die.

0: Was ist das?
1: Eine Tischreservierung vom Britters Gasthof im Wetzikon. Vom letzten Monat. Hier?
0: Ja.
1: Kennen Sie da öfter ein?
0: Ja, also nach Jagdausflügen gerne, vor allem früh. Aber wissen Sie, die Küche ist da deutlich schlechter geworden. Die haben wohl einen anderen Koch und der macht's.
2: Das reicht jetzt. Kommen wir gleich zum Eingemachten. Letzten Montag wurde Ilona Göldi in einem Parkhaus ermordet. Wie du ja sehr genau weißt. Kurz davor hat ein Zeuge dich dort gesehen.
0: Ja, das kann gut sein. Das Parkhaus liegt einfach am nächsten zum Rathaus. Ich park da gerne, aber nicht da oben, wo ihr die Göldi gefunden habt, sondern lieber parterre. Einfach nur, weil ich nicht so gern Fahrstuhl fahre.
2: Klaustrophobie. Und dann wird dir deine Zelle aber gefallen die nächsten 30 Jahre.
0: Nee, es geht eigentlich mehr um die Düfte, um das Parfum von den anderen Leuten. Das kann ich irgendwie nicht. Also, vor allem dieses Ledermoschusmäßige ist für mich persönlich total eklig.
2: Und was hat Ilona Göldi bevorzugt? Süßlich? Sommerlich? Blumig?
0: Nee, eigentlich gar nichts. Immer ganz pur.
1: Mhm, ganz pur, ja. Sie haben kürzlich an mehreren Ihrer Referentenentwürfe mitgearbeitet.
0: Ja.
1: Wie gut kannten Sie sie?
0: Vielleicht besser, als Sie vermuten.
1: Und soll das heißen, Sie hatten ein Verhältnis mit ihr? Wäre ja ganz gut für Ihre Karriere,
0: nicht wahr? Ich finde, darüber spricht man nicht.
3: Ich glaub's nicht. Bringt aber nicht nichts.

0: Marco?
1: Ja, was gibt's?
0: Ja. Das hat der Fahrer des Lieferwagens gerade geschickt. Er ist zurück zu seiner Firma und hat das hier gefunden.

0: Lurga, herkommen.
1: Dominik hatte keinen Unfall.
0: Unser Killer war heute um 12:30 in der Innenstadt. Scheiße!
2: Das gibt's doch gar nicht.
3: Ja, was?
2: Und ich habe ihn eingebuchtet.
0: So eine Scheiße, die Superbulle. Brock kann gehen. Aber sag den Kollegen von der Korruption, die sollen den noch mal durchleuchten. Sauber ist er nicht.
1: Ja, mach ich.
0: Fuck!

0: Marco, was denn? Ist gerade ganz ungünstig.
1: Dominik, hör mir jetzt ganz genau zu und reg dich nicht auf. Mhm. Es gibt Beweise, dass du vor den Lieferwagen gestoßen worden bist.
0: Was? Aber du hast doch...
1: Ja, ich weiß.
2: Aber der Verdacht hat sich jetzt leider dadurch zerschlagen. Wir mussten den Mann gehen lassen.
0: Oh Gott.
1: Bleib ruhig, ja? In deiner Wohnung bist du erstmal sicher.
2: Ich lasse eine Strafe vors Haus postieren. Ich melde mich später.

Genau, jetzt versuchen Sie mal den Klotz zu greifen. Jetzt den Klotz greifen. Genau, komm, Sie schaffen das. Ja, genau, genau. Mit den Fingern. Und jetzt den Klotz drauflegen. Ganz genau. Gut, machen Sie das. Gut. Noch ein kleines Stück? Ja. Sehr gut. Noch ein kleines Stück. Kleines Stückchen. Noch einmal, genau. Mhm. Noch ein kleines Stückchen. Okay, ruhig. Alles gut, alles gut. Alles gut. Ich muss mich entschuldigen, das war meine Schuld. Ich habe zu viel von Ihnen verlangt. Entschuldigung. Wir machen morgen weiter, okay? Der Pfleger wird Sie gleich abholen.

0: 5 Tage. Himmel noch mal.
1: Wo wart ihr überhaupt die ganze Zeit? Habt ihr zwei eigentlich die leiseste Ahnung von dem, was wir wegen euch alles in Bewegung gesetzt haben?
2: Ich hab Hunger. Wir besorgen uns eben was zu essen. Bedien dich.
0: Was wir alles für euch in Bewegung gesetzt haben?
3: Eine Schoki.
2: Ja.
3: 80 Rappen.
0: Christoph, bleib mal stehen! Bleib stehen!

Eure Strafe ist folgendes. Ich werde euch beide nie wieder irgendwelchen Pflegeeltern vorschlagen. Keinen von euch beiden. Es ist vorbei. Das findest du gut, ja? Soll ich dir mal sagen, was passieren wird? Die anderen Kinder, die werden alle nach und nach abgeholt werden. Aber ihr zwei, ihr werdet hier versauern, bis ihr volljährig seid und ich euch endgültig los bin.

0: Hallo, Dominique.
1: Wie geht es Ihnen?
2: Naja, geht so. Bisschen Kopfschmerzen, aber sonst nichts.
1: Ich weiß, dass Sie Angst haben. Aber dann müssen wir es irgendwie durch. Hat da vorher jemanden geschickt?
2: Naja. Marco hat mir eine Streife geschickt.
1: Ja, irgendwo hat sie auch was Positives, nicht? Es zeigt, wir sind auf der richtigen Spur. Ich war
0: am Schnäbelhorn. Dort, wo der
1: Michi Braun das Schild ausgewechselt hat. Und der muss
0: vor ein paar Monaten ein ganz schwerer Unfall gewesen sein. Da steht ein Kreuz und
1: so Friedhofslichter, Tierchen, Spielzeug.
2: Okay. Keine Inschrift?
1: Nein, aber das
0: kann man herausfinden.
1: Ich bin überzeugt, da gibt es
0: auf sicher einen Zusammenhang. Ach ja.
2: Borchert? Borchert, was war das? Borchert, verdammt nochmal, was ist da los? Sagen Sie irgendwas! Borchert, sagen Sie etwas!
1: Rufen Sie den Führer.
2: Sind Sie okay?
0: Den Führer.
1: Sofort.

0: Und Sie hatten wirklich nur 3 Patronen, ja? Warum haben Sie die denn alle auf einmal abgefeuert?
1: Ich wollte ihm zeigen, dass ich ausreichend davon habe.
0: So krude können auch wirklich nur Sie denken, boah, ich hatte echt.
1: Hat doch funktioniert. Nur getroffen habe ich ihn nicht.
0: Ja.
2: Schau mal, was er uns wieder hinterlassen hat, hier. Sein Zeichen. Dafür war offenbar noch Zeit. Sonst haben wir noch nichts gefunden. Spuren, Fehlanzeige.
3: Vielleicht haben wir mit den Fußabdrücken mehr Glück.
0: Auf jeden Fall scheint er kein Risiko einzugehen, erwischt zu werden. Ne? Deshalb die große Distanz. Und er scheint Sie und Dominik als Gefahren zu sehen.
1: Sieht ganz so aus, ja.
0: Was haben Sie denn im Verkehrsamt herausgefunden?
1: Wenig.
0: Borchert, wenn Sie mir Informationen vorenthalten, dann machen Sie sich strafbar.
1: Vora, ich bin Volljurist, ja. Naja, ich habe den Beleg gefunden, dass der Michi Braun und die Göldi in der gleichen Woche jeweils freiwillig gekündigt haben. Aber das hat Sie heute Morgen schon nicht interessiert.
0: Ja. Munition. Das gleiche Kaliber wie beim Mord in Plattspitz. Ein Jammer, dass Borchert den nicht abgeknallt hat. Ja, ist klar. Was machen die Scharfschützen?
4: Bei 114 Mann. Waren alle zum fraglichen Zeitpunkt im Dienst oder mit Zeugen.
0: 114 von wie viel?
4: 2000.
0: Gute Arbeit. Hier standen Sie also, ja?
1: Richtig, ja.
0: Hey, alles okay? Ihm geht schon wieder ganz gut, ja. Was? Wieso? Du wirst doch jetzt bewacht?
1: Oh, Mensch, vor.
0: Ich kann jetzt hier nicht weg. Ich bin der Leiter der Soko. Wie stellst du dir das denn vor? Ja, ich versuch's, ja? Okay. Später. Schiller, komm mal bitte. Herr Kollege Schiller wird heute Nacht hier bleiben und auf Sie aufpassen, ja?
1: Bitte.
0: Er bleibt. Punkt.
1: Okay.
0: Danke dir. Gute Nacht.

Schwester, eine Familie fast ausgelöscht. Die Mutter und zwei ihrer Kinder starben sofort. Der Vater und der älteste Sohn wurden schwer verletzt in eine Klinik eingeliefert. Als Ursache wird der überhöhte Geschwindigkeit.

0: bitte.
1: Alles Danke. Gut. Alles ruhig bisher.
0: Ja, natürlich. Also, wenn ich er wäre, dann würde ich deine Falle vermuten. Also bleib da weg. Wer auch immer, danke für Ihren Dienst.
1: Können Sie nicht schlafen?
0: Ja. Ich wollte da nicht nur kurz nach Ihnen sehen. Wie kommt man eigentlich auf die Idee, einen solchen Job zu machen? Sich in Gefahr zu begeben für andere?
1: Das hat sich einfach so ergeben. Ich hatte in meinem Jahrgang die besten Werte beim Konzentrationstest. Oh. Und beim Schießen. Und beim Nahkampf. Schon war ich dabei.
0: Ja, da meint es der Vorher ja richtig gut mit mir. Haben Sie denn nie Angst?
1: Nein. Nein, ganz im Gegenteil. Das ist eigentlich ein ziemlich gutes Gefühl, Verantwortung für eine Schutzperson zu übernehmen. Sie sollten jetzt aber trotzdem besser wieder in den Wagen gehen.
0: Hm. Heißt das, wenn also jetzt jemand auf mich schießen würde, dann würden Sie sich in die Kugel schmeißen? Ihr junges Leben einsetzen für meins?
1: Selbstverständlich. Das ist der Job.

Reto, müsste ganz dringend mit dir sprechen. Allerdings nicht am Telefon. Nur aus einer Viertelstunde. Rathauscafé, geht das? Gut, bis gleich.

0: dann.
1: Ah. Hallo.
0: Guten Morgen. Meine Ablöse ist da.
1: Ja, grüß Sie.
0: Müssen Sie weg?
1: Nein, ich bringe nur schnell den Abfall weg, ja?
0: Okay.

0: Hi, Reto.
1: Guck mal.
0: Ein Espresso, bitte. Muss denn noch jemanden abschütteln?
1: Tja, was ist denn so dringend und so konspirativ?
0: Es hat etwas mit deinem Bauprojekt zu tun.
1: Hast du dich umentschieden?
0: Nein.
1: Noch kannst du einsteigen.
0: Nein, aber durch dieses Projekt hast du doch mit dem Bauausschuss zu tun. Kennst du eine Ilona Göldi?
1: Sicher, sie war direkt dafür zuständig. Leider ist sie letzte Woche
0: erschossen worden, ich weiß ja. Ich hätte gerne von dir gewusst, wie sie denn so war.
1: Hochintelligent, zielstrebig, ambitioniert.
0: Ja, sonst wird man vermutlich mit Mitte 30 auch nicht Leiterin einer Dienstbehörde, oder? Wenn jetzt zum Beispiel etwas Unschönes oder Skandalträchtiges ihre Wahl bedroht hätte oder sogar verhindert hätte, meinst du, sie hätte versucht, das zu vertuschen?
1: Nach meiner Erfahrung mit derart ehrgeizigen Charakteren wie ihr, sie hätte vermutlich keinen Augenblick gezögert.
0: Das wollte ich von dir hören.
2: Morgen.
3: Hey, ist noch was?
2: Die Auswertung von gestern Nacht müsste gleich fertig sein und die Hotlines sind wieder geschaltet.
3: Was Neues von unserem Schutzbefohlenen gehört?
2: Er scheint zumindest sehr gut geschlafen zu haben. Jedenfalls ist er bereits wieder unterwegs, ohne seinen Bewacher.
3: Was? Ja. Das war ja so klar.
4: Ich hoffe, der Killer ist ihm nicht wieder auf den Fersen. Die Spusi soll sich doch noch mal umsehen. Der muss doch irgendwelche Spuren hinterlassen haben.
0: Dominik, ich bin speichert. Sie haben sich ja ganz schön verschanzt. Gut so.
5: Schick. Kaffee?
0: Ja, danke, habe ich schon gehabt mit Reto.
5: Warum sind Sie vorbeigekommen?
0: Darf ich kurz an Ihren Laptop?
5: Ja.
0: Tragischer Unfall am Schnäbelhorn.
5: Am 25. Oktober, das gibt's doch nicht.
0: Und der Artikel behauptet sogar, dass es passiert ist, weil es kurz dämmerig wurde. Aber darum geht es nicht. Sehen Sie dieses Schild hier? Dreieck, Spitze nach oben, das heißt Kreuzung, Vorfahrtsstraße. So, und jetzt? Ich bin ja da gewesen. So, hier. Selbe Kreuzung, dreieckiges Schild, Spitze nach unten. Das heißt keine Vorfahrt. Verstehen Sie, in der Nacht davor, vor der Sonnenfinsternis, da war ein Sturm. Da ist ein Baum auf das Schild gefallen. Michi ist rausgefahren, um das Schild zu ersetzen, aber hat versehentlich das falsche Schild aufgestellt, nämlich das hier.
5: Mhm. Und Sie meinen, das ist der Grund für den Unfall?
0: Könnte sein, aber ich meine, es würde schon ausreichen, weil die Göldi, die war ja die Chefin. Und der ist natürlich sofort klar geworden, dass das Ganze auf sie zurückfallen wird. Das heißt, das Auslöschen einer ganzen Familie.
5: Und das eine Woche vor der Wahl.
0: Ja, Reto kennt sie von seinem Bauprojekt. Er traut ihr wirklich.

0: Alles zu. Die Göldi hat diesen Artikel gesehen, ne? Dann ist ihr aufgefallen, das Schild ist falsch. Dann hat sie Michi außerhalb des Dienstplanes rausgeschickt, um das richtige Schild aufzustellen. Dann hat sie ihn aufgefordert, am nächsten Tag zu kündigen und ihm diesen Job bei der Seilbahn angeboten. Seilbahn gehört dem Kanton, also war sie wieder dafür zuständig. Ich habe das überprüft.
1: Alle Achtung, Borchert, aber wo ist der Bezug zu den anderen Opfern?
0: Wir fahren jetzt in die Uniklinik. Da wurde nämlich der Vater und der Sohn nach dem Unfall hingeflogen. Und wer war damals Anästhesist dort?
1: Der tote Arzt vom Platzspitz.
0: Dr. Bergmann. Als Reto niedergeschossen wurde, ne? Da hat man ihn auch in die Uniklinik gebracht. Sie haben sich doch damals mit dem behandelnden Arzt ganz gut verstanden. Mal sehen, was der uns erzählen kann.
1: Aber warten Sie, Borchert, wir müssen damit zu Marco.
0: Ja, vorher machen wir. Aber erst danach, ja? Hier ist es. Und durchaus offensiv, ein bisschen aggressiv.
2: Frau Costa? Das ist ja eine nette Überraschung.
1: Herr Dr. Höhler, stören wir?
2: Gar nicht, kommen Sie rein.
1: Erinnern Sie sich noch an Herrn Borchert, mein Sozius?
2: Ja, sicher.
0: Hallo, Herr Doktor, freut mich.
2: Was ist denn da passiert?
1: Ach, ich bin gestürzt.
2: Der muss dringend gewechselt werden. Kommen Sie, geht ganz schnell. Nehmen Sie Platz, bitteschön. Schauen Sie nur mal rein, oder kann ich was für Sie tun?
1: Nun, es ist so, Herr Borchert und ich, wir sind momentan beratend tätig für die Polizei. Sie haben ja wahrscheinlich von dem Zürich-Killer gehört. Ja, ich bin nicht einfach nur gestürzt. Ich bin vor einen LKW gestoßen worden. Von ihm.
2: Mhm. Brennt kurz. Und was kann ich da beitragen?
0: Es geht um den 25. Oktober letzten Jahres. Da wurden zwei Opfer eines großen Verkehrsunfalls hier eingeliefert. Vater und Sohn, ein Herr Bührer. Seine Frau und zwei weitere Kinder sind bereits am Unfallort verstorben. Sie erinnern sich?
2: Ich habe davon gehört, aber ich hatte damals keinen Dienst.
1: Ja, vielleicht könnten Sie in den Krankenhausakten mal nachsehen, wer damals operiert hat und wie die Operation ausgegangen ist.
2: Ein kleines Steinchen, das...
0: Herr Doktor, es wäre wirklich extrem wichtig. Der Anästhesist war Ihr Kollege Dr. Bergmann. Er ist nämlich eines der sechs Opfer des Killers.
3: Los! Aha, hier!
2: Es war Dr. Bergmann. Was ihm zugestoßen ist, hat die ganze Klinik in Schock versetzt.
0: Da gab es denn Komplikationen oder möglicherweise ein Behandlungsfehler? Herr Doktor, Ihr Kollege ist tot, den kann man nicht mehr verklagen.
2: Der Junge hatte schwere innere Verletzungen. Wir mussten notoperieren. Es war einfach keine Zeit für einen Bluttest. Niemand konnte ahnen, dass er ein ADHS litt und hochdosiertes Ritalin einnahm. Es blockiert die Wirkung des Narkosemittels.
1: Der Junge ist gestorben.
2: Er ist trotz aller Bemühungen verblutet. Dem Kollegen Bergmann ist wirklich trotzdem keinerlei Vorwurf zu machen.
0: Das wurde aus dem Vater, hat er überlebt?
2: Er hatte nur ein paar Prellungen, eine Gehirnerschütterung.
0: Und sonst nichts?
2: Nein. Das heißt, eine leichte Lebensmittelvergiftung, nichts Gravierendes. Wir konnten ihn am nächsten Tag entlassen. Selbstverständlich mit einer Überweisung zu einem Psychiater. Er war natürlich stark traumatisiert.
0: Danke.
1: Dankeschön.
2: Gerne. Alles Gute.
1: Danke.
0: Danke.
4: Och, wie viele denn noch?
5: Dominique?
4: Regula? Bist du gar nicht zu Hause?
1: Nein, ich bin mit Borchert unterwegs. Hör zu.
4: Sag mal, seid ihr jetzt völlig verrückt geworden?
5: Ich erklär's
1: dir später. Sag mal, hast du die Liste der Namen, die damals den Gasthof verklagt haben?
4: Ja, warte.
5: Schau doch mal nach einem Moritz Bührer mit H.
4: Nee, der ist hier nicht.
5: Wer ist das?
1: Das ist der Vater der verunglückten Familie. Bis später.
0: War ja nicht anders zu erwarten. Ne? Was sind schon ein paar Franken Schmerzensgeld gegen den Verlust eines ganzen Lebens?
1: Was machen Sie da?
0: Bürger Moritz. Ah, Versicherungsmakler. Deiner eigenen Generalagentur. Ja, guten Tag, Borchardt. Sagen Sie, ist der Herr Bührer im Haus? Ach ja. Entschuldigung, das habe ich nicht gewusst. Danke für die Auskunft.
1: Was ist?
0: Er hat seine Agentur abgetreten an einen anderen Versicherungsmakler.
1: Nicht wahr?
0: Ja.
1: Wann?
0: Vor 11 Monaten.
1: Wir haben ihn.
0: Jetzt kommen wir zum Pocher.

0: Musste das sein, Ihr Alleingang?
1: Leider ja.
2: Sie hätten wenigstens Dominik daraus lassen können.
1: Nein, leider nein. Sie war unverzichtbar.
2: Hat sich denn wenigstens gelohnt?
1: Einen Moment bitte, Ecki.
3: Ja?
1: Suchen Sie doch mal die Unfallprotokolle vom 25. Oktober raus. Schneeblauen Nachmittag.
2: Wieso das?
1: Na, ich würde gerne wissen, ob die Polizistin, die der Killer damals über den Haufen gefahren hat, ob die vor Ort war. Frau Fischer.
3: Gut. Ja. Fischer, nein, war sie nicht.
1: Nein.
3: Schauen Sie doch noch mal, ob sie überhaupt an diesem Tag Dienst hatte und wenn ja, wo. Ja, hier am Schnäbelhorn tatsächlich wird eine Geschwindigkeitskontrolle vorgenommen.
4: Scheiße. So, jetzt Ruhe, die Polizei kommt.
5: Guten Tag, ganz schön schnell gefahren. Die Papiere bitte.
4: Wir sind auf dem Weg zum Schnäbelhorn. Jetzt ist ja gleich die Sonnenfinsternis und die wollen wir auf gar keinen Fall verpassen. Deswegen haben wir es ein bisschen eilig.
5: Ihre Papiere.
4: Hier und hier. Fahrzeugschein habe ich nicht dabei. Mhm.
5: Steigen Sie bitte mal aus.
4: Warum?
5: Können Sie bitte mal aussteigen?
4: Was ist mit der?
3: Ja, Alkoholtest. Das scheint Sie ordentlich beleidigt zu haben. Warum?
5: Wir dann dauert ja.
3: Ich meine.
4: Ja, 0 Promille habe ich doch gesagt. Was denken Sie denn, dass ich hier besoffen mit meiner Familie durch die Gegend fahre oder was? Kann ich dann weiter? Sie haben doch gerade gesagt, was machen Sie denn jetzt noch?
5: Prüfung der Fahrtauglichkeit.
4: Boah,
5: schließlich sind Kinder an
4: Bord. Ach komm, das macht Ihnen auch noch Spaß, die Dumme.
6: Wie lange dauert das?
4: Oh, ist ja witzig. Kein Wunder, dass euch niemand leiden kann, scheiß Bullenschweine.
5: Ich sorge mich nur um die Sicherheit Ihrer Familie.
4: Ja, genau. Und dann finden Sie hier noch was und da noch was und da noch was. Die erleben das einmal im Leben.
3: Fahrer hieß Moritz Bührer. Sagt Ihnen das irgendwas?
1: Ja, vielleicht ist er noch schneller gefahren und noch ein paar Kilometer dann aus der Kurve geflogen.
2: Was?
1: Vorher. Können wir uns irgendwo in Ruhe unterhalten, damit ich Ihnen das genau erklären kann?
2: Ja, kommen Sie.
1: Danke, Ecki.
3: Nichts für ungut.

0: Sie glauben also, dass Bührer jeden bestrafen wollte, den er für mitschuldig am Tod seiner Familie hält?
1: Liegt doch auf der Hand, oder?
2: Die Verbindungen zu fast allen Opfern sind schlüssig. Ich meine, Wahrscheinlichkeit über 80% und ich habe gerade erst angefangen.
1: Ja, seine Mordmethoden sind keineswegs so willkürlich, wie Sie oder die Supersoftware denken. Der Bührer ist auf dem Weg zum Schnäbelhorn. Mit seiner Familie macht er eine Pause beim Gasthof, isst als Einzige die verdorbenen Pilze. Dafür muss der Koch sterben, er schießt ihm in den Bauch. Die junge Polizistin hat ihn wahrscheinlich schikaniert, sie stirbt auf der Straße. Den Arzt lässt er hilflos verbluten, genauso wie der Bührersohn auf dem OP-Tisch hat verbluten lassen.
0: Ja, klingt alles irgendwie verblüffend plausibel.
2: Ja, Respekt. Jedes Programm ist eben nur so gut, wie die es geschrieben haben.
3: Ah, hier bist du. Du, ich... Ist was? Was ist los? Ihr habt das gefunden.
0: Ruf die Skorpione an, halt an. Wir sind nah dran. Los.
4: Soko Hades, Status bitte.
5: Hades 4 in Position.
6: Hades 2 in Position. Wir sind soweit.
5: Vor.
0: Wir gehen rein.
3: Okay, los.

0: gehen rein.
1: Ganz ruhig! Hände nach oben! Los, aufstehen!
2: Die Hände nach oben!

0: Anlegen! Auf den Bogen!
1: Herr Bührer, Sie sind vorläufig festgenommen. Bus, guckst du bitte im Nebenraum?
2: Mach ich.

0: Hinweisen aus der Bevölkerung wurde der Zürich-Killer heute Morgen in seinem Haus im Vorort Waldeck verhaftet. Wie ein Polizeisprecher mitteilte, ließ Moritz B. sich widerstandslos festnehmen. Die Züricher Bevölkerung...
1: Mama, wie lange dauert das jetzt noch?
2: Oh, gar nicht lange.
3: Er beschützt dich dann, weißt du?
4: Es reicht jetzt!
5: Mann!
2: Du bist ganz bleich. Hm? Du bist nicht angeschnallt. Du solltest sie anschneiden.
6: Nein, nicht aufschneiden!
4: Scheiße!

0: Cora, wie geht es Ihnen?
1: Herr Borchert, bestens. Hab geschlafen wie ein Stein.
0: Was ist denn da los? Ist so still bei Ihnen im Büro?
1: Ja, die verfluchte Hotline wurde endlich abgeschaltet. Ich hoffe, mein Tinnitus geht auch bald wieder weg.
0: Was ist mit Pyre?
1: Schweigt. Kein Wort ist aus dem Haus zu kriegen, aber keine Sorge. Der redet schon noch.
0: Sie wissen also noch nicht, warum der Student getötet wurde?
1: Pyre sitzt völlig abwesend in seiner Zelle. Hat noch nicht mal was zum Essen bestellt. Eigentlich auch kein Wunder. Der Mann hat monatelang alles dem einen Ziel untergeordnet, den Tod seiner Familie zu rächen. Hat seinen einträglichen Job gekündigt, sämtliche sozialen Kontakte abgebrochen. Ja, und deswegen auch zu keinem der Morde ein Alibi. Die Beweise sind erdrückend.
0: Haben Sie die Waffen gefunden?
1: Nur eine Pistole, das Messer und das Gewehr hat er vermutlich versteckt. Darüber schweigt er sich auch aus. Aber die Kollegen sind dran.
0: Ich frage mich einfach, warum er erst vor 2 Wochen zugeschlagen hat.
1: Der Unfallschock wird gedauert haben und danach muss er wohl erst ein paar Monate ausreichend Hass in sich angesammelt haben. Und dann Recherche, Planung, Ausführung, Waffenkauf. Sind Sie noch dran?
0: Ja, natürlich. Ja, vermutlich haben Sie recht.
1: Hören Sie mal, Sie klingen ja so, als wären Sie auf einer Beerdigung. Ihnen und Dominik ist es doch wesentlich zu verdanken, dass der ganze Spuk vorbei ist. Daran werde ich wahrscheinlich wieder denken müssen, wenn Sie einen Gefallen von mir brauchen.
0: Ich werde Sie ständig daran erinnern.
1: Ja, davon gehe ich aus.
0: Und viel Glück bei der Beförderung, ja?
1: Danke Ihnen. Tschüss.
0: Das sind meine Unterlagen, ja?
2: Danke. Na, wenn das mal kein Anlass ist zum Feiern. Was ist denn mit Ihnen?
0: Ich kriege einfach diesen Anblick von Pyra nicht aus dem Kopf. Diese Resignation, diese totale Willenlosigkeit.
2: Er wurde von 6 Spezialkräften festgenommen. Was haben Sie erwartet?
0: Ja, ich habe einfach das Gefühl, das ist alles viel zu glatt gelaufen.
2: Er stand zu allen Opfern in Beziehung.
0: Ja, aber nicht zum Studenten. Und damit hat ja alles angefangen.

0: Freund, wie ist dein Gefühl?
1: Alles unter volle Punktzahl wäre echt eine Enttäuschung.
0: Natürlich volle Punktzahl, bist ja schließlich mein Sohn. Zeig dir, was du drauf hast, ne?
2: Wir müssen mit Bührer reden.
3: Sag mal, der Typ hätte euch zwei beinahe umgebracht.
4: Das würde Fuhrer auch niemals genehmigen.
2: Das braucht er auch gar nicht. Kommen Sie.

0: Herr Bührer, Ihr Rechtsbeistand.
1: Mein Name ist Dr. Zanger, Advokat. Meine Kollegen Borchert und Kuster.
2: Besonders bei diesen Anklagepunkten.
3: Würde ein normaler Mensch so reagieren?
2: Selbst wenn Sie Ihr Geständnis verweigern.
3: Wenn er uns erkannt hätte.
4: Seit wann sind Psychopathen normale Menschen?

Betroffener Bührer Moritz. Zeuge Dolmas Jörg. Mhm.

0: Der arbeitet bei Wirecargo. Der Name sagt mir doch irgendwas. Klar, Jonas Weyer, der Student. Nein. Und Dolmas ist beim Vater des Studenten angestellt.
1: Och, Borchert.
0: Oh, Dominik, sag mal, wo seid ihr denn alle, wenn ich mich mal brauche?
2: Herr Bührer, ich denke, Sie sind sich nicht ganz klar über Ihre Lage. Man wird Ihnen einen Pflichtverteidiger stellen, dem Ihr Schicksal vermutlich ziemlich egal sein wird, besonders bei diesen Anklagepunkten. Und das bedeutet, selbst wenn Sie Ihr Geständnis verweigern, werden Sie auf der Basis der inkriminierenden Fakten verurteilt. 20 Jahre mit anschließender Verwahrung, möglicherweise Ihr ganzes Leben lang.
3: Verstehen Sie denn nicht, Herr Bührer? Selbst wenn Sie unschuldig sein sollten, selbst dann, wenn der wahre Mörder noch einmal zuschlagen würde, dann würde das als Nachahmungstat werden.
2: Lassen Sie mich das Mandat übernehmen. Unentgeltlich, selbstverständlich auch, wenn Sie schuldig sind.
4: Ich würde gerne in meine Zelle zurück.
3: Was sollte denn die Pistole im Eisschrank? Keines der Opfer wurde damit umgebracht.
4: Die war für mich. Ich wollte die da haben. Ich habe mich nicht getraut.
2: Das spricht keineswegs gegen Sie. Im Gegenteil, das ist ein Anfang für unsere Argumentation.
4: Ich möchte gerne in meine Zelle zurück jetzt.
1: Ist Ihnen denn völlig egal, was mit Ihnen passiert?
4: Ja, es ist mir scheißegal. Es ist mir scheißegal. Ja, es ist mir scheißegal!
5: Beruhigen Sie sich sofort. Kommen Sie. Besuch ist beendet.

0: mach. Scheißegal, wann du Schichtende hast. Du belebst den Aufleger noch. Ist das klar?
1: Ja.
0: Ob das klar ist?
1: Ja, ich mach ja schon.
0: Dann mach hinne!

0: Ihr Chef?
1: Ja, Chef Arschloch trifft's eher.
0: Ich bin wegen der offenen Stelle als Disponentin hier. Wäre ganz hilfreich zu wissen, was da auf mich zukommt. Ist der immer so? Ich bin übrigens Regula.
1: Hallo. Ja, ziemlich oft. In letzter Zeit ist es sogar noch schlimmer geworden. Naja, Sohn gestorben, Frau abgehauen. Trotzdem Arschloch.
0: Naja, solange es beim Gebrüll bleibt.
1: Ja, tut's ja aber nicht. Der schikaniert einfach jeden. Zahlt keine Überstunden, aber schön Doppelschichten abreißen. Und Feierabend gibt's bei dem nicht.
0: Wäre es vielleicht möglich, dass ich mal einen Blick auf eure Ladelisten werfe? Ich würde nur gern wissen, mit welchem System ihr hier arbeitet.
1: Von mir aus? Hier entlang. Ja. Wasser?
0: Nee, danke. Dolmas, Jörg. Den suchen.
1: Dolmas?
0: Hm?
1: Der arbeitet nicht mehr hier. Der hat wahrscheinlich hingeschmissen. Ja, ich kann's gut verstehen.
0: Wow. Tag und Nachtschicht hintereinander und dann noch eine Expresssendung ausgeliefert.
1: Irgend so ein ach so wichtiges Ersatzteil für ein Sägewerk. Genau das meine ich. Wir schuften uns hier zu Tode.
2: Was macht ihr denn hier?
0: Ich bin schon weg.
2: Das will ich auch meinen sonst, ja?
0: Ja, ja.
2: Ich merke mir dein Kennzeichen.
0: Ja,
2: Und nun zu dir. Was war das gerade?
1: Hey.
0: Hey.
1: Du fährst?
0: Tut mir leid, dass ich dir nicht so helfen konnte, wie ich gerne wollte.
1: Ja, wir haben alle getan, was wir konnten.
0: Ja, gut, dass du deine Freundin und Borchardt dabei hast. Wir sehen uns beim nächsten Einsatz. Ciao und Glückwunsch nochmal.
1: Was wird das hier? Wollen Sie hier Ihr Honorar einklagen oder was? Hier gibt's nur Lob und Anerkennung. Feuchter Händedruck. Das war's.
3: Wir kommen direkt von Bührer.
1: Was? Wird das genehmigt?
4: Der Haftrichter. Ich habe beschlossen, Bührers Verteidigung zu übernehmen.
3: Vora, es tut mir leid. Ich glaube, ich habe einen Fehler gemacht. Ich denke, Bührer ist unschuldig.
1: Was?
5: Das ist doch total irre.
1: Haben Sie jetzt völlig den Verstand verloren?
6: Schau dir den Mann noch mal an. Er leidet wie ein Hund. Und er konnte in 11 Monaten nicht die Kraft aufbringen, sich selbst zu töten, obwohl er sich so sehr danach sehnt.
5: Das beweist überhaupt nichts.
1: Borchardt, Sie haben ihn doch erst gestern bis ins kleinste Detail begründet überführt. Von den Mordmethoden bis

0: sind zur Sonnenfinsternis? War das alles nur ein astrologischer Budenzauber?
1: Astronomisch, wenn schon.
2: Und Sie? Sie halten den Kerl auch für unschuldig?
3: Ob schuldig oder nicht, das spielt für mich überhaupt keine Rolle. Sollte sich in der Tat nicht zu schnell zufrieden geben.
4: Wir haben doch als Kinder Puzzle gelegt, ne? Und meistens war dann noch so ein kleines Teil. So aus dem Himmel. Und das passte nicht. Was haben wir gemacht? Wir haben es mit Gewalt reingedrückt. Aber zufrieden war man damit nie, oder?
0: Sieh nach, ob du Eiler noch erwischt. Borchert, Sie machen mich wahnsinnig.

0: Warum geht sie nicht ans Telefon?
1: Vielleicht ist sie zu Tisch.
0: Um diese Zeit. Hi.
1: Sag mal, wo warst du?
0: Ihr wart nicht zu erreichen und ich war neugierig. Also bin ich zu Weiher Cargo gefahren.
1: Du warst beim Vater von Jonas Weiher?
0: Ja. Übrigens ein echter Kotzbrocken. Der schikaniert ohne Ende sein Personal. Und Jürg Dollmers?
2: Wer?
0: Der Zeuge von Bührers Unfall. Der hat beim Vater des toten Studenten gearbeitet.
1: Dollmers?
0: Ja. Und obwohl er gerade eine Doppelschicht hinter sich hatte, hat Weiher ihn trotzdem genötigt, noch eine eilige Lieferung auszufahren. Zum Sägewerk am Schnäbelhorn. Wahrscheinlich war er gerade auf dem Rückweg.
1: Der muss ja vollkommen übermüdet gewesen sein. Dazu dieses irreführende Schild, an dem Michi Braun schuld ist. Auf der anderen Seite war ja der Spediteur.
2: Aber warum wurde dann der Sohn ermordet und nicht Weiher selbst?
1: Ich denke, weil das der noch größere Schmerz ist. Bibel, Gott befahl Abraham, seinen Sohn zu opfern mit dem Messer.
0: Aber was ist mit Dollmers? Schließlich hat er den Wagen gefahren. Also er saß am Steuer. Warum ist er dann nicht unter den Opfern?
2: Sie glauben, dass Dollmers der Killer ist. Aber Bührer hat doch seine ganze Familie verloren.
1: Ja, vielleicht geht es gar nicht um Rache, sondern um Schuld. Dollmers denkt vielleicht, er sei für all das verantwortlich. Das kann sehr quälend sein.
2: Wo wollen Sie hin, Borchert?
1: Sie bleiben hier. Der Vorrat reißt mir sonst den Kopf ab.
3: Sie vermissten sich sehr. Aber der Tagkauz musste die Nacht meiden. Und der Nachtkauz den Tag.
4: Und deshalb trafen sie sich immer in der Morgendämmerung und in der Abenddämmerung. Komm.

0: Borchardt. Thomas Borchardt, sind Sie Jörg Dolmars?
1: Ja, bin ich.
0: Frau Dolmars?
1: Ich bin die Pflegerin von Herrn Dolmars. Worum geht's denn bitte?
0: Es geht um Moritz Bührer. Ich bin sein Anwalt.
1: Bitte, kommen Sie rein.
0: Danke.
1: Bitte.
0: Na, verzeihen Sie die Frage. Sie hatten einen schweren Autounfall?
1: Es war ein Bergunglück. Kaffee?
0: Gerne, ja.
1: Du?
0: Wann ist das passiert, Herr Dolmars?
2: Vor 11 Monaten. Ich bin erst seit ein paar Wochen von der Reha zu Hause.

0: komm zurück. Bitte.
1: Das war ein weiter Weg zurück.

0: Sie wollten doch über Bürger sprechen.
1: Ja, richtig. Sie waren Zeuge seines Unfalls. Das muss schrecklich für Sie gewesen sein. Haben Sie die Rettung gerufen?
0: Es war einfach ein Reflex. Als wollte ich vor mir selbst fliehen.
1: Sie fühlten sich schuldig?
0: Ich bin nur ein paar hundert Meter weit gefahren. Dann habe ich die Polizei informiert. Natürlich war ich schuld. Ich habe ihn angefleht, mir zu verzeihen. Aber der...
1: Sie haben mit ihm gesprochen.

0: Danke.
1: Es ehrt Sie, dass Sie gekommen sind, aber nochmal. Das war wirklich nicht Ihre Schuld.
0: Ja, das habe ich ihm auch gesagt, aber er quält sich Tag und Nacht damit.
2: Ich war unkonzentriert. Ich habe dieses verdammte Schild nicht gesehen. Nein, Sie müssen mir...
1: Okay, bitte, jetzt hören Sie beide mir mal gut zu. Ich alleine bin schuld an dem, was passiert ist. Okay, ich hatte mir schon immer viel zu wenig Zeit für meine Familie genommen. An diesem Tag wollte ich mal was ganz Besonderes mit den Kindern machen.
0: Ja, dann, die Sonnenfinsternis.
1: Ich war morgens schon gestresst, also wir schon zu spät raus. Und dann war in der Gaststätte da die Hölle los und wir sind direkt danach in eine Verkehrskontrolle geraten.
3: Können Sie bitte mal aussteigen?
4: Was ist mit der? Was ist denn?
3: Sind Sie einverstanden mit einem Alkoholtest?
4: Nee, eigentlich nicht.
3: Würde aber schneller gehen.
2: Das ist doch alles kein Grund für den Unfall!
4: Der Grund für den Unfall war... Ich habe mir in dieser scheiß Gaststätte den Magen verdorben. Mir war kotzübel und ich hätte einfach nicht weiterfahren dürfen. Habe ich aber gemacht.
5: Papa wird noch übel, der übergibt sich gleich.
3: Wir sind gleich da.
4: Kannst du aufhören, mir hinten reinzutreten? Das war der Grund und nichts anderes. Weil ich einfach meine Kinder nicht mehr enttäuschen.
6: Aber sie haben sich weiterhin Vorwürfe gemacht. Herr Dolmas, es war kein Bergunglück, nicht wahr?
3: Itzi! Hallo.

0: Ich verstehe immer noch nicht ganz, warum Sie eigentlich hier sind.
1: Bürger setzt in Haft. Die Polizei glaubt, dass er der Zürich gehört.
0: Das ist doch völliger Unsinn.
1: Ja, das dachte ich zuerst auch, aber wahrscheinlich lag ich falsch.
0: Der Mann ist seelisch ein Wrack. Der kann sich nicht mal selbst versorgen. Sie muss ihm fast täglich Einkäufe vorbeibringen.
2: Andi, was machst du denn so lange?
1: Herr Dollmanns, es geht um 6 kaltblütige Morde. Der Sohn Ihres Chefs, Herr Bayer, ist auch darunter. Er wurde niedergestochen, als er die Uni verlassen hat.
3: Jonas?
1: Dann kam dieser Koch, durch dessen Pilze Bührer sich den Magen verdorben hat. Er wurde direkt vor dem Gasthof erschossen. Übrigens, Sie haben sich nicht getäuscht. Sie haben ein Vorfahrtsschild gesehen. Ein Angestellter vom Verkehrsamt hat es irrtümlich aufgestellt. Auch er ist unter den Opfern. Genauso wie seine Chefin, die versucht hat, seinen fatalen Irrtum zu vertuschen.
4: Das war sein Fehler.
1: Alles hing zusammen mit Bührer und dem Verlust seiner ganzen Familie. Die junge Polizistin, die ihn kontrolliert hat. Der Arzt, durch dessen Fehler Bürgers Sohn verblutet ist. Herr Dollmanns, Sie wissen, was ich Ihnen sagen will?
5: Eure Strafe ist folgendes. Ich werde euch beide nie wieder irgendwelchen Pflegeeltern vorschlagen. Kein von euch beiden. Das ist vorbei. Ach, findest du das lustig, Andi, ja? Ich sag euch mal, was passieren wird. Die anderen Kinder, ja, die werden hier nach und nach abgeholt werden. Aber ihr beide, ihr werdet hier versauern, bis ihr volljährig seid und ich euch endlich los bin.
6: Herr Borchert? Könnten Sie einen Moment kommen?
0: Nicht. Nicht.

0: Warum meine Kollegin? Warum ich?
1: Sie sind mir einfach zu nahe gekommen. Warum mussten Sie sich auch einmischen? Warum? Es ist vollbracht. Alle haben sie ihre Strafe bekommen. Alle, die das Leben Bürers und das meines Bruders zerstört haben. Und damit auch meines. Sie leben alle verdammt achtlos. Kein Gedanke daran, was jeder ihrer kleinen Fehler für andere Menschen bedeuten kann.
0: Schlussendlich ist niemand schuld an alledem. Und niemand hat es verdient, dafür zu sterben.
1: Sie haben doch keine Ahnung. Wenn einem das Wertvollste im Leben weggenommen wird, wie es sich anfühlt, meinen Bruder, mit dem ich immer alles, jeden Atemzug geteilt habe, Tag für Tag so zu sehen. So, Herr Borchert.
0: Mit einem weiteren Mord werden Sie Ihren Schmerz nicht stillen können.
1: Umdrehen! Auf die Knie!

0: Dolmos.
1: Sie ist meine Zwillingsschwester. Seit unserer Geburt waren wir nie getrennt. Nicht im Heim. Nicht in der Schule. Nicht mal bei der Armee. Als ich meinen Pflichtdienst machen musste, da hat Andi sich freiwillig gemeldet. Er ist beim Heer. Und dann bei den Scharfschützen.
0: Waren Sie denn nie mit jemandem verheiratet?
1: Naja. Wir hatten ja uns.
0: Herr Dolmos.

0: Ja, Marco, ich verstehe dich. Was in der Welt ist schon gerecht, ne? Du wirst damit klarkommen, ich weiß es. Das nächste Mal bist du dran, bestimmt. Okay. Dann bis später, ja? Ciao. Meine Güte.
1: Hat er die Leitung vom Departement nicht bekommen?
0: Ach.
1: Aber doch nicht etwa dieser Lurger, oder?
0: Nein, nein, die haben jetzt so eine sehr resolute Chefin und ich werde mir die nächsten Wochen die schlechte Laune anhören können. Sagen Sie, Borchert, wo ist der Weinöffner?
1: Schublade rechts.
0: Ah. Ich kann es immer noch nicht fassen. Wie kann eine Aneinanderreihung von dummen Zufällen, menschlichen banalen Fehlern, die überhaupt nichts miteinander zu tun haben, in solch eine Katastrophe führen? Unglaublich. Aber schön, dass Sie noch bei mir sind.
1: Tito. Ach ja, Dominik. Glück ist vielleicht auch nur das Ergebnis von vielen Zufällen. Wer weiß. Santé.

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0: war's.
1: Vorher ist keine Chicken Wings mehr für deinen Waschbären. Wie heißt denn der?
2: Gandalf.
1: Gandalf, und du?
2: Kevin, und du?
1: Hauke. Wo hast du Gandalf denn überhaupt her?
3: Hab ich ihm geschenkt.
4: Oh, das finde ich aber nett von Ihnen. Ich finde das immer so schön, wenn Väter ein Ohr für die Wünsche ihrer Kinder haben.
2: Thorsten ist nicht mein Vater.
3: Ich bin der Freund der Mutter, der neue Lebensgeselle.
1: Gefährte.
3: Was?
1: Gefährte.
3: Ja, genau. Aber es nicht immer einfach anfangs. Das finde ich nicht wieder gut.
5: Was, Kevin?
6: Gib ihm am besten erstmal nur Schonkost.
2: Was heißt Schonkost?
6: Kein Fleisch. Kartoffeln, Reis, ihr könnt ihm auch mal Nudeln kochen oder so. Auf jeden Fall immer ohne Gewürze.
2: Komm her, du.
6: So.
2: Was denn? Herr Doktor?
1: Ja.
2: Ich wollte mal wissen, ob es Gandalf Spaß bringt, wenn ich ihm den Fernseher anmache, wenn er allein zu Hause ist.
1: Wie lange ist er denn allein?
2: Von 7:30 bis 14:00.
1: Das sind ja 6,5 Stunden ganz allein in einem Käfig?
2: Ja.
1: Weißt du, ein Waschbär braucht ungefähr 4 Hektar. Du magst doch Fußball. Das sind 6 Fußballfelder. Wenn du ihm die zur Verfügung stellst, dann geht's ihm gut.
2: Das heißt, egal wie gut ich ihn fütter und streiche, es geht ihm gar nicht gut bei uns?
1: Oh.
2: Ich möchte nicht, dass es Gandalf schlecht geht. Deswegen schenke ich ihn Ihnen.

0: Da sage ich danke.
1: Bis um 10. Oder auf dem Zimmer, wenn Sie möchten.
2: Ich komme dann runter. Danke.

0: Ach, an wen sollen wir dich denn vermitteln? Ah, wer hat denn so viel Platz für dich, hä? Auswildern?
1: Nee, dafür ist er schon zu zahm.
0: Ja, aber was sollen wir denn dann machen? Also, wenn der ins Tierheim geht, davor nehme ich den.
1: Wo? In Ihrer Wohnung?
2: Wir bräuchten eigentlich so eine Art Auffangstation. Die ganzen Hunde, die an Weihnachten festgebunden werden, und die alten Tiere und die Herrenlosen, die müssen ja irgendwo bleiben, bis wir die vermittelt haben.
1: Ja. Sie haben recht. Nee. Sie planen das. Gleich hier hinten im Praxisgarten. Ein kleines Gebäude mit Freilaufgehege und großer Futterstelle und allem, was dazugehört.
2: Ist das Ihr Ernst?
1: Frau Christian, wie oft habe ich Ihnen schon gesagt, dass Lügen in diesen Räumen hier mit Kündigung geahndet wird? Natürlich ist das mein Ernst.
0: Wie wollen Sie das denn bezahlen?
1: Müssen wir halt viel selbst machen. Und Gandalf wird unser erster Bewohner. Ich gehe jetzt mal Gassi.
2: Mögen Sie Muscheln?
1: Wenn Sie verschwiegen sind?
2: Nee, weil ich wollte, am Samstag wollte ich welche machen. Und ich meine, für eine Person lohnt sich das ja kaum. Da wollte ich Sie einladen.
1: Zum Abendessen?
2: Ja.
1: Gut, freue ich mich.
0: Da freut er sich.

0: Moin.
1: Moin.
0: Schöner Tag.
1: Ja.
0: Richtig schön.
1: Ist ja ein schöner Ort. So, also, Schwanitz.
0: Ist ein schöner Ort, ja.
1: Schön windig auch. Gut.
2: Moin.
0: Moin.

0: Olli!
1: Puck, Polizeiposten Schwanz. Ich brauche umgehend Verstärkung aller umliegenden Polizeiwachen. Schusswechsel. Haben Sie verstanden? Schusswechsel.

0: Rufen Sie einen Rettungswagen!
1: Martin, du hast einen Krankenwagen rufen.
2: Atmen.
3: Er hat auf sie geschossen. Wie viele sind da drin? Was?
2: Ich.
3: Wer hat auf sie geschossen? Ist er tot? Keiner betritt das Gebäude. Haben Sie den Schützen gesehen?
4: Nein.
3: Sie weisen alle Bewohner und Gäste an, sich unverzüglich auf die Terrasse zu begeben.
4: Jawohl.
3: Haben Sie meinen Vater gesehen?
4: Nein.
5: Der Schuss kam aus dem ersten Stock.
6: Achtung, Achtung! Bitte begeben Sie sich alle unverzüglich auf die Terrasse.
3: Bitte runter, ihr Mensch!
6: Personal, Gäste und Bewohner, begeben sich bitte ohne Ausnahme auf die Terrasse. Dies ist eine polizeiliche Anordnung.
2: Vorsicht,
3: ja, Herr Bar, bitte gehen Sie runter.

0: Wenn du das tust, enterbe ich dich.
1: Ich sehe zu, dass du hier rauskommst.
0: Was ist passiert?
1: Jemand ist angeschossen worden, direkt vor deiner Tür.
0: Oh Gott.
1: Geh bitte runter, vielleicht ist das ein Amoklauf.
2: Das Erdgeschoss ist sauber.
1: Ich möchte, dass Sie alle zur Tatzeit anwesenden Personen, alle, die sich auf der Terrasse versammelt haben, erkennungsdienstlich behandeln. Die Mitarbeiter der Spurensicherung sollen alle Hände auf Schmauchspuren untersuchen. Danach möchte ich mit jedem Einzelnen sprechen.
3: Okay, verstanden. Und wo?
1: Hier. Ich bin draußen, wenn Sie mich suchen. Okay.
3: So, meine Herrschaften.
1: Herr Putzkammer?
4: Frau Vogt?
5: Moin. Der Tote heißt Matthias Kruse. Herr Jacobs hat die Papiere sichergestellt. Der Notarzt hat die Vermutung von Herrn Jacobs bestätigt. Hat die Aorta zerrissen. Salopp ausgedrückt ist der Mann binnen 2 Minuten ausgelaufen. Den hätte keine OP der Welt mehr gerettet.
1: Braucht das Kaliber und einen Abgleich mit der Waffendatenbank. Haben Sie ein Projektil gefunden?
5: Kein Austritt am Rücken. Ich schätze, die Autopsie wird die Kugel finden. Ich gebe sie dann in die Ballistik.
1: Spurensicherung holt gerade noch 3 weitere Kugeln aus der Wand. Ich gebe sie dann direkt an die KTO weiter. Danke.
5: War nett, Sie kennengelernt zu haben.
6: Herr Kruse hat mir das gegeben hier, als ich ihn...
1: Kannten Sie Kruse?
7: Entschuldigen Sie?
1: Herr Töteberg, Frau Bleckmann.
7: Der Tote hat der Angehörige hier in der Nähe? Ich meine, in der Trauer vergisst man leicht, wie...

0: viel Arbeit und
1: ja, Leid
0: einem ein professionelles Bestattungsinstitut abnehmen kann.
2: Mit immerhin 150-jähriger Tradition.
3: Wir haben noch keine Angehörigen.
0: Bedauerlich. Der arme Mann.
2: Gab es hoffentlich nicht noch mehr Tote?
0: Eventuell?
3: Nein. Kommen Sie?

0: Sieht aus wie eine Seriennummer.
1: Ja? Nein, nein, nein, nein. Sie holen mich nicht ab. Ich hol Sie ab. Bis gleich.
2: Ole Christiansen?

0: das krass, dass sowas in Schwanz passiert. Ich meine, dass sowas überhaupt passiert.
1: Olli, du bleibst. Rink, hatten wir miteinander telefoniert?
0: Christiansen, ja.
1: Rink.
2: Jakobs.
1: Meine Frau Stefanie.
2: Hey, grüß dich.
0: Wir machen uns Sorgen wegen Lucky.
2: Wem?
0: Unserem Trakehner.
3: In der 5 wohnt Herr Gabriel, in der 3 Frau Johansen. Hier
0: mein Vater.
3: Genau, und oben Frau Zielek. Mhm.
4: Das Gebäude ist sauber. Die Leute sind erkennungsdienstlich behandelt. Hier sind die Aussagen der Bewohner. Kann ich sonst noch was für Sie tun?
5: Danke, dass Sie und Ihre Leute so schnell da waren.
4: Da nicht für.
5: Gut, da habe ich jetzt alles. Haben Sie denn hier Videoüberwachung? Und die Bilder werden aufgezeichnet?
3: Nein, das ist wegen dem Datenschutz. Schlimm, oder? Und diese Grünen, bald soll man ja kein Fleisch mehr essen dürfen.
6: Nein, der war doch nie hier.
7: Gegrüßt hat er ja freundlich auf der Treppe, macht ja auch nicht jeder.
8: Auf jeden Fall ist jemand dann in die gleiche Richtung gegangen.
5: Ja, und kannten Sie den?
7: Nein.
3: Nein.
8: Ich habe ihn nur von hinten gesehen.
5: Aber Sie können ihm schreiben.
7: Ich weiß nicht. Da waren ja noch mehr Besucher.
5: Fällt Ihnen sonst noch irgendwas ein, was von Bedeutung sein könnte?
6: Hat auf den Plan geschaut.
5: Was denn für ein Plan?
6: Der neben der Treppe, auf dem steht, wer welches Zimmer bewohnt.
0: Will nicht mehr aus der Box. Seit wann ist das so?
7: Seit 2.
1: Ja, seit 2 Tagen ungefähr. Wir sind vor 5 Tagen hergekommen, um für ein Turnier zu trainieren.
0: Letztes Jahr habe ich nur Bronze geholt, aber mit Lucky könnten wir gewinnen.
2: Geht schon, geht schon. Shh, shh, shh. Okay. Und vorher Offenstallhaltung?
1: Nee, Lucky ist die Box gewöhnt.
2: Okay, schon zurück. Mhm. Na, komm her. Komm her. Komm.
9: Fein. Na komm. Fein.
2: Komm her.
9: Komm
2: her. Komm her. Warte. Ganz ruhig. Ganz ruhig.

0: Geh dann.
1: Ganz ruhig. Ja.
0: Okay, und ab. Fein, feiner Junge. Ganz fein. Komm, Stück für Stück, komm. Steh. Stopp. Okay.

0: Davon geben Sie jetzt 30 Milliliter jeweils morgens und abends auf einen Eimer Wasser, ja?
1: Wofür ist das?
0: Nesnaichik Elui, nach seiner arabischen Herkunft. Das ist ein Spulwurm, der greift den Gleichgewichtssinn an.
1: Das heißt, wir können das Turnier vergessen und müssen nach Hause fahren?
0: Nein, Sie geben das Mittel und das rottet den Spulwurm aus. Und in 2 Tagen sehen wir uns wieder.
1: Danke.
2: Lucky hat uns fast 30.000 Euro gekostet. Das muss ja wieder reinkommen.
0: Oha.
3: Von dem Spulwurm habe ich noch nicht gehört. Wie heißt der?
0: Nesnaichik Elui.
3: Nesnaichik.
0: Haben Sie Ihren Namen noch niemals rückwärts ausgesprochen?
3: Nee. Ach so.
0: Hier, riechen Sie mal.
3: Oh, was ist das?
0: Riecht nach Chili, ne?
3: Ja, es ist scharf.
0: Ich nehme mal an, das ist Capsaicin.
3: Ach nee. Die blistern ihr Pferd. Ist ja klar, dass er nicht aus der Box kommt. Er hat Angst vor Schmerzen.
0: Ja, jetzt aber nicht mehr. In der Flasche ist ein Schmerzmittel. Wir werden mal den Tierschutz in Kenntnis setzen.
3: Ja, aber die lassen sich doch ihr Pferd nicht wegnehmen.
0: Tiere sind nur Gefährten auf Zeit.
3: Wie heißt mein Name nochmal rückwärts?
0: Nesnaichik Elui.
1: Ja?
4: Puttkammer, haben Sie einen Moment?
1: Ja.
4: Okay, Überraschung. Wie Sie richtig angenommen haben, war es ein Schusswechsel. Aus beiden Waffen sind je 2 Schuss abgegeben worden. Matthias Kruse hatte eine Glock.
5: Die ist registriert, aber noch nicht im Zusammenhang mit einem Kapitalverbrechen benutzt worden. Das andere ist eine Makarov 9 mm.
4: Das Ding ist nicht registriert.
1: Okay.
4: Und jetzt halten Sie sich fest.
5: Damit ist vor 4 Jahren in Antwerpen ein ehemaliger KGB-Agent erschossen worden.
1: Hat man den Täter bestellt?
4: Nein.
1: Haben Sie Kruse überprüft?
5: Ja, er stammt aus Jaden.
4: 1969 ist er mit seinen Eltern ausgewandert in die USA und vor 7 Jahren zurückgekehrt.
1: Kommen Sie noch an den Zahnstatus aus seiner Kindheit, bevor er in die USA gegangen ist?
4: Wenn er vor seinem 14. Lebensjahr
5: beim Zahnarzt war, ist das möglich.
1: Versuchen Sie es bitte.

0: Jeder hat seinen ganz eigenen Gang. Habt ihr ihn?
1: Hast du den Schusswechsel gesehen?
0: Nur gehört. Erst ein dumpfer Schuss, dann ein heller, dann wieder dumpf und dann hell.
1: Kanntest du das Opfer? Matthias Kruse?
0: Kruse. Ein ganz gewöhnlicher Name, nicht? Aber ich kenne keinen einzigen.
1: Hat er auf dich geschossen? Und hast du zurückgeschossen?
0: Also wirklich? Dazu hätte ich niemals diese Kaltblütigkeit. Mir würden die Hände zittern. Außerdem, warum sollte dieser Mann auf mich schießen?
1: Ich war heute Morgen im Haus. Die 4 Reisepässe sind noch da. Wo ist die Pistole?
0: Die ist bei den Fischen. Das sagen die bei der Mafia manchmal. Mario Puzo, habe ich gelesen. Der Pate. Der hatte da so einen Leibwächter. Luca Brasi hieß der. So ein unheimlicher
1: Warum
0: Kerl.
1: Hast du sie weggeworfen?
0: Ja.
1: Hä?
0: Es war immer so eine Erinnerung an meine berufliche Zeit als Handlungsreisender. Vielleicht deshalb. Ja, Herrgott, ich habe sie eben weggeschmissen. War dumm, was? Du gehst schon?
1: Die Existenz dieser 4 Reisepässe in deinem Schreibtisch. Oder besser gesagt, 4 Identitäten. Diese Pistole, die jetzt weg ist, irgendwo bei den Fischen, Mario Puzo.
0: Ich hab dir doch erklärt.
1: Ja, dass du die als Handlungsreisender für deine Sprinkleranlagen benutzt hast. Ja. Sprinkleranlagen in Afrika, Mann, da muss man erstmal drauf kommen.
0: Natürlich. Als Feuerschutz. Das brauchen die da auch. Zum Beispiel die Kliniken.
1: Weißt du was? Ich werde einfach den Gedanken nicht los, dass 4 Identitäten und eine Pistole viel besser zu einem Mitarbeiter des Nachrichtendienstes passen. Und dass der Verkehrsunfall mit Mama gar keiner war. Ich wollte morgen in Lübeck. Die Bremsen waren manipuliert, um dich zu töten. Und dann hat es Mama erwischt.
0: Luna!
1: Und dass du auch nicht in Budapest warst oder Ystad, um alte Geschäftsfreunde zu treffen, sondern dass du Mamas Mörder jagst, um ihn zu töten. Ja oder nein?
0: Woher hast du nur diese Fantasie?
1: Von dir. Pass auf dich auf.

Hier komm ich. Hier.

0: Der Umschlag, den Kruse ihnen gegeben hat, wo ist er?
1: Das hätten sie nicht tun sollen.
0: Wo ist der Umschlag?
1: Polizei gegeben. Das hätten sie nicht tun sollen.
0: Ich könnte erschießen.
1: Sie erhöhen nur ihre Lebenserwartung, wenn sie es tun.
2: Alles gut, Matthias. Alles gut. Komm her. Komm her. Komm, komm, komm, die.
3: Christiansen, Tierarztpraxis?
1: Ja, ich bin's. Bereiten Sie alles für eine Not-OP vor.
3: Not-OP? Was für ein Tier denn?
1: Olli.
4: Klar, kommen Sie her.

0: Wurden die angeschossen?
1: Ja.
0: Steckt die Kugel noch?
1: Ja.
2: Rasierer?

0: Herr Puttkamer, haben Sie keine Familie?
1: Doch, deswegen arbeite ich ja immer so lang. Matthias Kruse ist zu Ihrem Glück 1968 einer Kieferoperation unterzogen worden.
0: Wird das nicht besonders gefreut haben?
1: Da wusste er auch noch nicht, dass er 1977 auf einem Highway in Davenport, Iowa, bei einem Verkehrsunfall ums Leben kommt.
0: Kruse ist seit 77 tot?
2: Das hatten Sie doch im Gespür, als Sie mich auf die Suche nach seinem Zahnstatus geschickt haben.
0: Naja, das war nur so eine Idee.
2: Ihre Intuition funktioniert tadellos.
1: Wer immer bei uns in der Autopsie liegt, ist nicht Matthias Kruse. Aber als der ist er
2: vor 7 Jahren zurückgekehrt.
0: Okay.
3: Der schafft das. Der hat genug Reserven.
4: Sie denken, Holly ist zu dick?
3: Nein, er hat einfach eine ausgezeichnete Konstitution.

0: Das kann aber den Kreislauf lahmlegen. Herr Jakobs.
1: Bringt ihn jetzt auch nicht mehr um.

komm schon. Los. Komm schon. Hey.

0: Fragen Sie? Nein, ob Sie auch verletzt sind. Wo sind Sie jetzt? Okay, ich komme vorbei.
1: Auch?
2: Ja, wann bin ich jetzt?
3: Ja, ich vertrage ja nicht so gut Alkohol.
2: Kopfschmerzen?
3: Nee, ich mache dann einfach Sachen, die ich nicht machen sollte. Auf Holly.
2: Auf Holly. Vielen Dank für Ihre Hilfe.
3: Na du. Ich weiß nicht, ob ich das fragen darf.
1: Darf ich?
2: Wer mit mir Holly rettet, darf so einiges.
3: Haben Sie eigentlich Familie oder vielleicht haben Sie jemanden verloren?
2: Weder verwitwet noch geschieden.
3: Tja, ich bin ja auch immer noch auf der Suche nach meinem Traumprinzen. Aber da gibt es nicht so viele Exemplare in Schwanitz. Ich habe schon so ein, zwei ausprobiert.

0: Darum geht es nicht. Aber er darf die Achtung nicht verlieren. Zack.
1: Ich bin sofort weg mit dem.
2: Er ist mir aber auch direkt da reingelaufen.
0: Du rast aber manchmal auch.
2: Ja, sagt die, die die Tür aufgelassen hat.
3: Kevin darf davon nichts erfahren.
0: Ich bleib heute Nacht bei ihm. Das war hauptsächlich der Blutverlust. Morgen früh ist Holly schon wieder ganz der Alte.
4: Ich komm später und löse sie ab, ja?
2: Die Kugel. Ich brauche noch die Kugel für die Ballistiker. Wenn ich mich nicht täusche, dann ist aus der Waffe heute schon mal ein Schuss abgefeuert worden.
0: Tschüss.
4: Tschüss. Bis später.
2: Wissen Sie, wohin der Mann gegangen ist?
4: Das hat mich in dem Moment nicht interessiert.
2: Haben Sie ihn schon mal gesehen?
4: Nein.
2: Aber Sie könnten ihn beschreiben, oder? Was ist das denn?

0: Die Ersatzwaffe ist im Handschuhfach.
1: Von mir aus, ich weiß nur nicht, ob das jetzt offiziell so.
0: Okay, ich verpflichte Sie hiermit im Sinne einer erweiterten Nothilfe zum beaufsichtigen Tragen einer Dienstwaffe. Sie haben eine Anweisung.
1: Können wir das nicht lassen?

0: Ich habe ihm nur gesagt, dass ich den Umschlag der Polizei gegeben habe.
1: Das ist jetzt nicht mehr Ihr Problem. Danke. Soll ich Sie zurück zum Boot fahren oder in die Praxis?
0: Ich würde Ihnen gerne helfen. Sie wollen den Mörder von Kruse und ich möchte wissen, wer Holly angeschossen hat.
1: Okay. Kruse hatte eine registrierte Glock 9mm benutzt, die polizeilich noch nicht in Erscheinung getreten ist. Sein Mörder, der Mann, der vermutlich auch auf Holly geschossen hat, hatte einen 9mm Makarov, mit dem Antwerpen schon mal ein ehemaliger KGB-Agent erschossen worden ist.
0: KGB?
1: Ja.
0: Das ist eine nachrichtendienstliche Sache, oder ist das Zufall?
1: Matthias Kruse war nicht der richtige Name des Toten. Er hat nur seine Identität benutzt. Schauen Sie mal.
0: Irgendeine Verbindung zu Schwanitz?
1: Schwer zu sagen. Wir wissen ja nicht mehr, wer er wirklich war.
0: Ja gut, aber wir wissen, dass er eine Waffe hatte. Und wir wissen auch, dass er ein Metallstück bei sich trug, für das der Mörder erst bei mir eingebrochen ist und jetzt hier bei Ihnen im Polizeirevier.
1: Ein Stück Metall mit einer Seriennummer.
0: Was sagt denn eigentlich die KTU zur Seriennummer?
1: Noch nichts. Sie konnte sie noch nicht zuordnen. Sie sagt nur, dass alle Anwesenden im Schönblick keine Schmauchspuren an den Händen hatten, sonst nichts.
0: Mhm. Auf der Terrasse wurden 30 Mann registriert. Aber Abstriche wurden nur von 58 Händen genommen. Das bedeutet 29 Menschen.
1: Ich muss nach Jahren. Der Fall hat definitiv mit Matthias Kruse zu tun. Laut KTU ist er verheiratet. Was wollte Kruse im Schönblick?
0: Wo ist das Metallstück jetzt?
1: Ich hab's vorhin aus der KTU abgeholt. Die forschen nach der Seriennummer.
0: Wollen Sie es mitnehmen?
1: Mhm.
0: Sie wissen aber schon, was das bedeutet.
1: Naja, wahrscheinlich wird mir Kruses Mörder auf den Fersen sein. Aber ich hab ja Sie. Naja, und wenn er kommt, umso besser.
0: Ja. Lona.
1: Schon mal gesehen?
2: Nee, noch nie. Keine Ahnung.
1: Das Labor sagt, dass das Metall von einer Schiffswand ist.

0: Weißt du, von welchem Chef?
1: Warum fragst du mich das?
0: Du weißt, warum ich dich das frage.
1: Weiß ich nicht. Was hast du jetzt vor?
0: Ich fahre dahin, wo Matthias Kruse gewohnt hat.
1: Und wo ist das?
0: Ins Geheimnis.
1: Das Metallstück. Soll ich das für dich aufbewahren?
0: Danke.
2: Okay.
3: Wo fahren Sie denn hin?
2: Nach Jaden.
4: Guten Morgen.
3: Hey, Kevin.
2: Was ist denn eine Überraschung?
4: Wir haben am Montag in der Schule Projektwoche. Und da wollte ich einen Vortrag halten. Über Tierschutz und artfaire Haltung. Und da wollte ich mir Gandalf zu ausleihen, wenn es Ihnen nichts ausmacht.
2: Kevin, das geht leider nicht. Gandalf ist gar nicht mehr da.
3: Herr Dr. Jacobs, hat er doch gesagt, dass das Waschbären ein ganz, ganz großes Revier brauchen.
4: Ja, viel.
3: Viel, genau. Ja, und da haben Herr Dr. Jacobs und ich gesagt, Mensch, ja, hier haben wir eigentlich auch nicht genug Platz.
2: Mhm.
3: Hm. Genau. Und was haben wir dann gemacht, Herr Jacobs?
2: Dann haben wir uns einen Globus genommen und auf dem Globus haben wir nachgeschaut, welches Land den meisten Platz hat.
4: Ich guck das immer im Internet auf Donalds Navi-Welt.
2: Ja, oder so. Jedenfalls haben wir dann Kanada entdeckt.
3: Kanada.
2: Und da haben wir Gandalf hingebracht.
4: Sie waren gestern noch in Kanada?
3: Ja, da sind wir mit einem ganz schnellen Flugzeug hingeflogen.
4: Mhm. Und jetzt geht es Gandalf gut?
2: Und jetzt geht es Gandalf richtig gut. Der kann jetzt nicht mehr eingesperrt werden. Todsicher.
4: Tschüss.
5: Ciao.
3: Tschüss. Das war jetzt eine Notlüge. Zum Schutze des Kindes.
2: Ja. Das war eine Ausnahme. Eine ganz große Ausnahme.
3: Sehr, sehr große Ausnahme.
6: Moin.
2: Moin. Moin.
6: Gut, von mir aus können wir.
2: Wir wollten nach Jan. Da kommt der Mann her, der gestern erschossen wurde.
6: Aber Sie sind doch gar kein Polizist mehr.
2: Ich habe mich reaktivieren lassen. Ich möchte wissen, wer Holly das angetan hat.
6: Bleiben Sie länger?
7: Eventuell über Nacht.
6: Bevor ich das vergesse. Sie hatten übrigens recht. Die Rings blistern ihr Pferd. Sollen wir da nicht dringend tätig werden?
7: Was ist denn blistern?
2: Da schmiert man die Röhrenbeine mit Capsaicin ein. Das ist sowas wie, im Grunde sowas wie Chili.
7: Ach so.
6: Ja, und wenn das Pferd beim Sprung dann den Barren berührt, dann hat das unglaubliche Schmerzen.
2: Na gut, aber bis Montag ist ja Lucky nun schmerzfrei. Und am Montag kommt der Tierschutz und die Polizei.
7: Mhm.

0: Moin.
1: Taschen.
0: Stören wir?
1: Das Verbrechen schläft nie. So bereit, Lars. Was kann ich für Sie tun?
0: Luna Vogt, Polizeiposten Schweinitz. Herr Jacobs, ich bräuchte mal Ihre Hilfe.
1: Ach Mensch, dann sind wir ja Kollegen.
0: Ja. Matthias Kruse, kennen Sie den?
1: Ja, ich bin das Auge und das Ohr von Jaden.
0: Herr Kruse ist tot. Er ist in Schwanitz erschossen worden. Ich würde gern mit seiner Frau sprechen.
1: Okay, kleinen Moment.

0: Entschuldigung, kann ich Ihnen helfen?
1: Ah, ich möchte zum Herrn Doktor.
0: Ah, der ist unterwegs. Worum geht's denn? Wir haben überraschend eine Einladung zum Turnier nach Aschberg bekommen und reisen heute ab. Und da würde ich so gern noch eine Flasche von dem Mittel gegen den Spulwurm mitnehmen.
2: Ah, der Spulwurm. Das wäre einmal das hier.
1: Danke.
2: Wann reisen Sie denn ab?
1: Um 5.
2: Mhm.
1: Wiedersehen.
2: Tschüss.

0: Guten Tag, Frau Kruse.
1: Guten Tag.
0: Das ist Frau Vogt aus Schwanitz mit ihrem Assistenten. Ich weiß jetzt gar nicht, wie anfangen. Ihrem Mann geht's nicht so gut.
1: Nicht gut?
0: Ziemlich.
1: Ihr Mann ist tot, Frau Kruse, mein Beileid.
2: Ja, natürlich habe ich das gewusst. Er ist ja im Schützen. Er war im Schützenverein. Aber warum er die Pistole mitgenommen hat?
1: Hat er jemals einen Reimer Vogt erwähnt?
2: Nein. Ist der tatverdächtig?
1: Nein, nein. Ich bin seine Tochter. Mein Vater war Ohrenzeuge.
2: Nehmen Sie doch Platz, bitte.
1: Das hat Ihr Mann bei sich. Wissen Sie, was das ist?
2: Nein.
1: Das ist von einem Schiff. Ein Stück der Schiffswand. Hat er jemals etwas von einem Schiff erwähnt?
2: Nein. Wann kann ich meinen Mann beisetzen lassen?
1: Ich rufe heute in Lübeck an. Tja, geh ich mal. Wann sind Sie nach Jahren gezogen?
2: Vor genau 7 Jahren. Auf den Tag genau. Damals war auch das Sommerfest.
1: Was war Ihr Mann eigentlich vom Beruf?
2: Handlungsreisender.
1: Könnte ich vielleicht noch Ihre Toilette benutzen, bevor ich gehe?
2: Aber sehr gerne, eine Etage höher geradeaus.
0: Gestern angeschossen und heute schon wieder auf den Pfoten.
3: Ja. Massiver Blutverlust, hatte Glück gehabt.
0: Ist das eigentlich Ihre Freundin, die Frau Vogt?
3: Nein.
0: Schwester?

0: Lassen Sie die Haare im Zentralrechner der Polizei überprüfen und den hier auch.
1: Den Personalausweis von Kruse?
0: Ja, die biometrischen Daten. Übrigens, der Mann, der hier jahrelang vor Ihrer Nase gelebt hat, war gar nicht Matthias Kruse. Der ist schon seit einer Ewigkeit tot.

0: Dame.
1: Dankeschön. So.
0: Die Herren.
2: Ja.
0: Ups.
2: Danke.
0: Heute Abend könnte es ein bisschen lauter werden.
1: Ja, ja. Später. Mhm.

0: Herr Vogt. Tag.
1: Baust du einen Zaun?
0: Jo.
1: Du weißt nicht zufällig, wohin Lona gefahren ist?
0: Doch.
1: Und?
0: Sie hat gewusst, dass sie kommen. Ich darf Ihnen das nicht sagen.
1: Was soll denn das hier werden?
0: Wird eine Auffangstation.
1: Das ist bestimmt ganz schön teuer, oder?
0: Ja.
1: Da würde ich mich doch glatt beteiligen mit einer Finanzspritze. Sagen wir mal 1.000 Euro.
0: Ich habe das versprochen. Ich darf Ihnen das nicht sagen.
1: Natürlich. Aber hast du auch versprochen, es mir nicht zu zeigen?
2: Ja, die DNA aus der Haarprobe, die Sie in Auftrag gegeben haben, ist identisch mit der DNA dieses Mannes, Thomas Bartkowiak.
3: Vermisst bei einem Segelausflug auf der Ostsee.
4: Dann nimmt jemand über Jahre falsche Identitäten an. Auf wann ist denn das Metall überhaupt datiert?
3: 1980, wieso?
4: Er war wegen des Metalls in Schwanitz. Und er wurde wegen des Metalls erschossen. Wenn es von 1980 ist, dann bedeutet das, das Stück stammt aus der Schiffswand, aus dem Leben von Thomas Bartkowiak.
3: Finden Sie alles über diesen Bartkowiak raus, alles, was Sie finden können?
2: Ja.
5: Nehmen Sie doch bitte Platz.
3: Der biometrische Datenabgleich von Ihrem Mann und von Herrn Bartkowiak ist identisch. Galz war als verschollen, aber die Beamten damals haben seine Sachen sichergestellt, samt einige Haare.
5: Ich bin Sabine Bartkowiak. Ich stamme wie mein Mann aus Jena. Wir haben uns an der Uni kennengelernt. Thomas hat damals für die Stadtsicherheit im operativen Sektor gearbeitet. Er war in Schweden, Mosambik, Beirut, im ehemaligen Jugoslawien, Ungarn.
3: Von überall dort hat mein Vater mir Postkarten geschickt.
6: Mein Mann hatte über 2 Jahrzehnte einen Gegenspieler beim Bundesnachrichtendienst. Reimer Vogt, Ihr Vater.
4: Was wollte er in Schwanitz? Schön Vogt?
6: Ja. Sie haben uns doch gefunden, mein Mann gedrängt, jemanden umzubringen.
3: Mein Vater?
6: Er ist nach Schwanitz gefahren, um ihn zu warnen.
4: Das Metall, was hat das damit auf sich?
3: Irgendjemand wollte verhindern, dass mein Vater das Metall erhält. Frau Kruse. Ihr Mann war doch nicht das erste Mal in Schwanitz.
5: Er war vor ein paar Jahren schon mal oben an der Ostsee.
3: Vor 7 Jahren?
5: Ja. Er kam verändert zurück. Bedrückt, in sich gekehrt. Ich hatte ihn vorher noch nie so erlebt. Er hat gesagt, ich habe ein unschuldiges Leben vernichtet. Danach sind wir hergezogen, sozusagen abgetaucht. Aber sie haben uns dennoch gefunden.
4: Aber vor 7 Jahren gab es keine Stasi.
5: Die Nazis gab es auch noch jahrzehntelang. Seilschaften, Verpflichtungen.
4: Russischer Geheimdienst?
5: Zum Beispiel.
4: Das Metallstück. Sie wissen, was Ihr Mann dazu Herrn Vogt getragen hat?
5: Sie wissen nicht, woher das Metall ist?
3: Nein. Woher kommt es?
5: Stammt von einem gesunkenen Schiff. Beide Seiten haben Taucher geschickt. Die einen sollten vertuschen, die anderen aufklären. Es handelte sich irgendwie um illegale Waffengeschäfte. Aber mehr kann ich Ihnen wirklich nicht sagen.
4: Warum nicht? Was passiert dann? Frau Kruse, das... Oh. Ich finde das schwierig, wenn man erst einen anderen Namen weiß, jetzt haben wir wieder den neuen Namen. Es gibt ein staatliches Zeugenschutzprogramm, Frau Bartkowiak. Da werden Leute, die sich in Gefahr begeben, mit einer neuen Identität ausgestattet. Sie werden an einen Ort gebracht, da können Sie ganz von vorne anfangen.
5: Die finden jeden. Überall. Gehen Sie jetzt bitte.

0: Wir werden verfolgt.
1: Dunkle Haare, Mitte 40?
0: Ja.
1: Wer will das Metall?
0: Was sagt es meinem Vater, was es uns nicht sagt?
1: Soll ich ihn abhängen?
0: Wir verhaften ihn.

0: Hä? Ja gut, dann stellen wir ihm eine Falle. Putzkammer, ich habe sie schon vermisst.
1: Okay. Ja. Danke.
2: Was hat er gesagt?
0: Die Ziffernfolge in dem Stück Metall ist tatsächlich eine Seriennummer. Die verrät, um welches Bauteil vom Schiff es sich handelt. Allerdings ist die Nummer unvollständig. Das Gegenstück fehlt. Aber Herr Puttkammer setzt sich jetzt noch mal mit der Werft in Verbindung.
2: Frau Bakowiak sagt, es geht doch um ein Schiff. Um ein gesunkenes Schiff. Ist ja ein Ding.
0: Was?
2: Überlegen Sie doch mal. Ein gesunkenes Schiff, ein deutsches gesunkenes Schiff in den 90ern. 800 Leute sind damals ums Leben gekommen. Man hat nie ganz aufgeklärt, wer es war. Es gibt unzählige Theorien.
0: Die Estonia?
2: Estonia.
0: Ich fasse es nicht.
3: Da seid ihr ja.
0: Was macht ihr hier? Was macht ihr hier?
4: Ich muss mit dir reden. Jetzt gleich.
0: Ich bin doch nicht privat unterwegs. Woher wusstest du überhaupt?
3: Was? Hätte ich lügen sollen?
0: Verstehe ich dich richtig? Ich soll mich da raushalten.
4: Ja, es geht um den Mann, der Kruse ermordet hat. Und um mich, nicht um dich.
0: Vor deinem Zimmer ist ein Mann erschossen worden. Der Mörder bricht erst bei Herrn Jacobs ein, schießt dann auf dessen Hund und verschafft sich dann auch noch Zugang zu meinem Revier. Und du sagst, ich soll so tun, als sei nichts gewesen?
5: Nein, jetzt. Sie wollten mich sprechen?
4: Falls Sie den Eindruck haben sollten, dass Sie stören, dann ist an dem Eindruck was dran.
0: Herr Jacobs ist drin.
4: Du gibst mir das Metall.

0: Luna, und fährst nach Hause. Du kannst immer noch ermitteln, später. Aber jetzt trage ich das hier für dich aus.
1: Du trägst das hier aus?
0: Ja.
1: Ja? Sag mal, was glaubst du eigentlich, was ich den ganzen Tag hier mache? Du kannst doch polizeiliche Ermittlungen nicht einfach an- und abstellen, wie es dir gerade passt. Ich weiß, dass der Mann Thomas Bakowiak hieß und dass
0: Luna,
1: er mitverantwortlich ist für Mamas Tod.
0: Es geht um mich. Pack deine Sachen und verschwinde!
1: Nein! Wo gehst du hin?
2: Zurück!
1: Papa, bleib hier! Papa!
3: Herr Sobireit, das ist Herr Sobireit, der Leiter des örtlichen Polizeireviers, Frau Christiansen.
1: Ach, dann sind wir in Ihrer Nähe, an Sicherheit.
4: Ja, eher wird der Regen zurück in die Wolken fallen, der Schmetterling sich in eine Raupe verwandeln und die Sonne ihr Antlitz.
3: Könnte ich eine Sekunde ganz alleine sprechen?
5: Das war sehr, sehr schön.
4: Ja, ne?
3: Heute Abend findet doch hier Ihr Sommerlochfest statt.
4: Ja, Motto Fabelwesen. Ist das Ihre Schwester?
3: Nein, auch nicht meine Freundin. Aber es gibt einen Plan, um einen Mörder zu überführen. Und Sie könnten uns dabei helfen.
4: Und wie heißt sie?
3: Jule. Herr Sobireit.
4: Ja.
3: Komm.

0: ist ja lustig.
1: Völlig blöde Idee von mir.
0: Prost, Luna.

0: Losung?
1: Was denn für eine Losung? Jetzt machen Sie die Tür. Hören Sie auf mit dem Blödsinn.
0: Was soll das? Ich dachte, wenn jemand die falsche Losung sagt, dann ist klar, dass er nicht weiß, dass wir gar keine Losung hatten. Das ist doch schlau, oder nicht?
2: Ja. Also, wenn sich jemand an der Tür zu schaffen macht, dann page ich Sie an. Mhm. Und Sie und Frau Vogt kommen hoch zur Verstärkung, ja?
0: Ja.
2: Können Sie, Herding.
0: Wie sitzt der so im Profil?
2: Denken Sie dran, dass Frau Christiansen nichts von dem Plan weiß.
3: Operation ist im Gange!
4: Hä?
3: Er ist oben!
4: So weiß ich doch.

Sag mal, wollen wir uns nicht duzen, Herr Jakobs?

0: Vogt?
1: Okay, Jakobs.
0: Wann sind Sie hier?
1: Ich suche das Metallstück.

Oberkowiak? Oberkowiak, hier.

0: Ja? Ich werde da sein. Ich brauche das Stück Metall. Im Austausch für meine Tochter.
1: Ich dachte, sie hat es bei sich.
2: Pass auf!

0: Wo ist sie?
1: Es geht ihr gut.
0: Warum?
1: Ich dachte, sie hat das Metallstück. Irrtum, nichts weiter.
0: Und das Haus von Bad Kowiak?
1: Ich hatte nicht genug Zeit, alles zu durchsuchen. Ihre Tochter ist hier ganz in der Nähe, sie schläft. Aber irgendwann geht ihr die Luft aus.

0: Ich weiß, dass Sie ein vernünftiger Mann sind und die Polizei nicht eingeweiht haben, aber ich möchte auch sicher sein, dass Sie mir nicht folgen. Sehen Sie die Kamera über der Tür? Ich kann Sie von überall im Internet beobachten. Sie bleiben eine halbe Stunde hier sitzen, dann melde ich mich bei Ihnen. Das mit dem Unfall und Ihrer Frau bedauere ich sehr. Die Aktion war natürlich für Sie bestimmt. Ich nehme an, Sie werden sich rächen wollen.
1: Nein.
0: Nein? Wir gehen davon aus, dass Sie damals die zwei Männer aus Bartkowiaks Netz ermordet haben. Schanz und Herzog.
1: Das war dann jemand aus dem operativen Sektor. Ich war Sachbearbeiter, ich habe am Schreibtisch gesessen. Ich könnte überhaupt niemanden töten.